0: Um 10 Uhr die zentralen Feierlichkeiten zum Tag der Deutschen Einheit. Die Hansestadt ist das gastgebende Bundesland. Die Austragung ist an die Bundesratspräsidentschaft gekoppelt. Auch Bundespräsident Steinmeier und Kanzler Merz werden den Gottesdienst besuchen. Dieser wird von Bremens evangelischen Kirchenpräsidenten Kuschnerus und dem katholischen Bischof des Bistums Osnabrück Meier verantwortet. Später spricht auch erneut Bürgermeister Bovenschulte. Die G7-Staaten haben beschlossen, ab sofort Teile ihrer Rohölreserven freizugeben, um die weltweiten Märkte zu beruhigen. Zuvor hatte US-Präsident Trump auf diesen Schritt gedrängt und gleichzeitig mit einem Stopp der amerikanischen Dieselexporte gedroht. Welche Folgen die Freigabe der Ölreserven haben könnte, erklärt ARD-Börsenexperte Markus Gürne.
1: Zunächst, und das ist eigentlich die gute Nachricht für Verbraucher, fallen die Preise. Denn das Angebot steigt durch die Freigabe der Reserven. Die Preise für Öl fielen auch zunächst. Experten rechnen damit, dass sich dieser Effekt dann in den kommenden Tagen auch an der Tankstelle bemerkbar machen sollte und damit die Haushalte über den Tankrabatt hinaus entlasten wird. In beiden Fällen, Tankrabatt und Freigabe der Reserven, sind Probleme allerdings aber eben nicht gelöst, sondern nur für eine eher kurze Zeit gelindert.
0: Nach der Gewalttat im Cockpit eines Fly-Dubai-Flugzeugs auf dem Weg nach Israel kommen weitere Details ans Licht. Offenbar war der Co-Pilot, der auf den Piloten losgegangen sein soll, bei seinem früheren Arbeitsverhältnis bei einer Airline im Oman als Sicherheitsrisiko eingestuft worden. US-Medien berichten mit Verweis auf Geheimdienstquellen, bei dem Mann sei damals extremistisches Material entdeckt worden. Der Co-Pilot wurde nach dem Vorfall am Mittwoch festgenommen und in die Vereinigten Arabischen Emirate gebracht. In Lettland wird heute ein neues Parlament gewählt. Neben hohen Lebenshaltungskosten spielen auch die Sicherheitslage und das Verhältnis zum Nachbarland Russland eine Rolle. Aus Stockholm, Arne Bartram.
2: Die aktuelle konservative Regierung in Riga setzt auf einen klaren Westkurs und will die Verteidigungsausgaben weiter erhöhen. Gleichzeitig gibt es in Lettland unterschiedliche Sichtweisen auf Russland. Das baltische Land war jahrzehntelang zwangsweise Teil der Sowjetunion und ein Drittel der Bevölkerung spricht zu Hause Russisch. Ein Teil kritisiert den Westkurs der Regierung und fordert weniger Unterstützung für die Ukraine. Allerdings dürften deren politische Vertreter bei der Regierungsbildung keine Rolle spielen.
0: Das waren die Nachrichten. Das Wetter in Deutschland. Teils bewölkt oder neblig, teils klar, Tiefstwerte 13 bis 6 Grad. Tagsüber nach teils zähem Nebel, mal sonnig, mal wolkig, höchstens 18 bis 25 Grad. Am Sonntag ähnlich bei 17 bis 23 Grad. Die Zeit, es ist 2.03 Uhr.
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4: Die A1 Münster Richtung Dortmund ist zwischen Kamen Zentrum und Kreuz Dortmund Unna wegen einer Fahrbahnerneuerung bis Montag früh gesperrt. Die A36 Braunschweig Richtung Wolfenbüttel ist zwischen Kreuz Braunschweig Süd und Braunschweig Heidberg wegen einer Nachtbaustelle gesperrt. Bitte folgen Sie der Umleitung. Die A40 Duisburg-Essen ist zwischen Kreuz Duisburg und Kreuz Kaiserberg wegen Bauarbeiten in beiden Richtungen bis Montag gesperrt. Die A42 Emscher Schnellweg Kamp-Lindfort-Dortmund ist zwischen Herne-Krange und Herne-Baukau in beiden Richtungen bis Dienstag früh gesperrt. Dort wird an Hochspannungsleitungen gearbeitet. Die A59 Köln Richtung Düsseldorf ist zwischen Monheim und Dreieck Düsseldorf-Süd wegen Bauarbeiten gesperrt. Die A61 Mönchengladbach Richtung Venlo ist zwischen Kaldenkirchen und Grenzwald wegen Bauarbeiten bis Montag früh gesperrt. A81 Stuttgart-Heilbronn. Der Engelberg-Tunnel ist wegen Wartungsarbeiten bis Sonntag jeweils zwischen 20 bis 10 Uhr in beiden Richtungen gesperrt. Und die A661 Bad Homburg-Egelsbach ist zwischen Frankfurt-Friedberger Landstraße und Frankfurt am Main-Ost in beiden Richtungen gesperrt. Soweit der Verkehr. Ihnen eine gute und sichere Fahrt.
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4: Und die kommt wie immer vom Norddeutschen Rundfunk in Hamburg. Heute mit Detlef Karg im Studio. Aktuelles und Hintergründe hier noch bis 6 Uhr. In Bremen hat gestern Nachmittag das Bürgerfest zum heutigen Tag der deutschen Einheit begonnen. Über 400.000 Menschen werden erwartet. Eine hohe Zahl angesichts einer Einwohnerzahl von rund 600.000 im kleinsten deutschen Bundesland. Heute werden der Bundeskanzler und auch der Bundespräsident nach Bremen kommen. Mehr als 700 Veranstaltungen sind geplant. Die Bremer Altstadt ist zur Festmeile geworden. Über den Auftakt des Einheitsfests berichtet Daniel Hoffmann.
5: 3, 2, 1, Start!
6: Ein Countdown von Bremens Bürgermeister Andreas Bovenschulte. Ein Raketenstart und schon hieß es:
5: Das Bürgerfest 2026 ist eröffnet und ich danke allen, die gekommen sind, allen, die mithelfen und allen, die mit uns gemeinsam feiern. Haben Sie schöne 3 Tage hier in Bremen. Alles, alles Gute!
6: Etwa 450.000 Besucherinnen und Besucher werden bis Sonntag erwartet. Die Hotels sind voll und freie Zimmer kaum noch zu bekommen, heißt es vom Hotel- und Gaststättenverband. Und auch auf der Festmeile dürfte es eng und voll werden. Das stört aber kaum jemanden. Bereits vor dem offiziellen Auftakt war viel Begeisterung zu spüren und zu hören.
7: Ich finde auf jeden Fall, dass Bremen sich jetzt schon richtig gut präsentiert.
6: Gute Stimmung auch bei denen, die nicht zum Spaß, sondern zur Arbeit nach Bremen gekommen sind, wie zum Beispiel Matthias Balzert. Er ist für das Saarland auf der Ländermeile. Dort zeigen sich Bund und Länder. Letztes Jahr hat das Saarland das zentrale Bürgerfest ausgerichtet. Balzert weiß deswegen, wie viel Arbeit in der Organisation steckt. Sein Urteil: Die Bremer haben einen super Job gemacht.
8: Bremen hat ein tolles Programm, ein vielfältiges Programm mit wahnsinnig vielen interessanten Ausstellerinnen und Ausstellern und auch ein Kulturprogramm, das sich sehen lassen kann.
6: Mehr als 700 Veranstaltungen werden in Bremen angeboten, unter anderem Konzerte, Theateraufführungen, Debatten. Das Ganze unter dem Motto: Viele Stärken, ein Land. Viele Besucher wünschen sich, dass das auch als zentrale Botschaft bundesweit wahrgenommen wird.
9: Vielleicht die Chance, dass die Leute doch ein bisschen wieder aufeinander zugehen und nicht so viel Trennendes im Raum steht.
10: Hat eine schöne Symbolik. Tag der Deutschen Einheit ist, glaube ich, in den gerade jetzigen Zeiten ein sehr wichtiges Event und was wir nicht aus den Augen verlieren dürfen.
11: Ich finde es relativ wichtig, dass man quasi auch so ein Fest dann das Positive hervorhebt und nicht nur das Negative, damit man Potenzial für die Zukunft nutzen kann.
4: Das Bürgerfest der Deutschen Einheit in Bremen, Daniel Hoffmann berichtete. Und zur deutschen Einheit, da gehört auch die deutsche Teilung davor bis 1989. Und zu dieser Teilung wiederum gehörte auch der innerdeutsche Reiseverkehr, mit dem die DDR-Führung die Bonner Regierung immer wieder unter Druck setzen konnte. Die Bundesrepublik wollte möglichst viel Reisefreiheit für ihre Bürger. Die DDR wollte Kontrolle und Devisen. Es gab nur wenige Grenzübergänge, wie etwa Helmstedt-Marienborn. Dort wurden die einreisenden Westdeutschen oft schikanös kontrolliert, ob im Pkw oder in den damals verkehrenden sogenannten Interzonenzügen der Deutschen Bahn. Besondere Schikane. An der Grenze standen die Züge still für die Kontrollen. So dauerten Fahrten von Köln nach Magdeburg in den 60er Jahren um die 10 Stunden. Das änderte sich erst mit dem Transitabkommen ab 1972. Lange her. Heute ist Marienborn eine Gedenkstätte. Uli Wittstock war dort.
12: Marienborn, Gedenkstätte Deutsche Teilung. Betonflächen, Häuschen für Zollabfertigung, kein Baum, kein Strauch. Hier ist der Kalte Krieg noch spürbar und auch im musealen Zustand ist das ein beklemmender Ort. Das bestätigt die Gedenkstättenleiterin Annemarie Susanne Frisch.
13: Es ist ein Grenzübergang an der Systemgrenze, das darf man ja nicht vergessen. Also es sollte einerseits repräsentativ sein und gleichzeitig sollte es natürlich überhaupt keine Aufenthaltsqualität haben. Also so war ja auch die Sprache hier bei den Stasi-Kontrolleuren, dass eben hier der Klassenfeind angerollt kam.
12: Bis zu 1000 Menschen waren hier beschäftigt, um den Transitverkehr zwischen der Bundesrepublik und West-Berlin zu überwachen. Obwohl sich der Gedenkort abgelegen an einer Autobahnraststätte befindet, wird er gezielt besucht, bei einem ostdeutschen Betriebsausflug zum Beispiel.
14: Ja, uns hat doch mal interessiert zu sehen, wie real die DDR ihren Staat gesichert hat und schützen wollte vor illegaler Ausreise und teilweise natürlich auch die Einreisenden aus der Bundesrepublik in Teilen halt schikaniert hat, um klarzumachen, wer hier das Sagen hat. Ne?
15: Also für mich ist das hier sehr, sehr emotional gewesen, muss ich ganz ehrlich sagen. Es ist schon für die, die versucht haben, damals über die Grenze zu kommen. Also es bewegt mich sehr. Ich muss das heute erstmal verdauen. Also ich habe das als Kind erfahren und wir waren glücklich in der Zeit. Ja, es war ja nicht alles schlecht und es war nicht alles gut.
12: Tja, was war nun die DDR? Auch 36 Jahre nach dem Mauerfall spaltet diese Frage. Allerdings lohnt ein etwas genauerer Blick. Es war ja nicht der Wunsch nach Bananen, sondern die Forderung nach Meinungs- und Reisefreiheit, die Menschen auf die Straße brachte. Noch einmal Gedenkstättenleiterin Annemarie Susanne Frisch.
13: Also das ist nicht nur, wie man das jetzt manchmal so darstellt, die Konsumwünsche waren, ne, die Menschen auf die Straße getrieben haben. Ich glaube, das wird heute manchmal vergessen. Bekennungszwang in der Schule, an der Arbeit, in der Brigade, wo auch immer dieses ideologische Kostüm einem immer wieder übergestülpt wurde. Ich glaube, dass es auch eine Sensibilität da gibt, sich nichts vorschreiben lassen zu wollen.
12: Was nun vielleicht auch ein Teil des Ost-West-Problems ist, nach dem Motto, man wolle sich die DDR nicht von anderen erklären lassen. Aber das Unverständnis ist durchaus beidseitig, wie ein Pärchen aus den westdeutschen Bundesländern vermuten lässt.
16: Ich finde es gut, dass es der Nachwelt mal veranschaulicht wird. Ne? Ansonsten, wir kennen es.
17: Es ist unsere Geschichte, das muss man sich Geschichte. Doch anschauen. Was ich nicht verstehe, ist zum Beispiel im Moment, dass alles, was von drüben kommt, so verherrlicht wird. Und das war sicherlich nicht immer nur so bestens. Und das verstehe ich nicht. DDR, was weiß ich nicht, das kann es doch nicht sein.
18: Wir haben über die Jahre unseren Sorry-Beitrag geleistet. Immer.
12: 36 Jahre nach dem Mauerfall ist das Zusammenwachsen für viele in Deutschland noch immer eine Herausforderung. Und das auf beiden Seiten der ehemaligen Grenze.
4: Eine Reportage war das von Uli Wittstock. Ist der Tag der deutschen Einheit auch Grund, stolz zu sein? Stolz auf unser Land. Kanzler Merz hat zuletzt davon gesprochen, dass wir aufbrechen in eine Zeit, in der wir, wie er sagte, gern und stolze Bürger Deutschlands sind. Selbst der neue Bundestrainer Jürgen Klopp fand neulich diese Worte und sagte, er wollte den Nationalstolz nicht den falschen Leuten überlassen, was immer er damit gemeint hat. Wem also gehört der Stolz und die deutsche Fahne aus Berlin? Georg Schwarte.
19: Der Stolz ist zurück. Ein bisschen jedenfalls. Nicht erst seit der Mann, der einer von 83 Millionen Bundestrainern sein will, ihn folgenreich thematisierte.
20: Ich möchte Nationalstolz nicht den falschen Leuten überlassen, um ehrlich zu sein. Aber ich weiß nicht mehr, ob man das Wort überhaupt so benutzen kann, darf. Das bin mir gar nicht sicher. Ohne dass es falsch verstanden wird. Es wurde mir dann gesagt, man könne es als positiven Patriotismus bezeichnen. Gerne.
19: Jürgen Klopp und der Nationalstolz. Aber nicht erst seit Klopp redet diese Nation über Stolz, Fahne, Heimat und Vaterland.
21: Heimat, Vaterland, Nation. Das sind keine rechtsextremen Begriffe.
19: 2001 war das, als der Fraktionschef Merz aussprach, was damals polarisierte. Heute redet der Kanzler Merz, dass wir durchaus stolz sein dürfen.
22: Ich möchte, dass wir uns wieder auf die Zukunft freuen können, dass wir stolz sein können auf unser schönes und modernes Land.
19: Der Nationalstolz des deutschen Volkes, ein schwieriges Terrain. Dabei hatte schon ein gewisser Willy Brandt vor vielen Jahren seiner SPD das hier zugerufen.
23: Und kein Volk kann auf die Dauer ohne Stolz leben.
19: Aber wer darf worauf stolz sein? Der damalige Bundespräsident Rau erhielt viel Prügel damals, weil er mit dem Satz, ich bin stolz, Deutscher zu sein, wenig anfangen konnte.
24: Man kann nur stolz auf etwas sein, wozu man selber beigetragen hat.
19: Beitragen zur Demokratie etwa, zum Gelingen einer rechtsstaatlichen Gesellschaft. Kanzler Schröder wollte damals schon den Stolz aus der braunklebrigen Gestrigkeitsecke befreien.
25: Wir werden nicht zulassen, dass Stolz auf das eigene Land zu einer Floskel wird, die sich Rechtsradikale auf die Glatze schreiben, um sich damit als Sachwalter nationaler Interessen aufzuspielen.
19: Heute ist der Stolz wieder da. Als Wort und als Hoffnung auch eines Bundespräsidenten Steinmeier, der diesem Land einen geraden Rücken wünscht.
26: Ich wünsche mir ein Deutschland, das im Zusammenleben unterschiedlicher Menschen seinen Wert, sein Selbstbewusstsein, sogar seinen Stolz findet.
19: Da sind die Symbole dieser Nation, die deutsche Fahne. AfD-Politiker tragen sie demonstrativ als Pin am Anzug Revers. Auf Parteitagen baden sie in Schwarz-Rot-Gold und die AfD-Politikerin Beatrix von Storch sagt, die Fahne, sie gehört jetzt uns. Die anderen, meint sie, können ihre Regenbogenfahne schwenken.
27: Die haben den Kompass verloren und sie haben die Fahne verloren. Die Regenbogenfahne, das ist die Fahne von allen anderen. Und von allen anderen heißt von links über Grün und SPD bis zur CDU. Und die Deutschlandfahne ist unsere Fahne. Die tragen wir.
19: Der SPD-Politiker Dirk Wiese widerspricht mit patriotischem Furor.
0: Wer zu Hause in der Kellerbar die alte Reichskriegsflagge hängen hat, der soll mir nicht irgendwie was erklären mit Schwarz-Rot-Gold oder Regenbogenfahnen. Die stehen für Demokratie, Rechtsstaat, für die Vielfalt in diesem Land. Das vertreten Sie nicht.
19: Wem also gehört die Fahne? Der Bundestrainer sagt, er wolle sie zurückholen, von wem auch immer.
20: Ich würde mir oder uns gerne die Fahne zurückholen. Wenn ich ganz ehrlich bin, ich möchte, dass, wenn man sie schwingt, dass niemand denkt, was mit dir nicht in Ordnung.
19: SPD-Co-Chef Klingbeil jedenfalls sagt heute, ein bisschen mehr Stolz auf das, wie wir sind, sollten wir uns schon zutrauen, auch als stolze Deutsche.
1: Als Jürgen Klopp neulich die rhetorische Frage gestellt hat, kann man stolz darauf sein, Deutscher zu sein und trotzdem offen, vielfältig, trotzdem nett und freundlich sein, kann man trotzdem Mitgefühl haben, 100%ig ja. Habe ich nur gedacht, dem kann ich mich anschließen.
4: Georg Schwarte war das mit seinem Beitrag.
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4: 2:15, Viertel nach zwei. Das neue Berliner Abgeordnetenhaus fällt nun ein wenig kleiner aus als zunächst erwartet. Der Grund: bei einer Nachzählung in einem Spandauer Wahlkreis ist ein Fehler aufgefallen. Ein Fehler mit bestimmten Folgen. Angela Ulrich berichtet.
3: Ein fehlerhafter Anruf am Berlin-Wahlabend und alle gucken nun auf Spandau. Denn dort musste im Bezirkswahlamt nachgezählt werden. Der Grund: am Telefon war eine Zahl weitergegeben worden, die nicht mit dem schriftlichen Ergebnis im Wahllokal übereinstimmte. Eine dumme Panne, aber sowas passiert. Leider, sagt Spandaus Bezirkswahlleiterin Katrin Zickert.
5: Wie der Fehler in der Schnellmeldung passiert ist, das konnten wir bisher nicht aufklären. Aber tatsächlich die Niederschrift, also das eigentliche Wahlergebnis, stimmt.
3: Ein kleiner Zahlendreher mit großen Folgen. Im Wahlkreis 1 in Spandau geht das sicher geglaubte Direktmandat nun doch nicht an die CDU-Politikerin Bettina Meissner, sondern an Tommy Tabor von der AfD. Das hat allerdings noch viel weitreichendere Folgen für die Ausgleichs- und Überhangmandate im Berliner Abgeordnetenhaus insgesamt. Das Parlament schrumpft und wird nicht 158, sondern nur 153 Sitze haben. Neben der CDU-Frau Meissner werden wohl 4 weitere Politiker ihre Sitze verlieren. 2 von der Linken, dazu wohl die grüne Verkehrspolitikerin Oda Hassepass und Martin Matz, SPD-Innen- und Haushaltsexperte. Matz ist enttäuscht.
6: Ja, das ist natürlich nicht das, was ich mir jetzt gerade gewünscht habe. Wenn man 10 Tage lang schon glaubt, dass man zu den Gewählten gehört und sich darauf vorbereitet, dann kommt das überraschend und ist auch ein bisschen traurig, aber man kann es nicht ändern. So ist das eben mit Wahlergebnissen.
3: Für Landeswahlleiter Stefan Bröchler ist diese Übermittlungspanne aus Spandau ebenfalls sehr ärgerlich. Aber auch ein Zeichen, dass die Kontrollen gut funktionieren. Immerhin sei der Fehler genau jetzt aufgefallen im Überprüfungsprozess.
7: Wir erleben momentan kein Wahlchaos, sondern was momentan passiert, ist der Prozess zwischen dem vorläufigen Ergebnis und der Feststellung des endgültigen Wahlergebnisses. Und das ist ein geordneter und öffentlicher Kontrollprozess.
3: Bröchler mahnt die Fraktionen im Abgeordnetenhaus, künftig besser erst das amtliche Endergebnis einer Wahl abzuwarten, ehe sie sich neu zusammenfinden. Einige Fraktionen, darunter CDU und SPD, haben schon neue Fraktionsspitzen gewählt.
7: Ich würde dazu raten, abzuwarten, bis das neue Abgeordnetenhaus sich konstituiert hat und wir vorher ein endgültiges Wahlergebnis haben. Und hier sind die Fraktionen, die ein oder andere Fraktion ist hier vorgeprescht.
3: Die Aussichten für eine Regierungsbildung ändern sich durch das kleinere Parlament übrigens nicht grundlegend. Eine rot-grün-rote Koalition hätte weiter eine recht komfortable Mehrheit, 14 Sitze plus. Auch eine CDU-geführte Kenia-Koalition mit Grünen und SPD käme auf eine Mehrheit, die allerdings auf 2 Stimmen schrumpft.
4: Aus Berlin war das Angela Ulrich. Der Verein Rote Hilfe mit Sitz in Göttingen ist im Nachgang der Berliner Wahl in den Fokus gerückt. Die linken Spitzenkandidatin in Berlin, Elif Eralp, war dort Mitglied, trat aber im vergangenen Jahr aus, wohl wissend, dass ihr das hätte vielleicht im Wahlkampf schaden können. Die Rote Hilfe wird nämlich von Verfassungsschutz als linksextremistische Bestrebung beobachtet. Um offenbar ein Zeichen, in welche Richtung auch immer, zu setzen, ist nun aber im Zuge dieser Debatte der linken Politiker Sören Pellmann, Fraktionschef seiner Partei im Bundestag, eingetreten. Die Einzelheiten dazu von Frank Eichmann aus Berlin.
8: Am Donnerstag bestätigte linken Politiker Sören Pellmann, Er sei der Roten Hilfe beigetreten.
9: Die Rote Hilfe wird vom Bundesverfassungsschutz als linksextremistische Bestrebung beobachtet,
8: sagt Leonard Kaminski, Sprecher des Bundesinnenministeriums.
9: Und zu Details dazu will ich Sie auf den Bundesverfassungsschutzbericht verweisen.
8: Dort, im aktuellen Bericht, wird die 1975 gegründete Rote Hilfe mit Hauptsitz in Göttingen als größte und eine der wichtigsten Gruppierungen im deutschen Linksextremismus eingestuft. Ihr Hauptzweck, so formuliert es der Verfassungsschutz, linksextremistische Straftäter sowohl in Strafverfahren als auch während der Haftzeit zu unterstützen. Jan van Aken, bis Juni Parteichef der Linken, verteidigt die Arbeit der Roten Hilfe in dieser Woche in der ARD.
10: Ich finde, wir haben hier einen Rechtsstaat und vorm Gesetz müssen alle gleich sein. So. Und jemand, der richtig viel Geld hat, der kann sich 3 Superanwälte leisten, der kommt davon. Und ich finde, auch Linke haben Recht auf eine vernünftige Verteidigung und die Leute von der Roten Hilfe finanzieren die eine gute Verteidigung. Das finde ich gut.
8: Ähnlich hat Sören Pellmann in einer Erklärung seine Aufnahme in die Rote Hilfe begründet. Jedem müsse es möglich sein, sich in einem Gerichtsverfahren vertreten zu lassen, auch Menschen, die wenig oder kein Geld hätten. Allerdings warnt das Bundesamt für Verfassungsschutz, die Rote Hilfe lasse erkennen, dass sie Gewalt als Mittel der politischen Auseinandersetzung nicht nur befürworte, sondern auch unterstütze. Der Rechtsstaat werde delegitimiert, indem Gerichtsurteile als Klassenjustiz dargestellt würden. Und weiter?
11: Insbesondere Sicherheitsbehörden werden diskreditiert, wodurch der Eindruck eines Polizei- und Willkürstaates erweckt werden soll.
8: 50 Ortsgruppen, gut 14.000 Mitglieder hat die Rote Hilfe. Eines von ihnen ist nun Linken-Politiker Sören Pellmann. Was seinen Beitritt zu einem Besonderen machte, er erklärte ihn 2 Tage, nachdem sich in Berlin die mögliche nächste regierende Bürgermeisterin Elif Erhalb zur Roten Hilfe äußerte. Die Spitzenkandidatin der Linken erklärte, den Verein im vergangenen Jahr verlassen zu haben, wegen teilweise anderer politischer Ansichten. Damit räumte Elif Erhalb eines der möglichen politischen Probleme auf ihrem Weg ins Rote Rathaus ab, in das, geführt von der Linken, eine rot-rot-grüne Koalition einziehen soll. Denn zwar ist die Rote Hilfe nicht verboten, ebenso wenig steht die Mitgliedschaft unter Strafe, aber, so der Sicherheitsexperte Peter Neumann in dieser Woche in der ARD,
13: die Rote Hilfe argumentiert eben auch zum Beispiel, dass alles, was von der Polizei und vom Staat kommt, dass das Repression ist und dass man mit denen überhaupt nicht kooperieren soll. Und das ist natürlich schon problematisch, wenn man auf der einen Seite Mitglied einer Organisation ist, die sagt, bitte mit dem Staat überhaupt nicht kooperieren, das ist alles Repression. Auf der anderen Seite ist man dann der führende Repräsentant des Staates in diesem Land.
8: Da Elif Erhalb die Rote Hilfe im vergangenen Jahr verließ, war zumindest dieses Thema vor den schwierigen Koalitionsverhandlungen in Berlin eigentlich erledigt. Sören Pellmann hat es mit seinem Beitritt genau jetzt ohne erkennbaren Grund zurückgeholt in die Öffentlichkeit. Warum dieser Schritt? Das bleibt einstweilen offen. Der Co-Fraktionschef der Linken im Bundestag war für eine Stellungnahme nicht zu erreichen.
14: Soweit der Beitrag von Frank Eichmann. 3 neue Universitäten und 2 Hochschulverbünde dürfen sich jetzt Exzellenzuniversitäten nennen. Sie bekommen künftig deutlich mehr Geld für die Spitzenforschung. Dieser Titel ist nicht nur wichtig wegen der Fördergelder. Exzellenzuniversität zu sein bedeutet auch natürlich einen Zulauf an Studierenden, Prestige und mehr Sichtbarkeit auf der Welt. Maike Kreber weiß, welche Institute es geschafft haben.
15: Ganz aufgeregt warteten am Nachmittag 11 Universitäten und Verbünde auf die Ergebnisse der Exzellenzkommission. 5 durften sich dann freuen. Die Universitäten in Jena, Freiburg und Köln sowie 2 Verbünde. Einer in Bochum und Dortmund und einer in Darmstadt, Frankfurt am Main und Mainz. Bundesforschungsministerin Dorothee Bär, die auch Teil der Kommission ist, gratuliert den Gewinner-Unis erstmal.
16: Herzlichen Glückwunsch und Sie haben sich in einem wirklich Wettbewerbsverfahren durchgesetzt und Sie können sehr stolz auf sich und auf Ihre Arbeit sein.
15: Und das waren sie auch. Viele Hochschulen waren bei der Verkündung digital zugeschaltet und haben ordentlich gejubelt. Wolfgang Wick, Vorsitzender des Wissenschaftsrats und Teil der Exzellenzkommission, weiß aber, wie knapp die Entscheidung war.
28: Die Entscheidung ist extrem schwer, weil alle 11 wirklich tolle Anträge vorgelegt haben und alle 11 wirklich herausragende Standorte sind und auch Standorte sind mit unglaublich guten Fähigkeiten. Und die Differenzierung liegt dann am Ende darin, ob eine Uni das, was sie vorhat, wirklich in der gesamten Breite vorweisen kann.
15: Denn ganz wichtig für die Entscheidung der Kommission, es geht nicht darum, dass die Unis einzelne Leuchtturmprojekte haben, sondern dass das Gesamtkonzept stimmt. Außerdem sollten die Unis weltweit gut vernetzt sein und Visionen haben, sich international zu entwickeln. Bundesforschungsministerin Bär erklärt aber, dass es nicht nur um die wissenschaftlichen Faktoren geht.
16: Dass die Universitäten auch sich sehr stark damit beschäftigen, mit sogenannten weichen Faktoren, die gar keine sind. Also wie geht man zum Beispiel auch mit dem Thema Frauen in der Wissenschaft um? Oder so ein Thema wie Machtmissbrauch ist heute auch nochmal diskutiert worden. Und da hat sich wahnsinnig viel getan an den unterschiedlichen Standorten und setzen das jetzt auch hoffentlich wirklich alles in die Tat um.
15: Ab dem 1. Januar 2027 haben die Hochschulen den Titel jetzt für 7 Jahre. Gemeinsam mit 10 weiteren Universitäten, die schon Exzellenzuniversitäten waren und im März bereits eine Weiterförderung bekommen hatten. Zusätzlich zu Geldern, die die Unis sowieso schon für ihre sogenannten Exzellenzcluster, also ihre besonderen Forschungsfelder bekommen, erhalten sie jetzt weitere Förderungen in Millionenhöhe.
28: Die Hochschulen bekommen jetzt als Einzelhochschule bis zu 15 Millionen Euro pro Jahr und als Verbund bis zu 28 Millionen, der dann eben entsprechend zwischen den Verbundpartnern aufgeteilt werden muss. Die Hochschulen können damit machen, was sie wollen, müssen nur ihre eigenen Ziele verfolgen.
15: Insgesamt stehen für die Exzellenzstrategie pro Jahr 687 Millionen Euro zur Verfügung.
12: Maike Krepper informierte.
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18: Mit Jan Möller. Ja, weiter geht's. Heute fliegt die deutsche Fußballnationalmannschaft nach Griechenland und da steigt dann morgen am Sonntag Teil 4 des großen Castings unter dem neuen Bundestrainer Jürgen Klopp. Und auch sonst ist und war wieder einiges los in der Nations League. Am Abend hat zum Beispiel Frankreich gegen Italien 1:1 gespielt und die Türkei hat auch im dritten Spiel wieder eine Niederlage kassiert. 0:3 in Belgien. Für den italienischen Trainer der Türken, Vincenzo Montella, dürfte es da jetzt ganz schön eng werden. Die Fußball-Bundesliga pausiert ja gerade wegen der Nations League, aber nur die der Männer. Bei den Frauen wird an diesem Wochenende nochmal gespielt, bevor sich dann auch da das Nationalteam trifft. Und zum Auftakt des 6. Spieltags hat Bayer Leverkusen den ersten Heimsieg geholt. 3:2 gegen Werder Bremen. Mats Nicholson hat das Spiel für uns verfolgt. Geht das Ergebnis in Ordnung?
21: Ja, irgendwie schon, weil ein Fußballspiel 2 Halbzeiten hat und Werder war nur in der ersten richtig gut. Da haben die Bremerinnen wirklich alles im Griff gehabt. Erst hat Vonser per Elfmeter getroffen. Leverkusens Torhüterin Borgrefe hatte eine Gegenspielerin gerammt. Musste dann auch noch verletzt raus. Und kurz danach Weiß mit einem abgefälschten Schuss, 2:0 Werder, das war völlig verdient. Aber dann kam eben die Halbzeitpause. Und danach war es ein völlig anderes Spiel. Da war Leverkusen plötzlich wacher, aggressiver. Kramer schon kurz nach der Pause mit einem Doppelpack. Und 10 Minuten vor Schluss dann die eingewechselte Lunin mit dem 3:2. Leverkusen dreht die Partie tatsächlich noch, zieht an Werder vorbei und bleibt dran am Spitzentrio und Bremen verliert ein bisschen den Anschluss.
18: Ganz vorn in der Tabelle wie üblich der FC Bayern, heute das Topspiel, da sind die Münchnerinnen beim Tabellenzweiten gefordert bei Eintracht Frankfurt. Die Basketballer des FC Bayern haben am Abend in der Euroleague gespielt, das ist die Königsklasse, der höchste europäische Clubwettbewerb. Am 3. Spieltag der Ligaphase hatten die Münchner das erste Heimspiel und das haben sie verloren, 84:86 gegen Partizan Belgrad. Die Bilanz der Bayern nach 3 Spielen, 1 Sieg und 2 Niederlagen. Außerdem hat in der Basketball-Bundesliga Würzburg gegen Bonn gewonnen. Volles Programm in der deutschen Eishockeyliga. Da haben unter anderem die Löwen gegen die Eisbären gespielt. Frankfurt gegen Titelverteidiger Berlin. Und die Frankfurter hatten auf eine Überraschung gehofft. Daraus ist aber nichts geworden. Johann Gallwitz war für uns dabei.
22: Ein mutiger Auftritt, der nicht belohnt wurde. Die Löwen Frankfurt hatten zu Hause gegen Meister Berlin zwar mit 0:2 das Nachsehen, kämpften aber 60 Minuten lang aufopferungsvoll um die Punkte. Lange hielten sie gegen die favorisierten Eisbären mit, nur sie nutzten ihre Chancen nicht. Besser machte das Berlin. Brandon Davidson traf mit einem Schuss aus der Distanz. Liam Kirk versenkte einen Konter sehenswert zum 2:0. Für die Frankfurter ein kleiner Dämpfer nach ihrem guten Saisonstart. Die Eisbären krallen sich oben in der Tabelle fest.
18: Ja, vor ihnen stehen nur noch die Nürnberg Ice Tigers. Die haben ihre etwas überraschende Tabellenführung gefestigt mit einem 5:0 Erfolg gegen Schwenningen. Wo wir gerade beim Eishockey sind, Franz Reindl ist neuer Präsident des Eishockey-Weltverbands. Er ist nach Günter Sabetzky erst der zweite Deutsche auf diesem Posten. Gewählt worden ist Reindl beim Kongress auf Teneriffa und das war, wie so oft in dieser Sportart, eine ziemlich knappe Angelegenheit. Achim Hofbauer mit den Einzelheiten.
23: Die Wahl war ein wahrer Krimi und brauchte 2 Durchgänge. Nach dem ersten Durchgang führte noch der ehemalige Landshuter Torwart Peter Pschisa mit 48 Stimmen. Franz Reindl hatte 36. Doch für keinen der beiden reichte das. Im zweiten Durchgang allerdings hatte Reindl dann die Nase vorn. 6 der 9 Kandidaten hatten da zurückgezogen und am Ende setzte sich der Garmischer mit 60 zu 57 Stimmen durch. Den 71-jährigen Reindl erwartet ein Verband im Umbruch. Viele Schlüsselpositionen werden ausgetauscht und neu besetzt. Die Möglichkeit, Dinge zu verändern, ist im Eishockey so groß wie lange nicht mehr.
18: Für Reindl war es übrigens die letzte Chance, gewählt zu werden. Laut Statuten darf ein Kandidat höchstens 72 Jahre alt sein und Reindl wird im November 72. Er kann damit bei der nächsten Wahl 2030 nicht mehr antreten. Und zum Schluss noch der Blick in die Handball-Bundesliga der Männer. Da hat der Bergische HC am 7. Spieltag den ersten Sieg und die ersten beiden Punkte überhaupt geholt. 29-28 beim Aufsteiger Balingen. Trotzdem bleibt der BHC Schlusslicht, weil auch der Tabellenvorletzte Wetzlar gepunktet hat beim 30-30 gegen die Rhein-Neckar-Löwen.
14: Das war Jan Möller mit dem Sport. Und gleich nach den Nachrichten um 2.30 Uhr geht's hier weiter in der ARD-Infonacht. Wir blicken dann ganz ausführlich auf die Frage, wie künstliche Intelligenz, Sie sehen, da hapert's schon ein bisschen, den Büchermarkt flutet. Bis gleich.

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1: Um 2.30 Uhr mit Gabriela Kühne. Heute ist der Tag der deutschen Einheit. In diesem Jahr ist Bremen Gastgeber der offiziellen Feiern. Zum Festakt werden viele Politiker erwartet, darunter Bundespräsident Steinmeier und Kanzler Merz. Aus Bremen Michael Kück.
2: Um 10 Uhr beginnt im Bremer St. Petridom ein gut einstündiger Gottesdienst. Unter dem Motto »Viele Gaben, ein Geist« soll der nach Angaben der Kirche dazu anregen, über die Stärken der Menschen in Deutschland und den daraus entstehenden gesellschaftlichen Zusammenhalt nachzudenken. Beim anschließenden Festakt im benachbarten Konzerthaus Glocke werden Bundespräsident Steinmeier und Bremens Regierungschef Bovenschulte Reden zum Tag der deutschen Einheit halten, begleitet von Musik der Bremer Philharmoniker.
1: Die G7-Staaten haben beschlossen, ab sofort Teile ihrer Rohölreserven freizugeben, um die weltweiten Märkte zu beruhigen. Zuvor hatte US-Präsident Trump auf diesen Schritt gedrängt und gleichzeitig mit einem Stopp der amerikanischen Dieselexporte gedroht. Was die Freigabe der Reserven für die Verbraucher bedeutet, erklärt unsere Brüssel-Korrespondentin Tina Hassel.
3: Die dürften sich wahrscheinlich freuen. Die Menge bestimmt den Preis und deshalb dürfte sich der Markt entspannen und auch die Kraftstoffpreise in Deutschland spürbar fallen. Zur Freude, wie gesagt, der Verbraucher. Und derzeit werden rund 50% des Diesels in Europa aus den USA importiert. Ein Exportstopp hätte da schon ziemlich getroffen und deshalb hat Kommissionspräsidentin von der Leyen die Einigung auch begrüßt. Europäische Verbraucher hätten ein Anrecht auf bezahlbare Energie.
1: Die zum Tod verurteilte Krista Pike ist laut ihren Anwälten nach ihrer gescheiterten Hinrichtung weiter bewusstlos. Pike werde in einem Krankenhaus in Nashville künstlich beatmet, schrieben die Juristen in einem Gerichtsantrag. Die 50-Jährige sollte im US-Bundesstaat Tennessee mit einer Spritze hingerichtet werden. Doch die verurteilte Mörderin überlebte 2 Gaben. Neben anderen hatte Amnesty International betont, dass Pike während ihrer Kindheit Vergewaltigung, körperliche Gewalt und Vernachlässigung erlitten hatte. Die Bürger von Lettland wählen heute ein neues Parlament. Überschattet wird der Urnengang von Sorgen über die nationale Sicherheit und sozialpolitischen Problemen wie steigende Lebenshaltungskosten. In Umfragen liegt das zentristisch-konservative Wahlbündnis Vereinigte Liste von Regierungschef Kohlbergs vorn. Aus Sorge vor Gefahren aus der Luft hatte Lettland seine NATO-Verbündeten um Unterstützung gebeten, um die Wahl sicher abhalten zu können. Daraufhin verlegte die Bundeswehr 4 Eurofighter in das baltische Land. Das Wetter in Deutschland. Teils bewölkt oder neblig, teils klar, Tiefstwerte 13 bis 6 Grad. Tagsüber nach teils zähem Nebel, mal sonnig, mal wolkig, höchstens 18 bis 25 Grad. Am Sonntag ähnlich, bei 17 bis 23 Grad. Und am Montag im Norden und im äußersten Süden leicht wechselhaft, sonst freundlicher bei 18 bis 25 Grad. Das waren die Nachrichten.
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4: Die A36 Braunschweig Richtung Wolfenbüttel ist zwischen Kreuz Braunschweig Süd und Braunschweig Heidberg wegen einer Nachtbaustelle gesperrt. Bitte folgen Sie da der Umleitung. Und dann ist kurzfristig noch gesperrt worden die A661 Bad Homburg-Egelsbach zwischen Frankfurt Friedberger Landstraße und Frankfurt am Main Ost, und zwar in beiden Richtungen. Soweit Aktuelles vom Verkehr. Ihnen eine gute Fahrt.
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4: Mit Detlef Karg im Studio. Willkommen. Man stelle sich das vor, ein Journalist entdeckt auf Amazon eine Biografie über sich, geschrieben von einem Autor, den es vermutlich gar nicht gibt. Immer häufiger erscheinen auf großen Verkaufsplattformen Bücher, die mutmaßlich von einer künstlichen Intelligenz verfasst wurden. Welche Folgen das hat für Autoren, Verlage und auch für die Leserschaft, darum geht es jetzt in 11KM, dem Tagesschau-Podcast, heute mit Kevin Ebert.
5: Ein Reiseführer über eine griechische Urlaubsinsel. Die Biografie eines bekannten Journalisten, so weit, so gut. Beides gibt's online zu kaufen, aber beides ist voller Fehler. Und beides vermutlich nicht von einem Menschen geschrieben. In den vergangenen Monaten erschienen immer mehr Bücher, die mutmaßlich von einer KI geschrieben wurden. Kulturjournalist Mischa Kreiskott vom NDR hat sich diese Entwicklung genauer angeschaut und mit vielen Menschen aus der Buchbranche gesprochen. Mit ihm klären wir heute, welche Auswirkungen das hat für Verlage, für Autorinnen und Autoren und für die Gesellschaft. Ihr hört 11KM, der Tagesschau-Podcast, ein Thema in aller Tiefe. Mein Name ist Kevin Ebert. Hallo Mischa, schön, dass du da bist.
6: Hallo lieber Kevin. Ein Journalistenkollege, Oliver Schröm, der hat die Cum-Ex-Skandale, also diesen riesigen Steuerbetrug, mit aufgedeckt. Der war beim Stern, der war bei Panorama, der hat Korrektiv, dieses Recherche-Kollektiv, mit aufgebaut. Der erzählte mir, Mischa, ich wollte letztens gucken, ob mein neues Buch bei Amazon schon avisiert ist. Hat zuletzt über Nord Stream 2 und die Sabotage dort, die Sprengung, geschrieben. Und dann hat er nicht sein Buch gefunden, sondern eine Biografie über sich selbst.
7: Und ich war echt total irritiert und konnte erst nichts damit anfangen. Hab's dann angeklickt, weil ich dachte, wo kommt das jetzt her? Ich war einfach fassungslos.
5: Also das muss man sich ja auch mal vorstellen. Da ist er auf Amazon und findet eine Biografie über sich selber. Also da erschrickt man ja auch erstmal. Also ich würde mir erstmal denken, huch, was ist denn hier los?
6: Er war zwischen irritiert und auch so ein bisschen Freude. Ach, schau mal an, so prominent bin ich dann doch. Ja. hat sich schon gefreut. Und ich habe die dann bestellt, diese Biografie.
5: Ah, okay.
6: Er wollte das nicht selber tun und ich habe das dann gemacht. Kostet 16 Euro. Buch ist jetzt ein bisschen zu viel gesagt. Was ich bekam, war dann ein Heftchen, circa 100 Seiten. Vom Satz her sieht das so aus, so wie meine Seminararbeiten aus den frühen Nullerjahren, also was man so in Word zusammenschustern kann.
7: Also ist sehr wohlwollend, also ich würde in den schillerndsten Farben positiv geschildert, aber es ist irgendwie auch peinlich und zum Fremdschämen.
8: Seine Artikel, die akribisch recherchiert und dokumentiert wurden, führten zur Reform in der Funktionsweise von Finanzinstitutionen und der Regulierung von Steuern.
6: Es wird in den salbungsvollsten Worten sich ergossen über eben jenen investigativen Journalisten.
8: Zum Beispiel führten seine Berichterstattungen über die Panama Papers und die anschließende Arbeit an den Cum-Ex-Akten.
6: Und dann steht aber unter anderem, Oliver Schröm, der viele Skandale aufgedeckt hat, hat die Panama Papers mit veröffentlicht. Manche erinnern sich noch, das sind diese Schattenkonten, die da auf unterschiedlichen Inseln aufgetaucht sind. Das stimmt so nicht ganz. Er hat mal über jemanden recherchiert, der auf Panama ein Konto hatte, aber mit den Panama Papers hat er nichts zu tun.
7: Ich habe mal vor vielen, vielen Jahren im Stern das Panama-Konto des damaligen CDU-Schatzmeisters Helmut Linzen aufgedeckt, worauf er dann auch zurücktreten musste. Aber ich habe nichts mit den Panama Papers zu tun, sondern es waren die von mir sehr geschätzten Kollegen Obermeier.
6: Das waren die Obermeiers. Die haben dafür völlig zu Recht auch den Pulitzer-Preis bekommen. Ja, und sowas wird dann dazu erfunden, dazu erflunkert. Dann ist es so, dass sein Werdegang völlig verändert wird. Also es wird gesagt, er käme aus einer bildungsbürgerlichen Familie, in der Lernen und Leistung immer sehr hoch gehalten wurde.
7: Ich hätte in München studiert, käme aus einem Akademikerhaushalt. Stimmt nicht so ganz. Meine Mutter hat am Supermarkt an der Kasse gearbeitet. Ich habe nie studiert.
6: Als Autorin dieser Bücher wird also eine Christine Hofmann angeführt. Es gibt allerdings im Buch dann keinerlei Hintergründe oder Kontaktmöglichkeiten zu ihr. Und ich habe dann diverse Christine Hofmanns, die irgendwann in ihrem Leben einen Text veröffentlicht haben, angeschrieben, angerufen, gefragt, waren sie das? Ich konnte diese Frau oder Person nicht ausfindig machen. Und besagte Christine Hofmann hat binnen kürzester Zeit im Herbst 2025 Biografien veröffentlicht über Heidi Klum, Marco Reus, Thomas Müller, Julian Reichelt, also die unterschiedlichsten Personen.
5: Das ist tatsächlich kein roter Faden zu erkennen.
6: Nein. Ja. Also die muss sehr vielseitig interessiert sein, wenn es diese Person gibt. Und man merkt eben auch an der Struktur dieser Bücher, das erste Kapitel heißt immer Geburt und frühe Jahre und dann die Zeit in der Schule und dann die Ausbildung. Also es ist ein sehr formales Gestalten dieser Texte.
5: Was war dann dein konkreter Verdacht?
6: Dass es sich hier um Literatur handelt, die durch Textbots komplett geschaffen wurde, ohne dass jemand da nochmal drauf schaut und das irgendwie validiert oder ähnliches tut, sondern das kommt einfach so aus einem Bot, welcher auch immer das ist, heraus.
5: Also Verdacht auf künstliche Intelligenz. Wie hast du das denn geprüft?
6: Ich habe das

0: die man gut von den Chats mit ChatGPT kennt, dieses Hochjubelnde, diese Lobhudelei, und sind eigentlich streckenweise völlig ohne Informationen, sondern es wird einfach so eine Wortwolke aufgebaut, die etwas hochjubelt. Das heißt, ich kann es hier nicht belegen, dass es KI-generierte Texte sind, aber sehr viele Indizien sprechen dafür.
1: Okay, also da steht klar der Verdacht im Raum, dass sie von der KI kommen. Gibt es da noch weitere Fälle?
0: Ja, ich habe dann die unterschiedlichen Leute auch angerufen, unter anderem Jens Mühling. Jens Mühling ist mittlerweile für die Zeit in China als Korrespondent, hat Reisereportagen geschrieben, Russland, einmal rund ums Schwarze Meer. Und den habe ich in Shanghai angerufen und dann hat er mir erzählt, ja, eines Tages habe ich gesehen, oh, ich habe wohl einen Reiseführer über Santorini, die schöne Insel in der Ägäis, geschrieben.
2: Und ich hatte diese Bücher aber gar nicht geschrieben und hätte sie auch gar nicht schreiben können, weil ich war noch nie auf Santorini.
0: Er kann von Shanghai aus nicht so einfach Bücher bei Amazon bestellen, das würde Ewigkeiten dauern und die sind da auch gar nicht auf dem Markt vertreten. Also hat seine Mutter dann diesen Reiseführer bestellt und hat ihn total entsetzt angerufen und hat gesagt, Jens, das ist ein Machwerk.
2: Die war total entsetzt, meinte, das Buch sei vollkommener Schrott, rufschädigend. Sie sprach immer nur von dem Machwerk, wenn wir darüber sprachen, und sagte, ich müsste das so schnell wie möglich da wegkriegen, weil das, wenn das irgendjemand in die Finger kriegen würde, der dann denkt, das sei von mir, das sei kein Zustand.
0: Es gibt auch eigentlich gar keine Fakten in diesem Reiseführer, sondern es wird vom blauen Meer geschrieben und vom blauen Himmel und von der schönen Landschaft. Also man hat gar nichts davon.
2: Das sind Bücher, die ganz offenkundig von künstlicher Intelligenz geschrieben wurden.
1: Im Unterschied zu dieser Biografie, die du zuerst untersucht hast, da geht es ja darum, dass unter seinem Namen etwas veröffentlicht wird. Ne? Also das ist sicherlich dann auch nicht gut für seine Reputation als Reisejournalist oder als Auslandsjournalist.
0: Nein, das ist rufschädigend.
1: So, jetzt haben wir über zwei Bücher gesprochen, bei denen zumindest der Verdacht nahe liegt, dass sie mit KI generiert wurden. Kann man beziffern, wie viele Bücher gibt es da insgesamt?
0: Es gibt für Deutschland keine konkreten Zahlen. Der Börsenverein des deutschen Buchhandels hat mir die nicht nennen können. Aber ich habe mit diversen Verlagen gesprochen und die bestätigen mir, das ist ein Problem. Insbesondere dann, wenn deren Bücher aus erfolgreichen Serien nachgeahmt werden. Also ähnlicher Titel, ähnliche Illustrationen, ähnliches Design. Auch hier keine konkreten Zahlen, aber wir haben Zahlen aus dem amerikanischen, aus dem US-amerikanischen Markt. Da werden sogenannte Selbstveröffentlichungen gezählt. Das sind 3,5 Millionen Selbstveröffentlichungen pro Jahr. Natürlich ist nicht jedes selbstveröffentlichte Buch KI generiert, aber es tauchen viel mehr dieser Selbstveröffentlichungen, dieser Self-Publisher auf als früher. Über 30% mehr im Jahr 2025 gegenüber dem Jahr 2024. Und das ja in einer Zeit, wo die klassischen Buchverkäufe eher zurückgehen.
1: Und was hat es mit diesen Selbstveröffentlichungen auf sich?
0: Das kann jeder Mensch. Und das hat ja nach wie vor so einen Nimbus. Ich sehe ständig diese TikTok-Videos, wo jemand sagt, endlich mein eigenes Buch. Und das kann seit einigen Jahren jeder. Und das ist ja auch eigentlich schön. Da gibt es unterschiedliche Anbieter. Zum Beispiel Libri in Deutschland mit BOD, Books on Demand. Mit Abstand am größten ist Amazon mit seinem KDP, mit seinem Self-Publishing-Programm. Da öffnest du dir einen Account, da musst du natürlich Informationen über dich angeben, da lädst du ein Buch hoch, dann kannst du noch das Design ein bisschen mitbestimmen. Da musst du auch ankreuzen, ob das KI generiert ist oder in Teilen KI generiert ist. Danach fragen sie.
1: Okay, das wird abgefragt.
0: Das wird abgefragt, ja, und das musst du auch ehrlich beantworten. Und dann setzt du einen Preis fest und dann gibt es unterschiedliche Möglichkeiten, wie dieses Buch vertrieben wird. Entweder einfach für dein Kindle oder im Fall von BOD für einen anderen E-Reader oder aber es wird dann auf Verlangen gedruckt. Und das ist natürlich ganz praktisch, denn wenn du ein Buch geschrieben hast und du gehst zu einem Verlag, dann brauchst du irgendeine Erstauflage. In diesem Fall brauchst du gar nichts, sondern wenn es jemand kauft, wird es gedruckt. Also die Biografien, die ich bestellt habe, die kommen aus einer Druckerei aus Polen. Die können in unterschiedlichen Qualitäten gedruckt werden. Das kann man sich ausdenken.
1: Man muss da diesen Haken setzen, nein, da ist keine KI drin oder nur zu teilen, wird aber explizit seitens beispielsweise Amazon nochmal überprüft, ob das wirklich so ist, was weiß ich, mit einer KI

0: Software oder irgendwie?
1: Ja, ich habe Amazon gefragt, ob die das nochmal überprüfen und die haben mir geantwortet, dass sie sich bei der Frage, ob KI generiert oder nicht, auf die Selbstaussage der jeweiligen Autoren, also der Menschen, die die Bücher hochladen, verlassen. Und ich habe noch den anderen großen Anbieter in Deutschland konfrontiert, LibriBOD. Und auch der sagt, wir sind ja nur der Verkäufer und nicht für den Inhalt verantwortlich. Und die Bücher, die ich auf dem Schreibtisch hatte, die wurden erkennbar nicht geprüft, nicht lektoriert, nicht überarbeitet.
0: Hast du, Mischa, mit den Self-Publishing-Anbietern darüber sprechen können, wie viele KI-Bücher die ablehnen? Wie oft der Haken gesetzt wird bei der Abfrage, ob KI im Einsatz war?
1: Habe ich gefragt, wurde aber leider nicht beantwortet.
0: Und wer sind die Menschen, die diese KI-Bücher veröffentlichen? Konntest du dazu irgendwas rausfinden?
1: Es ist ein Markt geworden. Es gibt Menschen, die sagen, ich kann dir zeigen, wie du in 20 Minuten ein Buch erstellst und auf Amazon tausende Euro oder auf anderen Plattformen verdienen kannst. Das ist so ein Influencer-Markt. Das sind, was das Datenanalytische angeht und was das Verstehen der Verkaufsmechanismen angeht, sehr begabte und sehr wissende Menschen. Und die zeigen dir dann, welche Keywords werden gerade gesucht, welcher Verkaufsrang bedeutet was. Wie kannst du die Interessen im E-Commerce analysieren? Und dann schaut man sich an, was ist denn interessant, was läuft denn gerade? Und dann wird davon eine Kopie erstellt.
2: Wenn du neu auf dem Kanal bist, ich bin 20 Jahre alt und verdiene mit Amazon KDP über 5-stellig im Monat. Und das ganz ohne Verlag oder einem riesigen Team hinter mir.
1: TikTok, da ist das ganz groß, wo ja auch BookTok, gerade Literatur, plötzlich wieder eine Rolle spielt. Auf YouTube gibt es da ganz viele Leute und die haben diesen Markt für sich entdeckt und zeigen dann, wie man Kinderbücher erstellen kann.
3: Kinderbücher machen jeden Monat tausende Euro. Und das Verrückte, du brauchst nur ein paar KI-Tools und weniger als eine Stunde, um so ein Buch zu erstellen und zu verkaufen.
1: Es ging los mit Malbüchern. Reiseführer waren eigentlich das erste große Ding. Das ist auch nachvollziehbar, wenn man eine KI hat, die vielleicht noch nicht so viele Informationen hat. Da waren vor ein paar Jahren Reiseführer ganz groß. Da hatten wir ja gerade schon bei Jens Mühling. Es gab auch mal einen Hamburg-Reiseführer. Da war erstmal außen eine Familie drauf, die überall ist, aber nicht in Hamburg. Und dann wird einem da gesagt, dass Hagenbecks Tierpark ein Schwimmbecken mit Wasserrutsche hat, von dem man aus die Gehege ganz gut sehen kann. Nun muss man wissen, es gibt zwar Becken in Hagenbecks Tierpark, die muss man sich dann aber teilen mit dem Eisbären oder mit den Walrossen.
0: Hast du versucht, mit diesen Menschen zu sprechen, die solche Videos auf YouTube stellen?
1: Ich habe diverse angeschrieben. Ich habe auch zum Teil Antwort bekommen, aber mit mir sprechen im Interview, das wollten sie dann leider doch nicht.
0: Wenn wir jetzt nochmal über Oliver Schröm reden, von dem einfach eine Biografie erschienen ist, oder von Jens Mühling, unter dessen Namen ein Reiseführer erschienen ist, den er niemals geschrieben hat. Das sind ja schon Personen, die da einen Schaden davontragen können. Kann man sich gegen diese KI-Bücher irgendwie wehren? Kann man da dagegen vorgehen?
1: Ja, kann man. Aber man hat nur eine Möglichkeit, man muss an den Anbieter heran, der diese KI-Bücher vertreibt als Verkäufer. Denn in Deutschland gibt es eine sogenannte Impressumspflicht. Das weiß jeder, der schon mal eine Website oder einen Blog betrieben hat. Jedes Produkt, das Schrift enthält, bei dem muss ganz klar stehen, wer ist dafür verantwortlich. Oder es muss eine Kontaktmöglichkeit geben. Aber bei vielen dieser Bücher gibt es das nicht. Fehlt einfach. Und dann kann man nur mit dem Kundendienst des jeweiligen Anbieters in Kontakt treten. Einzige Möglichkeit.
4: Ich habe also selbst eine Beschwerde an Amazon geschickt, dachte mir aber gleich, es ist sicher sinnvoller, wenn ich das über meinen deutschen Verlag spiele, also den Verlag meiner tatsächlichen Bücher, Rowohlt in dem Fall.
1: Und Jens Mühling hat dann versucht, Amazon zu kontaktieren und hat versucht, gegen dieses Buch vorzugehen. Aber das war gar nicht so einfach für ihn. Schließlich hat dann der Rowohlt Verlag, das ist der Verlag, der seine Bücher publiziert, ihm geholfen. Und das Buch wurde dann von der Plattform runtergenommen.
0: So ein Vorgehen kann ja sicherlich für einzelne Bücher funktionieren. Das löst aber nicht das Problem, wenn immer mehr KI-Bücher erscheinen. Wie gehen die Buchverlage damit um? Die haben ja auch ein Interesse daran, dass der Markt nicht mit Fake-Büchern geflutet wird.
1: Wenn ich beim Löwe Verlag frage, die für Kleinkinder was im Programm haben, für Jugendliche Mangas, Dark Romans, Ratgeberbücher für Kinder und Jugendliche, dieses ganze Programm, die sprechen von einer irrsinnigen Flut von Kopien.
5: Also wir stellen fest, dass es einen wahren Tsunami an KI-generierten Büchern im E-Commerce gibt.
1: Christoph Gondrum, der Geschäftsführer von Löwe, der hat mir eine ganze Latte mit Screenshots geschickt von Titeln aus deren Verlagsprogramm, die immer, immer, immer wieder kopiert werden. Und diese Influencer-Videos, die zeigen das ja auch. Wenn ein Titel läuft, dann läuft er und dann machst du was Ähnliches. Das ist das Konzept.
0: Und wie kann ich mir das vorstellen?
1: Zum Beispiel Meine Gefühle und ich, Bestseller. Taucht ständig auf E-Book- und Self-Publishing-Plattformen irgendwie ungefähr so auf, mit etwas ähnlichem Cover. Oder Mein Körper gehört mir, ein Buch, was ich darauf kapriziert, sexuelle Gewalt zu verhindern und Kinder darüber aufzuklären, wird ständig kopiert.
5: Gerade jetzt bei solchen Ratgebern, Mein Körper gehört mir, ist ein Präventionsbuch, da geht es um die Prävention von Kindesmissbrauch. Also es sind natürlich höchst sensible Inhalte, die da auch mit großer Empathie und Sachverstand behandelt werden in unseren Büchern. Da ist es natürlich nicht witzig, wenn ein Kunde dann reinfällt auf so eine billige Kopie und dann vielleicht auch einfach eine minderwertige inhaltliche Qualität dann hat.
1: Und das ist natürlich haarsträubend. Ich habe mir erst vor 2 Wochen einen Pubertätsratgeber für Jungen bestellt. Der ist jetzt vielleicht nicht skandalös, aber da steht auch nur Unsinn drin. Und wenn dann irgendwie Tante Lotte oder Onkel Misha ihm 14-Jährigen sowas schenkt, ist das nicht so gut. Und wer liest schon Bücher, die er verschenkt, vorher nochmal durch, um ganz sicher zu gehen?
5: Durch das fehlende Impressum ist sozusagen der normale Weg, wie man gegen solche Verletzungen vorgeht, schon mal genommen.
1: Der Geschäftsführer dieses Verlags, Christoph Gondrom, der spricht da von einem Kampf gegen Windmühlen.
5: Also müssen wir andere Wege beschreiten und einer sieht eben vor, bei den entsprechenden Händlern, nehmen wir mal als Beispiel Amazon, den Titel zu melden.
1: Denn sie müssen dann immer wieder wegen irgendeines Titels erstmal finden, dann benennen und dann wieder in Kontakt mit irgendeinem Kundendienst treten.
5: Einen Tag später waren diese Produkte dann auf einmal unter einer anderen ISBN, also einer anderen Nummer, wieder neu hochgeladen und die Rechte Verletzung fortgeführt. Also die sind wirklich nicht greifbar.
1: Und dann musst du von vorne anfangen.
0: Und haben mehrere Verlage das gesagt, dass das ein Problem ist?
1: Es ist noch unterschiedlich vom Genre. Reiseführer hatten wir nun schon. Im Jugendbuchbereich ist es ein riesiges Problem. In der Belletristik noch nicht so stark. Bei Ratgeberliteratur kommt es dann eher vor bei populären. Also zum Beispiel dieses ganze Thema Darmgesundheit. Da hat mir dann auch der Rowohlt Verlag erzählt. Ja, hier merken wir das. Da kommt dann halt zu dem Bestseller dann plötzlich das Kochbuch mit ähnlichem Layout.
0: Also, irgendwie scheint da eine Lücke zu bestehen.
1: Ja, wenn man so will, eine rechtliche Lücke, beziehungsweise so wie in dem ganzen KI-Bereich eine noch nicht organisierte Wirklichkeit. Denn hier geht es ja auch um das große Thema Urheberrecht. Hier geht es ja auch um die Frage, woraus werden eigentlich Texte generiert? Natürlich aus Texten, die einst Menschen mal aufgeschrieben haben. Und da sind wir gerade, wie nennen viele das, in so einer Art Wildwest-Atmosphäre. Die Europäische Union hat jetzt über den Sommer eine KI-Verordnung eingeführt. Derzufolge müssen KI-generierte Texte gekennzeichnet werden. Allerdings, da geht es nur um Texte, die politisch informieren. Da geht es um Texte, die zum Beispiel über Gesundheit aufklären. Alles andere fällt raus. Also zum Beispiel Biografien oder Romane fallen raus. Und sobald diese Texte lektoriert worden sind, dann entfällt die Kennzeichnungspflicht komplett. Es laufen gerade mehrere Verfahren am Landgericht München. Penguin Random House, große Verlagsgruppe, klagt gegen OpenAI. Da geht es darum, dass ChatGPT urheberrechtlich geschützte Inhalte der Kinderbuchfigur Der kleine Drache Kokosnuss generiert hat, wenn man sie darum bittet. Und dann gibt es noch Carlsen, anderer großer Verlag, der klagt ebenfalls. Und da geht es um das Neinhorn von Marc-Uwe Kling. Das ist der mit diesem Känguru. Und diese Verfahren könnten präzisieren. Präzedenzfälle werden. In vergleichbaren Fällen hat dieselbe Kammer in München gegen KI-Anbieter entschieden. Und ich zitiere, den Ansprüchen der Urheberrechteinhaber auf Unterlassung, Auskunft und Schadensersatz überwiegend stattgegeben. Allerdings, diese Fälle, die werden durch alle Instanzen verhandelt werden und wahrscheinlich eines Tages vor dem Europäischen Gerichtshof landen. Und bis solche Urteile rechtskräftig sind, dauert es Jahre. OpenAI teilt mit, dass es als Firma die Urheberrechte der Rechteinhaber respektiere und mit seiner Technologie für alle dafür sorgen wolle, dass sie fruchtbar wirke.
0: Wie kann ich jetzt denn als Leser mich, ich sag mal, schützen? Wie kann ich mehr oder weniger sicher gehen, dass ich hier kein KI-Buch vor mir habe, das ich da gerade in den Warenkorb gelegt habe?
1: Am allerbesten in die Buchhandlung gehen.
0: Ja.
1: Ich finde, bei Kinderbüchern noch sieht man es auch an der Ästhetik, bei diesen Bilderbüchern, diese großen Augen, dieses ganz Glatte, das ist ganz klar KI generiert. Und wenn jemand, sei es mit dem iPad, aber wirklich selber malt, dann sieht das anders aus. Und ansonsten reingucken, bevor man es verschenkt. Das ist ganz wichtig.
6: Sagt Mischa Kreiskott. Er ist NDR-Kulturjournalist in 11KM, dem Tagesschau-Podcast. Heute mit Kevin Ebert. Ja, und da ging es um KI im Buchmarkt. 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
6: Und da darf natürlich auch mal gelacht werden. Weniger zum Lachen sind die Gründe für das erneute Insolvenzverfahren bei Galeria Kaufhof. Wir berichten gleich darüber und wir sprechen mit einem Marktkenner. Ist Galeria und überhaupt das Kaufhauskonzept nun endgültig am Ende angekommen? Diese und weitere Fragen klären wir gleich hier nach den 3 Uhr Nachrichten in der ARD Infonacht.

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1: Um 3 Uhr mit Gabriela Kühne. Heute ist der Tag der Deutschen Einheit und die offiziellen Feiern dazu beginnen am Vormittag in Bremen. Etwa 900 geladene Gäste werden erwartet, unter anderem Bundespräsident Steinmeier und Kanzler Merz. Aus der NDR-Nachrichtenredaktion Karin Busche.
2: Die zentralen Feierlichkeiten beginnen um 10 Uhr mit einem Gottesdienst im Bremer St. Petridom. Danach versammeln sich die geladenen Gäste im Konzerthaus Glocke zum offiziellen Festakt. Dort werden Bundespräsident Steinmeier und Bremens Regierungschef Bovenschulte Reden halten. In der Innenstadt und entlang der Weser findet seit gestern ein Bürgerfest statt zum Tag der Deutschen Einheit. Das geht noch bis morgen. Viele Stände und Bühnen sind aufgebaut. So treten heute Abend unter anderem die Fantastischen Vier auf. Neben kostenlosen Konzerten finden zum Beispiel auch Theateraufführungen und Diskussionsrunden statt.
1: Die G7-Staaten haben beschlossen, ab sofort Teile ihrer Rohölreserven freizugeben, um die weltweiten Märkte zu beruhigen. Zuvor hatte US-Präsident Trump auf diesen Schritt gedrängt und gleichzeitig mit einem Stopp der amerikanischen Dieselexporte gedroht. Welche Folgen die Freigabe der Ölreserven haben könnte, erklärt ARD-Börsenexperte Markus Gürner.
3: Zunächst, und das ist eigentlich die gute Nachricht für Verbraucher, fallen die Preise. Denn das Angebot steigt durch die Freigabe der Reserven. Die Preise für Öl fielen auch zunächst. Experten rechnen damit, dass sich dieser Effekt dann in den kommenden Tagen auch an der Tankstelle bemerkbar machen sollte und damit die Haushalte über den Tankrabatt hinaus entlasten wird. In beiden Fällen, Tankrabatt und Freigabe der Reserven, sind Probleme allerdings aber eben nicht gelöst, sondern nur für eine eher kurze Zeit gelindert.
1: Nach der Gewalttat im Cockpit eines Fly-Dubai-Flugzeugs auf dem Weg nach Israel kommen weitere Details ans Licht. Offenbar war der Co-Pilot, der auf den Piloten losgegangen sein soll, bei seinem früheren Arbeitsverhältnis bei einer Airline im Oman als Sicherheitsrisiko eingestuft worden. US-Medien berichten mit Verweis auf Geheimdienstquellen, bei dem Mann sei damals extremistisches Material entdeckt worden. Der Co-Pilot wurde nach dem Vorfall am Mittwoch festgenommen und in die Vereinigten Arabischen Emirate gebracht. Lettland wählt heute ein neues Parlament. Gut 1,5 Millionen Menschen sind aufgerufen, ihre Stimme abzugeben. Neben hohen Lebenshaltungskosten spielen auch die Sicherheitslage und das Verhältnis zum Nachbarland Russland eine Rolle. Es wird erwartet, dass der pro-europäische und pro-ukrainische Kurs des baltischen Staates bestätigt wird. In Umfragen führt die Mitte-Rechtspartei Vereinte Liste von Ministerpräsident Kulbergs. Mit vorläufigen Ergebnissen wird in der Nacht zum Sonntag gerechnet. Das waren die Nachrichten. Das Wetter in Deutschland. Tagsüber nach teils zähem Nebel mal sonnig, mal wolkig, höchstens 18 bis 25 Grad. Die Zeit, es ist 3.03 Uhr.
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4: Die A1 Münster Richtung Dortmund ist zwischen Carmen-Zentrum und Kreuz Dortmund-Unna wegen einer Fahrbahnerneuerung bis Montag früh gesperrt. Die A36 Braunschweig Richtung Wolfenbüttel ist zwischen Kreuz Braunschweig Süd und Braunschweig Heidberg wegen einer Nachtbaustelle gesperrt. Bitte folgen Sie da der Umleitungsbeschilderung. Die A40 Duisburg-Essen ist zwischen Kreuz Duisburg und Kreuz Kaiserberg wegen Bauarbeiten in beiden Richtungen bis Montag gesperrt. Die A42 Emscher Schnellweg Kamp-Lindfort-Dortmund ist zwischen Herne-Krange und Herne-Baukau in beiden Richtungen bis Dienstag früh gesperrt. Da wird an Hochspannungsleitungen gearbeitet. Die A59 Köln Richtung Düsseldorf ist zwischen Monheim und Dreieck Düsseldorf-Süd wegen Bauarbeiten gesperrt. Die A61 Mönchengladbach Richtung Venlo ist zwischen Kaldenkirchen und Grenzwald wegen Bauarbeiten bis Montag früh gesperrt. A81 Stuttgart-Heilbronn. Der Engelbergtunnel ist wegen Wartungsarbeiten bis Sonntag jeweils zwischen 20 bis 10 Uhr in beiden Richtungen gesperrt. Und zum Schluss die A661 Bad Homburg-Egelsbach ist zwischen Frankfurt-Friedberger Landstraße und Frankfurt am Main Ost in beiden Richtungen gesperrt. Das war es aktuell vom Verkehr. Ihnen eine gute und freie Fahrt.
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4: Heute mit Detlef Karg im Studio bis 6 Uhr. Aktuelle Informationen und Hintergründe vom Norddeutschen Rundfunk in Hamburg. Hand aufs Herz, auch wenn das eine Generationenfrage ist, wer von Ihnen, liebe Hörerinnen und Hörer, war früher wenigstens einmal im Monat, vielleicht sogar öfter, in der City Ihrer Stadt oder der nächstgrößeren Stadt, um im Kaufhof bei Karstadt oder Hertie einzukaufen oder auch nur zu bummeln. Diese Kaufhäuser waren Anziehungspunkte für die meisten Menschen in Deutschland. Das liegt lange zurück. Das Sterben der Kaufhäuser dauert nun schon sehr lange. Jetzt hat Deutschlands letzte große Warenhauskette Galeria Kaufhof erneut Insolvenz angemeldet, zum vierten Mal. Und das vor dem anstehenden Weihnachtsgeschäft. Einzelheiten dazu von Jörg Marksteiner.
5: Entsetzen bei den 12.000 Mitarbeitern. Wieder eine Insolvenz, die vierte in 6 Jahren. Das bedeutet auch wieder Angst, ob die eigene Filiale und der Arbeitsplatz erhalten bleiben. Überbracht wurde ihnen die schlechte Nachricht von der neuen Pleite erst am Morgen.
6: Die sind heute Morgen zum Teil durch ihre Geschäftsführung, Marktleiter informiert worden, zum Teil eben, wie schon so oft, aus der Presse. Und das ist natürlich insbesondere sehr bitter,
5: sagt Henrike Eickholt von der Gewerkschaft Verdi in NRW. Bitter auch, weil die Mitarbeitenden nicht viel Konkretes erfahren hätten. Klar ist bislang nur, dass alle Kaufhäuser erst einmal offen bleiben und der Verkauf weiterläuft. Doch die Nachricht von der erneuten Insolvenz spricht sich natürlich schnell auch bei den Kunden herum.
7: Tatsache ist, es wird weniger in den Kaufhäusern gekauft, obwohl Kaufhof ein super Angebot hat.
8: Also es ist ja schon schade, weil man geht ja schon gerne mal in die Innenstadt, wenn es dann so leer ist. Also das macht ja dann auch nicht so viel Spaß.
9: Ich bin total enttäuscht, weil ich immer schon eine leidenschaftliche Anhängerin von Galeria bin, ist mein Laden.
5: Das haben aber zuletzt offenbar immer weniger Kunden so gesehen. Schon im Frühjahr klagten Vermieter von Galeria über ausbleibende Zahlungen. Im Sommer brauchte der Warenhauskonzern einen neuen Kredit, um weiterzumachen. Jetzt scheint das Geld aufgebraucht. Am Morgen wurde beim Amtsgericht Düsseldorf der neue Insolvenzantrag eingereicht. Von Galeria selbst gab es dazu nur eine knappe Mitteilung.
10: Der Antrag schafft den rechtlichen Rahmen, um die aktuelle Situation zu ordnen, das Unternehmen zu stabilisieren und die Voraussetzungen für eine nachhaltige Zukunft von Galeria zu schaffen.
5: Wie die aussehen kann, ist aber völlig offen. Galeria gehört einer US-Investmentgesellschaft, gemeinsam mit dem Mannheimer Unternehmer Bernd Beetz. Der sagte heute, der Umbau bei Galeria habe nicht schnell genug Erfolg gehabt. Bereits im Sommer hatte Galeria selbst 33 Kaufhäuser auf eine interne Prüfliste gestellt und versucht, mit den Vermietern über Nachlässe zu verhandeln. Jetzt könnte es deutlich schneller zu einer Schließungswelle kommen, denn durch die Insolvenz können Mietverträge jetzt noch schneller gekündigt werden. Wie viele der aktuell 83 Filialen in 70 Städten dann noch übrig bleiben, auch das weiß heute niemand. Seit 2019 wurden bereits rund 90 Filialen aufgegeben. Wie es jetzt weitergeht, darauf hat auch Gewerkschafterin Eickholt keine Antwort.
6: Naja, im Moment liegen uns ja gar keine Informationen vor, sondern im Moment geht es darum, dass wir Klarheit und Aufklärung brauchen.
5: Was bei dieser Insolvenz außerdem noch anders und für die Mitarbeiter besonders beunruhigend ist, derzeit ist noch völlig unklar, ob sie, wie bei den bisherigen Malen, Insolvenzgeld erhalten, als ob Löhne und Gehälter für 3 Monate von der Bundesagentur für Arbeit übernommen werden. Das Problem, formal ist Galeria noch in der Nachkontrolle der letzten Insolvenz, der sogenannten Planüberwachung.
11: Fürs Insolvenzgeld kann das eine ganz entscheidende Rolle spielen tatsächlich, denn bei einer erneuten Insolvenz gibt es nicht automatisch ein zweites Mal Insolvenzgeld. Solange eine Planüberwachung noch läuft, geht die Bundesagentur für Arbeit grundsätzlich eher davon aus, dass die frühere Zahlungsunfähigkeit noch nicht vollständig überwunden ist,
5: sagt Insolvenzexperte Patrick Ludwig Hansch von Kreditreform. Das zu klären, dürfte dann wohl eine der ersten Aufgaben des neuen Insolvenzverwalters sein.
4: Jörg Marksteiner informierte, die erneute Galeria-Pleite zeigt einmal mehr, welch tiefgreifenden Wandel seit Jahren die Innenstädte durchmachen. Viele große Marken, wie wir sie kannten, Esprit oder Görz, gibt es nicht mehr. Stattdessen erleben die Konsumenten einen häufigen Wechsel in den Ladengeschäften und natürlich viele Billigläden. Über diese Entwicklung hat mein Kollege Roman Jannik vom Hessischen Rundfunk mit Kai Hudetz gesprochen. Er ist Geschäftsführer des Instituts für Handelsforschung in Köln. Und die erste Frage an ihn war, ob das jetzt das endgültige Aus für Galeria bedeuten könnte.
12: Es ist zumindest keine Überraschung mit jedem, der sich mit dem Markt dann auch beschäftigt. Die Schwierigkeiten ziehen sich ja jetzt seit Jahrzehnten hin, der Schrumpfungsprozess und Wir sehen einfach, dass das gesamte Geschäftsmodell ja hier so unter Druck steht, dass diese Insolvenz aus meiner Sicht auch wieder nur eine Frage der Zeit war.
13: Das heißt, die Leute, die gehen einfach nicht mehr einkaufen in solche Kaufhäuser, die früher ja wirklich sehr, sehr beliebt waren, alles unter einem Dach sozusagen. Das scheint ja jetzt nicht mehr der Fall zu sein. Ist das der Hauptgrund für diese Insolvenzen?
12: Das waren früher Magnete. Wir sind wegen Karstadt, Kaufhof, Horten, Hertie, sind wir ja in die Innenstädte gegangen. Und dann haben wir gesehen, es fand ohnehin ein Konzentrationsprozess statt. Die Leute werden immer anspruchsvoller. Und auf der anderen Seite kam dann natürlich der Onlinehandel. Und alles das, was Sie eben bei den Kauf- und Warenhäusern finden, finden Sie auch im Internet und noch sehr viel mehr und teilweise zu spannenderen Preisen. Und das sorgt einfach dafür, dass diese Großflächenkonzepte nicht mehr genug Frequenz haben, nicht mehr genug Umsatz hier dann auch realisieren können. Und deswegen stehen die ganz besonders unter Druck und tun sich halt auch sehr schwer im Vergleich eben auch zu den Spezialisten in der Kategorie. Denken wir jetzt beispielsweise an den Zara, um einen Namen zu nennen, der sich halt sehr viel leichter tut, sich dann bei Verbraucherinnen und Verbrauchern zu positionieren.
13: Und trotzdem gibt es ja immer wieder Investoren, die in solche schiefhängenden Konzepte und Konzerne, wenn ich das mal so sagen darf, also Handelskonzerne, die wirklich in Schwierigkeiten stecken, trotzdem eben ihr Geld investieren und wahrscheinlich hoffen, dass es dann doch noch wieder besser wird. Ist es Naivität oder haben die Investoren von solchen Insolvenzen, die dann ja zwangsläufig fast schon kommen, dann doch noch irgendwas?
12: Ja, das ist wirklich eine spannende Frage, die ich mir ehrlich gesagt dann auch stelle. Wo besteht die Fantasie? Also die Fantasie besteht auf jeden Fall nicht darin, dass man das bestehende Geschäftsmodell hier nochmal den Turnaround schafft. Wir werden nicht erleben, dass die Kauf- und Warenhäuser, so wie wir sie aus unserer Jugend kennen, dass sie wieder zu Magneten werden. Also ich muss dann, wenn ich hier attraktiv sein will, zukünftig, und da besteht ja insofern eine Chance, dass wir sehen, wir haben ja weiterhin auch Frequenzen in den Innenstädten. Wir haben inzwischen auch ein Großteil der Verbraucherinnen und Verbraucher. Ich würde eigentlich häufiger in die Innenstadt gehen, wenn das Angebot hier dann auch attraktiver wäre. Also wenn es mir gelingt, attraktivere Angebote hier dann auch zu platzieren, dann besteht da durchaus auch eine Chance. Und dann ist ja die Frage, was ist denn attraktiver? Ich glaube, attraktiver ist dann tatsächlich hier eine Nutzung für ganz unterschiedliche Sachen dieser großen Flächen. Da muss ich Events reinbringen, da muss ich eine ganz andere Gastronomie reinbringen, wie sie aktuell in den Kauf von Warenhäusern im Regelfall hier ist. Denken wir an den Bräuninger, der es beispielsweise mit der Sansibar ja dann auch verknüpft. Da gehen dann die Leute auch tatsächlich wegen dem Essen dann hin und dann kaufen die auch noch zusätzlich dann was ein, wenn sie sich dann schon mal im Geschäft dann auch befinden. Also da brauche ich dann wirklich ganz andere Konzepte. Ansonsten die Fantasie der Investoren besteht wahrscheinlich in den Standorten. Da muss man ja sehen, das sind wirklich die 1A-Lagen in den Städten in den allermeisten Fällen. Aber ich brauche eben gänzlich andere Konzepte.
13: Und bisher war ja man auch davon ausgegangen, dass die Geschäfte im Billigpreissegment einfach besser laufen. Also auch Geschäfte wie McGuides, also der Name ist ja schon Programm, oder Kodi. Auch die sind ja angeschlagen. Was sind denn in Ihren Augen gerade die großen Sorgenkinder in all den Innenstädten in ganz Deutschland?
12: Ja, also wir sehen ja, dass diese Konzepte, die vorher, sage ich mal, den Konzepten in der Mittellage so Probleme bereitet haben, Sie haben sie gerade genannt, die werden ja selber wieder unter Druck gesetzt, einerseits durch neue Flächenkonzepte, denken wir an den Action, die dann auf der grünen Wiese eben auch spannend sind im Moment für den Konsumenten, der einfach wahnsinnig auf den Preis schaut. Und wir haben ja alleine mit Temu und Shein zwei Anbieter aus Fernost, die jetzt insgesamt auch schon für über 5 Millionen Euro im deutschen Markt verantwortlich sind, Jahr für Jahr im Umsatz. Also da kommt jede Menge Druck hier drauf. Das heißt, für den Handel, er muss sich wirklich klar positionieren. Es gibt in jeder Preislage hier auch Konzepte, die gut funktionieren, die dann eben auch ein ganz klares Konzept haben und die aus einer Markensicht halt beim Kunden wirklich sehr, sehr gut verankert sind. Ich hatte Action genannt jetzt für das Einstiegssegment. Aus meiner Sicht eben auch ein Bräuninger, ein Zara. Das sind Konzepte, die sehr klar dann im Mittel- und im Premium-Bereich positioniert sind. Im Luxusbereich ohnehin, da gibt es ja ganz viele, das ist ja im Moment auch gar nicht so stark betroffen.
4: Der Handelsexperte Kai Hudetz war das im Gespräch mit meinem Kollegen Roman Janik vom Hessischen Rundfunk.
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4: Es ist 3.14 Uhr. In Brasilien wird morgen, also am Sonntag, ein neuer Präsident gewählt. Der linksgerichtete Amtsinhaber Lula da Silva tritt erneut an. Diesmal gegen Flávio Bolsonaro, den Sohn des früheren rechtsgerichteten Staatschefs, der derzeit im Hausarrest sitzt. In Umfragen liefern sich beide ein Kopf-an-Kopf-Rennen, wobei Lula immer leicht vorne liegt. Dabei ist das aber nur die erste Runde, denn es gibt noch zwei Mitbewerber, die aber nur einstellige Umfragewerte erreichen. Bei der Stichwahl am 25. Oktober werden wir also wirklich mehr wissen. Gewählt werden übrigens auch das Parlament, ein Großteil des Senats und alle Gouverneure in dem Land. Mehr von Anne Herberg.
14: I request Luis Inácio Lula da Silva.
15: Er ist Stammgast hier. 10-mal hat Luis Inácio Lula da Silva bereits als Brasiliens Präsident die Eröffnungsrede der UN-Generalversammlung gehalten. Sein diesjähriger Auftritt war auch Wahlkampf. Wir werden zwischen Demokratie und Negationismus entscheiden müssen und darüber, ob Brasilien auf eine Zukunft mit größeren Chancen zusteuert oder in eine Vergangenheit der Ausgrenzung zurückfällt. Lula, inzwischen 80 Jahre alt, strebt eine vierte Amtszeit an. Er verweist auf seine Erfolge. Sozialprogramme, die Millionen aus Hunger und Armut holten, wachsende Exporte, deutlich weniger Entwaldung im Amazonas. Und er präsentiert sich dabei als Staatsmann alter Schule, der auf Brasiliens Souveränität und eine multipolare Weltordnung pocht. Es war auch eine Botschaft an den Redner, der direkt nach ihm auftrat, US-Präsident Donald Trump.
16: O Brasil não cabe no quintal de ninguém.
15: Brasilien passt in niemandes Hinterhof. Zur selben Zeit kletterte tausende Kilometer entfernt in Brasilien ein Mann im Nationaltrikot auf die Ladefläche eines LKW, in den Händen das gerahmte Porträt seines Vaters. Ich weiß, dass Brasilien in diesem Moment jemanden braucht, der sich diesem verrotteten System entgegenstellt. Sie haben versucht, Bolsonaro zum Schweigen zu bringen. Es ist ihnen nicht gelungen und wir machen weiter. Der Vater, Jair Bolsonaro, sitzt allerdings in Hausarrest, wurde verurteilt zu 27 Jahren Haft wegen eines versuchten Staatsstreiches. Sohn Flávio will sein politisches Erbe antreten. Gott, Familie, Vaterland.
16: Brasil acima de tudo, Deus acima de todos, até a vitória!
15: Und vor allem eine harte Hand gegen Kriminelle und Drogenbanden. Die öffentliche Sicherheit ist eines der zentralen Themen im Wahlkampf. Ich werde den Narkoterroristen Brasiliens den Krieg erklären. Ihr werdet entweder verhaftet oder von unserer Polizei neutralisiert. Rückendeckung erhofft er sich dabei von US-Präsident Donald Trump. Denn auch wenn es in Brasilien wieder heißt Lula gegen einen Bolsonaro, steht hinter dem Duell jedoch noch eine weitere Frage. Bleibt Brasilien ein Gegengewicht zur immer weiter nach rechts rückenden Region oder schließt sich das Land dem neuen Pro-Trump-Block in Südamerika an, der zuletzt von Argentinien bis Kolumbien die Wahlen gewann? Viele Wähler allerdings haben die Polarisierung satt. Je nach Umfrage lehnen 40-50% sowohl Lula als auch Flávio Bolsonaro ab. Eine aussichtsreiche Alternative gibt es aber nicht und so läuft es wieder auf den alten Zweikampf hinaus.
4: Eindrücke aus dem Wahlkampf in Brasilien gesammelt von Anne Herberg und wir kommen damit ins Inland und blicken nach Bayern unter anderem. Kinder mit körperlicher Behinderung oder anderen Einschränkungen können teils ohne Schulbegleitung nicht in die Schule gehen. Sie brauchen Unterstützung. Noch besteht ein individueller Rechtsanspruch auf eine 1:1 Betreuung, aber die ist sehr teuer. Die Bundesregierung will darum auf eine Pool-Lösung umstellen. Und Bayern unterstützt diesen Vorstoß, denn die Kommunen können den steigenden Bedarf nicht mehr finanzieren. Katrin Bohlmann war an einer Schule in Puchheim.
17: Deutschunterricht in der 9. Klasse am Gymnasium Puchheim. Emma sitzt in der ersten Reihe, folgt dem Unterricht, schreibt mit, meldet sich. Die 14-Jährige ist Autistin. Um sich selbst zu regulieren, malt sie nebenbei auf ihrem Tablet Kreise, knetet einen Anti-Stress-Ball. Ihre Schulbegleiterin sitzt aufmerksam neben ihr, beobachtet sie, achtet auf Anzeichen, wenn es Emma zu stressig wird, um schnell zu helfen. Meist verlassen die beiden dann die Klasse. Ohne ihre Schulbegleiterin könnte Emma gar nicht zur Schule gehen.
18: Ich vergleiche die Schule für mich persönlich immer mit einer heißen Herdplatte. Und wenn ich morgens aufstehen muss, dann muss ich die Hand auf diese heiße Herdplatte legen. Und mein Körper weigert sich quasi reflexartig, das zu tun, weil ich weiß, dass es mir danach schlechter geht als vorher. Und meine Schulbegleitung ist für mich wie mein Ofenhandschuh. Und da ist sie mir einfach eine ganz große Hilfe.
17: Für Emma ist jeder Schultag eine große Herausforderung. Emma hat immer Kopfhörer auf als Schutz. Sie nimmt alle Reize ungefiltert wahr. Die Schulbegleitung gibt Emma Sicherheit und Orientierung. Und der Unterricht kann normal weiterlaufen. Lehrer Thomas Leubel muss keine Rücksicht auf Emma nehmen.
19: Ich habe mit der Schulbegleiterin 2, 3, 4 verschiedene Zeichen. Und mit diesen Zeichen weiß ich, was los ist. Und somit können die dann quasi das, was für Emma wichtig ist, in Angriff nehmen.
17: Insgesamt benötigen in Bayern mehr als 26.000 Kinder eine Schulbegleitung. Tendenz steigend. Die Finanzierung der Schulbegleitungen teilen sich die Bezirke und Landkreise. Allein der Landkreis Fürstenfeldbruck zahlt 3 Millionen Euro im Jahr. Eine Schulbegleitung kostet durchschnittlich 26.000 Euro, rechnet Landrat Thomas Kammersin vor.
20: Also wir sind ja gezwungen, das aus dem Jugendhilfehaushalt zu finanzieren. Wir stellen auch gar nicht in Abrede, dass es Fälle gibt, wo es ohne Schulbegleitung wirklich gar nicht geht. Aber die schiere Anzahl hat dramatisch zugenommen, die Kosten haben dramatisch zugenommen und das finanzieren wir alles aus dem kommunalen Haushalt.
17: Die Pool-Lösung würde dabei helfen, die Kommunen zu entlasten, weil sich dann ein Schulbegleiter gleichzeitig um mehrere Kinder kümmert. Landrat Thomas Kammersin, zugleich Präsident des Bayerischen Landkreistages, sieht aber auch die Schulen mehr in der Verantwortung.
20: Im Grunde geht es darum, die Beschulung der Kinder herzustellen und es ist eigentlich eine Sache auch der Schule. Nun wollen wir das ja nicht ganz abladen, aber vielleicht können wir das gemeinsam irgendwie angehen, aber im Moment lehnt sich die Schule selber bei diesen Fragen noch sehr zurück.
17: Die Schulen könnten auch zusätzliches Personal als Schulbegleiter anfordern, so die Idee. Für Emma kommt die Pool-Lösung, also mehrere verschiedene Schulbegleiter, nicht in Frage. Das autistische Mädchen braucht eine Vertrauensperson, eine verlässliche Partnerin an ihrer Seite.
21: Katrin Bohlmann war das mit ihrer Reportage.
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21: Heute vor 80 Jahren begann vor einem Militärgericht in Berlin der Prozess gegen eine Fälscherwande, die im Nachkriegsdeutschland gepanschtes Penicillin verkaufte. Peter Meyer-Hüsing blickt zurück.
23: Auf den Schwarzmärkten im Nachkriegseuropa wird mit allem gehandelt. Alltäglichem, Kuriosem, Seltenem und Illegalem, wie das erst seit kurzem verfügbare Penicillin. Das erste Medikament, das bakterielle Infektionen nachhaltig heilen konnte, ist damals so gesucht wie rar und damit in Zeiten des Mangels auch kriminelle Handelsware. Der legendäre Film Der dritte Mann erzählt die Geschichte eines skrupellosen Penicillinfälschers und Schmugglers in Wien der Nachkriegszeit. Der britische Geheimdienst ist ihm auf der Spur.
24: Wissen Sie, was Penicillin ist?
25: Klar.
24: In Wien gibt es natürlich nicht genügend Penicillin. Nur im Schwarzhandel ist es zu kriegen. Gestohlenes Penicillin aus unseren Lazaretten.
23: 1941 gelingt die erste erfolgreiche Behandlung mit dem Antibiotikum auf Basis eines Schimmelpilzes. Die Amerikaner beginnen schon bald mit der Massenproduktion. Das Penicillin soll die kriegsverwundeten Soldaten der Alliierten in Europa retten. Manche sprechen später vom Penicillin als einer kriegsentscheidenden Wunderwaffe.
26: This is the drug which has already saved the lives of hundreds of men seriously wounded on the battlefield and which has revolutionized medical science.
23: Deutsche Pharmakonzerne wie Höchst oder Merck hinken den Amerikanern weit hinterher. Als 1944 es Höchst dann doch gelingt, Penicillin herzustellen, ist es zu spät für eine Massenproduktion. Die Labore werden bombardiert. Die Alliierten liefern auch nach Kriegsende Penicillin nach Europa. Aber der Einsatz ist den eigenen Soldaten vorbehalten. Die Zivilbevölkerung geht leer aus. Ein englischer Arzt berichtet.
27: Oft kamen deutsche Eltern mit sterbenden Kindern zu mir. Ihre einzige Hoffnung war, über das schwedische oder dänische Rote Kreuz an Penicillin heranzukommen. Doch wenn die Lieferung ausblieb, starben die Kinder. Sex für Soldaten hatte Vorrang vor schwerkranken Kindern. Die hatten eben das Pech, auf der falschen Seite geboren worden zu sein.
23: Den Mangel machen sich Kriminelle zunutze, die mit korrupten GIs zusammenarbeiten. Sie strecken gestohlene Penicillinampullen aus amerikanischen Beständen mit Gesichtspuder oder Traubenzucker und verkaufen es auf dem Schwarzmarkt. Gegen eine solche Fälscherbande wird im Oktober 1946 vor einem amerikanischen Militärgericht in Berlin verhandelt.
28: Das ist die Anklage, die hier gegen eine 28-köpfige Betrüger-Clique aus dem Berliner Westen 2 volle Tage verlesen wird. Der Hauptangeklagte führte etwa 2000 Mal diese Fälschung aus. Die gefälschten Ampullen wurden für bis 8000 Mark pro Stück verschoben. Ein ganzes Netz von Schwarzhändlern ist in dieses gewissenlose Geschäft verstrickt.
23: Nach 43 Verhandlungstagen werden alle 28 Angeklagten schuldig gesprochen. Die 8 Haupttäter erhalten 10 Jahre Gefängnis und müssen 50.000 Mark Geldstrafe zahlen. 15 Millionen Mark soll die Bande verdient haben. Das Gericht spricht von skrupellosen kriminellen Handlungen, da die Beteiligten genau wussten, welchen Schaden sie den ahnungslosen Käufern zufügten.
1: Das ist mehr als Mord. Männer mit faulenden Gliedmaßen, Frauen mit Kindbettfieber, dann die Kinder. Verbessertes Penicillin gegen Hirnhautentzündung. Die Glücklicheren sterben, die anderen können sie in der Irrenanstalt besuchen, wenn sie Lust dazu haben.
23: Wegen solcher Verbrechen standen Penicillinschmuggler und Puncher vor Gericht. Der größte Prozess in Deutschland begann am 3. Oktober 1946. Das war heute vor 80 Jahren.
4: Der Stichtag war das von Peter Meyer-Hüsing.
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3: Mit Mats Nicholson. Unentschieden, Niederlage, Sieg. In den ersten drei Länderspielen von Bundestrainer Jürgen Klopp war alles dabei. Am Sonntagabend steht das vierte und letzte des aktuellen Blocks in der Nations League an. In Thessaloniki gegen Griechenland beim nächsten großen Klopp-Casting. Thomas Kunze ist bereits in Griechenland. Ihn haben wir gefragt, was Bundestrainer Klopp von dieser Partie erwartet.
6: Also grundsätzlich mal zwei Dinge. Erstens natürlich die Vollendung des Personaltests innerhalb dieses 44-Mann-Kaders und zweitens auch ein ordentliches Ergebnis verbunden mit einer guten Leistung, damit in dieser Nations League-Gruppe nicht schon nach dem ersten Block alle Züge abgefahren sind. Detailliert bedeutet das, dass dieses Team, egal wie es aussieht, die Niederlage von Augsburg wieder gerade rücken kann gegen einen starken Gegner, der jetzt zuletzt auch Remis gegen die Niederlande gespielt hat. Und Punkt zwei ist eben das große Personalpuzzle. Da wird wohl ein neuer Keeper zwischen den Pfosten stehen, Atubolo oder Damen. Die Außenverteidiger Raum und Baku aus Leipzig dürften links wie rechts vielleicht auch eine Chance bekommen. Lennart Karl vom FC Bayern haben wir noch gar nicht gesehen. Serge Gnabry ist ja zu Hause geblieben. Dann haben wir da noch Finn Jeltsch in der Innenverteidigung. Also da ist noch ein bisschen was offen. Spieler, die Klopp sehen will. Und ich glaube, der Bundestrainer und sein Trainerteam, die ziehen dieses Casting auch knallhart durch und werden gegen Griechenland wieder eine ziemlich umgestellte Mannschaft aufstellen. Ergebnis vollkommen offen.
3: Für die türkische Fußballnationalmannschaft läuft die neue Saison in der Nations League weiter sehr schlecht. Die Türken haben auch ihr drittes Spiel verloren. 0-3 in Belgien. Frankreich und Italien trennten sich 1-1. Alle Ergebnisse und die Tabellen der Nations League gibt's auf sportschau.de. Die Fußballerinnen von Bayer Leverkusen haben in der Bundesliga 3-2 gegen Werder Bremen gewonnen. In der Handball-Bundesliga konnten die beiden Teams auf den Abstiegsplätzen punkten. Wetzlar spielte unentschieden gegen die Rhein-Neckar-Löwen. Der Bergische HC holte in Balingen den ersten Saisonsieg. In der Handballwelt ist die Personalie Johannes Goller das Top-Thema. Der Kapitän der deutschen Nationalmannschaft ist vor gerade mal 3 Monaten aus Flensburg nach Melsungen gewechselt und hat jetzt festgestellt, dass er unbedingt zurück nach Schleswig-Holstein möchte. Vor allem aus familiären Gründen. Die SG Flensburg-Handewitt kann sich die Rückkehr des Topspielers auch gut vorstellen. Aber ganz so einfach ist es dann doch nicht. Thomas Koos erklärt die Lage.
7: Am Ende wird es vor allem ums Geld gehen. Johannes Goller hat in Melsungen einen langfristigen Vertrag bis 2031. Für 2028 soll es eine Ausstiegsklausel mit festgeschriebener Ablösesumme geben. Vorher würde ein Wechsel entsprechend teurer. Dazu kommt, in Melsungen soll Goller deutlich mehr verdienen als zuletzt in Flensburg. Wenn er wirklich zurück will, müsste er also vermutlich auch beim Gehalt Abstriche machen. Entscheidend ist aber zunächst die Ablösesumme. Melsungen plant mit Goller als Identifikationsfigur und wird ihn nicht einfach so ziehen lassen. Gleichzeitig macht es natürlich wenig Sinn, einen Spieler langfristig zu halten, der unbedingt weg möchte. Jetzt müssen Goller und Melsungen eine Lösung finden und dann wird sich zeigen, was Flensburg finanziell stemmen kann.
4: Dann müssen wir kurz unterbrechen. Wir haben einen Falschfahrer auf der A70 Schweinfurt-Werneck Richtung Bayreuth. Zwischen Eltmann und Czeslitz kommt Ihnen ein Falschfahrer entgegen. Ich wiederhole, auf der A70 Schweinfurt-Werneck Richtung Bayreuth. Zwischen Eltmann und Czeslitz ist ein Falschfahrer unterwegs. Vorsicht in beiden Richtungen. Und nun weiter im Programm.
3: Und es ist ja eh eine besondere Saison für Johannes Goller. Als Kapitän der deutschen Nationalmannschaft steht mit der Weltmeisterschaft in Deutschland im Januar ein absolutes Karrierehighlight an. Am Montag sind es noch genau 100 Tage bis zur WM im eigenen Land. Der Deutsche Handballbund ist schon jetzt zufrieden, denn es sind bereits mehr als 80% der Tickets verkauft. Damit steht fest, der DHB wird auf jeden Fall mit einem finanziellen Gewinn aus der Heim-WM gehen. Die Basketballer des FC Bayern München haben ihr erstes Heimspiel in der neuen Saison der Euroleague knapp verloren. Im wichtigsten europäischen Vereinswettbewerb gab es gegen den serbischen Topclub Partizan Belgrad eine 84-86 Niederlage. Der Tabellenführer der deutschen Eishockeyliga kommt nach wie vor aus Nürnberg. Die Eistigers haben sich vorerst abgesetzt. Die Franken besiegten Schwenningen 5:0. Meister Berlin gewann 2:0 in Frankfurt.
4: Und das war der Sport mit Mats Nicholson.

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1: Um 3.30 Uhr mit Gabriela Kühne. Heute ist der Tag der Deutschen Einheit. In diesem Jahr ist Bremen Gastgeber der offiziellen Feiern. Zum Festakt werden viele Politiker erwartet, darunter Bundespräsident Steinmeier und Kanzler Merz. Aus Bremen, Michael Kück.
2: Um 10 Uhr beginnt im Bremer St. Petridom ein gut einstündiger Gottesdienst. Unter dem Motto »Viele Gaben, ein Geist« soll der nach Angaben der Kirche dazu anregen, über die Stärken der Menschen in Deutschland und den daraus entstehenden gesellschaftlichen Zusammenhalt nachzudenken. Beim anschließenden Festakt im benachbarten Konzerthaus Glocke werden Bundespräsident Steinmeier und Bremens Regierungschef Bovenschulte Reden zum Tag der Deutschen Einheit halten, begleitet von Musik der Bremer Philharmoniker.
1: US-Präsident Trump hat seine Drohung, einen Exportstopp für Diesel zu verhängen, zurückgezogen. Ein solches Exportverbot werde es nicht geben, so der Präsident. Aus der Nachrichtenredaktion Johanna Schultheiß.
3: Tatsächlich sei ein Exportstopp nie wirklich auf dem Tisch gewesen, sagte US-Präsident Trump im Weißen Haus. Noch in der vergangenen Woche hatte er sich diesen Schritt allerdings vorbehalten, der insbesondere die Versorgung in der Europäischen Union hätte treffen können. Rund die Hälfte ihrer Dieselimporte kommt aus den USA. In seinem Statement begrüßte Trump zudem die Entscheidung der europäischen Staaten, Diesel und Rohöl aus ihren Reserven freizugeben. Die G7-Staaten hatten gestern die Freigabe von bis zu 100 Millionen Barrel Diesel und Rohöl vereinbart.
1: Die in den USA zum Tod verurteilte Krista Pike ist laut ihren Anwälten nach ihrer gescheiterten Hinrichtung weiter bewusstlos. Pike werde in einem Krankenhaus in Nashville künstlich beatmet, schrieben die Juristen in einem Gerichtsantrag. Aus der Nachrichtenredaktion Andreas Sperling.
4: Krista Pike ist eine verurteilte Mörderin. Sie hat 2 Giftspritzen überlebt. Und die Ärzte kämpfen jetzt darum, die 50-Jährige zu retten. Nachdem sie laut ihrem Anwalt mit verbrannten und mit Blasen übersäten Armen in die Klinik eingeliefert worden sei. Neben anderen hatte Amnesty International betont, dass Pike während ihrer Kindheit Vergewaltigung, körperliche Gewalt und Vernachlässigung erlitten hatte und dass dies nicht in die Betrachtung für das Strafmaß mit eingeflossen sei. Pike hatte 1995 gemeinsam mit ihrem Freund eine Klassenkameradin getötet.
1: Die Bürger von Lettland wählen heute ein neues Parlament. Überschattet wird der Urnengang von Sorgen über die nationale Sicherheit und sozialpolitischen Problemen wie steigende Lebenshaltungskosten. In Umfragen liegt das zentristisch-konservative Wahlbündnis Vereinigte Liste von Regierungschef Kuhlbergs vorn. Das Wetter in Deutschland. Tagsüber nach teils zähem Nebel mal sonnig, mal wolkig, höchstens 18 bis 25 Grad. Am Sonntag ähnlich bei 17 bis 23 Grad. Und am Montag im Norden und im äußersten Süden leicht wechselhaft, sonst freundlicher, bei 18 bis 25 Grad. Das waren die Nachrichten.
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5: Aktuell liegt uns noch die Falschfahrermeldung vor von der A70 Schweinfurt-Werneck Richtung Bayreuth. Zwischen Eltmann und Scheslitz ist noch ein Falschfahrer gemeldet. Die A1 Münster Richtung Dortmund ist zwischen Carmen-Zentrum und Kreuz Dortmund-Unna wegen einer Fahrbahnerneuerung bis Montag früh gesperrt. Und aktuell gibt es da noch die A661 Bad Homburg-Egelsbach. Da ist die Fahrbahn zwischen Frankfurt-Friedberger Straße und Frankfurt am Main-Ost in beiden Richtungen gesperrt. Soweit der Verkehr. Ihnen eine gute Fahrt.
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5: Im Studio ist Detlef Karg. Willkommen. Der russische Angriffskrieg gegen die Ukraine steht wieder im Mittelpunkt jetzt im NDR-Podcast Streitkräfte und Strategien. Die heutige Ausgabe widmet sich zunächst aber der Verleihung des Westfälischen Friedenspreises an die NATO in der vergangenen Woche. Streitkräfte und Strategien heute mit Stefan Niemann und Anna Engelke.
6: Wir gucken in dieser Folge auf eine ganz besondere Auszeichnung für die NATO, auf den Internationalen Preis des Westfälischen Friedens. An diesem Donnerstag hat Mark Rutte, der Generalsekretär der NATO, diesen Preis im Rathaus von Münster entgegengenommen. Dort in Münster und in Osnabrück, da haben im Jahr 1648 die Mächte, die sich mehr als 3 Jahrzehnte bekämpft haben, den Westfälischen Frieden geschlossen.
7: Es war ein wahrer Frieden, der nicht nur das Blutvergießen beendete.
6: Der das sagt, ist unschwer zu erkennen. Bundeskanzler Merz, er hat die Laudatio auf die NATO gehalten in Münster. Und in seiner Rede hat er es dann so erklärt, warum seiner Ansicht nach der Westfälische Frieden auch heute noch aktuell ist, auch wenn er vor mehr als 370 Jahren geschlossen wurde.
7: Er bereitete den Boden für eine neue europäische Ordnung. Ihr Kern lässt sich in den Begriffen unserer Gegenwart so umreißen: die souveräne Gleichheit der Staaten, die Herrschaft des Rechts, das Verbot, Grenzen mit Gewalt zu verschieben und das Prinzip kollektiver Sicherheit.
6: Und die NATO, die nach dem Zweiten Weltkrieg gegründet wurde und der ja heute 32 Staaten angehören, die ist für Friedrich Merz eine würdige Preisträgerin.
7: Sie ist bis heute vor allem anderen eine Allianz der Freiheit. Sie steht auch in der Tradition von Münster und Osnabrück. Sie schützt unsere Sicherheit und unseren Wohlstand. Sie dient dem Frieden.
8: Ja, so sieht's der Kanzler. Das sehen in Deutschland aber nicht alle so, Anna, oder?
6: Nein, die NATO dient dem Frieden. Dagegen gab es Proteste draußen vor dem Rathaus in Münster. Und es gab auch zum Beispiel diese Friedensaktivisten und die sagten den Kollegen des ZDF, warum sie zum Demonstrieren gekommen waren.
9: Ich bin vor allen Dingen hier, um dagegen zu demonstrieren, dass die NATO einen Friedenspreis bekommt, ein Militärbündnis, was für geopolitische Interessen steht.
10: Ich bin hier, um deutlich zu zeigen, dass der Friedenspreis an die Verkehrten ging. Die NATO ist kriegsaktiv gewesen in vielen Jahren.
6: Über die Frage, ob und wie seltsam es ist, ein Militärbündnis mit einem Friedenspreis auszuzeichnen, darüber spreche ich in dieser Folge mit dem Sicherheits- und Verteidigungsexperten Christian Mölling. Und ich spreche mit ihm auch über den Zustand der NATO und was er zu der Rede des Bundeskanzlers sagt. Friedrich Merz hat sich nämlich darin an mehreren Stellen ganz klar an die Seite der Ukraine gestellt. Und er hat dann auch fast beschwörend auf die zentrale Rolle Deutschlands in der Unterstützung der Ukraine verwiesen. Und dann hatte Friedrich Merz noch diese Botschaft an Russland.
7: Unsere Unterstützung für Kiew und unser Druck auf Moskau dienen nicht dazu, den Krieg zu verlängern. Wir wollen das russische Volk nicht demütigen und den russischen Staat nicht ins Wanken bringen. Aber Russland muss den Krieg beenden und von hybriden Angriffen auf Europa ablassen.
6: Ich finde das einen interessanten neuen Ton, den der Bundeskanzler da in die Debatte eingebracht hat. Und es ist natürlich die Frage, Russland muss den Krieg beenden. Wir gucken in der Lage mit dir, Stefan, jetzt auf Russland. Denn aus Russland gibt es ein Schreiben an die NATO, das dort als Drohung verstanden wurde oder zumindest als Warnung. Worum geht es in dem Schreiben?
8: Russland hatte der NATO vor wenigen Tagen mit Blick auf ein Sommermanöver des Bündnisses im baltischen Ostseeraum eine wörtlich beispiellose Eskalation der militärisch-politischen Lage rund um die russische Region Kaliningrad vorgeworfen. Das ist auch insofern interessant, Anna, als das kritisierte NATO-Manöver bereits Mitte August stattgefunden hatte. Etliche Wochen später heißt es nun also, Moskau sei bereit, Zitat, das gesamte ihm zur Verfügung stehende Arsenal an Streitkräften und Fähigkeiten, einschließlich Atomwaffen, einzusetzen, um sein Territorium zu verteidigen, sollten die NATO-Staaten irgendeinen Versuch unternehmen, die Region Kaliningrad vom Rest des Landes zu isolieren. Zitat Ende. So hat es Moskau der NATO also schriftlich gegeben. Dann hieß es aber aus dem Kreml, das Schreiben, das im Fall einer Blockade Kaliningrads mit dem Einsatz von Atomwaffen sogar droht, sei nicht als Konfrontation gedacht. Ziel Moskaus sei es, die Sicherheit der russischen Exklave an der Ostsee zu gewährleisten. In dem Dokument, das inzwischen auch einigen Medien im Wortlaut vorliegt, wirft Moskau dem westlichen Militärbündnis einen gefährlichen und unverantwortlichen Kurs vor. Dieser berge die Gefahr einer direkten bewaffneten Konfrontation. Russland hat nach den Worten von Kreml-Sprecher Dmitri Peskow aber keine Pläne für einen Einsatz nuklearer Waffen. Es sind die Europäer, die über den Einsatz von Atomwaffen durch Russland nachdenken, sagte Peskow. Und seiner Ansicht nach werde auf diese Weise in Europa Hysterie geschürt. Und wörtlich sagt er, wir rufen sie dazu auf, ihre Emotionen zu zügeln und die Dinge objektiv zu betrachten. So erklärt es also der Sprecher des russischen Präsidenten, Anna.
6: Ja, wir kennen ja diese gemischten Signale aus Moskau schon seit Jahren. Also erst eine unverhohlene Eskalationsandrohung, verbunden mit der Behauptung, man würde sich nur selbst verteidigen. Und dann der Aufruf an den Westen, man möge doch bitte Ruhe bewahren und auf Russlands friedliche Absichten vertrauen. Ist das also so ein Russland-Klassiker? Ist das viel Lärm um nichts?
8: Ja, jedenfalls ist es das bekannte Muster made in Moskau. Wladimir Putin hatte ja am Donnerstag auf einem Forum in der Hauptstadt gesagt, Russland wolle niemanden einschüchtern oder angreifen, werde aber auf Aggression reagieren. Putin sagte zudem, Russland plane nicht, irgendein Land in Europa anzugreifen, weder im Jahr 2030 noch im Jahr 2050. Diesen Beteuerungen aus dem Kreml dürfte nicht sonderlich viel Glauben geschenkt werden. Die USA, europäische NATO-Staaten vor allem,

0: Westen im Frontabschnitt Liman besucht. Die Stadt liegt im Osten der Ukraine, in der Region Kramatorsk, also in dem Bereich, in dem ukrainische Truppen in den vergangenen Wochen die russischen Angreifer recht erfolgreich zurückgedrängt hatten. Laut Selenskyj wurden 125 Quadratkilometer zurückerobert in einer Operation, die Vivaldi genannt wurde, weil sie in vier Phasen, also quasi in vier Jahreszeiten, geplant und gedacht wurde. Peter Hornung hatte hier in der letzten Folge von Streitkräfte und Strategien am vergangenen Dienstag ja schon darüber berichtet. Und laut Brigadegeneral Andriy Beletsky wurden in der jüngsten, der dritten Phase dieser Operation Vivaldi nun mehr als 2000 russische Soldaten getötet und 250 gefangen genommen.
1: Der Besuch jetzt in der Todeszone oder auf jeden Fall nicht weit weg davon, der sollte vermutlich die Moral der Truppe heben, als auch wahrscheinlich die Moral in der Zivilbevölkerung, oder was meinst du?
0: Ja, das war auch mein Eindruck, zumal die Bevölkerung auch weniger positive Nachrichten zu verkraften hat in letzter Zeit. Dazu gehören auch immer wieder Meldungen über die sinkende Zahl einsatzfähiger Kampfflugzeuge. Die Ukraine verfügt bekanntlich über einen Ost-West-Mix, also über MiG-29 sowjetischer Bauart und die US-amerikanischen F-16. Nun hat die ukrainische Luftwaffe ein weiteres Kampfflugzeug verloren. Eine MiG-29 sei während eines Kampfeinsatzes durch eine russische Rakete abgeschossen worden. Das teilte das ukrainische Militär auf Telegram mit. Der Pilot habe noch den Schleudersitz ausgelöst, den Absturz jedoch nicht überlebt. Zuvor habe der Kampfjet einen Angriff an einem ungenannten Frontabschnitt geflogen, hieß es noch. Und ich habe dann nochmal nachgeschaut. Nach offiziellen Angaben verlor die ukrainische Luftwaffe bereits im Juni und August zwei MiG-29 Kampfflugzeuge bei solchen Kampfeinsätzen. Und unbestätigten Berichten zufolge gingen Maschinen dieses Typs auch durch russische Luftschläge auf ukrainische Luftwaffenbasen verloren, wurden also am Boden zerstört. Nach Einschätzung der Experten des in London ansässigen International Institute for Strategic Studies verfügte die Ukraine noch Ende 2025 über 14 MiG-29 sowjetischer Bauart. Diese Zahl dürfte nach den jüngsten Verlusten aber nur noch einstellig sein. Und das in einer Zeit, wo sie verstärkt gebraucht werden, wie ja ukrainische Soldaten Kai Küstner und mir bei unserem Besuch in Odessa gerade berichtet hatten. Die hatten erzählt, die Luftwaffe nutze ihre kleine Flotte auch zur Abwehr dieser von Russland seit mehreren Wochen verstärkt eingesetzten schnellen Jetdrohnen.
1: Ja, die sind ja wirklich eine große Gefahr, vor allen Dingen für die ukrainischen Städte. Da sind sie ja zur täglichen tödlichen Gefahr geworden. Du hast das ja gesagt, ihr habt das am Schwarzen Meer miterlebt, aber auch in der Hauptstadt Kiew. Gehen die russischen Angriffe einfach so weiter?
0: Ja, sie gehen weiter. Sie gehen nicht nur weiter, sie werden sogar noch schlimmer. Am Mittwoch, dem letzten Tag des Septembers, da gab es in Kiew über mehr als 20 Stunden lang Luftalarm, also fast rund um die Uhr. Es war einer der längsten Angriffe seit Beginn des russischen Angriffskrieges, berichten uns unsere Korrespondenten. Und beschossen werden immer gezielter nun auch Bildungseinrichtungen wie die Akademie der Wissenschaften oder Universitätsgebäude. Und in Kiew ist eine russische Drohne auch in ein Schulgebäude eingeschlagen. Der Sprengkopf sei zum Glück nicht explodiert, das sagte Bürgermeister Vitali Klitschko am Donnerstag. Schulkinder und Personal seien in Schutzräumen gewesen. Berichte über Verletzte gab es zunächst nicht, aber in der Backsteinfassade, da klaffte ein riesiges Loch, das konnte man im Internet sehen. Und daneben waren schwarze Brandspuren und zerbrochene Fenster zu sehen. Und auch wenn dieser Angriff glimpflich endete, Anna, so war die Stimmung in der ukrainischen Hauptstadt am Donnerstag, wie schon in den vergangenen Wochen, natürlich angespannt. Man kann sich das vorstellen. Neben der bewunderungswürdigen Resilienz, die man in der Ukraine tagtäglich erleben kann, zeigt sich eben auch, dass Russlands täglicher und auch allnächtlicher Terror aus der Luft eben doch Wirkung zeigt auf die Bevölkerung, Anna.
1: Ja, vielen Dank, Stefan. Und jetzt gucken wir genauer auf die NATO und den Friedenspreis, mit dem sie am Donnerstag in Münster ausgezeichnet worden ist. Darüber kann ich jetzt mit jemandem sprechen, der hier bei Streitkräfte und Strategien ein gern gehörter Sicherheitsanalyst ist. Und zwar mit Christian Mölling, dem Direktor der Denkfabrik Edina, die sich mit Rüstungsthemen und europäischer Verteidigung beschäftigt. Schön, dass du Zeit für uns hast, lieber Christian.
2: Sehr gerne.
1: Sag mal, ein Friedenspreis für ein Militärbündnis mit Waffen und Soldaten. Wie seltsam findest du das?
2: Also, ich glaube, da gibt es zwei Antworten drauf, ne? Also

0: als jemand, der im Kalten Krieg nur noch wenig aufgewachsen ist und viel nach Kalte Kriegszeit erlebt hat, kann ich total verstehen, dass einige Leute das erstmal intuitiv widersprüchlich finden. Aber ehrlich gesagt ist es auch eine gewisse Form von Denkfaulheit, zu glauben, dass das, was in der Vergangenheit gegolten hat, nämlich, dass wir es schaffen könnten, den Frieden ohne Waffen für immer zu bewahren, dass wir, glaube ich, schon anerkennen müssen, wir haben falsch gelegen. Und es ist Denkfaulheit, sich auf die alten Zeiten zurückzuziehen, wo man einfach sagen muss, na ja, das Problem ist doch, dass jemand anders uns nach dem Leben trachtet oder nach der Art und Weise, wie wir leben wollen. Das ist ja nicht in Abrede zu stellen. Und wenn jemand eine bessere Idee hat, also die dann auch funktioniert und auch schon mal gezeigt hat, dass sie funktioniert, dann bitte vortreten. Aber zum jetzigen Zeitpunkt ist es dann doch eher das Militärbündnis, das es macht.
1: Und für dich dann kein Störgefühl, ein Friedenspreis eben für ein Militärbündnis?
0: Nee, das ist ja ein alter Friedensbegriff und wahrscheinlich auch ein Friedensbegriff, der weder jetzt gerade hier im Raum anwesend ist, noch früher das möglicherweise war. Ich glaube, es ist dringend geboten, unseren eigenen Friedensbegriff oder Verständnis zu hinterfragen, gar nicht aus der wissenschaftlichen, sondern wie benutzen wir den in der Öffentlichkeit? Und es ist nicht die Beschreibung eines Zustandes, sondern eigentlich die Beschreibung einer Sehnsucht, die aber tatsächlich dann auch ein bisschen den Blick für das trübt, dass der Frieden aktiv geschaffen und erhalten werden muss. Und unter den Bedingungen, dass jemand anders bereit ist, diesen Frieden zu stören und das mit Waffengewalt zu tun, ist die Frage, welches Argument besser ist oder was man zusätzlich noch tun könnte. Ich habe bislang keines gefunden.
1: Und wir sind ja zurzeit in dieser Phase seit dem russischen Angriff auf die Ukraine nicht mehr ganz im Frieden, aber auch nicht im Krieg. So formuliert das ja auch zum Beispiel Bundeskanzler Friedrich Merz. Der hat ja an diesem Donnerstag auch die Laudatio in Münster gehalten, sozusagen die Laudatio auf die NATO. Und diesen Preis angenommen hat dann NATO-Generalsekretär Mark Rutte. Und wir gucken auch gleich noch auf den Zustand der NATO, aber lass uns mal auf die Rede des Bundeskanzlers schauen. Er hat ja die Rolle Deutschlands für die Unterstützung der Ukraine sehr hervorgehoben, und zwar mehrfach. Wir können uns einen Auszug daraus jetzt gleich mal anhören.
2: Nun, meine Damen und Herren, die nächsten Monate werden folgenschwer für das Schicksal der Ukraine und für die Sicherheit Europas sein. Europa schaut in diesen Tagen ganz besonders auf uns, auf Deutschland. Schwanken oder straucheln wir, dann kann das schicksalhafte Folgen haben. Stehen wir aber fest, dann können wir gemeinsam Frieden für die Ukraine und Freiheit in Sicherheit für ganz Europa gewinnen. Diese Verantwortung lastet jetzt auf uns.
1: Das hat er gesagt, und an einer anderen Stelle in seiner Rede hat er davon gesprochen, dass Deutschland und Europa bei der Unterstützung nicht wanken dürfe. Und für mich klang das so fast beschwörend. Was für einen Eindruck hattest du?
0: Ach, es hat bestimmt was von Beschwörung. Er muss ja wie alle anderen auch in Europa seine eigene Partei hinter sich behalten, den Koalitionspartner auch. Also es gibt viele innenpolitische Kräfte, die versuchen, gegen die Ukraine anzutreten und gegen die deutsche Hilfeleistung anzutreten. Gleichzeitig, glaube ich, versucht er nicht nur zu sagen, das macht man nicht, sondern er sagt auch, ihr habt alle Interesse daran, das zu machen, weil es geht nämlich nicht nur um die Hilfe der Ukraine, sondern es geht auch um die Glaubwürdigkeit Deutschlands in dem Zusammenhang. Also das ist im Grunde eine Verknüpfung. So würde ich es zumindest jetzt im Kaffeesatz erstmal lesen. Ich finde es eine legitime Art und Weise, weil du kannst ja auch nicht einfach an der Innenpolitik vorbeigehen. Das ist, glaube ich, ein wichtiger Punkt, dass je schwieriger das innenpolitische Geschäft wird in der Außen- und das Einfluss auf die Außenpolitiker, umso mehr musst du das im Grunde miteinander verbinden.
1: Das finde ich auch interessant an dieser Rede, dass wir sprechen jetzt ja Anfang Oktober miteinander, und im September hatten wir ja 3 Landtagswahlen, und diese Ergebnisse der 3 Landtagswahlen, die haben Eindruck bei Friedrich Merz hinterlassen, also dass gerade die Parteien gut abgeschnitten haben, die dafür sind, der Ukraine weniger zu helfen und mehr die Hand Richtung Russland auszustrecken, und damit ist dann natürlich allen voran die AfD gemeint, auch das BSW und die Linken. Und er hatte dann noch diese Textpassage.
2: Wir alle spüren, dass, wie schwer das in einer Öffentlichkeit ist, die immer stärker von Polarisierung, Streit und Wut bestimmt ist. Aber wir setzen uns mit dem Vorwurf auseinander, deutsche Hilfen für die Ukraine gingen zulasten des Wohlstands in unserem eigenen Land. Meine Antwort lautet, unsere Unterstützung für die Ukraine ist kein Selbstzweck. Wir leisten sie vor allem anderen darum, um die Freiheit und die Sicherheit der Menschen in unserem Land zu schützen. Freiheit und Sicherheit sind die Voraussetzungen unseres Wohlstandes.
1: Wie schätzt du das ein? Weißt du, wie erreicht er tatsächlich mit dem, wie er da argumentiert, auch die Leute, die Zweifel an der Ukraine-Unterstützung haben?
0: Ich glaube nicht. Ich glaube, dass die Leute sich nicht vorstellen können, wie klein die Unterstützung an die Ukraine eigentlich ist. Deutschland hat sich da selber so ein bisschen das Bein gestellt, weil wir natürlich immer gesagt haben, wir sind die größten Unterstützer und die anderen sollen mal so viel machen wie wir. Und jetzt fällt uns das auf die Füße, wo irgendwelche Leute dann sagen, die Deutschen sollten nicht so viel Geld ausgeben. Dann gibt's auch noch AfD-Abgeordnete oder AfD-Wahlkämpfer, die das dann mit völlig absurden, überhaupt nicht belegbaren Zahlen dann auch aufbauschen. Und schon dreht sich das ganze Ding gegen einen. Also wir reden hier von 11 Milliarden für dieses Jahr. Das sind, man kann es gar nicht in Prozent ausdrücken, 0,027% des Bruttoinlandsproduktes. Das ist nicht nichts. Das ist für jemanden, der wenig Geld hat, ist das natürlich schon eine Belastung, ob du 130 Euro mehr oder weniger hast. Aber ich glaube, dass man das ansprechen muss und dass es viele andere Dinge gibt, wo dieser Staat Geld aus dem Fenster rausschmeißt. Und wenn man das in Verbindung bringt mit der Sicherheit, sagst du, das bezahlen wir für unsere Sicherheit und auch damit wir selber nicht nächstes Jahr oder übernächstes Jahr in einer ähnlichen oder viel schlechteren Situation sind. Ich glaube, dann kannst du es bringen. Aber das sehr rationale Argument, einfach zu sagen, wir unterstützen die Ukraine für unsere eigene Sicherheit, ich glaube, das ist zu abstrakt. Also meine Mutter würde das, glaube ich, noch nicht so ganz emotional abholen.
1: Und dazu muss man sagen, das ist ja die direkte Hilfe, die 11 Milliarden oder 11,5 Milliarden. Und dazu gehört dann ja auch noch das Geld, das der deutsche Staat den ukrainischen Flüchtlingen zahlt, die hier in Deutschland sind. Und wir beteiligen uns dann ja auch noch an der Unterstützung der Ukraine durch unsere Zahlung an Brüssel, also an die EU. Da kommt also einiges zusammen, was, glaube ich, wenn man einen Strich drunter macht, mehr ist als 11 Milliarden Euro. Aber ich verstehe deinen Punkt. Dann lass uns doch mal auf den gucken, der den Preis bekommen hat, nämlich auf die NATO, auf das Militärbündnis. In was für einem Zustand ist denn gerade die NATO als Preisträgerin?
0: Ja, das ist, glaube ich, die interessante Ungleichzeitigkeit der Gleichzeitigkeit. Also du kriegst einen Preis, auch weil du wirklich relevant bist, weil man dich braucht. Und Deutschland quasi mitten in der NATO, das Land ist das, zumindest mit Blick auf die absoluten Zahlen, zurzeit am meisten Geld ausgibt. Das Geld löst sicherlich nicht alles, aber es ist gerade für Deutschland, glaube ich, einfach ein wichtiger Gradmesser, wie viel wir bereit sind reinzustecken. Und auf der anderen Seite zerlegt sich aber die NATO, die ja, je nachdem, wie man es betrachtet, vor allen Dingen auch die Garantie war, dass innerhalb Europas und innerhalb des transatlantischen Bündnisses, das heißt auch auf der anderen Seite des Atlantiks, niemals unterschiedliche Zonen von Sicherheit herrschen. Also die Amerikaner sicherer sind als die Europäer oder die Osteuropäer unsicherer sind als die Westeuropäer oder sowas. Mit dem allseits hörbaren Abgesang der Amerikaner auf die NATO ist es im Grunde genommen so, dass die NATO in einem größeren Selbstzweifel ist, als sie das, glaube ich, jemals zuvor gewesen ist. Ich glaube, so kann man das schon konstatieren, weil bei allen sogenannten Burden-Shifting, also Lastenumverteilungsdiskussionen der letzten Jahrzehnte, also die hat es ja schon immer gegeben, war die grundsätzliche Bereitschaft, sich zur NATO zu bekennen, bei den amerikanischen Präsidenten nie das Problem. Und das hat diese Administration ja komplett im Grunde genommen aus dem Fenster geschmissen.
1: Was ich interessant fand, war, dass bei der Preisverleihung zumindest der amerikanische NATO-Botschafter anwesend war. Also USA waren vertreten in Person des NATO-Botschafters aus Brüssel. Und es ist ja, wenn man so drauf guckt, auch eine absurde Situation, weil nie war die NATO so groß mit ihren 32 Mitgliedstaaten und ja auch quasi so potent, wenn man schaut mit Schweden und mit Finnland, was für starke Länder jetzt dann auch noch das Militärbündnis verstärkt haben. Und dennoch, so wie du es gerade beschrieben hast, eben durch diesen Zweifel an Artikel 5, einer für alle, alle für einen, ne, sehen die USA beziehungsweise sieht Donald Trump das auch so, stehen wir da mit einer starken NATO, die aber trotzdem schwach ist?
0: Also in der NATO sind sich alle einig, dass sie eine Lösung finden müssen, für die Verteidigung Europas, die ohne die Amerikaner funktioniert. Alle halten das für eigentlich untragbar, wie die Situation gerade ist. Und die Frage ist, wie man innerhalb der NATO ohne die Amerikaner zu einer Entscheidung kommen kann oder zu stabilen Entscheidungen kommen kann. Und darüber, wie das gehen kann, darüber fallen alle Europäer auseinander. Also wer muss sich da eigentlich zusammensetzen? Sind das 3 Staaten, 5 Staaten? Sind das 30 Staaten? Sind die Amerikaner immer noch mit dabei, aber nur mit beratender Stimme? Das macht die große Uneinigkeit zurzeit aus. Und weil man sich so uneinig ist, macht aber keiner den ersten Schritt zu sagen, wir müssen die Diskussion darüber anfangen. Und da gucken dann alle wieder zurück und sagen, naja, dann bleiben wir lieber bei den Amerikanern. Ja, und jetzt kommt sozusagen dieser Fehler der Vergangenheitsromantisierung, weil da wissen wir ja, was wir haben. Also die Amerikaner der Vergangenheit sind ja nicht die Amerikaner der Zukunft. Das ist ja schon relativ sicher, ne? Aber da stecken die Europäer zurzeit brutal fest.
3: Sagt Christian Mölling in der aktuellen Folge des NDR-Podcasts Streitkräfte und Strategien. 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Und daraus haben wir jetzt noch einen Hörtipp für Sie.
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3: Soweit dieser Hörtipp.

Hier ist die ARD-Infonacht an diesem noch nächtlichen, sehr frühen Samstagmorgen. Und seit wenigen Stunden, da gilt in Polen ein neuer Benzin- und Dieselpreis. Die polnische Regierung hat erneut durchgegriffen und die Preise wieder auf das Niveau gedrückt, das sie im Sommer bereits hatten. Diesel 1,80, Benzin 1,54. Warum? Weniger Energiesteuer, weniger Mehrwertsteuer und ein Preisdeckel finanziert durch eine Übergewinnsteuer. Dinge, über die Deutschland immer nur diskutiert, aber das hat auch einen handfesten Grund. Polen ist unter anderem am Mineralölkonzern Orlen direkt beteiligt. In Deutschland gibt es keine Staatsbeteiligung mehr an einem Ölkonzern. Vielleicht war das einmal ein strategischer Fehler. Auch in Italien ist der Staat an Eni unter anderem beteiligt. Auch dort gibt es ja Deckelungen. Vielleicht mal über die Grenze fahren.

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1: Um 4 Uhr mit Gabriela Kühne. Heute ist der Tag der Deutschen Einheit und die offiziellen Feiern dazu beginnen am Vormittag in Bremen. Etwa 900 geladene Gäste werden erwartet, unter anderem Bundespräsident Steinmeier und Kanzler Merz. Aus der Nachrichtenredaktion Karen Busche.
2: Die zentralen Feierlichkeiten beginnen um 10 Uhr mit einem Gottesdienst im Bremer St. Petridom. Danach versammeln sich die geladenen Gäste im Konzerthaus Glocke zum offiziellen Festakt. Dort werden Bundespräsident Steinmeier und Bremens Regierungschef Bovenschulte Reden halten. In der Innenstadt und entlang der Weser findet seit gestern ein Bürgerfest statt zum Tag der Deutschen Einheit. Das geht noch bis morgen. Viele Stände und Bühnen sind aufgebaut. So treten heute Abend unter anderem die Fantastischen Vier auf. Neben kostenlosen Konzerten finden zum Beispiel auch Theateraufführungen und Diskussionsrunden statt.
1: Nach seinen Drohungen mit einem Exportverbot für Diesel hat US-Präsident Trump jetzt erklärt, er habe das nicht ernst gemeint. Ein solches Verbot habe niemals wirklich zur Debatte gestanden und er werde ein solches auch nicht verhängen, so Trump. Aus der Nachrichtenredaktion Ulrike Ufer.
3: Der Präsident sagte zudem, die USA hätten sehr gute Beziehungen zu Europa. Die G7-Staaten hatten sich zuvor auf die Freigabe von 100 Millionen Barrel Rohöl und Diesel aus ihren strategischen Reserven geeinigt. Damit reagierte das Bündnis auf Trumps bisherigen Druck, das Angebot zu erhöhen. Die gestiegenen Dieselpreise sind für Trump vor den wichtigen Zwischenwahlen im November zu einem politischen Problem geworden. Das gilt vor allem für die US-Agrarstaaten, in denen der Kraftstoff etwa für die Landwirtschaft extrem wichtig ist.
1: Nach der Gewalttat im Cockpit eines Fly-Dubai-Flugzeugs auf dem Weg nach Israel kommen weitere Details ans Licht. Offenbar war der Co-Pilot, der auf den Piloten losgegangen sein soll, bei seinem früheren Arbeitsverhältnis bei einer Airline im Oman als Sicherheitsrisiko eingestuft worden. US-Medien berichten mit Verweis auf Geheimdienstquellen, bei dem Mann sei damals extremistisches Material entdeckt worden. Der Co-Pilot wurde nach dem Vorfall am Mittwoch festgenommen und in die Vereinigten Arabischen Emirate gebracht. Lettland wählt heute ein neues Parlament. Gut 1,5 Millionen Menschen sind aufgerufen, ihre Stimme abzugeben. Neben hohen Lebenshaltungskosten spielen auch die Sicherheitslage und das Verhältnis zum Nachbarland Russland eine Rolle. Es wird erwartet, dass der pro-europäische und pro-ukrainische Kurs des baltischen Staates bestätigt wird. In Umfragen führt die Mitte-Rechts-Partei Vereinte Liste von Ministerpräsident Kuhlbergs. Das waren die Nachrichten. Das Wetter in Deutschland. Tagsüber nach teils zähem Nebel, oft trockener Wechsel von Sonne und Wolken, höchstens 18 bis 25 Grad. Am Sonntag neben Wolken auch Sonne bei 17 bis 23 Grad. Es ist 4.03 Uhr.
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4: Die A1 Münster Richtung Dortmund ist zwischen Kamen Zentrum und Kreuz Dortmund Unna wegen einer Fahrbahnerneuerung bis Montag früh gesperrt. Die A36 Braunschweig Richtung Wolfenbüttel ist zwischen Kreuz Braunschweig Süd und Braunschweig Heidberg wegen einer Nachtbaustelle gesperrt. Bitte folgen Sie da der Umleitungsbeschilderung. Die A40 Duisburg-Essen ist zwischen Kreuz Duisburg und Kreuz Kaiserberg wegen Bauarbeiten in beiden Richtungen bis Montag gesperrt. Die A40 Ruhrschnellweg Essen Richtung Dortmund ist zwischen Bochum-Hamme und Bochum-Zentrum wegen Reinigungsarbeiten gesperrt. Die A42 Emscher Schnellweg Kamp-Lindfort Dortmund ist zwischen Herne-Krange und Herne-Baukau in beiden Richtungen bis Dienstag früh gesperrt. Dort wird an Hochspannungsleitungen gearbeitet. Die A59 Köln Richtung Düsseldorf ist zwischen Monheim und Dreieck Düsseldorf-Süd wegen Bauarbeiten gesperrt. Dann haben wir noch die A61 Mönchengladbach Richtung Venlo. Da ist die Fahrbahn zwischen Kaldenkirchen und Grenzwald wegen Bauarbeiten bis Montag früh gesperrt. A81 Stuttgart-Heilbronn. Der Engelbergtunnel ist wegen Wartungsarbeiten bis Sonntag jeweils zwischen 20 bis 10 Uhr in beiden Richtungen gesperrt. Und zum Schluss die A661 Bad Homburg-Egelsbach. Da ist die Fahrbahn zwischen Frankfurt-Friedberger Landstraße und Frankfurt am Main-Ost in beiden Richtungen weiterhin gesperrt. Soweit der Verkehr. Ihnen eine gute und freie Fahrt.
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4: Und die kommt wie immer vom Norddeutschen Rundfunk in Hamburg. Heute mit Detlef Karg im Studio. Aktuelles und Hintergründe hier noch bis 6 Uhr. In Bremen hat gestern Nachmittag das Bürgerfest zum heutigen Tag der deutschen Einheit begonnen. Über 400.000 Menschen werden an diesem Wochenende erwartet. Eine hohe Zahl angesichts einer Einwohnerzahl von 600.000 im kleinsten deutschen Bundesland. Unter anderem werden heute Kanzler Merz und Bundespräsident Steinmeier nach Bremen kommen. Mehr als 700 Veranstaltungen sind insgesamt geplant. Die Bremer Altstadt ist zur Festmeile geworden. Über den Auftakt des Einheitsfests in Bremen berichtet Daniel Hofmann.
5: 3, 2, 1, Start!
6: Ein Countdown von Bremens Bürgermeister Andreas Bovenschulte. Ein Raketenstart und schon hieß es:
5: Das Bürgerfest 2026 ist eröffnet. Und ich danke allen, die gekommen sind, allen, die mithelfen und allen, die mit uns gemeinsam feiern. Haben Sie schöne 3 Tage hier in Bremen. Alles, alles Gute.
6: Etwa 450.000 Besucherinnen und Besucher werden bis Sonntag erwartet. Die Hotels sind voll und freie Zimmer kaum noch zu bekommen, heißt es vom Hotel- und Gaststättenverband. Und auch auf der Festmeile dürfte es eng und voll werden. Das stört aber kaum jemanden. Bereits vor dem offiziellen Auftakt war viel Begeisterung zu spüren und zu hören.
7: Ich finde auf jeden Fall, dass Bremen sich jetzt schon richtig gut präsentiert.
6: Gute Stimmung auch bei denen, die nicht zum Spaß, sondern zur Arbeit nach Bremen gekommen sind, wie zum Beispiel Matthias Balzert. Er ist für das Saarland auf der Ländermeile. Dort zeigen sich Bund und Länder. Letztes Jahr hat das Saarland das zentrale Bürgerfest ausgerichtet. Balzert weiß deswegen, wie viel Arbeit in der Organisation steckt. Sein Urteil: Die Bremer haben einen super Job gemacht.
8: Bremen hat ein tolles Programm, ein vielfältiges Programm mit wahnsinnig vielen interessanten Ausstellerinnen und Ausstellern und auch ein Kulturprogramm, das sich sehen lassen kann.
6: Mehr als 700 Veranstaltungen werden in Bremen angeboten, unter anderem Konzerte, Theateraufführungen, Debatten. Das Ganze unter dem Motto: Viele Stärken, ein Land. Viele Besucher wünschen sich, dass das auch als zentrale Botschaft bundesweit wahrgenommen wird.
9: Vielleicht die Chance, dass die Leute doch ein bisschen wieder aufeinander zugehen und nicht so viel Trennendes im Raum steht.
10: Hat eine schöne Symbolik. Tag der Deutschen Einheit ist, glaube ich, in den gerade jetzigen Zeiten ein sehr wichtiges Event und was wir nicht aus den Augen verlieren dürfen.
11: Ich finde es relativ wichtig, dass man quasi auch so ein Fest dann das Positive hervorhebt und nicht nur das Negative, damit man Potenzial für die Zukunft nutzen kann.
4: Stimmen vom ersten Tag des Bürgerfests in Bremen waren das, eingefangen von Daniel Hofmann. Und zur Deutschen Einheit, da gehört oder gehörte ja auch zuvor die deutsche Teilung, die bis 1989 dauerte. Und zu dieser Teilung wiederum gehörte der innerdeutsche Reiseverkehr, mit dem die DDR-Führung die Bonner Regierung immer wieder unter Druck setzen konnte. Die Bundesrepublik wollte möglichst viel Reisefreiheit für ihre Bürger. Die DDR wollte Kontrolle und Devisen. Es gab nur wenige Grenzübergänge, wie etwa Helmstedt-Marienborn. Dort wurden die einreisenden Westdeutschen oft schikanös kontrolliert, ob im PKW oder in den damals verkehrenden sogenannten Interzonenzügen der Deutschen Bahn. Besondere Schikane: an der Grenze standen die Züge still für die Kontrollen und das meist zu nächtlicher Zeit, wenn die Passagiere schon sehr müde waren. So dauerten etwa Fahrten von Köln nach Magdeburg in den 60er Jahren um die 10 Stunden. Das änderte sich erst später. Heute ist Marienborn eine Gedenkstätte. Uli Wittstock war dort.
12: Marienborn, Gedenkstätte Deutsche Teilung. Betonflächen, Häuschen für Zollabfertigung, kein Baum, kein Strauch. Hier ist der Kalte Krieg noch spürbar und auch im musealen Zustand ist das ein beklemmender Ort. Das bestätigt die Gedenkstättenleiterin Annemarie Susanne Frisch.
13: Es ist ein Grenzübergang an der Systemgrenze, das darf man ja nicht vergessen. Also es sollte einerseits repräsentativ sein und gleichzeitig sollte es natürlich überhaupt keine Aufenthaltsqualität haben. Also so war ja auch die Sprache hier bei den Stasi-Kontrolleuren, dass eben hier der Klassenfeind angerollt kam.
12: Bis zu 1000 Menschen waren hier beschäftigt, um den Transitverkehr zwischen der Bundesrepublik und West-Berlin zu überwachen. Obwohl sich der Gedenkort abgelegen an einer Autobahnraststätte befindet, wird er gezielt besucht, bei einem ostdeutschen Betriebsausflug zum Beispiel.
14: Ja, uns hat es nochmal interessiert zu sehen, wie real die DDR ihren Staat gesichert hat und schützen wollte vor illegaler Ausreise und teilweise natürlich auch die Einreisenden aus der Bundesrepublik in Teilen halt schikaniert hat, um klarzumachen, wer hier das Sagen hat. Ne?
15: Also für mich ist das hier sehr, sehr emotional gewesen, muss ich ganz ehrlich sagen. Es ist schon für die, die versucht haben, damals über die Grenze zu kommen. Also es bewegt mich sehr. Ich muss das heute erstmal verdauen. Also ich habe das als Kind erfahren und wir waren glücklich in der Zeit. Ja, es war ja nicht alles schlecht und es war nicht alles gut.
12: Tja, was war nun die DDR? Auch 36 Jahre nach dem Mauerfall spaltet diese Frage. Allerdings lohnt ein etwas genauerer Blick. Es war ja nicht der Wunsch nach Bananen, sondern die Forderung nach Meinungs- und Reisefreiheit, die Menschen auf die Straße brachte. Noch einmal Gedenkstättenleiterin Annemarie Susanne Frisch.
13: Also das ist nicht nur, wie man das jetzt manchmal so darstellt, die Konsumwünsche waren, ne, die Menschen auf die Straße getrieben haben. Ich glaube, das wird heute manchmal vergessen. Bekennungszwang in der Schule, an der Arbeit, in der Brigade, wo auch immer dieses ideologische Kostüm einem immer wieder übergestülpt wurde. Ich glaube, dass es auch eine Sensibilität da gibt, sich nichts vorschreiben lassen zu wollen.
12: Was nun vielleicht auch ein Teil des Ost-West-Problems ist, nach dem Motto, man wolle sich die DDR nicht von anderen erklären lassen. Aber das Unverständnis ist durchaus beidseitig, wie ein Pärchen aus den westdeutschen Bundesländern vermuten lässt.
16: Ich finde es gut, dass es der Nachwelt mal veranschaulicht wird. Ne? Ansonsten, wir kennen es.
17: Es ist unsere Geschichte, das muss man unsere sich Geschichte. Noch anschauen.
18: Was ich nicht verstehe, ist zum Beispiel im Moment, dass alles, was von drüben kommt, so verherrlicht wird. Und das war sicherlich nicht immer nur so bestens. Und das verstehe ich nicht. DDR, was weiß ich nicht, das kann es doch nicht sein.
19: Wir haben über die Jahre unseren Sowjetbeitrag geleistet. Immer.
12: 36 Jahre nach dem Mauerfall ist das Zusammenwachsen für viele in Deutschland noch immer eine Herausforderung. Und das auf beiden Seiten der ehemaligen Grenze.
4: Soweit Uli Wittstock, ist der Tag der deutschen Einheit auch Grund, stolz zu sein. Stolz auf Deutschland. Kanzler Merz hat zuletzt davon gesprochen, dass wir aufbrechen in eine Zeit, in der wir, wie er sagte, gern und stolze Bürger dieses Landes seien. Und der neue Bundestrainer Jürgen Klopp hatte ja ähnliche Worte für den Nationalstolz. Wem also gehört der Stolz und wem die deutsche Fahne aus Berlin? Dazu Georg Schwarte.
20: Der Stolz ist zurück. Ein bisschen jedenfalls. Nicht erst seit der Mann, der einer von 83 Millionen Bundestrainern sein will, ihn folgenreich thematisierte.
21: Ich möchte Nationalstolz nicht den falschen Leuten überlassen, um ehrlich zu sein. Aber ich weiß nicht mehr, ob man das Wort überhaupt so benutzen kann, darf. Das bin mir gar nicht sicher, ohne dass es falsch verstanden wird. Es wurde mir dann gesagt, man könne es als positiven Patriotismus bezeichnen. Gerne.
20: Jürgen Klopp und der Nationalstolz. Aber nicht erst seit Klopp redet diese Nation über Stolz, Fahne, Heimat und Vaterland.
22: Heimat, Vaterland, Nation. Das sind keine rechtsextremen Begriffe.
20: 2001 war das, als der Fraktionschef Merz aussprach, was damals polarisierte. Heute redet der Kanzler Merz, dass wir durchaus stolz sein dürfen.
23: Ich möchte, dass wir uns wieder auf die Zukunft freuen können, dass wir stolz sein können auf unser schönes und modernes Land.
20: Der Nationalstolz des deutschen Volkes, ein schwieriges Terrain. Dabei hatte schon ein gewisser Willy Brandt vor vielen Jahren seiner SPD das hier zugerufen.
24: Und kein Volk kann auf die Dauer ohne Stolz leben.
20: Aber wer darf worauf stolz sein? Der damalige Bundespräsident Rau erhielt viel Prügel damals, weil er mit dem Satz »Ich bin stolz, Deutscher zu sein« wenig anfangen konnte.
25: Man kann nur stolz auf etwas sein, wozu man selber beigetragen hat.
20: Beitragen zur Demokratie etwa, zum Gelingen einer rechtsstaatlichen Gesellschaft. Kanzler Schröder wollte damals schon den Stolz aus der braunklebrigen Gestrigkeitsecke befreien.
26: Wir werden nicht zulassen, dass Stolz auf das eigene Land zu einer Floskel wird, die sich Rechtsradikale auf die Glatze schreiben, um sich damit als Sachwalter nationaler Interessen aufzuspielen.
20: Heute ist der Stolz wieder da. Als Wort und als Hoffnung auch eines Bundespräsidenten Steinmeier, der diesem Land einen geraden Rücken wünscht.
27: Ich wünsche mir ein Deutschland, das im Zusammenleben unterschiedlicher Menschen seinen Wert, sein Selbstbewusstsein, sogar seinen Stolz findet.
20: Da sind die Symbole dieser Nation, die deutsche Fahne. AfD-Politiker tragen sie demonstrativ als Pin am Anzug Revers. Auf Parteitagen baden sie in Schwarz-Rot-Gold und die AfD-Politikerin Beatrix von Storch sagt, die Fahne, sie gehört jetzt uns. Die anderen meint, sie können ihre Regenbogenfahne schwenken.
28: Die haben den Kompass verloren und sie haben die Fahne verloren. Die Regenbogenfahne, das ist die Fahne von allen anderen. Und von allen anderen heißt von links über Grün und SPD bis zur CDU. Und die Deutschlandfahne ist unsere Fahne. Die tragen wir.
20: Der SPD-Politiker Dirk Wiese widerspricht mit patriotischem Furor.
29: Wer zu Hause in der Kellerbar die alte Reichskriegsflagge hängen hat, der soll mir nicht irgendwie was erklären mit Schwarz-Rot-Gold oder Regenbogenfahnen. Die stehen für Demokratie, Rechtsstaat, für die Vielfalt in diesem Land. Das vertreten Sie nicht.
20: Wem also gehört die Fahne? Der Bundestrainer sagt, er wolle sie zurückholen, von wem auch immer.
21: Ich würde mir oder uns gerne die Fahne zurückholen, wenn ich ganz ehrlich bin. Ich möchte, dass, wenn man sie schwingt, dass niemand denkt, was ist mit dir nicht in Ordnung.
20: SPD-Co-Chef Klingbeil jedenfalls sagt heute, ein bisschen mehr Stolz auf das, wie wir sind, sollten wir uns schon zutrauen, auch als stolze Deutsche.
0: Als Jürgen Klopp neulich die rhetorische Frage gestellt hat, kann man stolz darauf sein, Deutscher zu sein und trotzdem offen, vielfältig, trotzdem nett und freundlich sein, kann man trotzdem Mitgefühl haben, hundertprozentig ja, habe ich nur gedacht, dem kann ich mich anschließen.
4: Sagt Lars Klingbeil im Beitrag von Georg Schwarte.
1: Das Wetter in Deutschland.
4: Und wir blicken auf heute Samstag, den 3. Oktober, tagsüber nach mitunter zäher Nebelauflösung, meist heiter, nur gebietsweise wolkig oder hochnebelartig bewölkt, zumeist trocken, Erwärmung auf 20 bis 24 Grad, an den Küsten teils nur 17 Grad und es weht ein schwacher Wind aus unterschiedlichen Richtungen. Die Temperaturen deutscher Städte zur Stunde: in Kiel 8 Grad, Hamburg 9 Grad, Rostock 7 Grad, Hannover 10 Grad, Berlin 13 Grad, Kassel und Münster je 9 Grad. Köln 10 Grad, Frankfurt am Main 11 Grad, in Erfurt 14 Grad, Saarbrücken 12 Grad, Nürnberg 14 Grad, in Dresden 14 Grad, Freiburg 11 Grad und München 16 Grad. Das war's vom Wetter.

0: Und es ist 4.16 Uhr geworden.
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0: Ja, seit zwei Tagen sorgt der Zwischenfall in einem Flugzeug der Gesellschaft Fly Dubai für Schlagzeilen, wie es aussieht. Ist die Maschine auf dem Flug von Dubai nach Tel Aviv nur knapp einer Katastrophe entgangen. Der Co-Pilot hatte den Kapitän der Maschine angegriffen und schwer verletzt. Jetzt sind weitere Details über diesen Co-Piloten bekannt geworden. Andreas Sperling aus der Infonacht-Redaktion ist bei mir im Studio. Was weiß man über den Mann?
2: Ja, bei all dem, was wir wissen, da handelt es sich um Rechercheergebnisse aus den USA. Mehrere Medien kommen da aber zu gleichen bzw. zu ähnlichen Erkenntnissen. CNN zum Beispiel, ABC News, das Wall Street Journal. Sie alle berichten, dass es gegen den Co-Piloten bereits früher Sicherheitsbedenken gegeben habe. Nach allem, was wir wissen, stammt der Mann ja aus dem Oman, hat wohl auch dort schon als Co-Pilot gearbeitet bzw. auch die Ausbildung für den Job dort gemacht.
0: Was heißt das denn jetzt, wenn du sagst, es habe Sicherheitsbedenken gegeben?
2: Ja, das heißt, dass anscheinend bei dem Mann eine extremistische Gesinnung festgestellt wurde. In einem Bericht aus den USA ist von radikalen ideologischen Ansichten des Mannes die Rede. In einem anderen Bericht heißt es, bei ihm sei extremistisches Material gefunden worden. Um was es sich da handelt, das ist nicht bekannt. Aber wenn die Rechercheergebnisse stimmen, dann durfte der Mann im Oman nicht mehr als Co-Pilot ein Passagierflugzeug steuern. Israels Premier Netanyahu, der hat sich auch geäußert, der sagte, der Mann habe eine islamistische Radikalisierung durchlaufen.
0: Da stellt sich ja die Frage, wie kommt es, dass der Mann jetzt doch wieder in einem Flugzeugcockpit gearbeitet hat?
2: Ja, das ist wirklich die große Frage, auf die wir bislang aber noch keine Antwort haben. Also die Frage, wie kam es dazu, dass er in Dubai bei der Gesellschaft Fly Dubai anheuern und dann doch wieder im Cockpit arbeiten konnte? War die Vorgeschichte nicht bekannt? Hat er sie vertuscht oder verschleiert? Ist sie nicht aufgefallen? Dazu gibt es noch keine Informationen. Und auch nicht geklärt ist die Frage, wie der Co-Pilot nun gerade auf diesen Flug nach Israel eingeteilt wurde.
0: Er hatte ja den Kapitän des Fly Dubai Fluges angegriffen, konnte dann von Passagieren der Maschine überwältigt werden. Was passiert mit ihm jetzt?
2: Dieser Co-Pilot war ja bei der Landung der Maschine in Saudi-Arabien festgenommen worden. Er ist jetzt in die Emirate, also wohl nach Dubai, zurückgebracht worden. Dort wird er verhört, es wird gegen ihn ermittelt und Medienberichten zufolge ist er bereit, mit den Ermittlungsbehörden zusammenzuarbeiten. Er hat aber angedeutet, dass er vorgehabt hat, die Boeing 737 über Israel zum Absturz zu bringen. Bestätigt ist diese Aussage aber noch nicht.
0: Du berufst dich ja bei all diesen Erkenntnissen vor allem auf Recherchen von US-Medien. Warum ist gerade in den USA das Interesse so groß an diesem Fall?
2: Ja, das liegt auch daran, dass die USA einen Bezug zum Konflikt, zum Krieg mit dem Iran nicht ausschließen wollen. In diesem Konflikt ist ja auch Israel, der Erzfeind des Iran, involviert. US-Präsident Trump betrachtet ja sogar eine Verwicklung des Iran schon als erwiesen, also als so gut wie sicher. Trump hat jetzt neue Drohungen gegen den Iran ausgestoßen. Er hat von harten Konsequenzen, er hat von Vergeltung gesprochen. Und fest steht auch, das US-Militär verstärkt bereits seine Präsenz in der Region.
0: Vielleicht noch abschließend, wie geht es denn dem Piloten der Maschine? Der war ja doch bei der Attacke im Cockpit schwer verletzt worden.
2: Ja, und der Mann, der wird ja international jetzt als Held gefeiert. Er stammt aus Indien und hat sich jetzt in einer Videokonferenz mit dem indischen Premier Modi ausgetauscht. Die beiden haben gesprochen und der Pilot sagte, er habe im Cockpit um sein Leben gekämpft, so schildert er die Situation. Er habe dann aber auch gewusst, dass das Leben aller Passagiere auf dem Spiel steht. Und dann sei es ihm eben gelungen, die Cockpit-Tür von innen zu öffnen, damit andere Passagiere eingreifen, helfen und damit mitreisende Piloten das Flugzeug vor dem Absturz bewahren konnten.
0: Andreas Sperling aus der ARD-Infonacht-Redaktion. Vielen Dank für diese weiteren Informationen zum Fly Dubai Flug, der Gott sei Dank nicht abgestürzt ist. Wir kommen ins Inland. Das neue Berliner Abgeordnetenhaus fällt von der Sitzezahl nun ein wenig kleiner aus als direkt nach der ersten Auszählung gedacht. Der Grund: bei einer Nachzählung, einer routinemäßigen, in einem Spandauer Wahlkreis ist ein Fehler aufgefallen und der hat Folgen. Mehr von Angela Ulrich.
3: Ein fehlerhafter Anruf am Berlin-Wahlabend und alle gucken nun auf Spandau. Denn dort musste im Bezirkswahlamt nachgezählt werden. Der Grund: am Telefon war eine Zahl weitergegeben worden, die nicht mit dem schriftlichen Ergebnis im Wahllokal übereinstimmte. Eine dumme Panne, aber sowas passiert. Leider, sagt Spandaus Bezirkswahlleiterin Katrin Zickert.
4: Wie der Fehler in der Schnellmeldung passiert ist, das konnten wir bisher nicht aufklären. Aber tatsächlich die Niederschrift, also das eigentliche Wahlergebnis, stimmt.
3: Ein kleiner Zahlendreher mit großen Folgen. Im Wahlkreis 1 in Spandau geht das sicher geglaubte Direktmandat nun doch nicht an die CDU-Politikerin Bettina Meißner, sondern an Tommy Tabor von der AfD. Das hat allerdings noch viel weitreichendere Folgen für die Ausgleichs- und Überhangmandate im Berliner Abgeordnetenhaus insgesamt. Das Parlament schrumpft und wird nicht 158, sondern nur 153 Sitze haben. Neben der CDU-Frau Meißner werden wohl 4 weitere Politiker ihre Sitze verlieren. 2 von der Linken, dazu wohl die grüne Verkehrspolitikerin Oda Hassepass und Martin Matz, SPD-Innen- und Haushaltsexperte. Matz ist enttäuscht.
5: Ja, das ist natürlich nicht das, was ich mir jetzt gerade gewünscht habe. Wenn man 10 Tage lang schon glaubt, dass man zu den Gewählten gehört und sich darauf vorbereitet, dann kommt das überraschend und ist auch ein bisschen traurig, aber man kann es nicht ändern. So ist das eben mit Wahlergebnissen.
3: Für Landeswahlleiter Stefan Bröchler ist diese Übermittlungspanne aus Spandau ebenfalls sehr ärgerlich. Aber auch ein Zeichen, dass die Kontrollen gut funktionieren. Immerhin sei der Fehler genau jetzt aufgefallen im Überprüfungsprozess.
6: Wir erleben momentan kein Wahlchaos, sondern was momentan passiert, ist der Prozess zwischen dem vorläufigen Ergebnis und der Feststellung des endgültigen Wahlergebnisses. Und das ist ein geordneter und öffentlicher Kontrollprozess.
3: Bröchler mahnt die Fraktionen im Abgeordnetenhaus, künftig besser erst das amtliche Endergebnis einer Wahl abzuwarten, ehe sie sich neu zusammenfinden. Einige Fraktionen, darunter CDU und SPD, haben schon neue Fraktionsspitzen gewählt.
6: Ich würde dazu raten, abzuwarten, bis das neue Abgeordnetenhaus sich konstituiert hat und wir vorher ein endgültiges Wahlergebnis haben. Und hier sind die Fraktionen, die ein oder andere Fraktion ist hier vorgeprescht.
3: Die Aussichten für eine Regierungsbildung ändern sich durch das kleinere Parlament übrigens nicht grundlegend. Eine rot-grün-rote Koalition hätte weiter eine recht komfortable Mehrheit, 14 Sitze plus. Auch eine CDU-geführte Kenia-Koalition mit Grünen und SPD käme auf eine Mehrheit, die allerdings auf 2 Stimmen schrumpft.
0: Da war ich ein wenig zu spät. Das war Maike Kremmer mit ihrem Beitrag und jetzt kommen wir zum Sport.
7: Ganz aufgeregt warteten am Nachmittag 11 Universitäten und...
0: Oh, da war ich wieder ein wenig zu früh. Das macht aber nichts. Jetzt kommen wir zum eigentlichen Beitrag. 3 Universitäten und 2 Hochschulverbünde dürfen sich jetzt exzellent nennen. Sie bekommen künftig deutlich mehr Geld für die Spitzenforschung. Der Titel ist nicht nur wichtig wegen der Fördermillionen. Exzellenz-Uni zu sein bedeutet auch einen Zulauf an Studenten, Prestige und internationaler Sichtbarkeit. Und Maike Kremmer weiß nun, wer das geschafft hat.
7: Ganz aufgeregt warteten am Nachmittag 11 Universitäten und Verbünde auf die Ergebnisse der Exzellenzkommission. 5 durften sich dann freuen. Die Universitäten in Jena, Freiburg und Köln sowie 2 Verbünde. Einer in Bochum und Dortmund und einer in Darmstadt, Frankfurt am Main und Mainz. Bundesforschungsministerin Dorothee Bär, die auch Teil der Kommission ist, gratuliert den Gewinner-Unis erstmal.
8: Herzlichen Glückwunsch und Sie haben sich in einem wirklich Wettbewerbsverfahren durchgesetzt und Sie können sehr stolz auf sich und auf Ihre Arbeit sein.
7: Und das waren sie auch. Viele Hochschulen waren bei der Verkündung digital zugeschaltet und haben ordentlich gejubelt. Wolfgang Wick, Vorsitzender des Wissenschaftsrats und Teil der Exzellenzkommission, weiß aber, wie knapp die Entscheidung war.
9: Die Entscheidung ist extrem schwer, weil alle 11 wirklich tolle Anträge vorgelegt haben und alle 11 wirklich herausragende Standorte sind und auch Standorte sind mit unglaublich guten Fähigkeiten. Und die Differenzierung liegt dann am Ende darin, ob eine Uni das, was sie vorhat, wirklich in der gesamten Breite vorweisen kann.
7: Denn ganz wichtig für die Entscheidung der Kommission, es geht nicht darum, dass die Unis einzelne Leuchtturmprojekte haben, sondern dass das Gesamtkonzept stimmt. Außerdem sollten die Unis weltweit gut vernetzt sein und Vision haben, sich international zu entwickeln. Bundesforschungsministerin Bär erklärt aber, dass es nicht nur um die wissenschaftlichen Faktoren geht.
8: Dass die Universitäten auch sich sehr stark damit beschäftigen, mit sogenannten weichen Faktoren, die gar keine sind. Also wie geht man zum Beispiel auch mit dem Thema Frauen in der Wissenschaft um? Oder so ein Thema wie Machtmissbrauch ist heute auch nochmal diskutiert worden. Und da hat sich wahnsinnig viel getan an den unterschiedlichen Standorten und setzen das jetzt auch hoffentlich wirklich alles in die Tat um.
7: Ab dem 1. Januar 2027 haben die Hochschulen den Titel jetzt für 7 Jahre. Gemeinsam mit 10 weiteren Universitäten, die schon Exzellenzuniversitäten waren und im März bereits eine Weiterförderung bekommen hatten. Zusätzlich zu Geldern, die die Unis sowieso schon für ihre sogenannten Exzellenzcluster, also ihre besonderen Forschungsfelder bekommen, erhalten sie jetzt weitere Förderungen in Millionenhöhe.
9: Die Hochschulen bekommen jetzt als Einzelhochschule bis zu 15 Millionen Euro pro Jahr und als Verbund bis zu 28 Millionen, der dann eben entsprechend zwischen den Verbundpartnern aufgeteilt werden muss. Die Hochschulen können damit machen, was sie wollen, müssen nur ihre eigenen Ziele verfolgen.
7: Insgesamt stehen für die Exzellenzstrategie pro Jahr 687 Millionen Euro zur Verfügung.
0: Aus Bonn war das der Bericht von Maike Krebber und jetzt kommen wir zum Sport.
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11: Mit Jan Möller. Ja, weiter geht's. Heute fliegt die deutsche Fußballnationalmannschaft nach Griechenland und da steigt dann morgen am Sonntag Teil 4 des großen Castings unter dem neuen Bundestrainer Jürgen Klopp. Und auch sonst ist und war wieder einiges los in der Nations League. Am Abend hat zum Beispiel Frankreich gegen Italien 1:1 gespielt und die Türkei hat auch im dritten Spiel wieder eine Niederlage kassiert. 0:3 in Belgien. Für den italienischen Trainer der Türken, Vincenzo Montella, dürfte es da jetzt ganz schön eng werden. Die Fußball-Bundesliga pausiert ja gerade wegen der Nations League, aber nur die der Männer. Bei den Frauen wird an diesem Wochenende nochmal gespielt, bevor sich dann auch da das Nationalteam trifft. Und zum Auftakt des 6. Spieltags hat Bayer Leverkusen den ersten Heimsieg geholt. 3:2 gegen Werder Bremen. Mats Nicholson hat das Spiel für uns verfolgt. Geht das Ergebnis in Ordnung?
12: Ja, irgendwie schon, weil ein Fußballspiel 2 Halbzeiten hat und Werder war nur in der ersten richtig gut. Da haben die Bremerinnen wirklich alles im Griff gehabt. Erst hat Vonser per Elfmeter getroffen. Leverkusens Torhüterin Borgrefe hatte eine Gegenspielerin gerammt. Musste dann auch noch verletzt raus. Und kurz danach Weiß mit einem abgefälschten Schuss, 2:0 Werder, das war völlig verdient. Aber dann kam eben die Halbzeitpause. Und danach war es ein völlig anderes Spiel. Da war Leverkusen plötzlich wacher, aggressiver. Kramer schon kurz nach der Pause mit einem Doppelpack. Und 10 Minuten vor Schluss dann die eingewechselte Lunin mit dem 3:2. Leverkusen dreht die Partie tatsächlich noch, zieht an Werder vorbei und bleibt dran am Spitzentrio und Bremen verliert ein bisschen den Anschluss.
11: Ganz vorn in der Tabelle wie üblich der FC Bayern, heute das Topspiel, da sind die Münchnerinnen beim Tabellenzweiten gefordert bei Eintracht Frankfurt. Die Basketballer des FC Bayern haben am Abend in der Euroleague gespielt, das ist die Königsklasse, der höchste europäische Clubwettbewerb. Am dritten Spieltag der Ligaphase hatten die Münchner das erste Heimspiel und das haben sie verloren, 84:86 gegen Partizan Belgrad. Die Bilanz der Bayern nach 3 Spielen, 1 Sieg und 2 Niederlagen. Außerdem hat in der Basketball-Bundesliga Würzburg gegen Bonn gewonnen. Volles Programm in der deutschen Eishockeyliga, da haben unter anderem die Löwen gegen die Eisbären gespielt, Frankfurt gegen Titelverteidiger Berlin. Und die Frankfurter hatten auf eine Überraschung gehofft, daraus ist aber nichts geworden. Johann Gallwitz war für uns dabei.
13: Ein mutiger Auftritt, der nicht belohnt wurde. Die Löwen Frankfurt hatten zu Hause gegen Meister Berlin zwar mit 0:2 das Nachsehen, kämpften aber 60 Minuten lang aufopferungsvoll um die Punkte. Lange hielten sie gegen die favorisierten Eisbären mit, nur sie nutzten ihre Chancen nicht. Besser machte das Berlin. Brandon Davidson traf mit einem Schuss aus der Distanz. Liam Kirk versenkte einen Konter sehenswert zum 2:0. Für die Frankfurter ein kleiner Dämpfer nach ihrem guten Saisonstart. Die Eisbären krallen sich oben in der Tabelle fest.
11: Ja, vor ihnen stehen nur noch die Nürnberg Ice Tigers. Die haben ihre etwas überraschende Tabellenführung gefestigt mit einem 5:0 Erfolg gegen Schwenningen. Wo wir gerade beim Eishockey sind, Franz Reindl ist neuer Präsident des Eishockey-Weltverbands. Er ist nach Günter Sabetzky erst der zweite Deutsche auf diesem Posten. Gewählt worden ist Reindl beim Kongress auf Teneriffa und das war, wie so oft in dieser Sportart, eine ziemlich knappe Angelegenheit. Achim Hofbauer mit den Einzelheiten.
14: Die Wahl war ein wahrer Krimi und brauchte 2 Durchgänge. Nach dem ersten Durchgang führte noch der ehemalige Landshuter Torwart Peter Pschisa mit 48 Stimmen. Franz Reindl hatte 36. Doch für keinen der beiden reichte das. Im zweiten Durchgang allerdings hatte Reindl dann die Nase vorn. 6 der 9 Kandidaten hatten da zurückgezogen und am Ende setzte sich der Garmischer mit 60:57 Stimmen durch. Den 71-jährigen Reindl erwartet ein Verband im Umbruch. Viele Schlüsselpositionen werden ausgetauscht und neu besetzt. Die Möglichkeit, Dinge zu verändern, ist im Eishockey so groß wie lange nicht mehr.
11: Für Reindl war es übrigens die letzte Chance, gewählt zu werden. Laut Statuten darf ein Kandidat höchstens 72 Jahre alt sein und Reindl wird im November 72. Er kann damit bei der nächsten Wahl 2030 nicht mehr antreten. Und zum Schluss noch der Blick in die Handball-Bundesliga der Männer. Da hat der Bergische HC am 7. Spieltag den ersten Sieg und die ersten beiden Punkte überhaupt geholt. 29:28 beim Aufsteiger Balingen. Trotzdem bleibt der BHC Schlusslicht, weil auch der Tabellenvorletzte Wetzlar gepunktet hat beim 30:30 gegen die Rhein-Neckar-Löwen.
0: Und den Sport hatte Jan Möller für uns in der ARD-Infonacht.
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15: Um 4:31 Uhr mit Gabriela Kühne.
10: Heute ist der Tag der Deutschen Einheit. In diesem Jahr ist Bremen Gastgeber der offiziellen Feiern. Zum Festakt werden viele Politiker erwartet, darunter Bundespräsident Steinmeier und Kanzler Merz. Aus Bremen, Michael Kück.
15: Um 10 Uhr beginnt im Bremer St. Petridom ein gut einstündiger Gottesdienst. Unter dem Motto »Viele Gaben, ein Geist« soll der nach Angaben der Kirche dazu anregen, über die Stärken der Menschen in Deutschland und den daraus entstehenden gesellschaftlichen Zusammenhalt nachzudenken. Beim anschließenden Festakt im benachbarten Konzerthaus Glocke werden Bundespräsident Steinmeier und Bremens Regierungschef Bovenschulte Reden zum Tag der Deutschen Einheit halten, begleitet von Musik der Bremer Philharmoniker.
10: US-Präsident Trump hat seine Drohung, einen Exportstopp für Diesel zu verhängen, zurückgezogen. Ein solches Exportverbot werde es nicht geben, so der Präsident. Aus der Nachrichtenredaktion Johanna Schultheis.
16: Tatsächlich sei ein Exportstopp nie wirklich auf dem Tisch gewesen, sagte US-Präsident Trump im Weißen Haus. Noch in der vergangenen Woche hatte er sich diesen Schritt allerdings vorbehalten, der insbesondere die Versorgung in der Europäischen Union hätte treffen können. Rund die Hälfte ihrer Dieselimporte kommt aus den USA. In seinem Statement begrüßte Trump zudem die Entscheidung der europäischen Staaten, Diesel und Rohöl aus ihren Reserven freizugeben. Die G7-Staaten hatten gestern die Freigabe von bis zu 100 Millionen Barrel Diesel und Rohöl vereinbart.
10: Die zum Tod verurteilte Christa Pike ist laut ihren Anwälten nach ihrer gescheiterten Hinrichtung weiter bewusstlos. Pike werde in einem Krankenhaus in Nashville künstlich beatmet, schrieben die Juristen in einem Gerichtsantrag. Die 50-Jährige sollte im US-Bundesstaat Tennessee mit einer Spritze hingerichtet werden. Doch die verurteilte Mörderin überlebte 2 Gaben. Neben anderen hatte Amnesty International betont, dass Pike während ihrer Kindheit Vergewaltigung, körperliche Gewalt und Vernachlässigung erlitten hatte. Bund und Länder sollen im Rahmen eines nachhaltigen Gesamtkonzepts die ländlichen Regionen attraktiver machen. Das fordert der Deutsche Städte- und Gemeindebund mit Blick auf die Wohnungsnot und die steigenden Mieten in Ballungsräumen. Hauptgeschäftsführer Berghegger sagte dem Kölner Stadtanzeiger, Bund und Länder dürften nicht nur durch Mietpreisbremsen oder Wohnungsbauoffensiven an den Symptomen herumdoktern. In den ländlichen Regionen stünden 1,9 Millionen Wohnungen leer. Mehr als 700.000 davon wären innerhalb der nächsten 3 Monate bezugsfertig, so Berghegger. Das Wetter in Deutschland. Tagsüber nach teils zähem Nebel, mal sonnig, mal wolkig, höchstens 18 bis 25 Grad. Am Sonntag ähnlich bei 17 bis 23 Grad und am Montag im Norden und im äußersten Süden leicht wechselhaft, sonst freundlicher bei 18 bis 25 Grad. Das waren die Nachrichten.
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0: Und da haben wir aktuell nur die A81 Stuttgart-Heilbronn. Der Engelberg-Tunnel ist wegen Wartungsarbeiten bis Sonntag jeweils immer kurzfristig zwischen 20 Uhr bis 10 Uhr in beiden Richtungen gesperrt. Das war's ganz aktuell von den Straßen. Ich schaue nachher mal kurz. Weiter liegt nichts vor. Ihnen eine gute und sichere Fahrt.
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0: Im Studio ist heute Detlef Karg. Ich darf Ihnen schon einmal einen guten Morgen wünschen. Stellen Sie sich vor, Sie entdecken bei Amazon eine Biografie über sich, geschrieben von jemandem, den Sie gar nicht kennen. Denn wenn es eine Biografie gibt, dann weiß man ja über den Autor Bescheid. Immer häufiger erscheinen auf großen Verkaufsplattformen Bücher in verschiedenen Genres, die mutmaßlich von einer künstlichen Intelligenz verfasst wurden. Welche Folgen das hat für Autoren, Verlage und für die Leser, darum geht es jetzt in 11KM, dem Tagesschau-Podcast mit Kevin Ebert.
17: Ein Reiseführer über eine griechische Urlaubsinsel. Die Biografie eines bekannten Journalisten, so weit, so gut. Beides gibt's online zu kaufen, aber beides ist voller Fehler. Und beides vermutlich nicht von einem Menschen geschrieben. In den vergangenen Monaten erschienen immer mehr Bücher, die mutmaßlich von einer KI geschrieben wurden. Kulturjournalist Mischa Kreiskott vom NDR hat sich diese Entwicklung genauer angeschaut und mit vielen Menschen aus der Buchbranche gesprochen. Mit ihm klären wir heute, welche Auswirkungen das hat für Verlage, für Autorinnen und Autoren und für die Gesellschaft. Ihr hört 11KM, der Tagesschau-Podcast, ein Thema in aller Tiefe. Mein Name ist Kevin Ebert.
18: Hallo Misha, schön, dass du da bist.
19: Hallo lieber Kevin. Ein Journalistenkollege, Oliver Schröm, der hat die Cum-Ex-Skandale, also diesen riesigen Steuerbetrug, mit aufgedeckt. Er war beim Stern, er war bei Panorama, der hat Korrektiv, dieses Recherche-Kollektiv, mit aufgebaut. Der erzählte mir, Misha, ich wollte letztens gucken, ob mein neues Buch bei Amazon schon avisiert ist. Hat zuletzt über Nord Stream 2 und die Sabotage dort, die Sprengung, geschrieben. Und dann hat er nicht sein Buch gefunden, sondern eine Biografie über sich selbst.
20: Und ich war echt total irritiert und konnte erst nichts damit anfangen. Hab's dann angeklickt, weil ich dachte, wo kommt das jetzt her? Ich war einfach fassungslos.
18: Also das muss man sich ja auch mal vorstellen. Der ist da auf Amazon und findet eine Biografie über sich selber. Also da erschrickt man ja auch erstmal. Also ich würde mir erstmal denken, huch, was ist denn hier los?
19: Er war zwischen irritiert und auch so ein bisschen Freude. Ach, schau mal an, so prominent bin ich dann doch. Ja. Und hat sich schon gefreut. Und ich habe die dann bestellt, diese Biografie.
18: Ah, okay.
19: Er wollte das nicht selber tun und ich habe das dann gemacht. Kostet 16 Euro. Buch ist jetzt ein bisschen zu viel gesagt. Was ich bekam, war dann ein Heftchen, circa 100 Seiten. Vom Satz her sieht das so aus, so wie meine Seminararbeiten aus den frühen Nullerjahren, also was man so in Word zusammenschustern kann.
20: Also ist sehr wohlwollend, also ich würde in den schillerndsten Farben positiv geschildert, aber es ist irgendwie auch peinlich und zum Fremdschämen.
21: Seine Artikel, die akribisch recherchiert und dokumentiert wurden, führten zur Reform in der Funktionsweise von Finanzinstitutionen und der Regulierung von Steuern.
19: Es wird in den salbungsvollsten Worten sich ergossen über eben jenen investigativen Journalisten.
21: Zum Beispiel führten seine Berichterstattungen über die Panama Papers und die anschließende Arbeit an den Cum-Ex-Akten.
19: Und dann steht aber unter anderem, Oliver Schröm, der viele Skandale aufgedeckt hat, hat die Panama Papers mit veröffentlicht. Manche erinnern sich noch, das sind diese Schattenkonten, die da auf unterschiedlichen Inseln aufgetaucht sind. Das stimmt so nicht ganz. Er hat mal über jemanden recherchiert, der auf Panama ein Konto hatte, aber mit den Panama Papers hat er nichts zu tun.
20: Ich habe mal vor vielen, vielen Jahren im Stern das Panama-Konto des damaligen CDU-Schatzmeisters Helmut Linzen aufgedeckt, worauf er dann auch zurücktreten musste. Aber ich habe nichts mit den Panama Papers zu tun, sondern es waren die von mir sehr geschätzten Kollegen Obermeier.
19: Das waren die Obermeiers. Die haben dafür völlig zu Recht auch den Pulitzer-Preis bekommen. Ja, und sowas wird dann dazu erfunden, dazu erflunkert. Dann ist es so, dass sein Werdegang völlig verändert wird. Also es wird gesagt, er käme aus einer bildungsbürgerlichen Familie, in der Lernen und Leistung immer sehr hoch gehalten wurde.
20: Ich hätte in München studiert, käme aus einem Akademikerhaushalt. Stimmt nicht so ganz. Meine Mutter hat am Supermarkt an der Kasse gearbeitet. Ich habe nie studiert.
19: Als Autorin dieser Bücher wird also eine Christine Hofmann angeführt. Es gibt allerdings im Buch dann keinerlei Hintergründe oder Kontaktmöglichkeiten zu ihr. Und ich habe dann diverse Christine Hofmanns, die irgendwann in ihrem Leben einen Text veröffentlicht haben, angeschrieben, angerufen, gefragt, waren sie das? Ich konnte diese Frau oder Person nicht ausfindig machen. Und besagte Christine Hofmann hat binnen kürzester Zeit im Herbst 2025 Biografien veröffentlicht über Heidi Klum, Marco Reus, Thomas Müller, Julian Reichelt, also die unterschiedlichsten Personen.
18: Das ist tatsächlich kein roter Faden zu erkennen.
19: Nein. Ja. Also die muss sehr vielseitig interessiert sein, wenn es diese Person gibt. Und man merkt eben auch an der Struktur dieser Bücher, das erste Kapitel heißt immer Geburt und frühe Jahre und dann die Zeit in der Schule und dann die Ausbildung. Also es ist ein sehr formales Gestalten dieser Texte. Mhm.
18: Was war dann dein konkreter Verdacht?
19: Dass es sich hier um Literatur handelt, die durch Textbots komplett geschaffen wurde, ohne dass jemand da nochmal drauf schaut und das irgendwie validiert oder ähnliches tut, sondern das kommt einfach so aus einem Bot, welcher auch immer das ist, heraus.
18: Also Verdacht auf künstliche Intelligenz. Wie hast du das denn geprüft?
19: Ich habe das getestet mit diesen gängigen KI-Textprüftools. Die sagen alle 99-100% Wahrscheinlichkeit, dass es KI generiert ist. Allerdings, diese Tools sind auch nicht unproblematisch.

0: Wortwolke aufgebaut, die etwas hochjubelt. Das heißt, ich kann es hier nicht belegen, dass es KI-generierte Texte sind, aber sehr viele Indizien sprechen dafür.
1: Okay, also da steht klar der Verdacht im Raum, dass sie von der KI kommen. Gibt es da noch weitere Fälle?
0: Ja, ich habe dann die unterschiedlichen Leute auch angerufen, unter anderem Jens Mühling. Jens Mühling ist mittlerweile für die Zeit in China als Korrespondent, hat Reisereportagen geschrieben, Russland, einmal rund ums Schwarze Meer. Und den habe ich in Shanghai angerufen und dann hat er mir erzählt, ja, eines Tages habe ich gesehen, oh, ich habe wohl einen Reiseführer über Santorini, die schöne Insel in der Ägäis, geschrieben.
2: Und ich hatte diese Bücher aber gar nicht geschrieben und hätte sie auch gar nicht schreiben können, weil ich war noch nie auf Santorini.
0: Er kann von Shanghai aus nicht so einfach Bücher bei Amazon bestellen, das würde Ewigkeiten dauern und die sind da auch gar nicht auf dem Markt vertreten. Also hat seine Mutter dann diesen Reiseführer bestellt und hat ihn total entsetzt angerufen und hat gesagt, Jens, das ist ein Machwerk.
2: Die war total entsetzt, meinte, das Buch sei vollkommener Schrott, rufschädigend. Sie sprach immer nur von dem Machwerk, wenn wir darüber sprachen und sagte, ich müsste das so schnell wie möglich da wegkriegen, weil das, wenn das irgendjemand in die Finger kriegen würde, der dann denkt, das sei von mir, das sei kein Zustand.
0: Es gibt auch eigentlich gar keine Fakten in diesem Reiseführer, sondern es wird vom blauen Meer geschrieben und vom blauen Himmel und von der schönen Landschaft. Also man hat gar nichts davon.
2: Das sind Bücher, die ganz offenkundig von künstlicher Intelligenz geschrieben wurden.
1: Im Unterschied zu dieser Biografie, die du zuerst untersucht hast, da geht es ja darum, dass unter seinem Namen etwas veröffentlicht wird. Ne? Also das ist sicherlich dann auch nicht gut für seine Reputation als Reisejournalist oder als Auslandsjournalist.
0: Nein, das ist rufschädigend.
1: So, jetzt haben wir über zwei Bücher gesprochen, bei denen zumindest der Verdacht nahe liegt, dass sie mit KI generiert wurden. Kann man beziffern, wie viele Bücher gibt es da insgesamt?
0: Es gibt für Deutschland keine konkreten Zahlen. Der Börsenverein des deutschen Buchhandels hat mir die nicht nennen können. Aber ich habe mit diversen Verlagen gesprochen und die bestätigen mir, das ist ein Problem. Insbesondere dann, wenn deren Bücher aus erfolgreichen Serien nachgeahmt werden. Also ähnlicher Titel, ähnliche Illustrationen, ähnliches Design. Auch hier keine konkreten Zahlen, aber wir haben Zahlen aus dem amerikanischen, aus dem US-amerikanischen Markt. Da werden sogenannte Selbstveröffentlichungen gezählt. Das sind 3,5 Millionen Selbstveröffentlichungen pro Jahr. Natürlich ist nicht jedes selbstveröffentlichte Buch KI generiert, aber es tauchen viel mehr dieser Selbstveröffentlichungen, dieser Self-Publisher auf als früher. Über 30% mehr im Jahr 2025 gegenüber dem Jahr 2024. Und das ja in einer Zeit, wo die klassischen Buchverkäufe eher zurückgehen.
1: Und was hat es mit diesen Selbstveröffentlichungen auf sich?
0: Das kann jeder Mensch und das hat ja nach wie vor so einen Nimbus. Ich sehe ständig diese TikTok-Videos, wo jemand sagt, endlich mein eigenes Buch. Und das kann seit einigen Jahren jeder und das ist ja auch eigentlich schön. Da gibt es unterschiedliche Anbieter, zum Beispiel Libri in Deutschland mit BOD, Books on Demand. Mit Abstand am größten ist Amazon mit seinem KDP, mit seinem Self-Publishing-Programm. Da öffnest du dir einen Account, da musst du natürlich Informationen über dich angeben, da lädst du ein Buch hoch, dann kannst du noch das Design ein bisschen mitbestimmen. Da musst du auch ankreuzen, ob das KI generiert ist oder in Teilen KI generiert ist. Danach fragen sie.
1: Okay, das wird abgefragt.
0: Das wird abgefragt, ja, und das musst du auch ehrlich beantworten. Und dann setzt du einen Preis fest und dann gibt es unterschiedliche Möglichkeiten, wie dieses Buch vertrieben wird. Entweder einfach für dein Kindle oder im Fall von BOD für einen anderen E-Reader oder aber es wird dann auf Verlangen gedruckt. Und das ist natürlich ganz praktisch, denn wenn du ein Buch geschrieben hast und du gehst zu einem Verlag, dann brauchst du irgendeine Erstauflage. In diesem Fall brauchst du gar nichts, sondern wenn es jemand kauft, wird es gedruckt. Also die Biografien, die ich bestellt habe, die kommen aus einer Druckerei aus Polen. Die können in unterschiedlichen Qualitäten gedruckt werden. Das kann man sich ausdenken.
1: Man muss da diesen Haken setzen, nein, da ist keine KI drin oder nur zu teilen, wird aber explizit seitens beispielsweise Amazon nochmal überprüft, ob das wirklich so ist, was weiß ich, mit einer KI-Software oder irgendwie.
0: Ja, ich habe Amazon gefragt, ob die das nochmal überprüfen und die haben mir geantwortet, dass sie sich bei der Frage, ob KI generiert oder nicht, auf diese

0: Selbstaussage der jeweiligen Autoren, also der Menschen, die die Bücher hochladen, verlassen. Und ich habe noch den anderen großen Anbieter in Deutschland konfrontiert, LibriBOD. Und auch der sagt, wir sind ja nur der Verkäufer und nicht für den Inhalt verantwortlich. Und die Bücher, die ich auf dem Schreibtisch hatte, die wurden erkennbar nicht geprüft, nicht lektoriert, nicht überarbeitet.
1: Hast du, Mischa, mit den Self-Publishing-Anbietern darüber sprechen können, wie viele KI-Bücher die ablehnen? Wie oft der Haken gesetzt wird bei der Abfrage, ob KI im Einsatz war?
0: Habe ich gefragt, wurde aber leider nicht beantwortet.
1: Und wer sind die Menschen, die diese KI-Bücher veröffentlichen? Konntest du dazu irgendwas rausfinden?
0: Es ist ein Markt geworden. Es gibt Menschen, die sagen, ich kann dir zeigen, wie du in 20 Minuten ein Buch erstellst und auf Amazon tausende Euro oder auf anderen Plattformen verdienen kannst. Das ist so ein Influencer-Markt. Das sind, was das Datenanalytische angeht und was das Verstehen der Verkaufsmechanismen angeht, sehr begabte und sehr wissende Menschen. Und die zeigen dir dann, welche Keywords werden gerade gesucht, welcher Verkaufsrang bedeutet was, wie kannst du die Interessen im E-Commerce analysieren, und dann schaut man sich an, was ist denn interessant, was läuft denn gerade, und dann wird davon eine Kopie erstellt.
2: Wenn du neu auf dem Kanal bist, ich bin 20 Jahre alt und verdiene mit Amazon KDP über 5-stellig im Monat und das ganz ohne Verlag oder einem riesigen Team hinter mir.
0: TikTok, da ist das ganz groß, wo ja auch BookTok, gerade Literatur, plötzlich wieder eine Rolle spielt. Auf YouTube gibt es da ganz viele Leute und die haben diesen Markt für sich entdeckt und zeigen dann, wie man Kinderbücher erstellen kann.
3: Kinderbücher machen jeden Monat tausende Euro. Und das Verrückte, du brauchst nur ein paar KI-Tools und weniger als eine Stunde, um so ein Buch zu erstellen und zu verkaufen.
0: Es ging los mit Malbüchern. Reiseführer waren eigentlich das erste große Ding. Das ist auch nachvollziehbar, wenn man eine KI hat, die vielleicht noch nicht so viele Informationen hat. Da waren vor ein paar Jahren Reiseführer ganz groß. Da hatten wir ja gerade schon bei Jens Mühling. Es gab auch mal einen Hamburg-Reiseführer. Da war erstmal außen eine Familie drauf, die überall ist, aber nicht in Hamburg. Und dann wird einem da gesagt, dass Hagenbecks Tierpark ein Schwimmbecken mit Wasserrutsche hat, von dem man aus die Gehege ganz gut sehen kann. Nun muss man wissen, es gibt zwar Becken in Hagenbecks Tierpark, die muss man sich dann aber teilen mit dem Eisbären oder mit den Walrossen.
1: Hast du versucht, mit diesen Menschen zu sprechen, die solche Videos auf YouTube stellen?
0: Ich habe diverse angeschrieben. Ich habe auch zum Teil Antwort bekommen, aber mit mir sprechen im Interview, das wollten sie dann leider doch nicht.
1: Wenn wir jetzt nochmal über Oliver Schröm reden, von dem einfach eine Biografie erschienen ist, oder von Jens Mühling, unter dessen Namen ein Reiseführer erschienen ist, den er niemals geschrieben hat. Das sind ja schon Personen, die da einen Schaden davon tragen können. Kann man sich gegen diese KI-Bücher irgendwie wehren? Kann man da dagegen vorgehen?
0: Ja, kann man. Aber man hat nur eine Möglichkeit, man muss an den Anbieter heran, der diese KI-Bücher vertreibt als Verkäufer. Denn in Deutschland gibt es eine sogenannte Impressumspflicht. Das weiß jeder, der schon mal eine Website oder einen Blog betrieben hat. Jedes Produkt, das Schrift enthält, bei dem muss ganz klar stehen, wer ist dafür verantwortlich. Oder es muss eine Kontaktmöglichkeit geben. Aber bei vielen dieser Bücher gibt es das nicht. Fehlt einfach. Und dann kann man nur mit dem Kundendienst des jeweiligen Anbieters in Kontakt treten. Einzige Möglichkeit.
4: Ich habe also selbst eine Beschwerde an Amazon geschickt, dachte mir aber gleich, es ist sicher sinnvoller, wenn ich das über meinen deutschen Verlag spiele, also den Verlag meiner tatsächlichen Bücher, Rowohlt in dem Fall.
0: Und Jens Mühling hat dann versucht, Amazon zu kontaktieren und hat versucht, gegen dieses Buch vorzugehen. Aber das war gar nicht so einfach für ihn. Schließlich hat dann der Rowohlt Verlag, das ist der Verlag, der seine Bücher publiziert, ihm geholfen. Und das Buch wurde dann von der Plattform runtergenommen.
1: So ein Vorgehen kann ja sicherlich für einzelne Bücher funktionieren. Das löst aber nicht das Problem, wenn immer mehr KI-Bücher erscheinen. Wie gehen die Buchverlage damit um? Die haben ja auch ein Interesse daran, dass der Markt nicht mit Fake-Büchern geflutet wird.
0: Wenn ich beim Löwe Verlag frage, die für Kleinkinder was im Programm haben, für Jugendliche Mangas, Dark Romans, Ratgeberbücher für Kinder und Jugendliche, dieses ganze Programm, die sprechen von einer irrsinnigen Flut von Kopien.
5: Also wir stellen fest, dass es einen wahren Tsunami an KI-generierten Büchern im E-Commerce gibt.
0: Christoph Gondrum, der Geschäftsführer von Löwe, der hat mir eine ganze Latte mit Screenshots geschickt von Titeln aus deren Verlagsprogramm, die immer, immer, immer wieder kopiert werden. Und diese Influencer-Videos, die zeigen das ja auch. Wenn ein Titel läuft, dann läuft er und dann machst du was Ähnliches. Das ist das Konzept.
1: Und wie kann ich mir das vorstellen?
0: Zum Beispiel Meine Gefühle und ich, Bestseller. Taucht ständig auf E-Book- und Self-Publishing-Plattformen irgendwie ungefähr so auf, mit etwas ähnlichem Cover. Oder Mein Körper gehört mir, ein Buch, was ich darauf kapriziert, sexuelle Gewalt zu verhindern und Kinder darüber aufzuklären, wird ständig kopiert.
5: Gerade jetzt bei solchen Ratgebern, Mein Körper gehört mir, ist ein Präventionsbuch, da geht es um die Prävention von Kindesmissbrauch. Also es sind natürlich höchst sensible Inhalte, die da auch mit großer Empathie und Sachverstand behandelt werden in unseren Büchern. Da ist es natürlich nicht witzig, wenn ein Kunde dann reinfällt auf so eine billige Kopie und dann vielleicht auch einfach eine minderwertige inhaltliche Qualität dann hat.
0: Und das ist natürlich haarsträubend. Ich habe mir erst vor 2 Wochen einen Pubertätsratgeber für Jungen bestellt. Der ist jetzt vielleicht nicht skandalös, aber da steht auch nur Unsinn drin. Und wenn dann irgendwie Tante Lotte oder Onkel Misha einem 14-Jährigen sowas schenkt, ist das nicht so gut. Und wer liest schon Bücher, die er verschenkt, vorher nochmal durch, um ganz sicher zu gehen?
5: Durch das fehlende Impressum ist sozusagen der normale Weg, wie man gegen solche Verletzungen vorgeht, schon mal genommen.
0: Der Geschäftsführer dieses Verlags, Christoph Gondrom, der spricht da von einem Kampf gegen Windmühlen.
5: Also müssen wir andere Wege beschreiten und einer sieht eben vor, bei den entsprechenden Händlern, nehmen wir mal als Beispiel Amazon, den Titel zu melden.
0: Denn sie müssen dann immer wieder wegen irgendeines Titels erstmal finden, dann benennen und dann wieder in Kontakt mit irgendeinem Kundendienst treten.
5: Einen Tag später waren diese Produkte dann auf einmal unter einer anderen ISBN, also einer anderen Nummer, wieder neu hochgeladen und die Rechte Verletzung fortgeführt. Also die sind wirklich nicht greifbar.
0: Und dann musst du von vorne anfangen.
1: Und haben mehrere Verlage das gesagt, dass das ein Problem ist?
0: Es ist noch unterschiedlich vom Genre. Reiseführer hatten wir nun schon. Im Jugendbuchbereich ist es ein riesiges Problem. In der Belletristik noch nicht so stark. Bei Ratgeberliteratur kommt es dann eher vor bei populären. Also zum Beispiel dieses ganze Thema Darmgesundheit. Da hat mir dann auch der Rowohlt Verlag erzählt. Ja, hier merken wir das. Da kommt dann halt zu dem Bestseller dann plötzlich das Kochbuch mit ähnlichem Layout.
1: Also, irgendwie scheint da eine Lücke zu bestehen.
0: Ja, wenn man so will, eine rechtliche Lücke, beziehungsweise so wie in dem ganzen KI-Bereich eine noch nicht organisierte Wirklichkeit. Denn hier geht es ja auch um das große Thema Urheberrecht. Hier geht es ja auch um die Frage, woraus werden eigentlich Texte generiert? Natürlich aus Texten, die einst Menschen mal aufgeschrieben haben. Und da sind wir gerade, wie nennen viele das, in so einer Art Wildwest-Atmosphäre. Die Europäische Union hat jetzt über den Sommer eine KI-Verordnung eingeführt. Derzufolge müssen KI-generierte Texte gekennzeichnet werden. Allerdings, da geht es nur um Texte, die politisch informieren. Da geht es um Texte, die zum Beispiel über Gesundheit aufklären. Alles andere fällt raus. Also zum Beispiel Biografien oder Romane fallen raus. Und sobald diese Texte lektoriert worden sind, dann entfällt die Kennzeichnungspflicht komplett. Es laufen gerade mehrere Verfahren am Landgericht München. Penguin Random House, große Verlagsgruppe, klagt gegen OpenAI. Da geht es darum, dass ChatGPT urheberrechtlich geschützte Inhalte der Kinderbuchfigur Der kleine Drache Kokosnuss generiert hat, wenn man sie darum bittet. Und dann gibt es noch Carlsen, anderer großer Verlag, der klagt ebenfalls. Und da geht es um das Neinhorn von Marc-Uwe Kling. Das ist der mit diesem Känguru. Und diese Verfahren könnten präzisieren. Präzedenzfälle werden. In vergleichbaren Fällen hat dieselbe Kammer in München gegen KI-Anbieter entschieden. Und ich zitiere, den Ansprüchen der Urheberrechteinhaber auf Unterlassung, Auskunft und Schadensersatz überwiegend stattgegeben. Allerdings, diese Fälle, die werden durch alle Instanzen verhandelt werden und wahrscheinlich eines Tages vor dem Europäischen Gerichtshof landen. Und bis solche Urteile rechtskräftig sind, dauert es Jahre. OpenAI teilt mit, dass es als Firma die Urheberrechte der Rechteinhaber respektiere und mit seiner Technologie für alle dafür sorgen wolle, dass sie fruchtbar wirke.
1: Wie kann ich jetzt denn als Leser mich, ich sag mal, schützen? Wie kann ich mehr oder weniger sicher gehen, dass ich hier kein KI-Buch vor mir habe, das ich da gerade in den Warenkorb gelegt habe?
0: Am allerbesten in die Buchhandlung gehen.
1: Ja.
0: Ich finde, bei Kinderbüchern noch sieht man es auch an der Ästhetik, bei diesen Bilderbüchern, diese großen Augen, dieses ganz Glatte, das ist ganz klar KI generiert. Und wenn jemand, sei es mit dem iPad, aber wirklich selber malt, dann sieht das anders aus. Und ansonsten reingucken, bevor man es verschenkt. Das ist ganz wichtig.
6: Sagt Mischa Kreiskott, NDR Kulturjournalismus in 11KM, dem Tagesschau-Podcast. Und da ging es heute um KI als Buchautor mit Kevin Ewert. 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
6: Hier ist die ARD-Infonacht vom NDR in Hamburg. Bei uns geht's noch eine Stunde weiter. Gleich folgen hier die Nachrichten um 5 Uhr und wir blicken dann auf die erneute Karstadt-Insolvenz, von der Sie vielleicht schon in den Nachrichten gehört haben. Und natürlich auf das Wetter an diesem Samstag, den 3. Oktober, dem Tag der Deutschen Einheit. Das und mehr gleich nach den Nachrichten. Bleiben Sie dran.

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1: Um 5 Uhr mit Gabriela Kühne. Heute ist der Tag der Deutschen Einheit und die offiziellen Feiern dazu beginnen am Vormittag in Bremen. Etwa 900 geladene Gäste werden erwartet, unter anderem Bundespräsident Steinmeier und Kanzler Merz. Aus der NDR-Nachrichtenredaktion Karen Busche.
2: Die zentralen Feierlichkeiten beginnen um 10 Uhr mit einem Gottesdienst im Bremer St. Petridom. Danach versammeln sich die geladenen Gäste im Konzerthaus Glocke zum offiziellen Festakt. Dort werden Bundespräsident Steinmeier und Bremens Regierungschef Bovenschulte Reden halten. In der Innenstadt und entlang der Weser findet seit gestern ein Bürgerfest statt zum Tag der Deutschen Einheit. Das geht noch bis morgen. Viele Stände und Bühnen sind aufgebaut. So treten heute Abend unter anderem die Fantastischen Vier auf. Neben kostenlosen Konzerten finden zum Beispiel auch Theateraufführungen und Diskussionsrunden statt.
1: Nach seinen Drohungen mit einem Exportverbot für Diesel hat US-Präsident Trump jetzt erklärt, er habe das nicht ernst gemeint. Ein solches Verbot habe niemals wirklich zur Debatte gestanden und er werde ein solches auch nicht verhängen, so Trump. Aus der Nachrichtenredaktion Ulrike Ufer.
3: Der Präsident sagte zudem, die USA hätten sehr gute Beziehungen zu Europa. Die G7-Staaten hatten sich zuvor auf die Freigabe von 100 Millionen Barrel Rohöl und Diesel aus ihren strategischen Reserven geeinigt. Damit reagierte das Bündnis auf Trumps bisherigen Druck, das Angebot zu erhöhen. Die gestiegenen Dieselpreise sind für Trump vor den wichtigen Zwischenwahlen im November zu einem politischen Problem geworden. Das gilt vor allem für die US-Agrarstaaten, in denen der Kraftstoff, etwa für die Landwirtschaft, extrem wichtig ist.
1: Nach der Gewalttat im Cockpit eines Fly-Dubai-Flugzeugs auf dem Weg nach Israel kommen weitere Details ans Licht. Offenbar war der Co-Pilot, der auf den Piloten losgegangen sein soll, bei seinem früheren Arbeitsverhältnis bei einer Airline im Oman als Sicherheitsrisiko eingestuft worden. US-Medien berichten mit Verweis auf Geheimdienstquellen, bei dem Mann sei damals extremistisches Material entdeckt worden. Der Co-Pilot wurde nach dem Vorfall am Mittwoch festgenommen und in die Vereinigten Arabischen Emirate gebracht. Lettland wählt heute ein neues Parlament. Gut 1,5 Millionen Menschen sind aufgerufen, ihre Stimme abzugeben. Neben hohen Lebenshaltungskosten spielen auch die Sicherheitslage und das Verhältnis zum Nachbarland Russland eine Rolle. Es wird erwartet, dass der proeuropäische und proukrainische Kurs des baltischen Staates bestätigt wird. In Umfragen führt die Mitte-Rechtspartei Vereinte Liste von Ministerpräsident Kuhlbergs. Das waren die Nachrichten. Das Wetter in Deutschland. Tagsüber nach teils zähem Nebel mal sonnig, mal wolkig, höchstens 18 bis 25 Grad. Am Sonntag ähnlich bei 17 bis 23 Grad und am Montag im Norden und im äußersten Süden leicht wechselhaft. Es ist 5.03 Uhr.
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4: Die A1 Münster Richtung Dortmund ist zwischen Carmen-Zentrum und Kreuz Dortmund-Unna wegen einer Fahrbahnerneuerung bis Montag früh gesperrt. Die A36 Braunschweig Richtung Wolfenbüttel ist zwischen Kreuz Braunschweig Süd und Braunschweig Heidberg wegen einer Nachtbaustelle gesperrt. Bitte folgen Sie da der Beschilderung. Die A40 Duisburg-Essen ist zwischen Kreuz Duisburg und Kreuz Kaiserberg wegen Bauarbeiten in beiden Richtungen bis Montag gesperrt. Die A42 Emscher Schnellweg Kamp-Lindfort-Dortmund ist zwischen Herne-Krange und Herne-Baukau in beiden Richtungen bis Dienstag früh gesperrt. Dort wird an Hochspannungsleitungen gearbeitet. Die A59 Köln Richtung Düsseldorf ist zwischen Monheim und Dreieck Düsseldorf-Süd wegen Bauarbeiten gesperrt. Die A61 Mönchengladbach Richtung Venlo ist zwischen Kaldenkirchen und Grenzwald wegen Bauarbeiten bis Montag früh gesperrt. Und zum Schluss A81 Stuttgart-Heilbronn. Der Engelbergtunnel ist wegen Wartungsarbeiten bis Sonntag jeweils zwischen 20 bis 10 Uhr in beiden Richtungen gesperrt. Das war's aktuell vom Verkehr. Ihnen eine gute und sichere Fahrt.
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4: Im Studio ist Detlef Karg. Guten Morgen. Hand aufs Herz, auch wenn das eine Generationenfrage ist, wer von Ihnen, liebe Hörerinnen und Hörer, war früher wenigstens einmal im Monat oder auch öfter in der City Ihrer Stadt oder der nächstgrößeren Stadt, um im Kaufhof bei Karstadt oder Hertie einzukaufen oder auch nur um zu bummeln. Diese Kaufhäuser waren Anziehungspunkte für viele Menschen in Deutschland. Das liegt schon länger zurück. Das Sterben der Kaufhäuser dauert nun schon sehr lange. Nun hat Deutschlands letzte große Warenhauskette Galeria Kaufhof erneut Insolvenz angemeldet. Und das vor dem anstehenden Weihnachtsgeschäft. Einzelheiten von Jörg Marksteiner.
5: Entsetzen bei den 12.000 Mitarbeitern. Wieder eine Insolvenz, die vierte in 6 Jahren. Das bedeutet auch wieder Angst, ob die eigene Filiale und der Arbeitsplatz erhalten bleiben. Überbracht wurde ihnen die schlechte Nachricht von der neuen Pleite erst am Morgen.
6: Die sind heute Morgen zum Teil durch ihre Geschäftsführung, Marktleiter informiert worden, zum Teil eben, wie schon so oft, aus der Presse. Und das ist natürlich insbesondere sehr bitter.
5: Sagt Henrike Eickholt von der Gewerkschaft Verdi in NRW. Bitter auch, weil die Mitarbeitenden nicht viel Konkretes erfahren hätten. Klar ist bislang nur, dass alle Kaufhäuser erst einmal offen bleiben und der Verkauf weiterläuft. Doch die Nachricht von der erneuten Insolvenz spricht sich natürlich schnell auch bei den Kunden herum.
7: Tatsache ist, es wird weniger in den Kaufhäusern gekauft, obwohl Kaufhof ein super Angebot hat.
8: Also es ist ja schon schade, weil man geht ja schon gerne mal in die Innenstadt, wenn es dann so leer ist. Also das macht ja dann auch nicht so viel Spaß.
9: Ich bin total enttäuscht, weil ich immer schon eine leidenschaftliche Anhängerin von Galeria bin, ist mein Laden.
5: Das haben aber zuletzt offenbar immer weniger Kunden so gesehen. Schon im Frühjahr klagten Vermieter von Galeria über ausbleibende Zahlungen. Im Sommer brauchte der Warenhauskonzern einen neuen Kredit, um weiterzumachen. Jetzt scheint das Geld aufgebraucht. Am Morgen wurde beim Amtsgericht Düsseldorf der neue Insolvenzantrag eingereicht. Von Galeria selbst gab es dazu nur eine knappe Mitteilung.
10: Der Antrag schafft den rechtlichen Rahmen, um die aktuelle Situation zu ordnen, das Unternehmen zu stabilisieren und die Voraussetzungen für eine nachhaltige Zukunft von Galeria zu schaffen.
5: Wie die aussehen kann, ist aber völlig offen. Galeria gehört einer US-Investmentgesellschaft, gemeinsam mit dem Mannheimer Unternehmer Bernd Beetz. Der sagte heute, der Umbau bei Galeria habe nicht schnell genug Erfolg gehabt. Bereits im Sommer hatte Galeria selbst 33 Kaufhäuser auf eine interne Prüfliste gestellt und versucht, mit den Vermietern über Nachlässe zu verhandeln. Jetzt könnte es deutlich schneller zu einer Schließungswelle kommen, denn durch die Insolvenz können Mietverträge jetzt noch schneller gekündigt werden. Wie viele der aktuell 83 Filialen in 70 Städten dann noch übrig bleiben, auch das weiß heute niemand. Seit 2019 wurden bereits rund 90 Filialen aufgegeben. Wie es jetzt weitergeht, darauf hat auch Gewerkschafterin Eickholt keine Antwort.
6: Naja, im Moment liegen uns ja gar keine Informationen vor, sondern im Moment geht es darum, dass wir Klarheit und Aufklärung brauchen.
5: Was bei dieser Insolvenz außerdem noch anders und für die Mitarbeiter besonders beunruhigend ist, derzeit ist noch völlig unklar, ob sie, wie bei den bisherigen Malen, Insolvenzgeld erhalten, also ob Löhne und Gehälter für 3 Monate von der Bundesagentur für Arbeit übernommen werden. Das Problem, formal ist Galeria noch in der Nachkontrolle der letzten Insolvenz, der sogenannten Planüberwachung.
11: Fürs Insolvenzgeld kann das eine ganz entscheidende Rolle spielen tatsächlich, denn bei einer erneuten Insolvenz gibt es nicht automatisch ein zweites Mal Insolvenzgeld. Solange eine Planüberwachung noch läuft, geht die Bundesagentur für Arbeit grundsätzlich eher davon aus, dass die frühere Zahlungsunfähigkeit noch nicht vollständig überwunden ist.
5: Sagt Insolvenzexperte Patrick Ludwig Hansch von Kreditreform. Das zu klären, dürfte dann wohl eine der ersten Aufgaben des neuen Insolvenzverwalters sein.
4: Jörg Marksteiner informierte, die erneute Galeria-Insolvenz zeigt wieder einmal, welche tiefgreifenden Wandlungsbewegungen seit Jahren die Innenstädte durchmachen. Viele große Markengeschäfte wie etwa Esprit gibt es ja auch gar nicht mehr. Stattdessen erleben die Konsumenten einen häufigen Wechsel in den Ladengeschäften und viele Billigläden. Über diese Entwicklung hat mein Kollege Roman Jannik mit Kai Hudetz gesprochen. Er ist Geschäftsführer des Instituts für Handelsforschung in Köln. Die erste Frage war, der nächste Insolvenzantrag also, ist das nun das Aus für Galeria Kaufhof?
12: Es ist zumindest keine Überraschung mit jedem, der sich mit dem Markt dann auch beschäftigt. Die Schwierigkeiten ziehen sich ja jetzt seit Jahrzehnten hin, der Schrumpfungsprozess und Wir sehen einfach, dass das gesamte Geschäftsmodell ja hier so unter Druck steht, dass diese Insolvenz aus meiner Sicht auch wieder nur eine Frage der Zeit war.
13: Das heißt, die Leute, die gehen einfach nicht mehr einkaufen in solche Kaufhäuser, die früher ja wirklich sehr, sehr beliebt waren, alles unter einem Dach sozusagen. Das scheint ja jetzt nicht mehr der Fall zu sein. Ist das der Hauptgrund für diese Insolvenzen?
12: Das waren früher Magnete. Wir sind wegen Karstadt, Kaufhof, Horten, Hertie, sind wir ja in die Innenstädte gegangen. Und dann haben wir gesehen, es fand ohnehin ein Konzentrationsprozess statt. Die Leute werden immer anspruchsvoller. Und auf der anderen Seite kam dann natürlich der Onlinehandel. Und alles das, was Sie eben bei den Kauf- und Warenhäusern finden, finden Sie auch im Internet und noch sehr viel mehr und teilweise zu spannenderen Preisen. Und das sorgt einfach dafür, dass diese Großflächenkonzepte nicht mehr genug Frequenz haben, nicht mehr genug Umsatz hier dann auch realisieren können. Und deswegen stehen die ganz besonders unter Druck und tun sich halt auch sehr schwer im Vergleich eben auch zu den Spezialisten in der Kategorie. Denken wir jetzt beispielsweise an den Zara, um einen Namen zu nennen, der sich halt sehr viel leichter tut, sich dann bei Verbraucherinnen und Verbrauchern zu positionieren.
13: Und trotzdem gibt es ja immer wieder Investoren, die in solche schiefhängenden Konzepte und Konzerne, wenn ich das mal so sagen darf, also Handelskonzerne, die wirklich in Schwierigkeiten stecken, trotzdem eben ihr Geld investieren und wahrscheinlich hoffen, dass es dann doch noch wieder besser wird. Ist es Naivität oder haben die Investoren von solchen Insolvenzen, die dann ja zwangsläufig fast schon kommen, dann doch noch irgendwas?
12: Ja, das ist wirklich eine spannende Frage, die ich mir ehrlich gesagt dann auch stelle. Wo besteht die Fantasie? Also die Fantasie besteht auf jeden Fall nicht darin, dass man das bestehende Geschäftsmodell hier nochmal den Turnaround schafft. Wir werden nicht erleben, dass die Kauf- und Warenhäuser, so wie wir sie aus unserer Jugend kennen, dass sie wieder zu Magneten werden. Also ich muss dann, wenn ich hier attraktiv sein will, zukünftig, und da besteht ja insofern eine Chance, dass wir sehen, wir haben ja weiterhin auch Frequenzen in den Innenstädten. Wir haben inzwischen auch ein Großteil der Verbraucherinnen und Verbraucher. Ich würde eigentlich häufiger in die Innenstadt gehen, wenn das Angebot hier dann auch attraktiver wäre. Also wenn es mir gelingt, attraktivere Angebote hier dann auch zu platzieren, dann besteht da durchaus auch eine Chance. Und dann ist ja die Frage, was ist denn attraktiver? Ich glaube, attraktiver ist dann tatsächlich hier eine Nutzung für ganz unterschiedliche Sachen dieser großen Flächen. Da muss ich Events reinbringen, da muss ich eine ganz andere Gastronomie reinbringen, wie sie aktuell in den Kauf- und Warenhäusern im Regelfall hier ist. Denken wir an den Bräuninger, der es beispielsweise mit der Sansibar ja dann auch verknüpft. Da gehen dann die Leute auch tatsächlich wegen dem Essen dann hin und dann kaufen die auch noch zusätzlich dann was ein, wenn sie sich dann schon mal im Geschäft dann auch befinden. Also da brauche ich dann wirklich ganz andere Konzepte. Ansonsten die Fantasie der Investoren besteht wahrscheinlich in den Standorten. Da muss man ja sehen, das sind wirklich die 1A-Lagen in den Städten in den allermeisten Fällen. Aber ich brauche eben gänzlich andere Konzepte.
13: Und bisher war ja man auch davon ausgegangen, dass die Geschäfte im Billigpreissegment einfach besser laufen. Also auch Geschäfte wie McGuides, also der Name ist ja schon Programm, oder Kodi. Auch die sind ja angeschlagen. Was sind denn in Ihren Augen gerade die großen Sorgenkinder in all den Innenstädten in ganz Deutschland?
12: Ja, also wir sehen ja, dass diese Konzepte, die vorher, sage ich mal, den Konzepten in der Mittellage so Probleme bereitet haben, Sie haben sie gerade genannt, die werden ja selber wieder unter Druck gesetzt, einerseits durch neue Flächenkonzepte, denken wir an den Action, die dann auf der grünen Wiese eben auch spannend sind im Moment für den Konsumenten, der einfach wahnsinnig auf den Preis schaut. Und wir haben ja alleine mit Temu und Shein zwei Anbieter aus Fernost, die jetzt insgesamt auch schon für über 5 Milliarden Euro im deutschen Markt verantwortlich sind, Jahr für Jahr im Umsatz. Also da kommt jede Menge Druck hier drauf. Das heißt, für den Handel, er muss sich wirklich klar positionieren. Es gibt in jeder Preislage hier auch Konzepte, die gut funktionieren, die dann eben auch ein ganz klares Konzept haben und die aus einer Markensicht halt beim Kunden wirklich sehr, sehr gut verankert sind. Ich hatte Action genannt jetzt für das Einstiegssegment. Aus meiner Sicht eben auch ein Bräuninger, ein Zara. Das sind Konzepte, die sehr klar dann im Mittel- und im Premium-Bereich positioniert sind. Im Luxusbereich ohnehin, da gibt es ja ganz viele, das ist ja im Moment auch gar nicht so stark betroffen.
4: Sagt der Handelsexperte Kai Hudetz im Gespräch mit meinem Kollegen Roman Janik vom Hessischen Rundfunk.
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4: Für heute Samstag, den 3. Oktober, den Tag der deutschen Einheit. Tagsüber, Nachmitt unter zäher Nebelauflösung ist es meist heiter, nur gebietsweise wolkig oder hochnebelartig bewölkt. Zumeist trocken, Erwärmung auf 20 bis 24 Grad an den Küsten, teils nur 17 Grad. Es weht ein schwacher Wind aus unterschiedlichen Richtungen. Also ein gutes Feiertagswetter und die Temperaturen deutscher Städte zur Stunde. In Kiel 8 Grad, Hamburg 9 Grad, Rostock 7 Grad, Hannover 9 Grad, Berlin 13 Grad, Kassel 8 Grad, Münster 8 Grad, Köln 10 Grad, in Frankfurt am Main 10 Grad, Erfurt 14 Grad, Saarbrücken 12 Grad, Nürnberg 14 Grad, auch in Dresden 14 Grad, Stuttgart 11 Grad, Freiburg 10 Grad und München 15 Grad. Und die Zeit, es ist jetzt 5.15 Uhr geworden.
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4: Zeit für unser Interview, also vor gut zwei Wochen, Mitte September. Da wurden an einem Sonntagmorgen in Grenzgebiet zwischen Polen und der Ukraine 200 Menschen jäh aufgeschreckt durch einen Drohnenalarm. Der Nachtzug von Kiew nach Warschau wurde angegriffen. Eine Drohne schlug in die Lokomotive ein. Niemand kam zu Schaden. Die Warnung kam für die Passagiere rechtzeitig. Aber an der Ostgrenze Polens, da gibt es immer wieder Vorfälle. Auch auf polnischem Territorium sind ja schon Drohnen und Raketenteile niedergegangen. Was macht diese Bedrohung mit der Gesellschaft in Polen? Darüber hat mein Kollege Michael Imhoff vom Westdeutschen Rundfunk mit seiner Kollegin Marta Wilczynski gesprochen, die immer wieder aus Polen berichtet. Sie war vor kurzem noch in Warschau. Darum war die erste Frage an Sie: Woran merkt man dort im Alltag, dass der Krieg eigentlich nur eine Zugfahrt entfernt ist?
14: Na ja, an der Oberfläche merkt man es erstmal recht wenig. Also man hört zwar viel Russisch auf den Straßen oder Ukrainisch eben, weil sehr viele ukrainische Flüchtlinge auch in Warschau leben. Aber ansonsten merkt man von so einer Anspannung erst etwas, wenn man die Ohren spitzt. Ich hatte zum Beispiel so eine Situation, dass ich in einer Schlange zu einem Restaurant angestanden habe. Sonne schien, toller Tag, und auf einmal höre ich, wie so zwei junge Mädchen hinter mir sagen: Ich habe Angst vor einem Krieg mit Russland. So, also man merkt, das Thema wird immer präsenter, und wenn man jetzt weiter nach Osten geht, an die Grenze zur Ukraine, da hat sich der Alltag seit diesem Angriff auf diesen Zug in unmittelbarer Grenznähe wirklich verändert, weil das quasi der Anfang war. Seitdem schlagen regelmäßig Drohnen auf ukrainischem Gebiet, aber in der Nähe der polnischen Grenze ein, und die sind so schnell unterwegs, dass die Gefahr besteht, dass sie auch in den polnischen Luftraum eindringen könnten. Mhm. Das heißt, die Leute im Grenzgebiet kriegen jetzt morgens Drohnenwarnungen auf ihr Handy, dann auch oft Entwarnungen mit der Nachricht, dass der polnische Luftraum nicht verletzt wurde. Aber sie hören zum Beispiel auch Kampfjets durch den Himmel donnern, was unfassbar laut ist, weil natürlich die polnische Luftabwehr auch sagt, okay, die Möglichkeit besteht, dass diese Drohne hier irgendwie unseren Luftraum angreift. Und die machen sich abschussbereit. Also was sich da tatsächlich verändert hat, ist ein gefühltes und auch tatsächlich hörbares, sichtbares Drohszenario. Zum Beispiel gibt es auch regelmäßig in den Grenzregionen Sirenenalarm, also Luftalarm. Und das gab es vorher nicht in dem Maße.
15: Was verändert das in der Bevölkerung? Fühlen sich die Polen noch sicher, oder ist diese Situation wirklich eine angespannte Situation, wie man sie vorher gar nicht kannte?
14: Also man muss ja schon sagen, dass Polen als Ostflanke der NATO ohnehin ein ganz anderes Verhältnis beziehungsweise Sicherheitsgefühl hatte. Also schon allein 2014, als der Krieg im Osten der Ukraine anfing, da hatte Polen ja schon gewarnt, dass sich dieser Krieg ausweiten kann. Da hat man von westlicher Seite ja schon immer noch so geguckt, ja, jetzt übertreibt mal nicht. Also so dieses Bedrohungsgefühl von Seiten Russlands, das war in Polen immer höher als zum Beispiel im Westen Europas. Aber man merkt jetzt natürlich klar, dass angesichts dieser Vollinvasion auf die Ukraine sich sehr viel verändert hat und eben auch die Menschen sich anders vorbereiten tatsächlich.
15: Wenn man das aber jetzt nochmal konkret nimmt, dieses Beispiel, was ich ja gerade gesagt habe, dass da im Grenzgebiet den Kindern beigebracht wird seit ein paar Tagen, was sie tun sollen im Falle eines Luftalarms, oder dass Eltern, glaube ich, sogar angehalten sind, bei Sirenen Alarmen und sonst was, ihre Kinder in der Schule nicht abzuholen. Das muss doch irgendwie, gehen die Eltern das mit? Also finden die das gut? Ja, besser mal vorbereitet sein oder entsteht da nicht auch eine Art Panik?
14: Es gibt keine Panik. Also es wird eben hingenommen als, so sind die Zeiten jetzt gerade und besser wir sind vorbereitet, als dass wir es eben nicht sind. Und es hat eben Situationen gegeben, als erstmals diese Sirenen erklangen, dass Leute in der Innenstadt standen und dachten, ja, was mache ich denn jetzt? Ja, also das ist natürlich so eine Situation, die will man nicht haben. Also oder dass Schulklassen evakuiert wurden, aber da auch noch so eine Unsicherheit herrschte. Also ich habe jetzt in den 2 Wochen, die ich in Polen verbracht habe, auch vermehrt wieder Beiträge im Fernsehen gesehen, wo es eben darum ging, aufzuklären, wie man sich eben in Sicherheit bringt, wie man sich vorbereiten soll. Also seit längerer Zeit überhaupt gibt es ja auch so Broschüren, die an alle Haushalte verschickt werden, wo es um eine gewisse Vorbereitung auf den Krisenfall geht. Weil was man dabei auch noch betonen muss, Polen stellt sich jetzt nicht darauf ein, dass demnächst russische Panzer vor der polnischen Grenze stehen. Das nicht. Es geht vielmehr eben um eine hybride Situation, wo zum Beispiel die Infrastruktur angegriffen wird. Also das Stromnetz, das Internet. Es gab ja zum Beispiel auch einen Brand in einer Bodenstation, der Starlink-Anbieter, wo man vermutet, dass es Russland war. Man hat es noch nicht endgültig untersucht. Aber das sind so die Situationen, wo sich die Polen natürlich darauf einstellen. Aber im Grenzgebiet, ja, kann es natürlich passieren, dass da doch auch einmal Drohnen einschlagen. Also letztes Jahr hat es den Fall gegeben, dass 19 russische Drohnen weit in den polnischen Luftraum eingedrungen sind. Viele sind auch abgeschossen worden. Einige sind abgestürzt. Und das war auch so ein erster Schockmoment. Natürlich wurde das als Versehen deklariert, aber das sind halt die Situationen, auf die man sich vorbereitet.
15: Gucken die Polen eigentlich über den Tellerrand, vielleicht auch zu uns nach Deutschland und sagen, warum sind die anderen Staaten da so lax oder so zurückhaltend?
14: Also es gibt natürlich ein absolutes Unverständnis, warum man da so zurückhaltend ist. Natürlich kennt Polen ja auch seine eigene Geschichte, seine eigene Rolle. Für Polen ist tatsächlich der allerwichtigste Partner die USA. Also das sind die, auf die man baut. Und ich habe es ja eben gesagt, Polen ist an der Ostflanke der NATO. Und das betont Polen auch immer wieder, dass hier letztlich die NATO verteidigt wird, dass hier Europa verteidigt wird. Und warum betont man das so sehr, weil man natürlich, sollte es zum Ernstfall kommen, wirklich will, dass diese NATO dann auch Polen unterstützt.
15: Du hast gerade gesagt, als du in Warschau unterwegs warst, du hörst sehr viele russische, ukrainische Stimmen, sehr viele Geflüchtete. Hat sich jetzt mit dieser Bedrohungslage auch das Zusammenleben verändert, dass die Polen vielleicht auch Vorbehalte haben gegenüber den Flüchtenden?
14: Also die Stimmung gegenüber den ukrainischen Geflüchteten, die kippt schon seit einiger Zeit. Also es sind ja momentan über 1 Million ukrainische Geflüchtete in Polen. Zeitweise waren es sogar an die 3 Millionen. Und Polen hat ja die Ukrainerinnen, die Ukrainer wirklich mit offenen Armen empfangen, als die Vollinvasion begann. Also man sieht sich da ja auch, Bruderstaat ist jetzt zu viel gesagt, aber man fühlt sich der Ukraine wirklich verbunden, hat die Menschen aufgenommen. Aber je länger dieser Krieg andauert und je länger die Menschen da sind, kommen auch Ermüdungserscheinungen und das aber auch angefüttert von so einer gewissen Desinformation. Also es tauchen Narrative auf, wie ja, die Ukrainer kriegen ja hier Sozialleistungen von unserem hart erarbeiteten Geld und die Ukrainer tun irgendwie nichts. Ich meine, faktisch stimmt es gar nicht, weil die Ukrainer mittlerweile so gut in Polen integriert sind, dass sie 5-mal so viel Steuern zahlen, wie sie überhaupt Sozialleistungen bekommen. Aber gegen Fake News kann man dann nun mal schwer was machen, wenn sie erst einmal in der Welt sind. Und gleichzeitig aber, obwohl so eine anti-ukrainische Stimmung wächst in Polen gegen die ukrainischen Geflüchteten, die übrigens auch von politischen Parteien sehr befeuert wird vom rechten Rand, ist aber die Solidarität für die Ukrainer in der Ukraine immens. Also ich war auch letztes Jahr in Polen, als gerade im Herbst diese massiven Drohnenangriffe und Raketenangriffe auf Kiew begannen und die Leute da wirklich, also bei frostigen Temperaturen irgendwie ausharren mussten, da wurde eine Spendenaktion gestartet, die hieß Wärme aus Polen für Kiew und da sind innerhalb von 2 Wochen von Privatpersonen Person 10,5 Millionen Zloty zusammengekommen. Das sind 2,5 Millionen Euro. Und da merkt man so, es gibt diese Solidarität, aber es wird eben unterschieden zwischen der Ukraine und den Ukrainern, die im Land sind.
15: Bist du aus Warschau zurückgekommen, hast das Gefühl gehabt, da könnten wir uns ein Scheibchen von abschneiden?
14: Naja, also wir sind halt weiter weg, ne? Aber was uns ja genauso betrifft wie Polen, ist ja das Maß an Desinformation, was hier passiert oder auch so diese hybriden Methoden aus Russland, da sind wir ja bei weitem nicht mehr unbetroffen von. Und das fand ich ja eben auch so interessant, als die Warnungen der polnischen Regierung zugenommen haben nach diesem Angriff in polnischer Grenznähe, dass sie eben gesagt haben, dass wovor wir uns wirklich rüsten müssen, ist eben nicht ein möglicher Angriff, also ein Angriff mit Waffen, sondern eben Desinformationskampagnen, hybride Angriffe, die dafür sorgen, dass unsere Gesellschaft auseinanderfällt und dass die Unterstützung für die Ukraine wegbröckelt. Weil dann hat Russland ja eigentlich auch schon gewonnen.
4: Sagt meine Kollegin Marta Wilczynski vom WDR, die immer wieder aus Polen berichtet.
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16: Mit Mats Nicholson. Unentschieden, Niederlage, Sieg. In den ersten drei Länderspielen von Bundestrainer Jürgen Klopp war alles dabei. Am Sonntagabend steht das vierte und letzte des aktuellen Blocks in der Nations League an. In Thessaloniki gegen Griechenland beim nächsten großen Klopp-Casting. Thomas Kunze ist bereits in Griechenland. Ihn haben wir gefragt, was Bundestrainer Klopp von dieser Partie erwartet.
17: Also grundsätzlich mal zwei Dinge. Erstens natürlich die Vollendung des Personaltests innerhalb dieses 44-Mann-Kaders und zweitens auch ein ordentliches Ergebnis verbunden mit einer guten Leistung, damit in dieser Nations-League-Gruppe nicht schon nach dem ersten Block alle Züge abgefahren sind. Detailliert bedeutet das, dass dieses Team, egal wie es aussieht, die Niederlage von Augsburg wieder gerade rücken kann gegen einen starken Gegner, der jetzt zuletzt auch Remis gegen die Niederlande gespielt hat. Und Punkt zwei ist eben das große Personalpuzzle. Da wird wohl ein neuer Keeper zwischen den Pfosten stehen, Atubo oder Damen, die Außenverteidiger Raum und Baku aus Leipzig dürften links wie rechts vielleicht auch eine Chance bekommen. Lennart Karl vom FC Bayern haben wir noch gar nicht gesehen. Serge Gnabry ist ja zu Hause geblieben. Dann haben wir da noch Finn Jeltsch in der Innenverteidigung. Also da ist noch ein bisschen was offen. Spieler, die Klopp sehen will. Und ich glaube, der Bundestrainer und sein Trainerteam, die ziehen dieses Casting auch knallhart durch und werden gegen Griechenland wieder eine ziemlich umgestellte Mannschaft aufstellen. Ergebnis vollkommen offen.
16: Für die türkische Fußballnationalmannschaft läuft die neue Saison in der Nations League weiter sehr schlecht. Die Türken haben auch ihr drittes Spiel verloren, 0-3 in Belgien. Frankreich und Italien trennten sich 1-1. Alle Ergebnisse und die Tabellen der Nations League gibt's auf sportschau.de. Die Fußballerinnen von Bayer Leverkusen haben in der Bundesliga 3-2 gegen Werder Bremen gewonnen. In der Handball-Bundesliga konnten die beiden Teams auf den Abstiegsplätzen punkten. Wetzlar spielte unentschieden gegen die Rhein-Neckar-Löwen. Der Bergische HC holte in Balingen den ersten Saisonsieg. In der Handballwelt ist die Personalie Johannes Goller das Top-Thema. Der Kapitän der deutschen Nationalmannschaft ist vor gerade mal 3 Monaten aus Flensburg nach Melsungen gewechselt und hat jetzt festgestellt, dass er unbedingt zurück nach Schleswig-Holstein möchte. Vor allem aus familiären Gründen. Die SG Flensburg-Handewitt kann sich die Rückkehr des Topspielers auch gut vorstellen. Aber ganz so einfach ist es dann doch nicht. Thomas Koos erklärt die Lage.
18: Am Ende wird es vor allem ums Geld gehen. Johannes Goller hat in Melsungen einen langfristigen Vertrag bis 2031. Für 2028 soll es eine Ausstiegsklausel mit festgeschriebener Ablösesumme geben. Vorher würde ein Wechsel entsprechend teurer. Dazu kommt, in Melsungen soll Goller deutlich mehr verdienen als zuletzt in Flensburg. Wenn er wirklich zurück will, müsste er also vermutlich auch beim Gehalt Abstriche machen. Entscheidend ist aber zunächst die Ablösesumme. Melsungen plant mit Goller als Identifikationsfigur und wird ihn nicht einfach so ziehen lassen. Gleichzeitig macht es natürlich wenig Sinn, einen Spieler langfristig zu halten, der unbedingt weg möchte. Jetzt müssen Goller und Melsungen eine Lösung finden und dann wird sich zeigen, was Flensburg finanziell stemmen kann.
16: Und es ist ja eh eine besondere Saison für Johannes Goller. Als Kapitän der deutschen Nationalmannschaft steht mit der Weltmeisterschaft in Deutschland im Januar ein absolutes Karrierehighlight an. Am Montag sind es noch genau 100 Tage bis zur WM im eigenen Land. Der Deutsche Handballbund ist schon jetzt zufrieden, denn es sind bereits mehr als 80% der Tickets verkauft. Damit steht fest, der DHB wird auf jeden Fall mit einem finanziellen Gewinn aus der Heim-WM gehen. Die Basketballer des FC Bayern München haben ihr erstes Heimspiel in der neuen Saison der Euroleague knapp verloren. Im wichtigsten europäischen Vereinswettbewerb gab es gegen den serbischen Topclub Partizan Belgrad eine 84-86 Niederlage. Der Tabellenführer der deutschen Eishockeyliga kommt nach wie vor aus Nürnberg. Die Eistigers haben sich vorerst abgesetzt. Die Franken besiegten Schwenningen 5-0. Meister Berlin gewann 2-0 in Frankfurt.
4: Und das war Mats Nicholson mit dem Sport. Gleich um 5.30 Uhr gibt es hier die Nachrichten in der ARD-Infonacht. Wir fragen dann, wie geht es weiter in der Autobranche, und wir blicken auf die eskalierten Schülerproteste in Frankreich. Auch da wird es ja in den kommenden Tagen und Wochen noch weitere Entwicklungen und auch Demonstrationen geben. Bis gleich.

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1: Um 5.30 Uhr mit Gabriela Kühne. Heute ist der Tag der deutschen Einheit. In diesem Jahr ist Bremen Gastgeber der offiziellen Feiern. Zum Festakt werden viele Politiker erwartet, darunter Bundespräsident Steinmeier und Kanzler Merz. Aus Bremen, Michael Kück.
2: Um 10 Uhr beginnt im Bremer St. Petridom ein gut einstündiger Gottesdienst. Unter dem Motto »Viele Gaben, ein Geist« soll der nach Angaben der Kirche dazu anregen, über die Stärken der Menschen in Deutschland und den daraus entstehenden gesellschaftlichen Zusammenhalt nachzudenken. Beim anschließenden Festakt im benachbarten Konzerthaus Glocke werden Bundespräsident Steinmeier und Bremens Regierungschef Bovenschulte Reden zum Tag der deutschen Einheit halten, begleitet von Musik der Bremer Philharmoniker.
1: US-Präsident Trump hat seine Drohung, einen Exportstopp für Diesel zu verhängen, zurückgezogen. Ein solches Exportverbot werde es nicht geben, so der Präsident. Aus der Nachrichtenredaktion Johanna Schultheiß.
3: Tatsächlich sei ein Exportstopp nie wirklich auf dem Tisch gewesen, sagte US-Präsident Trump im Weißen Haus. Noch in der vergangenen Woche hatte er sich diesen Schritt allerdings vorbehalten, der insbesondere die Versorgung in der Europäischen Union hätte treffen können. Rund die Hälfte ihrer Dieselimporte kommt aus den USA. In seinem Statement begrüßte Trump zudem die Entscheidung der europäischen Staaten, Diesel und Rohöl aus ihren Reserven freizugeben. Die G7-Staaten hatten gestern die Freigabe von bis zu 100 Millionen Barrel Diesel und Rohöl vereinbart.
1: In der Straße von Hormuz sind offenbar erneut zwei Schiffe angegriffen worden. Wie die zuständige britische Behörde mitteilte, wurden die Tanker im Gebiet der Meerenge von unbekannten Geschossen getroffen. Ein Feuer auf einem der Schiffe sei inzwischen gelöscht. Es gebe keine Opfer. Die zum Tod verurteilte Krista Pike ist laut ihren Anwälten nach ihrer gescheiterten Hinrichtung weiter bewusstlos. Pike werde in einem Krankenhaus in Nashville künstlich beatmet, schrieben die Juristen in einem Gerichtsantrag. Die 50-Jährige sollte im US-Bundesstaat Tennessee mit einer Spritze hingerichtet werden. Doch die verurteilte Mörderin überlebte zwei Gaben. Neben anderen hatte Amnesty International betont, dass Pike während ihrer Kindheit Vergewaltigung, körperliche Gewalt und Vernachlässigung erlitten hatte. Die Bürger von Lettland wählen heute ein neues Parlament. Überschattet wird der Urnengang von Sorgen über die nationale Sicherheit und sozialpolitischen Problemen wie steigende Lebenshaltungskosten. Aus Sorge vor Gefahren aus der Luft hatte Lettland seine NATO-Verbündeten um Unterstützung gebeten, um die Wahl sicher abhalten zu können. Daraufhin verlegte die Bundeswehr 4 Eurofighter in das baltische Land. Das Wetter in Deutschland. Tagsüber nach teils zähem Nebel mal sonnig, mal wolkig, höchstens 18 bis 24 Grad. Am Sonntag ähnlich bei 17 bis 23 Grad. Und am Montag im Norden und im äußersten Süden leicht wechselhaft, sonst freundlicher bei 18 bis 25 Grad. Das waren die Nachrichten.
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4: Und da haben wir aktuell keine weiteren Meldungen vorliegen. Ihnen eine gute und sichere Fahrt.
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4: Mit Detlef Karg am Mikrofon. Guten Morgen. In Frankreich wächst die Wut über die notwendigen Sparpläne der Regierung. Beschäftigte im öffentlichen Dienst haben schon gestreikt. Jetzt gibt es diese Schülerproteste der vergangenen Tage und Wochen. Die haben sich ausgeweitet. Es kam da immer wieder zu heftigen Ausschreitungen. Mittlerweile ist klar, gewaltbereite Täter aus dem linken Spektrum haben die Kundgebungen sozusagen gekapert. Die Schülerinnen und Schüler wollen eigentlich nur, dass Missstände an den Schulen, wie etwa marode Zimmer, fehlende Toiletten oder kaputte Toiletten, Lehrermangel und anderes, beseitigt werden. Aus Paris dazu Julia Borutta.
5: Es sind erschütternde Bilder, die die Fernsehnachrichten am Abend zusammentragen. Ein Lehrer, der versucht, die Randalierer aufzuhalten, wird mit Benzin übergossen. Ein vermummter junger Mann attackiert eine Passantin mit einem Bunsenbrenner. Auf einer Autobahnbrücke schmeißen Randalierer eine große Mülltonne in die Tiefe und verfehlen ein vorbeifahrendes Auto nur knapp. Diese entfesselte Gewalt macht viele Menschen in Frankreich fassungslos. Innenminister Laurent Nunez versprach am Abend, weiter hart gegen die Randalierer vorzugehen. Es gibt keinerlei Anweisung an die Polizisten, sich zurückzuhalten oder zu beschränken. Alle nicht tödlichen Waffen dürfen eingesetzt werden. Sobald es sich um Krawalle handelt, kommen alle nicht tödlichen Waffen zum Einsatz, um die Gewalt zu beenden. Die Vertreter der Schülerinnen und Schüler distanzierten sich deutlich von der Gewalt. Nach einem Treffen mit dem Bildungsminister sagte etwa Nathanael Combary, Sprecher der Schülerbewegung Renouveau Lycéen: Diese Gewaltszenen sind absolut abstoßend. Ich sende heute Abend eine Botschaft an meine Mitschüler und Mitschülerinnen. Seid verantwortungsvoll und macht nicht mit bei dieser Gewalt. Die hilft unseren Forderungen nicht und ist Wasser auf die Mühlen all derjenigen, die unsere Bewegung delegitimieren wollen. Im Laufe des Tages gab es insgesamt rund 1500 Festnahmen. Das ist ein Viertel weniger als am Donnerstag. Gegen 5 Polizisten wird wegen überzogener Gewalt intern ermittelt. Die Regierung wirft der Linkspartei LFI vor, die Proteste für ihren Wahlkampf zu instrumentalisieren. LFI wird von rund 40% der unter 24-Jährigen gewählt. Diese Wähler will man im beginnenden Präsidentschaftswahlkampf an sich binden. LFI-Politiker traten am Freitag erneut gemeinsam mit Schülern an den Lycées auf. Bildungsminister Édouard Geffray erklärte nach seiner Unterredung mit Schülervertretern am Abend:
6: Je peux vous dire que vous êtes écoutés, que vous êtes entendus.
5: Wir hören euch zu, wir glauben euch und wir verstehen eure Ängste, eure Sorgen, Forderungen und Hoffnungen. Wir werden jetzt einen strukturierten Dialog und einen Zeitplan auflegen, der es uns erlaubt, auf einen Teil eurer Forderungen, so hoffe ich, Antworten zu geben. Der geplante Haushalt für 2027 sieht zwar eine Steigerung des Bildungsetats um 1,2 Milliarden Euro vor, doch Vertreter der linken Opposition kritisieren, dass diese Mittel nicht einmal ausreichten, um die Inflation aufzufangen. Bildungsminister Geffray will sich in einem ersten Schritt um den massiven Unterrichtsausfall kümmern. Es ist inakzeptabel, wenn erkrankte Lehrer und Lehrerinnen in Prüfungsfächern über Monate hinweg nicht vertreten werden. Doch diese Zusage reicht den Schülern nicht aus, um nun die Proteste einzustellen. Schülervertreter Louis Le Toublon, Vizepräsident der Vereinigung Les Lycéens, bekräftigte: Wir rufen dazu auf, weiter zu demonstrieren. Wir müssen das Kräftemessen aufrechterhalten. Nur dadurch werden wir konkrete Zusagen vom Minister erhalten. Für Dienstag, den 6. Oktober, haben die Schülervereinigungen gemeinsam mit den großen Gewerkschaften zu einer landesweiten Demo aufgerufen.
4: Julia Borutta berichtete.
0: Wirtschaft.
4: Volkswagen hat die meisten Tarifverträge gekündigt. Mercedes legt ein Abfindungsprogramm für seine Mitarbeiter auf und BMW stellt seine Anleger auf eine längere Durststrecke ein. Der Sparkurs in der Autobranche geht in eine neue Runde. Die schlechten Nachrichten werden momentan nicht weniger, aber woran liegt das und wie kommen die Konzerne da wieder heraus? Claudia Wehrle hat mit Experten gesprochen.
7: Die Autobauer stehen mit dem Rücken zur Wand. Die Absatzzahlen brechen ein, Gewinnmargen ebenso. Dies alles auf Managementfehler zurückzuführen, wäre zu kurz gegriffen. Denn in wichtigen Absatzmärkten wie in China läuft es nicht mehr rund. Und nicht zuletzt fordert die Umstellung auf neue Antriebstechniken ihren Tribut. Da ist viel schiefgelaufen, kritisiert Autoexperte Jürgen Pieper. Als es noch halbwegs gut lief, wurden Maßnahmen verschoben und man wollte nicht so gern die Wahrheit aussprechen.
8: Die Wahrheit nämlich heißt, dass man in 10 Jahren wahrscheinlich wirklich mit, sage ich mal, 150, 200.000, vielleicht sogar noch ein paar mehr Beschäftigten weniger auskommen wird müssen. Das hätte man anders früher adressieren sollen und hätte auch viel früher mit Maßnahmen und dann mit etwas ruhigerer Hand das Ganze umsteuern sollen.
7: Nun ist die Autobranche nicht irgendeine Branche. Sie ist ein zentraler Wirtschaftsfaktor für den Standort Deutschland. Mehr als 690.000 Beschäftigte arbeiten dort. Das sind neue Zahlen vom Statistischen Bundesamt. Und es geht noch weit darüber hinaus, so Branchenbeobachter Christoph Stürmer.
9: Die Automobilindustrie hat sich sehr lange zugute gehalten, die absolute Innovationsführungsindustrie zu sein, sowohl was die Produkte anbelangt, aber auch was Prozesse, Produktionstechnologien anbelangt und eben auch Wertschöpfungsnetzwerke bis hin in die feinsten Verästelungen der Zulieferei.
7: Mit den großen technischen Umwälzungen, also mit der Transformation hin zu Elektroantrieben und zu stärker softwareorientierten Fahrzeugen, da kommt vieles von dem, was bislang erfolgversprechend war, auf den Prüfstand. Neue Prozesse müssen ausgearbeitet werden und das kostet Geld. Viel Geld. Viele Autobauer wollen deshalb vor allem eines, sie wollen sparen. Und das hat gravierende Folgen, nicht nur für die vielen Frauen und Männer, die befürchten müssen, ihren Arbeitsplatz zu verlieren. Wirtschaftsforscher wie Clemens Fust vom Münchner IFO-Institut warnen davor, wenn die Industrie schrumpft, ohne dass neue, hochproduktive Branchen entstehen, dann ist Wohlstand in Gefahr. Denn verlieren viele Menschen ihre Jobs, dann führt das zu einem spürbaren Kaufkraftverlust für die gesamte Wirtschaft in den Regionen. Die Wirtschaft verändert sich, sagte Ökonom Martin Lück.
10: Den Strukturwandel aktiv und auch positiv anzunehmen und zu begleiten, das ist in Deutschland viel zu wenig verbreitet.
7: Was nun speziell die Automobilindustrie betrifft, es ist eine Branche am Scheideweg. Und da geht es nicht nur darum, Werke zu schließen oder nach neuen Partnern Ausschau zu halten. Die Autobranche ist dabei, sich neu zu erfinden. Und damit sind auch Chancen verbunden.
4: Claudia Wehrle über den Zustand der deutschen Autobranche.

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0: Datum, kā vēlēšanas vai dažādi citi svinīgi.
1: Solche Ereignisse wie Wahlen oder Veranstaltungen bieten unserem Nachbarn eine willkommene Gelegenheit, Unruhe zu stiften. Wir waren 50 Jahre lang besetzt. Wir wissen genau, wozu unser Nachbar fähig ist. Cyberangriffe gehören zu seinen Stärken. Das hat unser Nachbar schon in vielen Ländern demonstriert.
0: Cyberuzbrukums ir viņa talants, to mūsu kaimiņš demonstrēja daudzās valstīs.
1: Dieser Nachbar ist Russland. Im Zweiten Weltkrieg wurde Lettland von russischen Truppen besetzt und zwangsweise Teil der Sowjetunion. Seit der Unabhängigkeit 1991 gibt es immer wieder Sorge vor zu viel Einfluss des östlichen Nachbarn. Rund ein Drittel der lettischen Bevölkerung spricht bis heute Russisch zu Hause. Die aktuelle konservative Regierung setzt auf klare Abgrenzung zu Russland. Doch diesen Kurs teilen nicht alle, weiß auch Ministerpräsident Andris Kulbergs. Es gibt einen ziemlich großen Teil der Gesellschaft, der Russland nicht als Bedrohung wahrnimmt. Diese Menschen verstehen nicht, warum die Regierung so große Summen in die Verteidigung, in die Sicherheit und in den Grenzschutz investiert. Ihre Haltung ist, warum? Das ist unser Nachbar. Wir sollten Freunde sein. So denken viele von ihnen. Und ich glaube, dass sie damit falsch liegen. Die Regierung in Riga wirft Russland und seinem Verbündeten Belarus immer wieder Provokationen vor. Drohnen, die über lettisches Staatsgebiet fliegen, oder Migranten, die gezielt an die Grenze gelockt werden, um illegal in die EU einzureisen. Die Regierung will deshalb ab 2027 mindestens 5% der Wirtschaftsleistung für Verteidigung ausgeben. Gleichzeitig kämpfen die Letten auch mit hohen Lebenshaltungskosten und einem Gesundheitssystem, dem Geld fehlt. Von dieser Stimmung versucht die rechtspopulistische Partei Lettland zuerst zu profitieren. Kandidatin Olga Petkevica von Lettland zuerst. Ich sage nicht, dass die Ukraine schlecht oder Russland gut ist. Aber in erster Linie denke ich darüber nach, wie wir hier leben. Und ich sehe, wie alles den Bach runtergeht. Noch weiter geht die Partei Souveräne Macht, die sich dagegen stellt, die Ukraine weiter militärisch zu unterstützen. Die Vorsitzende Julia Stepanenko. Wir sind dafür, hier vor Ort allen Menschen zu helfen, die Hilfe brauchen, den Opfern des Krieges. Aber Geld schicken, Schulden aufnehmen und unser Budget belasten, absolut nicht. Doch mit ihrer vergleichsweise offenen Haltung zu Russland steht die Partei isoliert da und hat wohl keine Chance, an einer Regierungskoalition beteiligt zu werden. Eine neue Regierung zu bilden, dürfte aber trotzdem schwierig werden, bei 14 Parteien und Wahllisten, die antreten. Zumindest die Wahl an sich soll heute möglichst ungestört ablaufen. Auch dank Absicherung durch die deutsche Bundeswehr.
2: Und unser Korrespondent Arne Bartram wird die Wahl in Lettland für uns natürlich auch verfolgen. Seit 2 Tagen sorgt der Zwischenfall in einem Flugzeug der Gesellschaft Fly Dubai für Schlagzeilen. Wie es aussieht, ist die Maschine auf dem Flug von Dubai nach Tel Aviv nur knapp einer Katastrophe entgangen. Wir wissen ja, der Co-Pilot hatte den Kapitän der Maschine angegriffen und schwer verletzt, mit dem Ziel, das Flugzeug vielleicht abstürzen zu lassen. Nun sind mehr Details über diesen Co-Piloten bekannt geworden. Ich habe vorhin meinen Kollegen Andreas Sperling aus der Infonacht-Redaktion gefragt, was über den Mann nun mehr bekannt geworden ist.
3: Ja, bei all dem, was wir wissen, da handelt es sich um Rechercheergebnisse aus den USA. Mehrere Medien kommen da aber zu gleichen bzw. zu ähnlichen Erkenntnissen. CNN zum Beispiel, ABC News, das Wall Street Journal. Sie alle berichten, dass es gegen den Co-Piloten bereits früher Sicherheitsbedenken gegeben habe. Nach allem, was wir wissen, stammt der Mann ja aus dem Oman, hat wohl auch dort schon als Co-Pilot gearbeitet bzw. auch die Ausbildung für den Job dort gemacht.
2: Was heißt das denn jetzt, wenn du sagst, es habe Sicherheitsbedenken gegeben?
3: Ja, das heißt, dass anscheinend bei dem Mann eine extremistische Gesinnung festgestellt wurde. In einem Bericht aus den USA ist von radikalen ideologischen Ansichten des Mannes die Rede. In einem anderen Bericht heißt es, bei ihm sei extremistisches Material gefunden worden. Um was es sich da handelt, das ist nicht bekannt. Aber wenn die Rechercheergebnisse stimmen, dann dürfte der Mann im Oman nicht mehr als Co-Pilot ein Passagierflugzeug steuern. Israels Premier Netanyahu, der hat sich auch geäußert, der sagte, der Mann habe eine islamistische Radikalisierung durchlaufen.
2: Da stellt sich ja die Frage, wie kommt es, dass der Mann jetzt doch wieder in einem Flugzeugcockpit gearbeitet hat?
3: Ja, das ist wirklich die große Frage, auf die wir bislang aber noch keine Antwort haben. Also die Frage, wie kam es dazu, dass er in Dubai bei der Gesellschaft Fly Dubai anheuern und dann doch wieder im Cockpit arbeiten konnte? War die Vorgeschichte nicht bekannt? Hat er sie vertuscht oder verschleiert? Ist sie nicht aufgefallen? Dazu gibt es noch keine Informationen. Und auch nicht geklärt,

0: ist die Frage, wie der Co-Pilot nun gerade auf diesen Flug nach Israel eingeteilt wurde.
1: Er hatte ja den Kapitän des Fly Dubai Fluges angegriffen, konnte dann von Passagieren der Maschine überwältigt werden. Was passiert mit ihm jetzt?
0: Dieser Co-Pilot war ja bei der Landung der Maschine in Saudi-Arabien festgenommen worden. Er ist jetzt in die Emirate, also wohl nach Dubai, zurückgebracht worden. Dort wird er verhört, es wird gegen ihn ermittelt und Medienberichten zufolge ist er bereit, mit den Ermittlungsbehörden zusammenzuarbeiten. Er habe angedeutet, dass er vorgehabt hat, die Boeing 737 über Israel zum Absturz zu bringen. Bestätigt ist diese Aussage aber noch nicht.
1: Du berufst dich ja bei all diesen Erkenntnissen vor allem auf Recherchen von US-Medien. Warum ist gerade in den USA das Interesse so groß an diesem Fall?
0: Ja, das liegt auch daran, dass die USA einen Bezug zum Konflikt, zum Krieg mit dem Iran nicht ausschließen wollen. In diesem Konflikt ist ja auch Israel, der Erzfeind des Iran, involviert. US-Präsident Trump betrachtet ja sogar eine Verwicklung des Iran schon als erwiesen, also als so gut wie sicher. Trump hat jetzt neue Drohungen gegen den Iran ausgestoßen. Er hat von harten Konsequenzen, er hat von Vergeltung gesprochen. Und fest steht auch, das US-Militär verstärkt bereits seine Präsenz in der Region.
1: Vielleicht noch abschließend, wie geht es denn dem Piloten der Maschine? Der war ja doch bei der Attacke im Cockpit schwer verletzt worden.
0: Ja, und der Mann, der wird ja international jetzt als Held gefeiert. Er stammt aus Indien und hat sich jetzt in einer Videokonferenz mit dem indischen Premier Modi ausgetauscht. Die beiden haben gesprochen und der Pilot sagte, er habe im Cockpit um sein Leben gekämpft, so schildert er die Situation. Er habe dann aber auch gewusst, dass das Leben aller Passagiere auf dem Spiel steht. Und dann sei es ihm eben gelungen, die Cockpit-Tür von innen zu öffnen, damit andere Passagiere eingreifen, helfen und damit mitreisende Piloten das Flugzeug vor dem Absturz bewahren konnten.
1: Soweit Andreas Sperling aus der Infonacht-Redaktion.
2: Kultur.
1: Ein paar Takte genügen und man weiß, wer der Komponist ist. Der US-Amerikaner Steve Reich gilt als Urvater der Minimal Music. Er hat mit seinen Kompositionen viele Künstler geprägt, neben Komponisten wie Philip Glass oder auch John Adams hat er bewiesen, diese Musik ist keine Theorie, sondern pures Gefühl und Rhythmus. Heute wird der Klangpionier 90 Jahre alt.
3: Als das Resultat einer ziemlich wilden Mixtur an Einflüssen beschreibt Steve Reich heute seine kompositorische Ästhetik. Neben Bach und Stravinsky gehören auch Perrotin, Guillaume de Machaut und Béla Bartok in die Reihe seiner Impulsgeber. Und wenn man in Genres jenseits der westlichen Kunstmusik schaut, findet sich noch einiges mehr.
4: What happened in the 1960s in America was non-Western music was being performed.
5: So wurde etwa in den 60er Jahren in den USA regelmäßig nicht-westliche Musik aufgeführt. Es erschienen Aufnahmen mit afrikanischer Musik. An der Wesleyan University wurden Kurse in balinesischer Gamelan-Musik angeboten. Daneben hat John Coltrane einen großen Einfluss auf mich gehabt. Dann gab es bei Motown Records einen Typen namens Junior Walker mit seinem Hit Shotgun.
4: He did a tune called Shotgun. And it had a bass line that went bum, ba-da-da, ba-da-da. Na na ba ba na, you're waiting for the change. There isn't any change.
5: Die Spannung und Energie, die daraus entsteht, dass man auf eine Veränderung wartet, sie aber nicht bekommt, war etwas Neues. Und das lag in der Luft.
4: Was something new. It was in the air.

0: In den 80er Jahren rückt ein weiteres Thema in den Fokus von Steve Reichs kompositorischer Arbeit. Hatte er sich zuvor mit fremden Traditionen, etwa mit afrikanischer Percussion oder balinesischem Gamelan befasst, stellte er sich nun die Frage nach der Bedeutung seiner eigenen Identität für seine Musik.
1: Well, I had made a trip in 1970 to Ghana.
2: 1970 unternahm ich eine Reise nach Ghana, um traditionelle ghanaische Musik zu studieren. Dort gibt es keinerlei Notation. Stattdessen wird die Musik von Generation zu Generation mündlich weitergegeben. Als ich wieder nach Hause kam, habe ich mich gefragt, gibt es in meinem Leben auch eine Form von mündlicher Tradition? Da wurde mir klar, dass ich als Jude zwar zu einer der ältesten Kulturen der Welt gehöre, aber rein gar nichts darüber weiß. Also begann ich, Unterricht zu nehmen. Sprache, Ernährungsregeln, Schabbat, Gebote und so weiter. Und irgendwann dachte ich mir, ich möchte das in meine Musik bringen und eine Komposition auf einen hebräischen Text schreiben. Und dann hatte ich auf einmal eine Melodie im Kopf. Auf jeden Fall war Tehillim das erste Stück, bei dessen Entstehung ich durchs Haus lief und meine Frau zu mir sagte, du singst ja.
0: Im Wesentlichen sind es drei Tendenzen, die Steve Reichs Musik von und bis heute prägen. Das Festhalten an gewissen ästhetischen Konstanten, eine prinzipielle stilistische Offenheit und ein immer weiter Suchen nach musikalischem Input.

0: Minimal Music. Michael Repan war das zum heutigen 90. Geburtstag des Komponisten Steve Reich. Sehr zum Hören empfohlen.
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0: Heute vor 80 Jahren begann vor einem Militärgericht in Berlin der Prozess gegen eine Fälscherbande, die im Nachkriegsdeutschland gepanschtes Penicillin verkaufte. Peter Meyer-Hüsing blickt zurück.
2: Auf den Schwarzmärkten im Nachkriegseuropa wird mit allem gehandelt. Alltäglichem, Kuriosem, Seltenem und Illegalem, wie das erst seit kurzem verfügbare Penicillin. Das erste Medikament, das bakterielle Infektionen nachhaltig heilen konnte, ist damals so gesucht wie rar und damit in Zeiten des Mangels auch kriminelle Handelsware. Der legendäre Film Der dritte Mann erzählt die Geschichte eines skrupellosen Penicillinfälschers und Schmugglers in Wien der Nachkriegszeit. Der britische Geheimdienst ist ihm auf der Spur.
3: Wissen Sie, was Penicillin ist?
4: Klar.
3: In Wien gibt es natürlich nicht genügend Penicillin. Nur im Schwarzhandel ist es zu kriegen. Gestohlenes Penicillin aus unseren Lazaretten.
2: Das Penicillin soll die kriegsverwundeten Soldaten der Alliierten in Europa retten. Manche sprechen später vom Penicillin als einer kriegsentscheidenden Wunderwaffe.
5: This is the drug which has already saved the lives of hundreds of men seriously wounded on the battlefield.
2: Die Alliierten liefern auch nach Kriegsende Penicillin nach Europa. Aber der Einsatz ist den eigenen Soldaten vorbehalten. Die Zivilbevölkerung geht leer aus. Ein englischer Arzt berichtet.
6: Oft kamen deutsche Eltern mit sterbenden Kindern zu mir. Ihre einzige Hoffnung war, über das schwedische oder dänische Rote Kreuz an Penicillin heranzukommen. Doch wenn die Lieferung ausblieb, starben die Kinder. Die hatten eben das Pech, auf der falschen Seite geboren worden zu sein.
2: Den Mangel machen sich Kriminelle zunutze, die mit korrupten GIs zusammenarbeiten. Sie strecken gestohlene Penicillinampullen aus amerikanischen Beständen mit Gesichtspuder oder Traubenzucker und verkaufen es auf dem Schwarzmarkt. Gegen eine solche Fälscherbande wird im Oktober 1946 vor einem amerikanischen Militärgericht in Berlin verhandelt.
7: Der Hauptangeklagte Domke führte etwa 2000 Mal diese Fälschung aus. Die gefälschten Ampullen wurden für bis 8000 Mark pro Stück verschoben. Ein ganzes Netz von Schwarzhändlern ist in dieses gewissenlose Geschäft verstrickt.
2: Die 8 Haupttäter erhalten 10 Jahre Gefängnis und müssen 50.000 Mark Geldstrafe zahlen. Das Gericht spricht von skrupellosen kriminellen Handlungen, da die Beteiligten genau wussten, welchen Schaden sie den ahnungslosen Käufern zufügten.
8: Das ist mehr als Mord. Männer mit faulenden Gliedmaßen, Frauen mit Kindbettfieber, dann die Kinder. Verbessertes Penicillin gegen Hirnhautentzündung. Die Glücklicheren sterben, die anderen können sie in der Irrenanstalt besuchen, wenn sie Lust dazu haben.
2: Wegen solcher Verbrechen standen Penicillinschmuggler und Puncher vor Gericht. Der größte Prozess in Deutschland begann am 3. Oktober 1946. Das war heute vor 80 Jahren.
0: Und das war der Stichtag von Peter Meyer-Hüsing, mit dem jetzt diese Ausgabe der ARD-Infonacht an diesem frühen Samstagmorgen, dem 3. Oktober 2026, endet. Donald Trump ist offenbar entschlossen, den Wahlsieg bei den Midterms doch noch zu holen. Vielleicht kann man es so werten, dass er den Senioren im Land jetzt per Scheck $100 anweist. Das geht an über 20 Millionen Menschen in den Vereinigten Staaten. Geld also, viel ist es nicht. Viel Ersparnis gibt es dagegen, wenn Sie vielleicht nach Polen fahren zum Tanken. Denn die polnische Regierung hat die Preise gesenkt und festgestellt auf 1,80 € pro Liter Diesel und 1,54 € für den Liter Benzin. Wer grenznah wohnt, der kann das nutzen. Ich sage danke fürs Zuhören. Mein Name ist Detlef Karg. Es wird gleich 5:58 Uhr.
9: Und damit herzlich willkommen bei MDR Aktuell. Ich bin Stefanie Markert und wir schalten gleich live in unser MDR Aktuell Wetterstudio zu Renato Bodenburg. Ja, wie warm wird denn dieser Tag der deutschen Einheit?
10: Warm wird er heute bis 23 Grad. Das heißt, wir sind in einem ganz optimalen Temperaturbereich im Grunde genommen. Und von rausarbeiten müssen wir uns jetzt von 8 bis 14 Grad. Das sind jetzt so die Werte. Einmal von Nordwest nach Südost. Wir haben in der Altmark 8 Grad. Und in Sachsen, in der Oberlausitz, an der Neiße direkt 14 Grad. Ja, und damit geht also noch ein bisschen was. Und damit wird es aber heute ein Tag, der so ein bisschen gemischt auch aussieht. Wir haben es jetzt erstmal verbreitet grau. Es ist entweder bedeckt oder wir haben es zum Teil mit Nebel zu tun. Und wenn dieser Nebel so ein bisschen dichter jetzt noch ist, Da kann auch noch ein bisschen Sprühregen rausfallen. Ansonsten wird sich das langsam dann lichten. Im Tagesverlauf gibt es auch hier und da mal ein paar Wolkenlücken. Die fallen heute nicht allzu groß aus.
9: Das waren die Aussichten auf den heutigen Tag der Deutschen Einheit. Danke, Renato Bodenburg. Und damit schauen wir voraus auf die nächste halbe Stunde hier bei uns im Programm. Wir haben nachgefragt, wie weit wir eigentlich sind bei der Angleichung der Lebensverhältnisse in Ost und West. Dazu gleich mehr nach den Nachrichten. Und die Innenministerkonferenz, die hat das bisherige Einstimmigkeitsprinzip gekippt. Wir beleuchten Hintergründe und Folgen und das kurz nach 6:45. Gleich gibt's die Nachrichten, die hat dann Ralf Valencia für Sie.

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1: Um 6 Uhr mit Ralf Valencia. Die ostdeutsche Wirtschaft holt kaum noch auf. Das geht aus einer unveröffentlichten Untersuchung des Instituts der deutschen Wirtschaft hervor, aus der die Rheinische Post zitiert. Demnach erreichten die 5 ostdeutschen Flächenländer 2025 knapp 79% des Westniveaus nach gut 78% im Vorjahr. Beim Wert aller Maschinen, Fabriken, Straßen und Gebäude je Einwohner liege der Osten ebenfalls bei 79% des Westniveaus. Beim Personal in Forschung und Entwicklung seien es sogar nur 46%. Mit einem Gottesdienst im Bremer Dom beginnen am Vormittag die zentralen Feierlichkeiten zum Tag der Deutschen Einheit. Im Anschluss findet im Konzerthaus ein Festakt statt. An den Feierlichkeiten nehmen Bundespräsident Frank-Walter Steinmeier und Bundeskanzler Friedrich Merz teil. Das Bürgerfest hatte bereits gestern begonnen und dauert noch bis morgen. Es gibt mehr als 550 Veranstaltungen in der Bremer Innenstadt und entlang der Weser. Das sächsische Innenministerium hat einen umstrittenen Instagram-Beitrag zur Berliner Linken gelöscht. Das Ministerium sprach von einem missverständlichen Post. Minister Armin Schuster habe vor einer Einflussnahme von kriminellen Clans auf die Politik warnen wollen. Der CDU-Politiker hatte nach der Berlin-Wahl auf dem offiziellen Account des Ministeriums vor einer Beteiligung der Linken an der Regierung gewarnt. Die Linke warf daraufhin Schuster vor, gegen das staatliche Neutralitätsgebot verstoßen zu haben und forderte eine Unterlassungserklärung. In der Straße von Hormus sind nach britischen Angaben erneut 2 Tanker angegriffen worden. Wie die britische Schifffahrtsbehörde mitteilte, wurden beide Schiffe von unbekannten Geschossen getroffen. Der erste Angriff habe einen Brand an Bord ausgelöst. Das Feuer sei gelöscht worden, der Tanker habe seine Fahrt fortsetzen können. Auf beiden Schiffen habe es keine Opfer gegeben. Nordkorea hat nach Angaben aus Südkorea und Japan erneut eine ballistische Rakete abgefeuert. Demnach wurde das Geschoss am frühen Morgen gestartet. Es stürzte vor der Ostküste der Halbinsel ins Meer. Die japanische Küstenwache warnte die Schifffahrt in der Region. Das südkoreanische Präsidialamt berief eine Dringlichkeitssitzung des Nationalen Sicherheitsrats ein. Das südkoreanische Militär erklärte, es habe die Überwachung der nordkoreanischen Aktivitäten verstärkt. Das waren die Nachrichten. Und nun zum Wetter mit den Temperaturen von 5 Uhr. Auf dem Brocken leicht bewölkt bei 9 Grad. Chemnitz bedeckt 13, Dresden wolkig 14, Eisenach stark bewölkt 13. In Erfurt leichter Sprühregen bei 13 Grad, auf dem Fichtelberg bedeckt bei 10 Grad. Gera bedeckt 14, Görlitz bedeckt 14, Halle 13, Leipzig stark bewölkt 15, Magdeburg bedeckt 11, Meiningen stark bewölkt bei 11 Grad. Die Vorhersage: Heute zunächst viele Wolken oder neblig trüb, teilweise auch Sprühregen, später immer mehr Sonne und trocken, Höchstwerte 17 bis 23 Grad. Morgen nach Frühnebel heiter, teilweise auch wolkig und meist trocken, Höchstwerte 17 bis 22 Grad. Am Montag ruhiges und trockenes Herbstwetter mit Nebel, Wolken und Sonne, kaum geänderte Temperatur. Sonnenaufgang in Halle ist heute 7.16 Uhr, Sonnenuntergang ist 18.46 Uhr. MDR Verkehrsdienst, aktuell liegen uns keine Störungsmeldungen vor. Die Zeit 6.04 Uhr.
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2: Mit Stefanie Markert am Mikrofon Ihnen schönen guten Morgen. In Bremen beginnt am Vormittag der offizielle Festakt zum heutigen Tag der Deutschen Einheit. Dazu werden etwa 900 geladene Gäste erwartet, darunter Politprominenz aus ganz Deutschland. Michael Kück mit den Einzelheiten.
3: Neben Bundespräsident Frank-Walter Steinmeier, Bundeskanzler Friedrich Merz und Bundestagspräsidentin Julia Klöckner werden auch die Regierungschefinnen und Chefs der Länder und die Landtagspräsidenten erwartet. Außerdem Gäste aus Wirtschaft und Kultur und Menschen aus allen 16 Bundesländern, die sich in besonderer Weise für die Gesellschaft und das Gemeinwohl eingesetzt haben. Um 10 Uhr beginnt im Bremer St. Petridom ein gut einstündiger Gottesdienst. Unter dem Motto »Viele Gaben, ein Geist« soll der nach Angaben der Kirche dazu anregen, über die Stärken der Menschen in Deutschland und den daraus entstehenden gesellschaftlichen Zusammenhalt nachzudenken. Beim anschließenden Festakt im benachbarten Konzerthaus Glocke werden Bundespräsident Steinmeier und Bremens Regierungschef Bovenschulte Reden zum Tag der Deutschen Einheit halten, begleitet von Musik der Bremer Philharmoniker. Der Gottesdienst wird live im ZDF, der anschließende Festakt dann ebenfalls live im Ersten übertragen.
2: Nimm uns mal mit ins Portemonnaie. So weit waren wir noch gar nicht. Erst einmal, kleinen Moment, jetzt gehen wir nochmal hier zurück. Gleichwertige Lebensverhältnisse in Ost und West, das war ein Ziel der deutschen Einheit. Jetzt haben wir es 36 Jahre später und sehen immer noch Unterschiede entlang der ehemaligen Grenze, etwa beim Geld und beim Job. Mein Kollege Leonhard Eckwert vom MDR-Datenteam, der hat sich ein paar Kennzahlen angeschaut und ich habe ihm vor der Sendung dazu drei Fragen gestellt. Nimm uns mal mit ins Portemonnaie. Wie unterschiedlich ist das Leben in Ost und West?
4: Ja, man muss sagen, hohe Gehälter bekommt man weiterhin vor allem in westdeutschen Regionen. Im Schnitt sind das so 800 bis 850 Euro brutto mehr im Monat bei Vollzeitbeschäftigten. Die Lücke, die war früher noch deutlich größer. Durch den Mindestlohn ist das mittlere Gehalt in den vergangenen 20 Jahren im Osten viel schneller gewachsen. Gleichzeitig gibt es hier immer noch im Vergleich weniger Firmen im Mittelstand, die ganz gut zahlen. Und auch keiner der DAX-Konzerne hat hier im Osten seinen Hauptsitz, mal mit Ausnahme von Berlin.
2: Die Löhne sind hier im Osten im Schnitt also immer noch niedriger. Das bedeutet dann wohl auch, dass die Vermögen kleiner sind, oder?
4: Ja, das stimmt leider. Im Durchschnitt lag das Netto-Gesamtvermögen 2023 für einen Haushalt im Osten etwa bei 125.500 Euro. Im Westen, da war das mehr als doppelt so hoch. Dadurch, dass hohe Vermögen vor allem vererbt werden, wird diese Lücke auch nicht so schnell verschwinden. Im Osten wird eben deutlich weniger Geld und Eigentum von einer Generation in die nächste Generation vererbt. Privateigentum, zum Beispiel in Form einer Firma oder Immobilie, mussten und müssen sich die Menschen hier ja erstmal aufbauen.
2: Und trotz der finanziellen Unterschiede, wie zufrieden sind denn diejenigen, die hier im Osten leben, mit ihrer Heimatregion?
4: Da wird's richtig interessant. Die Frage hat der Gleichwertigkeitsbericht der Bundesregierung in 2024 untersucht. Viele hier im Osten sagen zwar, anderswo seien die Lebensverhältnisse besser. Fragt man aber nach der persönlichen Lebenszufriedenheit, schneiden einige ostdeutsche Regionen genauso gut oder sogar besser ab als der Westen. Bei dieser Frage verschwinden die ehemaligen Grenzen in den Daten.
2: Gut zu wissen, vielen Dank an Leonhard Eckwert. 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Die Zeit 6:07, 5:07. Plauen im Vogtland will heute Abend ab 18 Uhr ein leuchtendes Zeichen setzen. Zum dritten Mal wird rund um das Wendedenkmal im Zentrum der Stadt die Nacht der Kerzen veranstaltet. Mit dem Abend sollen vor allem die Geschehnisse im Herbst 89 wieder lebendig werden. Am 7. Oktober gab es damals in Plauen die erste Großdemo gegen das DDR-Regime und die gilt als Auftakt der friedlichen Revolution. Zugleich wollen die Organisatoren die Botschaften von damals mit besonderen Aktionen in die Zukunft tragen. Bernd Schädlich hat die Details.
5: Dann legt mal zusammen.
6: In einem Klassenzimmer der Montessori-Oberschule in Plauen werden mehrere große Stoffbahnen zusammengepackt. Sie sind Teil der Aktion Transparente der Freiheit, die zur diesjährigen Nacht der Kerzen ins Leben gerufen wurde. Gestaltet haben die Spruchbänder Schüler der 12. Klasse. Auch Kate und David waren dabei.
7: Unsere Geschichtslehrerin hat einfach gesagt, sie hat da eine Idee, wo wir mitmachen können.
8: Unsere Klasse ist sehr offen, auch sehr vielfältig. Wir unterhalten, diskutieren uns sehr viel. Das heißt, da kommt Demokratie, Frieden natürlich auch wieder auf.
6: Zu Themen wie Mut, Freiheit, Vielfalt oder Menschenwürde haben sich die jungen Leute Gedanken gemacht und anschließend mit Pinsel und viel Farbe auf den Stoff gebracht.
7: Natürlich haben wir erstmal alle in Gruppen überlegt, was uns wichtig ist und welche Aspekte im Vordergrund stehen sollten. Dann angefangen eben mit Bleistift zu skizzieren und dann irgendwann kam die Farbe dazu.
8: Eins wie ein Regenbogen sind, damit auch alle Communities quasi mit einbeflossen werden. Die eine aus unserer Klasse hat ein eigenes gemacht, wo Sprüche mit drauf sind.
6: Insgesamt etwa 25 Transparente aus Schulen, von Jugendgruppen, Vereinen, Kirchgemeinden und Initiativen werden bei der begehbaren Pop-Up-Ausstellung zu sehen sein, sagt Nacht der Kerzen Mitorganisator Sebastian Höfer. Motto der Veranstaltung sei diesmal: Plauen leuchtet für Freiheit, Mut und klare Botschaften.
9: Das ist die dritte Nacht der Kerzen. Wir haben es damals ins Leben gerufen, weil wir finden, dass der Plauen noch stolz auf sich sein kann. Im Plauen wurde die Geschichte neu geschrieben und das Gefühl wollen wir halt auch der nachfolgenden Generation vermitteln, dieses auch Erbe zu bewahren.
6: Mit Berichten von Zeitzeugen, Videoprojektionen und Live-Musik sollen gelebte Erinnerungskultur und eine besondere Stimmung in der Stadt geschaffen werden. werden. Natürlich werden auch Kerzen eine große Rolle spielen.
9: Die Kerzen standen ja damals auch in den Fenstern als Symbolik. Wir haben einen rund 2 Meter großen Rahmen, PL. Da werden Kerzen niedergestellt, angezündet. Wir machen den zweiten Plauner Lichterzug und laufen einen Teil der Demo-Route von damals.
6: Auch viele 12 Klässler der Plauner Montessori-Schule wollen sich daran beteiligen, berichten Kate und David.
8: Ich finde die Idee sehr, sehr schön, weil man eben dann auch an die Vergangenheit denkt und auch für die Zukunft sich Dinge mitnimmt.
7: Das bedeutet uns allen sehr viel, weil es ist sehr wichtig, dass wir da als Menschen, aber auch als Schule präsent sind.
6: Ab 18 Uhr soll die dritte Nacht der Kerzen die Innenstadt von Plauen zum Leuchten bringen.
2: Sechs Uhr und zehn inzwischen, Sie hören MDR aktuell. Guten Morgen. Wann ist die Bahn wieder pünktlich? Evelyn Paller, seit einem Jahr die Neue an der Spitze der Deutschen Bahn, kann diese Frage auch nicht beantworten. Bei Pünktlichkeit und Zuverlässigkeit sind bislang kaum Verbesserungen spürbar. Aber es gibt erste Fortschritte bei Konzernumbau und Finanzen. Uwe Berndt dazu.
5: Mangelndes Selbstbewusstsein ist offenbar nicht das Problem von Evelyn Paller. Mit diesen Worten stellt sie sich vor, als der damalige Verkehrsminister Schnieder mit ihr vor die Presse geht.
10: Wir nehmen heute den Taktstock für eine neue Ära in die Hand.
5: Paller kennt sich bestens aus im Konzern. Erst war sie Finanzvorständin im DB Fernverkehr. Dann hat sie als Vorstandsvorsitzende bei DB Regio den Regionalverkehr zurück in die Gewinnzone geführt. Und nun ist die 53-Jährige in 190 Jahren Eisenbahngeschichte die erste Frau an der Spitze des Konzerns.
10: Ab sofort gilt: Qualität ist Chefinnensache.
5: Ein Jahr später ist der Verkehrsminister, der sie einst berief, entlassen. Und sein Nachfolger voll des Lobes für sie. Steffen Bilger sagt über Evelyn Paller im ARD-Interview der Woche.
11: Ich habe mich gleich am ersten Tag im Amt mit Frau Paller getroffen. Ich habe einen sehr guten Auftakt mit ihr gehabt und habe jetzt natürlich auch intensiv Kontakt mit ihr. Und ich habe den Eindruck, dass sie die relevanten Themen anpackt, auch bahnintern, dort für effizientere Strukturen sorgt.
5: In diesem Punkt findet Paller sehr viel Zustimmung, sowohl bei Branchenkennern als auch bei der Opposition im Bundestag. Zum Beispiel bei Tarek Al-Wazir von den Grünen, Vorsitzender des Verkehrsausschusses.
12: Positiv ist sicherlich, dass sie klar kommuniziert, dass sie nichts mehr schönredet und sich auch an die Struktur des Konzerns gemacht hat, weil der DB-Konzern in seiner jetzigen Form ist sicherlich kaum steuerbar.
5: Das bewertet Dirk Pflege ganz genauso, Geschäftsführer des Branchenverbandes Allianz pro Schiene. Sein Urteil: Ja, es gibt, Paller sei Dank, viel frischen Wind im Konzern. Doch kommt davon auch schon etwas bei den Fahrgästen an? Sein Urteil: Ja, die ersten Fortschritte sind durchaus sichtbar.
13: Ich glaube, dass das Sicherheitsgefühl und auch die Sauberkeit schon spürbar sich verbessert haben. Also erste punktuelle Verbesserungen sind da. Aber die große Aufgabe ist die Zuverlässigkeit und die Pünktlichkeit. Und da hakt es immer noch.
5: Doch woran liegt das? Die Verspätungen sind mit Abstand das größte Problem der Bahn. Warum gelingt es der Chefin auch nach einem Jahr nicht, die Pünktlichkeit spürbar zu verbessern? Tut sie etwa nicht genug dafür? Dirk Pflege.
13: Ja, ich glaube, sie hat alle Hände voll zu tun und ich möchte nicht wissen, wie ihr Arbeitspensum aussieht. Ich meine, Frau Paller arbeitet schnell genug, aber sie ist eben auch abhängig von der Politik, ganz klar. Sie kann die Verkehrspolitik ja nicht ersetzen oder alleine bestimmen. Sie ist ja im Eigentum des Bundes und die politische Verantwortung liegt im Ministerium.
5: Auch Tarek Al-Wazir von den Grünen sieht die Hauptschuld bei den Verspätungen nicht bei der Bahn, sondern beim Eigentümer, also dem Bund. Zwar sei durch das Sondervermögen sehr viel Geld für Sanierung von Bahnstrecken vorhanden, doch im Gegenzug sei im Verkehrsministerium der Etat für Neubau drastisch gekürzt worden.
12: Eigentlich müsste sie lauter und deutlicher sagen, dass ohne Investitionen in Neu- und Ausbau das Bahnsystem nicht in Ordnung zu bringen ist. Andererseits gehört die Bahn zu 100% dem Bund und sie möchte ja sicherlich auch nicht, dass es ihr so geht wie dem Bundesverkehrsminister Schnieder, der irgendwann anfing, sich zu wehren, dass die Mittel zweckentfremdet wurden und wir wissen, was dann passiert ist.
5: Nun wird es sich der neue Verkehrsminister wohl kaum erlauben können, schon wieder die Bahnspitze auszutauschen. Sollte sie also offensiv mehr Geld für Neubau vom Bund einfordern? Paller weiß, wovon sie spricht. Die erste Bahnchefin übrigens, die auch einen Lokführerschein hat. Doch der Weg zu einer wirklich pünktlichen Bahn ist noch sehr weit. Das hat sie schon bei ihrer Vorstellung klargestellt.
10: Nichts wird schnell gehen.
2: Ein Jahr Bahnchefin Paller, Uwe Berndt hat berichtet. In die USA. Von dort kam erst eine Drohung. Jetzt nach heftigen Reaktionen der Rückzieher. US-Präsident Trump will den Export von Diesel nun doch nicht stoppen. Johanna Schultheiß.
14: Tatsächlich sei ein Exportstopp nie wirklich auf dem Tisch gewesen, sagte US-Präsident Trump im Weißen Haus. Noch in der vergangenen Woche hatte er sich diesen Schritt allerdings vorbehalten, der insbesondere die Versorgung in der Europäischen Union hätte treffen können. Rund die Hälfte ihrer Dieselimporte kommt aus den USA. In seinem Statement begrüßte Trump zudem die Entscheidung der europäischen Staaten, Diesel und Rohöl aus ihren Reserven freizugeben. Die G7-Staaten hatten gestern die Freigabe von bis zu 100 Millionen Barrel Diesel und Rohöl vereinbart. Bundeswirtschaftsministerin Reiche zufolge steht die Versorgung in Deutschland dennoch nicht in Frage. Es bleibe jederzeit ausreichend Reserve zur Sicherung der Versorgung im System, sagte die CDU-Politikerin.
15: 6:15 Uhr, Sie hören MDR aktuell, das ist unsere Spitzenmeldung zur Stunde. Die ostdeutsche Wirtschaft holt kaum noch auf. Das geht aus einer unveröffentlichten Untersuchung des Instituts der deutschen Wirtschaft hervor, aus der die Rheinische Post zitiert. Demnach erreichten die 5 ostdeutschen Flächenländer 2025 knapp 79% des Westniveaus nach gut 78% im Vorjahr. Weitere Nachrichten jetzt mit Ralf Valenscher.
1: Die Polizei in Plauen hat einen jungen Mann wegen des Verdachts einer schweren Straftat festgenommen. Nach Behördenangaben kamen Spezialeinheiten des Sächsischen Landeskriminalamtes zum Einsatz. Sie hätten unter anderem 2 Wohnungen durchsucht. Über Hintergründe und Vorwürfe gegen den 20-Jährigen machten die Ermittler zunächst keine Angaben. In Bremen haben hunderte Menschen gegen die Feierlichkeiten zum Tag der Deutschen Einheit protestiert. Angemeldet wurde die Kundgebung von einer Antifa-Gruppe unter dem Titel »Kein Frieden mit der Nation«. Die Polizei sprach von rund 700 Teilnehmern. Vereinzelt wurden Bengalos und Böller gezündet. Verletzt wurde niemand. Mehr als 700 muslimische Gemeinden in ganz Deutschland öffnen heute ihre Moscheen für Besucher. Sie laden zu Führungen und Gesprächen ein. Organisiert wird der 30. Tag der offenen Moschee von islamischen Verbänden und Religionsgemeinschaften. Das Wetter, heute zunächst viele Wolken und etwas Sprühregen, teilweise auch neblig trüb, später immer mehr Sonne und trocken, 17 bis 23 Grad. Morgen nach Frühnebel heiter bis wolkig und meist trocken, 17 bis 22 Grad. MDR aktuell Verkehrsdienst, Vorsicht auf der A4 Görlitz Richtung Dresden. Zwischen Bautzen Ost und Bautzen West liegen nach einem Unfall Fahrzeugteile auf der Fahrbahn. Soweit der MDR aktuell Verkehrsdienst, die Zeit 6.17 Uhr.
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15: Noch gibt es keine AfD-Landesregierung in Deutschland. Noch ist Ulrich Siegmund in Sachsen-Anhalt nicht im Ministerpräsidentenamt. Aber diese historische Zäsur der Nachkriegsgeschichte wirft ihre Schatten voraus. Der Landtag in Magdeburg hatte ja bereits Maßnahmen verabschiedet, damit die AfD parlamentarische Abläufe nicht blockieren könnte. Also beispielsweise, um ein Patt in den Ausschüssen zu verhindern. Und jetzt hat diese Innenministerkonferenz der Länder, die IMK, ihre Spielregeln geändert, um auch dort eine Blockade der Rechtspopulisten vorzubeugen. Statt Einstimmigkeitsprinzip ab sofort Mehrheitsprinzip. Unser Chefreporter Sebastian Hesse hat die Wahlen in Sachsen-Anhalt vor Ort beobachtet und mit ihm habe ich vor der Sendung über diese veränderte Abstimmregel sprechen können. Bislang galt ja Einstimmigkeit. Was genau bedeutete denn das?
16: Ja, es ist ein ungeschriebenes Gesetz sozusagen, also keine verpflichtende Regel. Seit 1954 gibt es ja dieses Gremium und seitdem gilt es, dass Beschlüsse nur einstimmig gefasst werden. Also wenn sämtliche Bundesländer, damals noch die der alten Bundesrepublik und nach der Wiedervereinigung seit 36 Jahren jetzt mit den Ostländern dabei, dass alle nur gemeinsam etwas auf die Wege bringen können.
15: Was tritt jetzt an die Stelle dieser Praxis?
16: Ja, jetzt ist es so, dass man eine Mehrheit braucht von 13 der 16 Länderstimmen. Also das Prinzip wurde aufgeweicht und das hat eben was damit zu tun, dass die Befürchtung im Raum steht. Befürchtung sage ich jetzt nicht, weil ich es selber so werte, sondern weil das die Antragsteller so begründet haben, dass ein Innenminister aus den Reihen der AfD dieses Gremium ergänzt und die Folgen davon wären es, vor denen gewarnt wird, nur 2 Stimmen, eine aus der CDU. Ein AfD-Vertreter an einer Stelle, die für die Sicherheit so wichtig ist, wäre fatal, die Unionsposition. Und die SPD argumentierte mit, dass wir weiterhin beschlussfähig sind, damit die AfD keine wichtigen Beschlüsse blockieren könnte.
17: Mhm. Antragsteller, das Wort fiel jetzt schon. Wer hat denn die Änderung initiiert?
16: Eigentlich alle Innenminister der Länder und des Bundes. Das ist ja ein Gremium, in dem die Länderinnenminister sämtlicher Bundesländer also organisiert sind. Nicht stimmberechtigt, aber als Gast ist auch immer der Bundesinnenminister dabei. Also die breite Mehrheit aller Parteien, die jetzt Länderregierungen stellen oder an der Bundesregierung beteiligt sind, sind im Prinzip an dieser Entscheidung beteiligt, weil sie eines eint, nämlich die Befürchtung, dass die AfD entweder Dinge einbringen könnte oder blockieren könnte, die ihr politisch liebsam sind oder aber eben auch aus reiner Oppositionsfreude etwas zu Fall bringen kann, aus Prinzip, aus einer Lust an Disruption, wie es ja in diesen Tagen so schön heißt.
17: Mhm. Kurz vor den Hintergrund, Sebastian, hier passt es an der Stelle. Was genau ist denn diese Innenministerkonferenz und was hat die für Aufgaben?
16: Eine westdeutsche Errungenschaft der Nachkriegsjahre. Sie sollte eben dem föderalen Prinzip entsprechen, dass viele Dinge, vor allen Dingen polizeiliche Belange, ja auf Länderebene organisiert werden, aber es natürlich gemeinsam Interessen gibt, die es zu koordinieren gilt. Das ist kein Beschlussgremium, das irgendwie Gesetze zementieren kann, sondern es hat nur empfehlenden Charakter. Aber wenn natürlich die Innenminister, die Einflussreichen der Länderregierung dabei sind, dann sind es die Parlamente oft, die da folgen und diese Beschlüsse auch annehmen.
17: Ja, und warum jetzt diese Angst vor der AfD? Also gibt es da Beispiele für Entscheidungen der Innenministerkonferenz, bei denen man davon ausgehen könnte, dass ein AfD-Minister die blockiert hätte?
16: Vielleicht ganz wichtig, etwas Regionales im Nachklapp auf den Anschlag auf die Synagoge von Halle vor 7 Jahren. Man erinnere sich an diese Tragödie. Da gab es damals von der Innenministerkonferenz Beschlüsse, die da sagten, der Verfassungsschutz muss gestärkt und verstärkt werden, um solche Ereignisse möglicherweise rechtzeitig zu erkennen, dass sie sich anbahnen. Schutz jüdischer Einrichtungen muss verstärkt werden und die Waffenaufsicht eben auch verstärkt. Beim Verfassungsschutz sind wir ja schon bei einem heiklen Stichwort. Das ist ja eine gesellschaftliche Behörde und Institution, die der AfD ein Dorn im Auge ist, aus gutem Grund. Die Verfassungsschutzbehörden beobachten die AfD ja in vielen Ländern, haben sie unter anderem in Sachsen-Anhalt als in Teilen rechtsextrem gelabelt. Und das ist was, wogegen die Partei sich natürlich inhaltlich wehrt. Also hier hätte sie über dieses Gremium auch Einfluss auf die Arbeit der Landesverfassungsschutzämter. Und andere Themen sind Abschiebungen und Rückführungen fallen in diese Kompetenzen, ein Kernthema der AfD. Dann die Bekämpfung von Rechtsextremismus und Islamismus, Drohnenabwehr, Stadionverbote und solche Themen. Und wenn es weiterhin bei dem Einstimmigkeitsprinzip bliebe, könnte eben vieles einfach von einer einzigen Person blockiert werden.
17: Dann wollen wir nicht über die AfD nur reden, sondern auch fragen, was sagt die denn dazu, dass dieses Einstimmigkeitsprinzip jetzt geändert worden ist?
16: Begeistert sind sie dafür natürlich nicht, dass sie dann ausgegrenzt werden oder dass man ihnen auch etwas unterstellt. Bislang ist ja kein AfD-Mitglied in diesem Gremium und es gibt keine Erfahrungswerte, was tatsächlich passiert, wenn die AfD hier Einfluss nimmt. Aber es gibt vom stellvertretenden AfD-Bundessprecher von Stefan Möller schon eine Stellungnahme, die lautet wie folgt: Das Abrücken vom Einstimmigkeitsprinzip verdeutlicht die immer offener zutage tretende Bereitschaft, nach Wahlniederlagen einfach die Regeln zu ändern. Und jetzt kommt's: Echte Demokraten würden die Niederlage anerkennen. Dieser respektlose Umgang mit dem Votum der Wähler zeigt, von wem die wahre Gefahr für die Demokratie in diesem Land ausgeht. Da sieht man mal wieder an einem weiteren Beispiel, wie zerrissen, wie zerstritten die Politik, aber eben auch unser Land, unser soziales Gefüge hier in Deutschland derzeit ist.
17: Die Innenminister der Länder müssen nicht mehr einstimmig beschließen. Darüber haben wir gesprochen mit unserem MDR-Aktuell-Chefreporter Sebastian Hesse.
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17: Haftet eine Mutter, wenn ihr Kind mit dem Laufrad einen anderen Fahrradfahrer zu Fall bringt? Gilt ein Wohnmobil steuerlich als Zweitwohnung, wenn ich unter der Woche durch den Job darin wohne? Und darf ein Mann wegen eines Harnsteins vom Bewerbungsverfahren bei der Polizei ausgeschlossen werden? Die Urteile der Woche mit Katja Dietrich.
18: Rüdiger Rückenwind ist mit seinem Rennrad auf einem Wirtschaftsweg unterwegs. Vor ihm spazieren eine Mutter, ihr 2,5 Jahre altes Kind auf einem Laufrad und ein Hund. Als Rüdiger Rückenwind zum Überholen ansetzt, lenkt das Kind plötzlich zur Wegmitte. Der Radfahrer muss stark bremsen, stürzt über den Lenker und verletzt sich an Ellenbogen und Schulter. Anschließend verlangt er von der Mutter knapp 700 Euro Schadenersatz und mindestens 7000 Euro Schmerzensgeld. Denn er ist überzeugt, sie habe ihr Kind nicht ausreichend beaufsichtigt. Das Landgericht Frankenthal sieht das anders.
19: Auf einem Wirtschaftsweg, der für Kraftfahrzeuge gesperrt ist, sind geringere Anforderungen an die Aufsicht zu stellen als im normalen Straßenverkehr. Es ist hier ausreichend, dass die Mutter auf ihr Kind einwirken und es rufen konnte. Im Übrigen hätte der Radrennfahrer angesichts der Situation besonders langsam fahren müssen.
18: Die Ansprüche des Radfahrers werden abgelehnt. Das Urteil ist rechtskräftig. Fall 2. Roland Roller tritt einen neuen Job an. Sein Arbeitsplatz liegt rund 70 Kilometer vom Familienwohnsitz entfernt. Um sich das tägliche Pendeln zu sparen, stellt er während der Arbeitswoche ein Wohnmobil auf dem Parkplatz seines Arbeitgebers ab. Dort übernachtet er. Am Wochenende fährt er mit dem Wohnmobil zurück zu seiner Familie. Die Kosten möchte Roland Rollert steuerlich als doppelte Haushaltsführung geltend machen. Schließlich dient das Wohnmobil als zweite Unterkunft. Das Finanzamt erkennt die Kosten aber nicht an. Und so landet der Fall am Finanzgericht Baden-Württemberg. Und auch das macht dem Kläger einen Strich durch seine Rechnung.
19: Für eine doppelte Haushaltsführung braucht es eine räumlich dauerhaft von der Hauptwohnung getrennte Unterkunft. Obwohl das Wohnmobil auch länger an einem Ort bleiben kann, verbleibt es nicht am Arbeitsplatz. Daher zählt das Fahrzeug zum Haushalt des Klägers am Wohnort der Familie.
18: Der Pendler kann in seiner Steuererklärung lediglich die wöchentlichen Heimfahrten mit dem Wohnmobil geltend machen. Fall 3. Boris Brockmann träumt von einer Karriere bei der Polizei. Im Bewerbungsverfahren taucht allerdings ein kleines Problem auf. Ein Harnstein, den der junge Mann kürzlich hatte. Um eine erneute Steinbildung zu vermeiden, empfehlen Ärzte ihm, täglich 2,5 bis 3 Liter zu trinken und sich ausgewogen zu ernähren. Für den Dienstherrn, das Land Nordrhein-Westfalen, ist das ein Risiko. Denn, so die Begründung, eine solche Vorsorge könne im Polizeialltag nicht jederzeit sichergestellt werden. Boris Brockmann wird vom Bewerbungsverfahren ausgeschlossen. Dagegen wehrt er sich per Eilantrag vor Gericht. Und er bekommt Recht. Zunächst vom Verwaltungsgericht Aachen und jetzt auch vom Oberverwaltungsgericht Nordrhein-Westfalen.
19: Allein der Hinweis auf die ärztliche Empfehlung, täglich 2,5 bis 3 Liter zu trinken und sich ausgewogen zu ernähren, genügt nicht, um den Bewerber abzulehnen. Das Land hat nicht ausreichend belegt, dass das Risiko für eine erneute Harnsteinbildung erheblich steigt, wenn der Bewerber die Vorsorgemaßnahmen während einzelner Einsätze nicht einhalten kann.
18: Das Land muss das Bewerbungsverfahren mit dem Mann fortsetzen.
2: Namen und Details wurden wie immer geändert.
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2: Ins Ausland. Der Mord an der britischen Politikerin Anne Whitcomb in diesem Sommer beschäftigt weiter die Ermittler im Vereinigten Königreich. Der Fall bekommt jetzt eine neue Wendung, denn gegen den Tatverdächtigen wird nicht nur wegen Mordes ermittelt. Nach Angaben der britischen Antiterrorpolizei soll der Mann auch andere Anschläge geplant haben. Mit Einzelheiten Lisa Maria Röhling.
20: Eines der Ziele soll Nigel Farage gewesen sein, der Chef der rechtspopulistischen Partei Reform UK, so die Polizei. Demnach soll der Beschuldigte die terroristischen Taten zwischen Mai 2024 und Juli 2026 geplant haben. Mehr Details nannten die Ermittler vorerst nicht. Der Mann ist bereits wegen einer anderen Tat in Haft. Im Juli soll er die Reform UK-Politikerin Anne Widdecombe in ihrem Haus brutal ermordet haben. Widdecombe gehörte zu den führenden Köpfen der rechtspopulistischen Partei. Zuvor hatte sie für die konservative Partei viele Jahre im Parlament gesessen.
2: Soweit aus London, Lisa Maria Röhling. Und damit sind wir beim Wetter, schalten live zu Renato Bodenburg. Renato, heute ist Tag der Deutschen Einheit. Viele Veranstaltungen draußen. Sollte man da einen Regenschirm mitnehmen in Mitteldeutschland oder nicht?
21: Naja, also im Moment ist es jetzt eher so, dass wir jetzt mit Nebel und dann ein paar Wolken auch zu tun haben. Und aus dieser Mischung kann auch stellenweise noch ein bisschen Sprühregen in den Anfangsstunden rausfallen. Das wird sich dann aber auflösen und wir haben dann vor allem, sagen wir mal, eine Trennung im Nordwesten, da so ein bisschen Altmarkt und vor allem runter bis zur Rhön und auf der anderen Seite dann im Osten von der Altmark bis zum Erzgebirge die meisten Chancen auf Sonnenschein, so da heitert es zum Teil auch auf. Dazwischen gibt es so eine Zone, wo sich ein paar dichtere Wolken halten werden und dem Bereich, das geht dann über die Region Wittenberg bis zum Burgenlandkreis, das östliche Thüringen runter bis zum Thüringer Wald und auch noch in die Region Leipzig bis zum Raum Riesa-Großenhain. In den Bereichen werden die Wolken voraussichtlich ein bisschen dicker noch bleiben und länger sich halten. Da kann es dann immer noch mal für etwas leichten Regen sorgen. Ansonsten bleibt es aber trocken.
17: Wie hoch werden die Temperaturen, auch wenn wir auf die zweite Hälfte des Wochenendes gucken,
21: ja, den Sonntag? Also wir haben heute das Thema eben da, wo sich die Wolken auflösen. Da wird es Temperaturen geben bis 23 Grad. Dort, wo wir drin verharren, gibt es zum Teil bloß ab 17 Grad. Also die Spanne 17 bis 23 Grad. Und morgen dann nochmal 17 bis 22 Grad.
17: Und da trocken?
21: Da sieht es dann so aus, dass wir im Grunde genommen auch nochmal die gleiche Lage haben. Wir haben anfangs Nebel und Wolken, allerdings dann morgen auch ein paar weniger Chancen auf Sonnenschein. Also die Wolkenlücken tauchen hier und da mal auf, werden aber nicht mehr allzu üppig.
17: Danke, Renato Bodenburg. Der Ausblick auf die nächste halbe Stunde bis um 7 hier bei MDR aktuell. Zwei unserer Themen. Nur kleine Durchsicht oder Komplettreparatur? Wie läuft der Umbruch in der deutschen Autobranche? Eine Zwischenbilanz. Und der verrückte Heilige. Wie Italiens Regierung mit dem heutigen 800. Todestag von Franz von Assisi umgeht.
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1: Um 6.30 Uhr mit Ralf Valencia. Die ostdeutsche Wirtschaft holt kaum noch auf. Das geht aus einer unveröffentlichten Untersuchung des Instituts der deutschen Wirtschaft hervor, aus der die Rheinische Post zitiert. Demnach erreichten die fünf ostdeutschen Flächenländer 2025 knapp 79% des Westniveaus, nach gut 78% im Vorjahr. Beim Wert aller Maschinen, Fabriken, Straßen und Gebäude je Einwohner liege der Osten ebenfalls bei 79% des Westniveaus. Beim Personal in Forschung und Entwicklung seien es sogar nur 46%. Der Städte- und Gemeindebund fordert ein neues Gesamtkonzept gegen die Wohnungsnot. Wie Hauptgeschäftsführer André Berghecker dem Kölner Stadtanzeiger sagte, fehlen in Ballungsräumen derzeit hunderttausende Wohnungen. Deswegen müsse die Politik ländliche Regionen attraktiver machen, durch besseren Nahverkehr, gute Gesundheitsversorgung und mehr Kultur- und Freizeitangebote. Laut Berghecker stehen auf dem Land derzeit 1,9 Millionen Wohnungen leer, davon seien 700.000 sofort bezugsfertig. US-Präsident Donald Trump verzichtet auf das angedrohte Exportverbot für Diesel. Er reagierte damit auf einen Beschluss der G7-Staaten. Sie hatten sich darauf verständigt, bis zu 100 Millionen Barrel Diesel und Rohöl aus ihren Reserven freizugeben. Experten gehen davon aus, dass dadurch die Kraftstoffpreise sinken. Trump steht wegen der hohen Treibstoffpreise in den USA unter Druck. In rund einem Monat finden dort die wichtigen Kongress-Zwischenwahlen statt. Nach dem Angriff im Cockpit einer Fly-Dubai-Maschine verdichten sich die Hinweise auf ein terroristisches Motiv. Wie die US-Sender ABC News und CNN berichten, war der festgenommene Co-Pilot aus seinem früheren Job bei einer Fluggesellschaft im Oman entlassen worden. Man habe bei ihm extremistisches Material entdeckt. Der Mann hatte am Mittwoch während eines Fluges nach Tel Aviv seinen Kollegen angegriffen. Die Besatzung verhinderte den Absturz. Israels Regierung spricht von einem dschihadistischen Terroranschlag. Die US-Todeskandidatin Krista Pike schwebt nach ihrer missglückten Hinrichtung weiter in Lebensgefahr. Wie ihre Anwälte mitteilten, ist sie bewusstlos und wird in einem Krankenhaus in Nashville künstlich beatmet. Pikes Hinrichtung war am Mittwoch abgebrochen worden, nachdem zwei Giftspritzen nicht zum Tod geführt hatten. Sie war 1996 wegen Mordes an einer Bekannten zum Tode verurteilt worden. Das waren die Nachrichten. Und nun zum Wetter mit den Temperaturen von 6 Uhr. In Artern bedeckt bei 13 Grad, Dresden wolkig 14, Eisenach stark bewölkt 13, Erfurt Nebel 13, Gardelegen wolkig 8, Hoyerswerda bedeckt 14, Magdeburg stark bewölkt 11, Neuhaus am Rennweg Nebel 11, Oschatz bedeckt 15, Plauen stark bewölkt 14, Wernigerode wolkig 11 und in Wittenberg 13 Grad. Die Vorhersage: heute zunächst viele Wolken oder neblig trüb, später immer mehr Sonne und trocken, Höchstwerte 17 bis 23 Grad. Morgen nach Frühnebel heiter, teilweise auch wolkig und meist trocken, Höchstwerte 17 bis 22 Grad. Am Montag ruhiges und trockenes Herbstwetter mit Nebel, Wolken und Sonne, kaum geänderte Temperatur. MDR aktuell Verkehrsdienst. Vorsicht auf der A4 Görlitz Richtung Dresden. Zwischen Bautzen Ost und Bautzen West liegen nach einem Unfall Fahrzeugteile auf der Fahrbahn. A4 Richtung Frankfurt zwischen Wildeck-Hönebach und Friedewald steht ein defekter LKW auf der rechten Fahrspur. Soweit der MDR aktuell Verkehrsdienst. Die Zeit 6.34 Uhr.
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17: Mit Stefanie Markert hier für Sie im Studio in Leipzig. Guten Morgen. VW kündigt einen Großteil der Tarifverträge. Wir haben es schon gemeldet in den letzten Tagen. Mercedes legt ein neues Abfindungsprogramm auf. BMW stellt Anleger auf eine längere Durststrecke ein. Kurz, der Sparkurs in der Branche geht in eine neue Runde. Wie läuft der wohl tiefste Umbruch aller Zeiten? Claudia Wehrle mit einer Analyse.
4: Die schlechten Nachrichten aus der Autobranche häufen sich. VW schockt mit der Ankündigung, einen Großteil der Tarifverträge zu kündigen. Mercedes-Benz legt das Abfindungsprogramm für die Beschäftigten in Deutschland neu auf. Die Personalkosten müssen runter, heißt es auch im Hause BMW. Unerwartet kommen solche Nachrichten nicht, denn die Autobauer stehen mit dem Rücken zur Wand. Die Absatzzahlen brechen ein, Gewinnmargen ebenso. Dies alles auf Managementfehler zurückzuführen, wäre zu kurz gegriffen. Denn in wichtigen Absatzmärkten wie in China läuft es nicht mehr rund. Und nicht zuletzt fordert die Umstellung auf neue Antriebstechniken ihren Tribut. Da ist viel schiefgelaufen, kritisiert Autoexperte Jürgen Pieper. Als es noch halbwegs gut lief, wurden Maßnahmen verschoben und man wollte nicht so gern die Wahrheit aussprechen.
9: Die Wahrheit nämlich heißt, dass man in 10 Jahren wahrscheinlich wirklich mit, sage ich mal, 150.000, 200.000, vielleicht sogar noch ein paar mehr Beschäftigten weniger auskommen wird müssen. Das hätte man anders früher adressieren sollen und hätte auch viel früher mit Maßnahmen und dann mit etwas ruhigerer Hand das Ganze umsteuern sollen.
4: Nun ist die Autobranche nicht irgendeine Branche. Sie ist ein zentraler Wirtschaftsfaktor für den Standort Deutschland. Mehr als 690.000 Beschäftigte arbeiten dort. Das sind neue Zahlen vom Statistischen Bundesamt. Und es geht noch weit darüber hinaus, so Branchenbeobachter Christoph Stürmer.
22: Die Automobilindustrie hat sich sehr lange zugute gehalten, die absolute Innovationsführungsindustrie zu sein, sowohl was die Produkte anbelangt, aber auch was Prozesse, Produktionstechnologien anbelangt und eben auch Wertschöpfungsnetzwerke bis hin in die feinsten Verästelungen der Zulieferei.
4: Mit den großen technischen Umwälzungen, also mit der Transformation hin zu Elektroantrieben und zu stärker softwareorientierten Fahrzeugen, da kommt vieles von dem, was bislang erfolgversprechend war, auf den Prüfstand. Neue Prozesse müssen ausgearbeitet werden und das kostet Geld. Viel Geld. Viele Autobauer wollen deshalb vor allem eines, sie wollen sparen. Und das hat gravierende Folgen, nicht nur für die vielen Frauen und Männer, die befürchten müssen, ihren Arbeitsplatz zu verlieren. Wirtschaftsforscher wie Clemens Fust vom Münchner IFO-Institut warnen davor, wenn die Industrie schrumpft, ohne dass neue, hochproduktive Branchen entstehen, dann ist Wohlstand in Gefahr. Denn verlieren viele Menschen ihre Jobs, dann führt das zu einem spürbaren Kaufkraftverlust für die gesamte Wirtschaft in den Regionen. Die Wirtschaft verändert sich, sagte Ökonom Martin Lück.
23: Den Strukturwandel aktiv und auch positiv anzunehmen und zu begleiten, das ist in Deutschland viel zu wenig verbreitet.
4: Was nun speziell die Automobilindustrie betrifft, es ist eine Branche am Scheideweg. Und da geht es nicht nur darum, Werke zu schließen oder nach neuen Partnern Ausschau zu halten. Konstantin Gall von der Beratungsgesellschaft EY Parthenon plädiert dafür, dass sich die Tarifpartner an einen Tisch setzen und vieles neu ausloten.
24: Wie würde man heute Arbeitszeitmodelle, Karrieremodelle, Vergütungsmodelle definieren, wo KI eine Rolle spielt, wo eine nicht mehr so global integrierte Wertschöpfungskette eine Rolle spielt und wo man einfach auch klar sagen muss, dass die Arbeit, die früher sicherlich körperlich sehr anspruchsvoll war, in den Fabriken heute eine andere ist.
4: Die Autobranche ist dabei, sich neu zu erfinden. Und damit sind auch Chancen verbunden.
17: Soweit der Bericht von Claudia Wehrle. Bundesverkehrsminister Steffen Bilger, der erhöht den Druck auf die Deutsche Bahn. Das Baustellenmanagement müsse besser werden, forderte der CDU-Politiker im ARD-Interview der Woche. Derzeit laufen zwischen Bund und Bahnkonzern Verhandlungen, um große Streckensanierungen künftig erfolgreicher durchzuführen. Spätestens in 3 Jahren sollen Bahnkunden dann eine deutliche Verbesserung spüren. Aus Berlin Jan Zimmermann.
6: Gesucht wird ein Konzept, mit dem große Sanierungsarbeiten besser durchgeführt werden können. Das bisherige Vorgehen, wichtige Bahnstrecken einmal komplett zu sperren, um diese rundum zu erneuern, habe sich nicht bewährt, sagte Verkehrsminister Bilger im ARD-Interview der Woche. Als Beispiel führt der CDU-Politiker die sogenannte Korridorsanierung zwischen Hamburg und Berlin an. Obwohl die Strecke über 10 Monate bis zu diesem Sommer komplett gesperrt war, gab es unmittelbar danach weiterhin Probleme und viele Zugverspätungen.
7: Da muss man erkennen, dass das Konzept so nicht funktioniert hat. Deswegen sind wir da intensiv im Gespräch mit der Bahn dazu, ein neues Konzept aufzustellen. Also auch weiterhin soll es Korridorsanierung geben. Aber wir müssen sicherstellen, dass es danach dann auch wirklich funktioniert.
6: Bilger will mit der Bahn eine Leistungsvereinbarung abschließen, um künftig genauer kontrollieren zu können, in welche Bauprojekte wie viel Geld fließt. Dies sei nötig, weil der Bund so viel in die Bahn investiere wie noch nie, mehr als 80 Milliarden Euro in den kommenden 5 Jahren. In spätestens 3 Jahren sollen die Bahnkunden aufatmen können. Bis dahin will der Minister eine spürbare Verbesserung erreichen. Mindestens 70% der Fernzüge sollen dann pünktlich sein. Aktuell sind es nur rund 50%.
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8: Es wird 6.40 Uhr, Frühsport mit Andreas Mann. Schönen guten Morgen. Meister gegen Vizemeister, Titelverteidiger gegen Herausforderer. Und das gleich um die erste Trophäe der neuen Volleyballsaison. Für den VfB Suhl und den Dresdner SC geht's heute um den Supercup. Die Saison wird mit diesem Spiel eröffnet. Und obwohl die Thüringerinnen offiziell Heimrecht haben, müssen sie erstmal ein Stückchen fahren. Maxi Bayer mit den Hintergründen und allem Wichtigen zum Spiel.
11: Heimspiel für Suhl. Nur eben nicht in Suhl. Rund 50 Kilometer weiter südlich in Coburg steigt heute der Supercup. Suhls Geschäftsführer Alexander Mantlik erklärt, warum.
13: Die Wolfsgrube ist immer noch eine Schulsporthalle und hier ist fürs TV-Bild vor allem der Arena-Charakter wichtig. Und ja, auch einfach die Wolfsgrube wäre da auch einfach nicht zugelassen gewesen, weil wir keine 2.500 Sitzplätze haben.
11: Also raus aus Thüringen, auf nach Oberfranken. Letztlich eine Randnotiz, denn sportlich geht's für Suhl direkt um den ersten Titel nach dem Double aus Meisterschaft und Pokal im Frühjahr. Die Ansprüche sind entsprechend gestiegen.
13: Wir wollen wenigstens im Halbfinale der Playoffs stehen. Wir wollen als Minimalziel, wir wollen im Halbfinale des Pokals stehen und in der Champions League in der Gruppenphase Platz 2 erreichen. Das ist natürlich unser internes Ziel.
11: Dresden dürfte gegen diese Ambitionen wenig einzuwenden haben, solange der erste Titel der Saison nach Sachsen geht. Trainer Alexander Weibel steht bereits zum 6. Mal im Supercup. 3-mal hat er ihn gewonnen.
25: Was ich von Suhl gesehen habe, wir haben alle ihre Testspiele, auch das letzte gegen Stuttgart eben jetzt gesehen, sind schon sehr stark, sind schon sehr weit und da müssen wir uns ordentlich strecken, wenn wir da eine Chance haben wollen.
11: Eine kleine Revanche wäre dabei sicher willkommen. In der Hauptrunde gewann Dresden beide Duelle, im Meisterschaftsfinale aber setzte sich Suhl mit 3:0 Siegen durch. Dresdens Patricia Nestler.
26: Revanche, ja, ist schon bei den Spielerinnen, die Finalserie gespielt haben, auch im Hinterkopf. Aber ich denke, wir spielen jetzt eine neue Saison. Beide Teams haben sich auch von der Mannschaftsaufstellung her verändert. Es ist alles offen, es geht bei 0-0 los und ich denke, es wird ein heißes Match.
11: Für Suhl ist es der erste Supercup überhaupt. Dresden kennt das Gefühl hingegen schon. 2-mal holte der DSC den Titel. Heute soll Nummer 3 folgen.
8: Ab 17.15 Uhr fliegt der Ball übers Netz. Wir sind ausführlich in Ausschnitten hier bei MDR aktuell mit dabei. Genauso haben wir heute im Infoabend, morgen im Infoabend natürlich die deutsche Fußballnationalmannschaft. Das letzte Spiel dieser Länderspielpause steht an. Deutschland zu Gast in Griechenland im sonnigen Thessaloniki. Heute geht's dahin, Tim Brockmeier.
27: Beim Abendessen der DFB-Elf gestern ging es ziemlich lustig zu. Die neuen Nationalspieler wie Urbich, Bauer oder Janelt erhielten ihre offiziellen Debütantenmedaillen, seit langer Zeit schon Brauch beim DFB, und ein möglichst gestandener Spieler und der DFB

0: 20.45 Uhr morgen Anstoß. Wir blicken nochmal zum Eishockey. Da läuft ja mittlerweile auch wieder der Regelbetrieb in der DEL und in der DEL 2. Erstmal der Blick ins Oberhaus. Am 5. Spieltag haben die Eisbären Berlin gestern ihr Gastspiel in Frankfurt gehabt. Hatten ein bisschen Mühe, aber haben es erfolgreich gestaltet. Johann Gallwitz.
1: Ein mutiger Auftritt, der nicht belohnt wurde. Die Löwen Frankfurt hatten zu Hause gegen Meister Berlin zwar mit 0:2 das Nachsehen, kämpften aber 60 Minuten lang aufopferungsvoll um die Punkte. Lange hielten sie gegen die favorisierten Eisbären mit, nur sie nutzten ihre Chancen nicht. Besser machte das Berlin. Brandon Davidson traf mit einem Schuss aus der Distanz. Liam Kirk versenkte einen Konter sehenswert zum 2:0. Für die Frankfurter ein kleiner Dämpfer nach ihrem guten Saisonstart. Die Eisbären krallen sich oben in der Tabelle fest.
0: Der Meister auf Rang 2, Spitzenreiter derzeit Nürnberg. Der 5. Spieltag der DEL 2 brachte aus mitteldeutscher Sicht 2 Siege und eine Niederlage. Die Lausitzer Füchse haben den Abend zum Vergessen in der DEL 2 erlebt. Das Team von Trainer Christoph Kreuzer verlor bei Aufsteiger Memmingen mit 0:6. Es ist bereits die 4. Niederlage der Saison. Die Eispiraten Krimmitschau sorgten bei Tabellenführer Kassel Huskies dagegen für einen überraschenden Coup. Die Westsachsen setzten sich mit 5:3 durch und fügten den Hessen die erste Saisonniederlage zu. DEL-Absteiger Dresdner Eislöwen kommt derweil so langsam wieder in der 2. Liga an. Am Abend feierten die Sachsen beim 3:2 gegen die Bietigheim Steelers ihren 2. Sieg in Folge und verließen damit auch den vorletzten Platz.
2: Auf die Sekunde 6:45 Uhr. 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Dies ist unsere wichtigste Meldung zur Stunde. Die ostdeutsche Wirtschaft holt kaum noch auf. Das geht aus einer unveröffentlichten Untersuchung des Instituts der deutschen Wirtschaft hervor, aus der die Rheinische Post zitiert. Demnach erreichten die 5 ostdeutschen Flächenländer 2025 knapp 79% des Westniveaus nach gut 78 im Vorjahr. Weitere Nachrichten jetzt mit Ralf Valenscher.
3: Ein Oberleitungsschaden bei Ludwigsfelde hat am Abend den Bahnverkehr zwischen Berlin und Leipzig stundenlang lahmgelegt. Laut Bahn war die Störung gegen 22.30 Uhr behoben. Zuvor wurden ICE und Regionalzüge umgeleitet oder fielen aus. Die Ursache für den Schaden ist noch unklar. Die Bundespolizei ermittelt. Lettland wählt heute ein neues Parlament. Die Wahl wird von Sorgen über die nationale Sicherheit und sozialpolitische Probleme wie steigende Lebenshaltungskosten überschattet. In dem baltischen EU- und NATO-Land sind rund 1,5 Millionen Wahlberechtigte aufgerufen, ihre Stimme abzugeben. Auf dem Stiftsberg in Quedlinburg eröffnet heute nach fast 7 Jahren Bauzeit das neue Schlossmuseum. Wie die Stadtverwaltung mitteilte, zeigt die erweiterte Ausstellung mehr als 300 Exponate zur Geschichte Quedlinburgs. Die Sanierung von Schloss und Stiftsberg kostete rund 51 Millionen Euro. Das Wetter, heute zunächst viele Wolken, teilweise auch neblig trüb, später immer mehr Sonne und trocken, 17 bis 23 Grad. Morgen nach Frühnebel heiter bis wolkig und meist trocken, 17 bis 22 Grad. Der MDR aktuell Verkehrsdienst, Vorsicht auf der A4, Görlitz Richtung Dresden. Zwischen Bautzen Ost und Bautzen West liegen nach einem Unfall Fahrzeugteile auf der Fahrbahn. A4 Richtung Frankfurt, zwischen Wildeck-Hönebach und Friedewald steht ein defekter LKW auf der rechten Fahrspur. Soweit der MDR aktuell Verkehrsdienst, die Zeit 6.47 Uhr.
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2: Es geht aufs Finale zu für die Landesgartenschau in Leinefelde-Worbis. Die letzte Woche steht an, nächsten Sonntag ist dann die große Abschlussfeier. Und damit geht auch das grüne Klassenzimmer zu Ende. Dort konnten Schule- und Kindergartengruppen mehr über Natur- und Gartenthemen lernen. Vanessa Klobes hat nachgefragt, wie das Projekt angenommen wurde.
5: Täglich tummeln sich Kindergruppen am großen weißen Zelt, das als Klassenraum bereitsteht. Hier wird Wolle gesponnen, mehr über Bienen gelernt oder vermittelt, wie auch Kinder Nachhaltigkeit im Garten umsetzen können. Auch der Bärenpark Worbis bietet mehrere Kurse an. Dort lernen sie zum Beispiel mehr über das Ökosystem Wald und sind auf dem Gartenschaugelände unterwegs, erklärt Mona Wuttke vom Bärenpark.
6: Was ist ein Wald überhaupt? Welche Pflanzen gibt es da? Wie spielen die alle zusammen? Konnten noch selber mal auf Entdeckertour gehen. Also wir haben uns hier die ganze Umgebung auch sehr genau angeschaut, dass die Kinder da eben selber einfach mal gucken, anfassen konnten, entdecken konnten.
5: Das Angebot haben vor allem Schulen und Kindergärten aus der Umgebung angenommen. Auch Lehrerin Caroline Huke von der Pestalozzi-Schule Mühlhausen hat 3 Klassen für einen Kurs angemeldet.
7: Ja, für uns stand ganz klar fest, wenn es schon einmal die Landesgartenschau in Leinefelde gibt und das mit den öffentlichen Verkehrsmitteln so gut angebunden ist,

0: für uns, dass wir die Gelegenheit nutzen möchten, dass die Kinder auch die Möglichkeit haben, mal an einem anderen Ort zu lernen, mal die Natur zu genießen.
1: Für die Landesgartenschau ist das Konzept vom grünen Klassenzimmer aufgegangen, findet auch Lisa Gesper, die Kurse organisiert hat.
2: Die Kurse wurden eigentlich auch wirklich kontinuierlich gebucht. So eine einzige Lücke hat man halt in den Sommerferien gemerkt. Ist ja auch verständlich, da waren ja die Klassen auch in den Ferien. Aber trotz dessen hatten wir hier auch in den Sommerferien Kurse. Also man kann sagen, rundum ist alles gut angenommen worden und das Feedback von den Schulen, von den Kindergartengruppen war auch durchweg positiv.
1: Am Ende sind insgesamt 171 Kurse gebucht worden.
3: In die Niederlande. Die sind bekannt für innovative und menschliche Pflegekonzepte, insbesondere die Integration von Natur- und Bauernhöfen in die Demenzpflege. Auf diesen Bauernhöfen leben und arbeiten Senioren mit Demenz in einer natürlichen Umgebung. Green Care Farms nennt sich das. Tiere und Gartenarbeiten geben Struktur, Sicherheit und das Gefühl, gebraucht zu werden. Fritz Wibitzki hat sich das für uns mal angesehen.
4: Ja, Schäfer.
5: Ben spaziert über das Gelände vom Pütterhöfke. Seit 7 Jahren wird er hier gepflegt, direkt zwischen den Gemüsegärten und der Pferdekoppel.
4: Ich spiele lieber mit den Hunden.
5: Und die folgen ihm, egal wohin er geht. Die Tiere sind für Ben hier am wichtigsten.
4: Esel labern wir auch. Steht hier.
5: Dabei zeigt er auf sich selbst und grinst. Er sei einfach gerne draußen. Genau das ist auch das Konzept von Green Care, also grüner Pflege. Etwa 1300 Pflegehöfe gibt es in den Niederlanden mit unterschiedlichen Schwerpunkten. Einige sind richtige landwirtschaftliche Betriebe, die vor allem Menschen mit Behinderung betreuen. Wieder andere spezialisieren sich auf die Altenpflege. So auch Rosemarie Hamacher. Sie ist die Leiterin von Pütterhöfke nahe an der deutschen Grenze.
6: Ich habe also selbst im Pflegeheim gearbeitet und habe mir dann nur vorgestellt, kann ich das bis zur Pension? Aber nein, das wollte ich nicht. Ich hab dann nur gedacht, wir können das besser machen.
5: Auf ihren Hof kommen 6 Menschen zur Tagespflege, 17 wohnen hier dauerhaft. Das sind vor allem Demenzpatienten, für die ist das Umfeld nämlich besonders wertvoll.
6: Das Häusliche, das Familiäre, draußen nicht das Gefühl haben, dass sie eingeschlossen sind.
5: Das ist ein zentraler Punkt, sagt auch Hilde Verbeek von der Uni Maastricht. Sie erforscht, wie sich Green Care auf die Bewohner auswirkt. Gerade bei Demenz könne man die Menschen über die Natur nämlich sehr gut erreichen.
7: Viele Menschen mit Demenz sind apathisch. Sie verlieren das Interesse an der Welt um sie herum. Und wenn man ihnen sagt, wir müssen die Schweine füttern, kommst du mit, hilfst du mir? Dann haben sie etwas Sinnhaftes zu tun. Okay, ich will nicht raus, aber ich helfe dir.
5: Nach seinem Spaziergang geht Ben in der Küche bei Maria vorbei. Auch hier helfen die Bewohner mit.
8: Wenn morgen wieder Kartoffeln sind, dann schälen die Kartoffel oder schneiden Paprikas oder so. Das machen die Leute dann.
5: Die Küche ist zum Wohnbereich hin geöffnet. Maria kann sich also mit den Bewohnern unterhalten. Sie arbeitet hier ehrenamtlich, vor allem, weil sie das Konzept überzeugt.
8: Leute, Deutsche, hey, hallo. Ihr müsst das ja mal machen für die älteren Leute. Das ist ja viel besser wie in so ein Hochgebäude und 20.000 Zimmer und man sitzt da den ganzen Tag.
5: Eine Studie der Uni Maastricht zeigt, dass auch die Pflegekräfte von Green Care profitieren. Bei gleichen Anforderungen sind Pflegerinnen und Pfleger auf Höfen deutlich zufriedener als in klassischen Heimen. Und auf die Mitarbeiter kommt es an. Auch bei Green Care werden Pflegestandards kontrolliert. Das passiert über eine staatliche Behörde und auch über Qualitätssiegel von privaten Organisationen. Trotzdem haben Pflegehöfe, zum Beispiel beim Thema Sturzgefahr, oft eine andere Herangehensweise, sagt die Pflegewissenschaftlerin.
7: Wir haben festgestellt, dass Menschen in der normalen Pflege mit einem Fokus auf Sicherheit ausgebildet werden. Das ist natürlich eine gute Sache, aber manchmal glaube ich, dass es zu weit geht. Green Care Höfe haben da ein Konzept namens Würde des Risikos. Das besagt, dass man für ein sinnhaftes und würdevolles Leben auch Risiken akzeptieren muss. Sie müssen Teil der eigenen Realität sein.
5: Green Care wird in den Niederlanden grundsätzlich von der Pflegeversicherung bezahlt. Theoretisch hat also jeder Zugang. Bei einigen Höfen gibt es aber Zusatzkosten oder lange Wartelisten. Einrichtungen wie Pütterhöfke sind außerdem recht selten. Die meisten Höfe bieten nur Tagespflege an und auch generell ist nicht für alle Menschen das Leben auf dem Hof geeignet. Wenn es aber passt, dann lebt man hier sehr gut, sagt Hilla Hilkmann beim Mittagessen.
9: Mir hat es gleich von Beginn ab hier gefallen. Es ist echt Familie hier, ne? Und das hast du nicht irgendwo.
5: Erst vor einem Monat ist sie mit ihrem Hasen hier eingezogen. Jetzt möchte sie nicht mehr weg.
3: 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Die Zeit 6:54 Uhr. In 6 Minuten wird 7. Ein Wunder, dass dieser Mann nicht auf dem Scheiterhaufen gelandet ist. Was der heilige Franz vor mehr als 800 Jahren in Assisi predigte und tat, war nicht nur für seine Umgebung, sondern auch für die Kirche damals verstörend. Viele hielten ihn für verrückt. Francesco, der verwöhnte Bürgersohn, forderte radikale Armut und lebte sie auch. Er sah in der Natur nicht nur eine Ressource, sondern ein Abbild der Schöpfung und wurde so zum ersten Umweltaktivisten, würde man es heute nennen. Er führte sogar ein Gespräch mit dem muslimischen Sultan in Ägypten und wurde zum Vorreiter einer religiösen Verständigung. Die italienische Regierung von Giorgia Meloni ehrt und vereinnahmt den Heiligen aus Assisi auf ganz besondere Weise. Sein Todestag wird ab diesem Jahr als eigener nationaler Feiertag am 4. Oktober dann arbeitsfrei. Tilman Kleinjung über den Urvater der Franziskaner.
10: Es gibt wohl keine Stadt, die sich so mit einer Person identifiziert. In Assisi ist alles irgendwie Franziskus. Bilder des Heiligen an den Häusern mit Bart und brauner Franziskanerkutte. Franziskus sitzt als Ritter von trauriger Gestalt auf einem Pferd vor der Basilika. Die Skulptur erinnert daran, dass der verwöhnte Bürgersohn mal Ritter werden wollte. Und dann der großartige Bilderzyklus von Giotto in der Basilika mit Szenen aus dem Leben des Franz von Assisi. Da ist er bereits Ikone. Wer dem echten Franziskus begegnen will, muss ins Tal gehen, in die kleine Feldkirche, in der Franziskus sein Leben in Armut begann.
11: Siamo nella Porziuncola, che letteralmente vuol dire piccola parte di terra.
10: Das ist die Porziuncola, sagt der Franziskanerbruder Emanuele Gelmi. Das könne man wörtlich nehmen, Portiönchen, eine sehr kleine Kirche. Gemeinsam mit den Brüdern hatte er kleine Hütten aus Reisig gebaut, in denen er übernachtete. Hierher kam er zum Beten. Dieser Ort war eine Art Basislager. Hier in der Porziuncola begann die Erfolgsgeschichte der Franziskaner. Hier starb Franziskus abends am 3. Oktober vor 800 Jahren. Weil in der christlich-jüdischen Tradition der Abend bereits zum nächsten Tag zählt, ist der Gedenktag des heiligen Franz von Assisi der 4. Oktober. Vor einem Jahr verkündete Italiens Ministerpräsidentin Giorgia Meloni in Assisi, der 4. Oktober ist ab 2026 Feiertag in Italien. Heute feiern wir einen Mann, der alles aufgegeben hat, um alles zu finden. Einen Heiligen, der die Welt die Einfachheit der Liebe gelehrt hat. Einen Italiener, der die Identität eines ganzen Volkes geprägt hat. Für Giorgia Meloni ist Franziskus der Muster-Italiener. Für die Friedensbewegung war Franz von Assisi ein Idol, weil er die Waffen ablegte und ablehnte und sich bedingungslos für Frieden einsetzte. Für die Umweltbewegung war er der Mann, der den Vögeln predigte und den Sonnengesang schrieb, eine Hymne auf die Schöpfung, auf Bruder Sonne und Schwester Mond. Und dann die Geschichte mit dem Sultan. 1219, mitten im 5. Kreuzzug, reiste Franziskus ins Heilige Land, erzählt Bruder Emanuele. Er wollte gegen jede Vernunft den Sultan sprechen und wagte sich ins muslimische Feldlager. Er bekommt Zutritt, vielleicht weil er unbewaffnet ist und nicht so tut, als wäre was Besonderes. Vielleicht war der Sultan auch neugierig auf diese Person. Tatsache ist jedenfalls, dass die beiden sich begegnen, miteinander sprechen und Freunde werden. Franziskus bricht mit den Mustern des mittelalterlichen Denkens und Lebens, mit seiner Familie. Er verzichtet auf jeden irdischen Besitz, geht betteln. Seine Zeitgenossen hielten ihn für verrückt. Für die reiche Kirche dieser Zeit ist das radikal arme Leben des Francesco und seiner Anhänger eine Provokation. Eines der Wunder dieser Bewegung: die Kirche verfolgte die Franziskaner nicht als Ketzer. Er erinnert die Kirche wieder an Jesus Christus, den Armen und Gekreuzigten. Er hilft ihr, all den weltlichen Prunk, der sie vom Kern des Christentums ablenkt, ein wenig beiseite zu lassen. Die Kirche hat diesen verrückten Heiligen adoptiert und auch ein bisschen eingehegt. Die kleine Porziuncola, das Kirchlein, an dem Franziskus lebte und starb, wurde Jahrhunderte später von einer prächtigen Basilika überbaut.
3: Aus Italien war das unser Korrespondent Tilman Kleinjung. Und wir haben ja auch einen Feiertag schon heute, den 3. Oktober, den Tag der Deutschen Einheit. Viele Leute werden rausgehen. Ist da Ein Regenschirm die beste Wahl, Renato Bodenburg, in unserem Wetterstudio?
12: Naja, also auf alle Fälle nicht für alle. Sie können auch teilweise ganz gut ohne den Schirm auskommen heute. Aber wir haben vor allem im Bereich, dann jetzt mal so vom Elbhavelwinkel runter bis zum Burgenlandkreis, die einzelnen Länder. Und dann in Thüringen in der Osthälfte, letzten Endes vom Altenburger Land runter bis zum Schiefergebirge zeitweise. Und in Sachsen dann, da geht es von der Region Leipzig über den Raum Riesa-Großenhain, da mit den dichten Wolken im Grunde genommen länger weiter. Und da kann es auch vereinzelt ein bisschen Sprühregen geben. Da ist eher so eine Jacke vielleicht mit einer Kapuze noch eine bessere Wahl. Sonst bleibt es aber trocken. Im Harz ganz vereinzelt dann mal, weil sich die Wolken dann nochmal ein bisschen zusammenschieben, ein paar Tropfen möglich. Und abseits davon gibt es letzten Endes in so einer Teilung Nordwest oder Südost. Die meiste Sonne heute in der Oberlausitz, da heilt das nochmal ganz gut auf.
3: Und wie warm müssen wir uns anziehen an diesem Wochenende?
12: Also das geht dann auch wieder aufgrund der Sonneneinstrahlung. Je nachdem erreichen die Höchstwerte 17 oder maximal 23 Grad.
3: Herzlichen Dank, das waren die Wetteraussichten für dieses Wochenende mit Renato Bodenburg. Schauen wir auf die Themen für die nächste halbe Stunde. Gibt es eigentlich sowas wie positiven Patriotismus und was wäre darunter zu verstehen? Dieser Frage gehen wir aus Anlass des heutigen Tags der Deutschen Einheit nach, gleich nach den Meldungen. Und fälschungssicherer Wählen durch Elektronik, über die Vorkehrungen für die morgigen Wahlen in Bosnien-Herzegowina sprechen wir mit unserer Ostbloggerin vor Ort.
13: 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Um 7 Uhr mit Ralf Valencia. Die ostdeutsche Wirtschaft holt kaum noch auf. Das geht aus einer unveröffentlichten Untersuchung des Instituts der deutschen Wirtschaft hervor, aus der die Rheinische Post zitiert. Demnach erreichen die 5 ostdeutschen Flächenländer 2025 knapp 79% des Westniveaus nach gut 78% im Vorjahr. Beim Wert aller Maschinen, Fabriken, Straßen und Gebäude je Einwohner liege der Osten ebenfalls bei 79% des Westniveaus. Beim Personal in Forschung und Entwicklung seien es sogar nur 46%. Mit einem Gottesdienst im Bremer Dom beginnen am Vormittag die zentralen Feierlichkeiten zum Tag der Deutschen Einheit. Im Anschluss findet im Konzerthaus ein Festakt statt. An den Feierlichkeiten nehmen Bundespräsident Frank-Walter Steinmeier und Kanzler Friedrich Merz teil. Das Bürgerfest hatte bereits gestern begonnen und dauert noch bis morgen. Es gibt mehr als 550 Veranstaltungen in der Bremer Innenstadt und entlang der Weser. Das sächsische Innenministerium hat einen umstrittenen Instagram-Beitrag zur Berliner Linken gelöscht. Das Ministerium sprach von einem missverständlichen Post. Minister Armin Schuster habe vor einer Einflussnahme von kriminellen Clans auf die Politik warnen wollen. Der CDU-Politiker hatte nach der Berlin-Wahl auf dem offiziellen Account des Ministeriums vor einer Beteiligung der Linken an der Regierung gewarnt. Die Linke warf daraufhin Schuster vor, gegen das staatliche Neutralitätsgebot verstoßen zu haben und forderte eine Unterlassungserklärung. In der russischen Region Irkutsk in Ostsibirien ist eine Frau an Pest gestorben. Das bestätigte der Gouverneur der Napa-Region Bujazim. Örtliche Medien berichten, bei der Toten handle es sich um eine Labortechnikerin. Sie habe für das Institut zur Pestbekämpfung gearbeitet. Dort habe sie sich möglicherweise durch ein zerbrochenes Reagenzglas mit dem Lungenpesterreger infiziert. Die Behörden hätten Dutzende Kontaktpersonen in Quarantäne geschickt. Nordkorea hat nach Angaben aus Südkorea und Japan erneut eine ballistische Rakete abgefeuert. Demnach wurde das Geschoss am frühen Morgen gestartet. Es stürzte vor der Ostküste der Halbinsel ins Meer. Die japanische Küstenwache warnte die Schifffahrt in der Region. Das südkoreanische Präsidialamt berief eine Dringlichkeitssitzung des Nationalen Sicherheitsrats ein. Das südkoreanische Militär erklärte, es habe die Überwachung der nordkoreanischen Aktivitäten verstärkt. Das waren die Nachrichten. Und nun zum Wetter mit den Temperaturen von 6 Uhr. Auf dem Brocken wolkig bei 9 Grad, Chemnitz bedeckt 13, Dresden wolkig 14, Eisenach stark bewölkt 12, in Erfurt Nebel bei 13 Grad, auf dem Fichtelberg bedeckt bei 11 Grad. Gera bedeckt 14, Görlitz stark bewölkt 14, Halle 13, Leipzig stark bewölkt 15, Magdeburg stark bewölkt 11 und in Meiningen stark bewölkt bei ebenfalls 11 Grad. Die Vorhersage: heute zunächst viele Wolken oder neblig trüb, später immer mehr Sonne und trocken, Höchstwerte 17 bis 23 Grad. Morgen nach Frühnebel heiter, teilweise auch wolkig und meist trocken, Höchstwerte 17 bis 22 Grad. Am Montag ruhiges und trockenes Herbstwetter mit Nebel, Wolken und Sonne, kaum geänderte Temperatur. MDR Verkehrsdienst, Vorsicht auf der A4 Görlitz Richtung Dresden. Zwischen Bautzen Ost und Bautzen West liegen nach einem Unfall Fahrzeugteile auf der Fahrbahn. A4 Richtung Frankfurt zwischen Wildeck-Hönebach und Friedewald steht ein defekter LKW auf der rechten Fahrspur. Soweit der MDR Verkehrsdienst, die Zeit 7.04 Uhr.
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3: Einen schönen guten Morgen wünscht Ihnen an diesem Feiertag Stefanie Markert hier aus dem MDR Aktuell Studio in Leipzig. Heute ist, wie gesagt, Samstag und deshalb ist es nicht so sehr zu spüren, dass Feiertag ist, der 3. Oktober, der Tag der deutschen Einheit. Heute vor 36 Jahren wurden die beiden kriegsbedingt getrennten Teile Deutschlands wieder zu einer Einheit zusammengefügt. Nach einem Volkskammerbeschluss trat die DDR der Bundesrepublik bei. Seither ist die schwarz-rot-goldene Trikolore ohne Hammer und Sichel die deutsche Nationalflagge für beide Teile. Und um deren Bedeutung ist jüngst eine Debatte entbrannt, die unser Verhältnis zur Flagge dauerhaft verändern könnte. Sebastian Hesse über eine Neubewertung.
15: Vor rund 14 Tagen passierte etwas ganz und gar Unerwartetes, ausgerechnet ein Profisportler. Kein geringerer als Bundestrainer Jürgen Klopp plädierte leidenschaftlich für ein neues Verhältnis der Deutschen zu ihrer Nationalflagge.
16: Ich würde mir oder uns gerne die Fahne zurückholen.
15: Doch auch Klopp weiß natürlich um das schwierige Verhältnis der Deutschen zu Nationalsymbolen im Allgemeinen und zur Flagge im Besonderen.
16: Ich möchte Nationalstolz nicht den falschen Leuten überlassen, um ehrlich zu sein. Aber ich weiß nicht mehr, ob man das Wort überhaupt so benutzen kann, darf. Das bin ich mir gar nicht sicher, ohne dass es falsch verstanden wird. Es wurde mir dann gesagt, man könne es als positiven Patriotismus bezeichnen. Gerne.
15: Positiver Patriotismus. In einem Begriff wie diesem sieht auch der Sozialpsychologe Ulrich Wagner die Chance, ein vorwärtsgewandtes, einendes Verständnis vom eigenen Land zu entwickeln.
17: Wenn es uns gelingt, tatsächlich diese Flagge mit einer anderen Bedeutung zu versehen als dieser klassischen, auch abgelehnten nationalistischen Orientierung, wir besser als die anderen. Wenn es tatsächlich gelingt, sozusagen auf die Ursprünge von Schwarz-Rot-Gold zurückzugehen, wir wollen zusammen etwas Positives für uns alle herstellen. Auf die Art und Weise könnte es tatsächlich gelingen, die Flagge wieder zu einem positiv konnotierten Symbol zu machen.
15: Die erwähnten Ursprünge von Schwarz-Rot-Gold gehen auf die Befreiungskriege gegen Napoleon und die französische Besatzung 1813 bis 1815 zurück, auf das Freikorps von Lützow. Das trug schwarze Uniformen mit roten Aufschlägen und goldenen Knöpfen. Unmittelbar danach wurde die Trikolore zum Symbol für einen geeinten deutschen Staat, aber auch für Freiheit und Demokratie. Der Dreiklang Schwarz-Rot-Gold erklang erstmals 1817 in einem Jenaer Studentenlied von August Daniel von Binzer.
18: Das Band ist zerschnitten auf
15: Bezeichnenderweise ist die schwarz-rot-goldene Flagge dann sowohl von der Monarchie, dem Kaiserreich ab 1871 und dem Faschismus, den Nationalsozialisten ab 1933, verboten worden. Hier ein kleines Flaggenecho aus Leipzig.
19: Die hat eine lange Tradition, das ist ja kein Thema des 20. Jahrhunderts, die kommt ja letztendlich aus der 1848er Bewegung. Insofern fühle ich mich damit verbunden.
20: Ja. Wenn man in Kanada ist, da ist es ganz normal, dass überall die Flaggen sind. Und da stört sich keiner dran.
21: Also es ist halt eine Länderflagge. Und manchmal finde ich diese negative, also ich verstehe die negative Konnotierung, aber manchmal ist es vielleicht im ersten Moment ein bisschen vorschnell.
22: Früher hat es für mich so WM-EM-Vibes gehabt. Und heutzutage, muss ich sagen, manchmal leider so ein bisschen so ein schwieriges Gefühl.
15: In der einen Antwort klang es bereits an, seit der Weltmeisterschaft 2006 können schwarz-rot-goldene Flaggenmeere auch wieder unverdächtiger Bestandteil deutscher Stadtbilder sein. Das freut auch den emeritierten Marburger Professor für Sozialpsychologie Ulrich Wagner.
0: Wir haben das ja bei der Weltmeisterschaft schon erlebt gehabt. Da gab es ja alle möglichen Symbole in Schwarz-Rot-Gold. Das nahm schon so eine Wendung, aber es hatte noch nicht diese Diskussion, die wir ganz aktuell haben, nämlich die Besinnung auf positiven Patriotismus oder Verfassungspatriotismus. Das scheint mir wirklich etwas Neues zu sein und das scheint mir auch etwas zu sein, was einen breiten politischen Konsens erzielen kann.
15: Der von Intellektuellen wie Dolf Sternberger und Jürgen Habermas geprägte Begriff Verfassungspatriotismus meint einen Patriotismus, der sich weniger auf Abstammung und ethnische Zugehörigkeit bezieht, als vielmehr auf die Identifikation mit der freiheitlich-demokratischen Verfassung. Also genau damit, wofür Schwarz-Rot-Gold, die deutsche Trikolore, von Anbeginn an steht. Kann also ein unverkrampftes Verhältnis zur Flagge dazu beitragen, uns mit uns selber zu versöhnen, Herr Professor?
0: Ja, ich kann mir das vorstellen, wenn es eben gelingt, diesen Dreh, der auch psychologisch wichtig ist, diesen Dreh hinzukriegen, Orientierung auf unsere eigenen positiven Entwicklungen im Zusammenhang mit Demokratie.
15: Den Bundestrainer würde es freuen.
3: Der Bericht von Sebastian Hesse, 7:09. Ins Nachbarland Frankreich. Dort haben gestern wieder tausende Schülerinnen und Schüler protestiert. An hunderten Gymnasien und weiterführenden Schulen kam es zu Unterrichtsausfällen und Blockaden, mancherorts auch zu Zusammenstößen mit der Polizei. Die Jugendlichen fordern mehr Geld für das Bildungssystem, bessere Lernbedingungen und mehr Lehrkräfte. Zwar ist Bildungsminister Édouard Geffray inzwischen in Gespräche mit Schülervertretungen gegangen, aber ein Ende der Proteste scheint weiterhin nicht in Sicht. Aus Paris dazu Julia Borutta.
1: Es sind erschütternde Bilder, die die Fernsehnachrichten am Abend zusammentragen. Ein Lehrer, der versucht, die Randalierer aufzuhalten, wird mit Benzin übergossen. Ein vermummter junger Mann attackiert eine Passantin mit einem Bunsenbrenner. Auf einer Autobahnbrücke schmeißen Randalierer eine große Mülltonne in die Tiefe und verfehlen ein vorbeifahrendes Auto nur knapp. Diese entfesselte Gewalt macht viele Menschen in Frankreich fassungslos. Innenminister Laurent Nunez versprach am Abend, weiter hart gegen die Randalierer vorzugehen. Es gibt keinerlei Anweisung an die Polizisten, sich zurückzuhalten oder zu beschränken. Alle nicht tödlichen Waffen dürfen eingesetzt werden. Sobald es sich um Krawalle handelt, kommen alle nicht tödlichen Waffen zum Einsatz, um die Gewalt zu beenden. Die Vertreter der Schülerinnen und Schüler distanzierten sich deutlich von der Gewalt. Nach einem Treffen mit dem Bildungsminister sagte etwa Nathanael Combary, Sprecher der Schülerbewegung Renouveau Lycéen: Diese Gewaltszenen sind absolut abstoßend. Ich sende heute Abend eine Botschaft an meine Mitschüler und Mitschülerinnen. Seid verantwortungsvoll und macht nicht mit bei dieser Gewalt. Die hilft unseren Forderungen nicht und ist Wasser auf die Mühlen all derjenigen, die unsere Bewegung delegitimieren wollen. Im Laufe des Tages gab es insgesamt rund 1500 Festnahmen. Das ist ein Viertel weniger als am Donnerstag. Gegen 5 Polizisten wird wegen überzogener Gewalt intern ermittelt. Die Regierung wirft der Linkspartei LFI vor, die Proteste für ihren Wahlkampf zu instrumentalisieren. LFI wird von rund 40% der unter 24-Jährigen gewählt. Diese Wähler will man im beginnenden Präsidentschaftswahlkampf an sich binden. LFI-Politiker traten am Freitag erneut gemeinsam mit Schülern an den Lycées auf. Bildungsminister Édouard Geffray erklärte nach seiner Unterredung mit Schülervertretern am Abend:
2: Je peux vous dire que vous êtes écoutés, que vous êtes entendus.
1: Wir hören euch zu, wir glauben euch und wir verstehen eure Ängste, eure Sorgen, Forderungen und Hoffnungen. Wir werden jetzt einen strukturierten Dialog und einen Zeitplan auflegen, der es uns erlaubt, auf einen Teil eurer Forderungen, so hoffe ich, Antworten zu geben. Der geplante Haushalt für 2027 sieht zwar eine Steigerung des Bildungsetats um 1,2 Milliarden Euro vor, doch Vertreter der linken Opposition kritisieren, dass diese Mittel nicht einmal ausreichten, um die Inflation aufzufangen. Bildungsminister Geffray will sich in einem ersten Schritt um den massiven Unterrichtsausfall kümmern. Es ist inakzeptabel, wenn erkrankte Lehrer und Lehrerinnen in Prüfungsfächern über Monate hinweg nicht vertreten werden. Doch diese Zusage reicht den Schülern nicht aus, um nun die Proteste einzustellen. Schülervertreter Louis Le Toublon, Vizepräsident der Vereinigung Les Lycéens, bekräftigte: Wir rufen dazu auf, weiter zu demonstrieren. Wir müssen das Kräftemessen aufrechterhalten. Nur dadurch werden wir konkrete Zusagen vom Minister erhalten. Für Dienstag, den 6. Oktober, haben die Schülervereinigungen gemeinsam mit den großen Gewerkschaften zu einer landesweiten Demo aufgerufen.
3: Es geht also turbulent weiter in Frankreich. Ein Bericht war das von Julia Borutta.

0: 7.14 Uhr wird es gleich. Wir bleiben im Ausland. Erst die Drohung, jetzt der Rückzieher. US-Präsident Trump will den Export von Diesel nun doch nicht stoppen. Nach teils heftigen Reaktionen erklärte er, ein solches Verbot werde es doch nicht geben. Johanna Schulteis.
1: Tatsächlich sei ein Exportstopp nie wirklich auf dem Tisch gewesen, sagte US-Präsident Trump im Weißen Haus. Noch in der vergangenen Woche hatte er sich diesen Schritt allerdings vorbehalten, der insbesondere die Versorgung in der Europäischen Union hätte treffen können. Rund die Hälfte ihrer Dieselimporte kommt aus den USA. In seinem Statement begrüßte Trump zudem die Entscheidung der europäischen Staaten, Diesel und Rohöl aus ihren Reserven freizugeben. Die G7-Staaten hatten gestern die Freigabe von bis zu 100 Millionen Barrel Diesel und Rohöl vereinbart. Bundeswirtschaftsministerin Reiche zufolge steht die Versorgung in Deutschland dennoch nicht in Frage. Es bleibe jederzeit ausreichend Reserve zur Sicherung der Versorgung im System, sagte die CDU-Politikerin.
0: Und damit wird es 7.15 Uhr. 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Dies ist unsere wichtigste Nachricht zur Stunde. Die ostdeutsche Wirtschaft holt kaum noch auf. Das geht aus einer unveröffentlichten Untersuchung des Instituts der deutschen Wirtschaft hervor, aus der die Rheinische Post zitiert. Demnach erreichten die 5 ostdeutschen Flächenländer 2025 knapp 79% des Westniveaus nach gut 78 im Vorjahr. Weitere Meldungen hat jetzt Renato Bodenburg für Sie.
2: Die Polizei in Plauen hat einen jungen Libanesen wegen des Verdachts einer schweren Straftat festgenommen. Nach Behördenangaben kamen Spezialeinheiten des Sächsischen Landeskriminalamtes zum Einsatz. Sie hätten unter anderem 2 Wohnungen durchsucht. Über Hintergründe und die Vorwürfe gegen den 20-Jährigen machten die Ermittler zunächst keine Angaben. In Bremen haben hunderte Menschen gegen die Feierlichkeiten zum Tag der Deutschen Einheit protestiert. Angemeldet wurde die Kundgebung von einer Antifa-Gruppe unter dem Titel »Kein Frieden mit der Nation«. Die Polizei sprach von rund 700 Teilnehmern. Vereinzelt wurden Bengalos und Böller gezündet, verletzt wurde niemand. Mehr als 700 muslimische Gemeinden in ganz Deutschland öffnen heute ihre Moscheen für Besucher. Sie laden zu Führungen und Gesprächen ein. Organisiert wird der 30. Tag der offenen Moschee von islamischen Verbänden und Religionsgemeinschaften. Das Wetter, heute zunächst viele Wolken, teilweise auch neblig trüb, später immer mehr Sonne und trocken, 17 bis 23 Grad. Morgen nach Frühnebel heiter bis wolkig und meist trocken, 17 bis 22 Grad. MDR aktuell Verkehrsdienst, Vorsicht auf der A4, Görlitz Richtung Dresden, zwischen Bautzen Ost und Bautzen West, liegen nach einem Unfall Fahrzeugteile auf der Fahrbahn. Und A4 Richtung Frankfurt zwischen Wildeck-Hönebach und Friedewald steht ein defekter LKW auf der rechten Fahrspur. Soweit der MDR aktuell Verkehrsdienst, die Zeit 7.17 Uhr.
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0: In Bosnien-Herzegowina auf dem Balkan wird am morgigen Sonntag gewählt. Die Bürgerinnen und Bürger sind aufgerufen, eine Vielzahl an Repräsentanten zu bestimmen. Denn das politische System des kleinen Balkanstaates ist seit Ende des Bosnienkrieges komplex. Unter anderem werden morgen die Parlamente der beiden sogenannten Entitäten genannten Landesteile, das nationale Parlament und die dreiköpfige Präsidentschaft gewählt. Und das erstmals mit Hilfe von elektronischen Lesegeräten. Das soll Wahlfälschungen verhindern oder zumindest erschweren. Warum das nötig war und wie die Maßnahmen bei der Bevölkerung ankommen, darüber hat mein Kollege Hanno Gries vor der Sendung mit unserer bosnischen Ostbloggerin Mirella Sidro gesprochen.
4: Wie verbreitet waren denn Wahlfälschungen in den vergangenen Jahren in Bosnien-Herzegowina?
5: Sehr verbreitet, vor allem bei der Auszählung. Bisher wurde nur auf Papier gewählt und von Hand gezählt. Die Mitglieder der Wahlvorstände wurden von den Parteien selbst entsandt und genau dort setzte der Betrug an. Es wurde im Namen Verstorbener gewählt, Menschen haben in mehreren Wahllokalen abgestimmt, Stimmen wurden dazugezählt oder eben unterschlagen. Weiterhin gab es Berichte von Drohungen und Stimmenkauf. Das wissen wir unter anderem dank Podlupom, übersetzt unter der Lupe. Diese Koalition ist ein Zusammenschluss von 37 Zivilgesellschaften beauftragten Organisationen, die seit 2014 die Wahlen im Land unabhängig beobachtet. Am deutlichsten wurde das 2022. Man muss eines vorab wissen, Bosnien-Herzegowina besteht aus zwei Landesteilen, den sogenannten Entitäten. In der Föderation leben vor allem Bosniaken und Kroaten, also Muslime und Katholiken, und in der Republika Srpska überwiegend Serben, also Orthodoxe. In Stolac zum Beispiel, in der Herzegowina etwa, musste schon 2016 die Kommunalwahl in 89 Wahllokalen wiederholt werden und 2022, also bei der letzten Wahl, ließ die Zentrale Wahlkommission nach der Präsidentenwahl in der Republika Srpska die Stimmen aus über 2000 Wahllokalen neu auszählen und schießt dabei auf gefälschte Stimmzettel.
4: Und wie läuft so ein Urnengang jetzt konkret ab?
5: Also erstmals wird mit biometrischen Lesegeräten und Stimmzettelscannern gewählt. Man geht ins Wahllokal, zieht seinen Ausweis, Reisepass oder Führerschein durch ein Lesegerät. Dann legt man den Finger auf einen Scanner. Der Fingerabdruck wird abgeglichen. Man unterschreibt einen Beleg und bekommt die Stimmzettel und eine gesonderte Kandidatenliste, weil auf dem Stimmzettel selbst stehen jetzt keine Namen mehr, sondern nur Parteien und Nummern. Danach wirft man die Zettel einzeln in den Scanner. Jeder Stimmzettel trägt einen Barcode seines Wahllokals, ein fremder Zettel wird sofort abgelehnt und die Ergebnisse gehen direkt ins zentrale System, ohne dass ein Mensch dazwischen zählt.
4: Sie haben gesagt, dass es in der Vergangenheit vielfach zu Stimmenkauf und Drohungen außerhalb der Wahllokale kam. Was helfen denn da elektronische Lesegeräte?
5: Nun, ehrlich gesagt, gegen Stimmenkauf und Druck vor der Tür helfen sie nicht direkt. Das sagen auch die Wahlkommissionen und die Wahlbeobachter selbst im Interview. Die Technik wirkt im Wahllokal und bei der Auszählung nicht davor. In einer Untersuchung vor 2 Jahren von Podlupom gaben rund 40% der Befragten an, schon politischen Druck erlebt zu haben, bis hin zur Drohung, den Arbeitsplatz zu verlieren. Die Technik kann aber zumindest nun dafür sorgen, dass eine gekaufte oder erzwungene Stimme nicht noch zusätzlich vervielfacht wird. Und das Wahlgeheimnis bleibt geschützt, denn niemand kann über die Geräte herausfinden, wie jemand gewählt hat.
4: Und wie wurden diese Neuerungen im Land aufgenommen?
5: Bei den Bürgern kommt die neue Technik überwiegend gut an. In einer Umfrage von Podlupom haben sich 86% dafür ausgesprochen, und zwar in allen Volksgruppen landesweit. Viele haben lange geglaubt, ihre Stimme werde ohnehin nicht richtig gezählt. Am 11. September diesen Jahres gab es landesweit Probewahlen. Dabei hat die Fingerabdruckprüfung in über 97% der Fälle funktioniert. Politisch gibt es wieder Gegenwind, vor allem von Milorad Dodik. Er war jahrelang Präsident der Republika Srpska, gilt als engster Verbündeter Putins auf dem Balkan und wurde 2025 verurteilt und abgesetzt. Das heißt, er darf sich nicht mehr zur Wahl aufstellen lassen, führt aber weiter die stärkste serbische Partei. Er behauptet, die Technik solle internationalen Vertretern Wahlfälschung ermöglichen. Die Wahlbeobachter beklagen, dass gezielt solche Falschmeldungen gestreut werden, dass die Technik Wahlfälschung ermöglicht. Das Gegenteil ist der Fall. Die bisher bekannten Tricks am Wahltag, also Stimmen für Tote, Mehrfachwählen oder Manipulationen beim Auszählen, sind mit dem neuen System praktisch ausgeschlossen. Und genau das gibt vielen Bürgern Hoffnung.
0: Erstmals wird morgen in Bosnien-Herzegowina mit elektronischer Technik gewählt. Das war ein Gespräch von Hanno Gries mit unserer Ostbloggerin vor Ort, mit Mirella Sidro. Wir bleiben im Osten. In seinem völkerrechtswidrigen Angriffskrieg auf die Ukraine nimmt Russland nahezu täglich zivile Ziele ins Visier. Um den russischen Drohnen und Bomben zu entgehen, flüchten sich die Menschen in unterirdische Schutzräume. Doch wer eine körperliche Beeinträchtigung hat, der scheitert oft daran, diese Räume aufzusuchen. Jule Wilte und Tyra Weider-Malberg berichten.
6: Luftalarm in Kiew. Für die Menschen in der ukrainischen Hauptstadt das Signal, den nächstgelegenen Schutzraum aufzusuchen. Doch nicht für alle. Ich nutze keine Schutzräume. Es macht für mich schlicht keinen Sinn, es zu versuchen, wenn ich weiß, dass ich sie nicht benutzen kann, sagt etwa Artem Proschenko, der auf einen Rollstuhl angewiesen ist. Denn meist führt nur eine Treppe in die unterirdisch gelegenen Räume. Für Artem ein unüberwindbares Hindernis. Auch Inapali hat Schwierigkeiten dabei, Schutz zu suchen, denn sie ist blind. Wenn ich die Straße entlang laufe und den Luftalarm höre, kann ich den Schutzraum nicht finden. Ein akustisches Signal, das sie zu einem Schutzraum führt, gibt es nicht. Sie muss sich in solchen Situationen auf die Hilfe von Fremden verlassen. Ein weiteres Risiko in einer ohnehin schon riskanten Lage. Viele Räume, die die Menschen bei Luftalarm aufsuchen, zum Beispiel Keller von Wohn- und Bürogebäuden oder U-Bahnhöfe, sind nicht als Schutzräume konzipiert worden. Und auch bei den tatsächlichen Luftschutzbunkern wurden die Bedürfnisse von Menschen mit Behinderung oft nicht mitgedacht. Laut einer Untersuchung des ukrainischen Ministeriums für Entwicklung der Gemeinden und Territorien von Ende 2024 sind landesweit nur 8% der Schutzräume barrierefrei zugänglich. In Kiew sind es 14%. Viel zu wenig für eine Bevölkerung, in der die Zahl der Menschen mit Behinderungen seit Beginn der Vollinvasion um rund 600.000 auf etwa 3,4 Millionen gestiegen ist. Dazu kommt, dass die betroffenen Organisationen Zweifel haben, ob es tatsächlich so viele barrierefreie Schutzräume gibt, wie das Ministerium behauptet. In Kiew ist die Situation sehr schlecht, sagt etwa Natalia Parkitko, stellvertretende Leiterin der NGO Dostupno, die sich für Barrierefreiheit und Inklusion einsetzt. Aber wenn man zu den laut Ministerium zugänglichen Schutzräumen geht, merkt man, dass sie tatsächlich komplett unzugänglich sind. So seien beispielsweise Schienenrampen für Kinderwagen als barrierefrei eingestuft worden. Für Rollstuhlfahrer sind diese aber nicht nutzbar, viel zu steil. Es besteht Kipp- und Sturzgefahr. Parkitko geht davon aus, dass weniger als 5% der Schutzräume der Hauptstadt tatsächlich barrierefrei zugänglich sind. Eine Kollegin habe die Ukraine deswegen bereits verlassen. Julia hat deshalb das Land verlassen. Sie hat klar gesagt, solange es keinen Schutzraum für mich gibt, komme ich nicht zurück. Die NGO sieht überirdische Luftschutzräume aus Stahlbeton als eine Lösung. Die würden zwar weniger Schutz bieten als die unter der Erde, wären aber auch für Menschen zugänglich, die auf den Rollstuhl angewiesen sind. Mangelnde Barrierefreiheit ist allerdings nicht der einzige Kritikpunkt, den es an den Schutzräumen in Kiew gibt. Denn ein Großteil der rund 4.400 offiziellen Schutzräume weist erhebliche Sicherheitsmängel auf. Während Russland seine Angriffe intensiviert, werden die Rufe nach mehr und besseren Schutzräumen lauter. Nach aktuellen Angaben wurden in Kiew seit Beginn der Vollinvasion nur 10 neue Schutzräume gebaut. Die sind dafür aber vorschriftsgemäß barrierefrei.
0: Und soweit unsere Rubrik hier im Osten. In 4 Minuten wird's 7:26. Eine mutmaßliche Gruppenvergewaltigung an einer US-Elite-Universität sorgt in den Vereinigten Staaten seit Tagen für Schlagzeilen. Es geht um eine ehemalige Studentin der Cornell University im Bundesstaat New York. Sie wirft 7 Mitgliedern einer Studentenverbindung vor, sie vor 2 Jahren mit Ketamin betäubt und anschließend vergewaltigt zu haben. Inzwischen gibt es auch Kritik daran, wie Universität und Behörden mit dem Fall umgegangen sind. New Yorks Gouverneurin Kathy Hochul spricht von möglichen Versäumnissen und fordert Aufklärung. Aus New York, Martin Ganselmeier.
7: Die strafrechtlichen Ermittlungen übernimmt ab sofort die Generalstaatsanwältin Letitia James aus Manhattan, entschied die Gouverneurin des Bundesstaates New York, Kathy Hochul. Ihr Vertrauen in die für die Elite-Uni eigentlich zuständige Staatsanwaltschaft sei erschüttert, sagte Hochul. Die junge Studentin habe unaussprechliches Leid erlitten. Sowohl die Campuspolizei als auch die Staatsanwaltschaft hätten sie anschließend im Stich gelassen, statt sie zu beschützen. Seit Tagen sorgt der Fall einer mutmaßlichen Gruppenvergewaltigung an der Cornell University für empörte Reaktionen in den USA. In der Tatnacht vor 2 Jahren war die Studentin in alkoholisiertem Zustand in das Gebäude einer Studentenverbindung gekommen. Auf der vermeintlichen Party wurde ihr dann das Narkosemittel Ketamin verabreicht. Anschließend soll sie in wehrlosem Zustand von mehreren Mitgliedern der Studentenverbindung vergewaltigt worden sein. Über eine Chatgruppe wurden weitere Studenten eingeladen, sich an der jungen Frau zu vergehen. Die Gouverneurin von New York will sich auch für eine Gesetzesänderung in ihrem Bundesstaat einsetzen. Bislang ist es für eine Frau, die freiwillig Alkohol getrunken hat, sehr schwierig, jemanden als Vergewaltiger anzuklagen. Wörtlich sagte die demokratische Politikerin, freiwilliges Betrunkensein darf kein Freifahrschein für sexuellen Missbrauch oder Gruppenvergewaltigungen sein.
0: Soweit aus den USA, Martin Ganselmeier. Und wir schalten jetzt live zu Renato Bodenburg und wollen wissen, wie das Feiertagswetter heute wird.
8: Naja, so ganz feiertagstauglich startet es jetzt noch nicht. Und es wird heute auch für einige bei diesem Anblick bleiben. Also wir haben es doch verbreitet, bedeckt und zum Teil auch neblig trüb. Und da gibt es heute Bereiche, die werden wahrscheinlich länger damit zu tun haben, wahrscheinlich den ganzen Tag. Da wird zu nennen sein das Jerichower Land bis zum Burgenlandkreis. Dann auch die Osthälfte Thüringens vom Altenburger Land so bis zum, ja, man kann schon fast mal sagen, wieder Schiefergebirge, obwohl es dort jetzt sehr freundlich aussieht. Und in Sachsen geht es dann den Bereich um die Region Leipzig bis zum Raum Rieser Großenhain. Überall dort eher so die dichteren Wolken und dieser graue Charakter, wo es auch mal ein bisschen Nieselregen geben kann. Und ansonsten gibt es auch Aufheiterungen, das Ganze von der Altmark bis zum Harz, dann von der Rhön bis zum Eichsfeld rauf in Thüringen. Und in Sachsen geht das Ganze über die Oberlausitz bis zum Vogtland hinein, wobei heute die Oberlausitz auf jeden Fall den meisten Sonnenschein abbekommt.
7: Und morgen?
8: Morgen sieht es dann noch mal ein bisschen anders aus. Da werden auch alle anderen, die heute etwas freundlicheres Wetter haben, dann doch eher mit ein paar mehr Wolken bedacht. Mhm. Die Wolkenlücken sind weniger. Dafür bleibt es trotzdem trocken und die Temperaturen liegen heute und morgen so bei knappen 22 Grad.
7: Kurzer Trend für den Wochenstart dann?
8: Es bleibt im Grunde genommen bei dieser ruhigen Hochdruckwetterlage, auch wenn sie grau aussieht, aber die neigt eben zu Nebel und das werden wir auch noch bis zur Mitte der Woche mitschleppen.
7: Herzlichen Dank, Renato Bodenburg war das mit den Wetteraussichten für Mitteldeutschland. Und wir schauen auf die halbe Stunde bis um 8 hier im Programm von MDR Aktuell. Zwei unserer Themen, wie Musik verbindet. In unserer Deutschland-Reportage ab 7:45 erzählen wir, wie Schüler ein deutsch-deutsches Musical proben. Und ab in die Ägäis, wie sich die Fußballnationalmannschaft auf ihr morgiges Rückspiel in der Nations League gegen Griechenland vorbereitet. Das hören Sie in etwa 10 Minuten in unserer Sportachse.

0: 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Nachrichten. Um 7.30 Uhr mit Ralf Valencia. Die ostdeutsche Wirtschaft holt kaum noch auf. Das geht aus einer unveröffentlichten Untersuchung des Instituts der deutschen Wirtschaft hervor, aus der die Rheinische Post zitiert. Demnach erreichten die fünf ostdeutschen Flächenländer 2025 knapp 79% des Westniveaus. Das ist weniger als ein Prozentpunkt mehr als im Vorjahr. Laut Studie gehen einige Kennwerte sogar zurück, darunter ist die Erwerbsbeteiligung. Auch bei Investitionen und Forschung stagniere der Aufholprozess. Der Untersuchung zufolge droht im Osten ein deutlicher Rückgang der Einwohnerzahl und ein Fachkräftemangel. Der Städte- und Gemeindebund fordert ein neues Gesamtkonzept gegen die Wohnungsnot. Wie Hauptgeschäftsführer André Berghegger dem Kölner Stadtanzeiger sagte, fehlen in Ballungsräumen derzeit hunderttausende Wohnungen. Deswegen müsse die Politik ländliche Regionen attraktiver machen, durch besseren Nahverkehr, gute Gesundheitsversorgung und mehr Kultur- und Freizeitangebote. Laut Berghegger stehen auf dem Land derzeit 1,9 Millionen Wohnungen leer, davon seien 700.000 sofort bezugsfertig. US-Präsident Donald Trump verzichtet auf das angedrohte Exportverbot für Diesel. Er reagierte damit auf einen Beschluss der G7-Staaten. Sie hatten sich darauf verständigt, bis zu 100 Millionen Barrel Diesel und Rohöl aus ihren Reserven freizugeben. Experten gehen davon aus, dass dadurch die Kraftstoffpreise sinken. Trump steht wegen der hohen Treibstoffpreise in den USA unter Druck. In rund einem Monat finden dort die wichtigen Kongress-Zwischenwahlen statt. Nach dem Angriff im Cockpit einer Fly-Dubai-Maschine verdichten sich die Hinweise auf ein terroristisches Motiv. Wie die US-Sender ABC News und CNN berichten, war der festgenommene Co-Pilot aus seinem früheren Job bei einer Fluggesellschaft im Oman entlassen worden. Man habe bei ihm extremistisches Material entdeckt. Der Mann hatte am Mittwoch während eines Fluges nach Tel Aviv seinen Kollegen angegriffen. Die Besatzung verhinderte den Absturz. Israels Regierung spricht von einem dschihadistischen Terroranschlag. Die US-Todeskandidatin Krista Pike schwebt nach ihrer missglückten Hinrichtung weiter in Lebensgefahr. Wie ihre Anwälte mitteilten, ist sie bewusstlos und wird in einem Krankenhaus in Nashville künstlich beatmet. Pikes Hinrichtung war am Mittwoch abgebrochen worden, nachdem zwei Giftspritzen nicht zum Tod geführt hatten. Sie war 1996 wegen Mordes an einer Bekannten zum Tode verurteilt worden. Das waren die Nachrichten. Und nun zum Wetter mit den Temperaturen von 7 Uhr. In Atern bedeckt bei 13 Grad, Dresden bedeckt 14, Eisenach bedeckt 13, Erfurt Nebel 13, in Gardelegen Nebel bei 7 Grad, Hoyerswerda stark bewölkt 14, Magdeburg bedeckt 11, Neuhaus am Rennweg Nebel 11, Oschatz bedeckt 14, Plauen stark bewölkt 14, Wernigerode bedeckt 12 und in Wittenberg 13 Grad. Die Vorhersage? Heute zunächst viele Wolken oder neblig trüb, später immer mehr Sonne und trocken, Höchstwerte 17 bis 23 Grad. Morgen nach Frühnebel heiter, teilweise auch wolkig und meist trocken, Höchstwerte 17 bis 22 Grad. Am Montag ruhiges und trockenes Herbstwetter mit Nebel, Wolken und Sonne, kaum geänderte Temperatur. MDR aktuell Verkehrsdienst. Vorsicht auf der A4 Görlitz Richtung Dresden. Zwischen Bautzen Ost und Bautzen West liegen nach einem Unfall Fahrzeugteile auf der Fahrbahn. A4 Richtung Frankfurt. Zwischen Wildeck-Höhnebach und Friedewald steht ein defekter LKW auf der rechten Fahrspur. Soweit der MDR aktuell Verkehrsdienst. Die Zeit 7.34 Uhr.
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2: Einen schönen Tag der Deutschen Einheit wünscht Ihnen Stefanie Markert hier aus dem MDR Aktuell Studio. Der Osten boomt, könnte man meinen, mit Blick auf die Milliardeninvestitionen in moderne Chipwerke in Dresden oder innovative Technologien für grüne Energie. Nur während internationale Konzerne angelockt werden, kämpft die heimische Wirtschaft weiterhin mit Strukturproblemen. Es fehlen zehntausende Fachkräfte, die Löhne liegen oft noch spürbar unter Westniveau und viele etablierte Betriebe sind zu klein für den Weltmarkt. Wo liegen also reale Chancen für den Wirtschaftsstandort Ostdeutschland und welche Hürden müssen dringend genommen werden? ARD-Börsenexpertin Claudia Wehrle dazu.
3: Der Ökonom Stefan Kemper von der französischen Großbank BNP Paribas muss nicht lange überlegen. Vieles spricht für den Wirtschaftsstandort Ostdeutschland, sagt er.
4: Die Immobilienpreise sind relativ niedrig. Sie haben eine gute Anbindung in Richtung Osteuropa. Polen ist ein extrem stark wachsendes Land und einige andere Länder auch. Das sind ja auch durchaus interessante Märkte, die man, glaube ich, aus Ostdeutschland raus sehr, sehr gut auch bedienen kann.
3: Außerdem habe Ostdeutschland im Vergleich zu vielen westlichen Bundesländern noch viel freie und bereits erschlossene Flächen für Industrieansiedlungen. Hohe Subventionen locken und was die Energieversorgung betrifft, der Wandel hin zur Nutzung erneuerbarer Energien sei in einigen Regionen schon ziemlich weit fortgeschritten.
5: Die ostdeutsche Volkswirtschaft hat in den vergangenen Jahren sehr gut aufgeholt,
3: sagt Oliver Holtemöller vom Leibniz-Institut für Wirtschaftsforschung Halle. Große internationale Technologiekonzerne, aber auch Automobilhersteller und Unternehmer aus der Halbleiterbranche investieren Milliarden in die Region. Im brandenburgischen Grünheide steht die einzige europäische Gigafactory von Tesla. Die Taiwan Semiconductor Manufacturing Company, kurz TSMC, baut in Dresden eine hochmoderne Halbleiterfabrik. Gesamtinvestitionen über 10 Milliarden Euro. Wirtschaftsforscher Holtemöller spricht allerdings von einer großen Heterogenität im Land.
5: Wir haben boomende Regionen wie Leipzig oder Jena und wir haben auf der anderen Seite strukturschwache Regionen, vor allen Dingen im ländlichen Raum.
3: Dort gibt es zu wenig Unternehmen, zu wenig Arbeitsplätze. Speziell in den strukturschwachen Regionen in Ostdeutschland kommt noch etwas anderes hinzu. Dort, wo neue Industriearbeitsplätze entstehen könnten, fehlen die Menschen.
4: Die Leute gehen weg,
3: sagt Stefan Kemper.
4: Alle Subventionen und die besten Businesspläne nutzen mir nichts, wenn ich die Arbeitskräfte nicht habe.
3: Es sind vor allem junge, gut ausgebildete Frauen und Männer aus dem ländlichen Raum, die ihr Glück eher in den alten Bundesländern oder im Ausland suchen.
4: Und das setzt dann irgendwann auch so eine Negativspirale in Gang. Denn je älter eine Bevölkerung wird und desto weniger gut ausgebildete junge Menschen ich habe, desto weniger attraktiv werden die Standorte für potenzielle Arbeitgeber.
3: Doch es gibt auch Chancen für einen wirtschaftlichen Aufschwung. Oliver Holtemöller sieht ihn vor allem dort, wo man auf Forschung, Entwicklung, Innovationen und auf Produktivitätssteigerungen setzt.
5: Das ist ein Trend, der ja nicht nur in Deutschland zu beobachten ist, sondern auch in anderen fortgeschrittenen Volkswirtschaften. Der Anteil der Dienstleistungen an der gesamten Wertschöpfung nimmt zu. Und die finden eher in den urbanen Ballungsgebieten statt, als im ländlichen Raum. Und das wird für die folgenden Jahre prägend sein.
3: In den strukturschwachen Gebieten komme es stärker darauf an, die Daseinsvorsorge sicherzustellen. Es muss Schulen und Krankenhäuser geben, auch Einkaufsmöglichkeiten.
5: Es macht aber ökonomisch wenig Sinn zu versuchen, Arbeitsplätze gezielt in solche Regionen umzulenken.
3: Das alles ist kein ostdeutsches Phänomen. Das passiert auch in anderen Bundesländern. Nur ist die demografische Entwicklung, also das Schrumpfen der Anzahl von Personen im erwerbsfähigen Alter, in den strukturschwachen Regionen in Ostdeutschland bereits besonders stark ausgeprägt. In ein paar Jahren könnte es in einigen Regionen in Westdeutschland ganz ähnlich aussehen.
2: Soweit unsere Börsenexpertin Claudia Wehrle. Der Tankrabatt ist zurück in Deutschland. Seit Donnerstag wird die Energiesteuer auf Benzin und Diesel wieder gesenkt, um Autofahrerinnen und Fahrer zu entlasten. Aber solche Maßnahmen sind umstritten. Sie kosten viel Geld und kommen nicht immer zielgenau bei den Verbrauchern an. Andere Länder haben deshalb nach alternativen Wegen gesucht. Die Slowakei zum Beispiel, die hat zeitweise mit höheren Spritpreisen für Ausländer experimentiert, bis es Ärger aus Brüssel gab. Marianne Allweis.
6: Wer in der Slowakei mit einem ausländischen Kennzeichen getankt hat, musste mehr zahlen als Einheimische. Der Ausländerpreis für Diesel galt von März bis Anfang Mai. Berechnet aus dem Durchschnitt der Preise in den Nachbarländern Österreich, Tschechien und Polen. Außerdem galten Ausfuhrbeschränkungen für Treibstoff. Begründet hat die linksnationale Regierung in Bratislava das mit einem Ölnotstand. Den hatte sie nicht wegen des Iran-Kriegs ausgerufen, sondern schon davor, weil kein russisches Öl mehr über die beschädigte Druzhba-Pipeline durch die Ukraine floss. Die EU-Kommission hat den Diesel-Doppelpreis kritisiert und wegen Diskriminierung mit einem Vertragsverletzungsverfahren gedroht. Inzwischen kostet der Sprit in der Slowakei so viel wie seit 4 Jahren nicht. Regierungschef Robert Fico greift aber zu gemäßigteren Maßnahmen. kommen. Ab diesem Donnerstag gilt eine Gewinnbegrenzung für Tankstellen. Die maximale Marge beim Verkauf von Diesel und Benzin darf nur noch 10 Cent pro Liter betragen. Auch Bahnfahrten werden um 50% billiger. Steuersenkungen könne sich das verschuldete Land nicht leisten. Eine Raffineriesteuer existiere bereits, so Fico. Er fordert einen EU-Sondergipfel zum Anstieg der Spritpreise. Bisher lasse Brüssel die Mitgliedstaaten allein.
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7: Es ist 7.40 Uhr. Andreas Mann wünscht einen guten Morgen. Heute startet die neue Saison im Volleyball und bei den Frauen gibt es eine wunderbare Paarung aus mitteldeutscher Sicht. Es gibt das Derby direkt um den Supercup. Der Meister VfB Suhl trifft auf den Vizemeister, den Dresdner SC. Die Thüringerinnen können allerdings, obwohl sie Heimrecht haben, nicht zu Hause spielen. Maxi Bayer mit den Hintergründen.
8: Heimspiel für Suhl, nur eben nicht in Suhl. Rund 50 Kilometer weiter südlich in Coburg steigt heute der Supercup. Suhls Geschäftsführer Alexander Mantlik erklärt, warum.
9: Die Wolfsgrube ist immer noch eine Schulsporthalle und hier ist fürs TV-Bild vor allem der Arena-Charakter wichtig. Und ja, auch einfach die Wolfsgrube wäre da auch einfach nicht zugelassen gewesen, weil wir keine 2.500 Sitzplätze haben.
8: Also raus aus Thüringen, auf nach Oberfranken. Letztlich eine Randnotiz, denn sportlich geht's für Suhl direkt um den ersten Titel nach dem Double aus Meisterschaft und Pokal im Frühjahr. Die Ansprüche sind entsprechend gestiegen.
9: Wir wollen wenigstens im Halbfinale der Playoffs stehen. Wir wollen als Minimalziel, wir wollen im Halbfinale des Pokals stehen und in der Champions League in der Gruppenphase Platz 2 erreichen. Das ist natürlich unser internes Ziel.
8: Dresden dürfte gegen diese Ambitionen wenig einzuwenden haben, solange der erste Titel der Saison nach Sachsen geht. Trainer Alexander Weibel steht bereits zum 6. Mal im Supercup. 3-mal hat er ihn gewonnen.
10: Was ich von Suhl gesehen habe, wir haben alle ihre Testspiele, auch das letzte gegen Stuttgart eben jetzt gesehen, sind schon sehr stark, sind schon sehr weit und da müssen wir uns ordentlich strecken, wenn wir da eine Chance haben wollen.
8: Eine kleine Revanche wäre dabei sicher willkommen. In der Hauptrunde gewann Dresden beide Duelle, im Meisterschaftsfinale aber setzte sich Suhl mit 3:0 Siegen durch. Dresdens Patricia Nestler.
11: Revanche, ja, ist schon bei den Spielerinnen, die die Finalserie gespielt haben, auch im Hinterkopf. Aber ich denke, wir spielen jetzt eine neue Saison. Beide Teams haben sich auch von der Mannschaftsaufstellung her verändert. Es ist alles offen, es geht bei 0-0 los und ich denke, es wird ein heißes Match.
8: Für Suhl ist es der erste Supercup überhaupt. Dresden kennt das Gefühl hingegen schon. 2-mal holte der DSC den Titel. Heute soll Nummer 3 folgen.
7: 17.15 Uhr geht's los. Wir sind ausführlich in Ausschnitten hier mit dabei bei MDR aktuell. Unentschieden in den Niederlanden, Heimniederlage gegen Griechenland, aber dann erlösender Heimsieg gegen Serbien. Das waren die ersten 3 Auftritte der DFB-Elf unter Bundestrainer Jürgen Klopp. Den 4. gibt's morgen Abend. Gut gelaunt reist man heute nach Griechenland. Tim Brockmeier.
12: Beim Abendessen der DFB-Elf gestern ging es ziemlich lustig zu. Die neuen Nationalspieler wie Urbich, Bauer oder Jarnelt erhielten ihre offiziellen Debütantenmedaillen, seit langer Zeit schon Brauch beim DFB, und ein möglichst gestandener Spieler und der Debütant selbst mussten dazu eine möglichst launige Rede halten. Ein stimmungsvoller Abend kam zustande, fällt nach Sieg Nummer 1 unter Jürgen Klopp ja auch gleich viel leichter. Heute dann ist aber wieder ernst. Um 10.30 Uhr ist das Abschlusstraining in Herzogenaurach, hoffentlich ohne weiteren Verletzten. Um 15 Uhr dann geht's für die Mannschaft per Flieger nach Thessaloniki. Ohne Serge Gnabry, der aus Gründen der Belastungssteuerung schon wieder nach München zurückgereist ist, bedeutet Jürgen Klopp, geht das Rückspiel gegen die Griechen mit einem sehr, sehr jungen 23-Mann-Kader an. Auch wenn beim

0: Schweden. Und unter anderem zweimal traf Robert Lewandowski beim 6:0 der Polen gegen Rumänien. Jetzt blicken wir nochmal auf den Eishockeysport. Da ist die Saison ja auch wieder losgegangen in der DEL. Der 5. Spieltag mit den Eisbären Berlin. Die waren am Abend zu Gast in Frankfurt. Johann Gallwitz.
1: Ein mutiger Auftritt, der nicht belohnt wurde. Die Löwen Frankfurt hatten zu Hause gegen Meister Berlin zwar mit 0:2 das Nachsehen, kämpften aber 60 Minuten lang aufopferungsvoll um die Punkte. Lange hielten sie gegen die favorisierten Eisbären mit, nur sie nutzten ihre Chancen nicht. Besser machte das Berlin. Brandon Davidson traf mit einem Schuss aus der Distanz. Liam Kirk versenkte einen Konter sehenswert zum 2:0. Für die Frankfurter ein kleiner Dämpfer nach ihrem guten Saisonstart. Die Eisbären krallen sich oben in der Tabelle fest.
0: Und in der DEL2 haben die Lausitzer Füchse gestern bei Aufsteiger Memming mit 0:6 verloren. Die Eispiraten Krimitschau hingegen gewannen bei den Kassel Huskies mit 5:3. Und die Dresdner Eislöwen setzten sich mit 3:2 gegen Bietigheim durch.
2: 7.45 Uhr hier bei MDR aktuell. Dies ist unsere wichtigste Meldung. Die ostdeutsche Wirtschaft holt kaum noch auf. Das geht aus einer unveröffentlichten Untersuchung des Instituts der deutschen Wirtschaft hervor, aus der die Rheinische Post zitiert. Demnach erreichten die 5 ostdeutschen Flächenländer 2025 knapp 79% des Westniveaus. Das ist weniger als 1 Prozentpunkt mehr als im Vorjahr. Weitere Nachrichten hat jetzt Ralf Valenscher für Sie.
3: Ein Oberleitungsschaden bei Ludwigsfelde hat am Abend den Bahnverkehr zwischen Berlin und Leipzig stundenlang lahmgelegt. Laut Bahn war die Störung gegen 22.30 Uhr behoben. Zuvor wurden ICE und Regionalzüge umgeleitet oder fielen aus. Die Ursache für den Schaden ist noch unklar. Die Bundespolizei ermittelt. Lettland wählt heute ein neues Parlament. Die Wahl wird von Sorgen über die nationale Sicherheit und sozialpolitische Probleme wie steigende Lebenshaltungskosten überschattet. In dem baltischen EU- und NATO-Land sind rund 1,5 Millionen Wahlberechtigte aufgerufen, ihre Stimme abzugeben. Auf dem Stiftsberg in Quedlinburg öffnet heute nach fast 7 Jahren Bauzeit das neue Schlossmuseum. Wie die Stadtverwaltung mitteilte, zeigt die erweiterte Ausstellung mehr als 300 Exponate zur Geschichte Quedlinburgs. Die Sanierung von Schloss und Stiftsberg kostete rund 51 Millionen Euro. Das Wetter. Heute zunächst viele Wolken, teilweise auch neblig trüb. Später immer mehr Sonne und trocken, 17 bis 23 Grad. Morgen nach Frühnebel heiter bis wolkig und meist trocken, 17 bis 22 Grad. MDR aktuell Verkehrsdienst. A4 Richtung Frankfurt. Zwischen Wildeck-Hönebach und Friedewald steht ein defekter LKW auf der rechten Fahrspur. A14 Richtung Dresden, zwischen Schönebeck und Kalbe steht ein defekter PKW. Vorsicht, auf der Fahrbahnseite wird ein Rad gewechselt. Und im Burgenlandkreis zwischen Kaina und Zettweil sind Kühe auf der Fahrbahn. Soweit der MDR aktuell Verkehrsdienst, die Zeit 7.47 Uhr.
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2: Flucht von Ost nach West, zerstörte Freundschaften, Demos kurz vor der Grenzöffnung. Das sind Themen, die Schülerinnen und Schüler auf die Bühne bringen wollen. Eine Gruppe der Paul-Gerhardt-Schule im niedersächsischen Dassel arbeitet derzeit an diesem Musical. Es ist eine Europaschule, die zum Netzwerk Schule ohne Rassismus, Schule mit Courage gehört. Für ihr Projekt sind die Schüler auch in die Region an der ehemaligen innerdeutschen Grenze zwischen Bad Soden-Allendorf und Heiligenstadt gefahren. Dort sind sie eingetaucht in die Geschichte der Teilung Deutschlands. Für viele von ihnen ist es die erste intensive Beschäftigung mit dem Thema. Sibylle Kölmel hat die Gruppe und die ersten Proben für ihre Deutschland-Reportage begleitet.
5: Auf der großen Bühne der Schulaula sitzen 8 Schülerinnen und Schüler. Vor ihnen auf dem Boden zahlreiche weitere.
6: Seid ihr aufgeregt?
7: Ja, ein bisschen. Ja, ich bin schon ein bisschen aufgeregt. Okay.
5: Die 8 hier sind das Autorenteam. Sie schreiben das Drehbuch für das Ost-West-Musical und heute lesen sie zum ersten Mal ihre Ideen vor.
8: Unser Grundlos ist erstmal, wir haben 2 Jugendliche. Das Mädchen lebt im Westen und der Junge im Osten. Das können wir aber auch noch ändern, also verdrehen.
5: Alle hier hören Mara gespannt zu.
8: Der Junge plant zu fliehen in den Westen. Der Vater vom Jungen ist ein Grenzsoldat. Und beim Fluchtversuch ist der Vater gezwungen, sein eigenes Kind zu erschießen. Das Mädchen trauert und wenig später wird die Grenze geöffnet. Der Vater hat dadurch große Schuldgefühle.
5: Stille. Dann.
9: Das habt ihr letzte Woche, ne, euch zusammengesetzt.

0: Ja. Paul meldet sich. Er schlägt vor, noch einen Protest oder eine Demo mit in die Geschichte einzubauen.
1: Weil wir können so Plakate erstellen und das, glaube ich, kommt nochmal ganz gut rüber. Das war ja auch kurz vor der Grenzöffnung sehr häufig. Ja.
0: Eine gute Idee, findet Mara. Dann wird diskutiert, wie könnte der Fluchtversuch des Jungen aussehen.
2: Also wir wissen, dass der Fluchtversuch auf jeden Fall in der zweiten Hälfte passieren soll. Ja. Ist von dem gesamten Stück nach der Pause, diesen Zaun aufzubauen?
3: Ja.
0: Eine große Schülergruppe des Paul-Gerhardt-Gymnasiums in Dassel entwirft gemeinsam ein Musical zum Thema Ost-West. Vor den ersten Proben fahren die Jugendlichen aus verschiedenen Klassen an die ehemalige innerdeutsche Grenze zwischen Bad Soden-Allendorf und Heiligenstadt. Es ist August, die Sonne scheint. Über dem Eichsfeld ist der Himmel blau und wolkenlos und der Blick in die unberührte und schöne Landschaft am grünen Band sehr weit. Die Gruppe besucht dort auch das Grenzmuseum Schifflersgrund, um tief einzutauchen in die Geschichte der Teilung Deutschlands. Für viele von ihnen ist es die erste intensive Beschäftigung mit dem Thema.
4: Also ich bin Fiona und ich finde das einfach interessant und ich habe hier jetzt auch schon einiges gelernt, was ich sonst auch nicht gelernt habe. Also mir macht das richtig Spaß, einfach.
0: Vor dem Eingang des Museums steht Anke Wurmstedt. Die Lehrerin unterrichtet Musik und darstellendes Spiel und leitet das Musical-Projekt.
5: Gestern war der erste Tag. Wir haben zum Beispiel zu der Frage gearbeitet in Kleingruppen, was macht ein gutes Musical aus? Was habt ihr bisher in eurem Verwandten-, Bekanntenkreis mal an Informationen bekommen? Und jetzt hier haben wir ja gleich das Zeitzeugeninterview und die Schüler und Schülerinnen haben jetzt sozusagen so einen Arbeitsauftrag. Welche inneren Bilder entstehen beim Zuhören?
0: Zuhören, das tun sie dann auch sehr konzentriert, als Gerhard Propf zu erzählen beginnt. Der Bürgermeister des Grenzortes Linde Werra ist Gebietsbetreuer bei der Stiftung Naturschutz Thüringen und ehrenamtlich engagiert als Zeitzeuge hier im Grenzmuseum Schifflersgrund. Jetzt sitzt er vor der Musicalgruppe aus Dassel. Es geht um das Leben in der DDR, den Fall der Mauer und seine erste Reise nach Westdeutschland. Sein Grenzübergang damals, Teistungen nahe Duderstadt.
6: Da hinten ist Teistung.
0: Gerhard Propf hält eine Landkarte hoch.
6: Und ich bin außenrum über die Dörfer bis nach Teistungen gefahren.
0: Weil sich auf der Hauptstrecke schon lange Staus gebildet hatten.
6: Hier genau gegenüber Ellershausen haben wir Verwandtschaft. Und da bin ich hingefahren. Und da war ich abends um 11 Uhr bei denen vor der Tür und habe geklingelt. Und ihr könnt mir glauben, als ich dann auf der Westseite langgefahren bin und habe Linde Werra von der anderen Seite gesehen. Ich hatte Herzklopfen ohne Ende. Also es war schon Wahnsinn.
0: Dann viele Fragen der Schülerinnen und Schüler an den Zeitzeugen.
7: Was war Ihre Meinung zu den Protesten und haben Sie vielleicht in einem Mal mitgemacht?
6: Ich habe jede Woche eine Demo mitgemacht. Wir fuhren jeden Montag nach Heiligenstadt.
0: Julius Rechner ist Musiklehrer und leitet die Schulband. Er möchte von Gerhard Propf wissen, ob es bestimmte Songs gibt.
8: Lieder, die Sie so ganz eindrücklich mit dieser Zeit, vielleicht der Grenzöffnung oder DDR, BRD, verbinden.
6: Ja, David Hasselhoff war damals ja gerade zu der Zeit so.
0: Nach dem Gespräch und den vielen Fragen sitzen Luis, Pepe, Peer und Erik, alle achte Klasse, draußen auf einer Wiese in der Sonne. Ich frage sie, was sie eben am meisten berührt hat und beschäftigt.
9: Bei der Grenze, als sie frei, also offen waren, dass die dann wiedersehen können, die sie lange nicht mehr wiedergesehen haben.
10: Eigentlich so mit alles. Ich fand erstaunlich, dass die wirklich auch so viel Spaß hatten, weil ich habe mal mit meinem Vater mal darüber geredet und da hat er gesagt, dass das eher so viel schlimmer da war. Deswegen habe ich bemerkt, das war eigentlich relativ schön da.
0: Lehrerin Anke Wurmstedt ist in Hannover geboren und aufgewachsen. Als Jugendliche hatte sie über die Partnerkirchengemeinde Kontakte nach Weixdorf bei Dresden und Ostberlin. Die haben ihr viel bedeutet. Die Familie von ihrem Musiklehrer-Kollegen Julius Rechner stammt aus Thüringen.
5: Ja, es geht ja auch um autoritäre Systeme und um Autoritätsdenken, um zu fragen, wie will ich eigentlich leben und was für Werte sind mir wichtig. Also das schwingt ja alles mit in dieser Beschäftigung mit Ost-West.
0: Sagt Anke Wurmstedt an einem Probendienstag im September. Daher habe das Musical-Projekt auch einen starken Bezug zur Gegenwart.
5: Und wenn man jetzt gerade noch mal aktuell guckt, die hohen Zahlen der AfD, jetzt gerade bei den aktuellen Wahlen, das ist ja etwas, wo ich finde, dass sich auch gerade Jugendliche darüber Gedanken machen sollten.
0: Vor den Sommerferien stellten die beiden Lehrkräfte ihre Projektidee an einem großen Bildschirm in der sehr vollen Aula vor.
3: Ein Musical über den Ost-West-Konflikt, über das Zusammenwachsen von Ost-West, über die Teilung Deutschlands, über den Mauerbau, über den Mauerfall.
0: Verschiedene und vielfältigste Charaktere, die spielbar sind. Die räumliche und biografische Nähe zur ehemaligen Grenze, also der Bezug zur eigenen Region. Ein Thema, mit dem sie auf Tour gehen können, aktuelle gesellschaftliche Bezüge, Emotionalität, Freiheit, Angst, Freude, Hoffnung. Geschichte, so Julius Rechner, wird mit dem Vorhaben konkret.
11: Oder auch europäische Geschichte, kann man ja auch sagen.
3: Auch das, genau. Richtig, genau.
0: Viel Arbeit wird es, sagt der Musiklehrer nach der Infoveranstaltung.
8: Aber wir haben das Gefühl, dass alle Lust darauf haben, sich so richtig einzubinden und auch kreativ zu arbeiten.
0: Wie hoch die Motivation ist, zeigt sich schon bei den ersten Proben nach den Tagen im Grenzmuseum. Wieder in der Aula in Dassel. Erste Besprechungen, erste schauspielerische Übungen. Lehrerin Anke Wurmstedt leitet diese an.
12: Da geht es darum, dass wir den Raum erschließen und ihr sucht euch einen Punkt im Raum, geht direkt drauf zu, dreht euch um, sucht einen nächsten Punkt, geht direkt drauf zu. Achtung, ihr sollt euch nicht berühren gegenseitig. Und wenn ich klatsche, dann bleibt ihr stehen und dann geht's hier nicht mehr. Es geht los.
0: Am Rand der Aula sitzen Tabea und Lala auf dem Boden, beide sind sie 13. Sie haben sich während der Tage in Schifflers Grund kennengelernt und angefreundet. Die zwei Schülerinnen wollen Schauspielern.
13: Ich bin Tabea. Das macht mir halt sehr viel Spaß, weil ich mich einfach auf der Bühne frei fühle und mir das auch richtig Spaß macht, dann vor anderen auch so Aufführungen zu machen.
0: 14 Tage später, ich fahre wieder nach Dassel zu der Musicalgruppe. Denn das Autorenteam hat Handlung und Drehbuch in der Zwischenzeit nochmal umgeworfen und komplett neu geschrieben, erzählt Minna.
14: Wir hatten nochmal eine Konferenz und dann haben halt viele dafür abgestimmt, dass wir jetzt anstatt ein Paar doch eine Freundesgruppe machen.
0: Die besteht aus 3 Mädchen und einem Jungen im Alter zwischen 15 und 17. Es geht um Freundschaft und Verrat, erzählt Ralf. Er ist ebenfalls im Autorenteam.
15: Und dementsprechend läuft es dann so fort, dass das so ein Hin und Her ist zwischen meine Freunde und dem Sozialismus.
0: Und daran wird jetzt auch nicht mehr gerüttelt, sagt Minna.
14: Also auf jeden Fall bleiben wir jetzt bei der Idee, das haben wir auch klar und deutlich gesagt.
16: Langfristig tauchen wir ja alle zusammen in dieses Projekt ein. Und was wir natürlich alle dabei lernen, ist, was heißt das eigentlich, wenn man darüber spricht, Deutschland war mal geteilt.
0: Sagt Musiklehrer Julius Rechner, der auf einer Holzbank auf dem Schulhof sitzt.
16: Flucht, zerstörte Freundschaften, Sehnsucht, der Drang nach Freiheit, auch Gefängnisstrafen, Tod, das hängt ja alles extrem stark damit zusammen. Und ich glaube, das kann manchmal helfen, zu verstehen, wo wir aktuell in Deutschland so stehen. Irgendwie, glaube ich, kann man noch mal ein bisschen mehr verstehen, was bedeutet eigentlich jetzt Ost-West? Wer mag was? Wer findet was gut? Welche Staatsform hat man dort gehabt? Und langfristig kann man da irgendwie nur zusammenwachsen, finde ich.
0: Nach den Herbstferien beginnen hier die ersten Proben auch gemeinsam mit der Band. Premiere ist Mitte Juni 2027 in Dassel in der Schule und auch im Grenzmuseum Schifflers Grund ist eine Aufführung geplant. Denn auch an diesem besonderen Ort wollen die Schülerinnen und Schüler ihre Geschichte von Ost und West erlebbar machen.
17: Soweit die Deutschlandreportage von Sibylle Kölmel und Sie können sie natürlich auch nachhören, jederzeit in ARD Sounds. Wir sind beim Wetterschalten live zu Renato Bodenburg und fragen, wie sieht es denn aus an diesem Tag der deutschen Einheit? Haben wir Festtagswetter oder wie sind Sonne und Regen verteilt?
18: Also es sieht noch nicht so richtig festlich aus und für einige wird es das heute eher auch so bleiben. Also wir haben vor allem jetzt im Raum um Dessau bis nach Bernburg rüber so einen Bereich, wo es mal ein bisschen Sprühregen gibt. Ansonsten ist es zumindest erstmal weitgehend trocken. Allerdings sieht es doch auch verbreitet grau aus. Wir haben es entweder bedeckt oder oder neblig, trüb. Ein paar Stellen, wo es so weniger Auflockerungen gegeben hat oder wo ein bisschen Morgensonne zu sehen ist, die gibt es südlich des Rennsteigs. Im Grunde genommen im Bereich Ilmenau und dann runter bis zum Kreis Hildburghausen. Vorhin war auch mal das Schiefergebirge mit dabei. Das wechselt alles jetzt im Moment auch noch so ein bisschen. Im Werratal auch mal hier und da mal noch ein paar Sonnenstrahlen in den Morgenzeiten und auch im Harz am Nordrand. Da gibt es hier und da etwas Sonnenschein. Allgemein wird es heute so aussehen, dass wir zwischen der Altmark, dem Harz und dann runter bis zur Rhön ein paar Auflockerungen oder Aufheiterungen haben. Und vor allem in Sachsen von der Oberlausitz, dort gibt es viel Sonne, bis zum Vogtland rein, da auch ein paar Aufheiterungen. Dazwischen aber dann, wie gesagt, dieses trübe Wetter und dort vereinzelt ein bisschen Sprühregen.
17: Die Temperaturen für das Wochenende?
18: Bis maximal 23 Grad, morgen 22.
17: Danke an Renato Bodenburg. Schauen wir auf die nächste halbe Stunde. Zwei unserer Themen. Heute ist Tag der Deutschen Einheit. Wir haben nachgefragt, wie weit wir eigentlich sind bei der Angleichung der Lebensverhältnisse in Ost und West. Und nur kleine Durchsicht oder Komplettreparatur, eine Zwischenbilanz der deutschen Autobranche.
19: 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Um 8 Uhr mit Ralf Valencia. Die ostdeutsche Wirtschaft holt kaum noch auf. Das geht aus einer unveröffentlichten Untersuchung des Instituts der deutschen Wirtschaft hervor, aus der die Rheinische Post zitiert. Demnach erreichten die 5 ostdeutschen Flächenländer 2025 knapp 79% des Westniveaus. Ein Jahr zuvor seien es gut 78% gewesen. Auch bei Investitionen und Forschung stagniere der Aufholprozess. Zudem drohe dem Osten bis 2045 ein Bevölkerungsschwund von mehr als einem Fünftel. Der Marburger Sozialpsychologe Ulrich Wagner sieht das Verhältnis der Deutschen zur Nationalflagge im Wandel. Wagner sagte dem MDR, es gebe eine neue Debatte über einen positiven Patriotismus. Dabei gehe es nicht um Abgrenzung, sondern um etwas Positives für alle. Auf diese Weise könne die Flagge wieder zu einem positiv besetzten Symbol werden. Die Debatte hatte zuletzt Fußball-Bundestrainer Jürgen Klopp mit Äußerungen über Schwarz-Rot-Gold und Nationalstolz neu angefacht. Mit einem Gottesdienst im Bremer Dom beginnen am Vormittag die zentralen Feierlichkeiten zum Tag der Deutschen Einheit. Im Anschluss findet im Konzerthaus ein Festakt statt. An den Feierlichkeiten nehmen Bundespräsident Frank-Walter Steinmeier und Bundeskanzler Friedrich Merz teil. Das Bürgerfest hatte bereits gestern begonnen und dauert noch bis morgen. Es gibt mehr als 550 Veranstaltungen in der Bremer Innenstadt und entlang der Weser. Das sächsische Innenministerium hat einen umstrittenen Instagram-Beitrag zur Berliner Linken gelöscht. Das Ministerium sprach von einem missverständlichen Post. Minister Armin Schuster habe vor einer Einflussnahme von kriminellen Clans auf die Politik warnen wollen. Der CDU-Politiker hatte nach der Berlin-Wahl auf dem offiziellen Account des Ministeriums vor einer Beteiligung der Linken an der Regierung gewarnt. Die Linke warf daraufhin Schuster vor, gegen das staatliche Neutralitätsgebot verstoßen zu haben und forderte eine Unterlassungserklärung. In der russischen Region Irkutsk in Ostsibirien ist eine Frau an Pest gestorben. Das bestätigte der Gouverneur der Nachbarregion Bojazien. Örtliche Medien berichten, bei der Toten handle es sich um eine Labortechnikerin. Sie habe für das Institut zur Pestbekämpfung gearbeitet. Dort habe sie sich möglicherweise durch ein zerbrochenes Reagenzglas mit dem Lungenpesterreger infiziert. Die Behörden hätten Dutzende Kontaktpersonen in die Quarantäne geschickt. Das waren die Nachrichten. Und nun zum Wetter mit den Temperaturen von 7 Uhr. Auf dem Brocken Nebel bei 9 Grad, Chemnitz stark bewölkt 13, Dresden bedeckt 14, Eisenach bedeckt 13, Erfurt Nebel 13, auf dem Fichtelberg bedeckt bei 11 Grad. Gera bedeckt 14, Görlitz bedeckt 13, Halle 14, Leipzig bedeckt 15, Magdeburg bedeckt 11 und Meiningen bedeckt ebenfalls bei 11 Grad. Die Vorhersage: Heute zunächst viele Wolken oder neblig trüb, später immer mehr Sonne und trocken, Höchstwerte 17 bis 23 Grad. Morgen nach Frühnebel heiter, teilweise auch wolkig und meist trocken, Höchstwerte 17 bis 22 Grad. Am Montag ruhiges und trockenes Herbstwetter mit Nebel, Wolken und Sonne, kaum geänderte Temperatur. MDR Verkehrsdienst A4 Richtung Frankfurt. Zwischen Wildeck-Hönebach und Friedewald steht ein defekter LKW auf der rechten Fahrspur. A14 Richtung Dresden zwischen Schönebeck und Kalbe steht ein defekter PKW. Vorsicht, hier wird auf der Fahrbahnseite ein Rad gewechselt. Und im Burgenlandkreis zwischen Kainer und Zettweil sind Kühe auf der Fahrbahn. Soweit der MDR-Verkehrsdienst. Die Zeit 8.04 Uhr.
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17: Einen schönen Tag der Deutschen Einheit wünscht Ihnen Stefanie Markert hier aus dem MDR aktuell Studio in Leipzig. Die offizielle Feier der Festakt findet in Westdeutschland statt, in Bremen genauer gesagt am Vormittag. Und dazu sind 900 Gäste geladen, viel Politprominenz aus ganz Deutschland, versteht sich. Michael Kück mit den Einzelheiten.
21: Neben Bundespräsident Frank-Walter Steinmeier, Bundeskanzler Friedrich Merz und Bundestagspräsidentin Julia Klöckner werden auch die Regierungschefinnen und Chefs der Länder und die Landtagspräsidenten erwartet. Außerdem Gäste aus Wirtschaft und Kultur und Menschen aus allen 16 Bundesländern, die sich in besonderer Weise für die Gesellschaft und das Gemeinwohl eingesetzt haben. Um 10 Uhr beginnt im Bremer St. Petridom ein gut einstündiger Gottesdienst. Unter dem Motto »Viele Gaben, ein Geist« soll der nach Angaben der Kirche dazu anregen, über die Stärken der Menschen in Deutschland und den daraus entstehenden gesellschaftlichen Zusammenhalt nachzudenken. Beim anschließenden Festakt im benachbarten Konzerthaus Glocke werden Bundespräsident Steinmeier und Bremens Regierungschef Bovenschulte Reden zum Tag der Deutschen Einheit halten, begleitet von Musik der Bremer Philharmoniker. Der Gottesdienst wird live im ZDF, der anschließende Festakt dann ebenfalls live im Ersten übertragen.
17: Ein Ziel der Deutschen Einheit waren gleichwertige Lebensverhältnisse in Ost und West. Jetzt haben wir 36 Jahre später und sehen immer noch Unterschiede entlang der ehemaligen Grenze, etwa beim Geld und dem Job. Mein Kollege Leonhard Eckwert vom MDR-Datenteam hat sich ein paar Kennzahlen mal genauer angeschaut und ich habe ihn gefragt, drei Fragen habe ich ihn gefragt. Nimm uns mal mit ins Portemonnaie. Wie unterschiedlich ist das Leben in Ost und West?
22: Ja, man muss sagen, hohe Gehälter bekommt man weiterhin vor allem in westdeutschen Regionen. Im Schnitt sind das so 800 bis 850 Euro brutto mehr im Monat bei Vollzeitbeschäftigten. Die Lücke, die war früher noch deutlich größer. Durch den Mindestlohn ist das mittlere Gehalt in den vergangenen 20 Jahren im Osten viel schneller gewachsen. Gleichzeitig gibt es hier immer noch im Vergleich weniger Firmen im Mittelstand, die ganz gut zahlen. Und auch keiner der DAX-Konzerne hat hier im Osten seinen Hauptsitz, mal mit Ausnahme von Berlin.
17: Die Löhne sind hier im Osten im Schnitt also immer noch niedriger. Das bedeutet dann wohl auch, dass die Vermögen kleiner sind, oder?
22: Ja, das stimmt leider. Im Durchschnitt lag das Netto-Gesamtvermögen 2023 für einen Haushalt im Osten etwa bei 125.500 Euro. Im Westen, da war das mehr als doppelt so hoch. Dadurch, dass hohe Vermögen vor allem vererbt werden, wird diese Lücke auch nicht so schnell verschwinden. Im Osten wird eben deutlich weniger Geld und Eigentum von einer Generation in die nächste Generation vererbt. Privateigentum, zum Beispiel in Form einer Firma oder Immobilie, mussten und müssen sich die Menschen hier ja erstmal aufbauen.
17: Und trotz der finanziellen Unterschiede, wie zufrieden sind denn diejenigen, die hier im Osten leben, mit ihrer Heimatregion?
22: Da wird's richtig interessant. Die Frage hat der Gleichwertigkeitsbericht der Bundesregierung in 2024 untersucht. Viele hier im Osten sagen zwar, anderswo seien die Lebensverhältnisse besser. Fragt man aber nach der persönlichen Lebenszufriedenheit, schneiden einige ostdeutsche Regionen genauso gut oder sogar besser ab als der Westen. Bei dieser Frage verschwinden die ehemaligen Grenzen in den Daten.
17: Gut zu wissen und vielen Dank an Leonhard Eckwert. 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Plauen im Vogtland will heute Abend ab 18 Uhr ein leuchtendes Zeichen setzen. Zum dritten Mal wird rund um das Wendedenkmal im Zentrum der Stadt die Nacht der Kerzen veranstaltet. Mit dem Abend sollen vor allem die Geschehnisse im Herbst 1989 wieder lebendig werden. Am 7. Oktober hatte es in Plauen damals eine der ersten Großdemos gegen das DDR-Regime gegeben. Zugleich wollen die Organisatoren die Botschaften mit besonderen Aktionen in die Zukunft tragen. Die Details hat Bernd. Schädlich.
23: Dann legt mal zusammen.
24: In einem Klassenzimmer der Montessori-Oberschule in Plauen werden mehrere große Stoffbahnen zusammengepackt. Sie sind Teil der Aktion Transparente der Freiheit, die zur diesjährigen Nacht der Kerzen ins Leben gerufen wurde. Gestaltet haben die Spruchbänder Schüler der 12. Klasse. Auch Kate und David waren dabei.
25: Unsere Geschichtslehrerin hat einfach gesagt, sie hat da eine Idee, wo wir mitmachen können.
26: Unsere Klasse ist sehr offen, auch sehr vielfältig. Wir unterhalten, diskutieren uns sehr viel. Das heißt, da kommt Demokratie, Frieden natürlich auch wieder auf.
24: Zu Themen wie Mut, Freiheit, Vielfalt oder Menschenrechte wünschen würde, haben sich die jungen Leute Gedanken gemacht und anschließend mit Pinsel und viel Farbe auf den Stoff gebracht.
25: Natürlich haben wir erstmal alle in Gruppen überlegt, was uns wichtig ist und welche Aspekte im Vordergrund stehen sollten. Dann angefangen eben mit Bleistift zu skizzieren und dann irgendwann kam die Farbe dazu.
26: Eins wie ein Regenbogen sind, damit auch alle Communities quasi mit einbeflossen werden. Die eine aus unserer Klasse hat ein eigenes gemacht, wo Sprüche mit drauf sind.
24: Insgesamt etwa 25 Transparente aus Schulen, von Jugendgruppen, Vereinen, Kirchgemeinden und Initiativen werden bei der begehbaren Pop-Up-Ausstellung zu sehen sein, sagt Nacht der Kerzen Mitorganisator Sebastian Höfer. Motto der Veranstaltung sei diesmal: Plauen leuchtet für Freiheit, Mut und klare Botschaften.
1: Das ist die dritte Nacht der Kerzen. Wir haben es damals ins Leben gerufen, weil wir finden, dass der Plauen noch stolz auf sich sein kann. Im Plauen wurde die Geschichte neu geschrieben und das Gefühl wollen wir halt auch der nachfolgenden Generation vermitteln, dieses auch Erbe zu bewahren.
24: Mit Berichten von Zeitzeugen, Videoprojektionen und Live-Musik sollen gelebte Erinnerungskultur und eine besondere Stimmung in der Stadt geschaffen werden. Natürlich werden auch Kerzen eine große Rolle spielen.
1: Die Kerzen standen ja damals auch in den Fenstern als Symbolik. Wir haben einen rund 2 Meter großen Rahmen, PL. Da werden Kerzen niedergestellt, angezündet. Wir machen den zweiten Plauener Lichterzug und laufen einen Teil der Demo-Route von damals.
24: Auch viele 12 Klässler der Plauener Montessori-Schule wollen sich daran beteiligen, berichten Kate und David.
26: Ich finde die Idee sehr, sehr schön, weil man eben dann auch an die Vergangenheit denkt und auch für die Zukunft sich Dinge mitnimmt.
25: Das bedeutet uns allen sehr viel, weil es ist sehr wichtig, dass wir da als Menschen, aber auch als Schule präsent sind.
24: Ab 18 Uhr soll die dritte Nacht der Kerzen die Innenstadt von Plauen zum Leuchten bringen.
17: Die Zeit 8.10 Uhr, 10 Minuten nach 8. Wann ist die Bahn wieder pünktlich? Evelyn Paller, seit einem Jahr die Neue an der Spitze der Deutschen Bahn, kann die Frage auch nicht beantworten. Bei Pünktlichkeit und Zuverlässigkeit sind bislang kaum Verbesserungen spürbar. Aber es gibt erste Fortschritte bei Konzernumbau und Finanzen. Uwe Bernd weiß mehr.
2: Mangelndes Selbstbewusstsein ist offenbar nicht das Problem von Evelyn Paller. Mit diesen Worten stellt sie sich vor, als der damalige Verkehrsminister Schnieder mit ihr vor die Presse geht.
4: Wir nehmen heute den Taktstock für eine neue Ära in die Hand.
2: Paller kennt sich bestens aus im Konzern. Erst war sie Finanzvorständin im DB Fernverkehr. Dann hat sie als Vorstandsvorsitzende bei DB Regio den Regionalverkehr zurück in die Gewinnzone geführt. Und nun ist die 53-Jährige in 190 Jahren Eisenbahngeschichte die erste Frau an der Spitze des Konzerns.
4: Ab sofort gilt: Qualität ist Chefinnensache.
2: Ein Jahr später ist der Verkehrsminister, der sie einst berief, entlassen. Und sein Nachfolger voll des Lobes für sie. Steffen Bilger sagt über Evelyn Paller im ARD-Interview der Woche:
6: Ich habe mich gleich am ersten Tag im Amt mit Frau Paller getroffen. Ich habe einen sehr guten Auftakt mit ihr gehabt und habe jetzt natürlich auch intensiv Kontakt mit ihr. Und ich habe den Eindruck, dass sie die relevanten Themen anpackt, auch bahnintern, dort für effizientere Strukturen sorgt.
2: In diesem Punkt findet Paller sehr viel Zustimmung, sowohl bei Branchenkennern als auch bei der Opposition im Bundestag. Zum Beispiel bei Tarek Al-Wazir von den Grünen, Vorsitzender des Verkehrsausschusses.
7: Positiv ist sicherlich, dass sie klar kommuniziert, dass sie nichts mehr schönredet und sich auch an die Struktur des Konzerns gemacht hat, weil der DB-Konzern in seiner jetzigen Form ist sicherlich kaum steuerbar.
2: Das bewertet Dirk Pflege ganz genauso, Geschäftsführer des Branchenverbandes Allianz pro Schiene. Sein Urteil: Ja, es gibt, Paller sei Dank, viel frischen Wind im Konzern. Doch kommt davon auch schon etwas bei den Fahrgästen an? Sein Urteil: Ja, die ersten Fortschritte sind durchaus sichtbar.
9: Ich glaube, dass das Sicherheitsgefühl und auch die Sauberkeit schon spürbar sich verbessert haben. Also erste punktuelle Verbesserungen sind da. Aber die große Aufgabe ist die Zuverlässigkeit und die Pünktlichkeit. Und da hakt es immer noch.
2: Doch woran liegt das? Die Verspätungen sind mit Abstand das größte Problem der Bahn. Warum gelingt es der Chefin auch nach einem Jahr nicht, die Pünktlichkeit spürbar zu verbessern? Tut sie etwa nicht genug dafür? Pflege.
9: Ja, ich glaube, sie hat alle Hände voll zu tun und ich möchte nicht wissen, wie ihr Arbeitspensum aussieht. Ich meine, Frau Paller arbeitet schnell genug, aber sie ist eben auch abhängig von der Politik, ganz klar. Sie kann die Verkehrspolitik ja nicht ersetzen oder alleine bestimmen. Sie ist ja im Eigentum des Bundes und die politische Verantwortung liegt im Ministerium.
2: Auch Tarek Al-Wazir von den Grünen sieht die Hauptschuld bei den Verspätungen nicht bei der Bahn, sondern beim Eigentümer, also dem Bund. Zwar sei durch das Sondervermögen sehr viel Geld für Sanierung von Bahnstrecken vorhanden, doch im Gegenzug sei im Verkehrsministerium der Etat für Neubau drastisch gekürzt worden.
7: Eigentlich müsste sie lauter und deutlicher sagen, dass ohne Investitionen in Neu- und Ausbau das Bahnsystem nicht in Ordnung zu bringen ist. Andererseits gehört die Bahn zu 100% dem Bund und sie möchte ja sicherlich auch nicht, dass es ihr so geht wie dem Bundesverkehrsminister Schnieder, der irgendwann anfing, sich zu wehren, dass die Mittel zweckentfremdet wurden und wir wissen, was dann passiert ist.
2: Nun wird es sich der neue Verkehrsminister wohl kaum erlauben können, schon wieder die Bahnspitze auszutauschen. Sollte sie also offensiv mehr Geld für Neubau vom Bund einfordern? Palla weiß, wovon sie spricht. Die erste Bahnchefin übrigens, die auch einen Lokführerschein hat. Doch der Weg zu einer wirklich pünktlichen Bahn ist noch sehr weit. Das hat sie schon bei ihrer Vorstellung klargestellt.
4: Nichts wird schnell gehen.
17: Ein Jahr Bahnchefin Palla, ein Bericht war das von Uwe Berndt. Ins Ausland. Erst die Drohung, jetzt nach teils heftigen Reaktionen der Rückzieher. US-Präsident Trump will den Export von Diesel nun doch nicht stoppen. Johanna Schulter ist mit den Hintergründen.
3: Tatsächlich sei ein Exportstopp nie wirklich auf dem Tisch gewesen, sagte US-Präsident Trump im Weißen Haus. Noch in der vergangenen Woche hatte er sich diesen Schritt allerdings vorbehalten, der insbesondere die Versorgung in der Europäischen Union hätte treffen können. Rund die Hälfte ihrer Dieselimporte kommt aus den USA. In seinem Statement begrüßte Trump zudem die Entscheidung der europäischen Staaten, Diesel und Rohöl aus ihren Reserven freizugeben. Die G7-Staaten hatten gestern die Freigabe von bis zu 100 Millionen Barrel Diesel und Rohöl vereinbart. Bundeswirtschaftsministerin Reiche zufolge steht die Versorgung in Deutschland dennoch nicht in Frage. Es bleibe jederzeit ausreichend Reserve zur Sicherung der Versorgung im System, sagte die CDU-Politikerin.
17: 8.15 Uhr, hier ist MDR aktuell mit dieser Topmeldung. Die ostdeutsche Wirtschaft holt kaum noch auf. Das geht aus einer unveröffentlichten Untersuchung des Instituts der deutschen Wirtschaft hervor, aus der die Rheinische Post zitiert. Auch bei Investitionen und Forschung stagniere der Aufholprozess. Zudem drohe dem Osten bis 2045 ein Bevölkerungsschwund von mehr als einem Fünftel. Weitere Nachrichten hat jetzt Ralf Valenscher für Sie.
19: Die Polizei in Plauen hat einen jungen Libanesen wegen des Verdachts einer schweren Straftat festgenommen. Nach Behördenangaben kamen Spezialeinheiten des Sächsischen Landeskriminalamtes zum Einsatz. Sie hätten unter anderem zwei Wohnungen durchsucht. Über Hintergründe und die Vorwürfe gegen den 20-Jährigen machten die Ermittler zunächst keine Angaben. Russland hat nach ukrainischen Angaben erneut eine wichtige Brücke in Kiew beschädigt. Bürgermeister Vitali Klitschko teilte mit, in der Nacht sei die Nordbrücke über den Fluss Dnipro getroffen worden. Sie sei für den Verkehr gesperrt. In den vergangenen Tagen waren schon die Südbrücke mehrmals von russischen Drohnen getroffen worden. Ute Freudenberg erhält am Vormittag den Weimar-Preis. Wie das Rathaus mitteilte, hat sich die Sängerin um das kulturelle Ansehen der Stadt verdient gemacht. Die gebürtige Weimarerin zähle zu den prägenden Stimmen der deutschen Musikszene. Das Wetter heute zunächst viele Wolken, teilweise auch neblig trüb, später immer mehr Sonne und trocken, 17 bis 23 Grad. Morgen nach Frühnebel heiter bis wolkig und meist trocken, 17 bis 22 Grad. MDR aktuell Verkehrsdienst A4 Richtung Frankfurt. Zwischen Wildeck-Höhnebach und Friedewald steht ein defekter LKW auf der rechten Fahrspur. A14 Richtung Dresden, zwischen Schönebeck und Kalbe steht ein defekter PKW. Vorsicht, auf der Fahrbahnseite wird ein Rad gewechselt. Und im Burgenlandkreis zwischen Kainer und Zettweil sind Kühe auf der Fahrbahn. Soweit der MDR aktuell Verkehrsdienst, die Zeit 8.17 Uhr.
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17: VW kündigt einen Großteil der Tarifverträge, Mercedes legt ein neues Abfindungsprogramm auf und BMW stellt Anleger auf eine längere Durststrecke ein. Der Sparkurs in der Branche in Deutschland geht in eine neue Runde. Wie läuft der wohl tiefste Umbruch aller Zeiten? Claudia Wehrle mit einer Analyse.
5: Die schlechten Nachrichten aus der Autobranche häufen sich. VW schockt mit der Ankündigung, einen Großteil der Tarifverträge zu kündigen. Mercedes-Benz legt das Abfindungsprogramm für die Beschäftigten in Deutschland neu auf. Die Personalkosten müssen runter, heißt es auch im Hause BMW. Unerwartet kommen solche Nachrichten nicht, denn die Autobauer stehen mit dem Rücken zur Wand. Die Absatzzahlen brechen ein, Gewinnmargen ebenso. Dies alles auf Managementfehler zurückzuführen, wäre zu kurz gegriffen. Denn in wichtigen Absatzmärkten wie in China läuft es nicht mehr rund. Und nicht zuletzt fordert die Umstellung auf neue Antriebstechniken ihren Tribut. Da ist viel schiefgelaufen, kritisiert Autoexperte Jürgen Pieper. Als es noch halbwegs gut lief, wurden Maßnahmen verschoben und man wollte nicht so gern die Wahrheit aussprechen.
8: Die Wahrheit nämlich heißt, dass man in 10 Jahren wahrscheinlich wirklich mit, sage ich mal, 150.000, 200.000, vielleicht sogar noch ein paar mehr Beschäftigten weniger auskommen wird müssen. Das hätte man anders früher adressieren sollen und hätte auch viel früher mit Maßnahmen und dann mit etwas ruhigerer Hand das Ganze umsteuern sollen.
5: Nun ist die Autobranche nicht irgendeine Branche. Sie ist ein zentraler Wirtschaftsfaktor für den Standort Deutschland. Mehr als 690.000 Beschäftigte arbeiten dort. Das sind neue Zahlen vom Statistischen Bundesamt. Und es geht noch weit darüber hinaus, so Branchenbeobachter Christoph Stürmer.
10: Die Automobilindustrie hat sich sehr lange zugute gehalten, die absolute Innovationsführungsindustrie zu sein, sowohl was die Produkte anbelangt, aber auch was Prozesse, Produktionstechnologien anbelangt und eben auch Wertschöpfungsnetzwerke bis hin in die feinsten Verästelungen der Zulieferei.
5: Mit den großen technischen Umwälzungen, also mit der Transformation hin zu Elektroantrieben und zu stärker softwareorientierten Fahrzeugen, da kommt vieles von dem, was bislang erfolgversprechend war, auf den Prüfstand. Neue Prozesse müssen ausgearbeitet werden und das kostet Geld. Viel Geld. Viele Autobauer wollen deshalb vor allem eines, sie wollen sparen. Und das hat gravierende Folgen, nicht nur für die vielen Frauen und Männer, die befürchten müssen, ihren Arbeitsplatz zu verlieren. Wirtschaftsforscher wie Clemens Fuest vom Münchner IFO-Institut warnen davor, wenn die Industrie schrumpft, ohne dass neue, hochproduktive Branchen entstehen, dann ist Wohlstand in Gefahr. Denn verlieren viele Menschen ihre Jobs, dann führt das zu einem spürbaren Kaufkraftverlust für die gesamte Wirtschaft in den Regionen. Die Wirtschaft verändert sich, sagte Ökonom Martin Lück.
11: Den Strukturwandel aktiv und auch positiv anzunehmen und zu begleiten, das ist in Deutschland viel zu wenig verbreitet.
5: Was nun speziell die Automobilindustrie betrifft, es ist eine Branche am Scheideweg. Und da geht es nicht nur darum, Werke zu schließen oder nach neuen Partnern Ausschau zu halten. Konstantin Gall von der Beratungsgesellschaft EY Parthenon plädiert dafür, dass sich die Tarifpartner an einen Tisch setzen und vieles neu ausloten.
12: Wie würde man heute Arbeitszeitmodelle, Karrieremodelle, Vergütungsmodelle definieren, wo KI eine Rolle spielt, wo eine nicht mehr so global integrierte Wertschöpfungskette eine Rolle spielt und wo man einfach auch klar sagen muss, dass die Arbeit, die früher sicherlich körperlich sehr anspruchsvoll war, in den Fabriken heute eine andere ist.
5: Die Autobranche ist dabei, sich neu zu erfinden. Und damit sind auch Chancen verbunden.
17: Der Bericht war von Claudia Wehrle. Es geht aufs Finale zu für die Landesgartenschau in Leinefelde-Worbis. Die letzte Woche steht an, nächsten Sonntag ist dann große Abschlussfeier. Und damit geht auch das grüne Klassenzimmer zu Ende. Dort konnten Schul- und Kindergartengruppen mehr über die Natur und über Gartenthemen lernen. Vanessa Klobis hat nachgefragt, wie das Projekt denn angenommen wurde.
13: Täglich tummeln sich Kindergruppen am großen weißen Zelt, das als Klassenraum bereitsteht. Hier wird Wolle gesponnen, mehr über Bienen gelernt oder vermittelt, wie auch Kinder Nachhaltigkeit im Garten umsetzen können. Auch der Bärenpark Worbis bietet mehrere Kurse an. Dort lernen sie zum Beispiel mehr über das Ökosystem Wald und sind auf dem Gartenschaugelände unterwegs, erklärt Mona Wuttke vom Bärenpark.
15: Was ist ein Wald überhaupt? Welche Pflanzen gibt es da? Wie spielen die alle zusammen? Konnten noch selber mal auf Entdeckertour gehen. Also wir haben uns hier die ganze Umgebung auch sehr genau angeschaut, dass die Kinder da eben selber einfach mal gucken, anfassen konnten, entdecken konnten.
13: Das Angebot haben vor allem Schulen und Kindergärten aus der Umgebung angenommen. Auch Lehrerin Caroline Huke von der Pestalozzi-Schule Mühlhausen hat 3 Klassen für einen Kurs angemeldet.
23: Ja, für uns stand ganz klar fest, wenn es schon einmal die Landesgartenschau in Leinefelde gibt und das mit den öffentlichen Verkehrsmitteln so gut angebunden ist für uns, dass wir die Gelegenheit nutzen möchten, dass die Kinder auch die Möglichkeit haben, mal an einem anderen Ort zu lernen, mal die Natur zu genießen.
13: Für die Landesgartenschau ist das Konzept vom grünen Klassenzimmer aufgegangen, findet auch Lisa Gesper, die Kurse organisiert hat.
27: Die Kurse wurden eigentlich auch wirklich kontinuierlich gebucht. So eine einzige Lücke hat man halt in den Sommerferien gemerkt. Ist ja auch verständlich, da waren ja die Klassen auch in den Ferien. Aber trotz dessen hatten wir hier auch in den Sommerferien Kurse. Also man kann sagen, rundum ist alles gut angenommen worden und das Feedback von den Schulen, von den Kindergartengruppen war auch durchweg positiv.
13: Am Ende sind insgesamt 171 Kurse gebucht worden.
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17: Haftet eine Mutter, wenn ihr Kind mit dem Laufrad einen anderen Fahrradfahrer zu Fall bringt? Gilt ein Wohnmobil steuerlich als Zweitwohnung, wenn ich unter der Woche durch den Job darin wohne? Und darf ein Mann wegen eines Harnsteins vom Bewerbungsverfahren bei der Polizei ausgeschlossen werden? Die Urteile der Woche mit Katja Dietrich.
0: Rüdiger Rückenwind ist mit seinem Rennrad auf einem Wirtschaftsweg unterwegs. Vor ihm spazieren eine Mutter, ihr 2,5 Jahre altes Kind auf einem Laufrad und ein Hund. Als Rüdiger Rückenwind zum Überholen ansetzt, lenkt das Kind plötzlich zur Wegmitte. Der Radfahrer muss stark bremsen, stürzt über den Lenker und verletzt sich an Ellenbogen und Schulter. Anschließend verlangt er von der Mutter knapp 700 Euro Schadenersatz und mindestens 7000 Euro Schmerzensgeld. Denn er ist überzeugt, sie habe ihr Kind nicht ausreichend beaufsichtigt. Das Landgericht Frankenthal sieht das anders.
1: Auf einem Wirtschaftsweg, der für Kraftfahrzeuge gesperrt ist, sind geringere Anforderungen an die Aufsicht zu stellen als im normalen Straßenverkehr. Es ist hier ausreichend, dass die Mutter auf ihr Kind einwirken und es rufen konnte. Im Übrigen hätte der Radrennfahrer angesichts der Situation besonders langsam fahren müssen.
0: Die Ansprüche des Radfahrers werden abgelehnt. Das Urteil ist rechtskräftig. Fall 2. Roland Roller tritt einen neuen Job an. Sein Arbeitsplatz liegt rund 70 Kilometer vom Familienwohnsitz entfernt. Um sich das tägliche Pendeln zu sparen, stellt er während der Arbeitswoche ein Wohnmobil auf dem Parkplatz seines Arbeitgebers ab. Dort übernachtet er, am Wochenende fährt er mit dem Wohnmobil zurück zu seiner Familie. Die Kosten möchte Roland Rollert steuerlich als doppelte Haushaltsführung geltend machen. Schließlich dient das Wohnmobil als zweite Unterkunft. Das Finanzamt erkennt die Kosten aber nicht an. Und so landet der Fall am Finanzgericht Baden-Württemberg. Und auch das macht dem Kläger einen Strich durch seine Rechnung.
1: Für eine doppelte Haushaltsführung braucht es eine räumlich dauerhaft von der Hauptwohnung getrennte Unterkunft. Obwohl das Wohnmobil auch länger an einem Ort bleiben kann, verbleibt es nicht am Arbeitsplatz. Daher zählt das Fahrzeug zum Haushalt des Klägers am Wohnort der Familie.
0: Der Pendler kann in seiner Steuererklärung lediglich die wöchentlichen Heimfahrten mit dem Wohnmobil geltend machen. Fall 3. Boris Brockmann träumt von einer Karriere bei der Polizei. Im Bewerbungsverfahren taucht allerdings ein kleines Problem auf. Ein Harnstein, den der junge Mann kürzlich hatte. Um eine erneute Steinbildung zu vermeiden, empfehlen Ärzte ihm, täglich 2,5 bis 3 Liter zu trinken und sich ausgewogen zu ernähren. Für den Dienstherrn, das Land Nordrhein-Westfalen, ist das ein Risiko. Denn, so die Begründung, eine solche Vorsorge könne im Polizeialltag nicht jederzeit sichergestellt werden. Boris Brockmann wird vom Bewerbungsverfahren ausgeschlossen. Dagegen wehrt er sich per Eilantrag vor Gericht. Und er bekommt Recht. Zunächst vom Verwaltungsgericht Aachen und jetzt auch vom Oberverwaltungsgericht Nordrhein-Westfalen.
1: Allein der Hinweis auf die ärztliche Empfehlung, täglich 2,5 bis 3 Liter zu trinken und sich ausgewogen zu ernähren, genügt nicht, um den Bewerber abzulehnen. Das Land hat nicht ausreichend belegt, dass das Risiko für eine erneute Harnsteinbildung erheblich steigt, wenn der Bewerber die Vorsorgemaßnahmen während einzelner Einsätze nicht einhalten kann.
0: Das Land muss das Bewerbungsverfahren mit dem Mann fortsetzen.
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17: Wir schalten zu Renate Bodenburg ins MDR Aktuell Wetterstudio und wollen wissen, wie dieser Tag der Deutschen Einheit denn wettertechnisch ausfällt.
14: Zumindest ist er jetzt erstmal doch recht grau in vielen Gebieten gestartet. Wir haben Nebel oder zum Teil auch dichte Wolken und ein paar Lücken gibt es allerdings südlich des Rennsteigs. Ansonsten auch zieht sich das so durch Sachsen-Anhalt, durch die Börde, den Harz und zum Teil bis ins Eichsfeld hinein. Es wird vor allem heute Sonnenschein Richtung Altmark über den Harz bis zur Rhön runtergeben, da zeitweise richtig heiter. Und den meisten Sonnenschein, auch wenn es jetzt noch nicht so aussieht, der wird es wahrscheinlich dann in der Oberlausitz sich zeigen. Und das Ganze in Sachsen dann auch noch bis zum Vogtland, da die meisten Aufheiterungen. Dazwischen dann eher so eine Zone, wo es doch länger ein bisschen neblig trüb bleiben wird. Und da kann auch vereinzelt ein bisschen Sprühregen rausfallen aus diesen dichten Wolken dann.
17: Wie sieht es dann morgen aus und überhaupt die Temperaturen, ja, wo pendeln die?
14: Genau, also heute geht es erstmal darum, wo sich die Sonne durchsetzt. Die Spanne wankt eben jetzt dann dahingehend. Wir haben dann Temperaturen in dem unteren Bereich von 17 Grad bis dort, wo die Sonne mit scheint, bis 23 Grad. Morgen gibt es so ein, ja, doch mehr Wolken dann nochmal. Die Wolkenlücken hier und da zwar mit auftretend, aber allgemein ist es dann eben für alle doch so ein gleiches Einheitsbild. Und anfänglich auch nochmal grau mit Nebel. Temperaturen dann dabei 17 15 bis 22 Grad. Es bleibt zumindest morgen dann vorwiegend trocken, wo wir heute noch ein bisschen Sprühregen mit dabei haben.
17: Und noch 15 Sekunden für den Wochenstart.
14: Genau, also diese Hochdruckwetterlage, die eben zu Nebel neigt, die wird auch noch bis zum Mittwoch standhalten. Und damit haben wir dann die Start teilweise diese Nebelwolken und ansonsten teilweise auch etwas Sonne und Temperaturen um die 20, 22 Grad.
17: Danke, Renato Bodenburg.
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17: Wir blicken voraus auf die nächste halbe Stunde. Hier zwei unserer Themen. Die Innenministerkonferenz hat das bisherige Einstimmigkeitsprinzip gekippt. Wir beleuchten Hintergründe und Folgen gleich nach den Meldungen. Und die Herbststürme, die nahen. Wer haftet für Schäden, aber durch Bäume? Wir sprechen darüber mit der Expertin von der Stiftung Warentest Finanzen in etwa einer Viertelstunde.
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19: Um 8.30 Uhr mit Ralf Valencia. Die ostdeutsche Wirtschaft holt kaum noch auf. Das geht aus einer unveröffentlichten Untersuchung des Instituts der deutschen Wirtschaft hervor, aus der die Rheinische Post zitiert. Demnach erreichten die fünf ostdeutschen Flächenländer 2025 knapp 79% des Westniveaus. Ein Jahr zuvor seien es gut 78% gewesen. Auch bei Investitionen und Forschung stagniere der Aufholprozess. Der Untersuchung zufolge droht dem Osten ein deutlicher Rückgang der Einwohnerzahl und ein Fachkräftemangel. Der Städte- und Gemeindebund fordert ein neues Gesamtkonzept gegen die Wohnungsnot. Wie Hauptgeschäftsführer André Berghecker dem Kölner Stadtanzeiger sagte, fehlen in Ballungsräumen derzeit hunderttausende Wohnungen. Deswegen müsse die Politik ländliche Regionen attraktiver machen, zum Beispiel durch besseren Nahverkehr, gute Gesundheitsversorgung und mehr Kultur- und Freizeitangebote. Laut Berghecker stehen auf dem Land derzeit 1,9 Millionen Wohnungen leer, davon seien 700.000 sofort bezugsfertig. US-Präsident Donald Trump verzichtet auf das angedrohte Exportverbot für Diesel. Er reagierte damit auf einen Beschluss der G7-Staaten. Sie hatten sich darauf verständigt, bis zu 100 Millionen Barrel Diesel und Rohöl aus ihren Reserven freizugeben. Experten gehen davon aus, dass dadurch die Kraftstoffpreise sinken. Trump steht wegen der hohen Treibstoffpreise in den USA unter Druck. In rund einem Monat finden dort die wichtigen Kongress-Zwischenwahlen statt. Die Flutung der noch aktiven Braunkohletagebaue Schlehenhain in Sachsen und Profen in Sachsen-Anhalt verzögert sich möglicherweise. Davon geht der Bergbausanierungsexperte Martin Kressner von der TU Bergakademie Freiberg aus. Gründe sind demnach der Wassermangel in Flüssen und das sinkende Grundwasser. Kressner rechnet deswegen mit längeren Sanierungszeiten und höheren Kosten. Der Bergbaukonzern Mibrag hält hingegen an den Plänen für die künftigen Seen fest. Demnach soll die Flutung ab etwa 2039 beginnen. Die US-Todeskandidatin Krista Pike schwebt nach ihrer missglückten Hinrichtung weiter in Lebensgefahr. Wie ihre Anwälte mitteilten, ist sie bewusstlos und wird in einem Krankenhaus in Nashville künstlich beatmet. Pikes Hinrichtung war am Mittwoch abgebrochen worden, nachdem zwei Giftspritzen nicht zum Tod geführt hatten. Sie war 1996 wegen Mordes an einer Bekannten zum Tode verurteilt worden. Das waren die Nachrichten. Und nun zum Wetter mit den Temperaturen von 8 Uhr. In Atern bedeckt bei 13 Grad, Dresden wolkig 13, Eisenach bedeckt 13, Erfurt Nebel 13, Gardelegen stark bewölkt 8, Hoyerswerda bedeckt 14, Magdeburg stark bewölkt 11, Neuhaus am Rennweg Nebel 11 Grad, Oschatz bedeckt 15, Plauen stark bewölkt 14, Wernigerode bedeckt 12 und in Wittenberg 13 Grad. Die Vorhersage? Heute zunächst viele Wolken oder neblig trüb, später immer mehr Sonne und trocken, Höchstwerte 17 bis 23 Grad. Morgen nach Frühnebel heiter, teilweise auch wolkig und meist trocken. Höchstwerte 17 bis 22 Grad. Am Montag ruhiges und trockenes Herbstwetter mit Nebel, Wolken und Sonne. Kaum geänderte Temperatur. MDR aktuell Verkehrsdienst. Im Burgenlandkreis zwischen Kainer und Zettweil sind Kühe auf der Fahrbahn. Soweit der MDR aktuell Verkehrsdienst. Die Zeit 8.34 Uhr.
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17: Mit Stefanie Mankert am Mikrofon. Schönen guten Morgen. Noch gibt es keine AfD-Landesregierung in Deutschland. Noch ist Ulrich Siegmund in Sachsen-Anhalt nicht im Ministerpräsidentenamt. Aber diese historische Zäsur der Nachkriegsgeschichte wirft ihre Schatten voraus. Der Landtag in Magdeburg hatte ja bereits Maßnahmen verabschiedet, damit die AfD parlamentarische Abläufe nicht blockieren könnte. Also beispielsweise, um ein Patt in den Ausschüssen zu verhindern. Und jetzt hat die Innenministerkonferenz der Länder, die IMK, ihre Spielregeln geändert, um auch dort eine Blockade der Rechtspopulisten vorzubeugen. Statt Einstimmigkeitsprinzip ab sofort ein Mehrheitsprinzip. Unser Chefreporter Sebastian Hesse hat die Wahlen in Sachsen-Anhalt vor Ort beobachtet und mit ihm habe ich vor der Sendung sprechen können über die veränderte Abstimmregel. Bislang galt ja Einstimmigkeit. Was genau bedeutete denn das?
7: Ja, es ist ein ungeschriebenes Gesetz sozusagen, also keine verpflichtende Regel. Seit 1954 gibt es ja dieses Gremium und seitdem gilt es, dass Beschlüsse nur einstimmig gefasst werden. Also wenn sämtliche Bundesländer, damals noch die der alten Bundesrepublik und nach der Wiedervereinigung seit 36 Jahren jetzt mit den Ostländern dabei, dass alle nur gemeinsam etwas auf die Wege bringen können.
17: Was tritt jetzt an die Stelle dieser Praxis?
7: Ja, jetzt ist es so, dass man eine Mehrheit braucht von 13 der 16 Länderstimmen. Also das Prinzip wurde aufgeweicht und das hat eben was damit zu tun, dass die Befürchtung im Raum steht. Befürchtung sage ich jetzt nicht, weil ich es selber so werte, sondern weil das die Antragsteller so begründet haben, dass ein Innenminister aus den Reihen der AfD dieses Gremium ergänzt und die Folgen davon wären es, vor denen gewarnt wird, nur zwei Stimmen, eine aus der CDU. Ein AfD-Vertreter an einer Stelle, die für die Sicherheit so wichtig ist, wäre fatal, die Unionsposition. Und die SPD argumentierte mit, dass wir weiterhin beschlussfähig sind, damit die AfD keine wichtigen Beschlüsse blockieren könnte.
17: Antragsteller, das Wort fiel jetzt schon. Wer hat denn die Änderung initiiert?
7: Eigentlich alle Innenminister der Länder und des Bundes. Das ist ja ein Gremium, in dem die Länderinnenminister sämtlicher Bundesländer also organisiert sind. Nicht stimmberechtigt, aber als Gast ist auch immer der Bundesinnenminister dabei. Also diese breite Mehrheit aller Parteien, die jetzt Länderregierungen stellen oder an der Bundesregierung beteiligt sind, sind im Prinzip an dieser Entscheidung beteiligt, weil sie eines eint, nämlich die Befürchtung, dass die AfD entweder Dinge einbringen könnte oder blockieren könnte, die ihr politisch liebsam sind oder aber eben auch aus reiner Oppositionsfreude etwas zu Fall bringen kann, aus Prinzip, aus einer Lust an Disruption, wie es ja in diesen Tagen so schön heißt.
17: Kurz vor den Hintergrund, Sebastian, hier passt es an der Stelle. Was genau ist denn diese Innenministerkonferenz und was hat die für Aufgaben?
7: Eine westdeutsche Errungenschaft der Nachkriegsjahre. Sie sollte eben dem föderalen Prinzip entsprechen, dass viele Dinge, vor allen Dingen polizeiliche Belange, ja auf Länderebene organisiert werden, aber es natürlich gemeinsam Interessen gibt, die es zu koordinieren gilt. Das ist kein Beschlussgremium, das irgendwie Gesetze zementieren kann, sondern es hat nur empfehlenden Charakter. Aber wenn natürlich die Innenminister, die Einflussreichen der Länderregierung dabei sind, dann sind es die Parlamente oft, die da folgen und diese Beschlüsse auch annehmen.
17: Ja, und warum jetzt diese Angst vor der AfD? Also gibt es da Beispiele für Entscheidungen der Innenministerkonferenz, bei denen man davon ausgehen könnte, dass ein AfD-Minister die blockiert hätte?
7: Vielleicht ganz wichtig, etwas Regionales. Im Nachklapp auf den Anschlag auf die Synagoge von Halle vor 7 Jahren, man erinnere sich an diese Tragödie, da gab es damals von der Innenministerkonferenz Beschlüsse, die da sagten, der Verfassungsschutz muss gestärkt und verstärkt werden, um solche Ereignisse möglicherweise rechtzeitig zu erkennen, dass sie sich anbahnen. Schutz jüdischer Einrichtungen muss verstärkt werden und die Waffenaufsicht eben auch verstärkt. Beim Verfassungsschutz sind wir ja schon bei einem heiklen Stichwort. Das ist ja eine gesellschaftliche Behörde und Institution, die der AfD ein Dorn im Auge ist, aus gutem Grund. Die Verfassungsschutzbehörden beobachten die AfD ja in vielen Ländern, haben sie unter anderem in Sachsen-Anhalt als in Teilen rechtsextrem gelabelt. Und das ist was, wogegen die Partei sich natürlich inhaltlich wehrt. Also hier hätte sie über dieses Gremium auch Einfluss auf die Arbeit der Landesverfassungsschutzämter. Und andere Themen sind Abschiebungen und Rückführungen fallen in diese Kompetenzen, ein Kernthema der AfD. Dann die Bekämpfung von Rechtsextremismus und Islamismus, Drohnenabwehr, Stadionverbote und solche Themen. Und wenn es weiterhin bei dem Einstimmigkeitsprinzip bliebe, könnte eben vieles einfach von einer einzigen Person blockiert werden.
17: Dann wollen wir nicht über die AfD nur reden, sondern auch fragen, was sagt die denn dazu, dass dieses Einstimmigkeitsprinzip jetzt geändert worden ist?
7: Begeistert sind sie dafür natürlich nicht, dass sie selbst ausgegrenzt werden oder dass man ihnen auch etwas unterstellt. Bislang ist ja kein AfD-Mitglied in diesem Gremium und es gibt keine Erfahrungswerte, was tatsächlich passiert, wenn die AfD hier Einfluss nimmt. Aber es gibt vom stellvertretenden AfD-Bundessprecher von Stefan Möller schon eine Stellungnahme, die lautet wie folgt: Das Abrücken vom Einstimmigkeitsprinzip verdeutlicht die immer offener zutage tretende Bereitschaft, nach Wahlniederlagen einfach die Regeln zu ändern. Und jetzt kommt's: Echte Demokraten würden die Niederlage anerkennen. Dieser respektlose Umgang mit dem Votum der Wähler zeigt, von wem die wahre Gefahr für die Demokratie in diesem Land ausgeht. Da sieht man mal wieder an einem weiteren Beispiel, wie zerrissen, wie zerstritten die Politik, aber eben auch unser Land, unser soziales Gefüge hier in Deutschland derzeit ist.
17: Die Innenminister der Länder müssen nicht mehr einstimmig beschließen. Darüber haben wir gesprochen mit unserem MDR-Aktuell-Chefreporter Sebastian Hesse. Die Zeit, es wird 8.40 Uhr, gleich 20 vor 9.
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2: Mit Andreas Mann einen guten Morgen. Der Volleyball-Zirkus geht wieder los. Und zwar bei den Frauen: Meister gegen Vizemeister, Titelverteidiger gegen Herausforderer. Und das gleich um die erste Trophäe der neuen Volleyball-Saison für den VfB Suhl und den Dresdner SC. Geht's heute um den Supercup. Und obwohl die Thüringerinnen offiziell Heimrecht haben, müssen sie erstmal ein Stückchen fahren. Maxi Bayer mit den Hintergründen.
9: Heimspiel für Suhl, nur eben nicht in Suhl. Rund 50 Kilometer weiter südlich in Coburg steigt heute der Supercup. Suhls Geschäftsführer Alexander Mantlik erklärt, warum.
18: Die Wolfsgrube ist immer noch eine Schulsporthalle und hier ist fürs TV-Bild vor allem der Arena-Charakter wichtig. Und ja, auch einfach die Wolfsgrube wäre da auch einfach nicht zugelassen gewesen, weil wir keine 2.500 Sitzplätze haben.
9: Also raus aus Thüringen, auf nach Oberfranken. Letztlich eine Randnotiz, denn sportlich geht's für Suhl direkt um den ersten Titel nach dem Double aus Meisterschaft und Pokal im Frühjahr. Die Ansprüche sind entsprechend gestiegen.
18: Wir wollen wenigstens im Halbfinale der Playoffs stehen. Wir wollen als Minimalziel, wir wollen im Halbfinale des Pokals stehen und in der Champions League in der Gruppenphase Platz 2 erreichen. Das ist natürlich unser internes Ziel.
9: Dresden dürfte gegen diese Ambitionen wenig einzuwenden haben, solange der erste Titel der Saison nach Sachsen geht. Trainer Alexander Weibel steht bereits zum 6. Mal im Supercup. 3-mal hat er ihn gewonnen.
21: Was ich von Suhl gesehen habe, wir haben alle ihre Testspiele, auch das letzte gegen Stuttgart eben jetzt gesehen, sind schon sehr stark, sind schon sehr weit und da müssen wir uns ordentlich strecken, wenn wir da eine Chance haben wollen.
9: Eine kleine Revanche wäre dabei sicher willkommen. In der Hauptrunde gewann Dresden beide Duelle, im Meisterschaftsfinale aber setzte sich Suhl mit 3:0 Siegen durch. Dresdens Patricia Nestler.
22: Revanche, ja, ist schon bei den Spielerinnen, die Finalserie gespielt haben, auch im Hinterkopf. Aber ich denke, wir spielen jetzt eine neue Saison. Beide Teams haben sich auch von der Mannschaftsaufstellung her verändert. Es ist alles offen, es geht bei 0-0 los und ich denke, es wird ein heißes Match.
9: Für Suhl ist es der erste Supercup überhaupt. Dresden kennt das Gefühl hingegen schon. 2-mal holte der DSC den Titel. Heute soll Nummer 3 folgen.
2: 17.15 Uhr geht das Ganze los. Wir sind ausführlich in Ausschnitten hier bei MDR aktuell mit von der Partie. Die XXL-Länderpause, sie neigt sich langsam dem Ende entgegen. Morgen Abend gibt es das vierte und vorerst letzte Spiel von Bundestrainer Jürgen Klopp. Der ist zu Gast mit seiner Mannschaft in Griechenland. Das Hinspiel haben sie mit 0:1 verloren. Die erste Pleite für Klopp als Bundestrainer. Aber die Laune ist besser geworden nach diesem erlösenden Erfolg gegen Serbien. Und das merkt man auch. Tim Brockmeier.
24: Beim Abendessen der DFB-Elf gestern ging es ziemlich lustig zu. Die neuen Nationalspieler wie Urbig, Bauer oder Jarnelt erhielten ihre offiziellen Debütantenmedaillen, seit langer Zeit schon Brauch beim DFB, und ein möglichst gestandener Spieler und der Debütant selbst mussten dazu eine möglichst launige Rede halten. Ein stimmungsvoller Abend kam zustande, fällt nach Sieg Nummer 1 unter Jürgen Klopp ja auch gleich viel leichter. Heute dann ist aber wieder ernst. Um 10.30 Uhr ist das Abschlusstraining in Herzogenaurach, hoffentlich ohne weiteren Verletzten. Um 15 Uhr dann geht's für die Mannschaft per Flieger nach nach Thessaloniki. Ohne Serge Gnabry, der aus Gründen der Belastungssteuerung schon wieder nach München zurückgereist ist, bedeutet Jürgen Klopp, geht das Rückspiel gegen die Griechen mit einem sehr, sehr jungen 23-Mann-Kader an. Auch wenn beim neuen Bundestrainer nach wie vor die experimentelle Entwicklung der Mannschaft und nicht die Ergebnisse im Vordergrund stehen, wäre ein Sieg an der Ägäis nicht nur mit Blick auf die Nations League-Tabelle wichtig. Man würde auch mit einer positiven Gesamtstimmung und dem guten Gefühl, auf dem richtigen Weg zu sein, auseinandergehen.
2: 20.45 Uhr, morgen Anstoß zwischen Griechenland und Deutschland. Hierzulande wurde auch Fußball gespielt, und zwar gestern Abend. Landespokal ist angesagt an diesem Wochenende. Gestern unter anderem auch in Sachsen-Anhalt. Der hallische FC war zu Gast in Reppichau bei der SG Reppichau, ein Verbandsligist, und hat die Aufgabe letztlich souverän gelöst, mit 6:0 gewonnen. Und das sagt Halles Niklas Stierlin.
3: Wir haben die Aufgabe sehr seriös genommen. In der ersten Halbzeit vielleicht ein paar Mal noch Probleme gehabt, aber ich glaube, dann ab der zweiten Halbzeit ist dann auch gut runtergespielt und viele Torchancen herausgespielt. Und das Ziel war, eine Runde weiterzukommen mit ein paar Erfolgserlebnissen für die Jungs, und ich glaube, das ist uns geglückt.
2: Auch Lok Leipzig ist im Sachsenpokal eine Runde weiter. Allerdings hatten sie im Stadtduell gegen Liebert Wolkwitz vor den Augen

0: kämpften aber 60 Minuten lang aufopferungsvoll um die Punkte. Lange hielten sie gegen die favorisierten Eisbären mit, nur sie nutzten ihre Chancen nicht. Besser machte das Berlin. Brandon Davidson traf mit einem Schuss aus der Distanz. Liam Kirk versenkte einen Konter sehenswert zum 2:0. Für die Frankfurter ein kleiner Dämpfer nach ihrem guten Saisonstart. Die Eisbären krallen sich oben in der Tabelle fest.
1: Berlin aktuell Zweiter, Nürnberg ist an der Spitze.
2: Danke für den Sport an Andreas Mann. Und wir haben es 8.45 Uhr. 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Das ist unsere Top-Meldung. Die ostdeutsche Wirtschaft holt kaum noch auf. Das geht aus einer unveröffentlichten Untersuchung des Instituts der deutschen Wirtschaft hervor, aus der die Rheinische Post zitiert. Auch bei Investitionen und Forschung stagniere der Aufholprozess. Die Untersuchung zeigt auch, dass der Osten mit einem deutlichen Rückgang der Einwohnerzahl zu rechnen hat und mit mehr Fachkräftemangel. Weitere Nachrichten hat jetzt Ralf Valenscher für Sie.
3: In Magdeburg bleibt die auf der Elbe errichtete Ölsperre bestehen. Das sagte eine Sprecherin der Leitstelle dem MDR. Gestern war auf dem Fluss ein kilometerlanger Ölfilm entdeckt worden. Nach Angaben der Wasserschutzpolizei Magdeburg könnte die Verunreinigung über ein Regenwasserrohr in die Elbe gelangt sein. Ein Autofahrer hat im australischen Newcastle mehrere Rugby-Fans angefahren und mindestens 9 von ihnen verletzt. Wie der Bürgermeister mitteilte, hatte ein junger Mann die Kontrolle über seinen Wagen verloren. Die Fans hatten ihre Mannschaft verabschiedet, die morgen im Meisterschaftsfinale in Sydney antritt. Auf dem Stiftsberg in Quedlinburg öffnet heute nach fast 7 Jahren Bauzeit das neue Schlossmuseum. Gezeigt werden mehr als 300 Exponate zur Geschichte Quedlinburgs. Die Sanierung von Schloss und Stiftsberg kostete rund 51 Millionen Euro. Das Wetter, heute zunächst viele Wolken, teilweise auch neblig trüb, später immer mehr Sonne und trocken, 17 bis 23 Grad. Morgen nach Frühnebel heiter bis wolkig und meist trocken, 17 bis 22 Grad. MDR aktuell Verkehrsdienst, im Burgenlandkreis zwischen Kainau und Zettweil sind Kühe auf der Fahrbahn. Soweit der MDR aktuell Verkehrsdienst, die Zeit 8.47 Uhr.
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2: Die Zeit der Herbststürme steht bevor und wenn ein Baum umfällt, dann kann das teuer werden. Stiftung Warentest Finanzen hat sich deshalb punktgenau dieses Themas angenommen, um zu klären, wie Eigentümer vorsorgen können, um nicht zahlen zu müssen. Ich habe darüber mit Christina Focken gesprochen, der Redakteurin des Finanztest-Ratgebers Schäden durch Bäume, und ihr zuerst diese Frage gestellt. Wie hoch können denn Schäden durch Bäume finanziell ausfallen? Hätten Sie da ein Beispiel?
5: Bei Schäden durch Bäume kann schnell eine fünfstellige Summe zusammenkommen. Zum Beispiel, wenn wir jetzt über private Grundstücke sprechen, im Mai 2026 stürzte ein Baum in Geisenfeld, das ist in Bayern, auf mehrere geparkte Autos und der Schaden wurde auf rund 50.000 Euro geschätzt. Das zeigt, Baumschäden können richtig teuer werden.
2: Kann ich mich denn als Baumeigentümer gegen diese hohen Kosten versichern? Was gilt es da zu beachten?
5: Essentiell ist, dass Sie der sogenannten Verkehrssicherungspflicht nachkommen. Das bedeutet, Sie müssen Ihre Bäume regelmäßig kontrollieren. Falls aber etwas schief geht, springt Ihre private Haftpflicht in der Regel ein. Und die ist natürlich für jeden ein Muss. Wer aber ein Haus vermietet oder ein unbebautes Grundstück hat, der braucht eine Haus- und Grundbesitzerhaftpflicht. Wir empfehlen auch eine Wohngebäudeversicherung. Die ist zum Beispiel relevant, wenn ein Baum umgestürzt ist, in ihrem Garten liegt und jetzt weggeräumt werden muss. Dann übernehmen einige Versicherungen Teile der Kosten für die Bergung. Das kommt aber auf die Versicherungsbedingungen an und da sollten Sie den Vertrag angucken.
2: Nun gilt ja diese Verkehrssicherungspflicht, die Sie angesprochen haben, aber die ist gar nicht gesetzlich festgehalten. Also auf welcher Grundlage hafte ich denn dann überhaupt?
5: Genau, es gibt kein Gesetz, in dem steht die Verkehrssicherungspflicht so und so. Aber die Verkehrssicherungspflicht hat sich aus der Schadensersatzpflicht entwickelt. Die besagt, wer eine Gefahr schafft, ist dafür verantwortlich, andere davor zu schützen. Sonst haftet er. Und so ist das bei Bäumen, die können ja umstürzen, Äste können abbrechen und davor muss ich andere schützen, indem ich meine Bäume regelmäßig kontrolliere. Wir empfehlen, Bäume auf ihrem Grundstück mindestens einmal pro Jahr zu kontrollieren,

0: belaubt und unbelaubt am besten abwechseln. Das heißt, bei Laubbäumen mit und ohne Blätter, dann können Sie alle Schäden gut erkennen. Rechtlich finden wir relevant, die Kontrollen zu dokumentieren. Das bedeutet mit Fotos, ja, mit dem Handy oder mit der Kamera. Die versehen die Aufnahmen normalerweise automatisch mit einem Datum. Es kann aber auch sinnvoll sein, sich das einfach mal in den Kalender zu schreiben. Dann wissen Sie genau, wann habe ich denn kontrolliert und wann ist die nächste Kontrolle nötig. Wichtig ist, wenn Ihnen etwas auffällt oder Sie sich unsicher sind, dann sollten Sie einen Fachbetrieb zur Rate ziehen.
1: Nun haben wir schon darüber gesprochen, wann man haftet, aber wann haftet man denn nicht?
0: Es ist allen klar, ein Baum ist nie ohne Gefahren. Da kann immer etwas passieren und das sehen auch Gerichte so. Denn manche Schäden an Bäumen, die sind einfach nicht erkennbar. Weder für einen Laien noch für einen Profi. Zum Beispiel, wenn der Stamm von innen fault, das kann man einfach nicht sehen. Und wenn Sie Ihre Bäume regelmäßig kontrolliert haben, der Baum dann aber umstürzt aufgrund eines Schadens, den Sie einfach nicht sehen konnten, dann haften Sie nicht. Sie haften auch nicht bei höherer Gewalt, zum Beispiel Sturm, Gewitter. Das kann immer mal passieren und das kann man Ihnen ja auch nicht vorwerfen. Und rechtlich fehlt da dann die Pflichtverletzung und das Verschulden.
1: Gibt es denn andere Risiken außer Unwetter für die Bäume und damit für mich?
0: Es gibt viele verschiedene Risiken. Es gibt Erkrankungen, die Bäume gefährden oder auch Ungeziefer. Aber ein Punkt, der vielen Menschen nicht klar ist, ist, dass auch Hitze ein Problem ist. Ich denke, alle erinnern sich jetzt an diesen Sommer. Der war nicht für uns Menschen hart, sondern auch für die Bäume. Die können ja auch nicht einfach in den Schatten gehen und die bekommen sogar Sonnenbrand manchmal und können auch durch Hitze absterben. Das bedeutet, nächstes Jahr, wenn es wieder so heiß sein sollte, dann empfehlen wir, die Bäume auch immer mal wieder anzuschauen, ob die ja nicht Schaden genommen haben oder sogar abgestorben sind.
1: Mhm. Was ist denn bei Grenzbäumen, also Bäumen, die ich mir mit dem Nachbarn teile, zu beachten?
0: Ganz typisches Szenario, ein Baum steht direkt auf der Grenze zwischen zwei Grundstücken. Dieser Baum gehört dann beiden Nachbarn. Und beide Nachbarn müssen sich theoretisch zur Hälfte um den Baum kümmern und ihn dann kontrollieren. Das macht unseres Erachtens nicht so viel Sinn. Wir empfehlen stattdessen, sich da abzusprechen. Am besten übernimmt eine Person die Kontrolle des ganzen Baumes, dann übersieht man auch nichts. Und wenn Kosten aufkommen, zum Beispiel wenn Sie einen Fachbetrieb beauftragen müssen, dann teilen Sie die.
1: Also dann sollte man das sich ja vielleicht auch schriftlich festhalten, ne? Ja, aber wenn ich mir das alles so anhöre, sollte man nicht einfach auf Nummer sicher gehen und ganz auf Bäume verzichten? Also die Weihnachtstanne, die gibt's ja auch schon aus Plastik.
0: Ja, also es gibt immer ein Risiko mit Bäumen. Aber auf Bäume verzichten sollte man nicht. Die Sommer werden immer heißer und da haben Sie vielleicht gemerkt, wenn Sie Bäume im Garten haben, das ist ganz angenehm. Die sorgen für Schatten und auch für so ein angenehmes Mikroklima. Die sind wie so eine kleine natürliche Klimaanlage. Und aus finanzieller Sicht werten Bäume ihr Grundstück auch einfach sehr auf. Also Bäume sind in jedem Fall eine gute Investition und mit diesen Tipps sind Sie ja auch gut abgesichert.
1: Gut zu wissen, herzlichen Dank an Christina Focken von der Stiftung Warentest Finanzen. 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Der Mord an der britischen Politikerin Anne Whitcomb ist in diesem Sommer beschäftigt weiter die Ermittler im Vereinigten Königreich. Der Fall bekommt jetzt eine neue Dimension, denn gegen den Tatverdächtigen wird nicht nur wegen Mordes ermittelt. Nach Angaben der britischen Antiterrorpolizei soll der Mann auch andere Anschläge geplant haben. Mit Einzelheiten Lisa Maria Röhling aus London.
2: Eines der Ziele soll Nigel Farage gewesen sein, der Chef der rechtspopulistischen Partei Reform UK, so die Polizei. Demnach soll der Beschuldigte die terroristischen Taten zwischen Mai 2024 und Juli 2026 geplant haben. Mehr Details nannten die Ermittler vorerst nicht. Der Mann ist bereits wegen einer anderen Tat in Haft. Im Juli soll er die Reform UK-Politikerin Anne Widdecombe in ihrem Haus brutal ermordet haben. Widdecombe gehörte zu den führenden Köpfen der rechtspopulistischen Partei. Zuvor hatte sie für die konservative Partei viele Jahre im Parlament gesessen.
1: Soweit aus London, Lisa Maria Röhling.
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1: Penicillin war in Nachkriegsdeutschland ein äußerst begehrtes Medikament. Es konnte Leben retten, war aber kaum verfügbar. Kriminelle brachten gepanschtes Penicillin in Umlauf und verdienten damit ein Vermögen. Die Fälscher kamen vor ein amerikanisches Militärgericht. Der aufsehenerregende Prozess begann heute vor 80 Jahren. Peter Meyer-Hüsing mit einem Kalenderblatt.
3: Auf den Schwarzmärkten im Nachkriegseuropa wird mit allem gehandelt. Alltäglichem, Kuriosem, Seltenem und Illegalem, wie das erst seit kurzem verfügbare Penicillin. Das erste Medikament, das bakterielle Infektionen nachhaltig heilen konnte, ist damals so gesucht wie rar und damit in Zeiten des Mangels auch kriminelle Handelsware. Der legendäre Film Der dritte Mann erzählt die Geschichte eines skrupellosen Penicillinfälschers und Schmugglers in Wien der Nachkriegszeit. Der britische Geheimdienst ist ihm auf der Spur.
4: Wissen Sie, was Penicillin ist?
5: Klar.
4: In Wien gibt es natürlich nicht genügend Penicillin. Nur im Schwarzhandel ist es zu kriegen. Gestohlenes Penicillin aus unseren Lazaretten.
3: Das Penicillin soll die kriegsverwundeten Soldaten der Alliierten in Europa retten. Manche sprechen später vom Penicillin als einer kriegsentscheidenden Wunderwaffe.
6: This is the drug which has already saved the lives of hundreds of men seriously wounded on the battlefield.
3: Die Alliierten liefern auch nach Kriegsende Penicillin nach Europa. Aber der Einsatz ist den eigenen Soldaten vorbehalten. Die Zivilbevölkerung geht leer aus. Ein englischer Arzt berichtet.
7: Oft kamen deutsche Eltern mit sterbenden Kindern zu mir. Ihre einzige Hoffnung war, über das schwedische oder dänische Rote Kreuz an Penicillin heranzukommen. Doch wenn die Lieferung ausblieb, starben die Kinder. Die hatten eben das Pech, auf der falschen Seite geboren worden zu sein.
3: Den Mangel machen sich Kriminelle zunutze, die mit korrupten GIs zusammenarbeiten. Sie strecken gestohlene Penicillinampullen aus amerikanischen Beständen mit Gesichtspuder oder Traubenzucker und verkaufen es auf dem Schwarzmarkt. Gegen eine solche Fälscherbande wird im Oktober 1946 vor einem amerikanischen Militärgericht in Berlin verhandelt.
8: Der Hauptangeklagte Domke führte etwa 2000 Mal diese Fälschung aus. Die gefälschten Ampullen wurden für bis 8000 Mark pro Stück verschoben. Ein ganzes Netz von Schwarzhändlern ist in dieses gewissenlose Geschäft verstrickt.
3: Die 8 Haupttäter erhalten 10 Jahre Gefängnis und müssen 50.000 Mark Geldstrafe zahlen. Das Gericht spricht von skrupellosen kriminellen Handlungen, da die Beteiligten genau wussten, welchen Schaden sie den ahnungslosen Käufern zufügten.
9: Das ist mehr als Mord. Männer mit faulenden Gliedmaßen, Frauen mit Kindbettfieber, dann die Kinder. Verbessertes Penicillin gegen Hirnhautentzündung. Die Glücklicheren sterben, die anderen können sie in der Irrenanstalt besuchen, wenn sie Lust dazu haben.
3: Wegen solcher Verbrechen standen Penicillinschmuggler und Puncher vor Gericht. Der größte Prozess in Deutschland begann am 3. Oktober 1946. Das war heute vor 80 Jahren.
1: Soweit Peter Meyer-Hüsing mit dem Kalenderblatt. Wir schalten live zu Renate Bodenburg in unser MDR Aktuell Wetterstudio. Und wir wollen natürlich wissen, wo heute am Tag der Deutschen Einheit die Sonne vielleicht schon scheint.
10: Naja, da gibt es eine kleine Zone jetzt im Moment und die ist so zwischen... Ja, genau. Die ist in der Börde zu finden. Also die Börde bis zum Nordrand des Harzes, so in dem Bereich mal ein bisschen. Das ist noch nicht allzu üppig, aber es lockert dort noch ein bisschen weiter auf. Auch südlich des Rennsteigs in der Südspitze Thüringens, auch dort schon so ein bisschen die Sonne zu sehen. Und auch zwischen Sächsischer Schweiz, Lausitzer Bergland und so ein bisschen noch im Landkreis Görlitz in Sachsen. Heute allgemein im Nordwesten mal, um das als grobe Richtung zu nehmen, von der Altmark runter bis zur Rhön und im Südosten von der Oberlausitz teilweise auch bis ins Vogtland hinein. Dort mal Aufheiterungen bzw. dort aufgelockert mit Sonne. Alles, was dazwischen liegt, da kann es schon mal zum Teil noch ein bisschen länger mit dichten Wolken weitergehen. Es gibt aber auch da noch ein paar Chancen auf etwas Sonnenschein. Aber wo die Wolken eben dichter sind, kann auch etwas Sprühregen jetzt noch in den Anfangsstunden mit rausfallen. Und die Temperaturen, je nach Sonnenschein dann heute, ist zwischen 17 und 22 Grad.
1: Dann haben wir noch die zweite Wochenendhälfte. Morgen, wie wird's da?
10: Genau, der Tag im Grunde genommen weiter unter diesem Hochdruckeinfluss. Was bedeutet, auch da gibt's wieder anfangs Nebel und zum Teil etwas Sprühregen. Aber ansonsten wird's dann schon deutlich weniger Neigung zu Sprühregen geben. Allerdings mehr Wolken morgen. Die Lücken sind hier und da zwar mit versprenkelt, aber trotzdem weniger vertreten als heute. Und die Temperaturen werden ebenfalls die Höchstwerte bis 22 Grad erreichen.
1: Der Trend für die Woche?
10: Bleibt noch weiter so mild mit diesen 22 Grad. Geht's noch bis Mittwoch weiter, auch mit dieser Wetterlage, sodass wir Nebel, ein paar Wolken und etwas Sonnenschein haben. Ab Donnerstag dann wird sich das Ganze ein bisschen wenden zu etwas wechselhafterem Wetter und dann auch kühler werden. 16 Grad sind dann die Höchstwerte.
1: Dankeschön an Renato Bodenburg. Und wir schauen voraus auf die nächste halbe Stunde. Gibt es eigentlich so etwas wie positiven Patriotismus und was wäre darunter zu verstehen? Eines unserer Themen bis um 9.30 Uhr. Und Demenzpfleger auf niederländische Art. Wir berichten über das innovative Konzept der sogenannten Pflegehöfe. Gleich macht Katja Dietrich weiter, meine Kollegin Stefanie Markert bin ich und ich sage Tschüss.
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11: Um 9 Uhr mit Ralf Valencia. Die Ostbeauftragte Elisabeth Kaiser hat sich für eine Bundespräsidentin aus Ostdeutschland ausgesprochen. Kaiser sagte der Neuen Osnabrücker Zeitung, es falle auf, dass an der Spitze der Bundesrepublik derzeit niemand aus dem Osten komme. Da könne schnell der Eindruck entstehen, dass die Ostdeutschen in der Führung des Landes keine Rolle spielten. Die Zeit sei wieder reif für ein ostdeutsches Staatsoberhaupt. Das war bisher nur Joachim Gauck von 2012 bis 2017. Eine Frau im Amt des Bundespräsidenten gab es bisher noch nie. Der Marburger Sozialpsychologe Ulrich Wagner sieht das Verhältnis der Deutschen zur Nationalflagge im Wandel. Wagner sagte dem MDR, es gebe eine neue Debatte über einen positiven Patriotismus. Dabei gehe es nicht um Abgrenzung, sondern um etwas Positives für alle. Auf diese Weise könne die Flagge wieder zu einem positiv besetzten Symbol werden. Die Debatte hatte zuletzt Fußball-Bundestrainer Jürgen Klopp mit Äußerungen über Schwarz-Rot-Gold und Nationalstolz neu angefacht. Die Kassenärzte halten an ihrer Forderung nach einer Zuckersteuer fest. Der Chef der Kassenärztlichen Bundesvereinigung Andreas Gassen sagte, im Vordergrund stehe der Präventionsgedanke. Deshalb sei eine Zuckersteuer richtig und sinnvoll. Die Einnahmen sollten konsequent zur Finanzierung des Gesundheitswesens verwendet werden. Die Politik müsse der Versuchung widerstehen, damit Haushaltslöcher zu stopfen. Finanzminister Lars Klingbeil will zuckerhaltige Getränke ab Juli 2027 besteuern. Sein Entwurf wurde jedoch vom Kanzleramt gestoppt. Bei den Schulprotesten in Frankreich sind bislang mehr als 5000 Menschen festgenommen worden. Wie das Innenministerium in Paris mitteilte, handelt es sich in den meisten Fällen um Minderjährige. Dem Ministerium zufolge waren gestern deutlich weniger Schulen von den Protestaktionen betroffen als an Tagen zuvor. Die Sicherheitskräfte hätten bei Ausschreitungen und Sachbeschädigungen systematisch durchgegriffen. In der russischen Region Irkutsk in Ostsibirien ist eine Frau an Pest gestorben. Das bestätigte der Gouverneur der Nachbarregion Bojazien. Örtliche Medien berichten, bei der Toten handle es sich um eine Labortechnikerin. Sie habe für das Institut zur Pestbekämpfung gearbeitet. Dort habe sie sich möglicherweise durch ein zerbrochenes Reagenzglas mit dem Lungenpesterreger infiziert. Die Behörden hätten Dutzende Kontaktpersonen in Quarantäne geschickt. Das waren die Nachrichten. Nun zum Wetter mit den Temperaturen von 8 Uhr. Auf dem Brocken Nebel bei 9 Grad, Chemnitz Nebel 13, Dresden wolkig 13, Eisenach bedeckt 13, Erfurt Nebel 13, auf dem Fichtelberg bedeckt bei 11 Grad. In Gera bedeckt 14, Görlitz bedeckt 13, Halle 14, Leipzig bedeckt 15, Magdeburg stark bewölkt 11 und in Meiningen bedeckt bei 11 Grad. Die Vorhersage? Heute zunächst viele Wolken oder neblig trüb, später immer mehr Sonne und trocken, Höchstwerte 17 bis 23 Grad. Morgen nach Frühnebel heiter, teilweise auch wolkig und meist trocken, Höchstwerte 17 bis 22 Grad. Am Montag ruhiges und trockenes Herbstwetter mit Nebel, Wolken und Sonne, kaum geänderte Temperatur. MDR Verkehrsdienst. Im Burgenlandkreis zwischen Kainer und Zettweil sind Kühe auf der Fahrbahn. Und geblitzt wird auf der A13 Richtung Dresden zwischen Ruhland und Ortrand. Soweit der MDR Verkehrsdienst. Die Zeit 9.04 Uhr.
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1: Einen schönen guten Morgen jetzt am Mikrofon. Katja Dietrich, ich grüße Sie an diesem Samstag, der eigentlich auch, ja, nicht nur eigentlich, sondern ein Feiertag ist. Spürt man nicht so sehr. Heute ist der 3. Oktober, der Tag der Deutschen Einheit. Heute vor 36 Jahren wurden die beiden kriegsbedingt getrennten Teile Deutschlands wieder zu einer Einheit zusammengefügt.
12: und nach einem Volkskammerbeschluss trat damals die DDR der Bundesrepublik bei. Seither ist die schwarz-rot-goldene Trikolore ohne Hammer, Zirkel und Ehrenkranz deutsche Nationalflagge. Und um deren Bedeutung ist jüngst eine Debatte entbrannt, die unser Verhältnis zur Flagge dauerhaft verändern könnte. Sebastian Hesse über eine Neubewertung.
13: Vor rund 14 Tagen passierte etwas ganz und gar Unerwartetes, ausgerechnet ein Profisportler. Kein geringerer als Bundestrainer Jürgen Klopp plädierte leidenschaftlich für ein neues Verhältnis der Deutschen zu ihrer Nationalflagge.
14: Ich würde mir oder uns gerne die Fahne zurückholen.
13: Doch auch Klopp weiß natürlich um das schwierige Verhältnis der Deutschen zu Nationalsymbolen im Allgemeinen und zur Flagge im Besonderen.
14: Ich möchte Nationalstolz nicht den falschen Leuten überlassen, um ehrlich zu sein. Aber ich weiß nicht mehr, ob man das Wort überhaupt so benutzen kann, darf. Das bin ich mir gar nicht sicher. Ohne dass es falsch verstanden wird. Es wurde mir dann gesagt, man könne es als positiven Patriotismus bezeichnen. Gerne.
13: Positiver Patriotismus. In einem Begriff wie diesem sieht auch der Sozialpsychologe Ulrich Wagner die Chance, ein vorwärtsgewandtes, einendes Verständnis vom eigenen Land zu entwickeln.
15: Wenn es uns gelingt, tatsächlich diese Flagge mit einer anderen Bedeutung zu versehen als dieser klassischen, auch abgelehnten nationalistischen Orientierung, wir besser als die anderen. Wenn es tatsächlich gelingt, sozusagen auf die Ursprünge von Schwarz-Rot-Gold zurückzugehen, wir wollen zusammen etwas Positives für uns alle herstellen. Auf die Art und Weise könnte es tatsächlich gelingen, die Flagge wieder zu einem positiv konnotierten Symbol zu machen.
13: Die erwähnten Ursprünge von Schwarz-Rot-Gold gehen auf die Befreiungskriege gegen Napoleon und die französische Besatzung 1813 bis 1815 zurück, auf das Freikorps von Lützow. Das trug schwarze Uniformen mit roten Aufschlägen und goldenen Knöpfen. Unmittelbar danach wurde die Trikolore zum Symbol für einen geeinten deutschen Staat, aber auch für Freiheit und Demokratie. Der Dreiklang Schwarz-Rot-Gold erklang erstmals 1817 in einem Jenaer Studentenlied von August Daniel von Binzer.
16: Das Band ist zerschnitten auf Schwarz-Rot-Gold.
13: Bezeichnenderweise ist die schwarz-rot-goldene Flagge dann sowohl von der Monarchie, dem Kaiserreich ab 1871 und dem Faschismus, den Nationalsozialisten ab 1933, verboten worden. Hier ein kleines Flaggenecho aus Leipzig.
17: Die hat eine lange Tradition. Das ist ja kein Thema des 20. Jahrhunderts. Die kommt ja letztendlich aus der 1848er Bewegung. Insofern fühle ich mich damit verbunden.
18: Ja. Wenn man in Kanada ist, da ist es ganz normal, dass überall die Flaggen sind. Und das stört sich keiner dran.
19: Also es ist halt eine Länderflagge. Und manchmal finde ich diese negative, also ich verstehe die negative Konnotierung, aber manchmal ist es vielleicht im ersten Moment ein bisschen vorschnell.
20: Früher hat es für mich so WM-EM-Vibes gehabt. Und heutzutage, muss ich sagen, manchmal leider so ein bisschen so ein schwieriges Gefühl.
13: In der einen Antwort klang es bereits an, seit der Weltmeisterschaft 2006 können schwarz-rot-goldene Flaggenmeere auch wieder unverdächtiger Bestandteil deutscher Stadtbilder sein. Das freut auch den emeritierten Marburger Professor für Sozialpsychologie Ulrich Wagner.
15: Wir haben das ja bei der Weltmeisterschaft schon erlebt gehabt. Da gab es ja alle möglichen Symbole in Schwarz-Rot-Gold. Das nahm schon so eine Wendung, aber es hatte noch nicht diese Diskussion, die wir ganz aktuell haben, nämlich die Besinnung auf positiven Patriotismus oder Verfassungspatriotismus. Das scheint mir wirklich etwas Neues zu sein und das scheint mir auch etwas zu sein, was einen breiten politischen Konsens erzielen kann.
13: Der von Intellektuellen wie Dolf Sternberger und Jürgen Habermas geprägte Begriff Verfassungspatriotismus meint einen Patriotismus, der sich weniger auf Abstammung und ethnische Zugehörigkeit bezieht, als vielmehr auf die Identifikation mit der freiheitlich-demokratischen Verfassung. Also genau damit, wofür Schwarz-Rot-Gold, die deutsche Trikolore, von Anbeginn an steht. Kann also ein unverkrampftes Verhältnis zur Flagge dazu beitragen, uns mit uns selber zu versöhnen, Herr Professor?
15: Ja, ich kann mir das vorstellen, wenn es eben gelingt, diesen Dreh, der ja auch psychologisch wichtig ist, diesen Dreh hinzukriegen, Orientierung auf unsere eigenen positiven Entwicklungen im Zusammenhang mit Demokratie.
13: Den Bundestrainer würde es freuen.
12: Soweit also die Diskussion um die deutsche Trikolore, unsere Flagge. Wer wird Nachfolger oder Nachfolgerin von Bundespräsident Steinmeier? Diese Forderung, ja, dass erstmals in der Geschichte des Landes eine Frau das Amt übernehmen soll, die gibt es schon lange. Und die Ostbeauftragte der Bundesregierung, die schließt sich der Forderung jetzt an, wird aber auch noch etwas konkreter, wie Tim Aßmann berichtet.
0: Die Zeit sei wieder reif für ein ostdeutsches Staatsoberhaupt, findet Elisabeth Kaiser. Die Ostbeauftragte der Bundesregierung wirft im Interview mit der Neuen Osnabrücker Zeitung die Frage auf, warum sollte die nächste Bundespräsidentin nicht eine kluge Frau aus Ostdeutschland sein? Damit schaltet sich die SPD-Politikerin Kaiser in eine schon laufende Debatte ein. Am 30. Januar nächsten Jahres bestimmt die Bundesversammlung die Nachfolge des scheidenden Bundespräsidenten Frank-Walter Steinmeier. Und es gibt viele Stimmen, die ganz grundsätzlich für eine Frau im Amt plädieren. Bayerns Ministerpräsident Söder hat die CSU-Politikerin Ilse Aigner als mögliche Kandidatin ins Spiel gebracht. Die Ostbeauftragte Kaiser fordert anlässlich des Tages der Deutschen Einheit ganz grundsätzlich mehr ostdeutsches Spitzenpersonal in der Politik. Sonst könnte der Eindruck entstehen, Ostdeutsche spielten in der Führung des Landes keine Rolle und säßen nur am Katzentisch.

0: Jetzt schauen wir nach Frankreich. Da haben auch gestern wieder tausende Schülerinnen und Schüler protestiert. An hunderten Gymnasien und weiterführenden Schulen kam es zu Unterrichtsausfällen und Blockaden. Mancherorts auch zu Zusammenstößen mit der Polizei. Die Jugendlichen, die fordern mehr Geld für das Bildungssystem, bessere Lernbedingungen, mehr Lehrkräfte. Und zwar ist Bildungsminister Edouard Geffray jetzt in Gespräche mit Schülervertretungen gegangen. Aber ein Ende der Proteste ist weiter nicht in Sicht. Julia Borutta dazu aus Paris.
1: Es sind erschütternde Bilder, die die Fernsehnachrichten am Abend zusammentragen. Ein Lehrer, der versucht, die Randalierer aufzuhalten, wird mit Benzin übergossen. Ein vermummter junger Mann attackiert eine Passantin mit einem Bunsenbrenner. Auf einer Autobahnbrücke schmeißen Randalierer eine große Mülltonne in die Tiefe und verfehlen ein vorbeifahrendes Auto nur knapp. Diese entfesselte Gewalt macht viele Menschen in Frankreich fassungslos. Innenminister Laurent Nunez versprach am Abend, weiter hart gegen die Randalierer vorzugehen. Es gibt keinerlei Anweisung an die Polizisten, sich zurückzuhalten oder zu beschränken. Alle nicht tödlichen Waffen dürfen eingesetzt werden. Sobald es sich um Krawalle handelt, kommen alle nicht tödlichen Waffen zum Einsatz, um die Gewalt zu beenden. Die Vertreter der Schülerinnen und Schüler distanzierten sich deutlich von der Gewalt. Nach einem Treffen mit dem Bildungsminister sagte etwa Nathanael Combary, Sprecher der Schülerbewegung Renouveau Lycéen: Diese Gewaltszenen sind absolut abstoßend. Ich sende heute Abend eine Botschaft an meine Mitschüler und Mitschülerinnen. Seid verantwortungsvoll und macht nicht mit bei dieser Gewalt. Die hilft unseren Forderungen nicht und ist Wasser auf die Mühlen all derjenigen, die unsere Bewegung delegitimieren wollen. Im Laufe des Tages gab es insgesamt rund 1500 Festnahmen. Das ist ein Viertel weniger als am Donnerstag. Gegen 5 Polizisten wird wegen überzogener Gewalt intern ermittelt. Die Regierung wirft der Linkspartei LFI vor, die Proteste für ihren Wahlkampf zu instrumentalisieren. LFI wird von rund 40% der unter 24-Jährigen gewählt. Diese Wähler will man im beginnenden Präsidentschaftswahlkampf an sich binden. LFI-Politiker traten am Freitag erneut gemeinsam mit Schülern an den Lycées auf. Bildungsminister Edouard Geffray erklärte nach seiner Unterredung mit Schülervertretern am Abend:
2: Je peux vous dire que vous êtes écoutés, que vous êtes entendus.
1: Wir hören euch zu, wir glauben euch und wir verstehen eure Ängste, eure Sorgen, Forderungen und Hoffnungen. Wir werden jetzt einen strukturierten Dialog und einen Zeitplan auflegen, der es uns erlaubt, auf einen Teil eurer Forderungen, so hoffe ich, Antworten zu geben. Der geplante Haushalt für 2027 sieht zwar eine Steigerung des Bildungsetats um 1,2 Milliarden Euro vor, doch Vertreter der linken Opposition kritisieren, dass diese Mittel nicht einmal ausreichten, um die Inflation aufzufangen. Bildungsminister Geffray will sich in einem ersten Schritt um den massiven Unterrichtsausfall kümmern. Es ist inakzeptabel, wenn erkrankte Lehrer und Lehrerinnen in Prüfungsfächern über Monate hinweg nicht vertreten werden. Doch diese Zusage reicht den Schülern nicht aus, um nun die Proteste einzustellen. Schülervertreter Louis Le Toublon, Vizepräsident der Vereinigung Les Lycéens, bekräftigte: Wir rufen dazu auf, weiter zu demonstrieren. Wir müssen das Kräftemessen aufrechterhalten. Nur dadurch werden wir konkrete Zusagen vom Minister erhalten. Für Dienstag, den 6. Oktober, haben die Schülervereinigungen gemeinsam mit den großen Gewerkschaften zu einer landesweiten Demo aufgerufen.
0: Julia Borutta berichtete und wir schauen auf unsere wichtigste Meldung zur Stunde in den Nachrichten, kommen dafür zurück nach Deutschland und da geht es nämlich um die Nachfolge von Bundespräsident Steinmeier. Die Ostbeauftragte Elisabeth Kaiser, die hat sich für eine Bundespräsidentin aus Ostdeutschland ausgesprochen. Kaiser sagte der neuen Osnabrücker Zeitung, es falle auf, dass an der Spitze der Bundesrepublik derzeit niemand aus dem Osten komme. Weitere Meldungen mit Ralf Valencia.
3: Russland hat nach ukrainischen Angaben erneut eine wichtige Brücke in Kiew beschädigt. Bürgermeister Vitali Klitschko teilte mit, in der Nacht sei die Nordbrücke über den Fluss Dnipro getroffen worden. Sie sei für den Verkehr gesperrt. In den vergangenen Tagen war schon die Südbrücke mehrmals von russischen Drohnen getroffen worden. Das Münchner Oktoberfest haben bisher 5,2 Millionen Menschen besucht. Das ergab eine Auswertung von Mobilfunkdaten. Demnach sind es 700.000 Besucher mehr als zum gleichen Zeitpunkt des Vorjahres. Die Wiesn geht noch bis morgen. Der Schauspieler Michael J. Fox ist in Kanada für seinen Einsatz gegen Parkinson geehrt worden. Der 65-Jährige erhielt den Orden von Kanada in der höchsten Kategorie. Der im kanadischen Edmonton geborene Fox wurde mit der Filmreihe Zurück in die Zukunft weltbekannt. Mit 29 bekam er eine Parkinson-Diagnose. Das Wetter heute zunächst viele Wolken, teilweise auch neblig trüb, später immer mehr Sonne und trocken, 17 bis 23 Grad. In der Nacht zunehmend bewölkt, teilweise auch neblig und stellenweise etwas Sprühregen, 12 bis 6 Grad. Morgen nach Frühnebel heiter bis wolkig und meist trocken, 17 bis 22 Grad. MDR aktuell Verkehrsdienst. Auf der B6 zwischen dem Abzweig Rossendorf und Weißig Behinderungen durch einen Fahrradkorso. Und im Burgenlandkreis zwischen Kainer und Zettweil sind Kühe auf der Fahrbahn. Geblitzt wird auf der A13 Richtung Dresden zwischen Ruhland und Ortrand. Soweit der MDR aktuell Verkehrsdienst. Die Zeit 9.17 Uhr.
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0: Drohnen haben die moderne Kriegsführung in den vergangenen Jahren grundlegend verändert. Was früher vor allem mit Kampfflugzeugen, Panzern oder Artillerie entschieden wurde, das wird heute zunehmend auch mit unbemannten Systemen ausgefochten. Viele Streitkräfte bauen deshalb ihre Fähigkeiten im Umgang mit Drohnen aus. Die Bundeswehr zum Beispiel, die stellt ein eigenes Drohnenregiment auf. Und die USA, die verfolgen da einen etwas anderen Ansatz. Carsten Kühntop mit Einzelheiten.
5: Kopfschütteln kürzlich in Washington, als der US-Verteidigungsminister die auf Drohnenkriegsführung spezialisierte Mission einer Armeeeinheit beendete. Ihre 600 Soldaten beschäftigen sich nun mit anderen Aufgaben. So absurd wie dieser Schritt manchen schien, war er aber nicht. Denn das Pentagon möchte das Fachwissen über moderne Drohnen und wie man sie für Angriff und Verteidigung nutzt, nicht zentralisieren, sondern stattdessen sollen alle Teilstreitkräfte, also Luftwaffe, Marine, Heer und so weiter, dieses Know-how bekommen und weiterentwickeln. Und alle Teilstreitkräfte sollen Drohnen einsetzen können. Das Ziel, weg von einigen wenigen spezialisierten Teams, hin zu Drohnen als einer routinemäßigen Fähigkeit auf nahezu jeder Ebene. Die Bundeswehr scheint mit ihrem geplanten Drohnenregiment den entgegengesetzten Weg zu gehen. Fachleute sagen aber, Vor- und Nachteile haben sowohl der horizontale Ansatz der USA als auch der eher vertikale der Bundeswehr. Ende September gab der US-Verteidigungsminister die Einrichtung von AutoWarCom bekannt. Das ist ein vereinigtes Kampfkommando für alle unbemannten oder autonomen Waffensysteme der Zukunft mit weit gefächerten Aufgaben. Dazu wird auch die Beschaffung von Drohnen gehören. Denn billige Drohnen schnell und in Massen zu produzieren, dieses Problem hat auch die US-Armee noch nicht gelöst.
0: Und jetzt geht's in die Niederlande. Die sind ja bekannt für innovative und menschliche Pflegekonzepte, insbesondere die Integration von Natur- und Bauernhöfen in die Demenzpflege. Und auf diesen Bauernhöfen leben und arbeiten Senioren mit Demenz in einer natürlichen Umgebung. Tiere, Gartenarbeiten, die geben Struktur, Sicherheit und auch das Gefühl, gebraucht zu werden. Und Fritz Wirbitzki, der hat sich das für uns mal angesehen.
6: Ja, aber Schäfer.
7: Ben spaziert über das Gelände vom Pütterhöfke. Seit 7 Jahren wird er hier gepflegt, direkt zwischen den Gemüsegärten und der Pferdekoppel.
6: Ich spiele lieber mit den Hunden.
7: Und die folgen ihm, egal wohin er geht. Die Tiere sind für Ben hier am wichtigsten.
6: Ein Esel aber auch. Steht hier.
7: Dabei zeigt er auf sich selbst und grinst. Er sei einfach gerne draußen. Genau das ist auch das Konzept von Green Care, also grüner Pflege. Etwa 1300 Pflegehöfe gibt es in den Niederlanden mit unterschiedlichen Schwerpunkten. Einige sind richtige landwirtschaftliche Betriebe, die vor allem Menschen mit Behinderung betreuen. Wieder andere spezialisieren sich auf die Altenpflege. So auch Rosemarie Hamacher. Sie ist die Leiterin vom Pütterhöfke nahe an der deutschen Grenze.
8: Ich habe also selbst im Pflegeheim gearbeitet und habe mir dann nur vorgestellt, kann ich das bis zur Pension? Aber nein, das wollte ich nicht. Ich hab dann nur gedacht, wir können das besser machen.
7: Auf ihren Hof kommen 6 Menschen zur Tagespflege, 17 wohnen hier dauerhaft. Das sind vor allem Demenzpatienten, für die ist das Umfeld nämlich besonders wertvoll.
8: Das Häusliche, das Familiäre, draußen nicht das Gefühl haben, dass sie eingeschlossen sind.
7: Das ist ein zentraler Punkt, sagt auch Hilde Verbeek von der Uni Maastricht. Sie erforscht, wie sich Green Care auf die Bewohner auswirkt. Gerade bei Demenz könne man die Menschen über die Natur nämlich sehr gut erreichen.
9: Viele Menschen mit Demenz sind apathisch. Sie verlieren das Interesse an der Welt um sie herum. Und wenn man ihnen sagt, wir müssen die Schweine füttern, kommst du mit, hilfst du mir? Dann haben sie etwas Sinnhaftes zu tun. Okay, ich will nicht raus, aber ich helfe dir.
7: Nach seinem Spaziergang geht Ben in der Küche bei Maria vorbei. Auch hier helfen die Bewohner mit.
10: Wenn morgen wieder Kartoffeln sind, dann schälen die Kartoffeln oder schneiden Paprikas oder so. Das machen die Leute dann.
7: Die Küche ist zum Wohnbereich hin geöffnet. Maria kann sich also mit den Bewohnern unterhalten. Sie arbeitet hier ehrenamtlich, vor allem, weil sie das Konzept überzeugt.
10: Leute, Deutsche, hey, hallo. Ihr müsst das ja mal machen für die älteren Leute. Das ist ja viel besser wie in so ein Hochgebäude und 20.000 Zimmer und man sitzt da den ganzen Tag.
7: Eine Studie der Uni Maastricht zeigt, dass auch die Pflegekräfte von Greencare profitieren. Bei gleichen Anforderungen sind Pflegerinnen und Pfleger auf Höfen deutlich zufriedener als in klassischen Heimen. Und auf die Mitarbeiter kommt es an. Auch bei Greencare werden Pflegestandards kontrolliert. Das passiert über eine staatliche Behörde und auch über Qualitätssiegel von privaten Organisationen. Trotzdem haben Pflegehöfe, zum Beispiel beim Thema Sturzgefahr, oft eine andere Herangehensweise, sagt die Pflegewissenschaftlerin.
9: Wir haben festgestellt, dass Menschen in der normalen Pflege mit einem Fokus auf Sicherheit ausgebildet werden. Das ist natürlich eine gute Sache, aber manchmal glaube ich, dass es zu weit geht. Greencare-Höfe haben da ein Konzept namens Würde des Risikos. Das besagt, dass man für ein sinnhaftes und würdevolles Leben auch Risiken akzeptieren muss. Sie müssen Teil der eigenen Realität sein.
7: Greencare wird in den Niederlanden grundsätzlich von der Pflegeversicherung bezahlt. Theoretisch hat also jeder Zugang. Bei einigen Höfen gibt es aber Zusatzkosten oder lange Wartelisten. Einrichtungen wie Pütterhöfke sind außerdem recht selten. Die meisten Höfe bieten nur Tagespflege an und auch generell ist nicht für alle Menschen das Leben auf dem Hof geeignet. Wenn es aber passt, dann lebt man hier sehr gut, sagt Hilla Hilkmann beim Mittagessen.
11: Mir hat es gleich von Beginn ab hier gefallen. Es ist echt Familie hier, ne? Und das hast du nicht irgendwo.
7: Erst vor einem Monat ist sie mit ihrem Hasen hier eingezogen. Jetzt möchte sie nicht mehr weg.
0: Ja, Pflege neu gedacht, was Deutschland von anderen Ländern lernen kann. 7 Ideen für den Umgang mit Menschen im höheren Alter. Das können Sie hören ab morgen, können Sie ab morgen nachlesen auf mdr.de. Ja, ein Wunder, dass dieser Mann, um den es jetzt geht, nicht auf dem Scheiterhaufen gelandet ist. Es geht um den heiligen Franz. Um was der vor mehr als 800 Jahren in Assisi predigte und tat, das war nicht nur für seine Umgebung, sondern auch für die Kirche damals verstörend. Viele hielten ihn für verrückt. Francesco, der verwöhnte Bürgersohn, der forderte radikale Armut und lebte sie auch. Der sah in der Natur nicht nur eine Ressource, sondern ein Abbild der Schöpfung und wurde so, ja, man kann sagen, zum ersten Umweltaktivisten. Er führte sogar ein Gespräch mit dem muslimischen Sultan in Ägypten und wurde so zum Vorreiter einer religiösen Verständigung. Und die italienische Regierung von Giorgia Meloni, die ehrt den Heiligen aus Assisi jetzt auf ganz besondere Weise. Sein Todestag wird ab diesem Jahr als eigener nationaler Feiertag arbeitsfrei, am 4. Oktober. Tillmann Kleinjung mit Einzelheiten.
12: Es gibt wohl keine Stadt, die sich so mit einer Person identifiziert. In Assisi ist alles irgendwie Franziskus. Bilder des Heiligen an den Häusern mit Bart und brauner Franziskanerkutte. Franziskus sitzt als Ritter von trauriger Gestalt auf einem Pferd vor der Basilika. Die Skulptur erinnert daran, dass der verwöhnte Bürgersohn mal Ritter werden wollte. Und dann der großartige Bilderzyklus von Giotto in der Basilika mit Szenen aus dem Leben des Franz von Assisi. Da ist er bereits Ikone. Wer dem echten Franziskus begegnen will, muss ins Tal gehen, in die kleine Feldkirche, in der Franziskus sein Leben in Armut begann.
13: Siamo nella Porziuncola, che letteralmente vuol dire piccola parte di terra.
12: Das ist die Porziuncola, sagt der Franziskanerbruder Emanuele Gelmi. Das könne man wörtlich nehmen, Portiönchen, eine sehr kleine Kirche. Gemeinsam mit den Brüdern hatte er kleine Hütten aus Reisig gebaut, in denen er übernachtete. Hierher kam er zum Beten. Dieser Ort war eine Art Basislager. Hier in der Porziuncola begann die Erfolgsgeschichte der Franziskaner. Hier starb Franziskus abends am 3. Oktober vor 800 Jahren. Weil in der christlich-jüdischen Tradition der Abend bereits zum nächsten Tag zählt, ist der Gedenktag des heiligen Franz von Assisi der 4. Oktober. Vor einem Jahr verkündete Italiens Ministerpräsidentin Giorgia Meloni in Assisi, Der 4. Oktober ist ab 2026 Feiertag in Italien. Heute feiern wir einen Mann, der alles aufgegeben hat, um alles zu finden. Einen Heiligen, der die Welt die Einfachheit der Liebe gelehrt hat. Einen Italiener, der die Identität eines ganzen Volkes geprägt hat. Für Giorgia Meloni ist Franziskus der Musteritaliener. Für die Friedensbewegung war Franz von Assisi ein Idol, weil er die Waffen ablegte und ablehnte und sich bedingungslos für Frieden einsetzte. Für die Umweltbewegung war er der Mann, der den Vögeln predigte und den Sonnengesang schrieb, eine Hymne auf die Schöpfung, auf Bruder Sonne und Schwester Mond. Und dann die Geschichte mit dem Sultan. 1219, mitten im 5. Kreuzzug, reiste Franziskus ins Heilige Land, erzählt Bruder Emanuele. Er wollte gegen jede Vernunft den Sultan sprechen und wagte sich ins muslimische Feldlager. Er bekommt Zutritt, vielleicht weil er unbewaffnet ist und nicht so tut, als wäre was Besonderes. Vielleicht war der Sultan auch neugierig auf diese Person. Tatsache ist jedenfalls, dass die beiden sich begegnen, miteinander sprechen und Freunde werden. Franziskus bricht mit den Mustern des mittelalterlichen Denkens und Lebens, mit seiner Familie. Er verzichtet auf jeden irdischen Besitz, geht betteln. Seine Zeitgenossen hielten ihn für verrückt. Für die reiche Kirche dieser Zeit ist das radikal arme Leben des Francesco und seiner Anhänger eine Provokation. Eines der Wunder dieser Bewegung: die Kirche verfolgte die Franziskaner nicht als Ketzer. Er erinnert die Kirche wieder an Jesus Christus, den Armen und Gekreuzigten. Er hilft ihr, all den weltlichen Prunk, der sie vom Kern des Christentums ablenkt, ein wenig beiseite zu lassen. Die Kirche hat diesen verrückten Heiligen adoptiert und auch ein bisschen eingehegt. Die kleine Porziuncula, das Kirchlein, an dem Franziskus lebte und starb, wurde Jahrhunderte später von einer prächtigen Basilika überbaut.
0: Da schauen wir doch jetzt mal, wie prächtig heute das Feiertagswetter wird. Jörg Schröder ist da. Grüß dich.
14: Einen wunderschönen guten Morgen, guten Tag, je nachdem.
0: Ja, Jörg, wir schauen mal, eher grau.
14: Teils, teils, sage ich ganz vorsichtig, aber trotzdem, man muss schon sagen, in den meisten Gebieten haben wir aktuell mit Nebel bzw. Hochnebel zu tun. Den dicken Nebel haben wir vor allen Dingen in dem Raum Erfurt, aber auch auf dem Rennsteig oder auch im Norden von Sachsen-Anhalt und im Raum Chemnitz, da zum Teil Nebel mit Sichtweiten unter 100 Metern. Und die große Frage ist ja, wir sind im Herbst gelandet, ja, wird sich diese ganze Nebelsoße auflösen, ja oder nein? Aktuell haben wir Sonnenschein ein bisschen in der Börde und auch im Zittauer Gebirge. Ich gehe davon aus, in der Oberlausitz, im Elbtal, auch in Westthüringen, auch im Norden von Sachsen-Anhalt wird der Nebel so sich auflösen. Da haben wir die größte Chancen auf Sonnenschein. Ansonsten sieht es eher mau aus, wird dann doch eher ein grauer Feiertag. Und die Temperaturen, die richten sich so ein bisschen nach dem Sonnenschein. Mit Sonnenschein erwarten wir Temperaturen bis 23 Grad, ohne Sonne Temperaturen bis maximal 17 Grad. Und warum wird sich der Nebel nicht auflösen? Ja, der Wind ist einfach nicht da. Wir haben heute eher einen schwachen Wind aus unterschiedlichen Richtungen.
0: So, und wenn der Wind nicht da ist, dann kann ja auch kein Regen kommen oder irgendwas herbringen, oder? Kommt da was?
14: Ein bisschen Sprühregen haben wir, was zum Nebel dazugehört, aber macht ja nicht wirklich Spaß. Der ist eher ekelig und schwupp sind wir schon beim Sonntag. Und der sieht eigentlich ähnlich aus. An der Wetterlage ändert sich nicht wahnsinnig viel. Wir sind weiterhin auf der Vorderseite eines Hochdruckgebietes mit dem Ergebnis, dass wir halt diese feuchte Luft haben, dass wir morgen die meiste Zeit wieder eher graues Wetter erleben werden. Vielleicht hier und da so ein paar Sonnenstrahlen. Die Temperaturen ähnlich wie heute bis maximal 22, 23 Grad.
0: Gut, wir fassen zusammen. Grauer Samstag, ekliger Sonntag. Jörg, wird dann bald besser, hoffentlich.
14: Wir machen das Beste draus.
0: Wir machen das Beste draus. Wie Musik verbindet, darum geht es in unserer Deutschland-Reportage dann ab 3:15 hier bei uns im Programm, wie Schüler ein deutsch-deutsches Musical proben. Hören wir gleich rein. Und außerdem ab in die Ägäis, wie sich die Fußballnationalmannschaft auf ihr morgiges Spiel in der Nations League gegen Griechenland vorbereitet. Auch das hier bei uns dann gleich im Sport.
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3: Um 9.30 Uhr mit Ralf Valencia. Der Angriff im Cockpit einer Fly-Dubai-Maschine ist laut Ermittlern ein versuchter Terroranschlag gewesen. Wie der Generalstaatsanwalt der Vereinigten Arabischen Emirate mitteilte, hatte der Co-Pilot den Flugkapitän am Mittwoch mit einer Notaxt attackiert. Der Angreifer aus dem Oman wollte demnach die Kontrolle über den Jet übernehmen und ihn zum Absturz bringen. Passagiere und Besatzungsmitglieder überwältigten den Mann. Die Maschine mit mehr als 170 Menschen an Bord war auf dem Weg nach Israel und konnte sicher in Saudi-Arabien notlanden. Die Ostbeauftragte Elisabeth Kaiser hat sich für eine Bundespräsidentin aus Ostdeutschland ausgesprochen. Kaiser sagte der Neuen Osnabrücker Zeitung, es falle auf, dass an der Spitze der Bundesrepublik derzeit niemand aus dem Osten komme. Die Zeit sei wieder reif für ein ostdeutsches Staatsoberhaupt. Das war bisher nur Joachim Gauck von 2012 bis 2017. Eine Frau in diesem Amt gab es noch nie. Die ostdeutsche Wirtschaft holt kaum noch auf. Das geht aus einer unveröffentlichten Untersuchung des Instituts der deutschen Wirtschaft hervor, aus der die Rheinische Post zitiert. Demnach erreichten die 5 ostdeutschen Flächenländer 2025 knapp 79% des Westniveaus. Ein Jahr zuvor seien es gut 78% gewesen. Auch bei Investitionen und Forschung stagniere der Aufholprozess. Die Flutung der noch aktiven Braunkohletagebaue Schlehenhain in Sachsen und Profen in Sachsen-Anhalt verzögert sich möglicherweise. Davon geht der Bergbausanierungsexperte Martin Kressner von der TU Bergakademie Freiberg aus. Gründe sind demnach der Wassermangel in Flüssen und das sinkende Grundwasser. Kressner rechnet deswegen mit längeren Sanierungszeiten und höheren Kosten. Der Bergbaukonzern Mibrag hält hingegen an den Plänen für die künftigen Seen fest. Demnach soll die Flutung ab etwa 2039 beginnen. In Ostdeutschland hat in diesem Jahr mehr als jeder zweite Erwachsene mindestens einmal nicht wie gewünscht bargeldlos bezahlen können. In einer YouGov-Umfrage berichteten 56% der Befragten von solchen Fällen. Vor 5 Jahren waren es nur 45% gewesen. Bundesfinanzminister Lars Klingbeil will künftig Geschäfte und Restaurants verpflichten, neben Bargeld auch Karten- und Handyzahlungen zu akzeptieren. Das waren die Nachrichten. Das Wetter mit den Temperaturen von 9 Uhr. In Artern bedeckt bei 14 Grad, Dresden bedeckt 14, Eisenach bedeckt 13, Erfurt Nebel 13, Gardelegen bedeckt 9, Hoyerswerda bedeckt 15, Magdeburg wolkig 12, Neuhaus am Rennweg Nebel 11, Oschatz bedeckt 15, Plauen bedeckt 14, Wernigerode stark bewölkt 13 und in Wittenberg 14 Grad. Die Vorhersage? Heute von der Rhön bis zur Altmark und von der Oberlausitz bis zum Vogtland zeitweise Aufheiterungen, sonst teils ganztägig bedeckt und meist trocken. Je nach Sonne Höchstwerte zwischen 17 und 22 Grad. In der Nacht anfangs im Osten und Westen klar, später meist bedeckt oder neblig trüb und stellenweise etwas Sprühregen. Tiefstwerte 12 bis 6 Grad. Morgen nach Frühnebel heiter, teilweise auch wolkig und meist trocken. Höchstwerte 17 bis 22 Grad. Am Montag ruhiges und trockenes Herbstwetter mit Nebel, Wolken und Sonne. Kaum geänderte Temperatur. MDR aktuell Verkehrsdienst. Auf der B6 zwischen dem Abzweig Rossendorf und Weißig Behinderungen durch einen Fahrradkorso. Geblitzt wird auf der A13 Richtung Dresden zwischen Ruhland und Ortrand, auf der A14 Richtung Magdeburg zwischen Halle-Trotha und Löbe-Jün und auf der A14 Richtung Magdeburg zwischen Wandsleben und Magdeburg-Stadtfeld. Soweit der MDR aktuell Verkehrsdienst. Die Zeit 9.34 Uhr.
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0: Katja Dietrich hier. Es ist der Tag der deutschen Einheit heute und klar, wir schauen auf Ost und West. Und wenn wir uns so auf das Thema Wirtschaft stürzen, dann könnte man meinen, der Osten boomt mit Blick auf Milliardeninvestitionen, zum Beispiel in moderne Chipwerke in Dresden oder innovative Technologien für grüne Energie. Nur während internationale Konzerne angelockt werden, kämpft die heimische Wirtschaft weiterhin mit Strukturproblemen. Es fehlen zehntausende Fachkräfte, die Löhne liegen oft noch spürbar unter Westniveau. Ja, und viele etablierte Betriebe sind zu klein für den Weltmarkt. Wo liegen also reale Chancen für den Wirtschaftsstandort Ostdeutschland und welche Hürden müssen dringend genommen werden? ARD-Börsenexpertin Claudia Werle.
15: Der Ökonom Stefan Kemper von der französischen Großbank BNP Paribas muss nicht lange überlegen. Vieles spricht für den Wirtschaftsstandort Ostdeutschland, sagt er.
16: Die Immobilienpreise sind relativ niedrig. Sie haben eine gute Anbindung in Richtung Osteuropa. Polen ist ein extrem stark wachsendes Land und einige andere Länder auch. Das sind ja auch durchaus interessante Märkte, die man, glaube ich, aus Ostdeutschland raus sehr, sehr gut auch bedienen kann.
15: Außerdem habe Ostdeutschland im Vergleich zu vielen westlichen Bundesländern noch viel freie und bereits erschlossene Flächen für Industrieansiedlungen. Hohe Subventionen locken und was die Energieversorgung betrifft, der Wandel hin zur Nutzung erneuerbarer Energien sei in einigen Regionen schon ziemlich weit fortgeschritten.
17: Die ostdeutsche Volkswirtschaft hat in den vergangenen Jahren sehr gut aufgeholt,
15: sagt Oliver Holtemöller vom Leibniz-Institut für Wirtschaftsforschung Halle. Große internationale Technologiekonzerne, aber auch Automobilhersteller und Unternehmer aus der Halbleiterbranche investieren Milliarden in die Region. Im brandenburgischen Grünheide steht die einzige europäische Gigafactory von Tesla. Die Taiwan Semiconductor Manufacturing Company, kurz TSMC, baut in Dresden eine hochmoderne Halbleiterfabrik. Gesamtinvestitionen über 10 Milliarden Euro. Wirtschaftsforscher Holtemöller spricht allerdings von einer großen Heterogenität im Land.
17: Wir haben boomende Regionen wie Leipzig oder Jena und wir haben auf der anderen Seite strukturschwache Regionen, vor allen Dingen im ländlichen Raum.
15: Dort gibt es zu wenig Unternehmen, zu wenig Arbeitsplätze. Speziell in den strukturschwachen Regionen in Ostdeutschland kommt noch etwas anderes hinzu. Dort, wo neue Industriearbeitsplätze entstehen könnten, fehlen die Menschen.
16: Die Leute gehen weg,
15: sagt Stefan Kemper.
16: Alle Subventionen und die besten Businesspläne nutzen mir nichts, wenn ich die Arbeitskräfte nicht habe.
15: Es sind vor allem junge, gut ausgebildete Frauen und Männer aus dem ländlichen Raum, die ihr Glück eher in den alten Bundesländern oder im Ausland suchen.
16: Und das setzt dann irgendwann auch so eine Negativspirale in Gang. Denn je älter eine Bevölkerung wird und desto weniger gut ausgebildete junge Menschen ich habe, desto weniger attraktiv werden die Standorte für potenzielle Arbeitgeber.
15: Doch es gibt auch Chancen für einen wirtschaftlichen Aufschwung. Oliver Holtemöller sieht ihn vor allem dort, wo man auf Forschung, Entwicklung, Innovationen und auf Produktivitätssteigerungen setzt.
17: Das ist ein Trend, der ja nicht nur in Deutschland zu beobachten ist, sondern auch in anderen fortgeschrittenen Volkswirtschaften. Der Anteil der Dienstleistungen an der gesamten Wertschöpfung nimmt zu. Und die finden eher in den urbanen Ballungsgebieten statt, als im ländlichen Raum. Und das wird für die folgenden Jahre prägend sein.
15: In den strukturschwachen Gebieten komme es stärker darauf an, die Daseinsvorsorge sicherzustellen. Es muss Schulen und Krankenhäuser geben, auch Einkaufsmöglichkeiten.
17: Es macht aber ökonomisch wenig Sinn zu versuchen, Arbeitsplätze gezielt in solche Regionen umzulenken.
15: Das alles ist kein ostdeutsches Phänomen. Das passiert auch in anderen Bundesländern. Nur ist die demografische Entwicklung, also das Schrumpfen der Anzahl von Personen im erwerbsfähigen Alter, in den strukturschwachen Regionen in Ostdeutschland bereits besonders stark ausgeprägt. In ein paar Jahren könnte es in einigen Regionen in Westdeutschland ganz ähnlich aussehen.
0: Jetzt ein Thema, das alle hier in Deutschland angeht. Der Tankrabatt, der ist zurück. Seit Donnerstag wird die Energiesteuer auf Benzin und Diesel wieder gesenkt und damit Autofahrerinnen und Autofahrer entlastet. Aber solche Maßnahmen sind umstritten. Die kosten viel Geld, klar, und kommen nicht immer zielgenau bei den Verbrauchern an. Andere Länder haben deshalb nach alternativen Wegen gesucht. Die Slowakei zum Beispiel, die hat zeitweise mit höheren Spritpreisen für Ausländer experimentiert. Bis es dann Ärger aus Brüssel gab. Marianne Allweis dazu.
18: Wer in der Slowakei mit einem ausländischen Kennzeichen getankt hat, musste mehr zahlen als Einheimische. Der Ausländerpreis für Diesel galt von März bis Anfang Mai. Berechnet aus dem Durchschnitt der Preise in den Nachbarländern Österreich, Tschechien und Polen. Außerdem galten Ausfuhrbeschränkungen für Treibstoff. Begründet hat die linksnationale Regierung in Bratislava das mit einem Ölnotstand. Den hatte sie nicht wegen des Iran-Kriegs ausgerufen, sondern schon davor, weil kein russisches Öl mehr über die beschädigte Druzhba-Pipeline durch die Ukraine floss. Die EU-Kommission hat den Diesel-Doppelpreis kritisiert und wegen Diskriminierung mit einem Vertragsverletzungsverfahren gedroht. Inzwischen kostet der Sprit in der Slowakei so viel wie seit 4 Jahren nicht. Regierungschef Robert Fico greift aber zu gemäßigteren Maßnahmen. Ab diesem Donnerstag gilt eine Gewinnbegrenzung für Tankstellen. Die maximale Marge beim Verkauf von Diesel und Benzin darf nur noch 10 Cent pro Liter betragen. Auch Bahnfahrten werden um 50% billiger. Steuersenkungen könne sich das verschuldete Land nicht leisten. Eine Raffineriesteuer existiere bereits, so Fico. Er fordert einen EU-Sondergipfel zum Anstieg der Spritpreise. Bisher lasse Brüssel die Mitgliedstaaten allein.
0: So, jetzt ist Andreas Mann bei mir. Wir machen weiter mit Sport.
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7: So ist es. Guten Morgen und wir blicken auf die deutsche Fußballnationalmannschaft. Einmal wird noch getestet im Rahmen des großen Klopp-Castings und nach dem erfreulichen 2:0-Sieg über Serbien kommt dem Rückspiel in Griechenland eine ganz besondere Bedeutung zu. In mehrfacher Hinsicht. Thomas Kunze ist bereits in Thessaloniki, genießt die 24 Grad und Sonnenschein. Thomas, was erwartet Bundestrainer Jürgen Klopp von dieser Partie?
19: Also grundsätzlich mal zwei Dinge. Erstens natürlich die Vollendung des Personaltests innerhalb dieses 44-Mann-Kaders und zweitens auch ein ordentliches Ergebnis verbunden mit einer guten Leistung, damit in dieser Nations League-Gruppe nicht schon nach dem ersten Block alle Züge abgefahren sind. Detailliert bedeutet das, dass dieses Team, egal wie es aussieht, die Niederlage von Augsburg wieder gerade rücken kann gegen einen starken Gegner, der jetzt zuletzt auch Remis gegen die Niederlande gespielt hat. Und Punkt 2 ist eben das große Personalpuzzle. Da wird wohl ein neuer Keeper zwischen den Pfosten stehen, Atubolo oder Damen. Die Außenverteidiger Raum und Baku aus Leipzig dürften links wie rechts vielleicht auch eine Chance bekommen. Lennart Karl vom FC Bayern haben wir noch gar nicht gesehen. Serge Gnabry ist ja zu Hause geblieben. Dann haben wir da noch Finn Jeltsch in der Innenverteidigung. Also da ist noch ein bisschen was offen. Spieler, die Klopp sehen will. Und ich glaube, der Bundestrainer und sein Trainerteam, die ziehen dieses Casting auch knallhart durch und werden gegen Griechenland wieder eine ziemlich umgestellte Mannschaft aufstellen. Ergebnis vollkommen offen.
7: 20.45 Uhr geht's morgen Abend los in Thessaloniki, Griechenland gegen Deutschland. Heute ist Anstoß im Spitzenspiel der Frauenbundesliga, Frankfurt gegen den FC Bayern. 17.55 Uhr beginnt das Duell Zweiter gegen Erster. Mehr von Martina Knief.
20: Mehr Spitzenspiel geht nicht, wenn Frankfurt und München aufeinandertreffen. Beide sind noch ungeschlagen, beide waren unter der Woche im Europapokal erfolgreich. Und die Teams gehen auch beide sehr siegessicher in diese Partie. Von einer Extraportion Motivation will keine Fußballerin etwas wissen. Bayern München möchte zudem die eigene Serie von saisonübergreifend 47 Bundesligaspielen ohne Niederlage fortführen. Eintracht Frankfurt die Macht des ausverkauften Stadions am Brentanobad nutzt. Die Hessinnen sind bereit, dem Doublesieger ein Bein zu stellen, um zumindest mal vorübergehend die Tabellenführung zu übernehmen.
7: Und ab 14 Uhr auch live bei uns im Programm in Ausschnitten RB Leipzig gegen Aufsteiger Mainz 05. In einem guten Monat empfangen die Männer von RB Leipzig in der Champions League Manchester City. Doch an dieses Auswärtsspiel denken die Sky Blues momentan wohl eher weniger. Im Finanzskandal um den britischen Spitzenverein hat dieser nun Einspruch gegen das Urteil der Premier League eingelegt. Diese sprach ihn wegen schwerwiegender Verstöße gegen die Finanzregeln der Liga schuldig. Unter anderem sollen über Scheinverträge Kosten von rund 1 Milliarde Euro verschleiert worden sein. Franziska Hoppen.
21: In einem Statement des Vereins heißt es, das Gutachten enthalte wesentliche Fehler in Bezug auf Recht, Prinzipien und Tatsachen. Der Verein sei unschuldig. Eine umfassende Sammlung unwiderlegbarer Beweise würde diese Position stützen. Die Berufung wird von einem neuen dreiköpfigen Gremium verhandelt werden. Laut Regularien soll die Entscheidung innerhalb von 12 Wochen nach einer Anhörung fallen. Nach Angaben der BBC könnte diese zeitliche Regelung jedoch außer Kraft gesetzt werden, da sie erst nach Beginn des City-Verfahrens eingeführt wurde. Währenddessen zieht der Fall immer größere Kreise. Die Vorsitzende des Finanzausschusses des britischen Parlaments forderte die Steuerbehörde auf, mögliche steuerliche Folgen des Falls zu prüfen. Der englische Fußballverband FA kündigte an, die Entscheidung der Kommission zu prüfen und gegebenenfalls Maßnahmen zu ergreifen. Weitere Details nannte der Verband zunächst nicht, stellte jedoch fest, dass die Entscheidung erhebliche Auswirkungen auf die Integrität des Fußballs habe.
7: Und zum Schluss blicken wir nochmal auf einen echten Leckerbissen, der uns heute im Volleyball bevorsteht. Denn der Supercup der Damen steht an in Coburg. Treffen die Meisterinnen vom VfB Suhl, die ja auch den Pokal geholt hatten, auf den Vizemeister, den Dresdner SC. Und das sagt Dresdens Trainer Alexander Weibel vor diesem Duell.
22: Also wir haben die letzten Jahre häufiger mal die Chance gehabt, Supercup zum Saisonbeginn zu spielen. Ist immer ein bisschen was Besonderes, weil es ist ein sehr scharfer Schnitt raus aus der Vorbereitung dann in die quasi in den Wettkampf. Normalerweise geht man natürlich eher so ein bisschen mit den ersten Bundesligaspielen so stückweise rein. Hier geht es gleich auf 100 und das ist was Besonderes. Das spürt man auch. Ich glaube schon, dass wir auch eine ordentliche Vorfreude in der Mannschaft haben und eine positive Anspannung und so.

0: bringen und ihn zum Absturz bringen. Mehr dazu dann später wieder in den Nachrichten um 10. Jetzt erstmal weitere Meldungen mit Ralf Valenscher.
1: Die Friedrich-Schiller-Universität Jena freut sich über den Exzellenzstatus. Präsident Andreas Marx sprach von einem atemberaubenden Erfolg. Eine Kommission von Bund und Ländern hatte der Uni Jena gestern den Titel zugesprochen. Die Hochschule kann dadurch mit zusätzlichen Fördergeldern in Millionenhöhe rechnen. In Magdeburg bleibt die auf der Elbe errichtete Ölsperre bestehen. Das sagte eine Sprecherin der Leitstelle dem MDR. Gestern war auf dem Fluss ein kilometerlanger Ölfilm entdeckt worden. Nach Angaben der Wasserschutzpolizei Magdeburg könnte die Verunreinigung über ein Regenwasserrohr in die Elbe gelangt sein. Ein Autofahrer hat im australischen Newcastle mehrere Rugby-Fans angefahren und mindestens 9 von ihnen verletzt. Wie der Bürgermeister mitteilte, hatte ein junger Mann die Kontrolle über seinen Wagen verloren. Die Fans hatten ihre Mannschaft verabschiedet, die morgen im Meisterschaftsfinale in Sydney antritt. Das Wetter: heute zunächst viele Wolken, teilweise auch neblig trüb, später immer mehr Sonne und trocken, 17 bis 23 Grad. In der Nacht zunehmend bewölkt, teilweise auch neblig und stellenweise etwas Sprühregen, 12 bis 6 Grad. Morgen nach Frühnebel heiter bis wolkig und meist trocken, 17 bis 22 Grad. MDR aktuell Verkehrsdienst. A14 Richtung Dresden. Zwischen Halle Trotha und Halle Peißen ist die rechte Fahrspur wegen eines defekten Fahrzeugs gesperrt. Auf der B6 zwischen dem Abzweig Rossendorf und Weißig Behinderungen durch einen Fahrradkorso. Geblitzt wird auf der A13 Richtung Dresden zwischen Ruhland und Ortrand. Auf der A14 Richtung Magdeburg zwischen Halle Trotha und Löbejün. Und auf der A14 Richtung Magdeburg zwischen Wandsleben und Magdeburg Stadtfeld. Soweit der MDR aktuell Verkehrsdienst. Die Zeit 9.47 Uhr.
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0: Und da geht es heute passend zum 3. Oktober um die deutsche Teilung und die Ereignisse vor dem Mauerfall. Die stehen nämlich im Mittelpunkt eines Musicals, das Schülerinnen und Schüler der Paul-Gerhardt-Schule in Dassel derzeit erarbeiten. Für die Vorbereitung haben sie auch die frühere innerdeutsche Grenze besucht. Und wie junge Menschen heute auf das Kapitel deutscher Geschichte blicken, darüber hat Sibylle Kölmel die Gruppe bei ihren Proben begleitet.
3: Auf der großen Bühne der Schulaula sitzen 8 Schülerinnen und Schüler. Vor ihnen auf dem Boden zahlreiche weitere.
4: Seid ihr aufgeregt?
5: Ja, ein bisschen. Ja, ich bin schon ein bisschen aufgeregt.
3: Die 8 hier sind das Autorenteam. Sie schreiben das Drehbuch für das Ost-West-Musical und heute lesen sie zum ersten Mal ihre Ideen vor.
6: Unser Grundlos ist erstmal, wir haben 2 Jugendliche. Das Mädchen lebt im Westen und der Junge im Osten. Das können wir aber auch noch ändern. Also verdrehen.
3: Alle hier hören Mara gespannt zu.
6: Junge plant zu fliehen in den Westen. Der Vater vom Jungen ist ein Grenzsoldat. Und beim Fluchtversuch ist der Vater gezwungen, sein eigenes Kind zu erschießen. Das Mädchen trauert und wenig später wird die Grenze geöffnet. Der Vater hat dadurch große Schuldgefühle.
3: Stille. Dann.
7: Das habt ihr letzte Woche, ne, euch zusammengesetzt. Und ja.
3: Paul meldet sich. Er schlägt vor, noch einen Protest oder eine Demo mit in die Geschichte einzubauen.
8: Weil wir können so Plakate erstellen und das, glaube ich, kommt noch mal ganz gut rüber. Das war ja auch kurz vor der Grenzöffnung sehr häufig. Ja.
3: Eine gute Idee, findet Mara. Dann wird diskutiert, wie könnte der Fluchtversuch des Jungen aussehen.
9: Also wir wissen, dass der Fluchtversuch auf jeden Fall in der zweiten Hälfte passieren soll. Ist ja für den gesamten Stück nach der Pause, diesen Zaun aufzubauen.
10: Ja.
3: Eine große Schülergruppe des Paul-Gerhardt-Gymnasiums in Dassel entwirft gemeinsam ein Musical zum Thema Ost-West. Vor den ersten Proben fahren die Jugendlichen aus verschiedenen Klassen an die ehemalige innerdeutsche Grenze zwischen Bad Soden-Allendorf und Heiligenstadt. Es ist August, die Sonne scheint. Über dem Eichsfeld ist der Himmel blau und wolkenlos und der Blick in die unberührte und schöne Landschaft am grünen Band sehr weit. Die Gruppe besucht dort auch das Grenzmuseum Schifflersgrund, um tief einzutauchen in die Geschichte der Teilung Deutschlands. Für viele von ihnen ist es die erste intensive Beschäftigung mit dem Thema.
11: Also ich bin Fiona und ich finde das einfach interessant und ich habe hier jetzt auch schon einiges gelernt, was ich sonst auch nicht gelernt habe. Also mir macht das richtig Spaß, einfach.
3: Vor dem Eingang des Museums steht Anke Wurmstedt. Die Lehrerin unterrichtet Musik und

0: darstellendes Spiel und leitet das Musical-Projekt.
1: Gestern war der erste Tag. Wir haben zum Beispiel zu der Frage gearbeitet in Kleingruppen, was macht ein gutes Musical aus? Was habt ihr bisher in eurem Verwandten-, Bekanntenkreis mal an Informationen bekommen? Und jetzt hier haben wir ja gleich das Zeitzeugeninterview und die Schüler und Schülerinnen haben jetzt sozusagen so einen Arbeitsauftrag. Welche inneren Bilder entstehen beim Zuhören?
0: Zuhören, das tun sie dann auch sehr konzentriert, als Gerhard Propf zu erzählen beginnt. Der Bürgermeister des Grenzortes Lindewerra ist Gebietsbetreuer bei der Stiftung Naturschutz Thüringen und ehrenamtlich engagiert als Zeitzeuge hier im Grenzmuseum Schifflersgrund. Jetzt sitzt er vor der Musicalgruppe aus Dassel. Es geht um das Leben in der DDR, den Fall der Mauer und seine erste Reise nach Westdeutschland. Sein Grenzübergang damals, Teistungen nahe Duderstadt.
2: Da hinten ist Teistung.
0: Gerhard Propf hält eine Landkarte hoch.
2: Und ich bin außenrum über die Dörfer bis nach Teistungen gefahren.
0: Weil sich auf der Hauptstrecke schon lange Staus gebildet hatten.
2: Hier genau gegenüber Ellershausen haben wir Verwandtschaft. Und da bin ich hingefahren. Und da war ich abends um 11 Uhr bei denen vor der Tür und habe geklingelt. Und ihr könnt mir glauben, als ich dann auf der Westseite langgefahren bin und habe Lindewerra von der anderen Seite gesehen. Ich hatte Herzklopfen ohne Ende. Also es war schon Wahnsinn.
0: Dann viele Fragen der Schülerinnen und Schüler an den Zeitzeugen.
3: Was war Ihre Meinung zu den Protesten und haben Sie vielleicht in einem Mal mitgemacht?
2: Ich habe jede Woche eine Demo mitgemacht. Wir fuhren jeden Montag nach Heiligenstadt.
0: Julius Rechner ist Musiklehrer und leitet die Schulband. Er möchte von Gerhard Propf wissen, ob es bestimmte Songs gibt.
4: Lieder, die Sie so ganz eindrücklich mit dieser Zeit, vielleicht der Grenzöffnung oder DDR, BRD, verbinden.
2: Ja, David Hasselhoff war damals ja gerade zu der Zeit so.
0: Nach dem Gespräch und den vielen Fragen sitzen Luis, Pepe, Peer und Erik, alle 8. Klasse, draußen auf einer Wiese in der Sonne. Ich frage sie, was sie eben am meisten berührt hat und beschäftigt.
5: Bei der Grenze, als sie frei, also offen waren, dass die dann wiedersehen können, die sie lange nicht mehr wiedergesehen haben.
6: Eigentlich so mit alles. Ich fand erstaunlich, dass die wirklich auch so viel Spaß hatten, weil ich habe mit meinem Vater mal darüber geredet und da hat er gesagt, dass das eher so viel schlimmer da war. Deswegen habe ich bemerkt, das war eigentlich relativ schön da.
0: Lehrerin Anke Wurmstedt ist in Hannover geboren und aufgewachsen. Als Jugendliche hatte sie über die Partnerkirchengemeinde Kontakte nach Weixdorf bei Dresden und Ostberlin. Die haben ihr viel bedeutet. Die Familie von ihrem Musiklehrer-Kollegen Julius Rechner stammt aus Thüringen.
1: Ja, es geht ja auch um autoritäre Systeme und um Autoritätsdenken, um zu fragen, wie will ich eigentlich leben und was für Werte sind mir wichtig. Also das schwingt ja alles mit in dieser Beschäftigung mit Ost-West.
0: Sagt Anke Wurmstedt an einem Probendienstag im September. Daher habe das Musical-Projekt auch einen starken Bezug zur Gegenwart.
1: Und wenn man jetzt gerade nochmal aktuell guckt, die hohen Zahlen der AfD, jetzt gerade bei den aktuellen Wahlen, das ist ja etwas, wo ich finde, dass sich auch gerade Jugendliche darüber Gedanken machen sollten.
0: Vor den Sommerferien stellten die beiden Lehrkräfte ihre Projektidee an einem großen Bildschirm in der sehr vollen Aula vor.
7: Ein Musical über den Ost-West-Konflikt, über das Zusammenwachsen von Ost-West, über die Teilung Deutschlands, über den Mauerbau, über den Mauerfall.
0: Verschiedene und vielfältigste Charaktere, die spielbar sind. Die räumliche und biografische Nähe zur ehemaligen Grenze, also der Bezug zur eigenen Region. Ein Thema, mit dem Sie auf Tour gehen können, aktuelle gesellschaftliche Bezüge, Emotionalität, Freiheit, Angst, Freude, Hoffnung. Geschichte, so Julius Rechner, wird mit dem Vorhaben konkret.
8: Oder auch europäische Geschichte, kann man ja auch sagen.
9: Auch das, genau. Wichtig, genau.
0: Viel Arbeit wird es, sagt der Musiklehrer nach der Infoveranstaltung.
10: Aber wir haben das Gefühl, dass alle Lust darauf haben, sich so richtig einzubinden und auch kreativ zu arbeiten.
0: Wie hoch die Motivation ist, zeigt sich schon bei den ersten Proben nach den Tagen im Grenzmuseum. Wieder in der Aula in Dassel. Erste Besprechungen, erste schauspielerische Übungen. Lehrerin Anke Wurmstedt leitet diese an.
1: Da geht es darum, dass wir den Raum erschließen und ihr sucht euch einen Punkt im Raum, geht direkt drauf zu, dreht euch um, sucht einen nächsten Punkt, geht direkt drauf zu. Achtung, ihr sollt euch nicht berühren gegenseitig.
11: Und wenn ich klatsche, dann bleibt sie stehen und dann geht sie nicht mehr. Es geht los.
0: Am Rand der Aula sitzen Tabea und Lala auf dem Boden, beide sind sie 13. Sie haben sich während der Tage in Schifflers Grund kennengelernt und angefreundet. Die zwei Schülerinnen wollen Schauspielern.
12: Ich bin Tabea. Das macht mir halt sehr viel Spaß, weil ich mich einfach auf der Bühne frei fühle und mir das auch richtig Spaß macht, dann vor anderen auch so Aufführungen zu machen.
0: 14 Tage später, ich fahre wieder nach Dassel zu der Musicalgruppe. Denn das Autorenteam hat Handlung und Drehbuch in der Zwischenzeit nochmal umgeworfen und komplett neu geschrieben, erzählt Minna.
13: Wir hatten nochmal eine Konferenz und dann haben halt viele dafür abgestimmt, dass wir jetzt anstatt ein Paar doch eine Freundesgruppe machen.
0: Die besteht aus 3 Mädchen und einem Jungen im Alter zwischen 15 und 17. Es geht um Freundschaft und Verrat, erzählt Ralf, er ist ebenfalls im Autorenteam.
14: Und dementsprechend läuft es dann sofort, dass das so ein Hin und Her ist zwischen meine Freunde und dem Sozialismus.
0: Und daran wird jetzt auch nicht mehr gerüttelt, sagt Minna.
13: Also auf jeden Fall bleiben wir jetzt bei der Idee, das haben wir auch klar und deutlich gesagt.
15: Langfristig tauchen wir ja alle zusammen in dieses Projekt ein. Und was wir natürlich alle dabei lernen, ist, was heißt das eigentlich, wenn man darüber spricht, Deutschland war mal geteilt.
0: Sagt Musiklehrer Julius Rechner, der auf einer Holzbank auf dem Schulhof sitzt.
15: Flucht, zerstörte Freundschaften, Sehnsucht, der Drang nach Freiheit, auch Gefängnisstrafen, Tod, das hängt ja alles extrem stark damit zusammen. Und ich glaube, das kann manchmal helfen, zu verstehen, wo wir aktuell in Deutschland so stehen. Irgendwie, glaube ich, kann man noch mal ein bisschen mehr verstehen, was bedeutet eigentlich jetzt Ost-West? Wer mag was? Wer findet was gut? Welche Staatsform hat man dort gehabt? Und langfristig kann man da irgendwie nur zusammenwachsen, finde ich.
0: Nach den Herbstferien beginnen hier die ersten Proben auch gemeinsam mit der Band. Premiere ist Mitte Juni 2027 in Dassel in der Schule und auch im Grenzmuseum Schifflers Grund ist eine Aufführung geplant. Denn auch an diesem besonderen Ort wollen die Schülerinnen und Schüler ihre Geschichte von Ost und West erlebbar machen.
16: Soweit Sibylle Kölmel, die Deutschland-Reportage jederzeit auch bei ARD Sounds nachzuhören. Ja, und jetzt kurz vor 10 schauen wir nochmal schnell aufs Wetter, gucken, ob Jörg Schröder für uns da ist.
17: Immer wieder gerne, einen wunderschönen guten Tag.
16: Jörg, ich sehe da draußen wirklich nur viel Grau. Kannst du uns in einer Minute mal zusammenfassen, ob da noch was anderes kommt heute?
17: Vielleicht, da war ich ganz vorsichtig. Für diese Angaben übernehme ich keine Gewähr, wie es immer so schön heißt. Denn wir haben mit Nebel bzw. Hochnebel zu tun. Besonders dick aktuell immer noch der Nebel im Raum Erfurt, auf dem Rennsteig genauso. Auch im Elbhavenwinkel Nebel mit Sichtweiten unter 100 Metern. Und diese Nebelsoße muss sich erst einmal auflösen. Sie hat es hier und da geschafft. Zum Beispiel in der Oberlausitz, da haben wir schon recht viel Sonnenschein. Genauso auch, also muss ich lange gucken, in der westlichen Börde sehe ich auch so ein paar Sonnenstrahlen. Das heißt, es gibt zumindest Chancen, dass dieser Nebel und Hochnebel sich auflösen wird. Aber ich gehe davon aus, in den meisten Gebieten wird es heute höchstwahrscheinlich den ganzen Tag dann doch eher grau bleiben. Hier und da sogar mit ein bisschen Sprühregen dazu. Chancen auf Sonnenschein, die größten eben halt in der Oberlausitz. Am Nachmittag vielleicht auch in Westthüringen und etwa vom Harz über die Börde bis in die Altmark. Ansonsten, wie gesagt, ein doch eher grauer Feiertag. Ja. Die Temperaturen richten sich nach dem Sonnenschein. Ohne Sonne Maxiwerte 17 Grad, mit Sonne 23.
16: Ich danke dir.
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16: Heute zum Tag der Deutschen Einheit fragen wir im Programm nach, wie weit sind wir eigentlich bei der Angleichung der Lebensverhältnisse in Ost und West? Außerdem nur kleine Durchsicht oder gleich Komplettreparatur. Wie läuft da eigentlich der Umbruch in der deutschen Autobranche? Wir ziehen Zwischenbilanz und all das hören Sie gleich bei uns im Programm hier nach um 10 nach den Nachrichten.
19: 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Um 10 Uhr mit Ralf Valencia. Nach dem beinahe Absturz einer Fly-Dubai-Maschine sprechen die Ermittler von einem versuchten Terrorakt. Wie die Staatsanwaltschaft in den Vereinigten Arabischen Emiraten mitteilte, hatte der Co-Pilot aus dem Oman am Mittwoch den indischen Flugkapitän mit einer Notfallaxt angegriffen. Er habe die Kontrolle über den Jet übernehmen und ihn zum Absturz bringen wollen. Der Mann wurde von Passagieren überwältigt. Die Maschine auf dem Weg nach Israel konnte sicher in Saudi-Arabien landen. Die Ostbeauftragte Elisabeth Kaiser hat sich für eine Bundespräsidentin aus Ostdeutschland ausgesprochen. Kaiser sagte der Neuen Osnabrücker Zeitung, es falle auf, dass an der Spitze der Bundesrepublik derzeit niemand aus dem Osten komme. Da könne schnell der Eindruck entstehen, dass die Ostdeutschen in der Führung des Landes keine Rolle spielten. Die Zeit sei wieder reif für ein ostdeutsches Staatsoberhaupt. Das war bisher nur Joachim Gauck von 2012 bis 2017. Eine Frau in diesem Amt gab es noch nie. In Leipzig ist eine neue Eisenbahnbrücke pünktlich in Betrieb gegangen. Wie die Deutsche Bahn mitteilte, rollen seit dem Morgen Züge über das Bauwerk im Ortsteil Sellerhausen-Stünz. Die Bauzeit betrug 10 Monate. Im Juli wurde die 850 Tonnen schwere Konstruktion mit Hilfe von 4 Transportern millimetergenau in ihre endgültige Position gebracht. Das Bauwerk schafft die Voraussetzungen, um den östlichen Leipziger Güterring wieder in Betrieb nehmen zu können. Die Kassenärzte halten an ihrer Forderung nach einer Zuckersteuer fest. Der Chef der Kassenärztlichen Bundesvereinigung, Andreas Gassen, sagte, im Vordergrund stehe der Präventionsgedanke. Deshalb sei eine Zuckersteuer richtig und sinnvoll. Die Einnahmen sollten konsequent zur Finanzierung des Gesundheitswesens verwendet werden. Die Politik müsse der Versuchung widerstehen, damit Haushaltslöcher zu stopfen. Finanzminister Lars Klingbeil will zuckerhaltige Getränke ab Juli 2027 besteuern. Sein Entwurf wurde vom Kanzleramt jedoch gestoppt. Bei den Schülerprotesten in Frankreich sind seit Montag mehr als 5000 Menschen festgenommen worden. Wie das Innenministerium in Paris mitteilte, handelt es sich in den meisten Fällen um Minderjährige. Dem Ministerium zufolge waren gestern deutlich weniger Schulen von den Protestaktionen betroffen als an Tagen zuvor. Die Sicherheitskräfte hätten bei Ausschreitungen und Sachbeschädigungen systematisch durchgegriffen. Das waren die Nachrichten. Und nun zum Wetter mit den Temperaturen von 9 Uhr. Auf dem Brocken Nebel bei 9 Grad. Chemnitz bedeckt 13, Dresden bedeckt 14, Eisenach bedeckt 13, in Erfurt Nebel bei 13 Grad, auf dem Fichtelberg bedeckt bei 12 Grad. Gera bedeckt 14, Görlitz stark bewölkt 13, Halle 14, Leipzig bedeckt 15, Magdeburg wolkig 12 und in Meiningen bedeckt bei 13 Grad. Die Vorhersage? Heute von der Rhön bis zur Altmark und von der Oberlausitz bis zum Vogtland zeitweise Aufheiterungen, sonst teils ganztägig bedeckt und meist trocken, je nach Sonne Höchstwerte zwischen 17 und 22 Grad. In der Nacht anfangs im Osten und Westen klar, später meist bedeckt oder neblig trüb und stellenweise etwas Sprühregen, Tiefstwerte 12 bis 6 Grad. Morgen nach Frühnebel heiter, teilweise auch wolkig und meist trocken, Höchstwerte 17 bis 22 Grad. Am Montag ruhiges und trockenes Herbstwetter mit Nebel, Wolken und Sonne, kaum geänderte Temperatur. MDA Verkehrsdienst A14 Richtung Dresden. Zwischen Halle Trotha und Halle Peißen ist die rechte Fahrspur wegen eines defekten Fahrzeugs gesperrt. Auf der B6 zwischen dem Abzweig Rossendorf und Weißig Behinderungen durch einen Fahrradkorso. Beblitzt wird auf der A13 Richtung Dresden zwischen Ruhland und Ortrand, auf der A14 Richtung Magdeburg zwischen Halle Trotha und Löbe-Jün und auf der A14 Richtung Magdeburg zwischen Wandsleben und Magdeburg-Stadtfeld. Soweit der MDR-Verkehrsdienst, die Zeit 10.04 Uhr.
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16: Katja Dietrich hier am Mikrofon. Ich grüße Sie an diesem 3. Oktober 2026, Tag der Deutschen Einheit heute. Und in Bremen beginnt zur Stunde der offizielle Festakt dazu. Und ja, 900 geladene Gäste werden etwa erwartet, darunter Politprominenz aus ganz Deutschland. Und wer dabei ist, das weiß Michael Kück.
21: Neben Bundespräsident Frank-Walter Steinmeier, Bundeskanzler Friedrich Merz und Bundestagspräsidentin Julia Klöckner werden auch die Regierungschefinnen und Chefs der Länder und die Landtagspräsidenten erwartet. Außerdem Gäste aus Wirtschaft und Kultur und Menschen aus allen 16 Bundesländern, die sich in besonderer Weise für die Gesellschaft und das Gemeinwohl eingesetzt haben. Um 10 Uhr beginnt im Bremer St. Petridom ein gut einstündiger Gottesdienst. Unter dem Motto »Viele Gaben, ein Geist« soll der nach Angaben der Kirche dazu anregen, über die Stärken der Menschen in Deutschland und den daraus entstehenden gesellschaftlichen Zusammenhalt nachzudenken. Beim anschließenden Festakt im benachbarten Konzerthaus Glocke werden Bundespräsident Steinmeier und Bremens Regierungschef Bovenschulte Reden zum Tag der Deutschen Einheit halten, begleitet von Musik der Bremer Philharmoniker. Der Gottesdienst wird live im ZDF, der anschließende Festakt dann ebenfalls live im Ersten übertragen.
16: Ja, eins der großen Ziele der Deutschen Einheit war ja, gleichwertige Lebensverhältnisse in Ost und West zu schaffen. Jetzt sind es 36 Jahre später und wir sehen immer noch Unterschiede entlang der ehemaligen Grenze. Etwa beim Geld und dem Job. Mein Kollege Leonard Eckwert vom MDR-Datenteam, der hat sich ein paar Kennzahlen angeschaut. Und meine Kollegin Stefanie Markert, die hat mit ihm darüber gesprochen.
3: Nimm uns mal mit ins Portemonnaie. Wie unterschiedlich ist das Leben in Ost und West?
4: Ja, man muss sagen, hohe Gehälter bekommt man weiterhin vor allem in westdeutschen Regionen. Im Schnitt sind das so 800 bis 850 Euro brutto mehr im Monat bei Vollzeitbeschäftigten. Die Lücke, die war früher noch deutlich größer. Durch den Mindestlohn ist das mittlere Gehalt in den vergangenen 20 Jahren im Osten viel schneller gewachsen. Gleichzeitig gibt es hier immer noch im Vergleich weniger Firmen im Mittelstand, die ganz gut zahlen. Und auch keiner der DAX-Konzerne hat hier im Osten seinen Hauptsitz, mal mit Ausnahme von Berlin.
3: Die Löhne sind hier im Osten im Schnitt also immer noch niedriger. Das bedeutet dann wohl auch, dass die Vermögen kleiner sind, oder?
4: Ja, das stimmt leider. Im Durchschnitt lag das Netto-Gesamtvermögen 2023 für einen Haushalt im Osten etwa bei 125.500 Euro. Im Westen, da war das mehr als doppelt so hoch. Dadurch, dass hohe Vermögen vor allem vererbt werden, wird diese Lücke auch nicht so schnell verschwinden. Im Osten wird eben deutlich weniger Geld und Eigentum von einer Generation in die nächste Generation vererbt. Privateigentum, zum Beispiel in Form einer Firma oder Immobilie, mussten und müssen sich die Menschen hier ja erstmal aufbauen.
3: Und trotz der finanziellen Unterschiede, wie zufrieden sind denn diejenigen, die hier im Osten leben, mit ihrer Heimatregion?
4: Da wird's richtig interessant. Die Frage hat der Gleichwertigkeitsbericht der Bundesregierung in 2024 untersucht. Viele hier im Osten sagen zwar, anderswo seien die Lebensverhältnisse besser. Fragt man aber nach der persönlichen Lebenszufriedenheit, schneiden einige ostdeutsche Regionen genauso gut oder sogar besser ab als der Westen. Bei dieser Frage verschwinden die ehemaligen Grenzen in den Daten.
16: Eckwerte, Grafiken, Karten finden Sie alles auf mdr.de zu dem Thema. Ja, und in Blauen im Vogtland, da wird heute Abend ein leuchtendes Zeichen gesetzt. 18 Uhr geht's los. Zum dritten Mal wird rund um das Wendedenkmal im Zentrum der Stadt die Nacht der Kerzen veranstaltet. Mit diesem Abend sollen vor allem die Geschehnisse im Herbst 89 wieder lebendig werden. Am 7. Oktober hatte es in Plauen eine der ersten Großdemos gegen das DDR-Regime gegeben. Und zugleich wollen die Organisatoren die Botschaften von damals mit besonderen Aktionen in die Zukunft tragen. Wie das gemacht wird, Bernd Schädlich.
22: Dann legt mal zusammen.
23: In einem Klassenzimmer der Montessori-Oberschule in Plauen werden mehrere große Stoffbahnen zusammengepackt. Sie sind Teil der Aktion Transparente der Freiheit, die zur diesjährigen Nacht der Kerzen ins Leben gerufen wurde. Gestaltet haben die Spruchbänder Schüler der 12. Klasse. Auch Kate und David waren dabei.
24: Unsere Geschichtslehrerin hat einfach gesagt, sie hat da eine Idee, wo wir mitmachen können.
25: Unsere Klasse ist sehr offen, auch sehr vielfältig. Wir unterhalten, diskutieren uns sehr viel. Das heißt, da kommt Demokratie, Frieden natürlich auch wieder auf.
23: Zu Themen wie Mut, Freiheit, Vielfalt oder Menschenwürde haben sich die jungen Leute Gedanken gemacht und anschließend mit Pinsel und viel Farbe auf den Stoff gebracht.
24: Natürlich haben wir erstmal alle in Gruppen überlegt, was uns wichtig ist und welche Aspekte im Vordergrund stehen sollten. Dann angefangen eben mit Bleistift zu skizzieren und dann irgendwann kam die Farbe dazu.
25: Eins wie ein Regenbogen sind, damit auch alle Communities quasi mit einbeflossen werden. Die eine aus unserer Klasse hat ein eigenes gemacht, wo Sprüche mit drauf sind.
23: Insgesamt etwa 25 Transparente aus Schulen, von Jugendgruppen, Vereinen, Kirchgemeinden und Initiativen werden bei der begehbaren Pop-Up-Ausstellung zu sehen sein, sagt Nacht der Kerzen Mitorganisator Sebastian Höfer. Motto der Veranstaltung sei diesmal: Plauen leuchtet für Freiheit, Mut und klare Botschaften.
26: Das ist die dritte Nacht der Kerzen. Wir haben es damals ins Leben gerufen, weil wir finden, dass der Blau noch stolz auf sich sein kann. Im Blauen wurde die Geschichte neu geschrieben und das Gefühl wollen wir halt auch der nachfolgenden Generation vermitteln, dieses auch Erbe zu bewahren.
23: Mit Berichten von Zeitzeugen, Videoprojektionen und Live-Musik sollen gelebte Erinnerungskultur und eine besondere Stimmung in der Stadt geschaffen werden. werden. Natürlich werden auch Kerzen eine große Rolle spielen.
26: Die Kerzen standen ja damals auch in den Fenstern als Symbolik. Wir haben einen rund 2 Meter großen Rahmen, PL. Da werden Kerzen niedergestellt, angezündet. Wir machen den zweiten Plauner Lichterzug und laufen einen Teil der Demo-Route von damals.
23: Auch viele 12 Klässler der Plauner Montessori-Schule wollen sich daran beteiligen, berichten Kate und David.
25: Ich finde die Idee sehr, sehr schön, weil man eben dann auch an die Vergangenheit denkt und auch für die Zukunft sich Dinge mitnimmt.
24: Das bedeutet uns allen sehr viel, weil es ist sehr wichtig, dass wir da als Menschen, aber auch als Schule präsent sind.
23: Ab 18 Uhr soll die dritte Nacht der Kerzen die Innenstadt von Plauen zum Leuchten bringen.
2: Bernd Schädlich berichtete, 10.10 Uhr ist es, Sie sind bei MDR aktuell. Wann ist die Bahn wieder pünktlich? Evelyn Paller, seit einem Jahr die Neue an der Spitze der Deutschen Bahn, kann die Frage auch nicht beantworten. Bei Pünktlichkeit und Zuverlässigkeit sind bislang kaum Verbesserungen spürbar, so die Bilanz. Aber es gibt erste Fortschritte bei Konzertumbau und Finanzen. Uwe Bernd dazu.
5: Mangelndes Selbstbewusstsein ist offenbar nicht das Problem von Evelyn Paller. Mit diesen Worten stellt sie sich vor, als der damalige Verkehrsminister Schnieder mit ihr vor die Presse geht.
6: Wir nehmen heute den Taktstock für eine neue Ära in die Hand.
5: Paller kennt sich bestens aus im Konzern. Erst war sie Finanzvorständin im DB Fernverkehr. Dann hat sie als Vorstandsvorsitzende bei DB Regio den Regionalverkehr zurück in die Gewinnzone geführt. Und nun ist die 53-Jährige in 190 Jahren Eisenbahngeschichte die erste Frau an der Spitze des Konzerns.
6: Ab sofort gilt, Qualität ist Chefinnensache.
5: Ein Jahr später ist der Verkehrsminister, der sie einst berief, entlassen. Und sein Nachfolger voll des Lobes für sie. Steffen Bilger sagt über Evelyn Paller im ARD-Interview der Woche.
7: Ich habe mich gleich am ersten Tag im Amt mit Frau Paller getroffen. Ich habe einen sehr guten Auftakt mit ihr gehabt und habe jetzt natürlich auch intensiv Kontakt mit ihr. Und ich habe den Eindruck, dass sie die relevanten Themen anpackt, auch bahnintern, dort für effizientere Strukturen sorgt.
5: In diesem Punkt findet Paller sehr viel Zustimmung, sowohl bei Branchenkennern als auch bei der Opposition im Bundestag. Zum Beispiel bei Tarek Al-Wazir von den Grünen, Vorsitzender des Verkehrsausschusses.
8: Positiv ist sicherlich, dass sie klar kommuniziert, dass sie nichts mehr schönredet und sich auch an die Struktur des Konzerns gemacht hat, weil der DB-Konzern in seiner jetzigen Form ist sicherlich kaum steuerbar.
5: Das bewertet Dirk Pflege ganz genauso, Geschäftsführer des Branchenverbandes Allianz pro Schiene. Sein Urteil, ja, es gibt, Paller sei Dank, viel frischen Wind im Konzern. Doch kommt davon auch schon etwas bei den Fahrgästen an? Sein Urteil, ja, die ersten Fortschritte sind durchaus sichtbar.
9: Ich glaube, dass das Sicherheitsgefühl und auch die Sauberkeit schon spürbar sich verbessert haben. Also erste punktuelle Verbesserungen sind da, aber die große Aufgabe ist die Zuverlässigkeit und die Pünktlichkeit und da hakt es immer noch.
5: Doch woran liegt das? Die Verspätungen sind mit Abstand das größte Problem der Bahn. Warum gelingt es der Chefin auch nach einem Jahr nicht, die Pünktlichkeit spürbar zu verbessern? Tut sie etwa nicht genug dafür? Dirk Pflege.
9: Ja, ich glaube, sie hat alle Hände voll zu tun und ich möchte nicht wissen, wie ihr Arbeitspensum aussieht. Ich meine, Frau Paller arbeitet schnell genug, aber sie ist eben auch abhängig von der Politik, ganz klar. Sie kann die Verkehrspolitik ja nicht ersetzen oder alleine bestimmen. Sie ist ja im Eigentum des Bundes und die politische Verantwortung liegt im Ministerium.
5: Auch Tarek Al-Wazir von den Grünen sieht die Hauptschuld bei den Verspätungen nicht bei der Bahn, sondern beim Eigentümer, also dem Bund. Zwar sei durch das Sondervermögen sehr viel Geld für Sanierung von Bahnstrecken vorhanden, doch im Gegenzug sei im Verkehrsministerium der Etat für Neubau drastisch gekürzt worden.
8: Eigentlich müsste sie lauter und deutlicher sagen, dass ohne Investitionen in Neu- und Ausbau das Bahnsystem nicht in Ordnung zu bringen ist. Andererseits gehört die Bahn zu 100% dem Bund und sie möchte ja sicherlich auch nicht, dass es ihr so geht wie dem Bundesverkehrsminister Schnieder, der irgendwann anfing, sich zu wehren, dass die Mittel zweckentfremdet wurden und wir wissen, was dann passiert ist.
5: Nun wird es sich der neue Verkehrsminister wohl kaum erlauben können, schon wieder die Bahnspitze auszutauschen. Sollte sie also offensiv mehr Geld für Neubau vom Bund einfordern? Paller weiß, wovon sie spricht. Die erste Bahnchefin übrigens, die auch einen Lokführerschein hat. Doch der Weg zu einer wirklich pünktlichen Bahn ist noch sehr weit. Das hat sie schon bei ihrer Vorstellung klargestellt.
6: Nichts wird schnell gehen.
2: Uwe Bernd berichtete. Erst die Drohung, jetzt der Rückzieher. US-Präsident Trump will den Export von Diesel nun doch nicht stoppen. Nach teils heftigen Reaktionen erklärte er, ein solches Verbot werde es nicht geben. Johanna Schultheiß mit Hintergründen.
1: Tatsächlich sei ein Exportstopp nie wirklich auf dem Tisch gewesen, sagte US-Präsident Trump im Weißen Haus. Noch in der vergangenen Woche hatte er sich diesen Schritt allerdings vorbehalten, der insbesondere die Versorgung in der Europäischen Union hätte treffen können. Rund die Hälfte ihrer Dieselimporte kommt aus den USA. In seinem Statement begrüßte Trump zudem die Entscheidung der europäischen Staaten, Diesel und Rohöl aus ihren Reserven freizugeben. Die G7-Staaten hatten gestern die Freigabe von bis zu 100 Millionen Barrel Diesel und Rohöl vereinbart. Bundeswirtschaftsministerin Reiche zufolge steht die Versorgung in Deutschland dennoch nicht in Frage. Es bleibe jederzeit ausreichend Reserve zur Sicherung der Versorgung im System, sagte die CDU-Politikerin.
2: 10.15 Uhr, jetzt schauen wir wieder auf unsere wichtigste Meldung zur Stunde. Da geht es um den beinahe Absturz einer Fly-Dubai-Maschine und die Ermittler sprechen inzwischen von einem versuchten Terrorakt. Wie die Staatsanwaltschaft in den Vereinigten Arabischen Emiraten mitteilte, hatte der Co-Pilot aus dem Oman wohl am Mittwoch den Flugkapitän mit einer Notfallaxt angegriffen und wollte dann eben die Kontrolle über das Flugzeug übernehmen. Weitere Meldungen mit Ralf Valencia.
19: Der Flughafen der litauischen Hauptstadt Vilnius ist nach einer Drohnensichtung geschlossen worden. Wie die Behörden des baltischen Staates mitteilten, soll die Drohne aus Weißrussland gekommen sein. Jets der NATO-Luftüberwachungsmission seien alarmiert worden. Das Münchner Oktoberfest haben bisher 5,2 Millionen Menschen besucht. Das ergab eine Auswertung von Mobilfunkdaten. Demnach sind es 700.000 Besucher mehr als zum gleichen Zeitpunkt des Vorjahres. Die Wiesn geht noch bis morgen. Der Schauspieler Michael J. Fox ist in Kanada für seinen Einsatz gegen Parkinson geehrt worden. Der 65-Jährige erhielt den Orden von Kanada in der höchsten Kategorie. Der im kanadischen Edmonton geborene Fox wurde mit der Filmreihe Zurück in die Zukunft weltbekannt. Mit 29 bekam er eine Parkinson-Diagnose. Das Wetter heute zunächst viele Wolken, teilweise auch neblig trüb, später immer mehr Sonne und trocken, 17 bis 23 Grad. In der Nacht zunehmend bewölkt, teilweise auch neblig und stellenweise etwas Sprühregen, 12 bis 6 Grad. Morgen nach Frühnebel heiter bis wolkig und meist trocken, 17 bis 22 Grad. MDR aktuell Verkehrsdienst. A14 Richtung Dresden zwischen Halle Trotha und Halle Peißen ist die rechte Fahrspur wegen eines defekten Fahrzeuges gesperrt. A71 Richtung Sangerhausen zwischen Münnerstadt und Bad Neustadt stehen zwei defekte Pkw. Auf der B6 zwischen dem Abzweig Rossendorf und Weißig Behinderungen durch einen Fahrradkorso. Vorsicht im Landkreis Nordhausen zwischen Herreden und Nordhausen, hier sind Kühe auf der Fahrbahn. Geblitzt wird auf der A13 Richtung Dresden zwischen Ruhland und Ortrand, auf der A14 Richtung Magdeburg zwischen Halle, Trotha und Löbehün und auf der A14 Richtung Magdeburg zwischen Wandsleben und Magdeburg-Stadtfeld. Soweit der MDR aktuelle Verkehrsdienst, die Zeit 10.18 Uhr.
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2: VW kündigt einen Großteil der Tarifverträge, Mercedes legt ein neues Abfindungsprogramm auf und BMW stellt Anleger auf eine längere Durststrecke ein. Der Sparkurs in der Autobranche geht in eine neue Runde. Also wie läuft der wohl tiefste Umbruch aller Zeiten? Claudia Werle mit einer Analyse.
10: Die schlechten Nachrichten aus der Autobranche häufen sich. VW schockt mit der Ankündigung, einen Großteil der Tarifverträge zu kündigen. Mercedes-Benz legt das Abfindungsprogramm für die Beschäftigten in Deutschland neu auf. Die Personalkosten müssen runter, heißt es auch im Hause BMW. Unerwartet kommen solche Nachrichten nicht, denn die Autobauer stehen mit dem Rücken zur Wand. Die Absatzzahlen brechen ein, Gewinnmargen ebenso. Dies alles auf Managementfehler zurückzuführen, wäre zu kurz gegriffen. Denn in wichtigen Absatzmärkten wie in China läuft es nicht mehr rund. Und nicht zuletzt fordert die Umstellung auf neue Antriebstechniken ihren Tribut. Da ist viel schiefgelaufen, kritisiert Autoexperte Jürgen Pieper. Als es noch halbwegs gut lief, wurden Maßnahmen verschoben und man wollte nicht so gern die Wahrheit aussprechen.
11: Die Wahrheit nämlich heißt, dass man in 10 Jahren wahrscheinlich wirklich mit, sage ich mal, 150, 200.000, vielleicht sogar noch ein paar mehr Beschäftigten weniger auskommen wird müssen. Das hätte man anders früher adressieren sollen und hätte auch viel früher mit Maßnahmen und dann mit etwas ruhigerer Hand das Ganze umsteuern sollen.
10: Nun ist die Autobranche nicht irgendeine Branche. Sie ist ein zentraler Wirtschaftsfaktor für den Standort Deutschland. Mehr als 690.000 Beschäftigte arbeiten dort. Das sind neue Zahlen vom Statistischen Bundesamt. Und es geht noch weit darüber hinaus, so Branchenbeobachter Christoph Stürmer.
0: Die Automobilindustrie hat sich sehr lange zugute gehalten, die absolute Innovationsführungsindustrie zu sein, sowohl was die Produkte anbelangt, aber auch was Prozesse, Produktionstechnologien anbelangt und eben auch Wertschöpfungsnetzwerke bis hin in die feinsten Verästelungen der Zulieferei.
10: Mit den großen technischen Umwälzungen, also mit der Transformation hin zu Elektroantrieben und zu stärker softwareorientierten Fahrzeugen, da kommt vieles von dem, was bislang erfolgversprechend war, auf den Prüfstand. Neue Prozesse müssen ausgearbeitet werden und das kostet Geld. Viel Geld. Viele Autobauer wollen deshalb vor allem eines, sie wollen sparen. Und das hat gravierende Folgen, nicht nur für die vielen Frauen und Männer, die befürchten müssen, ihren Arbeitsplatz zu verlieren. Wirtschaftsforscher wie Clemens Fust vom Münchner IFO-Institut warnen davor, wenn die Industrie schrumpft, ohne dass neue, hochproduktive Branchen entstehen, dann ist Wohlstand in Gefahr. Denn verlieren viele Menschen ihre Jobs, dann führt das zu einem spürbaren Kaufkraftverlust für die gesamte Wirtschaft in den Regionen. Die Wirtschaft verändert sich, sagte Ökonom Martin Lück.
12: Den Strukturwandel aktiv und auch positiv anzunehmen und zu begleiten, das ist in Deutschland viel zu wenig verbreitet.
10: Was nun speziell die Automobilindustrie betrifft, es ist eine Branche am Scheideweg. Und da geht es nicht nur darum, Werke zu schließen oder nach neuen Partnern Ausschau zu halten. Konstantin Gall von der Beratungsgesellschaft EY Parthenon plädiert dafür, dass sich die Tarifpartner an einen Tisch setzen und vieles neu ausloten.
13: Wie würde man heute Arbeitszeitmodelle, Karrieremodelle, Vergütungsmodelle definieren, wo KI eine Rolle spielt, wo eine nicht mehr so global integrierte Wertschöpfungskette eine Rolle spielt und wo man einfach auch klar sagen muss, dass die Arbeit, die früher sicherlich körperlich sehr anspruchsvoll war, in den Fabriken heute eine andere ist.
10: Die Autobranche ist dabei, sich neu zu erfinden. Und damit sind auch Chancen verbunden.
2: Claudia Werler berichtete. Wir schauen nach Leinefelde-Worbels. Da geht's aufs Finale für die Landesgartenschau zu. Die letzte Woche, die steht an. Und nächsten Sonntag ist dann die große Abschlussfeier. Damit geht auch das grüne Klassenzimmer zu Ende. Dort konnten Schul- und Kindergartengruppen mehr über die Natur- und Gartenthemen lernen. Und Vanessa Klobes hat nachgefragt, wie das Projekt so angekommen ist.
14: Täglich tummeln sich Kindergruppen am großen weißen Zelt, das als Klassenraum bereitsteht. Hier wird Wolle gesponnen, mehr über Bienen gelernt oder vermittelt, wie auch Kinder Nachhaltigkeit im Garten umsetzen können. Auch der Bärenpark Worbis bietet mehrere Kurse an. Dort lernen sie zum Beispiel mehr über das Ökosystem Wald und sind auf dem Gartenschaugelände unterwegs, erklärt Mona Wuttke vom Bärenpark.
15: Was ist ein Wald überhaupt? Welche Pflanzen gibt es da? Wie spielen die alle zusammen? Konnten noch selber mal auf Entdeckertour gehen. Also wir haben uns hier die ganze Umgebung auch sehr genau angeschaut, dass die Kinder da eben selber einfach mal gucken, anfassen konnten, entdecken konnten.
14: Das Angebot haben vor allem Schulen und Kindergärten aus der Umgebung angenommen. Auch Lehrerin Caroline Huke von der Pestalozzi-Schule Mühlhausen hat 3 Klassen für einen Kurs angemeldet.
17: Ja, für uns stand ganz klar fest, wenn es schon einmal die Landesgartenschau in Leinefelde gibt und das mit den öffentlichen Verkehrsmitteln so gut angebunden ist für uns, dass wir die Gelegenheit nutzen möchten, dass die Kinder auch die Möglichkeit haben, mal an einem anderen Ort zu lernen, mal die Natur zu genießen.
14: Für die Landesgartenschau ist das Konzept vom grünen Klassenzimmer aufgegangen, findet auch Lisa Gesper, die Kurse organisiert hat.
18: Die Kurse wurden eigentlich auch wirklich kontinuierlich gebucht. So eine einzige Lücke hat man halt in den Sommerferien gemerkt. Ist ja auch verständlich, da waren ja die Klassen auch in den Ferien. Aber trotz dessen hatten wir hier auch in den Sommerferien Kurse. Also man kann sagen, rundum ist alles gut angenommen worden und das Feedback von den Schulen, von den Kindergartengruppen war auch durchweg positiv.
14: Am Ende sind insgesamt 171 Kurse gebucht worden.
2: Vanessa Klobes berichtete und jetzt geht's wie jeden Samstag an die deutschen Gerichte und da schauen wir mal, was dort so entschieden wurde.
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2: Rüdiger Rückenwind ist mit seinem Rennrad auf einem Wirtschaftsweg unterwegs. Vor ihm spazieren eine Mutter, ihr 2,5 Jahre altes Kind auf einem Laufrad und ein Hund. Als Rüdiger Rückenwind zum Überholen ansetzt, lenkt das Kind plötzlich zur Wegmitte. Der Radfahrer muss stark bremsen, stürzt über den Lenker und verletzt sich an Ellenbogen und Schulter. Anschließend verlangt er von der Mutter knapp 700 Euro Schadenersatz und mindestens 7000 Euro Schmerzensgeld. Denn er ist überzeugt, sie habe ihr Kind nicht ausreichend beaufsichtigt. Das Landgericht Frankenthal sieht das anders.
3: Auf einem Wirtschaftsweg, der für Kraftfahrzeuge gesperrt ist, sind geringere Anforderungen an die Aufsicht zu stellen als im normalen Straßenverkehr. Es ist hier ausreichend, dass die Mutter auf ihr Kind einwirken und es rufen konnte. Im Übrigen hätte der Radrennfahrer angesichts der Situation besonders langsam fahren müssen.
2: Die Ansprüche des Radfahrers werden abgelehnt. Das Urteil ist rechtskräftig. Fall 2. Roland Roller tritt einen neuen Job an. Sein Arbeitsplatz liegt rund 70 Kilometer vom Familienwohnsitz entfernt. Um sich das tägliche Pendeln zu sparen, stellt er während der Arbeitswoche ein Wohnmobil auf dem Parkplatz seines Arbeitgebers ab. Dort übernachtet er. Am Wochenende fährt er mit dem Wohnmobil zurück zu seiner Familie. Die Kosten möchte Roland Rollert steuerlich als doppelte Haushaltsführung geltend machen. Schließlich dient das Wohnmobil als zweite Unterkunft. Das Finanzamt erkennt die Kosten aber nicht an. Und so landet der Fall am Finanzgericht Baden-Württemberg. Und auch das macht dem Kläger einen Strich durch seine Rechnung.
3: Für eine doppelte Haushaltsführung braucht es eine räumlich dauerhaft von der Hauptwohnung getrennte Unterkunft. Obwohl das Wohnmobil auch länger an einem Ort bleiben kann, verbleibt es nicht am Arbeitsplatz. Daher zählt das Fahrzeug zum Haushalt des Klägers am Wohnort der Familie.
2: Der Pendler kann in seiner Steuererklärung lediglich die wöchentlichen Heimfahrten mit dem Wohnmobil geltend machen. Fall 3. Boris Brockmann träumt von einer Karriere bei der Polizei. Im Bewerbungsverfahren taucht allerdings ein kleines Problem auf. Ein Harnstein, den der junge Mann kürzlich hatte. Um eine erneute Steinbildung zu vermeiden, empfehlen Ärzte ihm, täglich 2,5 bis 3 Liter zu trinken und sich ausgewogen zu ernähren. Für den Dienstherrn, das Land Nordrhein-Westfalen, ist das ein Risiko. Denn, so die Begründung, eine solche Vorsorge könne im Polizeialltag nicht jederzeit sichergestellt werden. Boris Brockmann wird vom Bewerbungsverfahren ausgeschlossen. Dagegen wehrt er sich per Eilantrag vor Gericht. Und er bekommt Recht. Zunächst vom Verwaltungsgericht Aachen und jetzt auch vom Oberverwaltungsgericht Nordrhein-Westfalen.
3: Allein der Hinweis auf die ärztliche Empfehlung, täglich 2,5 bis 3 Liter zu trinken und sich ausgewogen zu ernähren, genügt nicht, um den Bewerber abzulehnen. Das Land hat nicht ausreichend belegt, dass das Risiko für eine erneute Harnsteinbildung erheblich steigt, wenn der Bewerber die Vorsorgemaßnahmen während einzelner Einsätze nicht einhalten kann.
2: Das Land muss das Bewerbungsverfahren mit dem Mann fortsetzen.
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2: So, und da sind wir schon wieder beim Wetter angekommen. Kurz vor 11:30 ist es und Jörg Schröder, der wartet schon auf uns. Jörg, zum Mittag heute ist schon irgendwo die Sonne rausgekommen.
4: Wir haben zum Teil richtig viel Sonnenschein. Interessant ist gerade Dresden. Ja. Schaut man in Dresden Richtung Osten, da hat man richtig viel blauen Himmel und viel Sonnenschein. Schaut man Richtung Westen, sieht es dann doch eher grau aus. Und das heißt, im Elbtal und auch in der Oberlausitz, aktuell am freundlichsten, da haben wir aktuell viel blauen Himmel, viel Sonnenschein, sieht richtig klasse aus. Genauso auch im Norden und auch in der Mitte von Sachsen-Anhalt, da schielt die Sonne auch hier und da so ein bisschen durch. Ansonsten eher so eine grautrübe Nebelmasse, dicker Nebel aktuell vor allen Dingen auf dem Rennsteig und im Raum Erfurt, da zum Teil Sichtweiten unter 100 Metern. Ja, löst sich das Ganze auf, ja oder nein? Diese Angaben sind jetzt ohne Gewähr, kann, muss nicht. Und das heißt, in vielen Gebieten wird es weiter grautrüb bleiben. Aber die Nebelsoße kann sich eventuell auch auflösen, dass der Nachmittag gar nicht so schlecht aussieht. Aktuell sieht es so aus, dass vor allem eben halb Elbtal, Oberlausitz, der Norden und auch die Mitte Sachsen-Anhalts in den nächsten Stunden den meisten Sonnenschein abbekommen. Ansonsten eher grau und vielleicht noch ein bisschen Sprühregen dazu.
2: Sag mal noch was zur Wetterlage. Also wir hatten ja diese Hochs diese Woche, ne? Dieses schöne Wetter nochmal. Ist das jetzt wirklich passé?
4: Ja, wir haben Hochdruckgebiete mit doch aus meiner Sicht etwas exotischen Vornamen. Das Borchert, ja, dieses Hochborchert ist jetzt quasi Richtung Osten abgezogen. Jetzt kommt Hochkortes ins Spiel. Allerdings auf der Vorderseite von diesem Hochdruckgebiet haben wir halt diese feuchte Nordsee- bzw. Ostseeluft, die eben dafür sorgt, dass wir aktuell mit Nebel und Hochnebel in vielen Gebieten zu tun haben. Allerdings Hochkortes wird sich dann mehr und mehr durchsetzen. In der nächsten Woche, erste Wochenhälfte, aktuell goldenes Oktoberwetter mit viel Sonnenschein.
2: Das klingt doch gut. Danke, Jörg. So, was haben wir im Programm die nächste halbe Stunde? Die Innenministerkonferenz, die hat das bisherige Einstimmigkeitsprinzip gekippt. Also dazu gleich Hintergründe und Folgen. Außerdem, die Herbststürme nahen. Wir haben ja gerade vom Wetter gesprochen. Und wir fragen, wer haftet eigentlich für Schäden durch Bäume, wenn zum Beispiel so ein Baum umkippt? Wir sprechen darüber mit Christina Focken von der Stiftung Warentest Finanzen. Nach den Nachrichten.
20: 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Um 10.30 Uhr mit Ralf Valencia. Der Angriff im Cockpit einer Fly-Dubai-Maschine ist laut Ermittlern ein versuchter Terroranschlag gewesen. Wie der Generalstaatsanwalt der Vereinigten Arabischen Emirate mitteilte, hatte der Co-Pilot den Flugkapitän am Mittwoch mit einer Notfallaxt attackiert. Der Angreifer aus dem Oman wollte demnach die Kontrolle über den Jet übernehmen und ihn zum Absturz bringen. Passagiere und Besatzungsmitglieder überwältigten den Mann. Die Maschine war auf dem Weg nach Israel und konnte sicher in Saudi-Arabien landen. Mit einem Gottesdienst im Bremer Dom haben die zentralen Feierlichkeiten zum diesjährigen Tag der Deutschen Einheit begonnen. Anschließend gibt es im Konzerthaus einen Festakt. An den Feiern nehmen Bundespräsident Frank-Walter Steinmeier und Kanzler Friedrich Merz teil. Das Bürgerfest zum 36. Tag der Deutschen Einheit hatte bereits gestern begonnen und dauert bis morgen. Es gibt mehr als 550 Veranstaltungen in der Bremer Innenstadt und entlang der Weser. Die Ostbeauftragte Elisabeth Kaiser hat sich für eine Bundespräsidentin aus Ostdeutschland ausgesprochen. Kaiser sagte der Neuen Osnabrücker Zeitung, es falle auf, dass an der Spitze der Bundesrepublik derzeit niemand aus dem Osten komme. Die Zeit sei wieder reif für ein ostdeutsches Staatsoberhaupt. Das war bisher nur Joachim Gauck von 2012 bis 2017. Eine Frau in diesem Amt gab es noch nie. Die Flutung der noch aktiven Braunkohletagebaue Schlehenhain in Sachsen und Profen in Sachsen-Anhalt verzögert sich möglicherweise. Davon geht der Bergbausanierungsexperte Martin Kressner von der TU Bergakademie Freiberg aus. Gründe sind demnach der Wassermangel in Flüssen und das sinkende Grundwasser. Kressner rechnet deswegen mit längeren Sanierungszeiten und höheren Kosten. Der Bergbaukonzern Mibrag hält hingegen an den Plänen für die künftigen Seen fest. Demnach soll die Flutung ab etwa 2039 beginnen. In Deutschland hat in diesem Jahr mehr als jeder zweite Erwachsene mindestens einmal nicht wie gewünscht bargeldlos bezahlen können. In einer YouGov-Umfrage berichteten 56% der Befragten von solchen Fällen. Vor 5 Jahren waren es nur 45% gewesen. Bundesfinanzminister Lars Klingbeil will künftig Geschäfte und Restaurants verpflichten, neben Bargeld auch Karten- und Handyzahlungen zu akzeptieren. Das waren die Nachrichten. Und nun zum Wetter mit den Temperaturen von 10 Uhr. In Attern bedeckt bei 15 Grad, Dresden bedeckt 15, Eisenach Nebel 13, Erfurt Nebel 14, in Gardelegen wolkig bei 12 Grad. Hoyerswerda bedeckt 15, Magdeburg stark bewölkt 14, Neuhaus am Rennweg Nebel 11, Oschatz bedeckt 15, Plauen bedeckt 14, Wernigerode stark bewölkt 16 und in Wittenberg 16 Grad. Die Vorhersage? Heute von der Rhön bis zur Altmark und von der Oberlausitz bis zum Vogtland zeitweise Aufheiterung, sonst teilweise ganztägig bedeckt und meist trocken. Je nach Sonne Höchstwerte 17 bis 22 Grad. In der Nacht anfangs im Osten und Westen klar, später meist bedeckt oder neblig trüb und stellenweise etwas Sprühregen. Tiefstwerte 12 bis 6 Grad. Morgen nach Frühnebel heiter, teilweise auch wolkig und meist trocken, Höchstwerte 17 bis 22 Grad. Am Montag ruhiges und trockenes Herbstwetter mit Nebel, Wolken und Sonne, kaum geänderte Temperatur. MDR Aktuell Verkehrsdienst A14 Richtung Dresden. Zwischen Halle Trotha und Halle Peißen ist die rechte Fahrspur wegen eines defekten Fahrzeugs gesperrt. A71 Richtung Sangerhausen, zwischen Münnerstadt und Bad Neustadt stehen 2 defekte Pkw. Auf der B6 zwischen dem Abzweig Rossendorf und Weißig Behinderungen durch einen Fahrradkorso. Vorsicht im Landkreis Nordhausen, zwischen Herreden und Nordhausen sind Kühe auf der Fahrbahn. Geblitzt wird auf der A13 Richtung Dresden zwischen Ruhland und Ortrand, auf der A14 Richtung Magdeburg zwischen Halle Trotha und Löbejün und weiter auf der A14 Richtung Magdeburg zwischen Wandsleben und Magdeburg-Stadtfeld. Soweit der MDR Aktuell Verkehrsdienst, die Zeit 10.34 Uhr. 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
2: Mit Katja Dietrich am Mikrofon. Ich grüße Sie. Ja, noch gibt es keine AfD-Landesregierung in Deutschland. Noch ist Ulrich Siegmund in Sachsen-Anhalt nicht im Ministerpräsidentenamt. Aber diese historische Zäsur der Nachkriegsgeschichte wirft ihre Schatten voraus. Der Landtag in Magdeburg, der hatte ja bereits Maßnahmen verabschiedet, damit die AfD parlamentarische Abläufe nicht blockieren könnte. Also beispielsweise, um einen Patt in den Ausschüssen zu verhindern. Und jetzt hat die Innenministerkonferenz der Länder, die IMK, ihre Spielregeln geändert, um auch dort einer Blockade der Rechtspopulisten vorzubeugen. Statt Einstimmigkeitsprinzip ab sofort ein Mehrheitsprinzip. Unser Chefreporter Sebastian Hesse, der hat die Wahlen in Sachsen-Anhalt vor Ort beobachtet und mit ihm hat Stefanie Markert, Entschuldigung, vor der Sendung über die veränderte Abstimmregel gesprochen.
16: Bislang galt ja Einstimmigkeit. Was genau bedeutete denn das?
21: Ja, es ist ein ungeschriebenes Gesetz sozusagen, also keine verpflichtende Regel. Seit 1954 gibt es ja dieses Gremium und seitdem gilt es, dass Beschlüsse nur einstimmig gefasst werden. Also wenn sämtliche Bundesländer, damals noch die der alten Bundesrepublik und nach der Wiedervereinigung seit 36 Jahren jetzt mit den Ostländern dabei, dass alle nur gemeinsam etwas auf die Wege bringen können.
16: Was tritt jetzt an die Stelle dieser Praxis?
21: Ja, jetzt ist es so, dass man eine Mehrheit braucht von 13 der 16 Länderstimmen. Also das Prinzip wurde aufgeweicht und das hat eben was damit zu tun, dass die Befürchtung im Raum steht. Befürchtung sage ich jetzt nicht, weil ich es selber so werte, sondern weil das die Antragsteller so begründet haben, dass ein Innenminister aus den Reihen der AfD dieses Gremium ergänzt und die Folgen davon wären es, vor denen gewarnt wird, nur zwei Stimmen, eine aus der CDU. Ein AfD-Vertreter an einer Stelle, die für die Sicherheit so wichtig ist, wäre fatal, die Unionsposition. Und die SPD argumentierte mit, dass wir weiterhin beschlussfähig sind, damit die AfD keine wichtigen Beschlüsse blockieren könnte.
16: Antragsteller, das Wort fiel jetzt schon. Wer hat denn die Änderung initiiert?
21: Eigentlich alle Innenminister der Länder und des Bundes. Das ist ja ein Gremium, in dem die Länderinnenminister sämtlicher Bundesländer also organisiert sind. Nicht stimmberechtigt, aber als Gast ist auch immer der Bundesinnenminister dabei. Also die breite Mehrheit aller Parteien, die jetzt Länderregierungen stellen oder an der Bundesregierung beteiligt sind, sind im Prinzip an dieser Entscheidung beteiligt, weil sie eines eint, nämlich die Befürchtung, dass die AfD entweder Dinge einbringen könnte oder blockieren könnte, die ihr politisch liebsam sind oder aber eben auch aus reiner Oppositionsfreude etwas zu Fall bringen kann, aus Prinzip, aus einer Lust an Disruption, wie es ja in diesen Tagen so schön heißt.
16: Kurz vor den Hintergrund, Sebastian, hier passt es an der Stelle. Was genau ist denn diese Innenministerkonferenz und was hat die für Aufgaben?
21: Eine westdeutsche Errungenschaft der Nachkriegsjahre. Sie sollte eben dem föderalen Prinzip entsprechen, dass viele Dinge, vor allen Dingen polizeiliche Belange, ja auf Länderebene organisiert werden, aber es natürlich gemeinsam Interessen gibt, die es zu koordinieren gilt. Das ist kein Beschlussgremium, das irgendwie Gesetze zementieren kann, sondern es hat nur empfehlenden Charakter. Aber wenn natürlich die Innenminister, die Einflussreichen der Länderregierung dabei sind, dann sind es die Parlamente oft, die da folgen und diese Beschlüsse auch annehmen.
16: Ja, und warum jetzt diese Angst vor der AfD? Also gibt es da Beispiele für Entscheidungen der Innenministerkonferenz, bei denen man davon ausgehen könnte, dass ein AfD-Minister die blockiert hätte?
21: Vielleicht ganz wichtig, etwas Regionales im Nachklapp auf den Anschlag auf die Synagoge von Halle vor 7 Jahren. Man erinnere sich an diese Tragödie. Da gab es damals von der Innenministerkonferenz Beschlüsse, die da sagten, der Verfassungsschutz muss gestärkt und verstärkt werden, um solche Ereignisse möglicherweise rechtzeitig zu erkennen, dass sie sich anbahnen. Schutz jüdischer Einrichtungen muss verstärkt werden und die Waffenaufsicht eben auch verstärkt. Beim Verfassungsschutz sind wir ja schon bei einem heiklen Stichwort. Das ist ja eine gesellschaftliche Behörde und Institution, die der AfD ein Dorn im Auge ist, aus gutem Grund. Die Verfassungsschutzbehörden beobachten die AfD ja in vielen Ländern, haben sie unter anderem in Sachsen-Anhalt als in Teilen rechtsextrem gelabelt. Und das ist was, wogegen die Partei sich natürlich inhaltlich wehrt. Also hier hätte sie über dieses Gremium auch Einfluss auf die Arbeit der Landesverfassungsschutzämter. Und andere Themen sind Abschiebungen und Rückführungen fallen in diese Kompetenzen, ein Kernthema der AfD. Dann die Bekämpfung von Rechtsextremismus und Islamismus, Drohnenabwehr, Stadionverbote und solche Themen. Und wenn es weiterhin bei dem Einstimmigkeitsprinzip bliebe, könnte eben vieles einfach von einer einzigen Person blockiert werden.
16: Dann wollen wir nicht über die AfD nur reden, sondern auch fragen, was sagt die denn dazu, dass dieses Einstimmigkeitsprinzip jetzt geändert worden ist?
21: Begeistert sind sie dafür natürlich nicht, dass sie sehr ausgegrenzt werden oder dass man ihnen auch etwas unterstellt. Bislang ist ja kein AfD-Mitglied in diesem Gremium und es gibt keine Erfahrungswerte, was tatsächlich passiert, wenn die AfD hier Einfluss nimmt. Aber es gibt vom stellvertretenden AfD-Bundessprecher von Stefan Möller schon eine Stellungnahme, die lautet wie folgt: Das Abrücken vom Einstimmigkeitsprinzip verdeutlicht die immer offener zutage tretende Bereitschaft, nach Wahlniederlagen einfach die Regeln zu ändern. Und jetzt kommt's: Echte Demokraten würden die Niederlage anerkennen. Dieser respektlose Umgang mit dem Votum der Wähler zeigt, von wem die wahre Gefahr für die Demokratie in diesem Land ausgeht. Da sieht man mal wieder an einem weiteren Beispiel, wie zerrissen, wie zerstritten die Politik, aber eben auch unser Land, unser soziales Gefüge hier in Deutschland derzeit ist.
2: Die Innenminister der Länder müssen nicht mehr einstimmig beschließen. Darüber hat meine Kollegin Stefanie Markert mit Sebastian Hesse gesprochen. Und jetzt spricht hier Andreas Mann.
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7: Na, wenn es unbedingt sein muss.
2: Mach mal los.
7: Mach ich das. Es ist heute ja quasi der Vortag vor dem letzten Test im Rahmen des großen Klopp-Castings nach dem erfreulichen 2:0-Sieg über Serbien in der Nations League. Kommt dem Rückspiel in Griechenland morgen Abend eine ganz besondere Bedeutung zu, in mehrfacher Hinsicht. Thomas Kunze ist bereits in Thessaloniki, wo gespielt wird. Was erwartet Bundestrainer Jürgen Klopp denn von dieser Partie?
9: Also grundsätzlich mal zwei Dinge. Erstens natürlich die Vollendung des Personaltests innerhalb dieses 44-Mann-Kaders und zweitens auch ein ordentliches Ergebnis verbunden mit einer guten Leistung, damit in dieser Nations League-Gruppe nicht schon nach dem ersten Block alle Züge abgefahren sind. Detailliert bedeutet das, dass dieses Team, egal wie es aussieht, die Niederlage von Augsburg wieder gerade rücken kann gegen einen starken Gegner, der jetzt zuletzt auch Remis gegen die Niederlande gespielt hat. Und Punkt 2 ist eben das große Personalpuzzle. Da wird wohl ein neuer Keeper zwischen den Pfosten stehen, Atubolo oder Dahmen. Die Außenverteidiger Raum und Baku aus Leipzig dürften links wie rechts vielleicht auch eine Chance bekommen. Lennart Karl vom FC Bayern haben wir noch gar nicht gesehen. Serge Gnabry ist ja zu Hause geblieben. Dann haben wir da noch Finn Jelic in der Innenverteidigung. Also da ist noch ein bisschen was offen. Spieler, die Klopp sehen will. Und ich glaube, der Bundestrainer und sein Trainerteam, die ziehen dieses Casting auch knallhart durch und werden gegen Griechenland wieder eine ziemlich umgestellte Mannschaft aufstellen. Ergebnis vollkommen offen.
7: Und wir werden es verfolgen. Morgen ab 20.45 Uhr natürlich live und in voller Länge auch auf dieser Frequenz zu hören. Heute Nachmittag gibt es in der Frauenfußball-Bundesliga das Spitzenspiel. Zweiter gegen Erster. Eintracht Frankfurt empfängt den FC Bayern München. Martina Knief.
22: Mehr Spitzenspiel geht nicht, wenn Frankfurt und München aufeinandertreffen. Beide sind noch ungeschlagen, beide waren unter der Woche im Europapokal erfolgreich. Und die Teams gehen auch beide sehr siegessicher in diese Partie. Von einer Extraportion Motivation will keine Fußballerin etwas wissen. Bayern München möchte zudem die eigene Serie von saisonübergreifend 47 Bundesligaspielen ohne Niederlage fortführen. Eintracht Frankfurt die Macht des ausverkauften Stadions am Brentanobad nutzen. Die Hessinnen sind bereit, dem Doublesieger ein Bein zu stellen, um zumindest mal vorübergehend die Tabellenführung zu übernehmen.
7: Und ab 14 Uhr empfängt RB Leipzig in der Bundesliga Aufsteiger Mainz 05. Das haben wir ausführlich auch hier für Sie im Programm. Und in einem guten Monat empfangen die Herren von RB Leipzig in der Champions League Manchester City. Doch an dieses Auswärtsspiel mag man bei den Sky Blues momentan wohl so gar nicht denken. Im Finanzskandal um den britischen Spitzenverein hat dieser nun Einspruch gegen das Urteil der Premier League eingelegt. Diese sprach ihn wegen schwerwiegender Verstöße gegen die Finanzregeln der Liga schuldig. Unter anderem sollen über Scheinverträge Kosten von rund 1 Milliarde Euro verschleiert worden sein. Franziska Hoppen.
23: In einem Statement des Vereins heißt es, das Gutachten enthalte wesentliche Fehler in Bezug auf Recht, Prinzipien und Tatsachen. Der Verein sei unschuldig. Eine umfassende Sammlung unwiderlegbarer Beweise würde diese Position stützen. Die Berufung wird von einem neuen dreiköpfigen Gremium verhandelt werden. Laut Regularien soll die Entscheidung innerhalb von 12 Wochen nach einer Anhörung fallen. Nach Angaben der BBC könnte diese zeitliche Regelung jedoch außer Kraft gesetzt werden, da sie erst nach Beginn des City-Verfahrens eingeführt wurde. Währenddessen zieht der Fall immer größere Kreise. Die Vorsitzende des Finanzausschusses des britischen Parlaments forderte die Steuerbehörde auf, mögliche steuerliche Folgen des Falls zu prüfen. Der englische Fußballverband FA kündigte an, die Entscheidung der Kommission zu prüfen und gegebenenfalls Maßnahmen zu ergreifen. Weitere Details nannte der Verband zunächst nicht, stellte jedoch fest, dass die Entscheidung erhebliche Auswirkungen auf die Integrität des Fußballs habe.
7: Soweit der ruhende Ball. Jetzt kommen wir zum Volleyball. Da wird nämlich bei den Frauen heute die Saison eröffnet mit dem Supercup. Und es wird ein Duell zweier mitteldeutscher Teams, denn in Coburg in Oberfranken wird gespielt. Treffen die Meisterin vom VfB Suhl, die ja auch den Pokal geholt hatten, auf den Vizemeister, den Dresdner SC. Und das sagt Dresdens Trainer Alex Weibel.
1: Also wir haben die letzten Jahre häufiger mal die Chance gehabt, Supercup zum Saisonbeginn zu spielen. Ist immer ein bisschen was Besonderes, weil es ist ein sehr scharfer Schnitt raus aus der Vorbereitung dann in die quasi in den Wettkampf. Normalerweise geht man natürlich eher so ein bisschen mit den ersten Bundesligaspielen so stückweise rein. Hier geht es gleich auf 100 und das ist was Besonderes. Das spürt man auch. Ich glaube schon, dass wir auch eine ordentliche Vorfreude in der Mannschaft haben und eine positive Anspannung und so geht es mir auch.
7: Für Suhl wird es die Supercup-Premiere. Dresden kennt das Gefühl schon. Zweimal haben sie den Titel auch schon gewonnen. 17.15 Uhr geht es heute los und auch da sind wir am Nachmittag live in Ausschnitten mit dabei. Und auch Football. Die Dresden Monarchs gegen Potsdam haben wir heute Nachmittag noch live im Programm.
2: 10.45 Uhr, Sie sind bei MDR Aktuell, dem Nachrichtenradio und hier ist unsere Topmeldung zur Stunde. Der Angriff im Cockpit einer Fly-Dubai-Maschine ist wohl ein versuchter Terroranschlag gewesen. Das haben Ermittler bzw. die Generalstaatsanwaltschaft der Vereinigten Arabischen Emirate mitgeteilt.

0: einen fünfstelligen Geldbetrag an Telefonbetrüger übergeben. Laut Polizei hatte ein angeblicher Arzt die 82-Jährige angerufen. Der Mann gab an, Geld für Medikamente aus dem Ausland zu brauchen, um eine Angehörige der Senioren behandeln zu können. Nach umfangreichen Sanierungsarbeiten öffnet heute das Spielzeugmuseum in Seifen wieder. Seit April wurden unter anderem Fassade, Fenster und Fußböden erneuert. Zur Wiedereröffnung zeigt das Museum eine Sonderausstellung. Das Wetter, heute zunächst viele Wolken, teilweise auch neblig trüb, später immer mehr Sonne und trocken, 17 bis 23 Grad. In der Nacht zunehmend bewölkt, teilweise auch neblig und stellenweise etwas Sprühregen, 12 bis 6 Grad. Morgen nach Frühnebel heiter bis wolkig und meist trocken, 17 bis 22 Grad. MDR aktuell, Verkehrsdienst A14 Richtung Dresden. Zwischen Halle Trotha und Halle Peißen ist die rechte Fahrspur wegen eines defekten Fahrzeugs gesperrt. A71 Richtung Sangerhausen, zwischen Münnerstadt und Bad Neustadt, 3 Kilometer stockender Verkehr wegen defekter Fahrzeuge, hier dauert es eine Viertelstunde länger. Auf der B6 zwischen dem Abzweig Rossendorf und Weißig, Behinderungen durch einen Fahrradkorso. Geblitzt wird auf der A13 Richtung Dresden, zwischen Ruhland und Ortrand. Auf der A14 Richtung Magdeburg zwischen Halle Trotha und Lübejün und weiter auf der A14 Richtung Magdeburg zwischen Wandsleben und Magdeburg-Stadtfeld. Soweit der MDR aktuell Verkehrsdienst. Die Zeit 10.47 Uhr.
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2: Die Zeit der Herbststürme steht bevor und wenn ein Baum umfällt, dann kann das richtig teuer werden. Stiftung Warentest Finanzen hat sich deshalb punktgenau dieses Themas angenommen, um zu klären, wie Eigentümer vorsorgen können, um am Ende nicht zahlen zu müssen. Meine Kollegin Stefanie Markert, die hat darüber gesprochen mit Christina Focken, der Redakteurin des Finanztest-Ratgebers Schäden durch Bäume.
3: Wie hoch können denn Schäden durch Bäume finanziell ausfallen? Hätten Sie da ein Beispiel?
4: Bei Schäden durch Bäume kann schnell eine fünfstellige Summe zusammenkommen. Zum Beispiel, wenn wir jetzt über private Grundstücke sprechen, im Mai 2026 stürzte ein Baum in Geisenfeld, das ist in Bayern, auf mehrere geparkte Autos und der Schaden wurde auf rund 50.000 Euro geschätzt. Das zeigt, Baumschäden können richtig teuer werden.
3: Kann ich mich denn als Baumeigentümer gegen diese hohen Kosten versichern? Was gilt es da zu beachten?
4: Essentiell ist, dass Sie der sogenannten Verkehrssicherungspflicht nachkommen. Das bedeutet, Sie müssen Ihre Bäume regelmäßig kontrollieren. Falls aber etwas schief geht, springt Ihre private Haftpflicht in der Regel ein. Und die ist natürlich für jeden ein Muss. Wer aber ein Haus vermietet oder ein unbebautes Grundstück hat, der braucht eine Haus- und Grundbesitzerhaftpflicht. Wir empfehlen auch eine Wohngebäudeversicherung. Die ist zum Beispiel relevant, wenn ein Baum umgestürzt ist, in Ihrem Garten liegt und jetzt weggeräumt werden muss. Dann übernehmen einige Versicherungen Teile der Kosten für die Bergung. Das kommt aber auf die Versicherungsbedingungen an und da sollten Sie den Vertrag angucken.
3: Nun gilt ja diese Verkehrssicherungspflicht, die Sie angesprochen haben, aber die ist gar nicht gesetzlich festgehalten. Also auf welcher Grundlage hafte ich denn dann überhaupt?
4: Genau, es gibt kein Gesetz, in dem steht die Verkehrssicherungspflicht so und so. Aber die Verkehrssicherungspflicht hat sich aus der Schadensersatzpflicht entwickelt. Die besagt, wer eine Gefahr schafft, ist dafür verantwortlich, andere davor zu schützen. Sonst haftet er. Und so ist das bei Bäumen, die können ja umstürzen, Äste können abbrechen und davor muss ich andere schützen, indem ich meine Bäume regelmäßig kontrolliere. Wir empfehlen, Bäume auf ihrem Grundstück mindestens einmal pro Jahr zu kontrollieren, belaubt und unbelaubt am besten abwechseln, das heißt bei Laubbäumen mit und ohne Blätter, dann können Sie alle Schäden gut erkennen. Rechtlich finden wir relevant, die Kontrollen zu dokumentieren. Das bedeutet mit Fotos, ja, mit dem Handy oder mit der Kamera. Die versehen die Aufnahmen normalerweise automatisch mit einem Datum. Es kann aber auch sinnvoll sein, sich das einfach mal in den Kalender zu schreiben. Dann wissen Sie genau, wann habe ich denn kontrolliert und wann ist die nächste Kontrolle nötig. Wichtig ist, wenn Ihnen etwas auffällt oder Sie sich unsicher sind, dann sollten Sie einen Fachbetrieb zur Rate ziehen.
3: Nun haben wir schon darüber gesprochen, wann man haftet, aber wann haftet man denn nicht?

0: Es ist allen klar, ein Baum ist nie ohne Gefahren. Da kann immer etwas passieren und das sehen auch Gerichte so. Denn manche Schäden an Bäumen, die sind einfach nicht erkennbar. Weder für einen Laien noch für einen Profi. Zum Beispiel, wenn der Stamm von innen fault. Das kann man einfach nicht sehen. Und wenn Sie Ihre Bäume regelmäßig kontrolliert haben, der Baum dann aber umstürzt aufgrund eines Schadens, den Sie einfach nicht sehen konnten, dann haften Sie nicht. Sie haften auch nicht bei höherer Gewalt. Zum Beispiel Sturm, Gewitter. Das kann immer mal passieren und das kann man Ihnen ja auch nicht vorwerfen. Und rechtlich fehlt da dann die Pflichtverletzung und das Verschulden.
1: Gibt es denn andere Risiken außer Unwetter für die Bäume und damit für mich?
0: Es gibt viele verschiedene Risiken. Es gibt Erkrankungen, die Bäume gefährden oder auch Ungeziefer. Aber ein Punkt, der vielen Menschen nicht klar ist, ist, dass auch Hitze ein Problem ist. Ich denke, alle erinnern sich jetzt an diesen Sommer. Der war nicht für uns Menschen hart, sondern auch für die Bäume. Die können ja auch nicht einfach in den Schatten gehen und die bekommen sogar Sonnenbrand manchmal und können auch durch Hitze absterben. Das bedeutet, nächstes Jahr, wenn es wieder so heiß sein sollte, dann empfehlen wir, die Bäume auch immer mal wieder anzuschauen, ob die ja nicht Schaden genommen haben oder sogar abgestorben sind.
1: Mhm. Was ist denn bei Grenzbäumen, also Bäumen, die ich mir mit dem Nachbarn teile, zu beachten?
0: Ganz typisches Szenario, ein Baum steht direkt auf der Grenze zwischen zwei Grundstücken. Dieser Baum gehört dann beiden Nachbarn und beide Nachbarn müssen sich theoretisch zur Hälfte um den Baum kümmern und ihn dann kontrollieren. Das macht unseres Erachtens nicht so viel Sinn. Wir empfehlen stattdessen, sich da abzusprechen. Am besten übernimmt eine Person die Kontrolle des ganzen Baumes, dann übersieht man auch nichts. Und wenn Kosten aufkommen, zum Beispiel wenn Sie einen Fachbetrieb beauftragen müssen, dann teilen Sie die.
1: Also dann sollte man das sich ja vielleicht auch schriftlich festhalten, ne? Ja, aber wenn ich mir das alles so anhöre, sollte man nicht einfach auf Nummer sicher gehen und ganz auf Bäume verzichten? Also die Weihnachtstanne, die gibt's ja auch schon aus Plastik.
0: Ja, also es gibt immer ein Risiko mit Bäumen, aber auf Bäume verzichten sollte man nicht. Die Sommer werden immer heißer und da haben Sie vielleicht gemerkt, wenn Sie Bäume im Garten haben, das ist ganz angenehm. Die sorgen für Schatten und auch für so ein angenehmes Mikroklima. Die sind wie so eine kleine natürliche Klimaanlage. Und aus finanzieller Sicht werten Bäume ihr Grundstück auch einfach sehr auf. Also Bäume sind in jedem Fall eine gute Investition und mit diesen Tipps sind Sie ja auch gut abgesichert.
2: Also bloß keine Bäume entfernen, einfach so. 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

0: Der Mord an der britischen Politikerin Anne Whitcomb in diesem Sommer beschäftigt weiter die Ermittler im Vereinigten Königreich. Der Fall, der bekommt jetzt eine neue Wendung, denn gegen den Tatverdächtigen wird nicht nur wegen Mordes ermittelt. Nach Angaben der britischen Antiterrorpolizei soll der Mann auch andere Anschläge geplant haben. Lisa Maria Röhling hat Einzelheiten.
1: Eines der Ziele soll Nigel Farage gewesen sein, der Chef der rechtspopulistischen Partei Reform UK, so die Polizei. Demnach soll der Beschuldigte die terroristischen Taten zwischen Mai 2024 und Juli 2026 geplant haben. Mehr Details nannten die Ermittler vorerst nicht. Der Mann ist bereits wegen einer anderen Tat in Haft. Im Juli soll er die Reform UK-Politikerin Anne Widdecombe in ihrem Haus brutal ermordet haben. Widdecombe gehörte zu den führenden Köpfen der rechtspopulistischen Partei. Zuvor hatte sie für die konservative Partei viele Jahre im Parlament gesessen.
0: 10.54 Uhr.
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0: Penicillin war in Nachkriegsdeutschland ein äußerst begehrtes Medikament. Es konnte Leben retten, war aber kaum verfügbar. Kriminelle brachten gepanschtes Penicillin in Umlauf und verdienten damit ein Vermögen. Die Fälscher, die kamen vor ein amerikanisches Militärgericht. Der aufsehenerregende Prozess, der begann heute vor 80 Jahren. Und Peter Meyer-Hüsing, der hatte dazu ein Kalenderblatt gemacht.
3: Auf den Schwarzmärkten im Nachkriegseuropa wird mit allem gehandelt. Alltäglichem, Kuriosem, Seltenem und Illegalem, wie das erst seit kurzem verfügbare Penicillin. Das erste Medikament, das bakterielle Infektionen nachhaltig heilen konnte, ist damals so gesucht wie rar und damit in Zeiten des Mangels auch kriminelle Handelsware. Der legendäre Film Der dritte Mann erzählt die Geschichte eines skrupellosen Penicillinfälschers und Schmugglers in Wien der Nachkriegszeit. Der britische Geheimdienst ist ihm auf der Spur.
4: Wissen Sie, was Penicillin ist?
5: Klar.
4: In Wien gibt es natürlich nicht genügend Penicillin. Nur im Schwarzhandel ist es zu kriegen. Gestohlenes Penicillin aus unseren Lazaretten.
3: Das Penicillin soll die kriegsverwundeten Soldaten der Alliierten in Europa retten. Manche sprechen später vom Penicillin als einer kriegsentscheidenden Wunderwaffe. Die Alliierten liefern auch nach Kriegsende Penicillin nach Europa. Aber der Einsatz ist den eigenen Soldaten vorbehalten. Die Zivilbevölkerung geht leer aus. Ein englischer Arzt berichtet.
6: Oft kamen deutsche Eltern mit sterbenden Kindern zu mir. Ihre einzige Hoffnung war, über das schwedische oder dänische Rote Kreuz an Penicillin heranzukommen. Doch wenn die Lieferung ausblieb, starben die Kinder. Die hatten eben das Pech, auf der falschen Seite geboren worden zu sein.
3: Den Mangel machen sich Kriminelle zunutze, die mit korrupten GIs zusammenarbeiten. Sie strecken gestohlene Penicillinampullen aus amerikanischen Beständen mit Gesichtspuder oder Traubenzucker und verkaufen es auf dem Schwarzmarkt. Gegen eine solche Fälscherbande wird im Oktober 1946 vor einem amerikanischen Militärgericht in Berlin verhandelt.
7: Der Hauptangeklagte Domke führte etwa 2000 Mal diese Fälschung aus. Die gefälschten Ampullen wurden für bis 8000 Mark pro Stück verschoben. Ein ganzes Netz von Schwarzhändlern ist in dieses gewissenlose Geschäft verstrickt.
3: Die 8 Haupttäter erhalten 10 Jahre Gefängnis und müssen 50.000 Mark Geldstrafe zahlen. Das Gericht spricht von skrupellosen kriminellen Handlungen, da die Beteiligten genau wussten, welchen Schaden sie den ahnungslosen Käufern zufügten.
8: Das ist mehr als Mord. Männer mit faulenden Gliedmaßen, Frauen mit Kindbettfieber, dann die Kinder. Verbessertes Penicillin gegen Hirnhautentzündung. Die Glücklicheren sterben, die anderen können sie in der Irrenanstalt besuchen, wenn sie Lust dazu haben.
3: Wegen solcher Verbrechen standen Penicillinschmuggler und Puncher vor Gericht. Der größte Prozess in Deutschland begann am 3. Oktober 1946. Das war heute vor 80 Jahren.
0: Kommen wir zurück in die Gegenwart und schauen aufs Wetter mit Jörg Schröder. Ich grüße dich nochmal.
9: Katja, einen wunderschönen guten Tag.
0: Guten Tag. Schauen wir doch mal auf diesen guten Tag, wie gut der ist, so wettermäßig.
9: Es ist relativ. Also ich mag ja auch viel Grau, da kann man schön zu Hause bleiben und den Feiertag vielleicht zu Hause genießen. Aber natürlich, viele genießen auch den Sonnenschein. Allerdings mit dem Sonnenschein sieht es in den nächsten Stunden zum Teil recht holprig aus. Schauen wir uns die Ecken an, wo wir aktuell freundliches Wetter haben und wo es auch freundlich bleibt. Das ist vor allen Dingen in der Oberlausitz, auch im Elbtal, in der Sächsischen Schweiz, auch im Erzgebirge erwarten Wolken in den nächsten Stunden. Doch insgesamt richtig viel Sonnenschein, also richtig goldenes Oktoberwetter. Auch im Norden von Sachsen-Anhalt, genauso auch in der Mitte. Sieht es ein bisschen freundlicher aus, gibt es auch ein bisschen Sonnenschein. Ansonsten bleibt es höchstwahrscheinlich dann doch eher grau und trüb. In Thüringen aktuell flächendeckend grau und trüb, aber da gibt es vielleicht am Nachmittag Eichsfeld-Wartburg-Kreis, Kyffhäuser-Kreis auch noch ein paar Sonnenstrahlen. Also in einigen Ecken wird auf alle Fälle die Sonne scheinen und die Temperaturen richten sich je nach Sonnenscheindauer so zwischen 17 Grad ohne Sonne bis 23 Grad mit Sonne.
0: Noch kurzer Blick auf morgen. Was gibt's da?
9: Nicht viel Neues, muss ich sagen. Eher grau und trüb das Ganze, vereinzelt Sprühregen. Erst zum Nachmittag hin wird es dann so allmählich freundlicher, vor allen Dingen in Sachsen-Anhalt und in Thüringen.
0: So, wir machen also erstmal ein graues Wochenende und dann wird die Woche ein bisschen heller vermutlich. Danke.
9: Nicht vermutlich, sieht es genauso aus.
0: Sehr gut. Gibt es eigentlich sowas wie positiven Patriotismus? Das fragen wir gleich, denn also es geht um den Anlass des heutigen Tags der Deutschen Einheit und wir schauen mal, was darunter zu verstehen ist. Außerdem fälschungssicherer Wählen durch elektronische Schutztechnik. Über die Vorkehrungen für die Wahlen morgen in Bosnien-Herzegowina sprechen wir auch mit Ostblockerin. Gleich nach Viertel.
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5: Um 11 Uhr mit Ralf Valencia. Nach dem beinahe Absturz seiner Fly-Dubai-Maschine sprechen die Ermittler von einem versuchten Terrorakt. Wie die Staatsanwaltschaft in den Vereinigten Arabischen Emiraten mitteilte, hatte der Co-Pilot aus dem Oman am Mittwoch den indischen Flugkapitän mit einer Notfallaxt angegriffen. Er habe die Kontrolle über den Jet übernehmen und ihn zum Absturz bringen wollen. Der Mann wurde von Passagieren überwältigt. Die Maschine auf dem Weg nach Israel konnte sicher in Saudi-Arabien landen. Mit einem ökumenischen Gottesdienst im Bremer Dom haben die Feierlichkeiten zum Tag der Deutschen Einheit begonnen. Dabei riefen die evangelische und die katholische Kirche zu gesellschaftlichem Zusammenhalt und mahnten zu einer klaren Haltung gegen Spaltung. Nach dem Festgottesdienst findet im Konzerthaus ein Festakt mit Bundespräsident Frank-Walter Steinmeier und dem Bremer Bürgermeister Andreas Bovenschulte statt. Die Grünen haben die geplante Freigabe von Öl und Diesel aus den Reserven der G7-Staaten scharf kritisiert. Der Energiepolitiker Michael Kellner sprach von politischer Dummheit. Die Reserven seien für echte Notfälle da und nicht für einen US-Präsidenten, dem im Wahlkampf die Fälle davon schwemmen. Die G7 hatten sich gestern darauf verständigt, bis zu 100 Millionen Barrel Diesel und Rohöl freizugeben. Das hatte zuvor US-Präsident Donald Trump gefordert. In Leipzig ist eine neue Eisenbahnbrücke pünktlich in Betrieb gegangen. Wie die Deutsche Bahn mitteilte, rollen seit dem Morgen Züge über das Bauwerk im Ortsteil Sellerhausen-Stünz. Die Bauzeit betrug 10 Monate. Im Juli wurde die 850 Tonnen schwere Konstruktion mit Hilfe von 4 Transportern millimetergenau in ihre endgültige Position gebracht. Das Bauwerk schafft die Voraussetzungen, um den östlichen Leipziger Güterring wieder in Betrieb zu nehmen. In der Saale im Saale-Orla-Kreis sind weitere tote Fische entdeckt worden. Grund ist eine Havarie in einem Zellstoffwerk in Rosenthal am Rennsteig. Dabei sind unbekannte Stoffe in den Fluss gelangt. Der Kreis teilte heute mit, zwar sei die Oberfläche nicht mehr eingetrübt, jedoch scheine die Verunreinigung auf dem Flussgrund abgesetzt zu haben. Labors sollen nun klären, um welche Stoffe es sich handelt. Die Ergebnisse werden Anfang der Woche erwartet. Das waren die Nachrichten. Und nun zum Wetter mit den Temperaturen von 10 Uhr. Auf dem Brocken Nebel bei 9 Grad. Chemnitz bedeckt 13, Dresden bedeckt 15, Eisenach Nebel 13, Erfurt Nebel 14, auf dem Fichtelberg bedeckt bei 12 Grad. Gera bedeckt 14, Görlitz wolkig 15, Halle 15, Leipzig bedeckt 16, Magdeburg stark bewölkt 14 und in Meiningen bedeckt bei 13 Grad. Die Vorhersage: Heute von der Rhön bis zur Altmark und von der Oberlausitz bis zum Vogtland zeitweise Aufheiterungen, sonst teils ganztägig bedeckt und meist trocken, je nach Sonne Höchstwerte zwischen 17 und 22 Grad. In der Nacht anfangs im Osten und Westen klar, später meist bedeckt oder neblig trüb und stellenweise etwas Sprühregen, Tiefstwerte 12 bis 6 Grad. Morgen nach Frühnebel heiter, teilweise auch wolkig und meist trocken, Höchstwerte 17 bis 22 Grad. Am Montag ruhiges und trockenes Herbstwetter mit Nebel, Wolken und Sonne, kaum geänderte Temperatur. MDR Verkehrsdienst, A14 Richtung Dresden. Zwischen Halle Trotha und Halle Peißen ist die rechte Fahrspur wegen eines defekten Fahrzeugs gesperrt. Auf der B6 zwischen dem Abzweig Rossendorf und Weißig Behinderungen durch einen Fahrradkorso. Geblitzt wird auf der A13 Richtung Dresden zwischen Roland und Ortrand, auf der A14 Richtung Magdeburg zwischen Halle Trotha und Lübbe-Jün und auf der A14 Richtung Magdeburg zwischen Wandsleben und Magdeburg-Stadtfeld. Soweit der MDR Verkehrsdienst, die Zeit 11.04 Uhr.
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0: Katja Dietrich hier am Mikrofon. Ich grüße Sie an diesem Samstag, Tag der Deutschen Einheit heute. Auch wenn man das gar nicht so richtig spürt, weil ja Wochenende ist. Aber heute vor 36 Jahren wurden die beiden kriegsbedingt getrennten Teile Deutschlands wieder zu einer Einheit zusammengefügt. Ja, nach einem Volkskammerbeschluss trat damals die DDR der Bundesrepublik bei und seither ist die schwarz-rot-goldene Trikolore, also ohne Hammer, Zirkel und Ehrenkranz, die deutsche Nationalflagge. Und um deren Bedeutung ist jüngst eine Debatte entbrannt, die unser Verhältnis zur Flagge dauerhaft verändern könnte. Sebastian Hesse über eine Neubewertung.
10: Vor rund 14 Tagen passierte etwas ganz und gar Unerwartetes, ausgerechnet ein Profisportler. Kein geringerer als Bundestrainer Jürgen Klopp plädierte leidenschaftlich für ein neues Verhältnis der Deutschen zu ihrer Nationalflagge.
11: Ich würde mir oder uns gerne die Fahne zurückholen.
10: Doch auch Klopp weiß natürlich um das schwierige Verhältnis der Deutschen zu Nationalsymbolen im Allgemeinen und zur Flagge im Besonderen.
11: Ich möchte Nationalstolz nicht den falschen Leuten überlassen, um ehrlich zu sein. Aber ich weiß nicht mal, ob man das Wort überhaupt so benutzen kann, darf. Das bin ich mir gar nicht sicher. Ohne dass es falsch verstanden wird. Es wurde mir dann gesagt, man könne es als positiven Patriotismus bezeichnen. Gerne.
10: Positiver Patriotismus. In einem Begriff wie diesem sieht auch der Sozialpsychologe Ulrich Wagner die Chance, ein vorwärtsgewandtes, einendes Verständnis vom eigenen Land zu entwickeln.
12: Wenn es uns gelingt, tatsächlich diese Flagge mit einer anderen Bedeutung zu versehen als dieser klassischen, auch abgelehnten nationalistischen Orientierung, wir besser als die anderen. Wenn es tatsächlich gelingt, sozusagen auf die Ursprünge von Schwarz-Rot-Gold zurückzugehen, wir wollen zusammen etwas Positives für uns alle herstellen. Auf die Art und Weise könnte es tatsächlich gelingen, die Flagge wieder zu einem positiv konnotierten Symbol zu machen.
10: Die erwähnten Ursprünge von Schwarz-Rot-Gold gehen auf die Befreiungskriege gegen Napoleon und die französische Besatzung 1813 bis 1815 zurück, auf das Freikorps von Lützow. Das trug schwarze Uniformen mit roten Aufschlägen und goldenen Knöpfen. Unmittelbar danach wurde die Trikolore zum Symbol für einen geeinten deutschen Staat, aber auch für Freiheit und Demokratie. Der Dreiklang Schwarz-Rot-Gold erklang erstmals 1817 in einem Jenaer Studentenlied von August Daniel von Binzer.
13: Das Band ist zerschnitten auf
10: Bezeichnenderweise ist die schwarz-rot-goldene Flagge dann sowohl von der Monarchie, dem Kaiserreich ab 1871 und dem Faschismus, den Nationalsozialisten ab 1933, verboten worden. Hier ein kleines Flaggenecho aus Leipzig.
14: Die hat eine lange Tradition, das ist ja kein Thema des 20. Jahrhunderts, die kommt ja letztendlich aus der 1848er Bewegung. Insofern fühle ich mich damit verbunden. Ja.
15: Wenn man in Kanada ist, da ist es ganz normal, dass überall die Flaggen sind. Und da stört sich keiner dran.
16: Also es ist halt eine Länderflagge. Und manchmal finde ich diese negative, also ich verstehe die negative Konnotierung, aber manchmal ist vielleicht im ersten Moment ein bisschen vorschnell.
17: Früher hat es für mich so WM-EM-Vibes gehabt. Und heutzutage muss ich sagen, manchmal leider so ein bisschen so ein schwieriges Gefühl.
10: In der einen Antwort klang es bereits an, seit der Weltmeisterschaft 2006 können schwarz-rot-goldene Flaggenmeere auch wieder unverdächtiger Bestandteil deutscher Stadtbilder sein. Das freut auch den emeritierten Marburger Professor für Sozialpsychologie Ulrich Wagner.
12: Wir haben das ja bei der Weltmeisterschaft schon erlebt gehabt. Da gab es ja alle möglichen Symbole in Schwarz-Rot-Gold. Das nahm schon so eine Wendung, aber es hatte noch nicht diese Diskussion, die wir ganz aktuell haben, nämlich die Besinnung auf positiven Patriotismus oder Verfassungspatriotismus. Das scheint mir wirklich etwas Neues zu sein und das scheint mir auch etwas zu sein, was einen breiten politischen Konsens erzielen kann.
10: Der von Intellektuellen wie Dolf Sternberger und Jürgen Habermas geprägte Begriff Verfassungspatriotismus meint einen Patriotismus, der sich weniger auf Abstammung und ethnische Zugehörigkeit bezieht, als vielmehr auf die Identifikation mit der freiheitlich-demokratischen Verfassung. Also genau damit, wofür Schwarz-Rot-Gold, die deutsche Trikolore, von Anbeginn an steht. Kann also ein unverkrampftes Verhältnis zur Flagge dazu beitragen, uns mit uns selber zu versöhnen, Herr Professor?
12: Ja, ich kann mir das vorstellen, wenn es eben gelingt, diesen Dreh, der auch psychologisch wichtig ist, diesen Dreh hinzukriegen, Orientierung auf unsere eigenen positiven Entwicklungen im Zusammenhang mit Demokratie.
10: Den Bundestrainer würde es freuen.
0: Sebastian Hesse berichtete, und wir kommen zur nächsten Frage. Wer wird Nachfolger oder Nachfolgerin von Bundespräsident Steinmeier? Die Forderung, dass erstmals in der Geschichte des Landes eine Frau das Amt übernehmen sollte, gibt es ja schon länger. Und die Ostbeauftragte der Bundesregierung, die schließt sich der Forderung an, wird aber jetzt noch etwas konkreter, wie Tim Aßmann berichtet.
18: Die Zeit sei wieder reif für ein ostdeutsches Staatsoberhaupt, findet Elisabeth Kaiser. Die Ostbeauftragte der Bundesregierung wirft im Interview mit der Neuen Osnabrücker Zeitung die Frage auf, warum sollte die nächste Bundespräsidentin nicht eine kluge Frau aus Ostdeutschland sein? Damit schaltet sich die SPD-Politikerin Kaiser in eine schon laufende Debatte ein. Am 30. Januar nächsten Jahres bestimmt die Bundesversammlung die Nachfolge des scheidenden Bundespräsidenten Frank-Walter Steinmeier. Und es gibt viele Stimmen, die ganz grundsätzlich für eine Frau im Amt plädieren. Bayerns Ministerpräsident Söder hat die CSU-Politikerin Ilse Aigner als mögliche Kandidatin ins Spiel gebracht. Die Ostbeauftragte Kaiser fordert anlässlich des Tages der Deutschen Einheit ganz grundsätzlich mehr ostdeutsches Spitzenpersonal in der Politik. Sonst könnte der Eindruck entstehen, Ostdeutsche spielten in der Führung des Landes keine Rolle und säßen nur am Katzentisch.

0: Wir schauen nach Frankreich. Da haben gestern wieder tausende Schülerinnen und Schüler protestiert. An hunderten Gymnasien und weiterführenden Schulen kam es zu Unterrichtsausfällen, auch zu Blockaden, mancherorts auch zu Zusammenstößen mit der Polizei. Und die Jugendlichen, die fordern ja mehr Geld für das Bildungssystem, auch bessere Lernbedingungen, mehr Lehrkräfte. Zwar ist Bildungsminister Édouard Geffray jetzt inzwischen in Gespräche mit Schülervertretungen gegangen, aber ein Ende der Proteste ist weiter nicht in Sicht. Julia Borutta dazu aus Paris.
1: Es sind erschütternde Bilder, die die Fernsehnachrichten am Abend zusammentragen. Ein Lehrer, der versucht, die Randalierer aufzuhalten, wird mit Benzin übergossen. Ein vermummter junger Mann attackiert eine Passantin mit einem Bunsenbrenner. Auf einer Autobahnbrücke schmeißen Randalierer eine große Mülltonne in die Tiefe und verfehlen ein vorbeifahrendes Auto nur knapp. Diese entfesselte Gewalt macht viele Menschen in Frankreich fassungslos. Innenminister Laurent Nunez versprach am Abend, weiter hart gegen die Randalierer vorzugehen. Es gibt keinerlei Anweisung an die Polizisten, sich zurückzuhalten oder zu beschränken. Alle nicht tödlichen Waffen dürfen eingesetzt werden. Sobald es sich um Krawalle handelt, kommen alle nicht tödlichen Waffen zum Einsatz, um die Gewalt zu beenden. Die Vertreter der Schülerinnen und Schüler distanzierten sich deutlich von der Gewalt. Nach einem Treffen mit dem Bildungsminister sagte etwa Nathanael Combary, Sprecher der Schülerbewegung Renouveau Lycéen: Diese Gewaltszenen sind absolut abstoßend. Ich sende heute Abend eine Botschaft an meine Mitschüler und Mitschülerinnen. Seid verantwortungsvoll und macht nicht mit bei dieser Gewalt. Die hilft unseren Forderungen nicht und ist Wasser auf die Mühlen all derjenigen, die unsere Bewegung delegitimieren wollen. Im Laufe des Tages gab es insgesamt rund 1.500 Festnahmen. Das ist ein Viertel weniger als am Donnerstag. Gegen 5 Polizisten wird wegen überzogener Gewalt intern ermittelt. Die Regierung wirft der Linkspartei LFI vor, die Proteste für ihren Wahlkampf zu instrumentalisieren. LFI wird von rund 40% der unter 24-Jährigen gewählt. Diese Wähler will man im beginnenden Präsidentschaftswahlkampf an sich binden. LFI-Politiker traten am Freitag erneut gemeinsam mit Schülern an den Lycées auf. Bildungsminister Édouard Geffray erklärte nach seiner Unterredung mit Schülervertretern am Abend:
2: Je peux vous dire que vous êtes écoutés, que vous êtes entendus.
1: Wir hören euch zu, wir glauben euch und wir verstehen eure Ängste, eure Sorgen, Forderungen und Hoffnungen. Wir werden jetzt einen strukturierten Dialog und einen Zeitplan auflegen, der es uns erlaubt, auf einen Teil eurer Forderungen, so hoffe ich, Antworten zu geben. Der geplante Haushalt für 2027 sieht zwar eine Steigerung des Bildungsetats um 1,2 Milliarden Euro vor, doch Vertreter der linken Opposition kritisieren, dass diese Mittel nicht einmal ausreichten, um die Inflation aufzufangen. Bildungsminister Geffray will sich in einem ersten Schritt um den massiven Unterrichtsausfall kümmern. Es ist inakzeptabel, wenn erkrankte Lehrer und Lehrerinnen in Prüfungsfächern über Monate hinweg nicht vertreten werden. Doch diese Zusage reicht den Schülern nicht aus, um nun die Proteste einzustellen. Schülervertreter Louis Le Toublon, Vizepräsident der Vereinigung Les Lycéens, bekräftigte: Wir rufen dazu auf, weiter zu demonstrieren. Wir müssen das Kräftemessen aufrechterhalten. Nur dadurch werden wir konkrete Zusagen vom Minister erhalten. Für Dienstag, den 6. Oktober, haben die Schülervereinigungen gemeinsam mit den großen Gewerkschaften zu einer landesweiten Demo aufgerufen.
0: Und damit ist es 11.15 Uhr. 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Wir schauen auf unsere wichtigste Meldung aktuell. Nach dem beinahe Absturz einer Fly-Dubai-Maschine sprechen die Ermittler von einem versuchten Terrorakt. Die Staatsanwaltschaft in den Vereinigten Arabischen Emiraten hat heute mitgeteilt, dass der Co-Pilot aus dem Oman den indischen Flugkapitän mit einer Notfallaxt angegriffen hatte und den Jet zum Absturz bringen wollte. Weitere Meldungen jetzt mit Caroline Vogt.
3: In Berlin haben Linke, Grüne und SPD ihre Gespräche über eine mögliche Regierungsbildung fortgesetzt. Der Austausch wurde am Donnerstag begonnen. Welche Schwerpunkte am Wochenende besprochen werden sollen, ist offen. Der Flughafen der litauischen Hauptstadt Vilnius ist nach einer Drohnensichtung geschlossen worden. Wie die Behörden des baltischen Staates mitteilten, soll die Drohne aus Weißrussland gekommen sein. Jets der NATO-Luftüberwachungsmission seien alarmiert worden. Das Münchner Oktoberfest haben bisher 5,2 Millionen Menschen besucht. Das ergab eine Auswertung von Mobilfunkdaten. Demnach sind es 700.000 Besucher mehr als zum gleichen Zeitpunkt des Vorjahres. Die Wiesn geht noch bis morgen. Das Wetter. Am Nachmittag teils heiter, teils grau und trüb, überwiegend trocken, 17 bis 22 Grad. In der Nacht verbreitet neblig und auch Hochnebel, 11 bis 6 Grad. MDR aktuell Verkehrsdienst. Vorsicht auf der A13 Richtung Berlin. Zwischen Karlau und Kittlitz liegt ein totes Reh auf der Fahrbahn. A14 Richtung Dresden zwischen Halle-Trotha und Halle-Peißen. Die rechte Fahrspur wegen eines defekten Fahrzeugs gesperrt. Auf der B6 zwischen Abzweig Rossendorf und Weißig Behinderungen durch einen Fahrradkorso. Und geblitzt wird auf der A13 Richtung Dresden zwischen Ruhland und Ortrand, auf der A14 Richtung Magdeburg zwischen Halle-Trotha und Lübbe-Jün und auf der A14 Richtung Magdeburg zwischen Wandsleben und Magdeburg-Stadtfeld. Soweit der MDR aktuell Verkehrsdienst. Die Zeit 11.17 Uhr.
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0: In Bosnien-Herzegowina wird morgen gewählt. Und ja, das politische System des kleinen Balkanstaates, das ist seit Ende des Bosnienkrieges richtig komplex. Unter anderem werden morgen die Parlamente der beiden sogenannten Entitäten, also der Landesteile, das nationale Parlament und die dreiköpfige Präsidentschaft gewählt. Und das erstmals mit Hilfe von elektronischen Lesegeräten. Das soll Wahlfälschungen verhindern oder zumindest erschweren. Warum das nötig war und wie die Maßnahmen bei der Bevölkerung ankommen, darüber hat mein Kollege Hanno Gries vor der Sendung mit unserer bosnischen Ostbloggerin Mirela Sidro gesprochen.
5: Wie verbreitet waren denn Wahlfälschungen in den vergangenen Jahren in Bosnien-Herzegowina?
6: Sehr verbreitet, vor allem bei der Auszählung. Bisher wurde nur auf Papier gewählt und von Hand gezählt. Die Mitglieder der Wahlvorstände wurden von den Parteien selbst entsandt und genau dort setzte der Betrug an. Es wurde im Namen Verstorbener gewählt, Menschen haben in mehreren Wahllokalen abgestimmt, Stimmen wurden dazugezählt oder eben unterschlagen. Weiterhin gab es Berichte von Drohungen und Stimmenkauf. Das wissen wir unter anderem dank Podlupom, übersetzt unter der Lupe. Diese Koalition ist ein Zusammenschluss von 37 Zivilgesellschaften Organisationen, die seit 2014 die Wahlen im Land unabhängig beobachtet. Am deutlichsten wurde das 2022. Man muss eines vorab wissen, Bosnien-Herzegowina besteht aus zwei Landesteilen, den sogenannten Entitäten. In der Föderation leben vor allem Bosniaken und Kroaten, also Muslime und Katholiken, und in der Republika Srpska überwiegend Serben, also Orthodoxe. In Stolac zum Beispiel, in der Herzegowina etwa, musste schon 2016 die Kommunalwahl in 89 Wahllokalen wiederholt werden und 2022, also bei der letzten Wahl, ließ die Zentrale Wahlkommission nach der Präsidentenwahl in der Republika Srpska die Stimmen aus über 2000 Wahllokalen neu auszählen und schießt dabei auf gefälschte Stimmzettel.
5: Und wie läuft so ein Urnengang jetzt konkret ab?
6: Also erstmals wird mit biometrischen Lesegeräten und Stimmzettelscannern gewählt. Man geht ins Wahllokal, zieht seinen Ausweis, Reisepass oder Führerschein durch ein Lesegerät. Dann legt man den Finger auf einen Scanner. Der Fingerabdruck wird abgeglichen. Man unterschreibt einen Beleg und bekommt die Stimmzettel und eine gesonderte Kandidatenliste, weil auf dem Stimmzettel selbst stehen jetzt keine Namen mehr, sondern nur Parteien und Nummern. Danach wirft man die Zettel einzeln in den Scanner. Jeder Stimmzettel trägt einen Barcode seines Wahllokals, ein fremder Zettel wird sofort abgelehnt und die Ergebnisse gehen direkt ins zentrale System, ohne dass ein Mensch dazwischen zählt.
5: Sie haben gesagt, dass es in der Vergangenheit vielfach zu Stimmenkauf und Drohungen außerhalb der Wahllokale kam. Was helfen denn da elektronische Lesegeräte?
6: Nun, ehrlich gesagt, gegen Stimmenkauf und Druck vor der Tür helfen sie nicht direkt. Das sagen auch die Wahlkommissionen und die Wahlbeobachter selbst im Interview. Die Technik wirkt im Wahllokal und bei der Auszählung nicht davor. In einer Untersuchung vor 2 Jahren von Podlupom gaben rund 40% der Befragten an, schon politischen Druck erlebt zu haben, bis hin zur Drohung, den Arbeitsplatz zu verlieren. Die Technik kann aber zumindest nun dafür sorgen, dass eine gekaufte oder erzwungene Stimme nicht noch zusätzlich vervielfacht wird. Und das Wahlgeheimnis bleibt geschützt, denn niemand kann über die Geräte herausfinden, wie jemand gewählt hat.
5: Und wie wurden diese Neuerungen im Land aufgenommen?
6: Bei den Bürgern kommt die neue Technik überwiegend gut an. In einer Umfrage von Podlupum haben sich 86% dafür ausgesprochen, und zwar in allen Volksgruppen landesweit. Viele haben lange geglaubt, ihre Stimme werde ohnehin nicht richtig gezählt. Am 11. September diesen Jahres gab es landesweit Probewahlen. Dabei hat die Fingerabdruckprüfung in über 97% der Fälle funktioniert. Politisch gibt es wieder Gegenwind, vor allem von Milorad Dodik. Er war jahrelang Präsident der Republika Srpska, gilt als engster Verbündeter Putins auf dem Balkan und wurde 2025 verurteilt und abgesetzt. Das heißt, er darf sich nicht mehr zur Wahl aufstellen lassen, führt aber weiter die stärkste serbische Partei. Er behauptet, die Technik solle internationalen Vertretern Wahlfälschung ermöglichen. Die Wahlbeobachter beklagen, dass gezielt solche Falschmeldungen gestreut werden, dass die Technik Wahlfälschung ermöglicht. Das Gegenteil ist der Fall. Die bisher bekannten Tricks am Wahltag, also Stimmen für Tote, Mehrfachwählen oder Manipulationen beim Auszählen, sind mit dem neuen System praktisch ausgeschlossen. Und genau das gibt vielen Bürgern Hoffnung.
0: Soweit also unsere Ostblockerin in Bosnien, Mirella Sidro, zur Wahl, die morgen ansteht. Ja, in seinem völkerrechtswidrigen Angriffskrieg auf die Ukraine nimmt Russland ja nahezu täglich zivile Ziele ins Visier. Und um den russischen Drohnen und Bomben zu entgehen, flüchten dann viele Menschen in unterirdische Schutzräume. Aber wer eine körperliche Beeinträchtigung hat, der scheitert oft daran, diese Räume aufzusuchen. Jude Wild und Tyra Feider-Malberg berichten.
7: Luftalarm in Kiew. Für die Menschen in der ukrainischen Hauptstadt das Signal, den nächstgelegenen Schutzraum aufzusuchen. Doch nicht für alle. Ich nutze keine Schutzräume. Es macht für mich schlicht keinen Sinn, es zu versuchen, wenn ich weiß, dass ich sie nicht benutzen kann. Sagt etwa Artem Proschenko, der auf einen Rollstuhl angewiesen ist. Denn meist führt nur eine Treppe in die unterirdisch gelegenen Räume. Für Artem ein unüberwindbares Hindernis. Auch Inna Pali hat Schwierigkeiten dabei, Schutz zu suchen, denn sie ist blind.
8: I can walk in the street.
7: Wenn ich die Straße entlang laufe und den Luftalarm höre, kann ich den Schutzraum nicht finden. Ein akustisches Signal, das sie zu einem Schutzraum führt, gibt es nicht. Sie muss sich in solchen Situationen auf die Hilfe von Fremden verlassen. Ein weiteres Risiko in einer ohnehin schon riskanten Lage. Viele Räume, die die Menschen bei Luftalarm aufsuchen, zum Beispiel Keller von Wohn- und Bürogebäuden oder U-Bahnhöfe, sind nicht als Schutzräume konzipiert worden. Und auch bei den tatsächlichen Luftschutzbunkern wurden die Bedürfnisse von Menschen mit Behinderung oft nicht mitgedacht. Laut einer Untersuchung des ukrainischen Ministeriums für Entwicklung der Gemeinden und Territorien von Ende 2024 sind landesweit nur 8% der Schutzräume barrierefrei zugänglich. In Kiew sind es 14%. Viel zu wenig für eine Bevölkerung, in der die Zahl der Menschen mit Behinderungen seit Beginn der Vollinvasion um rund 600.000 auf etwa 3,4 Millionen gestiegen ist. Dazu kommt, dass die betroffenen Organisationen Zweifel haben, ob es tatsächlich so viele barrierefreie Schutzräume gibt, wie das Ministerium behauptet. In Kiew ist die Situation sehr schlecht, sagt etwa Natalia Parkitko, stellvertretende Leiterin der NGO Dostupno, die sich für Barrierefreiheit und Inklusion einsetzt. Aber wenn man zu den laut Ministerium zugänglichen Schutzräumen geht, merkt man, dass sie tatsächlich komplett unzugänglich sind. So seien beispielsweise Schienenrampen für Kinderwagen als barrierefrei eingestuft worden. Für Rollstuhlfahrer sind diese aber nicht nutzbar, viel zu steil. Es besteht Kipp- und Sturzgefahr. Parkitko geht davon aus, dass weniger als 5% der Schutzräume der Hauptstadt tatsächlich barrierefrei zugänglich sind. Eine Kollegin habe die Ukraine deswegen bereits verlassen. Julia hat deshalb das Land verlassen. Sie hat klar gesagt, solange es keinen Schutzraum für mich gibt, komme ich nicht zurück. Die NGO sieht überirdische Luftschutzräume aus Stahlbeton als eine Lösung. Die würden zwar weniger Schutz bieten als die unter der Erde, wären aber auch für Menschen zugänglich, die auf den Rollstuhl angewiesen sind. Mangelnde Barrierefreiheit ist allerdings nicht der einzige Kritikpunkt, den es an den Schutzräumen in Kiew gibt. Denn ein Großteil der rund 4.400 offiziellen Schutzräume weist erhebliche Sicherheitsmängel auf. Während Russland seine Angriffe intensiviert, werden die Rufe nach mehr und besseren Schutzräumen lauter. Nach aktuellen Angaben wurden in Kiew seit Beginn der Vollinvasion nur 10 neue Schutzräume gebaut. Die sind dafür aber vorschriftsgemäß barrierefrei.
0: Der Bericht von Jule Wild und Tyra Feider-Malberg. 11.25 Uhr. Der Tankrabatt ist zurück. Seit Donnerstag wird die Energiesteuer auf Benzin und Diesel wieder gesenkt, um damit Autofahrerinnen und Autofahrer zu entlasten. Aber solche Maßnahmen sind umstritten, denn sie kosten viel Geld und kommen nicht immer zielgenau bei den Verbrauchern an. Andere Länder haben deshalb nach alternativen Wegen gesucht. Die Slowakei zum Beispiel, die hat zeitweise mit höheren Spritpreisen für Ausländer experimentiert, bis es Ärger aus Brüssel gab. Marianne Allweis dazu.
9: Wer in der Slowakei mit einem ausländischen Kennzeichen getankt hat, musste mehr zahlen als Einheimische. Der Ausländerpreis für Diesel galt von März bis Anfang Mai. Berechnet aus dem Durchschnitt der Preise in den Nachbarländern Österreich, Tschechien und Polen. Außerdem galten Ausfuhrbeschränkungen für Treibstoff. Begründet hat die linksnationale Regierung in Bratislava das mit einem Ölnotstand. Den hatte sie nicht wegen des Iran-Kriegs ausgerufen, sondern schon davor. Weil kein russisches Öl mehr über die beschädigten der Druzhba-Pipeline durch die Ukraine floss. Die EU-Kommission hat den Diesel-Doppelpreis kritisiert und wegen Diskriminierung mit einem Vertragsverletzungsverfahren gedroht. Inzwischen kostet der Sprit in der Slowakei so viel wie seit 4 Jahren nicht. Regierungschef Robert Fico greift aber zu gemäßigteren Maßnahmen. Ab diesem Donnerstag gilt eine Gewinnbegrenzung für Tankstellen. Die maximale Marge beim Verkauf von Diesel und Benzin darf nur noch 10 Cent pro Liter betragen. Auch Bahnfahrten werden um 50% billiger. Steuersenkungen könne sich das verschuldete Land nicht leisten. Eine Raffineriesteuer existiere bereits, so Fico. Er fordert einen EU-Sondergipfel zum Anstieg der Spritpreise. Bisher lasse Brüssel die Mitgliedstaaten allein.
0: Und damit ist es kurz vor 11:30. Es ist der Tag der Deutschen Einheit und natürlich gibt es viele Veranstaltungen und viele hoffen auf gutes Wetter. Bekommen wir das denn?
10: Tja, teils, sage ich ganz vorsichtig. Wir haben aktuell richtig viel Sonnenschein über der Oberlausitz, genauso auch der Sächsischen Schweiz. Auch auf dem Erzgebirge, so an der tschechischen Grenze, sieht es auch ganz freundlich aus. Ähnlich auch im Norden von Sachsen-Anhalt, gerade rund um Salzwedel haben wir aktuell richtig viel Sonne. Und das heißt, der Sonnenschein ist aktuell recht unterschiedlich verteilt. In den meisten Gebieten haben wir aktuell mit Nebel und Hochnebel zu tun. Und ob der sich auflösen wird, ist die ganz große Frage. Gerade so vom Thüringer Wald über das Altenburger Land bis in den Landkreis Wittenberg, bis nach Leipzig, bis nach Mittelsachsen wird es höchst wahrscheinlich auch in den nächsten Stunden eher grautrüb bleiben und da ist auch ein bisschen Sprühregen möglich. In allen anderen Gebieten, dann auch im Westen von Thüringen, erwarten wir dann tatsächlich noch ein paar Sonnenstrahlen, dass in einigen Gebieten dieser Feiertag doch insgesamt ganz freundlich ausfällt. Ja, und die Temperaturen gehen rauf bis maximal 22 Grad, aber das richtet sich nach der Sonnenscheindauer, die höchsten Werte mit dem meisten Sonnenschein.
0: So, und wenn es heute noch ein bisschen nieselt, ist dann morgen noch ein bisschen mehr drin oder wird es so wie heute?
10: Ist noch ein bisschen mehr drin an Nebel und Hochnebel, muss ich ganz ehrlich sagen. Das heißt, morgen in Ostsachsen, gerade so Richtung Zittauer Gebirge. Da erwarten wir in der ersten Tageshälfte noch Sonnenschein, aber auch dort zieht es sich dann zu, dass wir morgen die meiste Zeit einen doch eher grau und trüben Sonntag erleben werden. Hier und da kann es auch ein bisschen tröppeln, eher so Sprühregen, richtig große Regen ist das nicht. Ja, und die Temperaturen gehen noch entsprechend in den Keller. Mit weniger Sonnenschein liegen die Höchsttemperaturen gerade mal bei 20 Grad.
0: Jörg Schröder für uns, danke.
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0: Wie steht es im 35. Jahr der Einheit um die Wirtschaftsstandorte auf dem Gebiet der früheren DDR? Das beleuchten wir hier bei uns im Programm gleich nach den Meldungen hier 11:30.
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3: Um 11.30 Uhr mit Caroline Vogt. Mit einem ökumenischen Gottesdienst im Bremer Dom haben die Feierlichkeiten zum Tag der Deutschen Einheit begonnen. Dabei riefen die evangelische und die katholische Kirche zu gesellschaftlichem Zusammenhalt auf. Das forderte auch Bundestagsvizepräsident Bodo Ramelow.
15: Er warnte in einer Rede im Berliner Dom vor einer Vertiefung der Spaltung zwischen Ost und West. Der linken Politiker verwies auf anhaltende Ungerechtigkeiten. Das ostdeutsche Bruttoeinkommen liege im Schnitt immer noch 17% unter dem Westniveau. Die Ostbeauftragte Elisabeth Kaiser hat sich für eine Bundespräsidentin aus Ostdeutschland ausgesprochen. Kaiser sagte der Neuen Osnabrücker Zeitung, es falle auf, dass an der Spitze der Bundesrepublik derzeit niemand aus dem Osten komme. Die Zeit sei wieder reif für ein ostdeutsches Staatsoberhaupt. Das war bisher nur Joachim Gauck von 2012 bis 2017. Eine Frau in diesem Amt gab es noch nie. Der Angriff im Cockpit einer Fly Dubai-Maschine ist laut Ermittlern ein versuchter Terroranschlag gewesen. Wie der Generalstaatsanwalt der Vereinigten Arabischen Emirate mitteilte, hatte der Co-Pilot den Flugkapitän am Mittwoch mit einer Notfallaxt attackiert. Der Angreifer aus dem Oman wollte demnach die Kontrolle über den Jet übernehmen und ihn zum Absturz bringen. Passagiere und Besatzungsmitglieder überwältigten den Mann. Die Maschine war auf dem Weg nach Israel und konnte sicher in Saudi-Arabien landen. Die Flutung der noch aktiven Braunkohletagebaue Schleenhain in Sachsen und Profen in Sachsen-Anhalt verzögert sich möglicherweise. Davon geht der Bergbausanierungsexperte Martin Kessner von der TU Bergakademie Freiberg aus. Gründe sind demnach der Wassermangel in Flüssen und das sinkende Grundwasser. Kessner rechnet deswegen mit längeren Sanierungszeiten und höheren Kosten. Der Bergbaukonzern Mibrag hält hingegen an den Plänen für die künftigen Seen fest. Demnach soll die Flutung ab etwa 2039 beginnen. In Deutschland hat in diesem Jahr mehr als jeder zweite Erwachsene mindestens einmal nicht wie gewünscht bargeldlos bezahlen können. In einer YouGov-Umfrage berichteten 56% der Befragten von solchen Fällen. Vor 5 Jahren waren es nur 45% gewesen. Bundesfinanzminister Lars Klingbeil will künftig Geschäfte und Restaurants verpflichten, neben Bargeld auch Karten- und Handyzahlungen zu akzeptieren. Das waren die Nachrichten. Zum Wetter mit den Temperaturen von 11 Uhr. In Artern bedeckt bei 15 Grad. Dresden bedeckt 16, Eisenach stark bewölkt 14, Erfurt bedeckt 14, Gardelegen bedeckt 15 Grad. Hoyerswerda stark bewölkt 16 Grad, Magdeburg wolkig 18, Neuhaus am Rennweg bedeckt 12, Oschatz bedeckt 16, Plauen bedeckt 15, Wernigerode wolkig 17 und in Lutherstadt-Wittenberg 17 Grad. Am Nachmittag teils heiter, teils weiter grau und trüb, aber überwiegend trocken bei 17 bis 22 Grad. In der Nacht verbreitet Nebel und Hochnebel bei Tiefstwerten von 11 bis 6 Grad. Morgen wenig Sonne, häufig bewölkt oder trüb, im Tagesverlauf vereinzelte Schauer bei 16 bis 20 Grad. MDR aktuell Verkehrsdienst. Vorsicht auf der A13 Richtung Berlin. Zwischen Karlau und Kittlitz liegt ein totes Reh auf der Fahrbahn. A14 Richtung Dresden zwischen Halle-Trotha und Halle-Peißen. Hier ist die rechte Fahrspur wegen eines defekten Fahrzeugs gesperrt. Und Blitzer gibt es auch auf der A13 Richtung Dresden zwischen Ruhland und Ortrand, auf der A14 Richtung Magdeburg zwischen Halle-Trotha und Löbe-Jün und auf der A14 Richtung Magdeburg zwischen Wandsleben und Magdeburg Stadtfeld. Soweit der MDR aktuell Verkehrsdienst. Die Zeit 11.34 Uhr.
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0: Mit Katja Dietrich am Mikrofon. Es ist der Tag der Deutschen Einheit und wir schauen quer durchs Land, wie sich das alles so entwickelt hat. Man könnte ja meinen, der Osten boomt, mit Blick auf Milliardeninvestitionen in moderne Chipwerke in Dresden zum Beispiel oder innovative Technologien für grüne Energie. Nur während internationale Konzerne angelockt werden, kämpft die heimische Wirtschaft weiterhin mit Strukturproblemen. Es fehlen zehntausende Fachkräfte, die Löhne liegen oft noch spürbar unter Westniveau und viele etablierte Betriebe sind zu klein für den Weltmarkt. Wo also liegen reale Chancen für den Wirtschaftsstandort Ostdeutschland und welche Hürden müssten jetzt dringend genommen werden? ARD-Börsenexpertin Claudia Werle.
16: Der Ökonom Stefan Kemper von der französischen Großbank BNP Paribas muss nicht lange überlegen. Vieles spricht für den Wirtschaftsstandort Ostdeutschland, sagt er.
17: Die Immobilienpreise sind relativ niedrig. Sie haben eine gute Anbindung in Richtung Osteuropa. Polen ist ein extrem stark wachsendes Land und einige andere Länder auch. Das sind ja auch durchaus interessante Märkte, die man, glaube ich, aus Ostdeutschland raus sehr, sehr gut auch bedienen kann.
16: Außerdem habe Ostdeutschland im Vergleich zu vielen westlichen Bundesländern noch viel freie und bereits erschlossene Flächen für Industrieansiedlungen. Hohe Subventionen locken und was die Energieversorgung betrifft, der Wandel hin zur Nutzung erneuerbarer Energien sei in einigen Regionen schon ziemlich weit fortgeschritten.
18: Die ostdeutsche Volkswirtschaft hat in den vergangenen Jahren sehr gut aufgeholt,
16: sagt Oliver Holtemöller vom Leibniz-Institut für Wirtschaftsforschung Halle. Große internationale Technologiekonzerne, aber auch Automobilhersteller und Unternehmer aus der Halbleiterbranche investieren Milliarden in die Region. Im brandenburgischen Grünheide steht die einzige europäische Gigafactory von Tesla. Die Taiwan Semiconductor Manufacturing Company, kurz TSMC, baut in Dresden eine hochmoderne Halbleiterfabrik. Gesamtinvestitionen über 10 Milliarden Euro. Wirtschaftsforscher Holtemöller spricht allerdings von einer großen Heterogenität im Land.
18: Wir haben boomende Regionen wie Leipzig oder Jena und wir haben auf der anderen Seite strukturschwache Regionen, vor allen Dingen im ländlichen Raum.
16: Dort gibt es zu wenig Unternehmen, zu wenig Arbeitsplätze. Speziell in den strukturschwachen Regionen in Ostdeutschland kommt noch etwas anderes hinzu. Dort, wo neue Industriearbeitsplätze entstehen könnten, fehlen die Menschen.
17: Die Leute gehen weg,
16: sagt Stefan Kemper.
17: Alle Subventionen und die besten Businesspläne nutzen mir nichts, wenn ich die Arbeitskräfte nicht habe.
16: Es sind vor allem junge, gut ausgebildete Frauen und Männer aus dem ländlichen Raum, die ihr Glück eher in den alten Bundesländern oder im Ausland suchen.
17: Und das setzt dann irgendwann auch so eine Negativspirale in Gang. Denn je älter eine Bevölkerung wird und desto weniger gut ausgebildete junge Menschen ich habe, desto weniger attraktiv werden die Standorte für potenzielle Arbeitgeber.
16: Doch es gibt auch Chancen für einen wirtschaftlichen Aufschwung. Oliver Holtemöller sieht ihn vor allem dort, wo man auf Forschung, Entwicklung, Innovationen und auf Produktivitätssteigerungen setzt.
18: Das ist ein Trend, der ja nicht nur in Deutschland zu beobachten ist, sondern auch in anderen fortgeschrittenen Volkswirtschaften. Der Anteil der Dienstleistungen an der gesamten Wertschöpfung nimmt zu. Und die finden eher in den urbanen Ballungsgebieten statt, als im ländlichen Raum. Und das wird für die folgenden Jahre prägend sein.
16: In den strukturschwachen Gebieten komme es stärker darauf an, die Daseinsvorsorge sicherzustellen. Es muss Schulen und Krankenhäuser geben, auch Einkaufsmöglichkeiten.
18: Es macht aber ökonomisch wenig Sinn zu versuchen, Arbeitsplätze gezielt in solche Regionen umzulenken.
16: Das alles ist kein ostdeutsches Phänomen. Das passiert auch in anderen Bundesländern. Nur ist die demografische Entwicklung, also das Schrumpfen der Anzahl von Personen im erwerbsfähigen Alter, in den strukturschwachen Regionen in Ostdeutschland bereits besonders stark ausgeprägt. In ein paar Jahren könnte es in einigen Regionen in Westdeutschland ganz ähnlich aussehen.
19: Claudia Werle war das. Und für heute ab 12 Uhr sind an rund 100 Orten in ganz Deutschland Demonstrationen angekündigt. Die Menschen, die wollen sich versammeln, um eine konsequente Klimapolitik einzufordern. Und dazu aufgerufen hat ein Bündnis aus verschiedenen Klimaschutzorganisationen. Margareta Holzreiter dazu.
20: Eine Menschenkette, die so lang ist wie die Strecke vom Bundesverfassungsgericht in Karlsruhe bis zum Kanzleramt in Berlin. Das ist das Ziel der Organisationen, die die Proteste unter dem Motto »Es brennt« ins Leben gerufen haben. Mit der Aktion wollen die Demonstrierenden darauf hinweisen, dass das Grundgesetz den Staat dazu verpflichtet, die Lebensgrundlagen zukünftiger Generationen zu erhalten und Klimaschutz politisch durchzusetzen. Unterstützt werden die Demonstrationen von mehr als 150 Verbänden. Die Menschenkette soll zwar hauptsächlich auf der Route Karlsruhe-Berlin verlaufen, es beteiligen sich aber auch viele Städte abseits dieser symbolischen Strecke. Zum Beispiel Stuttgart, Frankfurt, Köln, Bremen, Hamburg, Dresden und München.
19: 11.39 Uhr. Jetzt geht's hier weiter mit dem Sport.
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21: Mit Andreas Mann, schönen Mittag zusammen. In gut 3 Stunden hebt er ab, der deutsche Flieger in Richtung Griechenland. Die DFB-Elf um Bundestrainer Jürgen Klopp in Thessaloniki morgen Abend im Rückspiel gegen die Griechen gefordert. Einmal wird also noch getestet im Rahmen dieses großen Klopp-Castings nach dem 2-0-Sieg über Serbien. Nun also das Duell in Griechenland. Durchaus mit großer Bedeutung nach der Hinspiel-Niederlage. Thomas Kunze ist für uns bereits in Thessaloniki. Was erwartet denn Bundestrainer Jürgen Klopp von der Partie?
22: Also grundsätzlich mal 2 Dinge. Erstens natürlich die Vollendung des Personaltests innerhalb dieses 44-Mann-Kaders und zweitens auch ein ordentliches Ergebnis verbunden mit einer guten Leistung, damit in dieser Nations League-Gruppe nicht schon nach dem ersten Block alle Züge abgefahren sind. Detailliert bedeutet das, dass dieses Team, egal wie es aussieht, die Niederlage von Augsburg wieder gerade rücken kann gegen einen starken Gegner, der jetzt zuletzt auch Remis gegen die Niederlande gespielt hat. Und Punkt 2 ist eben das große Personalpuzzle. Da wird wohl ein neuer Keeper zwischen den Pfosten stehen, Atubolo oder Damen. Die Außenverteidiger Raum und Baku aus Leipzig dürften links wie rechts vielleicht auch eine Chance bekommen. Lennart Karl vom FC Bayern haben wir noch gar nicht gesehen. Serge Gnabry ist ja zu Hause geblieben. Dann haben wir da noch Finn Jeltsch in der Innenverteidigung. Also da ist noch ein bisschen was offen. Spieler, die Klopp sehen will. Und ich glaube, der Bundestrainer und sein Trainerteam, die ziehen dieses Casting auch knallhart durch und werden gegen Griechenland wieder eine ziemlich umgestellte Mannschaft aufstellen. Ergebnis vollkommen offen.
21: 20.45 Uhr morgen Abend Anstoß zwischen Griechenland und Deutschland. Und in einem guten Monat empfängt RB Leipzig in der Fußball-Champions League Manchester City. Doch an dieses Auswärtsspiel denken die Sky Blues momentan vermutlich eher weniger, denn im Finanzskandal um den britischen Spitzenklub hat dieser nun Einspruch gegen das Urteil der Premier League eingelegt. Diese sprach ihn wegen schwerwiegender Verstöße gegen die Finanzregeln der Liga schuldig. Unter anderem sollen über Scheinverträge Kosten von rund 1 Milliarde Euro verschleiert worden sein. Franziska Hoppen.
23: In einem Statement des Vereins heißt es, das Gutachten enthalte wesentliche Fehler in Bezug auf Recht, Prinzipien und Tatsachen. Der Verein sei unschuldig. Eine umfassende Sammlung unwiderlegbarer Beweise würde diese Position stützen. Die Berufung wird von einem neuen 3-köpfigen Gremium verhandelt werden. Laut Regularien soll die Entscheidung innerhalb von 12 Wochen nach einer Anhörung fallen. Nach Angaben der BBC könnte diese zeitliche Regelung jedoch außer Kraft gesetzt werden, da sie erst nach Beginn des City-Verfahrens eingeführt wurde. Währenddessen zieht der Fall immer größere Kreise. Die Vorsitzende des Finanzausschusses des britischen Parlaments forderte die Steuerbehörde auf, mögliche steuerliche Folgen des Falls zu prüfen. Der englische Fußballverband FA kündigte an, die Entscheidung der Kommission zu prüfen und gegebenenfalls Maßnahmen zu ergreifen. Weitere Details nannte der Verband zunächst nicht, stellte jedoch fest, dass die Entscheidung erhebliche Auswirkungen auf die Integrität des Fußballs habe.
21: Zum Motorsport in die Formel 1. Da finden noch 8 Grand Prix statt in diesem Jahr und der nächste aktuell von Bahrain, allerdings in Malaysia. Und heute war das Qualifying, ist frisch zu Ende gegangen und Achim Scheu weiß, wer gewonnen hat.
24: Red Bull fährt stark in Malaysia. Pole Position für Max Verstappen vor Ferrari mit Lewis Hamilton und dann erst der WM-führende Kimi Antonelli im Mercedes auf Startplatz 3. Mercedes in Malaysia mit neuem Aerodynamikpaket am Start hat noch Probleme. George Russell gar nur 7. in der Qualifikation. Mal sehen, wie die Silberpfeile über die Renndistanz liefern können. Enttäuschend lief es für den Deutschen Nico Hülkenberg im Audi. Er startet nur von Rang 17 ins Rennen am Sonntag um 9 Uhr deutscher Zeit. Am Rande der Qualifikation verkündeten die Formel-1-Veranstalter, dass sie an den beiden wegen des Iran-Konflikts bisher fraglichen Rennen zum Saisonende in Katar und Abu Dhabi festhalten wollen.
21: Und deshalb wurde ja jetzt auch der Grand Prix von Bahrain nach Malaysia verlegt und Marc Eschweiler erklärt uns jetzt, warum trotzdem am Saisonende nichts geändert werden soll.
25: Das Saisonfinale der Formel 1 in Abu Dhabi soll stattfinden. Auch das vorletzte Rennen in Katar soll im Rennkalender bleiben, das sagte Formel 1-Chef Stefano Domenicali bei Sky Sport Italia. Es sei die Strategie, die man bis zum Saisonende verfolgen werde, sagte er. Und er verwies auf Informationen und Zusicherungen, die man benötige. Eine Absage soll es nur geben, wenn gar keine andere Möglichkeit übrig bliebe. Dabei spielt auch die Logistik eine große Rolle. Die ist riesig bei Formel 1-Rennen. Die Teams müssen mit Autos und Ausrüstungen tonnenweise Fracht bewegen. Der Kalender der Königsklasse im Motorsport war zuletzt durch den Krieg im Nahen Osten durcheinandergewirbelt worden. Das für den 19. April geplante Rennen in Saudi-Arabien war ersatzlos gestrichen worden. Die Zahl der Grand Prix sank damit auf 23. Der große Preis von Bahrain, der am 12. April stattfinden sollte, wurde auf den kommenden Sonntag nach Sepang in Malaysia verlegt. Da der Nahostkonflikt weiter ungelöst ist, stellt sich die Frage, ob und wie die letzten beiden Saisonrennen am 29. 24. November in Katar und am 6. Dezember in Abu Dhabi stattfinden können. Ein Alternativplan liegt bereits in der Schublade. Formel-1-Boss Domenicali sagte, als Ausweichort komme nur Europa in Frage. Eine Option ist dabei Imola in Italien, auch Portugal oder Istanbul wurden genannt. Ein weiteres Rennen in den USA schloss die Formel 1 definitiv aus.
21: Informationen waren das von Marc Eschweiler.
0: Ja, 11.45 Uhr und thematisch bleiben wir gleich in den Emiraten. Da gab es ja beinahe Absturz einer Fly-Dubai-Maschine diese Woche und die Ermittler, die sprechen inzwischen von einem versuchten Terrorakt. Die Staatsanwaltschaft in den Vereinigten Arabischen Emiraten, die hat mitgeteilt, dass der Co-Pilot aus dem Oman den indischen Flugkapitän mit einer Notfallaxt angegriffen hat und das Flugzeug zum Absturz bringen wollte. Weitere Meldungen mit Caroline Vogt.
1: Die Friedrich-Schiller-Universität Jena freut sich über den Exzellenzstatus. Präsident Andreas Marx sprach von einem atemberaubenden Erfolg. Eine Kommission von Bund und Ländern hatte der Uni Jena gestern den Titel zugesprochen. Die Hochschule kann dadurch mit zusätzlichen Fördergeldern

0: und trüb, aber überwiegend trocken bei 17 bis 22 Grad. In der Nacht verbreitet neblig und auch Hochnebel möglich, 11 bis 6 Grad. MDR aktuell Verkehrsdienst. Auf der A14 Richtung Dresden zwischen Halle-Trotha und Halle-Peißen ist die rechte Fahrspur wegen eines defekten Fahrzeugs gesperrt. Und geblitzt wird auf der A9 Richtung Berlin zwischen Halle und Bitterfeld-Wolfen, auf der A13 Richtung Dresden zwischen Ruhland und Ortrand und auf der A14 Richtung Magdeburg zwischen Halle-Trotha und Lübbe-Jün sowie zwischen Wandsleben und Magdeburg-Stadtfeld. Soweit der MDR aktuell Verkehrsdienst. Die Zeit 11.47 Uhr.
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2: Zum Tag der Deutschen Einheit sprechen wir natürlich auch über die deutsche Teilung damals. Und die Ereignisse vor dem Mauerfall, die stehen im Mittelpunkt eines Musicals, das Schülerinnen und Schüler der Paul-Gerhardt-Schule in Dassel derzeit erarbeiten. Für die Vorbereitung haben sie auch die frühere innerdeutsche Grenze besucht. Und wie junge Menschen heute auf das Kapitel deutscher Geschichte blicken von damals, darüber hat Sibylle Kölmel die Gruppe bei ihren Proben begleitet.
3: Auf der großen Bühne der Schulaula sitzen 8 Schülerinnen und Schüler. Vor ihnen auf dem Boden zahlreiche weitere.
4: Seid ihr aufgeregt?
5: Ja, ein bisschen. Ja, ich bin schon ein bisschen aufgeregt.
3: Die 8 hier sind das Autorenteam. Sie schreiben das Drehbuch für das Ost-West-Musical und heute lesen sie zum ersten Mal ihre Ideen vor.
6: Unser Grundtonus ist erstmal, wir haben 2 Jugendliche. Das Mädchen lebt im Westen und der Junge im Osten. Das können wir aber auch noch ändern. Also verdrehen.
3: Alle hier hören Mara gespannt zu.
6: Junge plant zu fliehen in den Westen. Der Vater vom Jungen ist ein Grenzsoldat. Und beim Fluchtversuch ist der Vater gezwungen, sein eigenes Kind zu erschießen. Das Mädchen trauert und wenig später wird die Grenze geöffnet. Der Vater hat dadurch große Schuldgefühle.
3: Stille. Dann.
7: Das habt ihr letzte Woche, ne, euch zusammengesetzt. Und ja.
3: Paul meldet sich. Er schlägt vor, noch einen Protest oder eine Demo mit in die Geschichte einzubauen.
8: Weil wir können so Plakate erstellen und das, glaube ich, kommt noch mal ganz gut rüber. Das war ja auch kurz vor der Grenzöffnung sehr häufig. Ja.
3: Eine gute Idee, findet Mara. Dann wird diskutiert, wie könnte der Fluchtversuch des Jungen aussehen.
9: Also wir wissen, dass der Fluchtversuch auf jeden Fall in der zweiten Hälfte passieren soll. Ist ja für den gesamten Stück nach der Pause, diesen Zaun aufzubauen.
10: Ja.
3: Eine große Schülergruppe des Paul-Gerhardt-Gymnasiums in Dassel entwirft gemeinsam ein Musical zum Thema Ost-West. Vor den ersten Proben fahren die Jugendlichen aus verschiedenen Klassen an die ehemalige innerdeutsche Grenze zwischen Bad Soden-Allendorf und Heiligenstadt. Es ist August, die Sonne scheint. Über dem Eichsfeld ist der Himmel blau und wolkenlos und der Blick in die unberührte und schöne Landschaft am grünen Band sehr weit. Die Gruppe besucht dort auch das Grenzmuseum Schifflersgrund, um tief einzutauchen in die Geschichte der Teilung Deutschlands. Für viele von ihnen ist es die erste intensive Beschäftigung mit dem Thema.
11: Also ich bin Fiona und also ich finde das einfach interessant und ich habe hier jetzt auch schon einiges gelernt, was ich sonst auch nicht gelernt habe. Also mir macht das richtig Spaß, einfach.
3: Vor dem Eingang des Museums steht Anke Wurmstedt. Die Lehrerin unterrichtet Musik und darstellendes Spiel und leitet das Musical-Projekt.
12: Gestern war der erste Tag. Wir haben zum Beispiel zu der Frage gearbeitet in Kleingruppen, was macht ein gutes Musical aus? Was habt ihr bisher in eurem Verwandten-, Bekanntenkreis mal an Informationen bekommen? Und jetzt hier haben wir ja gleich das Zeitzeugeninterview und die Schüler und Schülerinnen haben jetzt sozusagen so einen Arbeitsauftrag. Welche inneren Bilder entstehen beim Zuhören?
3: Zuhören, das tun sie dann auch sehr konzentriert, als Gerhard Propf zu erzählen beginnt. Der Bürgermeister des Grenzortes Lindewerra ist Gebietsbetreuer bei der Stiftung Naturschutz Thüringen und ehrenamtlich engagiert als Zeitzeuge hier im Grenzmuseum Schifflersgrund. Jetzt sitzt er vor der Musicalgruppe aus Dassel. Es geht um das Leben in der DDR, den Fall der Mauer und seine erste Reise nach Westdeutschland. Sein Grenzübergang damals, Teistungen nahe Duderstadt.
13: Da hinten ist Teistung.
3: Gerhard Propf hält eine Landkarte hoch.
13: Und ich bin außenrum über die Dörfer bis nach Teistung gefahren.
3: Weil sich auf der Hauptstrecke schon lange Staus gebildet hatten.
13: Hier genau gegenüber Ellershausen haben wir

0: Verwandtschaft. Und da bin ich hingefahren. Und da war ich abends um 11 Uhr bei denen vor der Tür und habe geklingelt. Und ihr könnt mir glauben, als ich dann auf der Westseite langgefahren bin und habe Linde Werra von der anderen Seite gesehen. Ich hatte Herzklopfen ohne Ende. Also es war schon Wahnsinn.
1: Dann viele Fragen der Schülerinnen und Schüler an den Zeitzeugen.
2: Was war Ihre Meinung zu den Protesten und haben Sie vielleicht in einem Mal mitgemacht?
3: Ich habe jede Woche eine Demo mitgemacht. Wir fuhren jeden Montag nach Heiligenstadt.
1: Julius Rechner ist Musiklehrer und leitet die Schulband. Er möchte von Gerhard Propp wissen, ob es bestimmte Songs gibt.
4: Lieder, die Sie so ganz eindrücklich mit dieser Zeit, vielleicht der Grenzöffnung oder DDR, BRD, verbinden.
3: Ja, David Hasselhoff war ja gerade zu der Zeit so.
1: Nach dem Gespräch und den vielen Fragen sitzen Luis, Pepe, Peer und Erik, alle 8. Klasse, draußen auf einer Wiese in der Sonne. Ich frage sie, was sie eben am meisten berührt hat und beschäftigt.
5: Bei der Grenze, als sie frei, also offen waren, dass die dann wiedersehen können, die sie lange nicht mehr wiedergesehen haben.
6: Eigentlich so mit alles. Ich fand erstaunlich, dass die wirklich auch so viel Spaß hatten, weil ich habe mit meinem Vater mal darüber geredet und da hat er gesagt, dass das eher so viel schlimmer da war. Deswegen habe ich bemerkt, das war eigentlich relativ schön da.
1: Lehrerin Anke Wurmstedt ist in Hannover geboren und aufgewachsen. Als Jugendliche hatte sie über die Partnerkirchengemeinde Kontakte nach Weixdorf bei Dresden und Ostberlin. Die haben ihr viel bedeutet. Die Familie von ihrem Musiklehrer-Kollegen Julius Rechner stammt aus Thüringen.
7: Ja, es geht ja auch um autoritäre Systeme und um Autoritätsdenken, um zu fragen, wie will ich eigentlich leben und was für Werte sind mir wichtig. Also das schwingt ja alles mit in dieser Beschäftigung mit Ost-West.
1: Sagt Anke Wurmstedt an einem Probendienstag im September. Daher habe das Musical-Projekt auch einen starken Bezug zur Gegenwart.
7: Und wenn man jetzt gerade nochmal aktuell guckt, die hohen Zahlen der AfD, jetzt gerade bei den aktuellen Wahlen, das ist ja etwas, wo ich finde, dass sich auch gerade Jugendliche darüber Gedanken machen sollten.
1: Vor den Sommerferien stellten die beiden Lehrkräfte ihre Projektidee an einem großen Bildschirm in der sehr vollen Aula vor.
8: Ein Musical über den Ost-West-Konflikt, über das Zusammenwachsen von Ost-West, über die Teilung Deutschlands, über den Mauerbau, über den Mauerfall.
1: Verschiedene und vielfältigste Charaktere, die spielbar sind. Die räumliche und biografische Nähe zur ehemaligen Grenze, also der Bezug zur eigenen Region. Ein Thema, mit dem Sie auf Tour gehen können, aktuelle gesellschaftliche Bezüge, Emotionalität, Freiheit, Angst, Freude, Hoffnung. Geschichte, so Julius Rechner, wird mit dem Vorhaben konkret.
9: Oder auch europäische Geschichte, kann man auch sagen.
8: Auch das, genau. Richtig, genau.
1: Viel Arbeit wird es, sagt der Musiklehrer nach der Infoveranstaltung.
10: Aber wir haben das Gefühl, dass alle Lust darauf haben, sich so richtig einzubinden und auch kreativ zu arbeiten.
1: Wie hoch die Motivation ist, zeigt sich schon bei den ersten Proben nach den Tagen im Grenzmuseum. Wieder in der Aula in Dassel. Erste Besprechungen, erste schauspielerische Übungen. Lehrerin Anke Wurmstedt leitet diese an.
7: Da geht es darum, dass wir den Raum erschließen und ihr sucht euch einen Punkt im Raum, geht direkt drauf zu, dreht euch um, sucht einen nächsten Punkt, geht direkt drauf zu. Achtung, ihr sollt euch nicht berühren gegenseitig. Und wenn ich klatsche, dann bleibt ihr stehen und dann geht's nicht mehr. Es geht los.
1: Am Rand der Aula sitzen Tabea und Lala auf dem Boden. Beide sind sie 13. Sie haben sich während der Tage in Schifflers Grund kennengelernt und angefreundet. Die zwei Schülerinnen wollen Schauspielern.
11: Ich bin Tabea. Das macht mir halt sehr viel Spaß, weil ich mich einfach auf der Bühne frei fühle und mir das auch richtig Spaß macht, dann vor anderen auch so Aufführungen zu machen.
1: 14 Tage später, ich fahre wieder nach Dassel zu der Musical-Gruppe. Denn das Autorenteam hat Handlung und Drehbuch in der Zwischenzeit nochmal umgeworfen und komplett neu geschrieben, erzählt Minna.
12: Wir hatten nochmal eine Konferenz und dann haben halt viele dafür abgestimmt, dass wir jetzt anstatt ein Paar doch eine Freundesgruppe machen.
1: Die besteht aus 3 Mädchen und einem Jungen im Alter zwischen 15 und 17. Es geht um Freundschaft und Verrat, erzählt Ralf. Er ist ebenfalls im Autorenteam.
13: Und dementsprechend läuft es dann sofort, dass das so ein Hin und Her ist zwischen meine Freunde und dem Sozialismus.
1: Und daran wird jetzt auch nicht mehr gerüttelt, sagt Minna.
12: Also auf jeden Fall bleiben wir jetzt bei der Idee, das haben wir auch klar und deutlich gesagt.
10: Langfristig tauchen wir ja alle zusammen in dieses Projekt ein. Und was wir natürlich alle dabei lernen, ist, was heißt das eigentlich, wenn man darüber spricht, Deutschland war mal geteilt?
1: Sagt Musiklehrer Julius Rechner, der auf einer Holzbank auf dem Schulhof sitzt.
10: Flucht, zerstörte Freundschaften, Sehnsucht, der Drang nach Freiheit, auch Gefängnisstrafen, Tod, das hängt ja alles extrem stark damit zusammen. Und ich glaube, das kann manchmal helfen, zu verstehen, wo wir aktuell in Deutschland so stehen. Irgendwie, glaube ich, kann man noch mal ein bisschen mehr verstehen, was bedeutet eigentlich jetzt Ost-West? Wer mag was? Wer findet was gut? Welche Staatsform hat man dort gehabt? Und langfristig kann man da irgendwie nur zusammenwachsen, finde ich.
1: Nach den Herbstferien beginnen hier die ersten Proben auch gemeinsam mit der Band. Premiere ist Mitte Juni 2027 in Dassel in der Schule und auch im Grenzmuseum Schifflersgrund ist eine Aufführung geplant. Denn auch an diesem besonderen Ort wollen die Schülerinnen und Schüler ihre Geschichte von Ost und West erlebbar machen.
14: Soweit Sibylle Kölmel, die Deutschland-Reportage jederzeit auch nachzuhören in ARD Sounds. Und jetzt ist es schon Samstagmittag an diesem Feiertag. Wir schauen mal aufs Wetter mit Jörg Schröder und schauen mal, wie das Wochenende so weitergeht.
15: Tja, wir sind zwischen zwei Hochdruckgebieten. Das eine geht, das andere kommt. Hochborchert ist Richtung Osten abgezogen und Hochkortes über der Nordsee kommt langsam zu uns herein. In dieser Kombination erleben wir zum Teil noch viel Sonnenschein, zum Teil aber recht viel Grau und viel Nebel. Schauen wir uns erst einmal Ostsachsen an. Da haben wir nämlich noch diesen Hochdruckeinfluss von Hochborchert und das heißt in der Oberlausitz, genauso auch in Teilen des Erzgebirges, erwarten wir in den nächsten Stunden das schönste Wetter mit viel Sonnenschein. Goldener Oktober sieht richtig klasse aus bei Temperaturen bis 23 Grad. Im Norden von Sachsen-Anhalt ist schon wieder das neue Hochdruckgebiet am Start und da gibt es auch insgesamt den meisten Sonnenschein, da insgesamt aber auch recht freundlich und genau dazwischen, etwa so von Südthüringen übers Weimarland, Region Leipzig bis in den Landkreis Wittenberg hinein, bleibt es dann doch eher grau und trüb und da kann es auch ein bisschen Sprühregen geben. Da wird es auch nicht so richtig warm, da Höchsttemperaturen bei 17 Grad.
14: Du hast vorhin schon mal angedeutet, dass es jetzt nach dem Schmuddel am Wochenende dann aber auch wieder ein bisschen bergauf geht.
15: Katja überspringt ganz raffiniert den Sonntag, das gefällt mir ganz gut. Denn auch morgen sieht es in den meisten Gebieten eher schmuddelig aus, grau trüb mit Sprühregen, also nicht so richtig klasse Temperaturen bis 20 Grad. Aber Hochkortes braucht eben eine Weile, bis es sich durchsetzt. Montag, Dienstag, Mittwoch hat sich dann durchgesetzt. Da erwarten wir goldenes Oktoberwetter in ganz Mitteldeutschland. Die Temperaturen gehen aufwärts. Am Dienstag Temperaturen bis 24 Grad.
14: Also Kortes hat einfach ein bisschen an Laufschwierigkeiten.
15: Eben so sieht's aus.
14: Genau. Danke. Nach dem verhinderten Absturz eines Passagierflugzeugs auf dem Weg nach Israel, die Staatsanwaltschaft in den Emiraten, die wirft dem Co-Piloten jetzt offiziell einen versuchten Terroranschlag vor. Das wird gleich bei uns Thema im Programm sein. Und außerdem aus für den ganz besonderen Kick und maximalen Nervenkitzel. In Kalifornien wird eine Achterbahn geschlossen, weil Fahrgäste Hirnschäden hatten. Das bei unserem Programm. Ich sage tschüss.
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17: Um 12 Uhr mit Caroline Vogt. Mit einem ökumenischen Gottesdienst im Bremer Dom haben die Feierlichkeiten zum Tag der Deutschen Einheit begonnen. Dabei riefen die evangelische und die katholische Kirche zu gesellschaftlichem Zusammenhalt auf. Das forderte auch Bundestagsvizepräsident Bodo Ramelow. Er warnte in einer Rede im Berliner Dom vor einer Vertiefung der Spaltung zwischen Ost und West. Der linken Politiker verwies auf anhaltende Ungerechtigkeiten. Das ostdeutsche Bruttoeinkommen liege im Schnitt immer noch 17% unter dem Westniveau. Die Grünen haben die geplante Freigabe von Öl und Diesel aus den Reserven der G7-Staaten scharf kritisiert. Der Energiepolitiker Michael Kellner sprach von politischer Dummheit. Die Reserven seien für echte Notfälle da und nicht für einen US-Präsidenten, dem im Wahlkampf die Fälle davon schwemmen. Die G7 hatten sich gestern darauf verständigt, bis zu 100 Millionen Barrel Diesel und Rohöl freizugeben. Das hatte zuvor US-Präsident Donald Trump gefordert. In der Saale im Saale-Orla-Kreis sind weitere tote Fische entdeckt worden. Grund ist eine Havarie in einem Zellstoffwerk in Rosenthal am Rennsteig. Dabei sind unbekannte Stoffe in den Fluss gelangt. Der Kreis teilte heute mit, zwar sei die Oberfläche nicht mehr eingetrübt, jedoch scheine sich die Verunreinigung auf dem Flussgrund abgesetzt zu haben. Labors sollen nun klären, um welchen Stoff es sich handelt. Die Ergebnisse werden Anfang der Woche erwartet. Das sächsische Wort des Jahres heißt Gaubeln. Wie die Jury in Dresden mitteilte, beschreibt Gaubeln private Tauschgeschäfte ohne Geld. Zugleich stehe es für gleichberechtigten Austausch. In der Zusatzkategorie Handwerk setzte sich der Begriff Gieke durch. Sachsen verstehen darunter ein kleines, stumpfes Messer. In diesem Jahr gab es mehr als 2000 Vorschläge. Die Aktion der Ilse-Bernhardt-Stiftung gibt es seit 2008. Die spanische Modekette Zara hat ein Halloween-Kostüm für Kinder wegen großer Ähnlichkeit mit KZ-Kluft aus dem Verkauf genommen. Das Unternehmen sprach von einem Missverständnis. Das Kostüm mit blauen und weißen Längsstreifen bestand aus einer Jacke und einer Hose, die extra wie abgetragen wirkten. Aufnäher an den Ärmeln erweckten den Eindruck von Häftlingsnummern. Vor Jahren hatte Zara schon ein blau-weiß gestreiftes Kinderhemd mit einem gelben, sechszackigen Stern auf der Brust zurückgezogen. Das waren die Nachrichten. Zum Wetter mit den aktuellen Temperaturen. Auf dem Brocken stark bewölkt 11 Grad. Chemnitz bedeckt 14, Dresden bedeckt 16, Eisenach stark bewölkt 14 Grad. Erfurt bedeckt 14, Fichtelberg bedeckt 14 Grad. Gera stark bewölkt 15, Görlitz leicht bewölkt 16, Halle 16 Grad, Leipzig bedeckt 16, Magdeburg wolkig 18 und in Meiningen bedeckt bei 14 Grad. Am Nachmittag teils heiter, teils grau und trüb, aber überwiegend trocken bei 17 bis 22 Grad. In der Nacht verbreitet Nebel oder Hochnebel, meist trocken 11 bis 6 Grad. Morgen in der Oberlausitz anfangs Sonne, sonst die meiste Zeit bewölkt und trüb, stellenweise geringer Regen bei 16 bis 20 Grad. Und am Montag wieder mehr Sonne, weniger Nebel und leichter Temperaturanstieg. MDR Verkehrsdienst. Vorsicht! Auf der A4 Richtung Frankfurt zwischen Friedewald und Bad Hersfeld, hier liegt ein Plasteteil auf der Fahrbahn. Geblitzt wird auf der A9 Richtung Berlin zwischen Halle und Bitterfeld-Wolfen, auf der A13 Richtung Dresden zwischen Ruhland und Ortrand und auf der A14 Richtung Magdeburg zwischen Halle-Trotha und Löbejün sowie zwischen Wandsleben und Magdeburg-Stadtfeld. Soweit der MDR-Verkehrsdienst. Die Zeit 11.04 Uhr. 12.04 Uhr.
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18: Am Mikrofon begrüßt Sie Romy Arndt. Ich wünsche Ihnen einen schönen Feiertag. In Bremen haben mehr als 700 Gäste den Tag der Deutschen Einheit mit einem Gottesdienst gefeiert. Spitzenvertreter der Staatsorgane sowie der Landesregierungen nahmen an der ökumenischen Feier im St. Petri-Dom in der Innenstadt teil. Unter dem Leitwort "Viele Gaben, ein Geist" wurde die Einheit aus kirchlicher Sicht zelebriert. Details von Emmy Thume aus Bremen.
19: Die Geschichte der Bremer Stadtmusikanten zog sich als Leitmotiv durch den Gottesdienst. Der Kirchenpräsident der Bremischen Evangelischen Kirche, Bernd Kuschnerus, sprach von den Werten, die das Märchen vermittelt, wie Nächstenliebe, Stärke und Gemeinschaft. Im Anschluss hat auch der katholische Bischof von Osnabrück, Dominikus Meyer, zu Solidarität mit Schwächeren aufgerufen.
20: Dass Menschen wieder zur Stärke finden, das darf nicht einfach dem Zufall überlassen werden. Es darf auch nicht sein, dass diese Erfahrungen umgekehrt werden zu der Botschaft, jeder und jede ist ja seines eigenen Glückes Schmied. Hauptsache, man strengt sich an.
19: Im Rahmen des Gottesdienstes kamen auch Menschen aus der Zivilgesellschaft zu Wort. Unter anderem erzählte eine ehemals obdachlose Bremerin von ihren Erfahrungen. Heute hat sie wieder eine Wohnung und hilft selbst Obdachlosen. Die Leiterin der Seemannsmission in Bremerhaven sprach über die Arbeit mit Seeleuten, die fern der Heimat ein Stück Normalität suchen. Unter den Gästen waren Bundeskanzler Friedrich Merz, Bundestagspräsidentin Julia Klöckner und Bundespräsident Frank-Walter Steinmeier.
0: Inzwischen ist es 3 Tage her, dass eine Passagiermaschine auf dem Flug von Dubai nach Tel Aviv knapp dem Absturz entgangen ist. Der Co-Pilot des Flugzeugs hatte den Piloten angegriffen. Dieser schaffte es, trotz schwerer Verletzungen die Cockpit-Tür zu öffnen. Mehrere Passagiere drangen ins Cockpit ein und konnten den Angreifer überwältigen. Heute nun hat die Generalstaatsanwaltschaft der Vereinigten Arabischen Emirate weitere Details zu diesem Vorfall mitgeteilt. Moritz Behrendt berichtet.
21: Die Staatsanwaltschaft in den Vereinigten Arabischen Emiraten wirft dem Co-Piloten des Fly-Dubai-Fluges nach Tel Aviv vor, einen terroristischen Anschlag versucht zu haben. Wie der Staatsanwalt der staatlichen emiratischen Nachrichtenagentur mitteilte, griff der Co-Pilot den Piloten mit einem Notfallbeil an und versuchte, die Kontrolle über das Flugzeug zu erlangen, um es zum Absturz zu bringen. Mehrere US-amerikanische Medien berichten, dass der Co-Pilot bei seinem vorherigen Arbeitgeber, Oman Air, wegen extremistischer Einstellungen aufgefallen sein soll. Die Airline habe darauf ein Flugverbot gegen ihn verhängt. Warum die Fluggesellschaft Fly Dubai ihn dennoch eingestellt und auf der sensiblen Strecke nach Tel Aviv eingesetzt hat, dürfte eine zentrale Frage der weiteren Ermittlungen sein. Eine weitere ist, ob der Co-Pilot Hintermänner hatte. Medienberichten zufolge hatte er auf sozialen Medien Inhalte mit Bezug zu Al-Qaida gepostet.
0: Deutsche Eurofighter sind heute in Lettland im Einsatz, nicht wegen eines militärischen Konflikts, sondern weil das kleine EU- und NATO-Land im Baltikum seine Parlamentswahl absichern will. Zuletzt waren mehrfach Drohnen in den lettischen Luftraum eingedrungen. Gleichzeitig geht es bei der heutigen Wahl um hohe Lebenshaltungskosten und um die Frage, wie eng Lettland weiter zur Ukraine und zum Westen stehen will. Arne Bartram berichtet.
22: 4 deutsche Eurofighter und rund 40 Soldaten der Bundeswehr sollen in Lettland heute für Ruhe sorgen. Denn die Sorge vor möglichen Provokationen ist groß. Regierungschef Andris Kulbergs. Solche Ereignisse wie Wahlen oder Veranstaltungen bieten unserem Nachbarn eine willkommene Gelegenheit, Unruhe zu stiften. Wir waren 50 Jahre lang besetzt. Wir wissen genau, wozu unser Nachbar fähig ist. Cyberangriffe gehören zu seinen Stärken. Das hat unser Nachbar schon in vielen Ländern demonstriert. Dieser Nachbar ist Russland. Im Zweiten Weltkrieg wurde Lettland von russischen Truppen besetzt und zwangsweise Teil der Sowjetunion. Seit der Unabhängigkeit 1991 gibt es immer wieder Sorge vor zu viel Einfluss des östlichen Nachbarn. Rund 1/3 der lettischen Bevölkerung spricht bis heute Russisch zu Hause. Die aktuelle konservative Regierung setzt auf klare Abgrenzung zu Russland. Doch diesen Kurs teilen nicht alle, weiß auch Ministerpräsident Andris Kulbergs. Es gibt einen ziemlich großen Teil der Gesellschaft, der Russland nicht als Bedrohung wahrnimmt. Diese Menschen verstehen nicht, warum die Regierung so große Summen in die Verteidigung, in die Sicherheit und in den Grenzschutz investiert. Ihre Haltung ist, warum? Das ist unser Nachbar. Wir sollten Freunde sein. So denken viele von ihnen. Und ich glaube, dass sie damit falsch liegen. Die Regierung in Riga wirft Russland und seinem Verbündeten Belarus immer wieder Provokationen vor. Drohnen, die über lettisches Staatsgebiet fliegen, oder Migranten, die gezielt an die Grenze gelockt werden, um illegal in die EU einzureisen. Die Regierung will deshalb ab 2027 mindestens 5% der Wirtschaftsleistung für Verteidigung ausgeben. Gleichzeitig kämpfen die Letten auch mit hohen Lebenshaltungskosten und einem Gesundheitssystem, dem Geld fehlt. Von dieser Stimmung versucht die rechtspopulistische Partei Lettland zuerst zu profitieren. Kandidatin Olga Petkevica von Lettland zuerst. Ich sage nicht, dass die Ukraine schlecht oder Russland gut ist. Aber in erster Linie denke ich darüber nach, wie wir hier leben. Und ich sehe, wie alles den Bach runtergeht. Noch weiter geht die Partei Souveräne Macht, die sich dagegen stellt, die Ukraine weiter militärisch zu unterstützen. Die Vorsitzende Julia Stepanenko. Wir sind dafür, hier vor Ort allen Menschen zu helfen, die Hilfe brauchen, den Opfern des Krieges. Aber Geld schicken, Schulden aufnehmen und unser Budget belasten, absolut nicht. Doch mit ihrer vergleichsweise offenen Haltung zu Russland steht die Partei isoliert da und hat wohl keine Chance, an einer Regierungskoalition beteiligt zu werden. Eine neue Regierung zu bilden, dürfte aber trotzdem schwierig werden, bei 14 Parteien und Wahllisten, die antreten. Zumindest die Wahl an sich soll heute möglichst ungestört ablaufen. Auch dank Absicherung durch die deutsche Bundeswehr.
0: Wenn es um den Schutz der Meere geht, spielen Wale eine besondere Rolle. Wie es um ihre Bestände steht und welche Schutzmaßnahmen nötig sind, darüber wurde diese Woche bei der Internationalen Walfangkommission IWC beraten. Die fand im australischen Bundesstaat Tasmanien statt, in Hobart. Rund 300 Delegierte aus mehr als 60 Mitgliedstaaten waren vor Ort und auf der Tagesordnung stand unter anderem ein neues Walschutzgebiet im Südatlantik. Über die Ergebnisse der Konferenz berichtet Jennifer Johnston.
2: Das geplante Schutzgebiet im Südatlantik wäre mehr als doppelt so groß gewesen wie die USA. Doch es ist erneut gescheitert. Sie sei sehr enttäuscht, sagt die Meeresbiologin Franziska Salmann von Greenpeace, die bei den Verhandlungen im australischen Hobart vor Ort war. Es fehlten nur 4 Stimmen für die nötige Dreiviertelmehrheit.
3: Auf der anderen Seite steht eben die Walfanglobby, die hier interessanterweise auch aus vielen karibischen und afrikanischen Staaten besteht, weil dort Finanzmittel auch aus Japan hinfließen und die sozusagen hier die Stimmen offen dieser Länder.
2: Japan hat die Internationale Walfangkommission 2019 verlassen. Trotz eines weltweiten Moratoriums, das den Walfang verbietet, halten Norwegen, Island und Japan an der kommerziellen Jagd fest. Die Länder argumentieren, Wale müssten grundsätzlich nutzbar sein. Die Bestände bestimmter Arten seien groß genug, um eine begrenzte Jagd zu verkraften, und Walfleisch stehe in ihren Ländern traditionell auf dem Speiseplan. Eine Einigung aller Mitglieder gab es bei der Konferenz im australischen Hobart bei Walstrandungen. Hier soll der Datenaustausch international verbessert werden, also wann, wo und wie kam es zu einer Strandung. Ziel ist, Walstrandungen besser zu verstehen und in Zukunft möglichst zu verhindern. Bei Kollisionen von Schiffen und Walen sterben jedes Jahr tausende Tiere, besonders Großwale. Hier haben die Delegierten eine Resolution verabschiedet, die darauf abzielt, dass unter anderem Schiffsrouten angepasst werden, erklärt Meeresbiologin Salmann.
3: Also, dass man Hotspots, wo viele Wale vorkommen, wo man weiß, da haben sie ihre Nahrungsgebiete, da haben sie ihre Fortpflanzungsgebiete, dass die umgangen werden und umschifft werden. Und ansonsten kann auch ganz simpel die Reduzierung der Geschwindigkeit dazu beitragen, dass weniger Wale gerammt werden. Also das sind 2 Wege, auf die die Resolution auch eingeht als konkrete Vorschläge und als konkrete Maßnahmen.
2: Zudem wurde eine Resolution verabschiedet, die den Beifang von Kleinwalen und Delfinen in Fischernetzen verringern soll. Sie geraten oft mit in die Netze, wenn Fischer auf der Jagd nach sogenannten Schwimmblasen sind, einem inneren Organ des Fisches, das ihm hilft zu schwimmen. In Asien werden diese in der traditionellen Medizin eingesetzt und zu hohen Preisen verkauft, erklärt Mona Schweizer, Biologin der Tierschutzorganisation Pro Wildlife.
4: Die kann man dann getrocknet kaufen auf dem asiatischen Markt. Je nach Art ist das halt unterschiedlich teuer und kann eben bei bestimmten Arten sehr, sehr teuer werden. Das ist dann im Kilopreis, erzielt das mehr als der Kilopreis in Gold sozusagen. Also da stehen schon entsprechende finanzielle Interessen dahinter.
2: Die Resolution solle Druck auf die Länder ausüben, Maßnahmen zu ergreifen und den Handel mit Schwimmblasen bestenfalls zu verbieten. Die Gespräche mit den USA seien nicht einfach gewesen, hat Schweizer vor Ort beobachtet.
4: Sie haben das Problem mit der USA, dass die nicht inhaltlich an sich dagegen sind, aber tatsächlich zum Ausdruck gebracht haben bei der Konferenz, dass sie Formulierungen nicht mittragen können, die entweder auf die UN Sustainable Development Goals verweisen oder etwas zum Thema Klimaschutz sagen.
2: Worte wie Klimawandel oder Treibhausgase hätten gestrichen werden müssen, damit es zu einer Annahme der Resolution durch die USA kommen konnte. Die Resolutionen der Walfangkommission sind rechtlich nicht bindend. Sie geben aber politische Empfehlungen und können Druck auf die Mitgliedstaaten ausüben.
0: 12.15 Uhr ist es, hören MDR aktuell. Das ist das Top-Thema in den Nachrichten. Mit einem ökumenischen Gottesdienst im Bremer Dom haben die Feierlichkeiten zum Tag der Deutschen Einheit begonnen. Dabei riefen die evangelische und die katholische Kirche zu gesellschaftlichem Zusammenhalt auf. Weitere Meldungen hat Caroline Vogt für Sie.
23: In Berlin haben Linke, Grüne und SPD ihre Gespräche über eine mögliche Regierungsbildung fortgesetzt. Der Austausch hatte am Donnerstag begonnen. Welche Schwerpunkte am Wochenende besprochen werden sollen, ist offen. Der Flughafen der litauischen Hauptstadt Vilnius ist nach einer Drohnensichtung vorübergehend geschlossen worden. Wie die Behörden des baltischen Staates mitteilten, soll die Drohne aus Belarus gekommen sein. Jets der NATO-Luftüberwachungsmission seien alarmiert worden. Inzwischen hob das Krisenzentrum die Sperre wieder auf.
17: Schalke-Fans nutzen den Namen ihres Fußballclubs besonders häufig als Passwort und gehen damit ein hohes Sicherheitsrisiko ein. Das zeigt eine Auswertung der Deutschen Telekom zu gestohlenen Passwörtern. Auf den Plätzen folgen Fans von Hannover 96 und Borussia Dortmund. Das Wetter. Am Nachmittag teils heiter, teils grau und trüb, überwiegend trocken, 17 bis 22 Grad. In der Nacht verbreitet Nebel und Hochnebel bei 11 bis 6 Grad. MDR aktuell Verkehrsdienst. Vorsicht auf der A38 Richtung Göttingen. Zwischen Leinefelde-Worbis und Heilbad Heiligenstadt steht ein brennendes Fahrzeug auf der rechten Spur. Geblitzt wird auch auf der A9 Richtung Berlin zwischen Halle und Bitterfeld-Wolfen, auf der A13 Richtung Dresden zwischen Roland und Ortrand und auf der A14 Richtung Magdeburg zwischen Halle-Trotha und Lübbe-Jün sowie zwischen Wandsleben und Magdeburg-Stadtfeld. Soweit der MDR aktuell Verkehrsdienst. Die Zeit 12.17 Uhr.
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0: Wer Achterbahnen liebt, der sucht den ganz besonderen Kick und den maximalen Nervenkitzel. Aber was spektakulär ist, kann auch zu viel werden. In Kalifornien zieht ein Freizeitpark jetzt die Reißleine und schließt dauerhaft eine seiner bekanntesten Attraktionen. Hintergrund sind Berichte über gesundheitliche Probleme bei Fahrgästen nach einer Fahrt auf der Achterbahn. Gabi Biesinger, was war das denn für eine Achterbahn, die sogenannte X2 oder X2?
5: Ja gut, wir können gerade mal reinhören.
6: Oh my God, what is happening?
5: Also so klingt das, wenn man mit rund 120 Stundenkilometern, in diesem Fall rückwärts, etwa 65 Meter in die Tiefe stürzt. Die Leute haben da regelmäßig sehr lange angestanden für diesen Nervenkitzel. Der X2, das war eine sogenannte 4D-Achterbahn, davon gibt es nur wenige. Und dabei werden die Sitze mit 360-Grad-Drehungen durch die Luft geschleudert. Ja, und rund 1 Million Menschen sind da in Kalifornien jedes Jahr eingestiegen.
0: Und welche Probleme hatten die Menschen dann nach den Fahrten?
5: Ja, seit Jahren hat es immer wieder Gerichtsverfahren gegeben, in denen Fahrgäste wegen erlittener Gehirnerschütterungen, Schädeltraumata, aber auch Hirnblutungen geklagt haben. Rund 400 Fälle hat eine Anwaltskanzlei erfasst und 2 Menschen sind sogar an den Folgen der Hirnschäden gestorben. Mediziner sagen, dass diese extremen Geschwindigkeiten, die rotierenden Sitze und diese abrupte Beschleunigung und das Bremsen, dass dabei empfindliches Hirngewebe und die Blutgefäße eben auf gefährliche Weise verdreht, gequetscht und gedehnt werden können und das dann zu diesen Hirnschädigungen führt. Erst im Juli waren wieder 2 Frauen innerhalb einer Woche mit lebensbedrohlichen Hirnblutungen in derselben Notaufnahme gelandet. Und dass die Betreiber der Achterbahn jetzt nach 20 Jahren sagen, wir legen das Ding still, das findet die Mutter von Christopher, das ist eins der Todesopfer, beruhigend.
8: You know, relief that it finally gonna be gone forever. That ride should have been closed before Christopher had a chance to ride it.
5: Ann Hawley sagt aber auch, das hätte viel früher passieren müssen, bevor ihr Sohn überhaupt jemals in diese Achterbahn hätte steigen können. Die Parkbetreiber haben übrigens immer wieder gesagt, die Achterbahn hätte immer alle Sicherheitstests bestanden und sei bei ordnungsgemäßer Nutzung ungefährlich.
0: Gibt es denn noch ähnliche Achterbahnen?
5: Ja, es gibt wohl noch 2 andere von diesen 4D-Achterbahnen, eine in China und eine in Japan. Und in diesem Freizeitpark in Japan, nahe dem Fujiyama, da musste vor 5 Jahren eine andere Achterbahn geschlossen werden, nachdem da Fahrgäste sich den Nacken und das Rückgrat gebrochen hatten. Die Anwälte der Opfer von der X2-Achterbahn in Kalifornien, die sagen jetzt, es sei ein Unding, dass so eine gefährliche Achterbahn fast 2 Jahrzehnte lang hätte betrieben werden dürfen.
9: It's greed that keeps this thing going.
5: Das sei reine Profitgier.
9: No ride should ever be dangerous enough that they're coming off of it severe intracranial bleeding.
5: Man könne einfach keine schweren Gehirnblutungen bei Fahrgästen riskieren. Und die Anwälte fordern deshalb mehr gesetzliche Regulierung und staatliche Aufsicht.
0: Gabi Biesinger war das zum Aus einer kalifornischen Achterbahn, nachdem Fahrgäste Hirnschäden erlitten hatten. 12.20 Uhr ist es, hören MDR aktuell. Auch einen Monat nach der verheerenden Flutkatastrophe von Nepal ist für viele Familien nichts normal. Sie leben in Notunterkünften, ohne Privatsphäre und mit großer Unsicherheit. Für Kinder und Mädchen wächst damit auch das Risiko von Gewalt, Ausbeutung und Menschenhandel, warnen Hilfsorganisationen wie Save the Children. Unsere Südasien-Korrespondentin Franziska Amler berichtet.
7: Die Katastrophe hat zu Smita Tamang alles genommen. Die 19-Jährige hat ihr Zuhause, ihren Job, ihre gesamte Lebensgrundlage verloren. Und das Schlimmste, ihr Vater und ihre Großeltern werden noch immer vermisst. Während sie darüber spricht, wischt sie sich immer wieder die Tränen aus dem Gesicht. Uns ist nichts mehr geblieben. Wir versuchen irgendwie mit der Situation fertig zu werden. Unser Leben hat sich so drastisch verändert und die Entbehrungen sind schlimmer, als ich es mir jemals hätte vorstellen können. Seit Wochen lebt sie gemeinsam mit ihrer Mutter in dieser Notunterkunft, 2 Autostunden von Nepals Hauptstadt Kathmandu entfernt. In den provisorischen Zelten liegen mehrere Matratzen, dicht an dicht. Dazwischen Taschen, Kleidung und Hilfsgüter. Es ist eng. Nach den dramatischen Erlebnissen sind Mutter und Tochter schwerst traumatisiert. Sie hatten jedoch keine andere Wahl, als hier unterzukommen. Dabei stellen gerade Sammelunterkünfte für junge Frauen wie Susmita ein großes Risiko dar, warnt Ayush Joshi von der Hilfsorganisation Save the Children.
11: There is inadequate lighting.
7: Es gibt unzureichende Beleuchtung, nur begrenzten Zugang zu Wasser und sanitären Einrichtungen sowie zu wenig Privatsphäre. Wenn Familien auf engem Raum zusammenleben, schafft das viel Unsicherheit. Das Risiko von Gewalt, Missbrauch und Ausbeutung, insbesondere für Frauen, Mädchen und Kinder, kann definitiv steigen.
11: Can definitely increase.
7: Nicht nur im Lager, auch außerhalb. Die nepalesischen Behörden haben reagiert. Hier am Checkpoint in Nuwakot kontrolliert Polizist Balram Katka gemeinsam mit seinen Kollegen verdächtige Fahrzeuge. Ihr Blick geht dabei besonders den Mädchen. Fremde nehmen gezielt schutzbedürftige Menschen ins Visier. Deshalb sollen wir insbesondere junge Mädchen schützen. Wir kontrollieren die Fahrzeuge streng, um sicherzustellen, dass sie nicht weggebracht werden. Die Gefahr von Menschenhandel ist in dem Katastrophengebiet in Nepal real. Die Menschen reagieren deshalb mit Verständnis auf die Kontrollen. Junge Frauen seien regelmäßig Ziel solcher Menschenhändler, sagen Hilfsorganisationen und die Polizei. Ihre Not werde oft ausgenutzt. Eine gefährliche Situation, auch für Susmita. Trotzdem macht sich die 19-Jährige aber vor allem Sorgen um die Kinder hier im Lager. Viele von ihnen haben ihre Eltern verloren. Die Verletzlichkeit dieser Kinder beunruhigt mich am meisten. Ich habe große Angst, dass jemand sie mitnehmen könnte und wir sie vielleicht nie wiederfinden. Hinzu kommt, auch das Wetter im Katastrophengebiet beruhigt sich nicht. Immer wieder gab es in den vergangenen Tagen Hochwasser und Erdrutsche. Um nicht an dem Schmerz zu verzweifeln, flüchtet sich Susmita in die Arbeit, sagt sie. Im Aufnahmelager hat sie inzwischen die Küchenschichten übernommen.
0: Franziska Amler berichtete.
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0: Haftet eine Mutter, wenn ihr Kind mit dem Laufrad einen Fahrradfahrer zu Fall bringt? Gilt ein Wohnmobil steuerlich als Zweitwohnung, wenn ich unter der Woche oder während der Woche durch den Job darin wohne? Und darf ein Mann wegen eines Harnsteins vom Bewerbungsverfahren bei der Polizei ausgeschlossen werden? Die Urteile der Woche mit Katja Dietrich.
12: Rüdiger Rückenwind ist mit seinem Rennrad auf einem Wirtschaftsweg unterwegs. Vor ihm spazieren eine Mutter, ihr 2,5 Jahre altes Kind auf einem Laufrad und ein Hund. Als Rüdiger Rückenwind zum Überholen ansetzt, lenkt das Kind plötzlich zur Wegmitte. Der Radfahrer muss stark bremsen, stürzt über den Lenker und verletzt sich an Ellenbogen und Schulter. Anschließend verlangt er von der Mutter knapp 700 Euro Schadenersatz und mindestens 7000 Euro Schmerzensgeld. Denn er ist überzeugt, sie habe ihr Kind nicht ausreichend beaufsichtigt. Das Landgericht Frankenthal sieht das anders.
13: Auf einem Wirtschaftsweg, der für Kraftfahrzeuge gesperrt ist, sind geringere Anforderungen an die Aufsicht zu stellen als im normalen Straßenverkehr. Es ist hier ausreichend, dass die Mutter auf ihr Kind einwirken und es rufen konnte. Im Übrigen hätte der Radrennfahrer angesichts der Situation besonders langsam fahren müssen.
12: Die Ansprüche des Radfahrers werden abgelehnt. Das Urteil ist rechtskräftig. Fall 2. Roland Roller tritt einen neuen Job an.
1: Sein Arbeitsplatz liegt rund 70 Kilometer vom Familienwohnsitz entfernt. Um sich das tägliche Pendeln zu sparen, stellt er während der Arbeitswoche ein Wohnmobil auf dem Parkplatz seines Arbeitgebers ab. Dort übernachtet er, am Wochenende fährt er mit dem Wohnmobil zurück zu seiner Familie. Die Kosten möchte Roland Rollert steuerlich als doppelte Haushaltsführung geltend machen. Schließlich dient das Wohnmobil als zweite Unterkunft. Das Finanzamt erkennt die Kosten aber nicht an. Und so landet der Fall am Finanzgericht Baden-Württemberg. Und auch das macht dem Kläger einen Strich durch seine Rechnung.
13: Für eine doppelte Haushaltsführung braucht es eine räumlich dauerhaft von der Hauptwohnung getrennte Unterkunft. Obwohl das Wohnmobil auch länger an einem Ort bleiben kann, verbleibt es nicht am Arbeitsplatz. Daher zählt das Fahrzeug zum Haushalt des Klägers am Wohnort der Familie.
1: Der Pendler kann in seiner Steuererklärung lediglich die wöchentlichen Heimfahrten mit dem Wohnmobil geltend machen. Fall 3. Boris Brockmann träumt von einer Karriere bei der Polizei. Im Bewerbungsverfahren taucht allerdings ein kleines Problem auf. Ein Harnstein, den der junge Mann kürzlich hatte. Um eine erneute Steinbildung zu vermeiden, empfehlen Ärzte ihm, täglich 2,5 bis 3 Liter zu trinken und sich ausgewogen zu ernähren. Für den Dienstherrn, das Land Nordrhein-Westfalen, ist das ein Risiko. Denn, so die Begründung, eine solche Vorsorge könne im Polizeialltag nicht jederzeit sichergestellt werden. Boris Brockmann wird vom Bewerbungsverfahren ausgeschlossen. Dagegen wehrt er sich per Eilantrag vor Gericht. Und er bekommt Recht. Zunächst vom Verwaltungsgericht Aachen und jetzt auch vom Oberverwaltungsgericht Nordrhein-Westfalen.
13: Allein der Hinweis auf die ärztliche Empfehlung, täglich 2,5 bis 3 Liter zu trinken und sich ausgewogen zu ernähren, genügt nicht, um den Bewerber abzulehnen. Das Land hat nicht ausreichend belegt, dass das Risiko für eine erneute Harnsteinbildung erheblich steigt, wenn der Bewerber die Vorsorgemaßnahmen während einzelner Einsätze nicht einhalten kann.
1: Das Land muss das Bewerbungsverfahren mit dem Mann fortsetzen.
0: Namen und Details wurden wie immer geändert.
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0: Und damit sind wir beim Wetter und bei Jörg Schröder. Hallo Jörg.
10: Hallo Romy.
0: Was kann man denn heute erwarten? Kommt die Sonne irgendwann mal raus?
10: Ich sage mal so, es gibt einige Ecken, da muss man nicht mehr viel erwarten. Da sieht es nämlich richtig klasse aus. Etwa so vom Erzgebirge über die Sächsische Schweiz bis in die Oberlausitz. Genauso auch im Norden von Sachsen-Anhalt, so zwischen Salzwedel und Stendal. Oder auch im Harz und jetzt auch in Meiningen.
0: Überall scheint die Sonne, nur hier in Leipzig nicht?
10: Nicht wirklich. Wie gesagt, da sieht es richtig klasse aus. Da gibt es keine Verbesserungsmöglichkeiten mehr. Da haben wir insgesamt viel Sonnenschein. Aber hier in Leipzig zum Beispiel fragt man sich, wird das noch was mit der Sonne? Ja oder nein, genauso auch in Erfurt, in Weimar, in Altenburg oder auch in Wittenberg. Ich sage eher nein, das bleibt dann doch in den nächsten Stunden eher grau und trüb. Und wenn es die Sonne tatsächlich schaffen sollte, freuen wir uns einfach drüber. Die Tendenz in den Gebieten, wo aktuell jetzt Nebel bzw. Hochnebel ist, wird höchstwahrscheinlich weiterhin grau bleiben. Also recht unterschiedlich das Wetter, unterschiedlich auch die Temperaturen. Mit Sonne erwarten wir Werte bis 22, 23 Grad, ohne Sonne gerade mal 17 Grad.
0: Regen ist aber heute nicht zu befürchten?
10: Na, so ein bisschen Sprühregen in den Nebelgebieten ist durchaus ein Thema, aber in den meisten Gebieten kann man den Regenschirm zu Hause lassen, da bleibt es trocken.
0: Wie sieht der Sonntag aus?
10: Naja, ändert sich nicht wahnsinnig viel. Heute macht ja diese feuchte Meeresluft diesen Nebel bzw. Hochnebel möglich. Und auch morgen erleben wir in vielen Gebieten Nebel und Hochnebel. Also ein eher grauer Sonntag steht an. Nur in der Oberlausitz Richtung Zittauer Gebirge wird es morgen in der ersten Tageshälfte noch Sonnenschein geben. Entsprechend sind auch die Temperaturen mit dem vielen Nebel, mit diesem vielen Grau, wird es nämlich noch ein bisschen kälter. Höchsttemperaturen morgen bei 20 Grad.
0: Das nennt man dann wohl Herbst. Danke, Jörg. So geht's weiter im Programm nach den Nachrichten. Wem gehören Nationalstolz und Deutschlandfahne zum Tag der Deutschen Einheit? Dazu Gedanken von unserem Hauptstadtkorrespondenten Georg Schwarte. Außerdem geht's um Millionengewinne durch gestrecktes Penicillin. In unserem Kalenderblatt erinnern wir an einen der spektakulärsten Prozesse der Nachkriegszeit, der heute vor 80 Jahren begann.
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14: Um 12.30 Uhr mit Caroline Vogt. Mit einem ökumenischen Gottesdienst im Bremer Dom haben die Feierlichkeiten zum Tag der Deutschen Einheit begonnen. Dabei riefen die evangelische und die katholische Kirche zu gesellschaftlichem Zusammenhalt auf. Das forderte auch Bundestagsvizepräsident Bodo Ramelow. Er warnte in einer Rede im Berliner Dom vor einer Vertiefung der Spaltung zwischen Ost und West. Der linken Politiker verwies auf anhaltende Ungerechtigkeiten. Das ostdeutsche Bruttoeinkommen liege im Schnitt immer noch 17% unter dem Westniveau. Der Angriff im Cockpit einer Fly-Dubai-Maschine ist laut Ermittlern ein versuchter Terroranschlag gewesen. Wie der Generalstaatsanwalt der Vereinigten Arabischen Emirate mitteilte, hatte der Co-Pilot den Flugkapitän am Mittwoch mit einer Notfallaxt attackiert. Der Angreifer aus dem Oman wollte demnach die Kontrolle über den Jet übernehmen und ihn zum Absturz bringen. Passagiere und Besatzungsmitglieder überwältigten den Mann. Die Maschine war auf dem Weg nach Israel und konnte sicher in Saudi-Arabien landen. Die Wurstmarke Eberswalder verlegt ihren Hauptproduktionsstandort nach Zerbst in Sachsen-Anhalt. Wie Geschäftsführer Sebastian Kühn mitteilte, übernimmt das dortige Werk der Anhalter Fleischwaren GmbH künftig den Großteil der Produktion. Dort arbeiten fast 700 Beschäftigte. Eberswalder hatte Anfang des Jahres die Wurstfabrik im brandenburgischen Britz geschlossen. Dort arbeiteten 500 Beschäftigte. In Deutschland hat in diesem Jahr mehr als jeder zweite Erwachsene mindestens einmal nicht wie gewünscht bargeldlos bezahlen können. In einer YouGov-Umfrage berichteten 56% der Befragten von solchen Fällen. Vor 5 Jahren waren es nur 45% gewesen. Bundesfinanzminister Lars Klingbeil will künftig Geschäfte und Restaurants verpflichten, neben Bargeld auch Karten- und Handyzahlungen zu akzeptieren. Ein US-Berufungsgericht hat das Verbot von KI-generierten gefälschten Nacktbildern im Bundesstaat Minnesota vorerst ausgesetzt. Das Gericht in St. Louis folgte damit dem Eilantrag des KI-Unternehmens xAI von Elon Musk. Die Firma sah durch das Gesetz die verfassungsmäßige Meinungsfreiheit verletzt. Minnesota wollte damit vor allem die Verbreitung von sexuellem Missbrauchsmaterial eindämmen. Weltweit prüfen derzeit mehrere Länder Maßnahmen gegen das KI-Programm Grok. Das waren die Nachrichten. Zum Wetter mit den Temperaturen von 12 Uhr. In Artern bedeckt 16 Grad, Dresden stark bewölkt 17, Eisenach stark bewölkt 16, Erfurt bedeckt 15, Gardelegen stark bewölkt 17 Grad. Hoyerswerda fast wolkenlos 18 Grad, Magdeburg bedeckt 18, Neuhaus am Rennweg stark bewölkt 14 Grad. Oschatz bedeckt 16, Plauen stark bewölkt 16, Wernigerode stark bewölkt 18 und in Lutherstadt-Wittenberg 17 Grad. Am Nachmittag teils heiter, teils grau und trüb, aber überwiegend trocken bei 17 bis 22 Grad. In der Nacht verbreitet Nebel oder Hochnebel, meist trocken 11 bis 6 Grad. Morgen wenig Sonne, häufig bewölkt oder trüb. Im Tagesverlauf vereinzelt Schauer 16 bis 20 Grad. Und am Montag mehr Sonne, weniger Nebel, leichter Temperaturanstieg. 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Vorsicht auf der A38 Richtung Göttingen zwischen Leinefelde-Worbis und Heilbad Heiligenstadt. Hier steht ein brennendes Fahrzeug auf der rechten Spur. Die B173 zwischen Öderan und Falkenau ist nach Unfall gesperrt. Und geblitzt wird auf der A9 Richtung Berlin zwischen Halle und Bitterfeld-Wolfen. Auf der A13 Richtung Dresden zwischen Ruhland und Ortrand. Und auf der A14 Richtung Magdeburg zwischen Halle-Trotha und Löbejün sowie zwischen Wandsleben und Magdeburg-Stadtfeld. Soweit der MDR Aktuell Verkehrsdienst. Die Zeit 12.34 Uhr.
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0: Deutschland feiert die Einheit und das gleich 3 Tage lang. Noch bis morgen findet in Bremen das zentrale Fest zum Tag der Deutschen Einheit statt. Aber auch in Mitteldeutschland gibt es zahlreiche Veranstaltungen. Und über allem schwebt ein Thema, das der Fußball-Bundestrainer kürzlich aufgemacht hat, nämlich wem gehören eigentlich an einem Tag wie heute Stolz und Fahne? Georg Schwarte.
15: Der Stolz ist zurück. Ein bisschen jedenfalls. Nicht erst seit der Mann, der einer von 83 Millionen Bundestrainern sein will, ihn folgenreich thematisierte.
18: Ich möchte Nationalstolz nicht den falschen Leuten überlassen, um ehrlich zu sein. Aber ich weiß nicht mal, ob man das Wort überhaupt so benutzen kann, darf. Das bin mir gar nicht sicher. ohne dass es falsch verstanden wird. Es wurde mir dann gesagt, man könne es als positiven Patriotismus bezeichnen. Gerne.
15: Jürgen Klopp und der Nationalstolz. Aber nicht erst seit Klopp redet diese Nation über Stolz, Fahne, Heimat und Vaterland.
19: Heimat, Vaterland, Nation. Das sind keine rechtsextremen Begriffe.
15: 2001 war das, als der Fraktionschef Merz aussprach, was damals polarisierte. Heute redet der Kanzler Merz, dass wir durchaus stolz sein dürfen.
20: Ich möchte, dass wir uns wieder auf die Zukunft freuen können, dass wir stolz sein können auf unser schönes und modernes Land.
15: Der Nationalstolz des deutschen Volkes, ein schwieriges Terrain. Dabei hatte schon ein gewisser Willy Brandt vor vielen Jahren seiner SPD das hier zugerufen.
21: Und kein Volk kann auf die Dauer ohne Stolz leben.
15: Aber wer darf worauf stolz sein? Der damalige Bundespräsident Rau erhielt viel Prügel damals, weil er mit dem Satz »Ich bin stolz, Deutscher zu sein« wenig anfangen konnte.
22: Man kann nur stolz auf etwas sein, wozu man selber beigetragen hat.
15: Beitragen zur Demokratie etwa, zum Gelingen einer rechtsstaatlichen Gesellschaft. Kanzler Schröder wollte damals schon den Stolz aus der braunklebrigen Gestrigkeitsecke befreien.
24: Wir werden nicht zulassen, dass Stolz auf das eigene Land zu einer Floskel wird, die sich Rechtsradikale auf die Glatze schreiben, um sich damit als Sachwalter nationaler Interessen aufzuspielen.
15: Heute ist der Stolz wieder da. Als Wort und als Hoffnung auch eines Bundespräsidenten Steinmeier, der diesem Land einen geraden Rücken wünscht.
25: Ich wünsche mir ein Deutschland, das im Zusammenleben unterschiedlicher Menschen seinen Wert, sein Selbstbewusstsein, sogar seinen Stolz findet.
15: Da sind die Symbole dieser Nation, die deutsche Fahne. AfD-Politiker tragen sie demonstrativ als Pin am Anzug Revers. Auf Parteitagen baden sie in Schwarz-Rot-Gold und die AfD-Politikerin Beatrix von Storch sagt, die Fahne, sie gehört jetzt uns. Die anderen, meint sie, können ihre Regenbogenfahne schwenken.
26: Die haben den Kompass verloren und sie haben die Fahne verloren. Die Regenbogenfahne, das ist die Fahne von allen anderen. Und von allen anderen heißt von links über Grün und SPD bis zur CDU. Und die Deutschlandfahne ist unsere Fahne. Die tragen wir.
15: Der SPD-Politiker Dirk Wiese widerspricht mit patriotischem Furor.
27: Wer zu Hause in der Kellerbar die alte Reichskriegsflagge hängen hat, der soll mir nicht irgendwie was erklären mit Schwarz-Rot-Gold oder Regenbogenfahnen. Die stehen für Demokratie, Rechtsstaat, für die Vielfalt in diesem Land. Das vertreten sie nicht.
15: Und auch Grünen-Co-Chefin Brandner will Schwarz-Rot-Gold nicht einer AfD als nationale Projektionsfläche überlassen.
28: Und ich weiß, dass manche das mittlerweile schon fast mit der AfD identifizieren, aber das dürfen wir nicht zulassen. Ja? Das sind die Farben der Demokratie und ich bin stolz darauf.
15: Wem also gehört die Fahne? Der Bundestrainer sagt, er wolle sie zurückholen, von wem auch immer.
18: Ich würde mir oder uns gerne die Fahne zurückholen, wenn ich ganz ehrlich bin. Ich möchte, dass, wenn man sie schwingt, dass niemand denkt, was mit dir nicht in Ordnung.
15: SPD-Co-Chef Klingbeil jedenfalls sagt heute, ein bisschen mehr Stolz auf das, wie wir sind, sollten wir uns schon zutrauen, auch als stolze Deutsche.
29: Als Jürgen Klopp neulich die rhetorische Frage gestellt hat, kann man stolz darauf sein, Deutscher zu sein und trotzdem offen, vielfältig, trotzdem nett und freundlich sein, kann man trotzdem Mitgefühl haben, hundertprozentig ja, habe ich nur gedacht, dem kann ich mich anschließen.
0: Soweit der Beitrag unseres Hauptstadtkorrespondenten Georg Schwarte. Eine mutmaßliche Gruppenvergewaltigung an einer US-Elite-Uni sorgt in den Vereinigten Staaten seit Tagen für Schlagzeilen. Es geht um eine ehemalige Studentin der Cornell University im Bundesstaat New York. Sie wirft 7 Mitgliedern einer Studentenverbindung vor, sie vor 2 Jahren mit Ketamin betäubt und anschließend vergewaltigt zu haben. Inzwischen gibt es auch Kritik daran, wie Universität und Behörden mit dem Fall umgegangen sind. New Yorks Gouverneurin Kathy Hochul spricht von möglichen Versäumnissen und fordert Aufklärung. Aus New York berichtet Martin Ganselmeier.
30: Die strafrechtlichen Ermittlungen übernimmt ab sofort die Generalstaatsanwältin Letitia James aus Manhattan, entschied die Gouverneurin des Bundesstaates New York, Kathy Hochul. Ihr Vertrauen in die für die Elite-Uni eigentlich zuständige Staatsanwaltschaft sei erschüttert, sagte Hochul. Die junge Studentin habe unaussprechliches Leid erlitten. Sowohl die Campuspolizei als auch die Staatsanwaltschaft hätten sie anschließend im Stich gelassen, statt sie zu beschützen. Seit Tagen sorgt der Fall einer mutmaßlichen Gruppenvergewaltigung an der Cornell University für empörte Reaktionen in den USA. In der Tatnacht vor 2 Jahren war die Studentin in alkoholisiertem Zustand in das Gebäude einer Studentenverbindung gekommen. Auf der vermeintlichen Party wurde ihr dann das Narkosemittel Ketamin verabreicht. Anschließend soll sie in wehrlosem Zustand von mehreren Mitgliedern der Studentenverbindung vergewaltigt worden sein. Über eine Chatgruppe wurden weitere Studenten eingeladen, sich an der jungen Frau zu vergehen. Die Gouverneurin von New York will sich auch für eine Gesetzesänderung in ihrem Bundesstaat einsetzen. Bislang ist es für eine Frau, die freiwillig Alkohol getrunken hat, sehr schwierig, jemanden als Vergewaltiger anzuklagen. Wörtlich sagte die demokratische Politikerin, freiwilliges Betrunkensein darf kein Freifahrschein für sexuellen Missbrauch oder Gruppenvergewaltigungen sein.
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2: 12.40 Uhr mit Andreas Mann. Hallo zusammen. In gut 2 Stunden hebt er ab, der deutsche Flieger mit den deutschen Nationalspielern und Bundestrainer Jürgen Klopp in Richtung Griechenland. Morgen Abend in Thessaloniki. Das Rückspiel in der Nations League gegen Griechenland. Das Hinspiel hatte man ja mit 0:1 zu Hause überraschend verloren. Jetzt geht's aber mit guter Laune in Richtung Griechenland. Und das Abschlusstraining war auch ohne Zwischenfälle. Philipp Weißkirch.
3: Als Jürgen Klopp den Trainingsplatz betritt, feixt er ein bisschen und herzt den ein oder anderen Spieler. Ein breites Grinsen im Gesicht des Bundestrainers, die Stimmung bei ihm und seinem Team ist gut. Alle 23 Spieler machen bei der Einheit unter grauem Himmel mit. Auch Neuling Felix Keidel aus Elversberg, der für den abgereisten Serge Gnabry ins Aufgebot rückt. Am Nachmittag verlässt das DFB-Team dann Herzogenaurach und fährt mit dem Bus nach Nürnberg. Von dort geht es mit dem Flieger nach Griechenland zum Spielort Thessaloniki. Dort steht am Abend noch eine Pressekonferenz mit Klopp an. Fraglich, ob er Details zur Aufstellung verrät, gut möglich aber, dass Klopp sein Casting fortsetzt und die Startelf großzügig umbauen wird. So könnte Finn Dahmen ins Tor rücken und Lennart Kahl auf dem Flügel für Gnabry spielen.
2: Die deutsche Nationalmannschaft morgen ab 20.45 Uhr im Einsatz. Heute haben wir aber auch noch Live-Fußball für Sie aus der Frauenbundesliga ab 14 Uhr in ausführlichen Ausschnitten. RB Leipzig gegen den FSV Mainz 05 und dann später am Tag noch ab 17.55 Uhr. Das Spitzenspiel, Zweiter gegen Erster. Eintracht Frankfurt gegen den FC Bayern München. Martina Knief, wer ist denn der Favorit?
4: Leicht favorisiert ist natürlich Bayern München. Also dieses Star-Ensemble um die beiden deutschen Nationalspielerinnen Clara Bühl und Julia Gwin hat so viele internationale Klasse in den eigenen Reihen, dass das ausreicht, auch wenn man manchmal nicht ganz so gut ist, ein Spiel noch zu drehen und zu gewinnen. Zudem ist Bayern München saisonübergreifend seit 47 Bundesligaspielen ohne Niederlage. Aber Eintracht Frankfurt spielt bisher eine gute Saison, hat auch noch nicht verloren und hat natürlich auch die Macht des ausverkauften Stadions am Brentano hinter sich. Zu Hause spielen die Frankfurterinnen immer noch mal ein paar Prozent besser als auswärts. Und die Hessinnen sind bereit, dem Doublesieger ein Bein zu stellen. Und Eintracht Frankfurt möchte zumindest mal vorübergehend die Tabellenführung in der Frauenfußball-Bundesliga übernehmen.
2: Na, da lassen wir uns doch überraschen. Jetzt blicken wir noch in die Formel 1. In Malaysia wird der Grand Prix von Bahrain ausgetragen. Qualifying ist vorbei. Achim Scheu.
5: Red Bull fährt stark in Malaysia. Pole Position für Max Verstappen vor Ferrari mit Lewis Hamilton und dann erst der WM-führende Kimi Antonelli im Mercedes auf Startplatz 3. Mercedes in Malaysia mit neuem Aerodynamikpaket am Start hat noch Probleme. George Russell gar nur 7. in der Qualifikation. Mal sehen, wie die Silberpfeile über die Renndistanz liefern können. Enttäuschend lief es für den Deutschen Nico Hülkenberg im Audi. Er startet nur von Rang 17 ins Rennen am Sonntag um 9 Uhr deutscher Zeit. Am Rande der Qualifikation verkündeten die Formel-1-Veranstalter, dass sie an den beiden wegen des Iran-Konflikts bisher fraglichen Rennen zum Saisonende in Katar und Abu Dhabi festhalten wollen.
2: Und warum dem so ist, weiß Marc Eschweiler.
6: Das Saisonfinale der Formel 1 in Abu Dhabi soll stattfinden. Auch das vorletzte Rennen in Katar soll im Rennkalender bleiben, das sagte Formel 1-Chef Stefano Domenicali bei Sky Sport Italia. Es sei die Strategie, die man bis zum Saisonende verfolgen werde, sagte er. Und er verwies auf Informationen und Zusicherungen, die man benötige. Eine Absage soll es nur geben, wenn gar keine andere Möglichkeit übrig bliebe. Dabei spielt auch die Logistik eine große Rolle. Die ist riesig bei Formel 1-Rennen. Die Teams müssen mit Autos und Ausrüstungen tonnenweise Fracht bewegen. Der Kalender der Königsklasse im Motorsport war zuletzt durch den Krieg im Nahen Osten durcheinandergewirbelt worden. Das für den 19. April geplante Rennen in Saudi-Arabien war ersatzlos gestrichen worden. Die Zahl der Grand Prix sank damit auf 23. Der große Preis von Bahrain, der am 12. April stattfinden sollte, wurde auf den kommenden Sonntag nach Sepang in Malaysia verlegt. Da der Nahostkonflikt weiter ungelöst ist, stellt sich die Frage, ob und wie die letzten beiden Saisonrennen am 29. November in Katar und am 6. Dezember in Abu Dhabi stattfinden können. Ein Alternativplan liegt bereits in der Schublade. Formel-1-Boss Domenicali sagte, als Ausweichort komme nur Europa in Frage. Eine Option ist dabei Imola in Italien, auch Portugal oder Istanbul wurden genannt. Ein weiteres Rennen in den USA schloss die Formel 1 definitiv aus.
0: Es ist 12:45, Sie hören MDR aktuell mit diesem Top-Thema in den Nachrichten. Mit einem ökumenischen Gottesdienst im Bremer Dom haben die Feierlichkeiten zum Tag der Deutschen Einheit begonnen. Dabei riefen die evangelische und die katholische Kirche zu gesellschaftlichem Zusammenhalt auf. Weitere Meldungen hat Caroline Vogt für Sie.
1: Der tschechische Bahnanbieter Leo Express stellt seine Fernzüge über Thüringen nach Polen wieder ein. Wie das Unternehmen mitteilte, fällt die Verbindung von Frankfurt über Erfurt, Prag und Ostpolen bereits ab Montag weg. Grund seien zahlreiche Baustellen und Streckensperrungen im deutschen Schienennetz. In Erfurt hat eine Rentnerin einen 5-stelligen Geldbetrag an Telefonbetrüger übergeben. Laut Polizei hatte ein angeblicher Arzt die 82-Jährige angerufen. Der Mann gab an, Geld für Medikamente aus dem Ausland zu brauchen, um eine Angehörige der Seniorin behandeln zu können. Auf der Donau bei Passau ist ein Frachtschiff auf einen Felsen gelaufen und beschädigt worden. Nach Polizeiangaben konnte der Schiffsführer noch den Hafen ansteuern. Dort sei das Leck provisorisch abgedichtet worden. Das Schiff hatte 800 Tonnen Sand geladen. Das Wetter: am Nachmittag teils heiter, teils grau und trüb, überwiegend trocken bei 17 bis 22 Grad. In der Nacht verbreitet

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1: Normalerweise geht man für eine Oper ins Theater oder in die Oper. In Zeitz ist das an diesem Wochenende anders. Dort werden Gassenplätze, Innenhöfe, Kirchtürme und sogar leerstehende Gebäude zur Bühne. Unter dem Titel Stimmen verwandelt sich die Innenstadt am Tag der Deutschen Einheit in eine begehbare Stadtoper. MDR Sachsen-Anhalt-Reporter Attila Dabrowski hat gestern bei der Generalprobe gelauscht und gibt uns jetzt schon mal einen kleinen Vorgeschmack. Attila, was ist dir denn da zu Ohren gekommen?
2: Na, am besten, wir hören mal ganz kurz rein. Das, was da zu hören ist, das ist die Generalprobe für die Stadtoper Stimmen in Zeitz. Da singen gleich mehrere Zeitzer Chöre zusammen, zum einen die Kinder der Pestalozzi-Förderschule, der Oberstufenchor des Geschwister-Scholl-Gymnasiums, der Gospelchor der Musikschule und der Chor der ukrainischen Gemeinschaft aus Zeitz. Die Idee dazu hatte Lutz Rainer Müller vom Reallabor Zekiwa in Zeitz.
3: Ich dachte, wir können eine Oper alle zusammen machen, niederschwellig, bei der alle mitmachen können und sie ist im öffentlichen Raum. Zeitz wird die Bühne sein und Zeitz wird die Hauptfigur bzw. ihre BürgerInnen.
2: Und zu den Chören von Zeitz kommen dann noch Motorradfahrer und Feuerwehr, die eine Klangkulisse bilden. Nicht als Schauspieler, sondern als das, was sie sind. Wichtige Stimmen von Zeitz.
1: Die Stadtoper wurde ja in nur 2 Monaten vorbereitet. Wie hat man es denn geschafft, hier ein wirklich hörbares Ergebnis zu entwickeln? Also da darf ja wirklich jeder mitmachen, vom Laien über Musikinteressierte bis zu den Musikprofis.
2: Wenn man das bei der Generalprobe gesehen und gehört hat, erstaunlich gut. Dabei waren die Vorzeichen gar nicht so rosig, erklärt Musikerin Niki Palm.
4: Wir wussten manchmal nicht, wer kommt. Wir wussten nicht, wie wir die Leute so erreichen. Also medial ist es ja schwierig, nicht alle sind im Internet. Dann waren auch nicht klar, welche Fähigkeiten bringen die Menschen mit. Also wir sind ja wirklich auf alle zugegangen und haben begeistern wollen.
2: Und was dann auch noch dazu kam, die Proben gingen zu Beginn der Sommerferien los. Und das hatte zur Folge, dass viele Schüler aus den Chören, aber auch Ansprechpartner an den Schulen gar nicht erreichbar waren. Aber da es ja jeden Montag Jam-Sessions als Proben gab, sind dann in den letzten Wochen immer mehr Menschen dazugekommen. Und jetzt, kurz vor der Premiere, hat man gehört, Musik ist wirklich eine Universalsprache. Wenn es drauf ankommt, dann versteht man sich und das gemeinsame Musizieren, das klappt ganz wunderbar.
1: Wurde das Thema, das wir am Anfang gehört haben von den Chören, extra für dieses Projekt komponiert?
2: Ja, da hast du richtig gehört. Friedrich Hensen, ein Musiker und Komponist, der seit 4 Jahren in Zeitz lebt, der hat einen Marsch komponiert, der soll immer dann erklingen, wenn das Ensemble zum nächsten Spielort zieht. Denn die Stadtoper Stimmen, die nutzt ja die Innenstadt von Zeitz als Bühne. Und die Route, die führt entlang an Orten, die wichtig für die Zeitzer sind und identitätsstiftend. Zum Beispiel also auch das Zekiwa-Gelände an der Geschwister-Scholl-Straße. Hier ist ja die Wiege der Kinderwagenindustrie, die Zeitz über so viele Jahre geprägt hat. Und wer sich das anschauen und vor allem auch anhören will, der kommt am Tag der Deutschen Einheit um 18.30 Uhr auf den Zeitzer Altmarkt, denn da geht der musikalische Stadtrundgang dann los.
1: Attila Dabrowski war das über das Kulturprojekt Stimmen, das an diesem Wochenende in Zeitz zur Aufführung kommt. 12.51 Uhr ist es. George Lucas kennt man als Erfinder und Regisseur des Star Wars-Universums. Jetzt ist der 82-Jährige auch unter die Museumsmache gegangen. In seiner Wahlheimat Los Angeles hat gerade das Lucas Museum for Narrative Art die Türen geöffnet, heißt übersetzt so viel wie Museum für Erzählkunst. Zu den Exponaten gehört auch viel aus Lucas' privater Sammlung. Und da geht es weniger um Star Wars, als man meinen könnte, auch wenn das Gebäude schwer nach Raumschiff aussieht, wie Antje Sieb berichtet.
5: Los Angeles Exposition Park. Hier stehen schon das Kalifornische Wissenschaftsmuseum, das Museum für Naturkunde und 2 große Stadien. Und direkt daneben ist in den letzten Jahren das moderne Gebäude des Lucas-Museums entstanden. Ein riesiges, leicht tailliertes Oval mit gewölbten Dachgärten. Alles an dem silberglänzenden Bau wirkt rund und organisch. Architekt Ma Yan Song sagt, man könne vieles darin erkennen.
6: Maybe when they see one corner, the building is floating, feels like it can take away like a spaceship, but...
7: Aus einer Blickrichtung ist es vielleicht ein Raumschiff, das gleich abhebt, aber es sieht aus jeder Richtung anders aus. Für mich ist es eine Wolke, ein lebendes Wesen. Das sollte man einfach für sich selbst entdecken.
6: So I think people should come and discover themselves.

0: George Lucas will mit seinem Museum etwa Illustratoren oder Comiczeichnern zu mehr Anerkennung verhelfen, weil er findet, sie kämen in der Kunstwelt sonst häufig zu kurz. Und er will niemandem vorschreiben, was Kunst ist und was nicht. Was zählt, sei der eigene Eindruck. Wenn es dich emotional anspricht, ist es Kunst, sagt er, und wenn nicht, geh einfach weiter zum nächsten Stück.
1: If you have an emotional connection, then it's art. If you don't, then just move on to the next painting.
0: Aus dem weitläufigen Foyer bringen drei runde gläserne Aufzüge Besucher nach oben zu den Hauptausstellungsräumen. Comics, Wandgemälde, einzelne Künstler wie Norman Rockwell haben eigene Galerien. Oft ist das Thema aber auch sehr weit gefasst: Abenteuer, Liebe, Familie oder Sport. An den Wänden Illustrationen, Gemälde etwa von Frida Kahlo und Diego Rivera, aber auch Fotografien und dazwischen Modelle aus Filmen oder Statuen, etwa eine von Indiana Jones vor der Abenteuergalerie. Man kann sich treiben und die Stücke einfach auf sich wirken lassen. Wer allerdings gerne ein bisschen zusätzliche Information und Einordnung hätte, der muss den digitalen Katalog befragen, erklärt Kurator Ryan Linkoff.
2: Wir haben einen digitalen Führer, wir haben zu allen Objekten Informationen, haben bei allem nachgeforscht, wann es zum ersten Mal erschienen ist, welche Geschichte es bebildert hat. Das kann man dort nachlesen.
0: Und ja, es gibt auch eine eigene Star Wars Ausstellung. Star Wars in Motion zeigt Fortbewegungsmittel aus allen Ecken des Universums. Etwa General Grievous Radgleiter, Luke Skywalkers Landgleiter und einen Sandkriecher aus dem ersten Film.
3: We have a cinema gallery and our opening cinema exhibit is Star Wars in Motion.
4: Unsere Eröffnungsausstellung heißt Star Wars in Motion. Wir sind stolz auf unsere Star Wars Connection. Das macht aber nur 7% des Museums aus. Wir haben eine große Bandbreite von Höhlenmalerei über Comiczeichnungen bis zur Galerie der Wandgemälde, in der wir gerade stehen.
3: Here in the murals gallery that we stood in.
0: Sagt Museumschefin Tracy Bates. Direkt um die Ecke kann man mehrere Banksys bewundern und danach aufs Dach rausgehen. Oder unten im Erdgeschoss in den zwei großen Kinosälen einen Blick auf das ständig laufende Programm werfen. Tickets für das neue Lukas-Museum kosten $25. Kinder zahlen keinen Eintritt.
5: Soweit der Bericht von Antje Sieb.
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5: Penicillin war in Nachkriegsdeutschland ein äußerst begehrtes Medikament. Es konnte Leben retten, war aber kaum verfügbar. Kriminelle brachten gepanschtes Penicillin in Umlauf und verdienten damit ein Vermögen. Die Fälscher kamen vor ein amerikanisches Militärgericht. Der aufsehenerregende Prozess begann heute vor 80 Jahren. Peter Meyer-Hüsing mit einem Kalenderblatt.
7: Auf den Schwarzmärkten im Nachkriegseuropa wird mit allem gehandelt. Alltäglichem, Kuriosem, Seltenem und Illegalem, wie das erst seit kurzem verfügbare Penicillin. Das erste Medikament, das bakterielle Infektionen nachhaltig heilen konnte, ist damals so gesucht wie rar und damit in Zeiten des Mangels auch kriminelle Handelsware. Der legendäre Film Der dritte Mann erzählt die Geschichte eines skrupellosen Penicillinfälschers und Schmugglers in Wien der Nachkriegszeit. Der britische Geheimdienst ist ihm auf der Spur.
8: Wissen Sie, was Penicillin ist?
9: Klar.
8: In Wien gibt es natürlich nicht genügend Penicillin. Nur im Schwarzhandel ist es zu kriegen. Gestohlenes Penicillin aus unseren Lazaretten.
7: Das Penicillin soll die kriegsverwundeten Soldaten der Alliierten in Europa retten. Manche sprechen später vom Penicillin als einer kriegsentscheidenden Wunderwaffe. Die Alliierten liefern auch nach Kriegsende Penicillin nach Europa. Aber der Einsatz ist den eigenen Soldaten vorbehalten. Die Zivilbevölkerung geht leer aus. Ein englischer Arzt berichtet.
10: Oft kamen deutsche Eltern mit sterbenden Kindern zu mir. Ihre einzige Hoffnung war, über das schwedische oder dänische Rote Kreuz an Penicillin heranzukommen. Doch wenn die Lieferung ausblieb, starben die Kinder. Die hatten eben das Pech, auf der falschen Seite geboren worden zu sein.
7: Den Mangel machen sich Kriminelle zunutze, die mit korrupten GIs zusammenarbeiten. Sie strecken gestohlene Penicillinampullen aus amerikanischen Beständen mit Gesichtspuder oder Traubenzucker und verkaufen es auf dem Schwarzmarkt. Gegen eine solche Fälscherbande wird im Oktober 1946 vor einem amerikanischen Militärgericht in Berlin verhandelt.
11: Der Hauptangeklagte Domke führte etwa 2000 Mal diese Fälschung aus. Die gefälschten Ampullen wurden für bis 8000 Mark pro Stück verschoben. Ein ganzes Netz von Schwarzhändlern ist in dieses gewissenlose Geschäft verstrickt.
7: Die 8 Haupttäter erhalten 10 Jahre Gefängnis und müssen 50.000 Mark Geldstrafe zahlen. Das Gericht spricht von skrupellosen kriminellen Handlungen, da die Beteiligten genau wussten, welchen Schaden sie den ahnungslosen Käufern zufügten.
9: Das ist mehr als Mord. Männer mit faulenden Gliedmaßen, Frauen mit Kindbettfieber, dann die Kinder. Verbessertes Penicillin gegen Hirnhautentzündung. Die Glücklicheren sterben, die anderen können sie in der Irrenanstalt besuchen, wenn sie Lust dazu haben.
7: Wegen solcher Verbrechen standen Penicillinschmuggler und Puncher vor Gericht. Der größte Prozess in Deutschland begann am 3. Oktober 1946. Das war heute vor 80 Jahren.
5: Und das war das Kalenderblatt von Peter Meyer-Hüsing. Wir schauen aufs Wetter mit Jörg Schröder. Jörg, ich weiß, du magst auch die grauen Tage und du kommst heute auf deine Kosten, oder?
12: Wer eine schöne Wohnung hat, mag auch das Grau draußen. Da kann man sich in der Wohnung wirklich ausleben. Denn ein Grau haben wir, ist das Stichwort, haben wir aktuell in vielen Gebieten. Etwa so vom Thüringer Wald über den Raum Erfurt, über Leipzig bis nach Wittenberg. Auch im Jerichoer Land sieht es recht grau aus. Aber abseits davon, von diesem Gebiet, sieht es richtig klasse aus. Goldenes Oktoberwetter aktuell vor allen Dingen in der Oberlausitz, in der Sächsischen Schweiz. Auch in Dresden jetzt Sonnenschein im Norden von Sachsen-Anhalt und auch im Westen von Thüringen. Und man kann grob sagen, dort wo es jetzt grau ist, bleibt es auch grau. Dort wo wir Sonne haben, bleibt es auch sonnig, dass wir so einen Mischmasch erleben werden aus Sonne und Wolken. Die Temperaturen dazu mit Sonnenschein bis 22 Grad, ohne Sonne gerade mal 17 Grad.
5: Und heute Abend, wie kalt wird es da oder bleibt es eher mild?
12: Das hört sich nach Freisitz an, ja, Temperaturen so zwischen 15 und 20 Grad. Allerdings, wie gesagt, diese 15 Grad eher dort, wo es weiterhin grau trüb geblieben ist. Und schwupps immer in der Nacht, da wird es mal vorübergehend sternenklar sein, es kann auskühlen. Die Temperaturen der Nacht liegen dann doch im eher kalten Bereich, so zwischen 12 und 7 Grad. Allerdings in der zweiten Nachthälfte bildet sich dann wieder Nebel und Hochnebel. Und das sind keine guten Zeichen für einen sonnigen Sonntag. Wir erleben eher einen grautrüben Sonntag. Nur in der Oberlausitz gibt es ein bisschen mehr Sonnenschein.
5: Die Wetteraussichten mit Jörg Schröder, der eine schöne Wohnung hat. Dankeschön. Der Bundesverkehrsminister erhöht den Druck auf die Deutsche Bahn. Große Streckensanierungen sollen künftig anders und besser organisiert werden. Das ist ein Thema hier bei uns in der kommenden halben Stunde. Außerdem geht es um große Fabriken und moderne Technologie versus niedrige Löhne und fehlendes Personal. Zum Tag der Deutschen Einheit beschäftigen wir uns mit Vorzügen und Problemen des Wirtschaftsstandorts Ostdeutschland. Wenn Sie das interessiert, dann bleiben Sie dran.
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13: Um 13 Uhr mit Caroline Vogt. Beim Festakt zum Tag der Deutschen Einheit in Bremen haben hochrangige Politiker zur Verteidigung der Demokratie aufgerufen. Bundesratspräsident Andreas Bofenschulte sagte, Gegner der freiheitlich-demokratischen Grundordnung hätten noch nie so viel Zuspruch gehabt wie heute. Es dürfe kein Zurückweichen geben. Bundespräsident Frank-Walter Steinmeier rief zu einem entschiedeneren Kampf gegen politische Extremisten auf. Populistische Parteien aller Couleur destabilisierten die parlamentarische Demokratie. In diesen Zeiten brauche es eine überlegte und durchhaltefähige Regierungspolitik dringender denn je. Die Grünen haben die geplante Freigabe von Öl und Diesel aus den Reserven der G7-Staaten scharf kritisiert. Der Energiepolitiker Michael Kellner sprach von politischer Dummheit. Die Reserven seien für echte Notfälle da und nicht für einen US-Präsidenten, dem im Wahlkampf die Fälle davon schwämmen. Die G7 hatten sich gestern darauf verständigt, bis zu 100 Millionen Barrel Diesel und Rohöl freizugeben. Das hatte zuvor US-Präsident Donald Trump gefordert. In der Saale in Thüringen sind weitere tote Fische entdeckt worden. Grund ist eine Havarie in einem Zellstoffwerk in Rosenthal am Rennsteig. Dabei sind unbekannte Stoffe in den Fluss gelangt. Der Kreis teilte mit, zwar sei die Oberfläche nicht mehr eingetrübt, jedoch scheine sich die Verunreinigung auf dem Flussgrund abgesetzt zu haben. Nun müsse geklärt werden, um welche Stoffe es sich handele. Ergebnisse werden Anfang der Woche erwartet. Das sächsische Wort des Jahres heißt Gaubeln. Wie die Jury in Dresden mitteilte, beschreibt Gaubeln private Tauschgeschäfte ohne Geld. Zugleich stehe es für gleichberechtigten Austausch. In der Zusatzkategorie Handwerk setzte sich der Begriff Gieke durch. Sachsen verstehen darunter ein kleines, stumpfes Messer. In diesem Jahr gab es mehr als 2000 Vorschläge. Die Aktion der Ilse-Bernhardt-Stiftung gibt es seit 2008. Die spanische Modekette Zara hat ein Halloween-Kostüm für Kinder wegen großer Ähnlichkeit mit KZ-Kluft aus dem Verkauf genommen. Das Unternehmen sprach von einem Missverständnis. Das Kostüm mit blauen und weißen Längsstreifen bestand aus einer Jacke und einer Hose, die extra wie abgetragen wirkten. Aufnäher an den Ärmeln erweckten den Eindruck von Häftlingsnummern. Vor Jahren hatte Zara schon ein blau-weiß gestreiftes Kinderhemd mit einem gelben sechszackigen Stern auf der Brust zurückgezogen. Das waren die Nachrichten. Zum Wetter mit den aktuellen Temperaturen. Auf dem Brocken fast wolkenlos bei 11 Grad. Chemnitz bedeckt 15, Dresden stark bewölkt 17, Eisenach stark bewölkt 16 Grad. Erfurt bedeckt 15, Fichtelberg stark bewölkt 15, Gera stark bewölkt 16, Görlitz leicht bewölkt 18 Grad. Halle 17, Leipzig bewölkt 17, Magdeburg bedeckt 18, Meiningen bedeckt 14 Grad. Am Nachmittag teils heiter, teils weiter grau und trüb, aber überwiegend trocken bei 17 bis 22 Grad. In der Nacht verbreitet Nebel und Hochnebel 11 bis 6 Grad. Morgen wenig Sonne, häufig bewölkt oder trüb. Im Tagesverlauf vereinzelte Schauer bei 16 bis 20 Grad. Am Montag mehr Sonne, weniger Nebel und leichter Temperaturanstieg. MDR Verkehrsdienst. In Arnstadt ist die Ohrdruffer Straße zwischen Goethestraße und Triniusstraße wegen eines Feuerwehreinsatzes gesperrt und geblitzt wird auf der A9 Richtung Berlin zwischen Halle und Bitterfeld-Wolfen und auf der A14 Richtung Magdeburg zwischen Halle-Trotha und Löbe-Jün sowie zwischen Wandsleben und Magdeburg-Stadtfeld. Soweit der MDR Verkehrsdienst. Die Zeit 13.04 Uhr.
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5: Mit Romy Arndt am Mikrofon, schönen guten Tag. In Bremen findet gerade die offizielle Feierstunde zum Tag der Deutschen Einheit statt. Festredner war Bundespräsident Frank-Walter Steinmeier. Der SPD-Politiker erinnerte an den Tag vor 36 Jahren, an die ausgelassene und friedliche Stimmung bei der großen Einheitsfeier am Brandenburger Tor. Damals habe man eine historische Wunde geheilt. Weiter sagte der Bundespräsident:
14: Und was heute vor 36 Jahren möglich wurde, mutet uns an wie ein Himmelsgeschenk. Aber das war es nicht. Denn dieser 3. Oktober 1990 besiegelte, was bereits ein Jahr zuvor errungen worden war. Ich müsste viele Orte im Osten Deutschlands nennen, an denen sich 1989 Menschen befreit haben von der drückenden Furcht in der Diktatur. Und ich will nur einen Ort stellvertretend für alle herausgreifen. In den Abendstunden des 9. Oktober 1989 in Leipzig, nach den Friedensgebeten der Nikolaikirche, der Thomaskirche, der Michaeliskirche, der Reformierten Kirche, wagten sich 70.000 Menschen trotz Einschüchterung durch das SED-Regime und wider alle Gefahr auf die Straße. Und in diesen Stunden, liebe Gäste, geschah es, dass die Macht des Unrechts gebrochen wurde. Auch diese Bilder haben sich uns tief eingeprägt, und dass sie von Oppositionellen aufgezeichnet wurden, uns erreicht haben, war selbst ein Akt des couragierten Widerstands, der überragende Bedeutung für den weiteren Verlauf der Dinge hatte. Was für Momente des Mutes und der Hoffnung. Sie haben das Schicksal unserer Nation neu geschrieben. Die erste friedliche Revolution in Deutschland, eine Revolution für Freiheit und Demokratie. Niemals, niemals, liebe Gäste, dürfen die Herausforderungen der Gegenwart, und die sind nicht klein, niemals dürfen die Herausforderungen der Gegenwart diesen Glücksmoment in der deutschen Geschichte verdrängen. Niemals dürfen wir diesen Moment in Vergessenheit geraten lassen. Vergessenheit wäre Verrat.
5: Soweit Bundespräsident Frank-Walter Steinmeier bei dem offiziellen Festakt zur Deutschen Einheit heute in Bremen. Auch gestern haben in Frankreich wieder tausende Schüler protestiert. An hunderten Gymnasien und weiterführenden Schulen kam es zu Unterrichtsausfällen und Blockaden, mancherorts auch zu Zusammenstößen mit der Polizei. Die Jugendlichen fordern mehr Geld für das Bildungssystem, bessere Lernbedingungen und mehr Lehrkräfte. Zwar ist Bildungsminister Edouard Giffray inzwischen in Gespräche mit Schülervertretungen gegangen, aber ein Ende der Proteste ist weiter nicht in Sicht. Julia Borutta dazu. So aus Paris.
15: Es sind erschütternde Bilder, die die Fernsehnachrichten am Abend zusammentragen. Ein Lehrer, der versucht, die Randalierer aufzuhalten, wird mit Benzin übergossen. Ein vermummter junger Mann attackiert eine Passantin mit einem Bunsenbrenner. Auf einer Autobahnbrücke schmeißen Randalierer eine große Mülltonne in die Tiefe und verfehlen ein vorbeifahrendes Auto nur knapp. Diese entfesselte Gewalt macht viele Menschen in Frankreich fassungslos. Innenminister Laurent Nunez versprach am Abend, weiter hart gegen die Randalierer vorzugehen. Es gibt keinerlei Anweisung an die Polizisten, sich zurückzuhalten oder zu beschränken. Alle nicht tödlichen Waffen dürfen eingesetzt werden. Sobald es sich um Krawalle handelt, kommen alle nicht tödlichen Waffen zum Einsatz, um die Gewalt zu beenden. Die Vertreter der Schülerinnen und Schüler distanzierten sich deutlich von der Gewalt. Nach einem Treffen mit dem Bildungsminister sagte etwa Nathanael Combary, Sprecher der Schülerbewegung Renouveau Lycéen: Diese Gewaltszenen sind absolut abstoßend. Ich sende heute Abend eine Botschaft an meine Mitschüler und Mitschülerinnen. Seid verantwortungsvoll und macht nicht mit bei dieser Gewalt. Die hilft unseren Forderungen nicht und ist Wasser auf die Mühlen all derjenigen, die unsere Bewegung delegitimieren wollen. Im Laufe des Tages gab es insgesamt rund 1500 Festnahmen. Das ist ein Viertel weniger als am Donnerstag. Gegen 5 Polizisten wird wegen überzogener Gewalt intern ermittelt. Die Regierung wirft der Linkspartei LFI vor, die Proteste für ihren Wahlkampf zu instrumentalisieren. LFI wird von rund 40% der unter 24-Jährigen gewählt. Diese Wähler will man im beginnenden Präsidentschaftswahlkampf an sich binden. LFI-Politiker traten am Freitag erneut gemeinsam mit Schülern an den Lycées auf. Bildungsminister Edouard Giffray erklärte nach seiner Unterredung mit Schülervertretern am Abend:
16: Je peux vous dire que vous êtes écoutés, que vous êtes entendus.
15: Wir hören euch zu, wir glauben euch und wir verstehen eure Ängste, eure Sorgen, Forderungen und Hoffnungen. Wir werden jetzt einen strukturierten Dialog und einen Zeitplan auflegen, der es uns erlaubt, auf einen Teil eurer Forderungen, so hoffe ich, Antworten zu geben. Der geplante Haushalt für 2027 sieht zwar eine Steigerung des Bildungsetats um 1,2 Milliarden Euro vor, doch Vertreter der linken Opposition kritisieren, dass diese Mittel nicht einmal ausreichten, um die Inflation aufzufangen. Bildungsminister Giffray will sich in einem ersten Schritt um den massiven Unterrichtsausfall kümmern. Es ist inakzeptabel, wenn erkrankte Lehrer und Lehrerinnen in Prüfungsfächern über Monate hinweg nicht vertreten werden. Doch diese Zusage reicht den Schülern nicht aus, um nun die Proteste einzustellen. Schülervertreter Louis Le Toublon, Vizepräsident der Vereinigung Les Lycéens, bekräftigte: Wir rufen dazu auf, weiter zu demonstrieren. Wir müssen das Kräftemessen aufrechterhalten. Nur dadurch werden wir konkrete Zusagen vom Minister erhalten. Für Dienstag, den 6. Oktober, haben die Schülervereinigungen gemeinsam mit den großen Gewerkschaften zu einer landesweiten Demo aufgerufen.
5: Julia Borutta berichtete aus Paris. Bundesverkehrsminister Steffen Bilger erhöht den Druck auf die Deutsche Bahn. Das Baustellenmanagement müsse besser werden, forderte der CDU-Politiker im ARD-Interview der Woche. Derzeit laufen zwischen Bund und Bahnkonzern Verhandlungen, um große Streckensanierungen künftig erfolgreicher durchzuführen. Spätestens in 3 Jahren sollen Bahnkunden eine deutliche Verbesserung spüren. Aus Berlin berichtet Jan Zimmermann.
17: Gesucht wird ein Konzept, mit dem große Sanierungsarbeiten besser durchgeführt werden können. Das bisherige Vorgehen, wichtige Bahnstrecken einmal komplett zu sperren, um diese rundum zu erneuern, habe sich nicht bewährt, sagte Verkehrsminister Bilger im ARD-Interview der Woche. Als Beispiel führt der CDU-Politiker die sogenannte Korridorsanierung zwischen Hamburg und Berlin an. Obwohl die Strecke über 10 Monate bis zu diesem Sommer komplett gesperrt war, gab es unmittelbar danach weiterhin Probleme und viele Zugverspätungen.
18: Da muss man erkennen, erkennen, dass das Konzept so nicht funktioniert hat. Deswegen sind wir da intensiv im Gespräch mit der Bahn dazu, ein neues Konzept aufzustellen. Also auch weiterhin soll es Korridorsanierung geben. Aber wir müssen sicherstellen, dass es danach dann auch wirklich funktioniert.
17: Billiger will mit der Bahn eine Leistungsvereinbarung abschließen, um künftig genauer kontrollieren zu können, in welche Bauprojekte wie viel Geld fließt. Dies sei nötig, weil der Bund so viel in die Bahn investiere wie noch nie, mehr als 80 Milliarden Euro in den kommenden 5 Jahren. In spätestens 3 Jahren sollen die Bahnkunden aufatmen können. Bis dahin will der Minister eine spürbare Verbesserung erreichen. Mindestens 70% der Fernzüge sollen dann pünktlich sein. Aktuell sind es nur rund 50%.
5: Die Einführung einer Steuer auf zuckerhaltige Getränke ist in Deutschland in dieser Woche von Kanzler Merz vorerst gestoppt worden. In Großbritannien aber gibt es eine solche Steuer. Unsere Korrespondentin dort, Franziska Hoppen, berichtet, wie es mit der Zuckersteuer dort läuft.
19: Also die Zuckersteuer bezieht sich hier auf süße Getränke, Softdrinks, Energydrinks, Fruchtgetränke und funktioniert so, dass Hersteller eine Abgabe zahlen, wenn der Zuckergehalt in ihren Getränken pro 100 Milliliter bei 5 Gramm und mehr liegt. Dann zahlen sie 20 Pence pro Liter. Bei 8 Gramm Zucker und mehr müssen sie schon 26 Pence zahlen. Das ist also ein Anreiz, dass die Hersteller weniger süß produzieren. Und laut verschiedenen Gesundheitsstudien zur Zahngesundheit oder zu Übergewicht sind tatsächlich auch leichte positive Effekte zu beobachten. Zum Beispiel weniger Zahnarzttermine, gerade bei kleinen Kindern, und ein leichter Rückgang von Übergewicht bei Mädchen zwischen 10 und 11 Jahren. Man muss aber dazu sagen, im Großen und Ganzen ist der Zuckerkonsum laut britischer Regierung immer noch viel zu hoch. Und deshalb sagen auch einige Gesundheitsexperten, die Zuckersteuer gehe noch nicht weit genug.
5: Und was passiert mit dem Geld, das der Staat zusätzlich einnimmt?
19: Ja, letztes Jahr hat der Staat umgerechnet etwa 400 Millionen Euro eingenommen. Und ursprünglich hat die Regierung auch angekündigt, dass diese Einnahmen ganz gezielt für Kinder- und Gesundheitsförderung eingesetzt werden. In England ist das Geld auch zum Beispiel in Frühstücksclubs an Schulen geflossen oder in Sportprogramme an Grundschulen. Mittlerweile ist es aber nicht mehr rechtlich zweckgebunden, sondern die Zuckersteuer, die wird als allgemeine Staatseinnahme eingenommen. Und nächstes Jahr könnte auch wieder mehr Geld reinkommen, denn dann wird der Schwellenwert für die Steuer nochmal von 5 auf 4,5 Gramm gesetzt.
5: Und setzen die Hersteller jetzt weniger Zucker ein?
19: Ja, das ist tatsächlich so. Also 89% der Softdrinks hier auf dem Markt haben weniger als 5 Gramm Zucker pro 100 Milliliter. Die Hersteller haben eben ihre Rezepturen angepasst, um diese Steuer zu umgehen. Und tatsächlich nimmt die Regierung auch weniger Zuckersteuer ein, als sie eigentlich mal gedacht haben. Und mir persönlich fällt das jetzt im Alltag gar nicht auf, dass die Getränke irgendwie weniger süß schmecken würden.
5: Sagt unsere Korrespondentin Franziska Hoppen über die Zuckersteuer in Großbritannien. Und damit ist es 13.15 Uhr, Sie hören MDR aktuell mit diesem Top-Thema in den Nachrichten. Beim Festakt zum Tag der Deutschen Einheit in Bremen haben hochrangige Politiker zur Verteidigung der Demokratie aufgerufen. Bundesratspräsident Andreas Bovenschulte sagte, Gegner der freiheitlich-demokratischen Grundordnung hätten noch nie so viel Zuspruch gehabt wie heute. Weitere Meldungen jetzt mit Caroline Vogt.
13: Im Iran ist die Landeswährung auf ein historisches Tief gefallen. Nach Angaben eines iranischen Finanzportals stieg der Wechselkurs zum Euro erstmals auf die Marke von 3 Millionen Rial. Durch den Wertverlust sei der durchschnittliche Monatslohn seit Jahresbeginn von umgerechnet 120 Euro auf 70 Euro gefallen. Der Flughafen der litauischen Hauptstadt Vilnius ist nach einer Drohnensichtung vorübergehend geschlossen worden. Wie die Behörden des baltischen Staates mitteilten, soll die Drohne aus Belarus gekommen sein. Jets der NATO-Luftüberwachungsmission seien alarmiert worden. Inzwischen hob das Krisenzentrum die Sperre wieder auf. Schalke-Fans nutzen den Namen ihres Fußballclubs besonders häufig als Passwort und gehen damit ein hohes Sicherheitsrisiko ein. Das zeigt eine Auswertung der Deutschen Telekom zu gestohlenen Passwörtern. Auf den Plätzen folgen Fans von Hannover 96 und Borussia Dortmund. Das Wetter am Nachmittag. Teils heiter, teils grau und trüb, aber überwiegend trocken bei 17 bis 22 Grad. In der Nacht verbreitet Nebel und Hochnebel bei 11 bis 6 Grad. MDR aktuell Verkehrsdienst. In Arnstadt ist die Ohrdruffer Straße zwischen Goethestraße und Triniusstraße wegen eines Feuerwehreinsatzes gesperrt. Und geblitzt wird auf der A9 Richtung Berlin zwischen Halle und Bitterfeld-Wolfen. Soweit der MDR aktuell Verkehrsdienst. Die Zeit 13.17 Uhr.
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5: Der Osten boomt, könnte man meinen, mit Blick auf Milliardeninvestitionen in moderne Chipwerke in Dresden oder innovative Technologien für grüne Energie. Nur während internationale Konzerne angelockt werden, kämpft die heimische Wirtschaft weiterhin mit Strukturproblemen. Es fehlen zehntausende Fachkräfte, die Löhne liegen oft noch spürbar unter Westniveau. Und viele etablierte Betriebe sind zu klein für den Weltmarkt. Wo liegen also reale Chancen für den Wirtschaftsstandort Ostdeutschland und welche Hürden müssen jetzt dringend genommen werden? ARD-Börsenexpertin Claudia Werle dazu.
20: Der Ökonom Stefan Kemper von der französischen Großbank BNP Paribas muss nicht lange überlegen. Vieles spricht für den Wirtschaftsstandort Ostdeutschland, sagt er.
21: Die Immobilienpreise sind relativ niedrig. Sie haben eine gute Anbindung in Richtung Osteuropa. Polen ist ein extrem stark wachsendes Land und einige andere Länder auch. Das sind ja auch durchaus interessante Märkte, die man, glaube ich, aus Ostdeutschland raus sehr, sehr gut auch bedienen kann.
20: Außerdem habe Ostdeutschland im Vergleich zu vielen westlichen Bundesländern noch viel freie und bereits erschlossene Flächen für Industrieansiedlungen. Hohe Subventionen locken und was die Energieversorgung betrifft, der Wandel hin zur Nutzung erneuerbarer Energien sei in einigen Regionen schon ziemlich weit fortgeschritten.
22: Die ostdeutsche Volkswirtschaft hat in den vergangenen Jahren sehr gut aufgeholt,
20: sagt Oliver Holtemöller vom Leibniz-Institut für Wirtschaftsforschung Halle. Große internationale Technologiekonzerne, aber auch Automobilhersteller und Unternehmer aus der Halbleiterbranche investieren Milliarden in die Region. Im brandenburgischen Grünheide steht die einzige europäische Gigafactory von Tesla. Die Taiwan Semiconductor Manufacturing Company, kurz TSMC, baut in Dresden eine hochmoderne Halbleiterfabrik. Gesamtinvestitionen über 10 Milliarden Euro. Wirtschaftsforscher Holtemöller spricht allerdings von einer großen Heterogenität im Land.
22: Wir haben boomende Regionen wie Leipzig oder Jena und wir haben auf der anderen Seite strukturschwache Regionen, vor allen Dingen im ländlichen Raum.
20: Dort gibt es zu wenig Unternehmen, zu wenig Arbeitsplätze. Speziell in den strukturschwachen Regionen in Ostdeutschland kommt noch etwas anderes hinzu. Dort, wo neue Industriearbeitsplätze entstehen könnten, fehlen die Menschen.
21: Die Leute gehen weg,
20: sagt Stefan Kemper.
21: Alle Subventionen und die besten Businesspläne nutzen mir nichts, wenn ich die Arbeitskräfte nicht habe.
20: Es sind vor allem junge, gut ausgebildete Frauen und Männer aus dem ländlichen Raum, die ihr Glück eher in den alten Bundesländern oder im Ausland suchen.
21: Und das setzt dann irgendwann auch so eine Negativspirale in Gang. Denn je älter eine Bevölkerung wird und desto weniger gut ausgebildete junge Menschen ich habe, desto weniger attraktiv werden die Standorte für potenzielle Arbeitgeber.
20: Doch es gibt auch Chancen für einen wirtschaftlichen Aufschwung. Oliver Holtemöller sieht ihn vor allem dort, wo man auf Forschung, Entwicklung, Innovationen und auf Produktivitätssteigerungen setzt.
22: Das ist ein Trend, der ja nicht nur in Deutschland zu beobachten ist, sondern auch in anderen fortgeschrittenen Volkswirtschaften. Der Anteil der Dienstleistungen an der gesamten Wertschöpfung nimmt zu. Und die finden eher in den urbanen Ballungsgebieten statt, als im ländlichen Raum. Und das wird für die folgenden Jahre prägend sein.
20: In den strukturschwachen Gebieten komme es stärker darauf an, die Daseinsvorsorge sicherzustellen. Es muss Schulen und Krankenhäuser geben, auch Einkaufsmöglichkeiten.
22: Es macht aber ökonomisch wenig Sinn zu versuchen, Arbeitsplätze gezielt in solche Regionen umzulenken.
20: Das alles ist kein ostdeutsches Phänomen. Das passiert auch in anderen Bundesländern. Nur ist die demografische Entwicklung, also das Schrumpfen der Anzahl von Personen im erwerbsfähigen Alter, in den strukturschwachen Regionen in Ostdeutschland bereits besonders stark ausgeprägt. In ein paar Jahren könnte es in einigen Regionen in Westdeutschland ganz ähnlich aussehen.
5: Der Bericht von Claudia Werle war das. Nach Schulschluss geht's ab in die Seniorentagesstätte. Was in Japan fast schon Standard ist, ist in Deutschland immer noch die Ausnahme. Kommen die Kinder vorbei, sei Leben in der Bude. Die Senioren blühen auf, die Kinder haben Spaß und gut für die seelische Gesundheit ist das auch noch, sagt eine Heimleiterin in Tokio. Thorsten Ifland war vor Ort.
1: Kurz nach 1:30 mittags. Der Unterricht ist gerade vorbei. Statt nach Hause geht es für diese Schüler einmal quer über den Schulhof und dann rein in eine Seniorentagesstätte in Tokio. Der Eingangsbereich ist absichtlich so gestaltet, dass jedes Kind einmal am Aufenthaltsraum der Senioren vorbeiläuft, bevor es in der ersten Etage einen Bereich für die Kids gibt. Minutenlang strömen die Grundschüler in das Gebäude. Manche begrüßen die Alten mit einem Handschlag, andere umarmen sie kurz. Es ist laut. Die 98-jährige Emiko Sasamoto stört der ganze Trubel nicht. Sie hat ein breites Lächeln im Gesicht.
2: Wir alle schöpfen viel Energie aus den Kindern. Es macht Spaß, hierher zu kommen. Es kommen viele Kinder und erzählen uns allerlei Dinge.
1: Ihre beste Freundin ist satte 89 Jahre jünger. Fuka ist 9, geht in die 3. Klasse.
4: Sie malt oft mit mir in Malbüchern und schreibt mir Briefe. Ich beantworte sie, wenn Sasamoto-san schreibt. Ich berichte von meinen Reisen und was mir so Spaß macht.
1: Die Senioren, die hier den Tag verbringen, brauchen alle Unterstützung. Beim Baden etwa oder beim Essen. Vor allem aber genießen sie die Lebendigkeit, die die Kinder in die gemeinsame Einrichtung bringen, erklärt Pflegerin Tomoko Yoshida.
23: Die Kinder sind eine willkommene Abwechslung für die Senioren. Auch ihr Gesichtsausdruck hält sich auf. Manche kommen sogar extra in die Tagesstätte, weil sie ein bestimmtes Kind sehen wollen.
1: Genau das ist die Motivation von Emiko. Die 98-Jährige rafft sich auch dann auf, wenn sie sich nicht ganz fit fühlt. Aktionen wie gemeinsames Pizza oder Kuchenbacken mit den Kindern oder Spiele spielen treiben sie an.
2: Wenn es mir nicht gut ging und ich mich hinlegen musste, hat mein Mädchen besorgt nach mir gefragt und mir einen Glücksbringer gebastelt, damit es mir wieder besser geht.
1: Die Kinder machen das freiwillig und immer ist auch eine Pflegerin oder ein Pfleger in der Nähe. Heimleiterin Michiko Oshikiri hat einen Ort der seelischen Fürsorge geschaffen. Für Kinder und Senioren, sagt sie selbst.
24: Der Vorteil für ältere Menschen besteht darin, dass sie ein erfülltes und langes Leben führen können, da die Betreuung weniger als medizinische Versorgung, sondern mehr als freundschaftliche Begleitung verstanden wird, die ihnen seelischen Beistand bietet.
1: Derartige Einrichtungen gibt es in Japan schon seit über 20 Jahren. Landesweit werden es Jahr für Jahr mehr, die Konzepte ähnlich. Die Reaktionen der Senioren immer gleich positiv. In manchen Häusern kommen Mütter sogar mit ihren wenige Monate alten Säuglingen vorbei. Oder es sind eben die Schulkinder, wie in Tokio. Jeden Tag um 1:45, wenn die Türe aufgeht und die Kinder in die Seniorentagesstätte strömen.
5: 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Vor einem Jahr hat Kater Maximus als pelziger Assistent des belgischen Premierministers Bart De Wever mit seiner politischen Arbeit begonnen. Der Kater unterschreibt zwar keine Gesetze, aber er hatte schon zahlreiche Einsätze auf internationaler Bühne und half dabei, unpopuläre Entscheidungen in der Öffentlichkeit charmant abzufedern. Wie sieht die Bilanz bisher aus? Andreas Meyer-Feist über die graue Eminenz an der Seite des Premiers.
25: Maximus ist offizieller Regierungsberater für Schlafen und Schnurren. Vor einem Jahr fand man ihn ausgesetzt im Wald, er landete im Tierheim und wurde vom belgischen Regierungschef Bart De Wever einfach mitgenommen. Maximus mischt die Politik auf. Die Bilanz nach einem Jahr im Amt fällt ganz gut aus. Er hat mehr Follower als sein Besitzer. Nur einmal haben sich beide nicht vertragen. Als Bart De Wever auf die irre Idee kam, den Kater als eine Art Dudelsackersatz zu bespielen wegen seiner schottischen Wurzeln. Bart De Wever bewundert die stoische Ruhe seines tierischen Beraters.
26: Rüstig bleiben und ihn nicht opwinden in nix.
25: Ruhig bleiben und sich nicht wegen jeder Kleinigkeit aufregen. Bei der Fußball-WM diente Maximus als tierisches Orakel, dafür bekam er Spezialfutter. Maximus schläft gerne auf Regierungsdokumenten und er hat alles, ein Schlafzelt und sogar ein Laufrad. Das Trimm-Dich-Gerät im Amtszimmer sollte seiner Figur gut tun, aber Maximus nahm ebenso wenig ab wie sein Besitzer, der Premierminister. Maximus mag es langsam.
26: Dus die legt nicht het werk neer, maar wel heel graag. zichzelf, maar draagt eigenlijk wel op zijn manier heel veel bij tot wat er hier gebeurt.
25: Er legt zwar nicht die Arbeit nieder, aber gerne sich selbst. Maximus ist die graue Eminenz bei Verhandlungen. Durch gut getimtes Jammern, Maunzen und Schnurren beeinflusste er schwierige Koalitionsverhandlungen. Bis jetzt hält die Koalition. Das Tauziehen um Sozialkürzungen, Rentenreform, Steuerreform und Gesundheitsvorsorge hat Maximus mitentschieden. Am Ende standen samtpfötige Kompromisse. Belgiens Premier Bart De Wever sagt, er sieht mir ähnlich, denkt aber komplett anders.
26: En eerlijk gezegd, ik denk niet dat Maximus veel politieke opinies heeft, buiten het feit dat het hier niet vooruit gaat en dat er te veel zagen vindt en door de 16 lopen.
25: Ehrlich gesagt, ich glaube nicht, dass Maximus viele politische Meinungen hat, sagt sein Besitzer, abgesehen davon, dass hier viel zu viele Jammerlappen durch das Regierungsviertel laufen.
26: Listen, politics is not a softball game, huh? It's hardball.
25: Politik ist kein Zuckerschlecken, das ist ein hartes Geschäft mit Krallen, sagt der belgische Premier. Maximus ist der Star auf Instagram. Diese Dialoge kennt fast jeder in Belgien. Maximus, schläfst du? Jetzt nicht mehr.
0: Andreas Meyer-Feist berichtete über die graue Eminenz in Brüssel. Und jetzt schauen wir aufs Wetter, das heute auch ein bisschen grau ist, aber nicht überall, oder Jörg Schröder?
12: So sieht's aus. Wir haben zum Teil mit Nebel und Hochnebel zu tun, aber zum Teil auch mit richtig viel Sonnenschein. Und da ist auch der Loch am wärmsten. Wir schauen in die Oberlausitz, etwa so in der Sächsischen Schweiz, auch in Dresden oder aber eben halt auch in der Oberlausitz. Da haben wir aktuelle Temperaturen bei 20 Grad. Da werden es vielleicht noch in den nächsten Stunden 22, 23 Grad. In den Nebelgebieten sieht es ein bisschen anders aus, etwa so von Südthüringen übers Weimarer Land, Altenburger Land, Region Leipzig, Wittenberg, Gierigoland. Sieht's aktuell grau aus, da gerade mal Temperaturen bei 17 Grad. Und man kann schon grob sagen, das bleibt jetzt so. Dort, wo die Sonne scheint, bleibt sie auch. Dort, wo es grau ist, bleibt es auch grau.
0: Na gut. Wie wird denn der Abend und wie wird die Nacht?
12: Ja, dort, wo es grau ist, da bleibt es grau. Dort, wo Wolken, wenig Wolken sind, bleibt es erst einmal wolkenlos. Aber die Nacht ist dann schon viel interessanter. In der ersten Nachthälfte, da ist es zum Teil noch sternenklar. Aber dann breiten sich wieder Nebel- bzw. Hochnebelfelder aus, dass die Nacht auch insgesamt eher trüb ausfällt. Nur Richtung Zittauer Gebirge, also Oberlausitz, wird höchstwahrscheinlich die ganze Nacht klar bleiben. Da auch die niedrigsten Temperaturen, da Werte gerade mal bei 6 Grad unter Wolkentemperaturen, so zwischen 10 und 12 Grad. Und so schon beim Sonntag. Und der sieht auch insgesamt eher grau aus, nur in der Oberlausitz gibt es in der ersten Tageshälfte noch ein bisschen Sonnenschein.
0: Und die neue Woche auch viel grau?
12: Goldenes Oktoberwetter, muss ich sagen. Montag, Dienstag, Mittwoch, aktueller Stand, viel Sonnenschein und Temperaturen bis örtlich 24 Grad.
0: Danke, Jörg Schröder. Wohnen wird für Studenten in Deutschland immer teurer. Bundesweiter Spitzenreiter bei den WG-Mieten ist erwartungsgemäß München. Das ist ein Thema kommende Stunde, kommende halbe Stunde. Und kleine Stadt ganz groß, Zeitz im Süden Sachsen-Anhalts wird heute zur Bühne einer begehbaren Stadtoper. Auch dazu dann mehr hier im Programm.
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13: Um 13.30 Uhr mit Caroline Vogt. Am Tag der Deutschen Einheit haben hochrangige Politiker eindringlich vor einem Scheitern der Demokratie gewarnt. Beim zentralen Festakt in Bremen sagte Bundesratspräsident Andreas Bovenschulte, Gegner der freiheitlich-demokratischen Grundordnung hätten noch nie so viel Zuspruch gehabt wie heute. Es dürfe kein Zurückweichen geben. Die Demokratie brauche Menschen, die widersprechen, wenn andere herabgewürdigt würden, Menschen, die handelten, wenn die Freiheit in Gefahr sei und Menschen, die Verantwortung in der Gesellschaft übernehmen. Auch Bundespräsident Frank-Walter Steinmeier rief zu einem entschiedeneren Kampf gegen politische Extremisten auf. Zugleich mahnte er, in diesen Zeiten sei eine überlegte und durchhaltefähige Regierungspolitik dringender denn je. Der Angriff im Cockpit einer Fly-Dubai-Maschine ist laut Ermittlern ein versuchter Terroranschlag gewesen. Das teilte die Generalstaatsanwaltschaft der Vereinigten Arabischen Emirate mit. Demnach hatte der Co-Pilot aus dem Oman den Flugkapitän mit einer Notfallaxt attackiert, um das Flugzeug zum Absturz zu bringen. Passagiere und Besatzungsmitglieder überwältigten den Mann. Die Maschine war auf dem Weg nach Israel und konnte sicher in Saudi-Arabien landen. Die Wurstmarke Eberswalder verlegt ihren Hauptproduktionsstandort nach Zerbst in Sachsen-Anhalt. Wie Geschäftsführer Sebastian Kühn mitteilte, übernimmt das dortige Werk der Anhalter Fleischwaren GmbH künftig den Großteil der Produktion. Dort arbeiten fast 700 Beschäftigte. Eberswalder hatte Anfang des Jahres seine Wurstfabrik im brandenburgischen Britz geschlossen. Dort arbeiteten 500 Beschäftigte. In Deutschland hat in diesem Jahr mehr als die Hälfte der Erwachsenen mindestens einmal nicht wie gewünscht bargeldlos bezahlen können. In einer YouGov-Umfrage berichteten 56% der Befragten von solchen Fällen. Vor 5 Jahren waren es nur 45% gewesen. Bundesfinanzminister Lars Klingbeil will künftig Geschäfte und Restaurants verpflichten, neben Bargeld auch Karten- und Handyzahlungen zu akzeptieren. Bei schweren Überschwemmungen ist im Südosten Spaniens eine 102-jährige Frau ums Leben gekommen. Spanische Medien berichten, die Seniorin sei in ihrem überfluteten Haus in der Kleinstadt Madrigueras tot aufgefunden worden. Nach Angaben der Regionalregierung von Kastilien-La Mancha fielen dort seit gestern Nachmittag mindestens 140 Liter Regen pro Quadratmeter. Rettungskräfte seien im Einsatz, um den Einwohnern zu helfen und weggeschwemmte Fahrzeuge zu bergen. Das waren die Nachrichten. Zum Wetter mit den Temperaturen von 13 Uhr. In Artern bedeckt 17 Grad, Dresden stark bewölkt 18, Eisenach leicht bewölkt 17, Erfurt bedeckt 16, Gardelegen stark bewölkt 18 Grad. Hoyerswerda fast wolkenlos 19, Magdeburg stark bewölkt 18, Neuhaus am Rennweg stark bewölkt 15 Grad, Oschatz bedeckt 17, Plauen bedeckt 17, Wernigerode wolkenlos 18 und in Lutherstadt-Wittenberg 18 Grad. Am Nachmittag teils heiter, teils grau und trüb, aber überwiegend trocken bei 17 bis 22 Grad. In der Nacht verbreitet Nebel und Hochnebel bei 11 bis 6 Grad. Morgen wenig Sonne, häufig trüb oder bewölkt, im Tagesverlauf auch Schauer, 16 bis 20 Grad. Und am Montag mehr Sonne, weniger Wolken und leichter Temperaturanstieg. MDR Aktuell Verkehrsdienst. In Arnstadt ist die Ohrdrufer Straße zwischen Goethestraße und Triniusstraße wegen eines Feuerwehreinsatzes gesperrt. Und geblitzt wird auf der A9 Richtung Berlin zwischen Halle und Bitterfeld-Wolfen. Soweit der MDR Aktuell Verkehrsdienst. Die Zeit 13.34 Uhr.
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5: Die Mieten in Deutschland steigen immer weiter und damit auch der sogenannte Studentenwohnpreisindex. Das zeigen gleich 3 aktuelle Studien. Beim bundesweiten Spitzenreiter München liegt die Miete für ein typisches WG-Zimmer zum Semesterstart bei über 850 Euro. Die geplante Erhöhung der BAföG-Pauschale wurde auf das kommende Jahr verschoben. Damit belasten die hohen Wohnkosten besonders junge Menschen aus finanziell schwächeren Elternhäusern und internationale Studenten. Langfristig warnen Experten deshalb von Nachteilen für die Bildungsgerechtigkeit und den Wissenschafts- und Wirtschaftsstandort Deutschland. Monika Haas aus der ARD Wissenschaftsredaktion.
7: Die BAföG-Wohnkostenpauschale von aktuell 380 Euro ist längst viel zu niedrig, um ein Studentenzimmer zu finanzieren. Nur noch Studierende in Chemnitz können damit die Warmmiete einer 30 Quadratmeter Musterwohnung begleichen. Deshalb warnen die Experten des aktuellen Studentenwohnheimreports des Finanzdienstleisters MLP und des Instituts der deutschen Wirtschaft vor den Folgen. Hohe Wohnkosten dürften nicht darüber entscheiden, welche Bildungswege jungen Menschen offen stehen. In München ist ein WG-Zimmer durchschnittlich am teuersten, mit rund 850 Euro Warmmiete. Alexander Schiller vom Arbeitskreis Wohnen, einer Initiative von Studierenden der Münchner Hochschulen, weiß, wie teures Wohnen das Studium beeinflusst.
8: Ich komme jetzt ins 5. Semester. Ich bin in München geboren und habe auch, als ich angefangen habe zu studieren, noch zu Hause gewohnt. Jetzt wohne ich in einer WG und ich brauche ungefähr 40 Minuten mit der S-Bahn in die Uni. Ich zahle 730 Euro für 9 Quadratmeter. Wenn man das auf den Quadratmeter runterrechnet, dann kommen dann auch schon mal so 60, 70 Euro raus. Da sind zwar Nebenkosten auch mit drin, aber das ist natürlich schon relativ happig. Ich kann das auch nur finanzieren, indem ich einfach 15 Stunden pro Woche nebenbei noch arbeite als Schulassistenz in einer Inklusionsschule.
7: Laut Statistischem Bundesamt sind 2/3 der studentischen Haushalte von den Wohnkosten überfordert. Schiller kritisiert:
8: wenn es einfach abhängig ist davon, ob deine Eltern dich unterstützen, dass du ein gutes Studium bekommen kannst und aufs Studium konzentrieren kannst, dann ist es einfach ungerecht. Wir fordern, dass die geförderten Wohnheimplätze ausgebaut werden. Wohnheime, die weiterhin auch günstig bleiben. Vielleicht kann man dafür auch Leerstand nutzen, zum Beispiel im alten Strafjustizzentrum in München. Ansonsten fordern wir eine BAföG-Pauschale, die sich einfach an den Realitäten orientiert. Die muss dann einfach höher sein und regional angepasst.
7: Die BAföG-Erhöhung auf 440 Euro soll im Sommersemester 2027 kommen. Das Deutsche Studierendenwerk warnt, sobald die Wohnkosten über 40-50% des studentischen Budgets steigen, wird das sogenannte Studienrisiko größer. Beispielsweise überlange Studiendauer oder die Wahrscheinlichkeit, das Studium abzubrechen. Bislang existiert aber kein Grenzwert bei Wohnkosten, der nachweislich eine Schwelle für soziale Auslese darstellt, erklärt Annabel Daniel. Sie forscht zu Bildungsübergängen an der Ludwig-Maximilians-Universität und betont:
9: Das müssen wir untersuchen, ob wir da jetzt wirklich so einen Trend sehen, dass es nochmal eine Verschärfung der Ungleichheiten gibt, die, und das ist mir wichtig, aber eben auch schon vorher bestanden haben. Die Unterschiede, die wir jetzt sehen, sprechen zwar dafür, dass sozial selektiv gewählt wird, wo ich studiere. Es wäre zu früh, jetzt davon zu sprechen, dass wir an einzelnen Hochschulstandorten sowas wie eine Homogenisierung haben, ja, dass wir an einzelnen Hochschulstandorten bestimmtes soziales Milieu wiederfinden.
7: Bei gleicher Studienberechtigung studieren allerdings bereits heute rund dreimal so viele Akademikerkinder wie Kinder ohne akademische Herkunft. Das zeigte zuletzt der Bildungsbericht 2024 des Deutschen Zentrums für Hochschul- und Wissenschaftsforschung. Für mehr Chancengleichheit sorgt deshalb eine Initiative des Bayerischen Wissenschaftsministeriums. Angesichts der stetig steigenden Mieten erlaubt das Bayerische Hochschulinnovationsgesetz jetzt auch Hochschulen, eigene Wohnheime zu bauen. Auch vom Freistaat geförderte modulare Wohnheime der Studentenwerke, von denen das erste gerade in Rekordzeit im Raum Nürnberg-Erlangen entsteht, könnten die Wohnungssituation der Studierenden künftig entspannen.
0: Monika Haas berichtete. Der Tankrabatt ist ja zurück. Seit Donnerstag wird die Energiesteuer auf Benzin und Diesel wieder gesenkt, um die Autofahrer zu entlasten. Aber solche Maßnahmen sind durchaus umstritten. Sie kosten viel Geld und kommen nicht immer zielgenau bei den Verbrauchern an. Andere Länder haben deshalb nach alternativen Wegen gesucht. Zum Beispiel die Slowakei hat zeitweise mit höheren Spritpreisen für Ausländer experimentiert, bis es Ärger aus Brüssel gab. Marianne Allweis berichtet.
10: Wer in der Slowakei mit einem ausländischen Kennzeichen getankt hat, musste mehr zahlen als Einheimische. Der Ausländerpreis für Diesel galt von März bis Anfang Mai. Berechnet aus dem Durchschnitt der Preise in den Nachbarländern Österreich, Tschechien und Polen. Außerdem galten Ausfuhrbeschränkungen für Treibstoff. Begründet hat die linksnationale Regierung in Bratislava das mit einem Ölnotstand. Den hatte sie nicht wegen des Iran-Kriegs ausgerufen, sondern schon davor. Weil kein russisches Öl mehr über die beschädigte Druzhba-Pipeline durch die Ukraine floss. Die EU-Kommission hat den Diesel-Doppelpreis kritisiert und wegen Diskriminierung mit einem Vertragsverletzungsverfahren gedroht. Inzwischen kostet der Sprit in der Slowakei so viel wie seit 4 Jahren nicht. Regierungschef Robert Fico greift aber zu gemäßigteren Maßnahmen. Ab diesem Donnerstag gilt eine Gewinnbegrenzung für Tankstellen. Die maximale Marge beim Verkauf von Diesel und Benzin darf nur noch 10 Cent pro Liter betragen. Auch Bahnfahrten werden um 50% billiger. Steuersenkungen könne sich das verschuldete Land nicht leisten. Eine Raffineriesteuer existiere bereits, so Fico. Er fordert einen EU-Sondergipfel zum Anstieg der Spritpreise. Bisher lasse Brüssel die Mitgliedstaaten allein.
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11: Mit Andreas Mann und einem Blick auf die deutsche Fußballnationalmannschaft. Die hebt eine Stunde ab in Richtung Griechenland. Das Abschlusstraining heute vor dem letzten Nations League-Spiel in dieser Länderspielperiode. Morgen Abend ab 20.45 Uhr. Und die Laune ist gut, denn auch im Abschlusstraining gab es keine besonderen Vorkommnisse. Philipp Weißkirch.
14: Als Jürgen Klopp den Trainingsplatz betritt, feixt er ein bisschen und herzt den ein oder anderen Spieler. Ein breites Grinsen im Gesicht des Bundestrainers, die Stimmung bei ihm und seinem Team ist gut. Alle 23 Spieler machen bei der Einheit unter grauem Himmel mit. Auch Neuling Felix Keidel aus Elversberg, der für den abgereisten Serge Gnabry ins Aufgebot rückt. Am Nachmittag verlässt das DFB-Team dann Herzogenaurach und fährt mit dem Bus nach Nürnberg. Von dort geht es mit dem Flieger nach Griechenland zum Spielort Thessaloniki. Dort steht am Abend noch eine Pressekonferenz mit Klopp an. Fraglich, ob er Details zur Aufstellung verrät, gut möglich aber, dass Klopp sein Casting fortsetzt und die Startelf großzügig umbauen wird. So könnte Finn Dahmen ins Tor rücken und Lennart Kahl auf dem Flügel für Gnabry spielen.
11: Die Nationalmannschaft morgen im Einsatz. Die Frauen von RB Leipzig in der Bundesliga gleich in knapp 20 Minuten im Einsatz. Der FSV Mainz 05 ist zu Gast am Kotterweg und Florian Eib hat es auch ins Stadion geschafft. Hallo Florian.
15: Ja, hallo, grüß dich. Andreas.
11: Sag mal, die Mainzer, als Aufsteiger 5 Spiele, 5 Niederlagen, ist das eine Pflichtaufgabe für RB?
15: Ja, das ist eine gute Frage. Ich würde sagen, eigentlich ja. RB möchte ja anknüpfen an seine erste Niederlage. Das war vor knapp drei Wochen ein Heimspiel hier gegen Nürnberg. Eine Mannschaft, die auch tief hinten drin steht. 2-1 gab es damals. Aber es ist ja immer so eine Sache mit den Aufsteigerinnen. Also du hast es angesprochen, kein Sieg, sehr viele Gegentore. Die meisten in der Liga, die wenigsten Tore. Hört sich so an, ist trotzdem schwierig, weil RB natürlich gegen wahrscheinlich tiefstehende Mainzerinnen Lösungen braucht. Das kommt ein bisschen für meine Begriffe auf die Herangehensweise an. Mainz interessanterweise hat zum Beispiel ganz gut gespielt, hatten auch ein schweres Startprogramm, muss man dazu sagen, gegen den FC Bayern nur 0-2 verloren, dafür gegen Köln zum Beispiel 0-4. Also die Tendenz ist eher so, wenn sie versuchen mitzuspielen, die Mainzerinnen, dann ist es für die Mannschaften leichter und deswegen wird für mich die Frage sein, spielen sie heute mit gegen RB Leipzig, weil sie sich ausrechnen, dass sie vielleicht auch die ein oder andere Aktion setzen können. Oder stellen sie sich eher wieder hinten rein, dann könnte es für Leipzig ein ganz schönes Steineklopfen werden. Ich denke, darauf wird es ankommen.
11: Beide waren ja auch im DFB-Pokal im Einsatz mit Erfolg. Leipzig hat 2-0 in Marburg gewonnen und Mainz immerhin, also was heißt immerhin, ziemlich hoch, mit 6-1 in Ingolstadt. Hat das irgendeine Aussagekraft?
15: Das ist eine gute Frage, für mich irgendwie schon, weil Ingolstadt ist ein recht ambitionierter Zweitligist. Da ist ein 6-1 natürlich schon ein recht deutliches Ergebnis. Interessanterweise konnte ich mit Jonas Stephan, dem Leipziger Trainer, vorher sprechen und der hat gesagt, den hat sich das überhaupt nicht angeschaut und auch hat sich gar nicht für dieses Ergebnis interessiert. Fand ich ein bisschen bemerkenswert, ehrlich gesagt, aber gut. Er konzentriert sich eher auf das, was er im Ligabetrieb von Mainz 05 gesehen hat und daran misst er seine Mannschaft heute. Es gibt auf jeden Fall 2 Veränderungen bei Leipzig im Vergleich zum letzten Spiel. Ein im Mittelfeld, ein in der Abwehr und wo sie heute einen besonderen Fokus drauflegen werden und das werden wir natürlich beobachten. Das ist quasi wie die deutsche Fußballnationalmannschaft, der Klopp-Stil, die Ballrückgewinnung und die schnelle Ballrückgewinnung nach Ballverlust und dann vor allen Dingen auch in diesem Zuge das Gewinnen der Zweikämpfe bei der schnellen Ballrückgewinnung, denn das klappt bei RB Leipzig noch nicht so gut. Da werde ich heute mal besonders drauf achten, ob da der Fokus stimmt nach dem, was Jonas Stephan von seiner Mannschaft möchte.
11: Wir werden das ja noch hören. Ich hatte noch einen Formel-1-Beitrag geplant, aber jetzt haben wir mal ein bisschen die Live-Atmosphäre. Verstappen hat die Quali in Malaysia heute gewonnen, um das also vielleicht noch abzuschließen. Aber wie ist denn so die Atmosphäre am Kotterweg? Ich meine, die Herren sind ja gerade in der Ruhepause. Hat es da den einen oder anderen mehr verschlagen jetzt ins Stadion?
15: Es sieht normal aus, würde ich sagen. Die Plätze sind gut gefüllt. Es ist immer schwer für mich zu schätzen, wie viele das hier sind. Will ich mich jetzt noch nicht festlegen. Warte ich mal auf eine offizielle Zuschauerzahl. Auf jeden Fall spielen die Junioren auch noch am Kotterweg. Das heißt, da ist auch noch mal ein bisschen Publikum mit da. Und insofern sind mehrere Sachen da heute geboten. Es ist ohnehin gutes Wetter für Fußball, finde ich. Es ist bewölkt, es regnet aber nicht. Die Rasensprenger sind jetzt auch gerade angegangen. Wir haben so 15, 16, 17 Grad, also optimal, um sich zu bewegen. Ich denke, Leipzig hat sich einiges vorgenommen. Sie wollen viel Tempo spielen, sollen ihren Zuschauern, Zuschauerinnen natürlich auch was zeigen und auf jeden Fall heute gewinnen. Alles andere wäre schon eine Enttäuschung gegen den Tabellenletzten.
11: Sagt Florian Eib, den wir dann auch immer wieder hier in Ausschnitten bei uns im Programm haben beim Bundesligaspiel von den RB Leipzig Frauen gegen Mainz.
5: Und damit ist es 14:45. Sie hören MDR aktuell mit diesem Top-Thema in den Nachrichten. Beim Festakt zum Tag der Deutschen Einheit in Bremen haben hochrangige Politiker zur Verteidigung der Demokratie aufgerufen. Bundesratspräsident Andreas Bovenschulte sagte, Gegner der freiheitlich-demokratischen Grundordnung hätten noch nie so viel Zuspruch gehabt wie heute. Weitere Meldungen hat Caroline Vogt für Sie.
13: Zum Tag der Deutschen Einheit hat der Sächsische Landtag seine Türen für Besucher geöffnet. Im Plenarsaal gibt es am Nachmittag Diskussionsrunden mit Abgeordneten aller Fraktionen. Auch in der Lobby können Interessierte mit Politikerinnen und Politikern ins Gespräch kommen. Der tschechische Bahnanbieter Leo Express stellt seine Fernzüge über Thüringen nach Polen wieder ein. Wie das Unternehmen mitteilte, fällt die Verbindung von Frankfurt über Erfurt, Prag und Ostpolen bereits ab Montag weg. Grund seien zahlreiche Baustellen und Streckensperrungen im deutschen Schienennetz. Wegen eines defekten Aufzugs haben gestern Abend Besucher des Berliner Funkturms stundenlang auf der Aussichtsplattform festgesessen. Wie die Feuerwehr dem Sender RBB sagte, trauten sich einige Besucher nicht, über eine Notfalltreppe von der Plattform in 125 Meter Höhe abzusteigen. Deshalb seien die Höhenretter ausgerückt. Später sei der Aufzug wieder im Notbetrieb gelaufen. Das Wetter. Am Nachmittag teils heiter, teils grau und trüb, aber überwiegend trocken bei 17 bis 22 Grad. In der Nacht verbreitet Nebel und Hochnebel 11 bis 6 Grad. MDR aktuell Verkehrsdienst. In Arnstadt ist die Ordrufer Straße zwischen Goethestraße und Treniusstraße wegen eines Feuerwehreinsatzes gesperrt. Und einen Blitzer gibt es auf der A9 Richtung Berlin zwischen Halle und Bitterfeld-Wolfen. Soweit der

0: Plätzen, in Gassen und auf Türmen entstehen gleichzeitig musikalische Szenen. Das Besondere, gestaltet wird das Ganze im Rahmen des Reallabors Cekiva von den Bürgern, von Chören und Vereinen vor Ort selbst. Anne Seiler war für uns bei der Generalprobe dabei und beschreibt die Stimmung in der Stadt.
1: Aufmerksam beobachtet Remi das Gewusel vor dem Eingang der Nikolaikirche in Zeitz. Mit seiner Marschtrommel vor dem Bauch wartet er auf die Probe, hier gleich im ehemaligen Lost Place mit zugigen Kirchenfenstern und religiösen Graffitis. Er freut sich auf die Stadtoper.
2: Das ist eigentlich ganz interessant, das wollte ich mal mitmachen, neue Leute kennenlernen und so. Also gibt's halt nicht oft und Zeitz ist klein und vielleicht wollen da ja neue Leute herkommen oder sich mal die Stadt angucken, weil es gibt ja auch schöne Ecken.
1: Remis Vater Marvin steht neben seinem Sohn und trommelt auf dem Boden einer grünen Plastikgießkanne herum. Mitmachen ist für ihn alles.
3: Er hat einen bongoartigen Klang. Gefühlt gab es lange Zeit ein bisschen kulturellen Stillstand. Und es ist schön, dass mehr und mehr aus der Leipziger Peripherie an Künstlern zu uns rüberströmt. Das ist jetzt hier durch das Stadtlabor organisiert. Endlich mal wieder offene Kultur für Zeit. Ja.
1: Mit dem Stadtlabor meint Marvin das Reallabor Cekiva. Das Projekt ist eine Idee des Bauhauses Dessau. Es soll Leben in die Stadt bringen, vor allem nach der endgültigen Schließung des Kinderwagenherstellers. Und diese Neubelebung soll gemeinsam mit den Bürgern entstehen. Die Stadtoper Stimmen hat ein Kreativteam in nur 2 Monaten vorbereitet. Dafür ging der musikalische Leiter der Stadtoper ungewöhnliche Wege. Er ging Klinken putzen von Haustür zu Haustür. Lutz Rainer Müller.
4: Zeitz ist eine mittelgroße Stadt mit einer über 1000-jährigen Geschichte, auch einer Musikgeschichte. Und das gilt es eigentlich wieder zu beleben. Zeitz ist natürlich auch ein Ort, der nicht unbedingt ein Gewinner der Wiedervereinigung war. Und in dieser Stadt passiert aber viel und das wollen wir zum Hören bringen.
1: Türen öffneten sich bei Laien, Profis, Vereinen und Bürgern. Nun kommen sie alle zusammen, um gemeinsam zu musizieren. Für die Leipziger Musikerin Niki Palm ist die Stadtoper somit vor allem eins: gelebte Inklusion.
5: Hier singt ein Förderschulkind mit einem erfahrenen Gymnasiumkind mit einem ukrainischen. Hier passieren spannende Momente unter Profimusikern und Amateuren. Von einer Dame, Edda, die spielt Saxophon total gerne und macht mit seit 4 Wochen. Und alle bringen ihr Gefühl mit. Und das ist das Ziel des Ganzen, ins Gefühl zu kommen, in dieses Vielstimmige. Und dass wir einander zuhören und einander Dinge weitergeben. Und das entsteht gerade oder ist sehr gut entstanden.
1: Allein 2 ukrainische Chöre hat die Stadt Zeitz mit ihren rund 23.000 Einwohnern. Für die Vorsitzende des ukrainischen Zentrums, Ludmila Kapustina, war es dann auch selbstverständlich, an der Oper mitzuwirken.
6: Es gibt sehr viele unterschiedliche Gruppen, die ganz viele Sachen machen, die manchmal nicht so sichtbar sind. Und ich entdecke immer noch neue Kulturorte, neue Vereine, die etwas schaffen. Und ich denke, das ist diese Gelegenheit, dass man diese Vielfältigkeit nach außen zeigt. Deswegen, wir machen gerne mit.
1: Auch Karin Kretschmer und Barbara Walter vom Gospelchor Celebrate hasten am wildbewachsenen Klinkerbau der Nikolaikirche Zeitz zur Probe. Sie treibt die Neugierde hierher.
7: 20 Jahre singen wir im Gospelchor und der gehört zu Zeitz.
8: Eine super Idee, auch für die Stadt Zeitz.
7: Also die Leute sind mit so viel Freude dabei. Es hat uns eigentlich angesteckt und haben gesagt, nee, da machen wir mit.
1: Für die Stadtoper in Zeitz wurde extra ein Marschthema komponiert. Der Rest wird improvisiert, sagt Lutz Rainer Müller.
4: Das wird weit weg sein von einer Oper, die 50 Mal geprobt worden ist. Sie wird in ihrer Gänze nicht einmal geprobt worden sein. Und da verlassen wir uns auf die Menschen. Und wenn was schief geht, dann ist das Teil des Projekts, weil so leben wir ja auch zusammen.
1: Und so bekommt die Idee des Reallabors, also die Idee des Zusammen-etwas-Erschaffens, eine ganz neue Bedeutung. Und Musik verbindet ja sowieso. Das ist in Zeitz deutlich zu spüren.
0: Soweit Anne Seiler. Die begehbare Stadtoper Stimmen in Zeitz beginnt heute ab 18.30 Uhr zeitgleich an Neumarkt, Rossmarkt und in der Braustraße. Und der Eintritt ist frei.

0: Von Motorradfahrern heißt es oft, sie seien lebende Organspender. Dabei leben Fahrradfahrer noch viel gefährlicher. Auch sie haben keine Knautschzone, aber sie fahren ohne Schutzausrüstung, oft auch ohne Helm. Und das, obwohl Fahrräder durch E-Antrieb immer schneller werden. Nicht jeder, der früher mal Fahrradfahren gelernt hat, kann die Geschwindigkeiten eines modernen Pedelecs, wie die E-Bikes korrekt heißen, richtig einschätzen. Das kann gerade jetzt im Herbst, wo Straßen nass und rutschig sein können, besonders gefährlich werden. Da kommt es auf die richtigen technischen Hilfen an, wie ABS, ein Anti-Blockiersystem. Also, das gibt es jetzt auch beim Fahrrad und ARD-Wissenschaftsredakteur Stefan Tröndle klärt auf, wie man Bikes sicherer machen kann.
1: Fahrradunfälle sind oftmals sehr viel mehr als ein einfacher Sturz, gerade jetzt im Herbst, wenn es rutschig wird. Nach Angaben von Unfallforschern gibt es jedes Jahr etwa 25.000 Schwerverletzte. Das hat auch damit zu tun, dass rund 2/3 auf dem Rad keinen Helm tragen, sagt Siegfried Brockmann von der Unfallforschung der Björn-Steiger-Stiftung.
2: Wir haben über viele Jahre beim Fahrradunfall ungefähr 400 Getötete, mal mehr, mal etwas weniger. Und die Zahl bleibt über Jahre konstant. Allerdings muss man sagen, wir wollten ja eigentlich eine deutliche Reduktion. Das findet deswegen nicht statt, weil wir natürlich zunehmend Elektrofahrräder haben, die deutlich schneller sind, die andere Benutzergruppen haben und die diesen Effekt wieder konterkarieren.
1: Genau deswegen haben Forscher technische Möglichkeiten entwickelt, die diese Fahrräder in kritischen Situationen sicherer machen. Sei es auf der Mountainbike-Strecke oder auf dem Radweg. Und zwar durch eine Technik, die bei Autos und Motorrädern schon lange Standard ist, bei E-Bikes aber immer noch die Ausnahme. ABS. Das Anti-Blockiersystem sorgt dafür, dass auch Radfahrer im Notfall voll in die Eisen steigen können, ohne zu stürzen. Und so hört sich das an. Eine der klassischen Unfallsituationen, das sogenannte Dooring, wenn also Autofahrer ihre Tür aufreißen, ohne zu schauen. Der Leidtragende ist immer der Radfahrer. Entweder er knallt in die Tür oder er verunglückt nach einer Panikbremsung mit Stoppy. Tobias Horn ist Fahrradtestfahrer bei Bosch und erklärt:
3: Ein Stoppy ist, wenn mein Vorderrad blockiert auf Asphalt und dadurch mein Hinterrad abhebt und ich Gefahr laufe, über meinen Lenker zu gehen.
1: Denn der gefährlichste Moment beim Fahrradfahren ist das Bremsen. Auch wegen des hohen Schwerpunktes kommt es oft zum Sturz. Fahrräder mit ABS nutzen den Bremsweg aber optimal aus, sagt Oliver Meyer, der bei Bosch die Entwicklungen in dem Bereich leitet.
4: Das ABS hat zwei Funktionen. Einmal eine Anti-Blockierfunktion, was man auch vom Auto oder vom Motorrad kennt. Dabei wird verhindert, dass das Vorderrad stehen bleibt und das Rad zur Seite wegrutscht. Und zum anderen, bedingt durch den kurzen Radstand und den hohen Schwerpunkt, ist es so, dass wir eine Anti-Überschlagsfunktion ebenfalls mit drin haben, was dann eben den Sturz über den Lenker abschwächt.
1: Meyer hat das System am Institute for Smart Bicycle Technology der Hochschule Pforzheim mitentwickelt. Dort entstand vor fast 20 Jahren ein erster Versuchsträger. Der hat damals aber nur die Machbarkeit demonstriert, sagt Professor Jürgen Wrede von der Hochschule Pforzheim.
5: Das ist ein konventionelles Fahrrad mit einem als Prototyp aufgebauten Hinterrad-ABS, was das Blockieren des Hinterrades verhindert. Das ist nach meinen Recherchen das allererste Fahrrad, was ein funktionierendes ABS hatte.
1: Aber moderne E-Bikes bremsen mit elektronischer Hilfe viel effektiver, weil sie das ABS inzwischen vorne haben und den Bremsdruck dort entsprechend anpassen, ebenfalls entwickelt von den Pforzheimer Forschern zusammen mit Bosch. Jürgen Wrede.
5: Der Schwerpunkt ist höher. Das ABS muss leichter sein, es muss billiger sein, es muss kompakter sein, es muss ins Design integrierbar sein. Das waren so die Herausforderungen. Deswegen haben wir uns auf ein Einkanalsystem konzentriert, was nur die Vorderachse regelt. Man kann Vorderradbremse voll betätigen, ohne Angst haben zu müssen, dass das Rad blockiert.
1: Nur der Bremshebel. Gerade für Ältere eine Frage der Gewöhnung. Früher war die Vorderradbremse rechts, so wie auch heute noch bei Mopeds und Motorrädern. Bei neuen Fahrrädern ist die aber schon seit längerem links angebracht. Wer das nicht weiß und den falschen Hebel zieht, riskiert ohne ABS einen Sturz. Auch deswegen forschen die Pforzheimer gerade an Kombi-Bremssystemen für vorne und hinten. Auf den Bremshebel kommt es dann nicht mehr an. ABS bei E-Bikes ist im Verhältnis zu den Anschaffungskosten für ein neues Fahrrad nicht sehr teuer. Es kostet knapp 500 Euro Aufpreis, ist aber trotzdem vermutlich wegen der Zusatzkosten noch nicht sehr verbreitet. Fest steht aber, ABS ist eine der wichtigsten Errungenschaften, um Unfälle beim Bremsen zu verhindern, gerade jetzt im Herbst, wenn Laub von den Bäumen fällt und Straßen und Radwege immer wieder nass und rutschig sind.
0: Der Bericht von Stefan Tröndle war das. Nass und rutschig ist es heute, glaube ich, nicht, oder Jörg Schröder?
6: Nee, nicht wirklich, muss ich sagen, aber nicht überall Sonnenschein. Ja, ich habe mir gerade mal die Karte von Deutschland angeschaut und man muss schon fieserweise sagen, in den meisten Gebieten von Deutschland haben wir bestes Oktoberwetter mit richtig viel Sonnenschein bei Temperaturen bis 21 Grad. Aber es gibt so eine Ecke, etwa so von München über Nürnberg, über Weimar, Leipzig bis nach Berlin, da haben wir aktuell eher graues Wetter. Und das graue Wetter ist eben halt auch in Mitteldeutschland zum Teil vorhanden, etwa so vom Thüringer Wald bis in den Raum Leipzig, bis nach Wittenberg. Und das heißt, die nächsten Stunden sehen in diesen Gebieten weiterhin eher grau aus. Aber wir haben auch Sonnenschein, zum Beispiel in Ostsachsen, auch im Norden von Sachsen-Anhalt, genauso auch im Westen von Thüringen. Und da bleibt es weiterhin recht freundlich mit viel Sonnenschein. Und entsprechend unterschiedlich sind auch die Temperaturen, mit Sonnentemperaturen bis 21, 22 Grad. Im Dauergrau eher Werte um die 17 Grad.
0: Und geht es morgen so ungerecht weiter?
6: Ich schon gerechter, muss ich sagen, morgen, nee, nicht viel Sonnenschein, nee, gerecht in der Hinsicht, dass wir fast in ganz Mitteldeutschland
0: alle kriegen Grau.
6: Ja, einen grautrüben Tag erleben werden, mit ein bisschen Sprühregen dazu. Nur Ostsachsen, Oberlausitz wird in der ersten Tageshälfte noch ein bisschen Sonnenschein abbekommen. Temperaturen entsprechend kühler, ohne Sonnenwerte, bis gerade mal 20 Grad.
0: Und geht das dann in der kommenden Woche so weiter?
6: Nee, aktuell sind wir quasi auf dieser Vorderseite von diesem Hochdruckgebiet Cortes, was eben halt uns eben halt diese feuchte Meeresluft beschert mit dem Nebel bzw. Hochnebel. Allerdings dieses Hochdruckgebiet setzt sich dann ab Montag ganz durch. Und dass wir Montag, Dienstag, Mittwoch, aktueller Stand, goldenes Oktoberwetter erleben werden mit viel Sonnenschein und Temperaturen bis 24 Grad.
0: Na, das ist doch mal eine gute Nachricht zum Tag der Einheit. Dankeschön, Jörg Schröder. Aus für den ganz besonderen Kick und den maximalen Nervenkitzel nach Hirnschäden bei Fahrgästen wird eine spektakuläre Achterbahn in Kalifornien geschlossen. Das wird ein Thema sein hier bei uns. Außerdem die menschliche Gefahr nach der Flutkatastrophe. In Nepals Auffanglager sind junge Frauen und Kinder im Visier von Menschenhändlern. Auch darüber dann mehr hier bei uns.
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8: Um 14 Uhr mit Caroline Vogt. Am Tag der Deutschen Einheit haben hochrangige Politiker eindringlich vor einem Scheitern der Demokratie gewarnt. Beim zentralen Festakt in Bremen sagte Bundesratspräsident Andreas Bovenschulte, Gegner der freiheitlich-demokratischen Grundordnung hätten noch nie so viel Zuspruch gehabt wie heute. Es dürfe kein Zurückweichen geben. Bundespräsident Frank-Walter Steinmeier rief zu einem entschiedeneren Kampf gegen politische Extremisten auf. Populistische Parteien à la Couleur destabilisierten die parlamentarische Demokratie. In diesen Zeiten brauche es eine überlegte und durchhaltefähige Regierungspolitik, dringender denn je. Die Grünen haben die geplante Freigabe von Öl und Diesel aus den Reserven der G7-Staaten scharf kritisiert. Der Energiepolitiker Michael Kellner sprach von politischer Dummheit. Die Reserven seien für echte Notfälle da und nicht für einen US-Präsidenten, dem im Wahlkampf die Fälle davon schwemmen. Die G7 hatten sich gestern darauf verständigt, bis zu 100 Millionen Barrel Diesel und Rohöl freizugeben. Das hatte zuvor US-Präsident Donald Trump gefordert. In der Saale in Thüringen sind weitere tote Fische entdeckt worden. Grund ist eine Havarie in einem Zellstoffwerk in Rosenthal am Rennsteig. Dabei sind unbekannte Stoffe in den Fluss gelangt. Der Kreis teilte mit, zwar sei die Oberfläche nicht mehr eingetrübt, jedoch scheine sich die Verunreinigung auf dem Flussgrund abgesetzt zu haben. Nun müsse geklärt werden, um welche Stoffe es sich handele. In Leipzig ist eine neue Eisenbahnbrücke pünktlich in Betrieb gegangen. Wie die Deutsche Bahn mitteilte, rollen seit dem Morgen Züge über das Bauwerk im Ortsteil Sellerhausen-Stünz. Die Bauzeit betrug 10 Monate. Im Juli wurde die 850 Tonnen schwere Konstruktion mit Hilfe von 4 Transportern millimetergenau in ihre endgültige Position gebracht. Das Bauwerk schafft die Voraussetzungen, um den östlichen Leipziger Güterring wieder in Betrieb zu nehmen. Er ist Teil einer Umgehungsstrecke für den Güterverkehr. Das sächsische Wort des Jahres heißt Gaubeln. Wie die Jury in Dresden mitteilte, beschreibt Gaubeln private Tauschgeschäfte ohne Geld. Zugleich stehe es für gleichberechtigten Austausch. In der Zusatzkategorie Handwerk setzte sich der Begriff Gieke durch. Sachsen verstehen darunter ein kleines, stumpfes Messer. In diesem Jahr gab es mehr als 2000 Vorschläge. Die Aktion der Ilse-Bernhardt-Stiftung gibt es seit 2008. Das waren die Nachrichten. Zum Wetter mit den aktuellen Temperaturen. Auf dem Brocken stark bewölkt bei 13 Grad. Chemnitz bedeckt 16, Dresden stark bewölkt 18, Eisenach leicht bewölkt 17, Erfurt bedeckt 16 Grad. Fichtelberg fast wolkenlos 16 Grad, Gera stark bewölkt 16, Görlitz leicht bewölkt 20, Halle 17, Leipzig bewölkt 18, Magdeburg bewölkt 18 und in Meiningen bedeckt bei 16 Grad. Am Nachmittag teils heiter, teils grau und trüb, aber überwiegend trocken bei 17 bis 22 Grad. In der Nacht verbreitet Nebel und Hochnebel 11 bis 6 Grad. Morgen wenig Sonne, häufig bewölkt oder trüb. Im Tagesverlauf vereinzelt auch Schauer bei 16 bis 20 Grad. Am Montag mehr Sonne und weniger Wolken bei leichtem Temperaturanstieg. MDR Verkehrsdienst. In Arnstadt ist die Ohrdrufer Straße zwischen Goethestraße und Triniusstraße wegen eines Feuerwehreinsatzes gesperrt. Und einen Blitzer gibt es auf der A9 Richtung Berlin zwischen Halle und Bitterfeld-Wolfen. Soweit der MDR Verkehrsdienst. Die Zeit 14.04 Uhr.
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0: Mit Rami Arndt am Mikrofon, ich grüße Sie. In Bremen haben heute Vormittag bereits hunderte Gäste den Tag der Deutschen Einheit mit einem Gottesdienst gefeiert. Spitzenvertreter der Staatsorgane sowie der Landesregierungen nahmen an der ökumenischen Feier im St. Petri Dom in der Innenstadt teil. Unter dem Leitwort "Viele Gaben, ein Geist" wurde die Einheit aus kirchlicher Sicht zelebriert. Emmy Thume berichtet.
9: Mehr als 700 Gäste sind gekommen, darunter Bundeskanzler Friedrich Merz, Bundestagspräsidentin Julia Klöckner, Bundespräsident Frank-Walter Steinmeier, Ministerpräsidentinnen und Ministerpräsidenten sowie Mitglieder des Bremer Senats. Zuerst predigt der Präsident der Bremischen Evangelischen Kirche, Bernd Kuschnerus. Er knüpft an ein Bremer Wahrzeichen an, die Stadtmusikanten.
10: Allein kommen wir nicht weiter. Ich glaube, das geht uns auch so. Und klar, da kann man die Nase rümpfen und sagen, ja, Zweckgemeinschaft klingt doch ziemlich nüchtern. Aber tatsächlich ist die Zweckgemeinschaft ein großer Ansatzpunkt für das große christliche Wort der Nächstenliebe.
9: Am Ende fasst Kuschnerus zusammen.
10: Wahre Stärke gibt es, wo wir einander brauchen und einander etwas zutrauen. Wir leben in anstrengenden Zeiten. Lassen wir uns die Zuversicht nicht rauben. Ich bin überzeugt, im Geist der Nächstenliebe steckt eine Stärke, die trägt.
9: Auch der Osnabrücker Bischof Dominikus Meyer bezieht sich auf die Stadtmusikanten und auf die aktuellen Umbrüche in der Gesellschaft.
11: Diese Bremer Stadtmusikanten lebten in einer Zeit der Veränderung. Neuorientierung war notwendig. Auch wir leben in solchen Zeiten. Gewohnheiten, Strukturen, Lebenszusammenhänge, die uns bisher Sicherheit gaben, tragen nicht mehr. Sie werden nicht mehr von allen akzeptiert.
9: Auch Obdachlosigkeit ist Thema im Gottesdienst. Eine Bremerin erzählt ihre Geschichte. Inzwischen lebt sie nicht mehr auf der Straße und hilft selbst obdachlosen Menschen. Daran anknüpfend ruft Bischof Dominikus Meyer zu mehr Solidarität mit Schwächeren auf.
11: Dass Menschen wieder zur Stärke finden, das darf nicht einfach dem Zufall überlassen werden. Es darf auch nicht sein, dass diese Erfahrungen umgekehrt werden zu der Botschaft, jeder und jede ist ja seines eigenen Glückes Schmied. Hauptsache, man strengt sich an. Dann würde unsere Gesellschaft eine, in der das Recht des Stärkeren zählt.
9: Das Motto des Gottesdienstes lautet: Viele Gaben, ein Geist. Es soll die kirchliche Übersetzung des Mottos des diesjährigen Einheitsfeiertages sein. Viele Stärken, ein Land.
0: Deutsche Eurofighter sind heute in Lettland im Einsatz, nicht wegen eines militärischen Konflikts, sondern weil das kleine EU-NATO-Land im Baltikum seine Parlamentswahl absichern will. Zuletzt waren mehrfach Drohnen in den lettischen Luftraum eingedrungen. Gleichzeitig geht es bei der heutigen Wahl um hohe Lebenshaltungskosten und um die Frage, wie eng Lettland weiter zur Ukraine und zum Westen stehen will. Arne Bartram berichtet.
12: 4 deutsche Eurofighter und rund 40 Soldaten der Bundeswehr sollen in Lettland heute für Ruhe sorgen. Denn die Sorge vor möglichen Provokationen ist groß. Regierungschef Andris Kulbergs.
13: Solche
12: Ereignisse wie Wahlen oder Veranstaltungen bieten unserem Nachbarn eine willkommene Gelegenheit, Unruhe zu stiften. Wir waren 50 Jahre lang besetzt. Wir wissen genau, wozu unser Nachbar fähig ist. Cyberangriffe gehören zu seinen Stärken. Das hat unser Nachbar schon in vielen Ländern demonstriert. Dieser Nachbar ist Russland. Im Zweiten Weltkrieg wurde Lettland von russischen Truppen besetzt und zwangsweise Teil der Sowjetunion. Seit der Unabhängigkeit 1991 gibt es immer wieder Sorge vor zu viel Einfluss des östlichen Nachbarn. Rund ein Drittel der lettischen Bevölkerung spricht bis heute Russisch zu Hause. Die aktuelle konservative Regierung setzt auf klare Abgrenzung zu Russland. Doch diesen Kurs teilen nicht alle, weiß auch Ministerpräsident Andris Kulbergs. Es gibt einen ziemlich großen Teil der Gesellschaft, der Russland nicht als Bedrohung wahrnimmt. Diese Menschen verstehen nicht, warum die Regierung so große Summen in die Verteidigung, in die Sicherheit und in den Grenzschutz investiert. Ihre Haltung ist, warum? Das ist unser Nachbar. Wir sollten Freunde sein. So denken viele von ihnen. Und ich glaube, dass sie damit falsch liegen. Die Regierung in Riga wirft Russland und seinem Verbündeten Belarus immer wieder Provokationen vor. Drohnen, die über lettisches Staatsgebiet fliegen, oder Migranten, die gezielt an die Grenze gelockt werden, um illegal in die EU einzureisen. Die Regierung will deshalb ab 2027 mindestens 5% der Wirtschaftsleistung für Verteidigung ausgeben. Gleichzeitig kämpfen die Letten auch mit hohen Lebenshaltungskosten und einem Gesundheitssystem, dem Geld fehlt. Von dieser Stimmung versucht die rechtspopulistische Partei Lettland zuerst zu profitieren. Kandidatin Olga Petkevica von Lettland zuerst. Ich sage nicht, dass die Ukraine schlecht oder Russland gut ist. Aber in erster Linie denke ich darüber nach, wie wir hier leben. Und ich sehe, wie alles den Bach runtergeht. Noch weiter geht die Partei Souveräne Macht, die sich dagegen stellt, die Ukraine weiter militärisch zu unterstützen. Die Vorsitzende Julia Stepanenko. Wir sind dafür, hier vor Ort allen Menschen zu helfen, die Hilfe brauchen, den Opfern des Krieges. Aber Geld schicken, Schulden aufnehmen und unser Budget belasten, absolut nicht. Doch mit ihrer vergleichsweise offenen Haltung zu Russland steht die Partei isoliert da und hat wohl keine Chance, an einer Regierungskoalition beteiligt zu werden. Eine neue Regierung zu bilden, dürfte aber trotzdem schwierig werden, bei 14 Parteien und Wahllisten, die antreten. Zumindest die Wahl an sich soll heute möglichst ungestört ablaufen. Auch dank Absicherung durch die deutsche Bundeswehr.
0: Arne Bartram berichtete. Wenn es um den Schutz der Meere geht, dann spielen Wale eine besondere Rolle. Wie es um ihre Bestände steht und welche Schutzmaßnahmen nötig sind, darüber wurde diese Woche bei der Internationalen Walfangkommission IWC beraten. Sie fand im australischen Bundesstaat Tasmanien statt, in Hobart. Rund 300 Delegierte aus mehr als 60 Mitgliedstaaten waren vor Ort. Auf der Tagesordnung stand unter anderem ein neues Walschutzgebiet im Südatlantik. Über die Ergebnisse der Konferenz berichtet Jennifer Johnston.
14: Das geplante Schutzgebiet im Südatlantik wäre mehr als doppelt so groß gewesen wie die USA. Doch es ist erneut gescheitert. Sie sei sehr enttäuscht, sagt die Meeresbiologin Franziska Salmann von Greenpeace, die bei den Verhandlungen im australischen Hobart vor Ort war. Es fehlten nur 4 Stimmen für die nötige Dreiviertelmehrheit.
15: Auf der anderen Seite steht eben die Walfanglobby, die hier interessanterweise auch aus vielen karibischen und afrikanischen Staaten besteht, weil dort Finanzmittel auch aus Japan hinfließen und die sozusagen hier die Stimmen offen dieser Länder.
14: Japan hat die Internationale Walfangkommission 2019 verlassen. Trotz eines weltweiten Moratoriums, das den Walfang verbietet, halten Norwegen, Island und Japan an der kommerziellen Jagd fest. Die Länder argumentieren, Wale müssten grundsätzlich nutzbar sein. Die Bestände bestimmter Arten seien groß genug, um eine begrenzte Jagd zu verkraften, und Walfleisch stehe in ihren Ländern traditionell auf dem Speiseplan. Eine Einigung aller Mitglieder gab es bei der Konferenz im australischen Hobart bei Walstrandungen. Hier soll der Datenaustausch international verbessert werden, also wann, wo und wie kam es zu einer Strandung. Ziel ist, Walstrandungen besser zu verstehen und in Zukunft möglichst zu verhindern. Bei Kollisionen von Schiffen und Walen sterben jedes Jahr tausende Tiere, besonders Großwale. Hier haben die Delegierten eine Resolution verabschiedet, die darauf abzielt, dass unter anderem Schiffsrouten angepasst werden, erklärt Meeresbiologin Salmann.
15: Also, dass man Hotspots, wo viele Wale vorkommen, wo man weiß, da haben sie ihre Nahrungsgebiete, da haben sie ihre Fortpflanzungsgebiete, dass die umgangen werden und umschifft werden. Und ansonsten kann auch ganz simpel die Reduzierung der Geschwindigkeit dazu beitragen, dass weniger Wale gerammt werden. Also das sind zwei Wege, auf die die Resolution auch eingeht als konkrete Vorschläge und als konkrete Maßnahmen.
14: Zudem wurde eine Resolution verabschiedet, die den Beifang von Kleinwalen und Delfinen in Fischernetzen verringern soll. Sie geraten oft mit in die Netze, wenn Fischer auf der Jagd nach sogenannten Schwimmblasen sind, einem inneren Organ des Fisches, das ihm hilft zu schwimmen. In Asien werden diese in der traditionellen Medizin eingesetzt und zu hohen Preisen verkauft, erklärt Mona Schweizer, Biologin der Tierschutzorganisation Pro Wildlife.
13: Die kann man dann getrocknet kaufen auf dem asiatischen Markt. Je nach Art ist das halt unterschiedlich teuer und kann eben bei bestimmten Arten sehr, sehr teuer werden. Das ist dann im Kilopreis, erzielt das mehr als der Kilopreis in Gold sozusagen. Also da stehen schon entsprechende finanzielle Interessen dahinter.
14: Die Resolution solle Druck auf die Länder ausüben, Maßnahmen zu ergreifen und den Handel mit Schwimmblasen bestenfalls zu verbieten. Die Gespräche mit den USA seien nicht einfach gewesen, hat Schweizer vor Ort beobachtet.
13: Wir haben das Problem mit der USA, dass die nicht inhaltlich an sich dagegen sind, aber tatsächlich zum Ausdruck gebracht haben bei der Konferenz, dass sie Formulierungen nicht mittragen können, die entweder auf die UN Sustainable Development Goals verweisen oder etwas zum Thema Klimaschutz sagen.
14: Worte wie Klimawandel oder Treibhausgase hätten gestrichen werden müssen, damit es zu einer Annahme der Resolution durch die USA kommen konnte. Die Resolutionen der Walfangkommission sind rechtlich nicht bindend. Sie geben aber politische Empfehlungen und können Druck auf die Mitgliedstaaten ausüben.
0: Jennifer Johnston berichtete. Es ist 14.15 Uhr, Sie hören MDR aktuell mit diesem Top-Thema in den Nachrichten. Beim Festakt zum Tag der Deutschen Einheit in Bremen haben hochrangige Politiker heute zur Verteidigung der Demokratie aufgerufen. Bundesratspräsident Andreas Bovenschulte sagte, Gegner der freiheitlich-demokratischen Grundordnung hätten noch nie so viel Zuspruch gehabt wie heute. Weitere Meldungen hat Caroline Vogt für Sie.
16: Im Iran ist die Landeswährung auf ein historisches Tief gefallen. Nach Angaben eines iranischen Finanzportals stieg der Wechselkurs zum Euro erstmals auf die Marke von 3 Millionen Rial. Durch den Wertverlust sei der durchschnittliche Monatslohn seit Jahresbeginn von umgerechnet 120 Euro auf rund 70 Euro gefallen. Der Flughafen der litauischen Hauptstadt Vilnius ist nach einer Drohnensichtung vorübergehend geschlossen worden. Wie die Behörden des baltischen Staates mitteilten, soll die Drohne aus Belarus gekommen sein. Jets der NATO-Luftüberwachungsmission seien alarmiert worden. Inzwischen hob das Krisenzentrum die Sperre wieder auf. Schalke-Fans nutzen den Namen ihres Fußballclubs besonders häufig als Passwort und gehen damit ein hohes Sicherheitsrisiko ein. Das zeigt eine Auswertung der Deutschen Telekom zu gestohlenen Passwörtern. Auf den Plätzen folgen Fans von Hannover 96 und Borussia Dortmund. Das Wetter am Nachmittag teils heiter, teils grau und trüb, aber überwiegend trocken bei 17 bis 22 Grad. In der Nacht verbreitet Nebel und Hochnebel 11 bis 6 Grad. MDR aktuell Verkehrsdienst. Vorsicht auf der A9 Berlin Richtung München zwischen Rudolfstein und Bergbad Steben. Hier liegt ein toter Fuchs auf der Fahrbahn. In Arnstadt ist die Ohrdrufer Straße zwischen Goethestraße und Trimiusstraße wegen eines Feuerwehreinsatzes gesperrt. Und geblitzt wird auf der A9 Richtung Berlin zwischen Halle und Bitterfeld-Wolfen. Soweit der MDR aktuell Verkehrsdienst. Die Zeit 14.17 Uhr.
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17: Das ist gerade beim Sport unterwegs, das Nachrichtenradio. Herzlich willkommen, sagt Thorsten vom Wege. Und wir sind hier nur Zwischenstation im Studio. Haben ja gerade gehört, Schalke-Fans nutzen gern das Passwort ihres Vereins. Das ist gefährlich. Mein Kollege Florian Eib, der in Leipzig sitzt und Leipzig gegen Mainz anguckt, ist Fan des isländischen Vereins Hafnarfjarðardóttir in der dritten Liga. Also da haben wir keine Sorgen mit dem Passwort. Ich gebe mich mit Videoton tschechisch für Helva zufrieden. Jetzt kommen wir zum Ernst des Spiels. RB Leipzig gegen Mainz, erste Frauen-Bundesliga. Dürfte eine reichliche Viertelstunde rum sein, Florian. Wie steht's denn?
18: Steht 0:0, leider muss man sagen, aus Sicht von RB Leipzig, denn es gab gerade die Riesenmöglichkeit. Asgard ist dort hier, wo wir gerade schon bei Reykjavik und Co. und Island waren. Die Isländerin ist 16 Meter vorm Tor, völlig freigespielt durch einen Steckpass. Und dann kann sie sich die Ecke eigentlich aussuchen. Sie entscheidet sich für, ich glaube, oben rechts sollte es werden. Das Problem ist, sie gräbt zu sehr unter den Ball und der rauscht dann 5-6 Meter über den Kasten drüber. Das war der erste Durchbruch der RB Leipzig Frauen, die sich vorgenommen haben vor diesem Spiel gegen den Tabellenletzten. Mainz als Aufsteiger, 5 Niederlagen, die wenigsten Tore selbst geschossen, die meisten Gegentore bekommen, den zweiten Heimsieg einzufahren. Und was sich die Leipziger Frauen noch vorgenommen haben, ist gute Lösungen finden im letzten Drittel. Klappt in der ersten Viertelstunde noch nicht ganz so gut. Sie haben ein bisschen mehr Ballbesitz, aber Mainz kann auch gut laufen und Mainz ist gut eingestellt auf die Angriffe von RB Leipzig. Läuft die Lücken im Wesentlichen zu, sodass sich bis auf diese eine beschriebene Aktion keine einzige bisher im Mainzer Strafraum abgespielt hat. Auf der anderen Seite Leipzig in der Defensive auch wenig gefordert, spielt sich ganz, ganz viel demnach im Mittelfeld ab. Es gab einmal so ein kleines Aufflammen der Mainzer Offensive, auch ein langer Ball in die Spitze rein. Wichtiger Zweikampf, den die Leipziger Innenverteidigerin Senja Mertens gewinnt, die Kapitänin auch heute wieder, und dann konnte sie zurückspielen zur eigenen Torhüterin. Da war also auch keine größere Gefahr in diesem 1-gegen-1-Duell. Jetzt ist Leipzig auf der linken Seite, linke Eckfahne, Flankenversuch, kommt auch scharf rein. Delice Boboy, wenn die den Ball am Fuß hat, wird es meistens gut. Nächste Möglichkeit, Asgard ist dort hier und jetzt schlägt sie ihn noch weiter übers Tor. Gibt's ja nicht. Also zweimal Großchancen vergeben von RB Leipzig. Jetzt sind sie aber besser drin im Spiel. 19. Minute noch 0:0.
17: Das ist also so ein bisschen eine Achterbahnfahrt, das wir da bisher erlebt haben. Wie komme ich auf das Stichwort? Die Frage geht an Romy Amt.
0: Ja, und hier geht's weiter mit Achterbahnen. Wer sowas liebt, der sucht den ganz besonderen Kick und den maximalen Nervenkitzel. Aber was spektakulär ist, das kann auch zu viel werden. In Kalifornien zieht ein Freizeitpark jetzt die Reißleine und schließt dauerhaft eine seiner bekanntesten Attraktionen. Hintergrund sind Berichte über gesundheitliche Probleme bei Fahrgästen nach der Fahrt. Gabi Biesinger, was war das denn für eine Achterbahn, die sogenannte X2 bzw. X2?
19: Ja gut, wir können gerade mal reinhören.
20: Oh my God, what is happening?
19: Also so klingt das, wenn man mit rund 120 Stundenkilometern, in diesem Fall rückwärts, etwa 65 Meter in die Tiefe stürzt. Die Leute haben da regelmäßig sehr lange angestanden für diesen Nervenkitzel. Der X2, das war eine sogenannte 4D-Achterbahn, davon gibt es nur wenige. Und dabei werden die Sitze mit 360-Grad-Drehungen durch die Luft geschleudert. Ja, und rund 1 Million Menschen sind da in Kalifornien jedes Jahr eingestiegen.
0: Welche Probleme hatten die Menschen denn nach der Fahrt?
19: Ja, seit Jahren hat es immer wieder Gerichtsverfahren gegeben, in denen Fahrgäste wegen erlittener Gehirnerschütterungen, Schädeltraumata, aber auch Hirnblutungen geklagt haben. Rund 400 Fälle hat eine Anwaltskanzlei erfasst und 2 Menschen sind sogar an den Folgen der Hirnschäden gestorben. Mediziner sagen, dass diese extremen Geschwindigkeiten, die rotierenden Sitze und diese abrupte Beschleunigung und das Bremsen, dass dabei empfindliches Hirngewebe und die Blutgefäße eben auf gefährliche Weise verdreht, gequetscht und gedehnt werden können und das dann zu diesen Hirnschädigungen führt. Erst im Juli waren wieder 2 Frauen innerhalb einer Woche mit lebensbedrohlichen Hirnblutungen in derselben Notaufnahme gelandet. Und dass die Betreiber der Achterbahn jetzt nach 20 Jahren sagen, wir legen das Ding still, das findet die Mutter von Christopher, das ist eins der Todesopfer, beruhigend.
21: You know, relief that it finally gonna be gone forever. That ride should have been closed before Christopher had a chance to ride it.
19: Anne Hawley sagt aber auch, das hätte viel früher passieren müssen, bevor ihr Sohn überhaupt jemals in diese Achterbahn hätte steigen können. Die Parkbetreiber haben übrigens immer wieder gesagt, die Achterbahn hätte immer alle Sicherheitstests bestanden und sei bei ordnungsgemäßer Nutzung ungefährlich.
0: Gibt es denn noch ähnliche Achterbahnen?
19: Ja, es gibt wohl noch 2 andere von diesen 4D-Achterbahnen, eine in China und eine in Japan. Und in diesem Freizeitpark in Japan, nahe dem Fujiyama, da musste vor 5 Jahren eine andere Achterbahn geschlossen werden, nachdem da Fahrgäste sich den Nacken und das Rückgrat gebrochen hatten. Die Anwälte der Opfer von der X2-Achterbahn in Kalifornien, die sagen jetzt, es sei ein Unding, dass so eine gefährliche Achterbahn fast 2 Jahrzehnte lang hätte betrieben werden dürfen.
2: It's greed that keeps this thing going.
19: Das sei reine Profitgier.
2: No ride should ever be dangerous enough that they're coming off of it severe intracranial bleeding.
19: Man könne einfach keine schweren Gehirnblutungen bei Fahrgästen riskieren. Und die Anwälte fordern deshalb mehr gesetzliche Regulierung und staatliche Aufsicht.
0: Soweit Gabi Biesinger zum Aus einer kalifornischen Achterbahn, nachdem Fahrgäste massenhaft Hirnschäden erlitten hatten. 14.23 Uhr ist es. Auch einen Monat nach der verheerenden Flutkatastrophe in Nepal ist für viele Familien nichts normal. Sie leben in Notunterkünften ohne Privatsphäre und mit großer Unsicherheit. Für Kinder und Mädchen wächst damit auch das Risiko von Gewalt, Ausbeutung und Menschenhandel, warnen Hilfsorganisationen wie etwa Save the Children. Unsere Südasien-Korrespondentin Franziska Amler berichtet.
3: Die Katastrophe hat zu Smita Tamang alles genommen. Die 19-Jährige hat ihr Zuhause, ihren Job, ihre gesamte Lebensgrundlage verloren. Und das Schlimmste, ihr Vater und ihre Großeltern werden noch immer vermisst. Während sie darüber spricht, wischt sie sich immer wieder die Tränen aus dem Gesicht. Uns ist nichts mehr geblieben. Wir versuchen irgendwie mit der Situation fertig zu werden. Unser Leben hat sich so drastisch verändert und die Entbehrungen sind schlimmer, als ich es mir jemals hätte vorstellen können. Seit Wochen lebt sie gemeinsam mit ihrer Mutter in dieser Notunterkunft 2 Autostunden von Nepals Hauptstadt Kathmandu entfernt. In den provisorischen Zelten liegen mehrere Matratzen, dicht an dicht. Dazwischen Taschen, Kleidung und Hilfsgüter. Es ist eng. Nach den dramatischen Erlebnissen sind Mutter und Tochter schwerst traumatisiert. Sie hatten jedoch keine andere Wahl, als hier unterzukommen. Dabei stellen gerade Sammelunterkünfte für junge Frauen wie Susmita ein großes Risiko dar, warnt Ayush Joshi von der Hilfsorganisation Save the Children.
22: There is inadequate lighting.
3: Es gibt unzureichende Beleuchtung, nur begrenzten Zugang zu Wasser und sanitären Einrichtungen sowie zu wenig Privatsphäre. Wenn Familien auf engem Raum zusammenleben, schafft das viel Unsicherheit. Das Risiko von Gewalt, Missbrauch und Ausbeutung, insbesondere für Frauen, Mädchen und Kinder, kann definitiv steigen.
22: Can definitely increase.
3: Nicht nur im Lager, auch außerhalb. Die nepalesischen Behörden haben reagiert. Hier am Checkpoint in Nuwakot kontrolliert Polizist Balram Katka gemeinsam mit seinen Kollegen verdächtige Fahrzeuge. Ihr Blick geht dabei besonders den Mädchen. Fremde nehmen gezielt schutzbedürftige Menschen ins Visier. Deshalb sollen wir insbesondere junge Mädchen schützen. Wir kontrollieren die Fahrzeuge streng, um sicherzustellen, dass sie nicht weggebracht werden. Die Gefahr von Menschenhandel ist in dem Katastrophengebiet in Nepal real. Die Menschen reagieren deshalb mit Verständnis auf die Kontrollen. Junge Frauen seien regelmäßig Ziel solcher Menschenhändler, sagen Hilfsorganisationen und die Polizei. Ihre Not werde oft ausgenutzt. Eine gefährliche Situation, auch für Susmita. Trotzdem macht sich die 19-Jährige aber vor allem Sorgen um die Kinder hier im Lager. Viele von ihnen haben ihre Eltern verloren. Die Verletzlichkeit dieser Kinder beunruhigt mich am meisten. Ich habe große Angst, dass jemand sie mitnehmen könnte und wir sie vielleicht nie wiederfinden. Hinzu kommt, auch das Wetter im Katastrophengebiet beruhigt sich nicht. Immer wieder gab es in den vergangenen Tagen Hochwasser und Erdrutsche. Um nicht an dem Schmerz zu verzweifeln, flüchtet sich Susmita in die Arbeit, sagt sie. Im Aufnahmelager hat sie inzwischen die Küchenschichten übernommen.
17: Franziska Amler berichtete, jetzt sind wir wieder beim Fußball in der Bundesliga der Frauen. RB Leipzig gegen Mainz, bisher keine Tore. Das hat uns Florian Eib vor 10 Minuten mitgeteilt. Hat sich denn was geändert, Florian?
23: Hat sich nichts geändert. Es steht weiter 0-0. Es ist jetzt hier gerade ein bisschen ruhiger geworden, weil es gerade einen Kopfzusammenprall zweier Spielerinnen gab. Der Ball rollt nicht. Die Leipziger Spielerin liegt auch noch auf dem Boden. Ich konnte jetzt noch nicht erkennen, wer das ist. Das ist ein bisschen weit weg für mich hier. Und sie liegt umringt von einigen anderen weiterhin da. Ich hoffe nicht, dass es was Schlimmeres ist. Müsste eine Abwehrspielerin sein. Die Kapitänin Xenia Mertens ist es auf jeden Fall nicht. Die erkenne ich sofort. Viele Offensive sehe ich auch. Ich werde es gleich nachreichen. Aber vielleicht nochmal die Chance zurückzublicken. Wie gesagt, 25, 26 Minuten sind jetzt hier gespielt. Leipzig hat 2 gute Aktionen gehabt. Das Ganze vor 10 Minuten. Asghar ist dort hier, wo sie völlig frei auf 16 15 Meter vorm Tor, also an der Strafraumgrenze, stand und dann auch ein bisschen überhastet abgeschlossen hat. Der Ball, der flog 2-3 Meter rechts über den Torwinkel drüber. 3 Minuten später, da war sie noch näher dran, so auf 5-6 Meter. Vorher von Delise Boboy, der Ball ganz gut abgelegt. Nicht ganz so leicht zu verarbeiten, muss ich zugeben. Der war leicht über der Graskante und dann schlägt man gerne mal mit dem Fuß drunter unter das Runde. Und das ist in dem Fall auch passiert. Und dann rutschte der Ball noch deutlich höher über den Kasten. 5-6 Meter waren es. Aber es sind natürlich trotzdem 2 Hochkaräter, die, das würde Jonas Stephan, der Leipziger Trainer, sagen, man hätte auch nutzen müssen eigentlich schon gegen wirklich gut organisierte Mainzerinnen. Mainz 05, ja, Doppelaufsteiger in dieser Saison und vorher auch schon aus der Regionalliga in die zweite Liga. Das ist wirklich eine gute Mannschaft und das ist heute ein ernstzunehmender Gegner für RB Leipzig nach aktuellem Stand. Es geht immer noch nicht weiter. 27 Minuten sind gespielt. 0-0.
17: Danke, Florian Eib. Und jetzt machen wir erstmal was, was auch viele interessiert, nämlich das Wetter.
0: Absolut. Und dazu schalten wir zu Diana Smikala ins Wetterstudio. Diana, kommt denn irgendwo noch die Sonne raus im Moment oder scheint sie schon?
1: Also wir dürfen heute aus der Mitte Mitteldeutschlands nicht auf den Rest, auf die Ränder schließen, weil wir sind unter einer ziemlich dichten Wolkendecke. Aber im Nordwesten von Sachsen-Anhalt, im Westen von Thüringen und auch im Osten von Sachsen, da ist die Sonne da. Gut, da sind schon auch ein paar Wolken mit dabei, aber zumindest östlich der Elbe haben wir eigentlich fast unverstellten Sonnenschein. Und da jetzt auch die höchsten Temperaturen, also in Dresden werden jetzt gerade auch schon 23 Grad gemessen und in Richtung Zittauer Gebirge sogar auch die 21 Grad. Das sind im Moment auch die Höchstwerte. Kühler ist es natürlich unter den Wolken, da ist es verbreitet 16 mit 17, 18 Grad. Dann ja, ein bisschen verhaltener, so wird es heute auch bleiben. Es ist ein insgesamt ruhiger Tag, ich würde sagen, wo die Feierstimmung vielleicht woanders zu sitzen hat. Beim Wetter ist sie heute jedenfalls auch mit einer ziemlichen Windstille nicht zu haben, die Aufregung. Aber ist ja vielleicht auch mal ganz gut.
0: Ganz kurzer Blick noch auf morgen.
1: Morgen ist ein Abziehbild von heute.
0: Dankeschön, Diana. Wem gehören Nationalstolz und Deutschlandfahne? Zum Tag der Deutschen Einheit dazu gleich Gedanken von unserem Hauptstadtkorrespondenten Georg Schwarte. Und ein weiteres Thema haben wir noch für Sie in der kommenden halben Stunde. Millionengewinne durch gestrecktes Penicillin. In unserem Kalenderblatt erinnern wir an einen der spektakulärsten Prozesse der Nachkriegszeit, der heute vor 80 Jahren begann.
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4: Um 14.30 Uhr mit Caroline Vogt. Am Tag der Deutschen Einheit haben hochrangige Politiker eindringlich vor einem Scheitern der Demokratie gewarnt. Beim zentralen Festakt in Bremen sagte Bundesratspräsident Andreas Bovenschulte, Gegner der freiheitlich-demokratischen Grundordnung hätten noch nie so viel Zuspruch gehabt wie heute. Es dürfe kein Zurückweichen geben. Die Demokratie brauche Menschen, die widersprechen, wenn andere herabgewürdigt würden. Menschen, die handelten, wenn die Freiheit in Gefahr sei. Und Menschen, die Verantwortung in der Gesellschaft übernehmen. Auch Bundespräsident Frank-Walter Steinmeier rief zu einem entschiedeneren Kampf gegen politische Extremisten auf. Zugleich mahnte er, in diesen Zeiten sei eine überlegte und durchhaltefähige Regierungspolitik dringender denn je. In der Republik Moldau sind mehrere russische Drohnen und Raketen eingeschlagen. Staatspräsidentin Maja Sandu erklärte, insgesamt hätten 5 Angriffswaffen den Luftraum des Landes verletzt und seien am Boden explodiert. Auch die Armee bestätigte die Explosionen im Südosten Moldaus. Ob es Opfer oder Schäden gab, wurde bislang nicht mitgeteilt. Moldau hat eine lange Grenze zur Ukraine. Die Wurstmarke Eberswalder verlegt ihren Hauptproduktionsstandort nach Zerbst in Sachsen-Anhalt. Wie Geschäftsführer Sebastian Kühn mitteilte, übernimmt das dortige Werk der Anhalter Fleischwaren GmbH künftig den Großteil der Produktion. Dort arbeiten fast 700 Beschäftigte. Eberswalder hatte Anfang des Jahres seine Wurstfabrik im brandenburgischen Britz geschlossen. Dort arbeiteten 500 Beschäftigte. Bei schweren Überschwemmungen ist im Südosten Spaniens eine 102-jährige Frau ums Leben gekommen. Spanische Medien berichten, die Seniorin sei in ihrem überfluteten Haus in der Kleinstadt Madrigueras tot aufgefunden worden.
5: Nach Angaben der Regionalregierung von Kastilien La Mancha fielen dort seit gestern Nachmittag mindestens 140 Liter Regen pro Quadratmeter. Rettungskräfte seien im Einsatz, um den Einwohnern zu helfen und weggeschwemmte Fahrzeuge zu bergen. Ein US-Berufungsgericht hat das Verbot von KI-generierten gefälschten Nacktbildern im Bundesstaat Minnesota vorerst ausgesetzt. Das Gericht in St. Louis folgte damit einem Eilantrag des KI-Unternehmens xAI von Elon Musk. Die Firma sah durch das Gesetz die verfassungsmäßige Meinungsfreiheit verletzt. Minnesota wollte mit dem Verbot die Verbreitung von sexuellem Missbrauchsmaterial eindämmen. Weltweit prüfen derzeit mehrere Länder Maßnahmen gegen das KI-Programm Grok. Das waren die Nachrichten. Zum Wetter mit den aktuellen Temperaturen. In Artern bedeckt bei 18 Grad. Dresden leicht bewölkt 19. Eisenach wolkig 17. Erfurt bedeckt 16. Gardelegen stark bewölkt 19 Grad. Hoyerswerda leicht bewölkt 20. Magdeburg bedeckt 19. Neuhaus am Rennweg bedeckt 15. Oschatz stark bewölkt 18. Plauen bedeckt 18. Wernigerode stark bewölkt 18. Lutherstadt-Wittenberg 18 Grad. Am Abend teils wolkenlos, teils bedeckt und trüb bei 13 bis 17 Grad. In der Nacht verbreitet Nebel und Hochnebel 11 bis 6 Grad. Morgen wenig Sonne, häufig bewölkt oder trüb, im Tagesverlauf auch Schauer 16 bis 20 Grad. Am Montag weniger Wolken und Nebel und mehr Sonne, leichter Temperaturanstieg. MDR Aktuell Verkehrsdienst. Vorsicht auf der A9 Berlin-München. Zwischen Rudolfstein und Bergbad Steben liegt ein toter Fuchs. In Arnstadt ist die Ohrdruffer Straße zwischen Goethestraße und Triniusstraße wegen eines Feuerwehreinsatzes gesperrt und geblitzt wird auf der A9 Richtung Berlin zwischen Halle und Bitterfeld-Wolfen. Soweit der MDR Aktuell Verkehrsdienst. Die Zeit 14.34 Uhr.
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0: Deutschland feiert die Einheit und das gleich drei Tage lang. Noch bis morgen findet in Bremen das zentrale Fest zum Tag der Deutschen Einheit statt. Aber auch hier in Mitteldeutschland gibt es zahlreiche Veranstaltungen. Über allem schwebt ein Thema, das der Fußball-Bundestrainer kürzlich aufgemacht hat. Nämlich, wem gehören eigentlich an einem Tag wie heute Stolz und Fahne? Georg Schwarte berichtet.
8: Der Stolz ist zurück. Ein bisschen jedenfalls. Nicht erst seit der Mann, der einer von 83 Millionen Bundestrainern sein will, ihn folgenreich thematisierte.
10: Ich möchte Nationalstolz nicht den falschen Leuten überlassen, um ehrlich zu sein. Aber ich weiß nicht mal, ob man das Wort überhaupt so benutzen kann, darf. Das bin mir gar nicht sicher, ohne dass es falsch verstanden wird. Es wurde mir dann gesagt, man könne es als positiven Patriotismus bezeichnen. Gerne.
8: Jürgen Klopp und der Nationalstolz. Aber nicht erst seit Klopp redet diese Nation über Stolz, Fahne, Heimat und Vaterland.
24: Heimat, Vaterland, Nation. Das sind keine rechtsextremen Begriffe.
8: 2001 war das, als der Fraktionschef Merz aussprach, was damals polarisierte. Heute redet der Kanzler Merz, dass wir durchaus stolz sein dürfen.
25: Ich möchte, dass wir uns wieder auf die Zukunft freuen können, dass wir stolz sein können. Auf unser schönes und modernes Land.
8: Der Nationalstolz des deutschen Volkes, ein schwieriges Terrain. Dabei hatte schon ein gewisser Willy Brandt vor vielen Jahren seiner SPD das hier zugerufen.
26: Und kein Volk kann auf die Dauer ohne Stolz leben.
8: Aber wer darf worauf stolz sein? Der damalige Bundespräsident Rau erhielt viel Prügel damals, weil er mit dem Satz »Ich bin stolz, Deutscher zu sein« wenig anfangen konnte.
27: Man kann nur stolz auf etwas sein, wozu man selber beigetragen hat.
8: Beitragen zur Demokratie etwa, zum Gelingen einer rechtsstaatlichen Gesellschaft. Kanzler Schröder wollte damals schon den Stolz aus der braunklebrigen Gestrigkeitsecke befreien.
28: Wir werden nicht zulassen, dass Stolz auf das eigene Land zu einer Floskel wird, die sich Rechtsradikale auf die Glatze schreiben, um sich damit als Sachwalter nationaler Interessen aufzuspielen.
8: Heute ist der Stolz wieder da. Als Wort und als Hoffnung auch eines Bundespräsidenten Steinmeier, der diesem Land einen geraden Rücken wünscht.
29: Ich wünsche mir ein Deutschland, das im Zusammenleben unterschiedlicher Menschen seinen Wert, sein Selbstbewusstsein sogar seinen Stolz findet.
8: Da sind die Symbole dieser Nation, die deutsche Fahne. AfD-Politiker tragen sie demonstrativ als Pin am Anzug Revers. Auf Parteitagen baden sie in Schwarz-Rot-Gold und die AfD-Politikerin Beatrix von Storch sagt, die Fahne, sie gehört jetzt uns. Die anderen, meint sie, können ihre Regenbogenfahne schwenken.
9: Die haben den Kompass verloren und sie haben die Fahne verloren. Die Regenbogenfahne, das ist die Fahne von allen anderen. Und von allen anderen heißt von links über Grün und SPD bis zur CDU. Und die Deutschlandfahne ist unsere Fahne. Die tragen wir.
8: Der SPD-Politiker Dirk Wiese widerspricht mit patriotischem Furor.
11: Wer zu Hause in der Kellerbar die alte Reichskriegsflagge hängen hat, der soll mir nicht irgendwie was erklären mit Schwarz-Rot-Gold oder Regenbogenfahnen. Die stehen für Demokratie, Rechtsstaat, für die Vielfalt in diesem Land. Das vertreten sie nicht.
8: Und auch Grünen-Co-Chefin Brandner will Schwarz-Rot-Gold nicht einer AfD als nationale Projektionsfläche überlassen.
12: Und ich weiß, dass manche das mittlerweile schon fast mit der AfD identifizieren, aber das dürfen wir nicht zulassen. Ja, das sind die Farben der Demokratie und ich bin stolz darauf.
8: Wem also gehört die Fahne? Der Bundestrainer sagt, er wolle sie zurückholen, von wem auch immer.
10: Ich würde mir oder uns gerne die Fahne zurückholen, wenn ich ganz ehrlich bin. Ich möchte, dass, wenn man sie schwingt, dass niemand denkt, was ist mit dir nicht in Ordnung.
8: SPD-Co-Chef Klingbeil jedenfalls sagt heute, ein bisschen mehr Stolz auf das, wie wir sind, sollten wir uns schon zutrauen, auch als stolze Deutsche.
13: Als Jürgen Klopp neulich die rhetorische Frage gestellt hat, kann man stolz darauf sein, Deutscher zu sein und trotzdem offen, vielfältig, trotzdem nett und freundlich sein, kann man trotzdem Mitgefühl haben, 100%ig ja, habe ich nur gedacht, dem kann ich mich anschließen.
0: Der Bericht von unserem Hauptstadtkorrespondenten Georg Schwarte. Eine mutmaßliche Gruppenvergewaltigung an einer US-Elite-Uni sorgt in den Vereinigten Staaten seit Tagen für Schlagzeilen. Es geht um eine ehemalige Studentin der Cornell University im Bundesstaat New York. Sie wirft 7 Mitgliedern einer Studentenverbindung vor, sie vor 2 Jahren mit Ketamin betäubt und anschließend vergewaltigt zu haben. Inzwischen gibt es auch Kritik daran, wie Universität und Behörden mit dem Fall umgegangen sind. New Yorks Gouverneurin Kathy Hochul spricht von möglichen Versäumnissen und fordert Aufklärung. Aus New York berichtet Martin Ganselmeier.
14: Die strafrechtlichen Ermittlungen übernimmt ab sofort die Generalstaatsanwältin Letitia James aus Manhattan, entschied die Gouverneurin des Bundesstaates New York, Kathy Hochul. Ihr Vertrauen in die für die Elite-Uni eigentlich zuständige Staatsanwaltschaft sei erschüttert, sagte Hochul. Die junge Studentin habe unaussprechliches Leid erlitten. Sowohl die Campuspolizei als auch die Staatsanwaltschaft hätten sie anschließend im Stich gelassen, statt sie zu beschützen. Seit Tagen sorgt der Fall einer mutmaßlichen Gruppenvergewaltigung an der Cornell University für empörte Reaktionen in den USA. In der Tatnacht vor 2 Jahren war die Studentin in alkoholisiertem Zustand in das Gebäude einer Studentenverbindung gekommen. Auf der vermeintlichen Party wurde ihr dann das Narkosemittel Ketamin verabreicht. Anschließend soll sie in wehrlosem Zustand von mehreren Mitgliedern der Studentenverbindung vergewaltigt worden sein. Über eine Chatgruppe wurden weitere Studenten eingeladen, sich an der jungen Frau zu vergehen. Die Gouverneurin von New York will sich auch für eine Gesetzesänderung in ihrem Bundesstaat einsetzen. Bislang ist es für eine Frau, die freiwillig Alkohol getrunken hat, sehr schwierig, jemanden als Vergewaltiger anzuklagen. Wörtlich sagte die demokratische Politikerin, freiwilliges Betrunkensein darf kein Freifahrschein für sexuellen Missbrauch oder Gruppenvergewaltigungen sein.
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17: Mit Thorsten vom Wege und mit Florian Eib, der sitzt seit geraumer Zeit einem Kotterweg in Leipzig und dort gibt's Fußball und zwar Bundesliga-Fußball der Frauen, RB Leipzig gegen Mainz 05. Und die Konstante in diesem Spiel ist der Trommler im Hintergrund, denn der ist seit der ersten Minute unentwegt dabei und feuert seine Farben an. Ich nehme an, es ist einer aus der Leipziger Fanszene. Hat's denn was gebracht bisher, Florian?
23: Die Stimmung ist auf jeden Fall nicht schlecht und sehr konstant, wie du schon festgestellt hast. Leipzig ist mittlerweile das überlegene Team, lässt hinten eigentlich gar nichts mehr zu, beziehungsweise kommt Mainz gar nicht richtig nach vorn. Und Leipzig hat schon 4, 5 richtig gute Chancen gehabt, haben zu wenig draus gemacht. Die 2 von Asgard hier, die waren in den ersten 20 Minuten, haben wir schon angesprochen. Dann gab es nochmal einen Distanzschuss von der eingewechselten Hulst. Die musste in die Mittelstürmerposition. Lou Anjou, das war die zwischenzeitlich auf dem Boden lag mit Kopfverletzung, musste leider raus, eine Identifikationsspielerin. Das hat ein paar Minuten gedauert, bis sie das verkraften konnten. Hoffentlich ist es nichts Schlimmeres bei ihr. Und dann hatten wir in der 36. Minute noch eine richtig große Möglichkeit für Leipzig. Eine Flanke von der rechten Seite und Kopfball von Delice Boboy, der zentralen Stürmerin, an den Pfosten. Da fehlten also nur Zentimeter. Sie suchen immer wieder Delice Boboy. Sie ist, wie gesagt, diejenige, die im Zentrum unterwegs ist und eigentlich alles beherrscht. Wenn sie den Ball am Fuß hat, dann wird es in der Regel wunderbar, weil sie immer eine gute Idee hat, weil sie auch eine kantige Spielerin ist, die sich körperlich durchsetzen kann, weil sie eine sehr gute Fußtechnik besitzt. Und jetzt gibt es den Einwurf für RB Leipzig von der linken Seite. Für meine Begriffe müssten die Leipzigerinnen sich manchmal noch ein bisschen cleverer im Aufbauspiel verhalten, auch mal vielleicht die bessere Anspielstation finden. Das lähmt das Offensivspiel so ein kleines bisschen. 42. Minute, deswegen steht es noch 0:0, eigentlich zu wenig für RB Leipzig, die deutliches Chancenplus haben.
17: Danke, wir sind dann so kurz vor Ende der ersten Halbzeit wieder mit RB Leipzig verbunden und natürlich mit Florian Eib. Jetzt geben wir erstmal ein bisschen Gas, denn wir sind bei der Formel 1, da gab es heute das Qualifying in Malaysia. Die Einzelheiten hat Achim Scheu.
1: Red Bull fährt stark in Malaysia. Pole Position für Max Verstappen vor Ferrari mit Lewis Hamilton und dann erst der WM-führende Kimi Antonelli im Mercedes auf Startplatz 3. Mercedes in Malaysia mit neuem Aerodynamikpaket am Start hat noch Probleme. George Russell gar nur Siebter in der Qualifikation. Mal sehen, wie die Silberpfeile über die Renndistanz liefern können. Enttäuschend lief es für den Deutschen Nico Hülkenberg im Audi. Er startet nur von Rang 17 ins Rennen am Sonntag um 9 Uhr deutscher Zeit. Am Rande der Qualifikation verkündeten die Formel-1-Veranstalter, dass sie an den beiden wegen des Iran-Konflikts bisher fraglichen Rennen zum Saisonende in Katar und Abu Dhabi festhalten wollen.
17: Also, da hatten wir die Formel 1 erstmal abgefrühstückt und schauen jetzt mal auf die deutsche Football-Welt und damit auf Dresden. Was in den USA der Super Bowl ist, ist hier der GFL Bowl. Das Endspiel um die deutsche Meisterschaft im American Football, ausgetragen vor großer Kulisse in Dresden. Sven Herold.
2: Das Rudolf-Habich-Stadion vor einem Jahr. Im GFL Bowl spielen die Potsdam Royals gegen die Monarchs aus Dresden. Ein Footballfest vor 22.000 Fans. Dresdens Florian zu Nieden mittendrin.
3: Also das ist unglaublich, vor so einer Kulisse spielen zu dürfen und überhaupt dabei sein zu dürfen. Und das war damals schon unwirklich und surreal und verrückt und wie so ein Traum. Und das ist immer noch so. Und ich denke da sehr positiv dran. Auch wenn es natürlich ein bisschen sticht, dass man da verloren hat.
2: Die Monarchs damals knapp geschlagen. Diesmal wollen sie es besser machen. Denn wieder heißt das Endspiel Dresden gegen Potsdam.
3: Und wir wollen jetzt unseren allerbesten Football spielen. Das war von Anfang an das Ziel, dass wir jetzt auf dem Höhepunkt sein wollen und dass wir uns dann eben auch krönen dürfen mit der ganzen Saison und das gebührend feiern. Das wäre das Ziel.
2: Es wäre das passende Ende einer Saison wie im Rausch. Die Dresden Monarchs haben alle ihre Saisonspiele gewonnen. Auch das Ligaduell gegen Potsdam. Die Brandenburger haben deshalb einigen Respekt vor den Sachsen und vor dem Dresdner Stadion.
15: Sehr, sehr laut und ist auf jeden Fall was, auf das man sich einstellen muss.
2: Meint Potsdams Heiko Balz, der sich schon sehr auf die Football-Party freut.
15: Die Finals waren in den letzten Jahren immer sehr, sehr knapp. Und ich denke oder erwarte dies Jahr auch wieder ein knappes Spiel.
2: Und so ein Spiel verdient dann auch die entsprechende Kulisse. Der Rekord von 22.000 Fans, die vor einem Jahr dabei waren, wird fallen. Da ist sich der Präsident des American Football Verbandes Deutschland, Fuad Merdanovic, sicher.
16: Die Monarchs sind ein großer Faktor, die seit über 20 Jahren hier einen guten Job machen, eine sehr breite Football-Basis haben. Und wir finden Dresden toll, die Dresdner finden Football toll, es passt und darum freuen wir uns auch in diesem Jahr hier zu sein.
2: Fehlt fürs große Dresdner Glück nur noch der Titelgewinn. Es wäre Meisterschaft Nummer 2 für die Monarchs und die passende Pointe einer langen Entwicklung, meint Präsident Sören Glöckner.
18: Ich glaube, das haben wir uns in den letzten 3,5 Jahrzehnten hart erarbeitet. Wir haben die meisten Zuschauer, eigentlich in ganz Europa. Da kann man wirklich auch sehr stolz sein bei uns in Dresden. Und gemeinsam mit Potsdam zählen wir die zwei Mannschaften zur europäischen Spitze. Das wird uns auch hoffentlich noch viele Jahre so weitertragen.
2: Zunächst mal zur deutschen Meisterschaft im gut gefüllten Rudolf-Habich-Stadion, der größten Bühne, die der deutsche Football an diesem Wochenende zu bieten hat.
0: 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Das ist das Top-Thema in den Nachrichten. Beim Festakt zum Tag der Deutschen Einheit in Bremen haben hochrangige Politiker zur Verteidigung der Demokratie aufgerufen. Bundesratspräsident Andreas Bovenschulte sagte, Gegner der freiheitlich-demokratischen Grundordnung hätten noch nie so viel Zuspruch gehabt wie heute. Weitere Meldungen hat Caroline Vogt für Sie. Zum Tag der Deutschen Einheit hat der Sächsische Landtag seine Türen für Besucher geöffnet. Im Plenarsaal gibt es am Nachmittag Diskussionsrunden mit Abgeordneten aller Fraktionen. Auch in der Lobby können Interessierte mit Politikerinnen und Politikern ins Gespräch kommen. Wegen eines defekten Aufzugs haben Besucher des Berliner Funkturms gestern Abend stundenlang auf der Aussichtsplattform festgesessen. Wie die Feuerwehr dem RBB sagte, trauten sich einige Besucher nicht, über eine Notfalltreppe von der Plattform in 125 Meter Höhe abzusteigen. Deshalb seien Höhenretter angerückt. Später sei der Aufzug wieder im Notbetrieb gelaufen. In Plauen hat ein falscher Alarm einen großen Rettungseinsatz ausgelöst. Ein Mann hatte in einem Notruf gemeldet, er habe ein Kleinkind in der Weißen Elster gesehen. Feuerwehren, Rettungsdienste, ein Notarzt und die Polizei eilten zu der vermeintlichen Unglücksstelle. Im Fluss trieb allerdings nur eine Spielzeugpuppe. Das Wetter. Am Abend teils wolkenlos, teils bedeckt und trüb bei 13 bis 17 Grad. In der Nacht verbreitet Nebel und Hochnebel.

0: Nachspielzeit, das war angemessen, gab diesen Kopfzusammenprall zweier Spielerinnen. Deswegen längere Unterbrechung in der ersten Halbzeit. Es steht noch 0-0. Leipzig lässt den Ball nochmal laufen. Im Zentrum auf die rechte Seite gegeben. Immer gut über die Außen zu kommen, wobei die Außen auch ganz gut abgedeckt sind durch eine massiert stehende Mainzer Mannschaft. Mit Dreier- respektive Fünferkette nehmen sie die Breite aus dem Spiel. Leipzig orientiert sich sowieso viel ins Zentrum, wo Delice Boboy ist. Die hatte die beste Chance mit einem Kopfball an den Pfosten. Jetzt aber Kontersituation von den Mainzern. Achtung, beste Torschütze. Der fliegt rechts vorbei. Eieiei. Und es gibt sogar noch die Ecke obendrauf. Das sind diese Umschaltsituationen, wo der FSV Mainz 05, der Aufsteiger in die Bundesliga, bisher ohne Punktgewinn in dieser Saison besonders gefährlich wird. Und ich sagte gerade, beste Torschützin, das war Vital Katz, die israelische Nationalspielerin, 26 Jahre alt ist sie. Sie hat in der Regionalliga schon und in der zweiten Liga schon für Mainz gespielt und jeweils ist sie beste Torschützin und damit auch Spielerin der Saison geworden und damit auch Aufstiegsgarantin für den FSV Mainz 05. In der Bundesliga hat's noch nicht geklappt bei ihr und es soll aus Leipziger Sicht am besten heute auch nicht klappen. Bei ihrem Schuss aus 20 Metern, der so leicht rechts am Tor vorbeiging, da war offensichtlich die Torhüterin Leipzigs, Elvira Herzog, noch dran. Es gibt noch die Ecke von der rechten Seite. Ganz in Ruhe legt sich Mainz den Ball nochmal hin. Das ist die letzte Aktion in dieser ersten Halbzeit. Wird mit dem linken Fuß geschlagen, das heißt mit Zug zum Tor. Wir haben 5 Mainzerinnen im 5-Meter-Raum, dazu 7 Leipzigerinnen. Sie hüpfen ein wenig. Bisher sehe ich wenig Körperkontakt. Der Ball kommt jetzt sehr flach und er versandet komplett und geht ins Aus. Und das war die letzte Aktion in dieser ersten Halbzeit. 0-0 für Leipzig, zu wenig. Sie hatten gute Möglichkeiten, hätten eigentlich führen können. Es wird ein hartes Stück Arbeit weiterhin.
1: Danke, Florian Heib. Zur zweiten Halbzeit sind wir dann wieder zur Stelle. Jetzt erstmal weiter mit politischen Themen.
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3: Normalerweise geht man für eine Oper ins Theater. In Zeitz ist das an diesem Wochenende anders. Dort werden Gassen, Plätze, Innenhöfe, Kirchtürme und sogar leerstehende Gebäude zur Bühne. Unter dem Titel Stimmen verwandelt sich die Innenstadt am Tag der Deutschen Einheit in eine begehbare Stadtoper. MDR Sachsen-Anhalt-Reporter Attila Dabrowski hat gestern bei der Generalprobe gelauscht und gibt uns jetzt einen kleinen Vorgeschmack auf heute Abend. Attila, was ist dir denn gestern dann zu Ohren gekommen?
4: Na, am besten, wir hören mal ganz kurz rein. Das, was da zu hören ist, das ist die Generalprobe für die Stadtoper Stimmen in Zeitz. Da singen gleich mehrere Zeitzer Chöre zusammen, zum einen die Kinder der Pestalozzi Förderschule, der Oberstufenchor des Geschwister-Scholl-Gymnasiums, der Gospelchor der Musikschule und der Chor der ukrainischen Gemeinschaft aus Zeitz. Die Idee dazu hatte Lutz-Rainer Müller vom Reallabor Zekiva in Zeitz.
5: Ich dachte, wir können eine Oper alle zusammen machen, niederschwellig, bei der alle mitmachen können und sie ist im öffentlichen Raum. Zeitz wird die Bühne sein und Zeitz wird die Hauptfigur bzw. ihre BürgerInnen.
4: Und zu den Chören von Zeitz kommen dann noch Motorradfahrer und Feuerwehr, die eine Klangkulisse bilden. Nicht als Schauspieler, sondern als das, was sie sind. Wichtige Stimmen von Zeitz.
3: Diese Stadtoper wurde ja in nur 2 Monaten vorbereitet. Wie hat man es denn geschafft, da ein wirklich hörbares Ergebnis zu entwickeln? Also da darf ja wirklich jeder mitmachen, vom Laien über Musikinteressierte bis hin zu Musikprofis.
4: Wenn man das bei der Generalprobe gesehen und gehört hat, erstaunlich gut. Dabei waren die Vorzeichen gar nicht so rosig, erklärt Musikerin Niki Palm.
6: Wir wussten manchmal nicht, wer kommt. Wir wussten nicht, wie wir die Leute so erreichen. Also medial ist es ja schwierig, nicht alle sind im Internet. Dann waren auch nicht klar, welche Fähigkeiten bringen die Menschen mit. Also wir sind ja wirklich auf alle zugegangen und haben begeistern wollen.
4: Und was dann auch noch dazu kam, die Proben gingen zu Beginn der Sommerferien los. Und das hatte zur Folge, dass viele Schüler aus den Chören, aber auch Ansprechpartner an den Schulen gar nicht erreichbar waren. Aber da es ja jeden Montag Jam-Sessions als Proben gab, sind dann in den letzten Wochen immer mehr Menschen dazugekommen. Und jetzt, kurz vor der Premiere, hat man gehört, Musik ist wirklich eine Universalsprache. Wenn es drauf ankommt, dann versteht man sich und das gemeinsame Musizieren, das klappt ganz wunderbar.
3: Wurde dieses Thema, das wir zu Beginn von den Chören gehört haben, extra für dieses Projekt komponiert?
4: Ja, da hast du richtig gehört. Friedrich Hensen, ein Musiker und Komponist, der seit 4 Jahren in Zeitz lebt, der hat einen Marsch komponiert, der soll immer dann erklingen, wenn das Ensemble zum nächsten Spielort zieht. Denn die Stadtoper Stimmen, die nutzt ja die Innenstadt von Zeitz als Bühne. Und die Route, die führt entlang an Orten, die wichtig für die Zeitzer sind und identitätsstiftend. Zum Beispiel also auch das Zekiva-Gelände an der Geschwister-Scholl-Straße. Hier ist ja die Wiege der Kinderwagenindustrie, die Zeitz über so viele Jahre geprägt hat. Und wer sich

0: das anschauen und vor allem auch anhören will, der kommt am Tag der Deutschen Einheit um 18.30 Uhr auf den Zeitzer Altmarkt, denn da geht der musikalische Stadtrundgang dann los.
1: Attila Dabrowski über das Kulturprojekt Stimmen, das an diesem Wochenende in Zeitz zur Aufführung kommt. Jetzt schauen wir nach Los Angeles. George Lucas kennt man als Erfinder und Regisseur des Star Wars-Universums. Jetzt ist der 82-Jährige aber auch unter die Museumsmacher gegangen. In seiner Wahlheimat Los Angeles hat gerade das Lucas Museum for Narrative Art die Türen geöffnet. Das heißt übersetzt so viel wie Museum für Erzählkunst. Zu den Exponaten gehört auch viel aus Lucas privater Sammlung. Und da geht es weniger um Star Wars, als man meinen könnte, auch wenn das Gebäude doch sehr an ein Raumschiff erinnert, Antje Sieb berichtet.
2: Los Angeles Exposition Park. Hier stehen schon das Kalifornische Wissenschaftsmuseum, das Museum für Naturkunde und zwei große Stadien. Und direkt daneben ist in den letzten Jahren das moderne Gebäude des Lucas-Museums entstanden. Ein riesiges, leicht tailliertes Oval mit gewölbten Dachgärten. Alles an dem silberglänzenden Bau wirkt rund und organisch. Architekt Ma Yan Song sagt, man könne vieles darin erkennen.
3: Maybe when they see one corner, the building is floating, feels like it can take away like a spaceship, but
4: aus einer Blickrichtung ist es vielleicht ein Raumschiff, das gleich abhebt, aber es sieht aus jeder Richtung anders aus. Für mich ist es eine Wolke, ein lebendes Wesen. Das sollte man einfach für sich selbst entdecken.
3: Life. So I think people should come and discover themselves.
2: George Lucas will mit seinem Museum etwa Illustratoren oder Comiczeichnern zu mehr Anerkennung verhelfen, weil er findet, sie kämen in der Kunstwelt sonst häufig zu kurz. Und er will niemandem vorschreiben, was Kunst ist und was nicht. Was zählt, sei der eigene Eindruck. Wenn es dich emotional anspricht, ist es Kunst, sagt er, und wenn nicht, geh einfach weiter zum nächsten Stück.
5: If you have an emotional connection, then it's art. If you don't, then just move on to the next painting.
2: Aus dem weitläufigen Foyer bringen drei runde gläserne Aufzüge Besucher nach oben zu den Hauptausstellungsräumen. Comics, Wandgemälde, einzelne Künstler wie Norman Rockwell haben eigene Galerien. Oft ist das Thema aber auch sehr weit gefasst: Abenteuer, Liebe, Familie oder Sport. An den Wänden Illustrationen, Gemälde etwa von Frida Kahlo und Diego Rivera. Aber auch Fotografien und dazwischen Modelle aus Filmen oder Statuen, etwa eine von Indiana Jones vor der Abenteuergalerie. Man kann sich treiben und die Stücke einfach auf sich wirken lassen. Wer allerdings gerne ein bisschen zusätzliche Information und Einordnung hätte, der muss den digitalen Katalog befragen, erklärt Kurator Ryan Linkoff.
6: Wir haben einen digitalen Führer, wir haben zu allen Objekten Informationen, haben bei allem nachgeforscht, wann es zum ersten Mal erschienen ist, welche Geschichte es bebildert hat. Das kann man dort nachlesen.
2: Und ja, es gibt auch eine eigene Star Wars Ausstellung. Star Wars in Motion zeigt Fortbewegungsmittel aus allen Ecken des Universums. Etwa General Grievous Radgleiter, Luke Skywalkers Landgleiter und einen Sandkriecher aus dem ersten Film.
7: We have a cinema gallery and our opening cinema exhibit is Star Wars in Motion.
8: Unsere Eröffnungsausstellung heißt Star Wars in Motion. Wir sind stolz auf unsere Star Wars Connection. Das macht aber nur 7% des Museums aus. Wir haben eine große Bandbreite von Höhlenmalerei über Comiczeichnungen bis zur Galerie der Wandgemälde, in der wir gerade stehen.
7: Here in the murals gallery that we stood in.
2: Sagt Museumschefin Tracy Bates. Direkt um die Ecke kann man mehrere Banksys bewundern und danach aufs Dach rausgehen. Oder unten im Erdgeschoss in den zwei großen Kinosälen einen Blick auf das ständig laufende Programm werfen. Tickets für das neue Lucas-Museum kosten $25. Kinder zahlen keinen Eintritt.
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1: Und da schauen wir mal ganz kurz auf einen Prozess im Nachkriegsdeutschland. Es ging um ein äußerst begehrtes Medikament, nämlich Penicillin, und um Puncher dieses Medikaments. Peter Meyer-Hüsing mit einem Kalenderblatt.
10: Auf den Schwarzmärkten im Nachkriegseuropa wird mit allem gehandelt. Alltäglichem, Kuriosem, Seltenem und Illegalem, wie das erst seit kurzem verfügbare Penicillin. Das erste Medikament, das bakterielle Infektionen nachhaltig heilen konnte, ist damals so gesucht wie rar und damit in Zeiten des Mangels auch kriminelle Handelsware. Der legendäre Film Der dritte Mann erzählt die Geschichte eines skrupellosen Penicillinfälschers und Schmugglers in Wien der Nachkriegszeit. Der britische Geheimdienst ist ihm auf der Spur.
11: Wissen Sie, was Penicillin ist?
12: Klar.
11: In Wien gibt es natürlich nicht genügend Penicillin. Nur im Schwarzhandel ist es zu kriegen. Gestohlenes Penicillin aus unseren Lazaretten.
10: Das Penicillin soll die kriegsverwundeten Soldaten der Alliierten in Europa retten. Manche sprechen später vom Penicillin als einer kriegsentscheidenden Wunderwaffe.
13: This is the drug which has already saved the lives of hundreds of men seriously wounded on the battlefield.
10: Die Alliierten liefern auch nach Kriegsende Penicillin nach Europa. Aber der Einsatz ist den eigenen Soldaten vorbehalten. Die Zivilbevölkerung geht leer aus. Ein englischer Arzt berichtet.
14: Oft kamen deutsche Eltern mit sterbenden Kindern zu mir. Ihre einzige Hoffnung war, über das schwedische oder dänische Rote Kreuz an Penicillin heranzukommen. Doch wenn die Lieferung ausblieb, starben die Kinder. Die hatten eben das Pech, auf der falschen Seite geboren worden zu sein.
10: Den Mangel machen sich Kriminelle zunutze, die mit korrupten GIs zusammenarbeiten. Sie strecken gestohlene Penicillinampullen aus amerikanischen Beständen mit Gesichtspuder oder Traubenzucker und verkaufen es auf dem Schwarzmarkt. Gegen eine solche Fälscherbande wird im Oktober 1946 vor einem amerikanischen Militärgericht in Berlin verhandelt.
15: Der Hauptangeklagte Domke führte etwa 2000 Mal diese Fälschung aus. Die gefälschten Ampullen wurden für bis 8000 Mark pro Stück verschoben.
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16: Um 15 Uhr mit Caroline Vogt. Am Tag der Deutschen Einheit haben hochrangige Politiker eindringlich vor einem Scheitern der Demokratie gewarnt. Beim zentralen Festakt in Bremen sagte Bundesratspräsident Andreas Bovenschulte, Gegner der freiheitlich-demokratischen Grundordnung hätten noch nie so viel Zuspruch gehabt wie heute. Es dürfe kein Zurückweichen geben. Bundespräsident Frank-Walter Steinmeier rief zu einem entschiedeneren Kampf gegen politische Extremisten auf. Populistische Parteien à la Couleur destabilisierten die parlamentarische Demokratie. In diesen Zeiten brauche es eine überlegte und durchhaltefähige Regierungspolitik, dringender denn je. Nordkorea hat eine Mittelstreckenrakete getestet, die ihre Flugbahn mit Hilfe von künstlicher Intelligenz verändern kann. Das teilte Kim Yo-jong mit, die einflussreiche Schwester von Machthaber Kim Jong-un. Die Rakete sei in der Lage, in geringer Höhe auszuweichen und damit schwer abzufangen. Zuvor hatten Südkorea und Japan über den Raketentest informiert. In der Saale in Thüringen sind weitere tote Fische entdeckt worden. Grund ist eine Havarie in einem Zellstoffwerk in Rosenthal am Rennsteig. Dabei sind unbekannte Stoffe in den Fluss gelangt. Der Kreis teilte mit, zwar sei die Oberfläche nicht mehr eingetrübt, jedoch scheine sich die Verunreinigung auf dem Flussgrund abgesetzt zu haben. Untersuchungsergebnisse zu dem Stoff sollen Anfang kommender Woche vorliegen. In der Sächsischen Schweiz hat ein junger Mann aus Leipzig einen 90-Meter-Sturz überlebt. Wie die Leipziger Volkszeitung berichtet, gehörte der 20-Jährige zu einer Gruppe, die nachts in den Affensteinen unterwegs war. Dort sei er über eine Felswand 70 Meter in die Tiefe gefallen und dann noch 20 Meter einen Abhang hinabgerutscht. Umgestürzte Bäume hätten den Bergrettern aus Bad Schandau und Pirna zunächst den Zugang zu dem Verunglückten versperrt. Sie hätten sich mit Motorsägen den Weg gebahnt, um den Schwerverletzten abtransportieren zu können. Das sächsische Wort des Jahres heißt Gaubeln. Wie die Jury in Dresden mitteilte, beschreibt Gaubeln private Tauschgeschäfte ohne Geld. Zugleich stehe es für gleichberechtigten Austausch. In der Zusatzkategorie Handwerk setzte sich der Begriff Gieke durch. Sachsen verstehen darunter ein kleines, stumpfes Messer. In diesem Jahr gab es mehr als 2000 Vorschläge. Die Aktion der Ilse-Bernhardt-Stiftung gibt es seit 2008. Das waren die Nachrichten. Zum Wetter mit den aktuellen Temperaturen. Auf dem Brocken wolkig bei 14 Grad, Chemnitz wolkig 17, Dresden leicht bewölkt 19, Eisenach wolkig 17 Grad. Erfurt bedeckt 16, Fichtelberg stark bewölkt 16, Gera stark bewölkt 16, Görlitz leicht bewölkt 21 Grad. Halle 18, Leipzig bewölkt 18, Magdeburg bedeckt 19, Meiningen wolkig 17 Grad. Am Abend teils wolkenlos, teils bedeckt und trüb bei 13 bis 17 Grad. In der Nacht verbreitet Nebel und Hochnebel, 11 bis 6 Grad. Morgen wenig Sonne, häufig bewölkt oder trüb. Im Tagesverlauf auch Schauer bei 16 bis 20 Grad. Am Montag weniger Wolken und Nebel, dafür mehr Sonne und leichterer Temperaturanstieg. MDR Verkehrsdienst. Vorsicht auf der A2 Richtung Hannover zwischen Netzen und Brandenburg. Hier gibt es eine ungesicherte Unfallstelle. In Arnstadt ist die Ohrdrufer Straße zwischen Goethestraße und Triniusstraße wegen eines Feuerwehreinsatzes gesperrt. Und geblitzt wird auf der A9 Richtung Berlin zwischen Halle und Bitterfeld-Wolfen. Soweit der MDR Verkehrsdienst. Die Zeit 15.04 Uhr.
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1: Mit Robin Arndt am Mikrofon, ich grüße Sie. Beim Festakt zum Tag der Deutschen Einheit hat Bundespräsident Steinmeier vor einer Gefährdung der Demokratie in Deutschland gewarnt. Die Feier fand in diesem Jahr in Bremen statt. Über den Auftritt Steinmeiers berichtet von dort Birgit Sagemann.
12: Steinmeiers Botschaft: Trotz mancher Schwächen sei Deutschland ein gutes Land, aber eines, dessen freiheitliche Ordnung bedroht sei, weil viele Bürger ihr inzwischen misstrauen.
17: Selbstkritik und Nachdenklichkeit muss es geben, aber eine besinnungslose Diffamierung der Bundesrepublik, des wiedervereinigten demokratischen Staates, ist eine Propagandalüge des Extremismus. Und diesen Stolz verdient unser Land, dass wir uns das nicht gefallen lassen, weder von äußeren Mächten, die uns spalten und schwächen wollen, noch von Extremisten im Inneren, die unsere Demokratie verhöhnen. Von beiden nicht.
12: Populistische Parteien aller Couleur destabilisierten die Demokratie, schürten Stimmung, so der Bundespräsident. Die Bildung stabiler Regierungen werde von Wahl zu Wahl schwieriger, das Regieren auch. Und gleichzeitig würden demokratische Verfahren diskreditiert und Kompromisse diffamiert. Der Schlüssel zu einer Trendwende der öffentlichen Stimmung ist aus Steinmeiers Sicht eine Trendwende in der Wirtschaft. Und dafür seien Reformen nötig. Wo das Ziel stimmt, muss man Kurs halten, so der Bundespräsident an die Adresse der Bundesregierung und rief dazu auf, Mut zur Erneuerung zu haben und auch im Gegenwind entschlossen zu bleiben. Zuvor hatte auch der amtierende Bundesratspräsident Bremens Bürgermeister Andreas Bovenschulte in seiner Rede dazu aufgerufen, die Demokratie zu verteidigen. Die Demokratie braucht uns alle, sagte er. Sie brauche Menschen, die widersprechen, wenn andere herabgewürdigt würden, die handeln, wenn Freiheit in Gefahr sei und die Verantwortung übernehmen.
1: Bundesverkehrsminister Steffen Bilger erhöht den Druck auf die Deutsche Bahn. Das Baustellenmanagement müsse besser werden, forderte der CDU-Politiker im ARD-Interview der Woche. Derzeit laufen zwischen Bund und Bahnkonzern Verhandlungen, um große Streckensanierungen künftig erfolgreicher durchführen zu können. Spätestens in 3 Jahren sollen Bahnkunden eine deutliche Verbesserung spüren. Aus Berlin Jan Zimmermann.
18: Gesucht wird ein Konzept, mit dem große Sanierungsarbeiten besser durchgeführt werden können. Das bisherige Vorgehen, wichtige Bahnstrecken einmal komplett zu sperren, um diese rundum zu erneuern, habe sich nicht bewährt, sagte Verkehrsminister Bilger im ARD-Interview der Woche. Als Beispiel führt der CDU-Politiker die sogenannte Korridorsanierung zwischen Hamburg und Berlin an. Obwohl die Strecke über 10 Monate bis zu diesem Sommer komplett gesperrt war, gab es unmittelbar danach weiterhin Probleme und viele Zugverspätungen.
19: Da muss man erkennen, dass das Konzept so nicht funktioniert hat. Deswegen sind wir da intensiv im Gespräch mit der Bahn dazu, ein neues Konzept aufzustellen. Also auch weiterhin soll es Korridorsanierung geben. Aber wir müssen sicherstellen, dass es danach dann auch wirklich funktioniert.
18: Bilger will mit der Bahn eine Leistungsvereinbarung abschließen, um künftig genauer kontrollieren zu können, in welche Bauprojekte wie viel Geld fließt. Dies sei nötig, weil der Bund so viel in die Bahn investiere wie noch nie, mehr als 80 Milliarden Euro in den kommenden 5 Jahren. In spätestens 3 Jahren sollen die Bahnkunden aufatmen können. Bis dahin will der Minister eine spürbare Verbesserung erreichen. Mindestens 70% der Fernzüge sollen dann pünktlich sein. Aktuell sind es nur rund 50%.
1: Inzwischen ist es 3 Tage her, dass eine Passagiermaschine auf dem Flug von Dubai nach Tel Aviv knapp dem Absturz entgangen ist. Der Co-Pilot des Flugzeugs hatte den Piloten angegriffen. Dieser schaffte es, trotz schwerer Verletzungen die Cockpit-Tür zu öffnen. Mehrere Passagiere drangen ins Cockpit ein und konnten den Angreifer überwältigen. Heute nun wurden von der Generalstaatsanwaltschaft der Vereinigten Arabischen Emirate weitere Details des Vorfalls mitgeteilt. Moritz Behrendt berichtet.
20: Die Staatsanwaltschaft in den Vereinigten Arabischen Emiraten wirft dem Co-Piloten des Fly-Dubai-Fluges nach Tel Aviv vor, einen terroristischen Anschlag versucht zu haben. Wie der Staatsanwalt der staatlichen emiratischen Nachrichtenagentur mitteilte, griff der Co-Pilot den Piloten mit einem Notfallbeil an und versuchte, die Kontrolle über das Flugzeug zu erlangen, um es zum Absturz zu bringen. Mehrere US-amerikanische Medien berichten, dass der Co-Pilot bei seinem vorherigen Arbeitgeber Oman Air wegen extremistischer Einstellungen aufgefallen sein soll. Die Airline habe darauf ein Flugverbot gegen ihn verhängt. Warum die Fluggesellschaft Fly Dubai ihn dennoch eingestellt und auf der sensiblen Strecke nach Tel Aviv eingesetzt hat, dürfte eine zentrale Frage der weiteren Ermittlungen sein. Eine weitere ist, ob der Co-Pilot Hintermänner hatte. Medienberichten zufolge hatte er auf sozialen Medien Inhalte mit Bezug zu Al-Qaida gepostet.
1: Die Türkei wird derzeit von einem Finanzskandal erschüttert. Es geht um ein mutmaßliches Schneeballsystem und Insiderhandel rund um türkische Investmentfonds. Nahezu wertlose Papiere wurden zu einer Milliardenblase aufgepumpt. Nun ist diese Blase geplatzt. Mindestens 450.000 Anleger müssen befürchten, große Teile ihres investierten Geldes verloren zu haben, darunter viele Kleinanleger. Über 130 Investmentfonds wurden inzwischen geschlossen, bislang 65 Verdächtige festgenommen. Die großen Gewinner finden sich auch in politischen Kreisen, unter anderem in der Regierungspartei von Staatspräsident Erdogan. Dort gab es den ersten Rücktritt. Der Opposition reicht das aber nicht. Aus Istanbul berichtet Christian Buttgereiter.
21: Die Nachricht hatte Sprengkraft. Fatma Betül Sayankaya, stellvertretende Vorsitzende der Regierungspartei AKP, trat von allen politischen Ämtern zurück. Kaya selbst äußerte sich nicht. Doch nach Angaben der Opposition sollen Kaya und ihr Ehemann an den Spekulationen rund 2 Milliarden Lira verdient haben, umgerechnet rund 36 Millionen Euro. Oppositionsführer Özgür Özel von der Yeni Party spricht von einem Raubzug beispiellosen Ausmaßes.
22: Während Frau Fatma und ihr Ehemann mit dem investierten Geld 27 Wohnungen hätten kaufen können, reichte der Betrag, den sie 5 Monate später abgehoben haben, für 367 Wohnungen.
21: Die Rentnerin Ramine Yücel wollte sich nur eine Wohnung kaufen, doch stattdessen investierte sie das Ersparte in einen der Fonds, auf Anraten ihres Bankberaters.
23: Er hat mir sehr viel Sicherheit vermittelt und alles sehr überzeugend erklärt. Er sagte ausdrücklich, ihr Geld wird auf keinen Fall verloren gehen.
21: Nun sei ihr ganzes Geld weg, sagt die 78-Jährige. Dabei habe sie es doch nicht in einer dubiosen Hinterhofbude angelegt, sondern in einem staatlich kontrollierten Fonds. Der Staat räumt bisher jedoch keine Versäumnisse ein, sondern distanziert sich von möglichem Fehlverhalten Einzelner. So wie Staatschef Recep Tayyip Erdogan einige Tage nach dem Rücktritt seiner Parteifreundin Kaya, ohne diese beim Namen zu nennen.
22: Wir werden niemandem gegenüber undankbar sein, der sich zum Wohle unserer Partei eingesetzt hat. Aber mit jemandem, der sich am Eigentum des Staates oder am Eigentum unseres Volkes vergreift, wollen wir nichts zu tun haben.
21: Erdogan kündigte eine Untersuchung an, geleitet vom Vizepräsidenten, unterstützt von Fachleuten. Für die AKP steht viel auf dem Spiel, sagt der Istanbuler Finanzmarktexperte Onur Çanakçı dem ARD-Studio Istanbul.
22: Rund 70% der Geschädigten dieser Fonds haben weniger als 1 Million türkische Lira investiert. Das ist die eigene Wählerschaft. Deshalb muss die Regierung das Vertrauen wiederherstellen.
21: Oppositionsführer Özgür Özel von der Yeni Party behauptet, dass noch mehr prominente AKPler in den Skandal verstrickt seien. Tatsächlich stammen einige der in Untersuchungshaft befindlichen Verdächtigen aus dem Umfeld von Partei und Regierung. Özel spricht von einer Staatskrise, für die Erdogan verantwortlich sei.
22: Wenn Sie davon wussten, tragen Sie die direkte Verantwortung. Wenn sie nichts davon wussten, sind sie nicht mehr in der Lage, dieses Land zu regieren.
21: Finanzexperte Onur Çanakçı spricht zumindest von einer ernsthaften Krise, die auch Staatschef Erdogan gefährlich werden könnte.
22: Herr Erdogan muss dafür sorgen, dass die Vorgänge vollständig aufgeklärt werden. Andernfalls würde die Regierungspartei mit einem sehr großen Leck in ihrem Schiff in den nächsten Wahlkampf gehen.
21: Um Kleinanleger wie die Rentnerin Ramine Yücel zumindest teilweise zu entschädigen, sollen Anleger bis zu 1 Million Lira sofort erstattet bekommen. Um das zu finanzieren, hofft der Staat auf die Reue jener, die mit den Fonds das große Geld gemacht haben. Auch an der Börse laufen Ermittlungen. Oberstes Ziel der Regierung, sie will den Ruf des Finanzplatzes Türkei retten, aber auch sich selbst.
1: Der Bericht von Christian Buttgereit. Die Einführung einer Steuer auf zuckerhaltige Getränke ist in Deutschland in dieser Woche von Kanzler Merz vorerst gestoppt worden. In Großbritannien aber gibt es eine solche Steuer und unsere Korrespondentin Franziska Hoppen berichtet, wie es dort mit der Zuckersteuer läuft.
0: Also die Zuckersteuer bezieht sich hier auf süße Getränke, Softdrinks, Energydrinks, Fruchtgetränke und funktioniert so, dass Hersteller eine Abgabe zahlen, wenn der Zuckergehalt in ihren Getränken pro 100 Milliliter bei 5 Gramm und mehr liegt. Dann zahlen sie 20 Pence pro Liter. Bei 8 Gramm Zucker und mehr müssen sie schon 26 Pence zahlen. Das ist also ein Anreiz, dass die Hersteller weniger süß produzieren. Und laut verschiedenen Gesundheitsstudien zur Zahngesundheit oder zu Übergewicht sind tatsächlich auch leichte positive Effekte zu beobachten. Zum Beispiel weniger Zahnarzttermine, gerade bei kleinen Kindern, und ein leichter Rückgang von Übergewicht bei Mädchen zwischen 10 und 11 Jahren. Man muss aber dazu sagen, im Großen und Ganzen ist der Zuckerkonsum laut britischer Regierung immer noch viel zu hoch. Und deshalb sagen auch einige Gesundheitsexperten, die Zuckersteuer gehe noch nicht weit genug.
1: Und was passiert mit dem Geld, das der Staat zusätzlich einnimmt?
0: Ja, letztes Jahr hat der Staat umgerechnet etwa 400 Millionen Euro eingenommen. Und ursprünglich hat die Regierung auch angekündigt, dass diese Einnahmen ganz gezielt für Kinder- und Gesundheitsförderung eingesetzt werden. In England ist das Geld auch zum Beispiel in Frühstücksclubs an Schulen geflossen oder in Sportprogramme an Grundschulen. Mittlerweile ist es aber nicht mehr rechtlich zweckgebunden, sondern die Zuckersteuer, die wird als allgemeine Staatseinnahme eingenommen. Und nächstes Jahr könnte auch wieder mehr Geld reinkommen, denn dann wird der Schwellenwert für die Steuer nochmal von 5 auf 4,5 Gramm gesenkt.
1: Sagt unsere Korrespondentin Franziska Hoppen über die Zuckersteuer in Großbritannien. Und damit ist es 15.15 Uhr. Hier ist MDR aktuell mit diesem Top-Thema in den Nachrichten. Beim Festakt zum Tag der Deutschen Einheit heute in Bremen haben hochrangige Politiker zur Verteidigung der Demokratie aufgerufen. Bundesratspräsident Bovenschulte sagte, Gegner der freiheitlich-demokratischen Grundordnung hätten noch nie so viel Zuspruch gehabt wie heute. Weitere Meldungen hat Caroline Vogt für Sie.
3: Im Iran ist die Landeswährung auf ein historisches Tief gefallen. Nach Angaben eines iranischen Finanzportals stieg der Wechselkurs zum Euro erstmals auf die Marke von 3 Millionen Rial. Durch den Wertverlust sei der durchschnittliche Monatslohn seit Jahresbeginn von umgerechnet 120 Euro auf rund 70 Euro gefallen. Italien hat seine Wachstumsprognosen angehoben. Wirtschaftsminister Giancarlo Giorgetti erklärte, das Bruttoinlandsprodukt werde in diesem Jahr um 1% zulegen. Bislang war die Regierung von 0,6% ausgegangen. In der thailändischen Urlaubsregion Khao Lak sind zwei deutsche Urlauber ums Leben gekommen. Wie örtliche Medien berichten, wurden die Frau und der Mann an einem Fußgängerüberweg von einem Auto überfahren. Der Fahrer sei vom Unfallort geflüchtet. Woher die beiden in Deutschland genau kamen, blieb zunächst unklar. Das Wetter. Am Abend teils wolkenlos, teils bedeckt bei 13 bis 17 Grad. In der Nacht verbreitet Nebel und Hochnebel 11 bis 6 Grad. MDR aktuell Verkehrsdienst. Auf der A2 Richtung Hannover zwischen Netzen und Brandenburg ist nach einem Unfall nur eine Fahrspur frei. In Arnstadt ist die Ohrdruffer Straße zwischen Goethestraße und Triniusstraße wegen eines Feuerwehreinsatzes gesperrt und geblitzt wird auf der A9 Richtung Berlin zwischen Halle und Bitterfeld-Wolfen. Soweit der Verkehrsdienst. Die Zeit 15.17 Uhr.
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5: Mit Thorsten vom Wege. Wir sind wieder in der Fußball-Bundesliga der Frauen. RB Leipzig gegen Mainz. Und 45 Minuten lang haben sich ja Leipzigs Frauen erfolgreich gegen das Toreschießen gewehrt. Zur Pause stand es 0-0. Jetzt aber Florian Alp.
24: Dreifachschlag nach der Pause innerhalb von 10 Minuten. 3-0 führt RB Leipzig mittlerweile. Es ging los mit Delis Boboy per Kopf in der 47. Sehr schön vorbereitet auch durch die Kapitänin durch Celia Mertens, die einen langen Weg Richtung Strafraum gegangen ist, über 20 Meter richtig Tempo auf den Ball brachte. Und das brachte die Mainzer Defensive arg in Bedrängnis. In der Folge dann der Treffer. Und das war der Brustlöser. Dann sehr überlegter Abschluss. Ungefähr 5 Minuten später, 52. Minute, die Niederländerin Alike Thuin macht das ganz klasse. Mit dem linken Fuß aus 20 Metern schaut sie, wo steht die Torhüterin. Schön heißt die aus Mainzer Sicht mit ihrem Bundesliga-Debüt. Sieht da nicht so gut aus, steht zu weit vorm Tor. Und Thuin, die Leipzigerin, die lupft ihn butterweich unter die Latte. Das war ein Traumtor. Und dann 2 Minuten später in der 55. das nächste Traumtor. Ein Freistoß vorm Strafraum, etwa 20 Meter Torentfernung. Schasching mit dem rechten Fuß knallt ihn in den linken Winkel rein. Insofern, Brustlöser, Leipzig hat sich jetzt hier gewissermaßen freudig geschossen, nachdem es ja in der ersten Halbzeit überhaupt nicht geklappt hat. Sie auch schon große Chancen hatten. Da hat natürlich jetzt auch alles zusammengepasst. Wie gesagt, 2 Traumtore mit dabei gewesen. Mainz rennt jetzt an in dieser Phase, versucht noch jetzt gerade wieder mit dem Abschluss. Aber sie bringen nur Elvira Herzog, immer wieder die Leipziger Torhüterin, die Nationalspielerin der Schweiz, in gute Situationen. Die beste ist Katz von Mainz. Die hat gerade links im Strafraum mit dem linken Fuß nochmal abgeschlossen. Aber das sind nur so kleine Nadelstiche, so richtig Gefahr kommt nicht raus. Aktuell deutlich Leipzig überlegen. 3:0 die Führung.
5: Da also Prinzip Ketchupflasche, erst gar nicht und dann mit einem Schlag. Wir sind kurz vor halb nochmal mit dem Kotterweg in Leipzig verbunden. Jetzt geht es erstmal um die Pflege und zwar nicht die in Deutschland.
2: Nein, es geht nach Japan. Nach Schulschluss geht's dort ab in die Seniorentagesstätte. Was in Japan fast schon Standard ist, ist in Deutschland immer noch die Ausnahme. Kommen die Kinder vorbei, dann ist Leben in der Bude, die Senioren blühen auf, die Kinder haben Spaß und das Ganze ist auch noch gut für die seelische Gesundheit, sagt eine Heimleiterin in Tokio. Thorsten Ifland war vor Ort.
6: Kurz nach 1:30 mittags. Der Unterricht ist gerade vorbei. Statt nach Hause geht es für diese Schüler einmal quer über den Schulhof und dann rein in eine Seniorentagesstätte in Tokio. Der Eingangsbereich ist absichtlich so gestaltet, dass jedes Kind einmal am Aufenthaltsraum der Senioren vorbeiläuft, bevor es in der ersten Etage einen Bereich für die Kids gibt. Minutenlang strömen die Grundschüler in das Gebäude. Manche begrüßen die Alten mit einem Handschlag, andere umarmen sie kurz. Es ist laut. Die 98-jährige Emiko Sasamoto stört der ganze Trubel nicht. Sie hat ein breites Lächeln im Gesicht.
7: Wir alle schöpfen viel Energie aus den Kindern. Es macht Spaß, hierher zu kommen. Es kommen viele Kinder und erzählen uns allerlei Dinge.
6: Ihre beste Freundin ist satte 89 Jahre jünger. Fuka ist 9, geht in die 3. Klasse.
8: Sie malt oft mit mir in Malbüchern und schreibt mir Briefe. Ich beantworte sie, wenn Sasamoto-san schreibt. Ich berichte von meinen Reisen und was mir so Spaß macht.
6: Die Senioren, die hier den Tag verbringen, brauchen alle Unterstützung. Beim Baden etwa oder beim Essen. Vor allem aber genießen sie die Lebendigkeit, die die Kinder in die gemeinsame Einrichtung bringen, erklärt Pflegerin Tomoko Yoshida.
11: Die Kinder sind eine willkommene Abwechslung für die Senioren. Auch ihr Gesichtsausdruck hält sich auf. Manche kommen sogar extra in die Tagesstätte, weil sie ein bestimmtes Kind sehen wollen.
6: Genau das ist die Motivation von Emiko. Die 98-Jährige rafft sich auch dann auf, wenn sie sich nicht ganz fit fühlt. Aktionen wie gemeinsames Pizza oder Kuchen backen mit den Kindern oder Spiele spielen treiben sie an.
7: Wenn es mir nicht gut ging und ich mich hinlegen musste, hat mein Mädchen besorgt nach mir gefragt und mir einen Glücksbringer gebastelt, damit es mir wieder besser geht.
6: Die Kinder machen das freiwillig und immer ist auch eine Pflegerin oder ein Pfleger in der Nähe. Heimleiterin Michiko Oshikiri hat einen Ort der seelischen Fürsorge geschaffen. Für Kinder und Senioren, sagt sie selbst.
25: Der Vorteil für ältere Menschen besteht darin, dass sie ein erfülltes und langes Leben führen können, da die Betreuung weniger als medizinische Versorgung, sondern mehr als freundschaftliche Begleitung verstanden wird, die ihnen seelischen Beistand bietet.
6: Derartige Einrichtungen gibt es in Japan schon seit über 20 Jahren. Landesweit werden es Jahr für Jahr mehr, die Konzepte ähnlich. Die Reaktionen der Senioren immer gleich positiv. In manchen Häusern kommen Mütter sogar mit ihren wenige Monate alten Säuglingen vorbei. Oder es sind eben die Schulkinder, wie in Tokio. Jeden Tag um kurz nach 13:30, wenn die Türe aufgeht und die Kinder in die Seniorentagesstätte strömen.
1: 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Vor einem Jahr hat Kater Maximus als pelziger Assistent des belgischen Premierministers Bart De Wever mit seiner politischen Arbeit begonnen. Er unterschreibt keine Gesetze, aber hatte schon zahlreiche Einsätze auf internationaler Bühne. Er half dabei, unpopuläre Entscheidungen in der Öffentlichkeit charmant abzufedern. Wie sieht seine Bilanz bisher aus? Andreas Meyer-Feist über die graue Eminenz an der Seite des Premiers.
9: Maximus ist offizieller Regierungsberater für Schlafen und Schnurren. Vor einem Jahr fand man ihn ausgesetzt im Wald, er landete im Tierheim und wurde vom belgischen Regierungschef Bart De Wever einfach mitgenommen. Maximus mischt die Politik auf. Die Bilanz nach einem Jahr im Amt fällt ganz gut aus. Er hat mehr Follower als sein Besitzer. Nur einmal haben sich beide nicht vertragen. Als Bart De Wever auf die irre Idee kam, den Kater als eine Art Dudelsackersatz zu bespielen wegen seiner schottischen Wurzeln. Bart De Wever bewundert die stoische Ruhe seines tierischen Beraters.
10: Rüstig bleiben und sich nicht aufwinden in nichts.
9: Ruhig bleiben und sich nicht wegen jeder Kleinigkeit aufregen. Bei der Fußball-WM diente Maximus als tierisches Orakel, dafür bekam er Spezialfutter. Maximus schläft gerne auf Regierungsdokumenten und er hat alles, ein Schlafzelt und sogar ein Laufrad. Das Trimm-Dich-Gerät im Amtszimmer sollte seiner Figur gut tun, aber Maximus nahm ebenso wenig ab wie sein Besitzer, der Premierminister. Maximus mag es langsam.
10: Dus die legt nicht das Werk neer, maar wel heel graag. Maar draagt eigenlijk wel op zijn manier heel veel bij tot wat er hier gebeurt.
9: Er legt zwar nicht die Arbeit nieder, aber gerne sich selbst. Maximus ist die graue Eminenz bei Verhandlungen. Durch gut getimtes Jammern, Maunzen und Schnurren beeinflusste er schwierige Koalitionsverhandlungen. Bis jetzt hält die Koalition. Das Tauziehen um Sozialkürzungen, Rentenreform, Steuerreform und Gesundheitsvorsorge hat Maximus mitentschieden. Am Ende standen samtpfötige Kompromisse. Belgiens Premier Bart De Wever sagt, er sieht mir ähnlich, denkt aber komplett anders.
10: En ehrlich gesagt, ich denke nicht, dass Maximus viel politische Opinies hat, buiten het feit, dass es hier nicht vooruit geht und dass er zu viel Sagen findet und durch das System lopen.
9: Ehrlich gesagt, ich glaube nicht, dass Maximus viele politische Meinungen hat, sagt sein Besitzer, abgesehen davon, dass hier viel zu viele Jammerlappen durch das Regierungsviertel laufen.
10: Listen, Politics is not a softball game, huh? It's hardball.
9: Politik ist kein Zuckerschlecken, das ist ein hartes Geschäft mit Krallen, sagt der belgische Premier. Maximus ist der Star auf Instagram. Diese Dialoge kennt fast jeder in Belgien. Maximus, schläfst du? Jetzt nicht mehr.
5: So, nun kommen wir vielleicht mit einer Verbindung zum Spiel Leipzig gegen Mainz, die man mit Katerstimmung umschreiben könnte. Gemeint sind damit aber nicht die Gastgeberinnen, sondern die Frauen des Aufsteigers. Florian Eip, was hat sich getan? Bei 3-0 hat man dich verlassen.
13: 3-0 steht weiterhin. Es ist ein bisschen Zeit vergangen. Jetzt versucht natürlich Leipzig erstmal kompakt zu stehen. Nächstes Ziel muss sein, hier auch zu 0 zu spielen. Von den Mainzerinnen kam nach dem 3-0 für RB Leipzig 2-3 scharfe Angriffe, konnten von Elvira Herzog entschärft werden. Und jetzt hat sich das Ganze aber wieder so ein bisschen konsolidiert aus Leipziger Sicht. Das heißt, sie sind jetzt wieder mehr nach vorne unterwegs. Viel im Mittelfeld gibt es natürlich jetzt den Ball. Jetzt vielleicht mal mit einer Idee. Hulst ist das, die Eingewechselte für Lou Angioli nach Kopfverletzung in der ersten Halbzeit. Aber ihr langer Ball nach vorne ins Zentrum findet Delice Boboy nicht. Stattdessen wieder Mainz. Die spielen in den dunkelbraunen Trikots. Über die rechte Seite kommen sie. Und jetzt mal ein langer Ball in die Spitze hinein, wird aber zu lang. Und Elvira Herzog kann den bekommen, die Leipziger Spielerin und Torhüterin. Mainz hat zweimal gewechselt. Leipzig nur ein einziges Mal schon angesprochen, wird aber gleich zweimal wechseln. Einwechselspielerinnen machen sich bereit. Marleen Schimmer erkenne ich da schon. Sie war ja länger verletzt, ist zuletzt schon zu einer Viertelstunde Einsatzzeit gekommen. Mehr ist aktuell noch nicht möglich, also viel mehr ist aktuell nicht möglich. Sie wird jetzt aber kommen, bekommt jetzt immerhin mal so 20, 25 Minuten. Offensichtlich bei der Verletzung von Lou Angioli in der ersten Halbzeit war sie noch nicht bereit.
24: Und das alles können wir ganz in Ruhe beobachten. Leipzig ist auf dem Weg in Richtung des zweiten Saisonsiegs und des zweiten Heimsiegs. Zuletzt gab es ja schon ein 2:1 gegen Nürnberg. Hier steht es 3:0 gegen den tabellenletzten Mainz.
5: Und gegen 15.40 Uhr sind wir dann wieder mit dem Kotterweg verbunden. Jetzt gibt's erstmal das Wetter.
2: Ja, und das hat Diana Smikalla für uns im Blick. Diana, ja, Licht und Schatten heute, nicht wahr? Wie sind denn die Temperaturen da draußen?
12: Also in den Höchstwerten haben wir in der Oberlausitz jetzt auch schon örtlich 22 Grad erreicht, aber wärmer wird es heute nicht. Unter Wolken haben wir nur 16 bis 19 Grad, aber man muss schon sagen, immerhin auch 19 Grad. Wir haben ja heute so eine Zweiteilung im Nordwesten, zwar einige Wolken, aber doch auch Sonnensicht und am meisten Sonne in Ostsachsen, also jenseits der östlich der Elbe. Dazwischen ist ein dicker Wolkenbatzen. Das liegt daran, dass wir zwischen zwei Hochdruckgebieten liegen und die schaufeln jetzt gerade oder sorgen dafür, dass da das auf der Grenze zwischen diesen beiden Hochdruckgebieten diese Wolken so dicht hängen. Da ist auch wenig Bewegung drin, weil es ist relativ windstill. Das heißt heute kein aufgeregtes Wetter, eher typisch herbstlich ruhiges Winter. Winter sage ich schon. Herbstliches ruhiges Wetter.
2: Noch nicht Winter.
12: Nein, noch nicht. Bloß nicht.
2: Wie sieht es denn morgen aus?
12: Also man kann es fast kurz machen und sagen, morgen ist ein Tag wie heute. Wir starten aus der Nacht mit Nebel oder Hochnebel, der sich also auch länger in den Regionen teilweise auch noch zäher hält. Dadurch ist die Anmutung so wie heute auch eher trüb und wolkenverhangen. Erst im Verlauf des späteren Nachmittags kommt dann von Nordwesten her wieder so mehr Auflockerung dazu. Die Höchstwerte liegen morgen auch bei 18 bis 21 Grad. Die Sonne lässt sich ein bisschen bitten.
2: Mhm. Diana Smikalla, Dankeschön. Kurzer Blick aufs weitere Programm hier bei MDR aktuell. Wir schauen unter anderem nach Frankreich in der kommenden halben Stunde auf die Proteste der Schüler dort, die teils ja auch gewaltsam verlaufen, wie da der weitere Gang ist. Und wir haben viel Sport im Programm, Fußball-Bundesliga. Außerdem geht es um Zeitz. Die Stadt wird heute zur Bühne für eine Oper. Auch das ist ein Thema.
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3: Um 15.30 Uhr mit Caroline Vogt. Am Tag der deutschen Einheit haben hochrangige Politiker eindringlich vor einem Scheitern der Demokratie gewarnt. Beim zentralen Festakt in Bremen sagte Bundesratspräsident Andreas Bovenschulte, Gegner der freiheitlich-demokratischen Grundordnung hätten noch nie so viel Zuspruch gehabt wie heute. Es dürfe kein Zurückweichen geben. Die Demokratie brauche Menschen, die widersprechen, wenn andere herabgewürdigt werden. Menschen, die handelten, wenn die Freiheit in Gefahr sei und Menschen, die Verantwortung in der Gesellschaft übernehmen. Auch Bundespräsident Frank-Walter Steinmeier rief zu einem entschiedeneren Kampf gegen politischen Extremismus auf. Zugleich mahnte er, in diesen Zeiten sei eine überlegte und durchhaltefähige Regierungspolitik dringender denn je. In Spanien gibt es landesweit neue Demonstrationen gegen Wohnungsnot. Nach Behördenangaben versammelten sich allein in Madrid mindestens 70.000 Menschen zu mehreren Demozügen. Die Organisatoren sprachen von bis zu 500.000. Auch aus anderen Städten wurde Protest gemeldet. Eine Sprecherin des Mieterverbandes erklärte, man werde nicht dulden, dass die Politik das Problem auf die lange Bank schiebe. Die linke Regierung von Ministerpräsident Pedro Sánchez war gestern mit zwei Dekreten zum besseren Mieterschutz im Parlament knapp gescheitert. In der Republik Moldau sind mehrere russische Drohnen und Raketen eingeschlagen. Staatspräsidentin Maja Sandu erklärte, insgesamt hätten 5 Angriffswaffen den Luftraum des Landes verletzt und seien am Boden explodiert. Auch die Armee bestätigte die Explosionen im Südosten Moldaus. Ob es Opfer oder Schäden gab, wurde bislang nicht mitgeteilt. Moldau hat eine lange Grenze zur Ukraine. Bei schweren Überschwemmungen ist im Südosten Spaniens eine 102-jährige Frau ums Leben gekommen. Spanische Medien berichten, die Seniorin sei in ihrem überfluteten Haus in der Kleinstadt Madrigueras tot aufgefunden worden. Nach Angaben der Regionalregierung von Kastilien-La Mancha fielen dort seit gestern Nachmittag mindestens 140 Liter Regen pro Quadratmeter. Rettungskräfte seien im Einsatz, um den Einwohnern zu helfen und weggeschwemmte Fahrzeuge zu bergen. Die Wurstmarke Eberswalder will künftig in Zerbst in Sachsen-Anhalt produzieren. Wie Geschäftsführer Sebastian Kühn mitteilte, übernimmt das dortige Werk der Anhalter Fleischwaren GmbH künftig den Großteil der Produktion. Dort arbeiten fast 700 Beschäftigte. Eberswalder hatte Anfang des Jahres in Brandenburg seine Wurstfabrik geschlossen. Das waren die Nachrichten. Zum Wetter mit den Temperaturen von 15 Uhr. In Artern bedeckt, 18 Grad. Dresden leicht bewölkt, 20. Eisenach wolkig, 18. Erfurt stark bewölkt, 17. Gardelegen stark bewölkt, 19 Grad. Hoyerswerda leicht bewölkt, 21. Magdeburg stark bewölkt, 20 Grad. Neuhaus am Rennweg stark bewölkt, 15. Oschatz stark bewölkt, 18. Plauen stark bewölkt, 18. Wernigerode leicht bewölkt, 19 Grad. Und in Lutherstadt-Wittenberg ebenfalls 19 Grad. Am Abend teils wolkenlos, teils bedeckt und trüb bei 13 bis 17 Grad. In der Nacht verbreitet Nebel und Hochnebel bei 11 bis 6 Grad. Morgen wenig Sonne, häufig bewölkt und trüb 16 bis 20 Grad. Am Montag wieder weniger Wolken und Nebel, mehr Sonne, trocken und leichter Temperaturanstieg. MDR Aktuell Verkehrsdienst. Die A2 Richtung Hannover ist zwischen Netzen und Brandenburg nach einem Unfall gesperrt. In Arnstadt ist die Ortrufer Straße zwischen Goethestraße und Triniusstraße wegen eines Feuerwehreinsatzes gesperrt. Und einen Blitzer gibt es auf der A9 Richtung Berlin zwischen Halle und Bitterfeld-Wolfen. Soweit der MDR Aktuell Verkehrsdienst. Die Zeit 15.34 Uhr.
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1: Die Mieten in Deutschland steigen immer weiter und damit auch der sogenannte Studentenwohnpreisindex. Das zeigen gleich drei aktuelle Studien. Beim bundesweiten Spitzenreiter München liegt die Miete für ein typisches WG-Zimmer zum Semesterstart bei über 850 Euro. Die geplante Erhöhung der BAföG-Pauschale wurde auf das kommende Jahr verschoben. Damit belasten die hohen Wohnkosten besonders junge Menschen aus finanziell schwächeren Elternhäusern und internationale Studenten. Langfristig warnen Experten deshalb vor Nachteilen für die Bildungsgerechtigkeit und den Wissenschafts- und Wirtschaftsstandort Deutschland. Monika Haas aus der ARD Wissenschaftsredaktion.
14: Die BAföG-Wohnkostenpauschale von aktuell 380 Euro ist längst viel zu niedrig, um ein Studentenzimmer zu finanzieren. Nur noch Studierende in Chemnitz können damit die Warmmiete einer 30 Quadratmeter Musterwohnung begleichen. Deshalb warnen die Experten des aktuellen Studentenwohnheimreports des Finanzdienstleisters MLP und des Instituts der Deutschen Wirtschaft vor den Folgen. Hohe Wohnkosten dürften nicht darüber entscheiden, welche Bildungswege jungen Menschen offen stehen. In München ist ein WG-Zimmer durchschnittlich am teuersten, mit rund 850 Euro Warmmiete. Alexander Schiller vom Arbeitskreis Wohnen, einer Initiative von Studierenden der Münchner Hochschulen, weiß, wie teures Wohnen das Studium beeinflusst.
15: Ich komme jetzt ins fünfte Semester, ich bin in München geboren und habe auch, als ich angefangen habe zu studieren, noch zu Hause gewohnt. Jetzt wohne ich in einer WG und ich brauche ungefähr 40 Minuten mit der S-Bahn in die Uni. Ich zahle 730 Euro für 9 Quadratmeter. Wenn man das auf den Quadratmeter runterrechnet, dann kommen dann auch schon mal so 60, 70 Euro raus. Da sind zwar Nebenkosten auch mit drin, aber das ist natürlich schon relativ happig. Ich kann das auch nur finanzieren, indem ich einfach 15 Stunden pro Woche nebenbei noch arbeite als Schulassistenz in einer Inklusionsschule.
14: Laut Statistischem Bundesamt sind 2/3 der studentischen Haushalte von den Wohnkosten überfordert. Schiller kritisiert:
15: Wenn es einfach abhängig ist davon, ob deine Eltern dich unterstützen, dass du ein gutes Studium bekommen kannst und aufs Studium konzentrieren kannst, dann ist es einfach ungerecht. Wir fordern, dass die geförderten Wohnheimplätze ausgebaut werden. Wohnheime, die weiterhin auch günstig bleiben. Vielleicht kann man dafür auch Leerstand nutzen, zum Beispiel im alten Strafjustizzentrum in München. Ansonsten fordern wir eine BAföG-Pauschale, die sich einfach an den Realitäten orientiert. Die muss dann einfach höher sein und regional angepasst.
14: Die BAföG-Erhöhung auf 440 Euro soll im Sommersemester 2027 kommen. Das Deutsche Studierendenwerk warnt, sobald die Wohnkosten über 40-50% des studentischen Budgets steigen, wird das sogenannte Studienrisiko größer. Beispielsweise überlange Studiendauer oder die Wahrscheinlichkeit, das Studium abzubrechen. Bislang existiert aber kein Grenzwert bei Wohnkosten, der nachweislich eine Schwelle für soziale Auslese darstellt, erklärt Annabel Daniel. Sie forscht zu Bildungsübergängen an der Ludwig-Maximilians-Universität und betont:
16: Das müssen wir untersuchen, ob wir da jetzt wirklich so einen Trend sehen, dass es nochmal eine Verschärfung der Ungleichheiten gibt, die, und das ist mir wichtig, aber eben auch schon vorher bestanden haben. Die Unterschiede, die wir jetzt sehen, sprechen zwar dafür, dass sozial selektiv gewählt wird, wo ich studiere. Es wäre zu früh, jetzt davon zu sprechen, dass wir an einzelnen Hochschulstandorten sowas wie eine Homogenisierung haben, ja, dass wir an einzelnen Hochschulstandorten bestimmtes soziales Milieu wiederfinden.
14: Bei gleicher Studienberechtigung studieren allerdings bereits heute rund dreimal so viele Akademikerkinder wie Kinder ohne akademische Herkunft. Das zeigte zuletzt der Bildungsbericht 2024 des Deutschen Zentrums für Hochschul- und Wissenschaftsforschung. Für mehr Chancengleichheit sorgt deshalb eine Initiative des Bayerischen Wissenschaftsministeriums. Angesichts der stetig steigenden Mieten erlaubt das Bayerische Hochschulinnovationsgesetz jetzt auch Hochschulen, eigene Wohnheime zu bauen. Auch vom Freistaat geförderte modulare Wohnheime der Studentenwerke, von denen das erste gerade in Rekordzeit im Raum Nürnberg-Erlangen entsteht, könnten die Wohnungssituation der Studierenden künftig entspannen.
1: Monika Haas berichtete. Nach Tagen mit Schulblockaden und zum Teil gewaltsamen Protestaktionen in Frankreich versucht die Regierung, die Lage zu beruhigen. Bildungsminister Edouard Givray hat Schülervertretern Verbesserungen bei Unterrichtsausfällen und Stundenplänen in Aussicht gestellt. Viele Jugendliche halten die Zusagen aber bislang für unzureichend und wollen ihre Aktionen fortsetzen. Aus Paris berichtet Julia Borutta.
17: Ihr werdet gehört, euch wird geglaubt und wir verstehen euch. Das waren die Worte des Bildungsministers nach einem Treffen mit Schülervertretern am Abend. Edouard Giffray versprach, dafür zu sorgen, dass gerade in den beiden Abschlussklassen weniger Unterricht ausfällt. Es sei inakzeptabel, dass erkrankte Lehrer und Lehrerinnen in Prüfungsfächern über Monate hinweg nicht vertreten würden. Auch wolle er daran arbeiten, die Stundenpläne zu verbessern. Französische Schüler und Schülerinnen haben nicht selten bis 18 oder 20 Uhr Schule und müssen danach noch Hausaufgaben erledigen. Sie müssen mit langen Freistunden zurechtkommen, für die es an manchen Schulen nicht genug Lern- und Aufenthaltsräume gibt. Keine konkreten Zusagen machte der Minister beim Thema marode Schulgebäude. Schüler hatten davon berichtet, dass Toiletten über Monate außer Betrieb seien, dass sich mancherorts sogar Ratten in den Schultoiletten befänden. Die Schülervertreter riefen nach der Unterredung mit dem Minister dazu auf, die Blockade der Schulen fortzusetzen. Der Minister habe ihnen keine konkreten Maßnahmen zugesagt. Gleichzeitig distanzierten sich die Schülervertreter von der Gewalt. Für kommenden Dienstag haben sie zu einer großen landesweiten Demonstration aufgerufen.
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5: Mit Thorsten vom Wege und mit Fußball. Wir sind ja seit geraumer Zeit bei der Partie RB Leipzig gegen Mainz 05, die sich so langsam und allmählich dem Ende nähert. Deswegen wollen wir noch mal eine Stippvisite machen am Kotterweg in Leipzig bei Florian Eib.
18: 3:0 weiter der Spielstand. Ein langgetretener Ball in den Leipziger Strafraum und Elvira Herzog muss ganz, ganz weit aus ihrem Kasten rauskommen. Also, naja, so 6 Meter. Das ist dann nicht mehr ganz ihr Bereich, ihr Nahbereich. Sie steigt auch hoch, hat den Ball zwischen den Händen und kommt dann unsanft zu Boden. Wurde da weggecheckt von einer Mainzer Spielerin. Leipzig spielt das jetzt kontrolliert nach diesem Dreifachschlag innerhalb von 7-8 Minuten kurz nach der Pause mit Boboy mit ihrem dritten Saisontor per Kopf in der 47. Dann ein gestreichelter, vom linken Fuß her sehenswerter Lupfball in der 52. von der Niederländerin Alike Thuin, ihr zweites Saisontor. Und fast genauso schön war dann der direkt verwandelte Freistoß in der 55. Minute durch Annabel Schasching. Dieser Hattrick-Dreierpack, wie auch immer, der hat das Spiel hier in die Richtung gelenkt, die sich Leipzig wünscht. Sie wollen ja unbedingt den zweiten Saisonsieg. Es ist dann Länderspielpause. Zuletzt gab es den ersten Saisonsieg zu Hause 2:1 gegen die Nürnbergerinnen.
24: Und Mainz war eigentlich genau der richtige Gegner, muss man sagen. Sechstes Saisonspiel, so richtig gut ist die Anfangsphase bei RB Leipzig noch nicht gelaufen. Sie haben auch einiges liegen lassen gegen vermeintliche Gegnerinnen auf Augenhöhe. Und deswegen ist dieser Sieg, der es dann wahrscheinlicher werden wird, umso wichtiger, auch fürs Gemüt vor eben jener Länderspielpause. Jetzt nochmal Mainz im Angriff über die linke Seite, kommen aber nicht durch. Also Leipzig kontrolliert verteidigend, führt locker mit 3:0.
5: Genau, und zur Schlussphase sind wir dann wieder mit Florian Eib verbunden. Jetzt machen wir erstmal ein bisschen Tempo, denn die Formel 1 soll uns beschäftigen. Da gab es das Qualifying in Malaysia und Achim Scheu kennt die Schnellsten.
0: Red Bull fährt stark in Malaysia. Pole Position für Max Verstappen vor Ferrari mit Lewis Hamilton und dann erst der WM-führende Kimi Antonelli im Mercedes auf Startplatz 3. Mercedes in Malaysia mit neuem Aerodynamikpaket am Start hat noch Probleme. George Russell gar nur Siebter in der Qualifikation. Mal sehen, wie die Silberpfeile über die Renndistanz liefern können. Enttäuschend lief es für den Deutschen Nico Hülkenberg im Audi. Er startet nur von Rang 17 ins Rennen am Sonntag um 9 Uhr deutscher Zeit. Am Rande der Qualifikation verkündeten die Formel-1-Veranstalter, dass sie an den beiden wegen des Iran-Konflikts bisher fraglichen Rennen zum Saisonende in Katar und Abu Dhabi festhalten wollen.
5: Das war Achim Scheu. Jetzt sind wir beim Fußball. Da gab es, bevor die deutsche Mannschaft ins Flugzeug gestiegen ist, um nach Griechenland zu fliegen, genauer gesagt nach Thessaloniki, da spielt man ja dann gegen den Gastgeber, ein Abschlusstraining beim Deutschen Fußballbund in Herzogenaurach. Philipp Weißkirch hat's verfolgt.
19: Als Jürgen Klopp den Trainingsplatz betritt, feixt er ein bisschen und herzt den ein oder anderen Spieler. Ein breites Grinsen im Gesicht des Bundestrainers, die Stimmung bei ihm und seinem Team ist gut. Alle 23 Spieler machen bei der Einheit unter grauem Himmel mit. Auch Neuling Felix Keidel aus Elversberg, der für den abgereisten Serge Gnabry ins Aufgebot rückt. Am Nachmittag verlässt das DFB-Team dann Herzogenaurach und fährt mit dem Bus nach Nürnberg. Von dort geht es mit dem Flieger nach Griechenland zum Spielort Thessaloniki. Dort steht am Abend noch eine Pressekonferenz mit Klopp an. Fraglich, ob er Details zur Aufstellung verrät, gut möglich aber, dass Klopp sein Casting fortsetzt und die Startelf großzügig umbauen wird. So könnte Finn Dahmen ins Tor rücken und Lennart Kahl auf dem Flügel für Gnabry spielen.
5: Sagt mein Kollege Philipp Weißkirch. Jetzt habe ich noch diese Meldung vom Tennis für Sie. Die hat auch ein bisschen was mit Speed zu tun, mit Vollgas nämlich. Hat Alexander Zverev das Viertelfinale beim ATP-Turnier in Peking erreicht und damit das Kracherduell mit Novak Djokovic perfekt gemacht. Der US-Open-Sieger aus Hamburg ließ dem überforderten Chinesen Zhang Yuncheng beim 6:0 und 6:3 in nur 55 Minuten keinerlei Chance und machte den nächsten Schritt auf dem Weg zur neuen Nummer 1 der Weltrangliste. In der Runde der besten 8 wartet mit Grand Slam-Rekord-Champion Djokovic aber ein ganz harter Brocken auf Zverev, zumal der Serbe in Peking eine außergewöhnliche Bilanz von 31 Siegen bei 0 Niederlagen vorweisen kann. Djokovic hat in der chinesischen Hauptstadt bei all seinen vorherigen 4 Teilnahmen triumphiert. Körperlich wirkte der Serbe allerdings bei seinen jüngsten Auftritten nicht ganz stabil.
1: Es ist 3:45, Sie hören MDR aktuell mit diesem Top-Thema in den Nachrichten. Beim Festakt zum Tag der Deutschen Einheit in Bremen haben heute hochrangige Politiker zur Verteidigung der Demokratie aufgerufen. Bundesratspräsident Andreas Bovenschulte sagte, Gegner der freiheitlich-demokratischen Grundordnung hätten noch nie so viel Zuspruch gehabt wie heute. Weitere Meldungen hat Caroline Vogt für Sie.
20: Die technische Störung bei der Bundesagentur für Arbeit geht nicht auf einen Hackerangriff zurück. Eine Sprecherin der Behörde sagte, der Fehler sei gefunden und werde bearbeitet. Noch sei aber unklar, bis wann die Störung behoben sein werde. Ein IT-Problem hatte dafür gesorgt, dass die Online-Dienste der Arbeitsagentur teilweise nicht funktionieren. Wegen eines defekten Aufzugs haben Besucher des Berliner Funkturms gestern Abend stundenlang auf einer Aussichtsplattform festgesessen. Wie die Feuerwehr dem RBB sagte, trauten sich einige Besucher nicht über eine Notfalltreppe von der Plattform in 125 Meter Höhe abzusteigen. Deshalb seien Höhenretter angerückt. Später sei der Aufzug wieder im Notbetrieb gelaufen. In Plauen hat ein falscher Alarm einen großen Rettungseinsatz ausgelöst. Ein Mann hatte in einem Notruf gemeldet, er habe ein Kleinkind in der Weißen Elster gesehen. Feuerwehren, Rettungsdienste, ein Notarzt und die Polizei eilten zu der vermeintlichen Unglücksstelle. Im Fluss trieb aber nur eine Spielzeugpuppe. Das Wetter: am Abend teils wolkenlos, teils bedeckt und trüb, 13 bis 17 Grad. In der Nacht verbreitet Nebel und Hochnebel, 11 bis 6 Grad. MDR aktuell Verkehrsdienst. Die A2 Richtung Hannover ist zwischen Netzen und Brandenburg nach einem Unfall gesperrt. In Arnstadt ist die Ohrdruffer Straße zwischen Goethestraße und Triniusstraße wegen eines Feuerwehreinsatzes gesperrt. Soweit der Verkehrsdienst. Die Zeit 15.47 Uhr.
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2: Sie helfen denen, die es ohnehin schon nicht leicht haben im Leben. Die Rede ist von Jugendlichen, die irgendwann mal auf die schiefe Bahn geraten sind, verurteilt wurden und nun Sozialstunden ableisten müssen. In Weimar gibt es einen Verein namens Boje, der einen Laden betreibt, in dem die Kids arbeiten dürfen. Unsere Reporterin Conny Maurona hat dort mal vorbeigeschaut.
7: Er ist unscheinbar und fast ein bisschen versteckt im Erdgeschoss eines Plattenbaus in der Warschauer Straße. Dein Laden, so heißt das Geschäft, in dem Jenny Fedora ehrenamtlich arbeitet. Das Angebot an Klamotten ein wenig düster, aber spannend.
8: Also alles so aus Rock, Metal, Punk, Gothic, also sehr schwarz, sagen wir es mal so.
7: Kleidung für den kleinen Preis.
8: Also T-Shirts fangen bei uns 5 Euro an, Pullover 5 Euro.
7: Es ist Neuware, Retouren oder Messestücke gespendet von einem Unternehmen, aufbereitet von straffällig gewordenen Jugendlichen.
8: Die sortieren dann wirklich hier die Sachen, machen die Preisschildchen dran. Jedes Teil wird wirklich gebügelt, gewaschen wird hier.
7: Und

0: Rege, da helfen wir auch mit oder vermitteln halt wirklich an die Stellen.
1: Sie versuchen zu helfen, wo sie können. Allerdings ist das nicht immer einfach. Nicht alle Kids sind wirklich zuverlässig.
2: Mal kommen sie nicht. Das ist manchmal.
1: Unterm Strich aber sind die Jugendlichen treu. Und das ist es auch, warum Jenny und all die anderen Ehrenamtlichen ihre Freizeit gern im Verein verbringen.
0: Es ist mein Herzensprojekt, den Jugendlichen mitzuhelfen. Und wenn man dann sieht, dass sie irgendwo eine Arbeit gefunden haben oder eine Ausbildung machen, ist, glaube ich, lohnend genug.
3: Sagt eine ehrenamtliche Helferin im Bericht von Conny Maurona aus Weimar. Und wenn Sie mal in diesem besonderen Laden einkaufen wollen, nur zu. Geöffnet ist er allerdings nur dienstags und mittwochs von 12 bis 16 Uhr und donnerstags von 12 bis 18 Uhr. Das sind etwas schmale Öffnungszeiten, aber es ist eben ein Ehrenamt. Und jetzt gehen wir wieder rüber zur Bundesliga und Thorsten vom Wege übernimmt.
4: Genau, wir sind bei den Damen unterwegs, bei RB Leipzig gegen Mainz. Scheint eine klare Angelegenheit zu sein, denn Leipzig hätte nach der Pause gleich dreimal getroffen. Florian Alp, und so langsam müsste das Spiel auch zu Ende gehen. Ist da noch was passiert?
5: Ja, es steht jetzt 4:0. Es gab noch einen Elfmeter in der 82. Minute. Achtung, hoher Ball von Leipzig, 5:0. Wieder unsortiert die Mainzer Defensive und das ist jetzt aber wirklich der Schlusspunkt. 25 Sekunden sind noch zu spielen. Ich nehme an, die Nachspielzeit, die werden wir uns hier schenken. Also so würde ich es jetzt anstelle der Schiedsrichterin machen. Denn Mainz, nicht nur Mainz 05 im Namen, sondern jetzt auch wirklich 05 auf der Anzeigetafel. Schade drum, muss man sagen, dass sie dann am Ende aus ihrer Sicht so auseinandergebrochen sind. Und Leipzig wird hier bestens eingeladen mit einem hohen Ball an den 5-Meter-Raum. Und dann ist er frei im Strafraum. Und sehr überlegt war es dann Sara Pustai, die Ungarin, die mit dem rechten Fuß ins linke Eck neben den Pfosten überlegt einschieben kann. Ja. Mir tut vor allem auch die Schlussfrau von Mainz 05 leid. Die heißt mit vollem Namen Marisa Schön, ist 21 Jahre alt und hat sich gerade nach ihrem 5. Gegentor auf die Knie gestützt. Es ist ihr erstes Bundesligaspiel und das könnte natürlich wesentlich schöner laufen. Auf der anderen Seite hat sich Leipzig hier wirklich ein Stück weit gesund geschossen und die laufen schon wieder an mit Hülst, die allerdings einen Steckpass nicht in den Strafraum unterbringt. 7 starke Minuten nach der Pause haben für die ersten 3 Tore gereicht. Boboy, Tuin und Schasching per direkt verwandeltem Freistoß. Das war das 3:0 dann innerhalb kürzester Zeit. Damit war der Drops eigentlich gelutscht. Das 4:0 dann in der 82. Foul an Boboy. Richtige Entscheidung der Schiedsrichterin. Foul im Strafraum auf Elfmeter zu gehen. Schasching verwandelt sie ihrem ersten Doppelpack für RB Leipzig und auch in der Bundesliga zum 4:0. Und das 5:0, das hatten wir ja nun gerade. Und jetzt gibt es noch eine Freistoßposition für RB Leipzig. Jetzt habe ich ehrlich gesagt verpasst, wie lange Nachspielzeit angezeigt worden ist, weil ich mich jetzt so aufs Spiel hier konzentriert habe. Also es sollte nicht viel länger als 2-3 Minuten sein. Alles andere wäre dann gewissermaßen unseriös. Aber den Freistoß, den nehmen wir doch gerne noch mit. Denn fast aus identischer Position gab es ja das 3:0 von Schasching. Und die ist natürlich wieder mit dabei. Die österreichische Nationalspielerin hat sich den Ball schon mal geschnappt. Hat jetzt auch die Kapitänsbinde inne. Und sie schaut nochmal, ob vielleicht Marleen Schimmer, die nach Verletzung wieder eingewechselt wurde und unter großem Applaus der 900 Leipziger Fans, die am Kotterweg mit dabei sind, hier gefeiert wurde. Also für ihren Wiedereinsatz, ob sie vielleicht den Ball bekommen möchte. Und ich glaube, Schasching überlässt sogar Schimmer den Ball. Eine von beiden wird es machen, sie stehen beide da. 4 Fraumauer von den Mainzerinnen, Ball ist frei. Fast zentral, Torentfernung sind so Richtung gut 20 Meter, 22, 23 Meter. Jetzt ist der Ball nochmal freigegeben und es macht Schimmer. Schimmer über die Mauer und schön im Tor. Kann sie nochmal auszeichnen, indem sie sich ganz lang streckt in ihr rechtes Eck hinein und den Ball parieren kann. Das war ein richtig gut getretener Freistoß, kann man gar nicht so viel besser machen. Vielleicht noch ein bisschen mit mehr Wucht. Im Endeffekt war es aber eine glänzende Parade der Torhüterin. Leipzig hat den Ball auf der linken Seite, bringt ihn schon wieder hoch in den Strafraum rein. Und dann wird er aber rausgekloppt von Mainzerinnen, die nach dem 0:3 vieles versucht haben nach vorn. Das kann man ihnen nicht absprechen. Leipzig hatte dann aber auch eine gute Torhüterin mit Elvira Herzog, der Schweizer Nationalspielerin. Es ist ja jetzt Länderspielpause, sie wird also zur Schweizer Nationalmannschaft reisen und sie hat 2-3 gute Paraden zeigen können, aber so richtig ganz klare Chancen, die waren dann auch nicht dabei. Es waren mehr Distanzschüsse von Mainz 05. Es ist schon irgendwie auch klar geworden, warum sie da am Tabellenende stehen. Sie haben ja als Aufsteiger noch keinen einzigen Punkt geholt, jetzt auch nach 6 Spielen nicht und haben die meisten Gegentore sowie die wenigsten Tore selbst

0: erzielt. Aber sie müssen erstmal ankommen in dieser Liga. Und ehrlicherweise, dieses 0:5 ist vom Ergebnis auch ein bisschen zu hoch, wenn man so die Feldanteile gesehen hat in dieser Partie. Leipzig hat einfach seine Chancen in der ersten Halbzeit überhaupt nicht genutzt. Und in der zweiten, da waren dann auch 2-3 Sonntagsschüsse mit dabei. Also da hat dann sehr, sehr vieles zusammengepasst. Verdientermaßen, das wird Leipzig natürlich entsprechend resümieren, dieses Ergebnis. Das resultiert auch daher, dass sie sehr bemüht nach vorne gespielt haben. Und jetzt gibt es nochmal die Ecke von der rechten Seite mit dem linken Fuß für RB Leipzig. Das halbe Dutzend, das wäre natürlich auch nochmal eine ganz besondere Geschichte. Mit Zug zum Tor wird der Ball kommen. Das sind insgesamt 5 Spielerinnen im 5-Meter-Raum. Ball kommt scharf, genau da in die Mitte. Oh, Torhüterin ist nicht da. Und dann ein Auffahrunfall direkt vorm Tor. Und die Schiedsrichterin hat jetzt genug gesehen. Mainzerin liegt noch am Boden, hat sich hoffentlich nicht verletzt. Auf jeden Fall ist Schluss. RB Leipzig gewinnt mit 5:0. Dreierpack innerhalb von 7 Minuten, kurz nach der Pause in der ersten Halbzeit, haben sie vieles liegen lassen und dann in der Schlussphase noch ein Elfmetertreffer sowie ein überlegter Schuss links ins Tor hinein aus Nahdistanz. Zweiter Saisonsieg, perfekt, und jetzt ist erstmal Länderspielpause. Leipzig steht in der Tabelle jetzt im Mittelfeld mit 7 Punkten nach 6 Spielen.
1: Danke, Florian Alp. Mehr Sport gibt's dann schon in circa 20 Minuten.
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3: Wer häufiger durch die Thüringer Wälder geht, dem fallen die Folgen des Klimawandels seit Jahren schon ins Auge. Erst rafften Dürre und Borkenkäfer die Fichten großflächig hin. Dann bekamen auch Laubbäume immer mehr Probleme. Buchen in Not, Wald im Klimawandel. Unter diesem Titel gab es in der vergangenen Woche in Eisenach eine Försterwanderung. Rund 40 Personen hatten sich am Eingang zur Drachenschlucht versammelt, berichtet Ruth Breher.
4: Ich begrüße Sie sehr herzlich im Revier Wartburg, Forster Marc Suhl. Mein Name ist Stefan Wichmann. Ich bin seit 2010 hier und habe tatsächlich die Ehre, diesen Wald zu bewirtschaften.
5: Der Förster geht auf Zeitreise durch die Waldgeschichte, erklärt Baumarten, aber auch den Treibhauseffekt und die Folgen für sein Revier, das stark von Buchen geprägt ist.
4: Ich habe im Studium noch gelernt, Klimawandel kann kommen, Buche, breite Klimaamplitude, wird schon. Nein. Auch die Buche braucht Wasser.
5: Und selbst im Totalreservat sterben die alten Buchen. Was tun?
4: Das Ziel ist eigentlich, fünf Baumarten auf einer Fläche zu haben. Warum? 5 Baumarten? Ich habe eine Risikostreuung. Fällt eine aus, habe ich 4 weitere.
5: Aber wie schafft er den Umbau? Vor einem jungen Wald zückt Wichmann eine Spraydose.
4: Haben Sie eine Idee, was das sein könnte?
6: Ja,
4: das ist mein wichtigstes Werkzeug.
6: Ja, Markierung.
4: Genau. Ich gucke mir jetzt schöne Bäume aus. Schön heißt groß, dick, große Krone, vital und Mischbaumarten. Dann markiere ich die Bäume, die den Baum ärgern.
5: Die müssen weichen. Dann führt der Förster die Gruppe zu einer umzäunten Lichtung. Eine Lichtlinse, die Idee eines jungen Kollegen.
4: Wir bauen Lichtlinsen in den jüngeren Buchenwäldern, wo noch keine kleinen Buchen drunter sind. Schön nach Südwesten raus, picken uns ein paar Mischbaumarten raus, die da gut klarkommen als Initialzündung. Von da aus sollen die sich vermehren.
5: Das funktioniert schon ganz gut. Was die Besucher nach mehr als 2 Stunden mit nach Hause nehmen?
7: Viele interessante Fakten nebenbei, die man so gar nicht erfahren würde.
8: Ich habe gesehen, es sieht schlimm aus, aber es kommt was nach. Das dauert halt 50 Jahre, ja, das werden wir nicht mehr erleben.
9: Dass wir immer optimistisch bleiben. Unsere Kinder werden wieder einen schönen Wald haben.
3: Ja, Optimismus ist angesagt, auch beim Wetter. Diana Smikala?
10: Also ja, manch einer kann ja auch unter Wolken es sich gemütlich machen oder vielleicht dann auch nach zu Hause zurückziehen und mal sagen, ich guck mal, was da aufzuräumen ist oder vielleicht das Sofa ruft auch. Das haben wir in einigen Teilen von Mitteldeutschland. Wir haben nämlich so einen breiten Streifen vom Thüringer Wald, Vogtland über die Region Halle-Leipzig bis nach Wittenberg, so in den Fläming hinein und in Zierichower Land. Da sind die Wolken doch recht dicht nach wie vor. Da kommt zwar kein Regen raus, aber die Anmutung ist eher trüb und so, dass man sich vielleicht eher gemütlich zurückziehen möchte. Links und rechts davon, da gibt es zwar auch Wolken, die Wolkenlücken sind aber schon auch etwas größer. Die Temperaturen zum Beispiel im Zittauer Gebirge, wo wir fast wolkenlosen Himmel haben, bis 22 Grad, das ist also nicht übel.
3: Wie wird die Nacht?
10: Also in der Nacht gehen die Tiefstwerte runter auf 10 bis 8 Grad. In dem Bergland, auf den Bergspitzen, können wir auch so bis 5 Grad sogar erreichen. Es ist erstmal relativ klar in der ersten Nachthälfte oder nur gering bewölkt. Dann trübt sich das immer weiter ein. Das liegt an wieder mal erneuter Nebel- und Hochnebelbildung. Es bleibt aber soweit trocken und diese Nebelbildung, die ist sehr weitflächig, sodass wir also im Großen und Ganzen sagen können, Mitteldeutschland wacht morgen unter Nebel auf. Ähnlich wie heute, der Tag braucht dann länger, um sich zu entwickeln. Die Auflockerungen kommen dann eher erst im Laufe des Nachmittags zum Abend hin, aber nochmal Höchstwerte zwischen 18 und 21 Grad.
3: Die Wetteraussichten für Mitteldeutschland. Dankeschön, Dianas Mikalla. Und damit werfen wir noch einen Blick voraus nach den Nachrichten. Erwartet Sie hier am Mikrofon mein Kollege Jens Hinniger mit diesen Themen unter anderem. Der Tag der Deutschen Einheit beschäftigt uns ja heute. In Bremen sind viele Appelle zum gesellschaftlichen Zusammenhalt zu hören gewesen. Darüber berichten wir außerdem auf der Suche nach neuen Erkenntnissen. Die deutsche Fußballnationalmannschaft vor dem nächsten Spiel in der Nations League gegen Griechenland. Auch das ein Thema. Dann, wie gesagt, mit Jens Hinniger. Ich bin Romy Arndt und sagt Tschüss für heute. Ich wünsche Ihnen noch einen schönen Nachmittag.
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6: Um 16 Uhr mit Caroline Vogt. Am Tag der Deutschen Einheit haben hochrangige Politiker eindringlich vor einem Scheitern der Demokratie gewarnt. Beim zentralen Festakt in Bremen sagte Bundesratspräsident Andreas Bovenschulte, Gegner der freiheitlich-demokratischen Grundordnung hätten noch nie so viel Zuspruch gehabt wie heute. Es dürfe kein Zurückweichen geben. Bundespräsident Frank-Walter Steinmeier rief zu einem entschiedeneren Kampf gegen politische Extremisten auf. Populistische Parteien à la Couleur destabilisierten die parlamentarische Demokratie. In diesen Zeiten brauche es eine überlegte und durchhaltefähige Regierungspolitik, dringender denn je. Die Fraktionsspitze der Grünen fordert eine neue Strategie gegen die AfD. Wie der Spiegel berichtet, haben die Vorsitzenden Katharina Dröge und Britta Hasselmann dazu ein mehrseitiges Papier verfasst. Darin heiße es, alle demokratischen Parteien trügen Verantwortung für das Erstarken der AfD, auch die Grünen. Statt nur für die Demokratie zu werben, müssten konkrete Lösungen für die Probleme der Menschen im Alltag angeboten werden. Der französische Autobauer Renault will in den kommenden 5 Jahren mehr als 10 Milliarden Euro in seinem Heimatmarkt investieren. Konzernchef François Prouvost sagte, das Geld solle in Elektrofahrzeuge und erschwinglichere Autos fließen. Die Nachfrage nach Elektroautos ist in Frankreich zuletzt stark gestiegen. Im September waren 42% aller Pkw-Neuzulassungen E-Autos. In der sächsischen Schweiz hat ein junger Mann aus Leipzig einen 90-Meter-Sturz überlebt. Wie die Bergwacht dem MDR bestätigte, gehörte der 20-Jährige zu einer Gruppe, die nachts in den Affensteinen unterwegs war. Dort sei er über eine Felswand 70 Meter in die Tiefe gefallen und dann noch 20 Meter einen Abhang hinabgerutscht. Bergretter aus Bad Schandau und Pirna hätten sich den Zugang zu dem Verunglückten in unwegsamem Gelände mit Motorsägen verschaffen müssen. In Seifen im Erzgebirge ist das Spielzeugmuseum nach umfangreichen Baumaßnahmen wieder geöffnet. Seit April wurden unter anderem das Mauerwerk trockengelegt sowie die Fassade und die Fußböden erneuert. Das Projekt kostete 800.000 Euro. Nach Angaben des Museums wurde die Dauerausstellung zur Entwicklung der erzgebirgischen Holzkunst- und Spielwarentradition nicht verändert. Neu sei eine Sonderschau, in der die erzgebirgische Klapperpuppe auf die Barbie treffe. Das waren die Nachrichten. Das Wetter mit den aktuellen Temperaturen. Auf dem Brocken bedeckt 12 Grad. Chemnitz stark bewölkt 17. Dresden leicht bewölkt 20. Eisenach wolkig 18 Grad. Erfurt stark bewölkt 17. Fichtelberg stark bewölkt 15. Gera stark bewölkt 16 Grad. Görlitz leicht bewölkt 22. Halle 18. Leipzig bewölkt 18. Magdeburg stark bewölkt 20. Meiningen fast wolkenlos 17 Grad. Am Abend teils wolkenlos, teils bedeckt und trüb bei 13 bis 17 Grad. In der Nacht verbreitet Nebel und Hochnebel bei 11 bis 6 Grad. Morgen wenig Sonne, häufig bewölkt oder trüb bei 16 bis 20 Grad. Am Montag weniger Wolken und Nebel, mehr Sonne und leichter Temperaturanstieg. MDR Verkehrsdienst. Die A2 Richtung Hannover ist zwischen Netzen und Brandenburg nach einem Unfall gesperrt. Nach Unfällen sind gesperrt im Landkreis Bautzen die Straße zwischen dem Abzweig Skaska und Ossling und im Landkreis Harz in Rübeland die Hasselfelder Straße Höhe Friedhof. In Arnstadt ist die Ohrdrufer Straße zwischen Goethestraße und Triniusstraße wegen eines Feuerwehreinsatzes gesperrt. Soweit der MDR-Verkehrsdienst. Die Zeit 16.04 Uhr.
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11: Mein Name ist Jens Hinninger, einen schönen guten Tag. In Bremen hat am Mittag die offizielle Feierstunde zum Tag der Deutschen Einheit stattgefunden. Festredner war Bundespräsident Steinmeier. Der SPD-Politiker erinnerte an den Tag vor 36 Jahren, an die ausgelassene und friedliche Stimmung bei der großen Einheitsfeier am Brandenburger Tor. Damals habe man eine historische Wunde geheilt. Weiter sagte der Bundespräsident:
12: Und was heute vor 36 Jahren möglich wurde, mutet uns an wie ein Himmelsgeschenk. Aber das war es nicht. Denn dieser 3. Oktober 1990 besiegelte, was bereits ein Jahr zuvor errungen worden war. Ich müsste viele Orte im Osten Deutschlands nennen, an denen sich 1989 Menschen befreit haben. Befreit haben von der drückenden Furcht in der Diktatur. Und ich will nur einen Ort stellvertretend für alle herausgreifen. In den Abendstunden des 9. Oktober 1989 in Leipzig, nach den Friedensgebeten der Nikolaikirche, der Thomaskirche, der Michaeliskirche, der reformierten Kirche, wagten sich 70.000 Menschen trotz Einschüchterung durch das SED-Regime und wider alle Gefahr auf die Straße. Und in diesen Stunden, liebe Gäste, geschah es, dass die Macht des Unrechts gebrochen wurde. Auch diese Bilder haben sich uns tief eingeprägt und dass sie von Oppositionellen aufgezeichnet wurden, uns erreicht haben, war selbst ein Akt des couragierten Widerstands, der überragende Bedeutung für den weiteren Verlauf der Dinge hatte. Was für Momente des Mutes und der Hoffnung. Sie haben das Schicksal unserer Nation neu geschrieben. Die erste friedliche Revolution in Deutschland, eine Revolution für Freiheit und Demokratie. Niemals, niemals, liebe Gäste, dürfen die Herausforderungen der Gegenwart, und die sind nicht klein, niemals dürfen die Herausforderungen der Gegenwart diesen Glücksmoment in der deutschen Geschichte verdrängen. Niemals dürfen wir diesen Moment in Vergessenheit geraten lassen. Vergessenheit wäre Verrat.
11: Zuvor hatte der Bundespräsident zusammen mit weiteren Spitzenvertretern aus Politik und Gesellschaft an einem ökumenischen Gottesdienst teilgenommen. Unter dem Leitwort »Viele Gaben, ein Geist« wurde die Einheit aus kirchlicher Sicht zelebriert. Emmy Thume dazu.
13: Mehr als 700 Gäste sind gekommen. Darunter Bundeskanzler Friedrich Merz, Bundestagspräsidentin Julia Klöckner, Bundespräsident Frank-Walter Steinmeier, Ministerpräsidentinnen und Ministerpräsidenten sowie Mitglieder des Bremer Senats. Zuerst predigt der Präsident der Bremischen Evangelischen Kirche, Bernd Kuschnerus. Er knüpft an ein Bremer Wahrzeichen an, die Stadtmusikanten.
14: Allein kommen wir nicht weiter. Ich glaube, das geht uns auch so. Und klar, da kann man die Nase rümpfen und sagen, ja, Zweckgemeinschaft klingt doch ziemlich nüchtern. Aber tatsächlich ist die Zweckgemeinschaft ein großer Ansatzpunkt für das große christliche Wort der Nächstenliebe.
13: Am Ende fasst Kuschnerus zusammen:
14: Wahre Stärke gibt es, wo wir einander brauchen und einander etwas zutrauen. Wir leben in anstrengenden Zeiten. Lassen wir uns die Zuversicht nicht rauben. Ich bin überzeugt, im Geist der Nächstenliebe steckt eine Stärke, die trägt.
13: Auch der Osnabrücker Bischof Dominikus Meyer bezieht sich auf die Stadtmusikanten und auf die aktuellen Umbrüche in der Gesellschaft.
15: Diese Bremer Stadtmusikanten lebten in einer Zeit der Veränderung. Neuorientierung war notwendig. Auch wir leben in solchen Zeiten. Gewohnheiten, Strukturen, Lebenszusammenhänge, die uns bisher Sicherheit gaben, tragen nicht mehr. Sie werden nicht mehr von allen akzeptiert.
13: Auch Obdachlosigkeit ist Thema im Gottesdienst. Eine Bremerin erzählt ihre Geschichte. Inzwischen lebt sie nicht mehr auf der Straße und hilft selbst obdachlosen Menschen. Daran anknüpfend ruft Bischof Dominikus Meyer zu mehr Solidarität mit Schwächeren auf.
15: Dass Menschen wieder zur Stärke finden, das darf nicht einfach dem Zufall überlassen werden. Es darf auch nicht sein, dass diese Erfahrungen umgekehrt werden zu der Botschaft, jeder und jede ist ja seines eigenen Glückes Schmied. Hauptsache, man strengt sich an. Dann würde unsere Gesellschaft eine, in der das Recht des Stärkeren zählt.
13: Das Motto des Gottesdienstes lautet: Viele Gaben, ein Geist. Es soll die kirchliche Übersetzung des Mottos des diesjährigen Einheitsfeiertages sein. Viele Stärken, ein Land.
11: Die meisten Heizungen bei uns werden noch mit fossilem Gas oder Öl betrieben und heizen damit das Klima auf. Das muss sich ändern. Schließlich soll Deutschland bis 2045 klimaneutral werden. Da ist noch viel zu tun, wie Stefanie Peik berichtet.
16: Bei der Wärmewende ist der Weg noch weit, zum Beispiel wenn es um die Sanierung von Häusern geht. Ein gut gedämmtes Haus bekommt man viel leichter warm und kann so Energie sparen. Aber in dem Bereich fehlt es deutlich an Tempo, meint Uta Weiß von der Denkfabrik Agora Energiewende.
17: Was wirklich schade ist, denn Wärmedämmung hilft ja nicht nur im Winter, sondern wenn wir die Gebäude besser dämmen, dann können wir sie auch gleich sehr gut vor Hitze im Sommer schützen. Das heißt, es ist auch ein ganz wichtiges soziales Thema und ein gesundheitliches Thema.
16: Auch einfachere Maßnahmen seien schon eine Menge wert.
17: Wir sollten da mehr Richtung schnell, günstig, für alle ermöglichend denken.
16: Das kann zum Beispiel heißen, erstmal nur auf dem Dachboden Dämmmatten auszulegen, statt gleich das ganze Haus zu dämmen. Wo es derzeit deutlich besser läuft als bei der Sanierung von Häusern, ist beim Umstieg auf zukunftsfähige Heizungen. Zwar wird heute in Deutschland noch meist mit fossilem Gas und Heizöl geheizt, aber der Absatz von Wärmepumpen wächst, so Björn Schreinermacher vom Bundesverband Wärmepumpe. Wärmepumpen sind in der Anschaffung teuer, die staatliche Förderung senkt die Kosten aber deutlich.
18: Die Hälfte aller verkauften Heizungen waren Wärmepumpen im letzten Jahr. In diesem Jahr werden wir das nochmal ein gutes Stück überschreiten, vielleicht so in Richtung 60%.
16: Wärmepumpen werden mit Strom betrieben und sind deutlich klimaschonender als fossile Heizungen. Letztes Jahr war immerhin jede 11. Zentralheizung in Gebäuden eine Wärmepumpe, Tendenz steigend. Auf Wärmepumpen bauen auch die Kommunen in ihren kommunalen Wärmeplänen, langfristigen Fahrplänen für die Wärmewende. Fast alle Großstädte über 100.000 Einwohner haben ihre Planung inzwischen abgeschlossen und die kleineren Kommunen ziehen nach. Eine Studie des Fraunhofer Instituts für Solare Energiesysteme ISE und des Öko-Instituts hat kommunale Wärmepläne aus ganz Deutschland ausgewertet. Studienautor Christoph Kost vom Fraunhofer ISE in Freiburg.
19: Je kleiner die Kommune ist, desto mehr wird auf Wärmepumpen gesetzt. Und je größer die Kommune ist, also je größer auch die Bevölkerungsdichte ist, je engstehender die Häuser sind, desto mehr auf Wärmenetze.
16: Bei denen zum Beispiel ein ganzer Stadtteil mit der Abwärme einer Fabrik beheizt wird. Die Wärmeplanung ist Pflicht und das hat tatsächlich deutschlandweit dazu geführt, dass Menschen das Thema Wärme auf dem Schirm haben. Allerdings gibt es Zweifel, wie realistisch die fertigen Wärmepläne sind. Bis überall klimaneutral geheizt wird, wird es noch dauern. Aber Deutschland hat sich auf den Weg gemacht.
11: Eine mutmaßliche Gruppenvergewaltigung an einer US-Elite-Universität beschäftigt die USA. Eine ehemalige Studentin der Cornell University wirft 7 Männern aus einer Studentenverbindung vor, sie vor 2 Jahren mit Ketamin betäubt und anschließend vergewaltigt zu haben. Und auch die Uni und die Behörden stehen in der Kritik. Martin Ganselmeier dazu.
20: Auf einer kurzfristig einberufenen Pressekonferenz kündigte die demokratische Gouverneurin des Bundesstaates New York, Kathy Hochul, an, dass die Umstände der mutmaßlichen Gruppenvergewaltigung im Haus einer Studentenverbindung restlos aufgeklärt werden. Als Gouverneurin werde ich es nicht zulassen, dass dieser Fall unter den Teppich gekehrt wird.
21: And as governor, I will not allow anyone to sweep this case under the rug.
20: Die strafrechtlichen Ermittlungen übernimmt ab sofort die aus ihren rechtlichen Auseinandersetzungen mit US-Präsident Trump bekannte Generalstaatsanwältin Letitia James, sagte Hochul. Ihr Vertrauen in die eigentlich zuständige Staatsanwaltschaft in Tompkins County sei erschüttert. Warum in aller Welt hat der Staatsanwalt weder die Studentin noch andere Beteiligte befragt? Diese junge Frau hat unaussprechliches Leid erlitten. Anschließend wurde sie bei jeder Gelegenheit von den Menschen im Stich gelassen, die sie eigentlich beschützen müssen. In den vergangenen Tagen kamen immer mehr Einzelheiten über die Geschehnisse vor 2 Jahren ans Tageslicht. Danach war die Studentin bereits in alkoholisiertem Zustand in das Gebäude der Studentenverbindung gekommen. Auf der vermeintlichen Party wurde ihr dann das Narkosemittel Ketamin verabreicht. Anschließend soll sie in wehrlosem Zustand von mehreren Mitgliedern der Studentenverbindung vergewaltigt worden sein. Über eine Chatgruppe wurden sogar weitere Studenten eingeladen, sich an der jungen Frau zu vergehen. Insgesamt waren 7 Studierende beteiligt, wobei 3 von ihnen eine Beteiligung abstreiten. Die 4 anderen ließen über ihre Anwälte erklären, der Sex sei einvernehmlich gewesen. Dem widerspricht der Anwalt der Studentin, Thomas Jufra, entschieden. Zu keinem Zeitpunkt war es einvernehmlich. Sie kam schon in betrunkenem Zustand ins Verbindungshaus. Dann wurden ihr auch noch Drogen verabreicht. Sie konnte gar keine Zustimmung äußern. Genau dies könnte jedoch in einem Strafverfahren zum Problem für die Studentin werden. Denn nach geltendem Gesetz im Bundesstaat New York ist es für eine Frau, die freiwillig Alkohol getrunken hat, sehr schwierig, jemanden als Vergewaltiger anzuklagen. Dieses Gesetz müsse dringend geändert werden, forderte Gouverneurin Hochul. Freiwilliges Betrunkensein darf kein Freifahrtschein für sexuellen Missbrauch oder Gruppenvergewaltigungen sein.
0: Voluntary intoxication is not a license for sexual assault or gang rape.
20: Noch aber gilt das bestehende Gesetz, das vergewaltigte Frauen benachteiligt, wenn sie vorher alkoholisiert waren. Die Studentin hat mittlerweile die Cornell University verlassen. Die Studentenverbindung wurde verboten. Einige der Verbindungsstudenten mussten gehen. Bei den anderen blieb es bei disziplinarischen Maßnahmen.
11: 16.15 Uhr ist es, hören MDR aktuell. Unsere wichtigste Meldung heute Nachmittag. Hochrangige Politiker haben am Tag der deutschen Einheit eindringlich vor einem Scheitern der Demokratie gewarnt beim zentralen Festakt in Bremen. Weitere Meldungen jetzt mit Caroline Vogt.
1: Im Iran ist die Landeswährung auf ein historisches Tief gefallen. Nach Angaben eines iranischen Finanzportals stieg der Wechselkurs zum Euro erstmals auf die Marke von 3 Millionen Rial. Durch den Wertverlust sei der durchschnittliche Monatslohn seit Jahresbeginn von umgerechnet 120 Euro auf rund 70 Euro gefallen. Italien hat seine Wachstumsprognosen angehoben. Wirtschaftsminister Giancarlo Giorgetti erklärte, das Bruttoinlandsprodukt werde in diesem Jahr um 1% zulegen. Bislang war die Regierung von 0,6% ausgegangen. In der thailändischen Urlaubsregion Khao Lak sind 2 deutsche Urlauber ums Leben gekommen. Wie örtliche Medien berichten, wurden die Frau und der Mann an einem Fußgängerüberweg von einem Auto überfahren. Der Fahrer sei vom Unfallort geflüchtet. Woher die beiden in Deutschland genau kamen, blieb zunächst unklar. Das Wetter. Am Abend teils wolkenlos, teils bedeckt und trüb, bei 13 bis 17 Grad. In der Nacht verbreitet Nebel und Hochnebel, 11 bis 6 Grad. MDR aktuell Verkehrsdienst. Die A2 Richtung Hannover ist zwischen Netzen und Brandenburg nach Unfall gesperrt. Nach Unfällen sind gesperrt im Landkreis Bautzen die Straße zwischen dem Abzweig Skaska und Ossling. Im Landkreis Harz gesperrt in Rübeland die Hasselfelder Straße in Höhe Friedhof und im Wartburgkreis die Straße zwischen Etterwinden und Rola. Wegen Feuerwehreinsätzen gesperrt sind folgende Straßen: in Arnstadt die Ortrufer Straße zwischen Goethe und Trinius Straße und in Plauen die Friedensstraße zwischen Engel- und Gustav-Adolf-Straße. Soweit der MDR Aktuell Verkehrsdienst. Die Zeit 16.17 Uhr.
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22: Mit Thorsten vom Wege und wir beginnen mit Fußball und da mit der Bundesliga der Frauen. Da haben sich die Damen von RB Leipzig den Frust der letzten Wochen von der Seele geschossen. Gegen Mainz gab es einen klaren Sieg. Florian Eib.
23: Gegen den Tabellenletzten aus Mainz nutzte RB 7 starke Minuten nach der Pause zugleich 3 Toren und stellte damit die Weichen. Erst traf Top-Torschützin Boboy per Kopf. In der ersten Halbzeit war sie noch am Pfosten gescheitert. Danach zeigte die Niederländerin Alike Thuin, was für einen feinen Fuß sie hat. Aus 20 Metern streichelte sie den Ball überlegt über die Mainzer Schlussfrau. Ebenso sehenswert das 3:0 durch Annabel Schasching mit einem direkt verwandelten Freistoß in der 55. Minute. Nach der klaren Führung verteidigte Leipzig kontrolliert. Bei einigen Mainzer Chancen war Verlass auf Torhüterin Elvira Herzog. In der 82. Minute erhöhte wiederum Annabel Schasching per Elfmeter auf 4:0. Das 5:0 fiel kurz vor Schluss durch Schara Pustai. 5:0 am Ende. Jubel bei knapp 900 Leipziger Fans. Der zweite Saisonsieg und der höchste Bundesliga-Sieg ist vor der anstehenden Länderspielpause für RB Leipzig perfekt.
22: So, und damit kommen wir zu den fußballspielenden Herren der Schöpfung. Die sind unterwegs nach Griechenland, genauer gesagt nach Thessaloniki, denn da soll es ja morgen Abend einen Auftritt gegen den Gastgeber geben. Griechenland, da war ja irgendwas vor ein paar Tagen. Und André Siems, den habe ich dazu befragt, was wir denn von diesem Spiel so erwarten können. Und er holt uns erstmal mit in diese Partie.
4: Ja, da war was. Die Deutschen haben, glaube ich, sich ein bisschen vom griechischen Wein anstecken lassen. In der Halbzeitpause hat nämlich der Stadion-DJ das gespielt. Dann wurde ordentlich geschunkelt schön. Und ich glaube, sie haben sich so ein bisschen einschläfern lassen, haben nämlich das Verteidigen ein bisschen eingestellt. Und am Ende gab es plötzlich ein 1:0 für die Griechen. Ist eine historische Pleite gewesen. Zum ersten Mal, dass die Deutschen gegen Griechenland verloren haben. Und ich glaube, da könnte es ein bisschen rumoren in den Bäuchen der Jungs von Jürgen Klopp. Und ich glaube, sie haben ein bisschen was gut zu machen.
5: Ja, jetzt ist es aber eine völlig andere Mannschaft, die in Saloniki auf Griechenland trifft. Kann man da überhaupt was vergleichen?
4: Nein, kann man nicht. Genauso wie du sagst, natürlich der komplett andere Kader. Das eine ist der erste Kader gewesen mit anderen Spielern. Jetzt kommt der zweite. Der Jürgen Klopp hat ja gesagt, er möchte gerne einfach die Spieler sehen. Das ist so eine Art Casting. Er möchte auch wissen, wer geht da mutig zu Werke, wer setzt das um, was er fordert. Und deswegen könnte ich mir heute auch vorstellen, dass bei dieser neu zusammengewürfelten Mannschaft, die wir zuletzt gegen die Serben gesehen haben, auch heute es wieder Änderungen gibt. Ich könnte zum Beispiel vorstellen, dass die beiden Leipziger neu reinkommen. David Raum auf der linken Außenposition und Riedle Baku rechts außen. Dazu deutet sich an, dass nicht Urbich mehr im Tor sein wird, sondern Finn Dahmen vom FC Augsburg, also dann auch der vierte Torwart im vierten Spiel unter Jürgen Klopp, der unterschiedliche, der drin sein wird. Es wird also noch ein bisschen durchgewürfelt, aber ansonsten, glaube ich, wird der Großteil der Mannschaft stehen.
5: Ando, so ganz kurz deine Meinung. Was hältst du von diesem XXL-Casting? Wäre es vielleicht auch eine Nummer kleiner gegangen und man hätte die Mannschaft dann doch besser schon einspielen können, weil im November geht es ja dann irgendwo auch weiter und Nations League haben wir vor 8 Jahren noch drüber gelacht, inzwischen ist es ja doch ein Wettbewerb mit einer gewissen Bedeutung.
4: Ja, ich sehe es genauso wie du. Also mir geht es auch so, mir ist es ein bisschen zu groß. Ich finde schon, dass man viel durchversucht oder viel durchwechselt, ob man dann sagt, man macht zwei Kader und in einem Kader macht man da die ganzen Jungen. Es erinnert mich so ein bisschen, Thorsten, an 2017, an den Confed Cup. Damals hat die damalige U21 gespielt, hat den Confed Cup gewonnen, hat der Bundestrainer Joachim Löw das Problem gehabt, dass er nicht wusste, lasse ich jetzt die Weltmeister spielen, die ehemaligen, oder lasse ich die Confed Cup-Sieger spielen. Das, was rausgekommen ist, war irgendwie so ein Mischmasch, das nicht gut war. Also ich glaube, ein bisschen weniger, immer wieder so dosiert, auch was einsetzen in die Mannschaft, hätte ich besser gefunden. Zwei komplette Kader, glaube ich, kann ihm am Ende auf die Füße fallen. Ich hoffe es aber nicht.
5: Last but not least, wie geht's aus morgen?
4: Ich glaube, dass die deutsche Mannschaft genauso wie gegen die Serben 90 Minuten Vollgas spielt. Ich hoffe wieder, dass Bischoff das Mittelfeld dirigiert. Ich hoffe, dass wir einen Lennart Kahl sehen, der für Gnabry spielen wird, der ja abgereist ist und nicht dabei ist in Griechenland. Also das könnte interessant werden und ich tippe einfach mal auf ein 3:1 für die Deutschen.
22: Also, sagt André Siems, das wird ein gutes Ende nehmen in Thessaloniki. Ja, das sind so Wünsche und Wünsche und Wirklichkeit sind auch das Thema für meinen Kollegen Philipp Weißkirch, der sich bei der deutschen Mannschaft befindet und der sich da ein bisschen umgehört hat.
7: Florian Wirtz hat einen Wunsch. Er weiß zwar, dass der wohl niemals in Erfüllung gehen wird, aber geäußert hat er ihn trotzdem. Was also wünscht sich Wirtz, wenn er ins DFB-Trikot schlüpft und seine allerbestmögliche Leistung abrufen will?
8: Am besten in jedem Spiel unheimlich viel Platz, dass ich das machen kann, was ich will.
7: So weit wird es nicht kommen, denn die ganze Fußballwelt weiß, der Wirtz kann ja quasi schon auf der Grundfläche einer Besenkammer machen, was er will. Zu sehen beim Spiel gegen die Serben, als Wirtz dem Wunsch von Jürgen Klopp nachkam, nämlich endlich wieder zu zocken und zu zaubern.
8: Ja, natürlich will er, dass ich wieder den Fußballspiele, den man von mir gewöhnt ist. Und wir haben das ein oder andere Gespräch auf jeden Fall gehabt. Und er hat mir auf jeden Fall ein paar Sachen mitgegeben, die ich ja auf jeden Fall mitnehme.
7: Wirtz passt zum Kloppschen Fußballansatz. In Topform und auf seiner Position im offensiven Halbraum ist er der Unterschiedsspieler im deutschen Team. Gegen Serbien harmonierte Wirtz mit Alexander Pavlovic und auch mit Tom Bischoff. Sind die drei also nun das neue Wunschmittelfeld der deutschen Mannschaft? Der Bundestrainer verneint und denkt da ein bisschen anders.
24: Wir können in unterschiedlichsten Konstellationen, das ist der Plan, in unterschiedlichsten Konstellationen eine bestimmte Art von Fußball spielen. Der Fußball muss konstant bleiben. Die Aufstellung kann es nicht, weil Spieler sich verletzen, So, und es passiert ja ständig im Laufe einer Saison. Wenn dann einer ausfällt und wir stehen dann da und gucken doof und er sagt, okay, wir können nur so spielen, wenn der und der auf dem Platz ist, dann macht das ja keinen Sinn.
7: Also erst die Spielidee, dann das Personal. Und das könnte sich auch in der nächsten Partie gegen Griechenland wieder stark verändern. Klopp hat ja noch nicht alle Jungs aus seinem riesigen Kader spielen sehen. Aber klar, jemand wie der junge Tom Bischoff, der für die Zukunft steht, der hofft natürlich, dass er gleich direkt nochmal ran darf, um sich wieder zu beweisen.
8: Ja, ich glaube, genau das brauchen wir auch. Den Konkurrenzkampf, den erlebe ich ja auch bei Bayern und jetzt auch hier. Und der pusht einfach uns alle nach vorne und bringt uns ans Leistungslimit, dass jeder Gas geben muss. Und das ist auch hier so. Ich glaube, jeder sieht das, was wir für Spieler hier haben. Jetzt, ich nenne es mal den ersten Kader, waren ja auch brutale Spieler dabei und jetzt auch. Deswegen freue ich mich auf die Zukunft.
7: Ein junger Nationalspieler, der maximal motiviert und positiv nach vorne schaut, mehr kann sich Fußball-Deutschland doch erstmal gar nicht wünschen.
22: Morgen Abend, 20.45 Uhr, sind wir schlauer. Dann ist nämlich Anstoß in Thessaloniki, Griechenland gegen Deutschland. Jetzt kommen wir zu einem Höhepunkt des heutigen Tages, und zwar beim Volleyball. In Coburg gibt es den Supercup, den deutschen Meister gegen Pokalsieger. Und weil nun die Suhlerinnen Meister und Pokalsieger geworden sind, treffen sie auf den Meisterschaftszweiten. Und demzufolge haben wir ein mitteldeutsches Derby, denn Dresden ist der Gegner der Suhlerinnen. Patricia Nestler von den Dresdnern, die freut sich schon auf dieses Aufeinandertreffen.
3: Ja, die Vorfreude ist riesig. Revanche, ja, ist schon bei den Spielerinnen, die Finalserie gespielt haben, auch im Hinterkopf. Aber ich denke, wir spielen jetzt eine neue Saison. Beide Teams haben sich auch von der Mannschaftsaufstellung her verändert. Es ist alles offen, es geht bei 0-0 los. Und ich denke, es wird ein heißes Match am Samstag.
22: So, und wir werden live von diesem Match berichten, genauso wie vom GFL oder GFL. Also vom American Football Endspiel Dresden gegen Potsdam. Monarch-Spieler Yannick Starnke sagt vor der Partie:
6: Es ist auf jeden Fall sehr besonders, in der eigenen Stadt dieses Spiel austragen zu dürfen und dort auch noch Teil zu sein davon. Mit den ganzen, der Kulisse, den Spielern, auch die ganzen Fans, Freunde, Familie, wenn sie alle im Stadion sein können und das daheim auch sozusagen noch. Also wir hatten zweimal Pech ganz am Schluss. Es wird sicher ein super spannendes Spiel, knapp wie immer. Aber ich bin mir sicher, wir werden es diesmal schaffen.
22: Themenwechsel. Die Formel 1 fährt an diesem Wochenende in Malaysia. Der große Preis von Bahrain, im Frühjahr wegen des Iran-Konflikts abgesagt, wird justament dort nachgeholt. Und Max Verstappen im Red Bull hat im Qualifying schon gezeigt, dass mit ihm zu rechnen sein wird im Rennen morgen. Achim Scheu, was macht ihn so stark in Malaysia?
9: Ja, das Gesamtpaket scheint bei den Red Bull zu stimmen an diesem Wochenende. Schon beim letzten Rennen in Aserbaidschan waren die Red Bull stark. Im letzten Drittel der Saison fahren sie wieder sehr effizient. Das Gesamtpaket wird immer besser. Das wird den sehr ehrgeizigen Max Verstappen freuen. Aber Qualifikation ist ja immer das eine. Da müssen die Fahrer nur eine schnelle Runde liefern. Über die komplette Renndistanz, da sieht das dann schon häufig wieder noch ein bisschen anders aus. Max Verstappen also auf der Pole Position vor Ferrari mit Lewis Hamilton. Auch damit war nicht zwingend zu rechnen. Und erst auf Startplatz 3 der WM-führende Kimi Antonelli im Mercedes. Mercedes hat Probleme, hat in Malaysia ein neues Aerodynamikpaket am Start und das funktioniert noch nicht 100%. George Russell, der Sieger von Baku letzten Sonntag und Teamkollege von Antonelli, ist gar nur Siebter in der Qualifikation geworden. Also es ist spannend zu sehen, wie die Silberpfeile es morgen über die Renndistanz dann besser hinbekommen. Enttäuschend lief es für den Deutschen. Nico Hülkenberg im Audi, nach eigenem Fahrfehler in der Qualifikation startet er nur von Rang 17 aus ins Rennen.
22: Am Rande der Quali wurde bekannt, dass die Formel 1 ihre finalen Saisonrennen trotz des Iran-Konflikts in der Region weiterhin am Persischen Golf austragen wird. Wie kam es jetzt zu der Entscheidung?
9: Ja, sie wollen es durchziehen. Das bekräftigte Stefano Domenicali, der CEO des Formel 1-Veranstalters Liberty Media in Malaysia. Und das würde er so nicht sagen, wenn die Veranstalter sich Stand heute nicht sicher wären, dass diese beiden Rennen sicher sind und durchgeführt werden können. Wobei man ja nie weiß, wie der Iran-Konflikt sich noch verändern kann. Also diese Einschränkungen gibt es meiner Ansicht nach immer noch. Aber die Austragung der Rennen in Katar am 29. November und Abu Dhabi am 6. Dezember am Nikolaustag waren seit Monaten fraglich. Die Traditionsstrecke im italienischen Imola stand als Ausweichstandort schon bereit. Nach den Angriffen der USA und Israels auf den Iran im Frühjahr und den Reaktionen der Iraner hatte die Formel 1 ja die für April geplanten Rennen in Bahrain und Saudi-Arabien abgesagt. Bahrain wird jetzt aktuell an diesem Wochenende in Malaysia nachgeholt Und übrigens schon 3 Wochen vor dem Formel-1-Rennen in Katar hat die MotoGP ihren WM-Lauf dort geplant. Und auch die Motorrad-Königsklasse hält weiterhin an diesem Rennen fest.
22: Sagt Achim Scheu. Jetzt schauen wir erstmal aufs Wetter.
11: Und das machen wir mit Diana Smikala im MDR Aktuell Wetterstudio. Diana, einen Sonnenuntergang kann man sicher heute in Mitteldeutschland weniger beobachten, oder?
10: Also wenn man es genau nimmt, in der Mitte von Mitteldeutschland werden wir da heute mit dem Sonnenuntergang nicht so viel sehen können oder gar nichts. Aber an den Enden oder Rändern von Mitteldeutschland, nämlich im Osten von Sachsen, im Norden von Sachsen-Anhalt und im Westen von Thüringen, da ist da durchaus Sonnenuntergangssicht. Da sind zwar auch ein paar Wolken unterwegs, aber da hat die Sonne durchaus größere Lücken und auch noch Spiel bis zum Sonnenuntergang. Am meisten östlich der Elbe, also in Ostsachsen.
11: Relativ mild war es ja heute. Geht es in der Nacht tief runter?
10: Ja, also die Tiefstwerte liegen zwischen 10 und 8 Grad, so in den Bergland und auf den Bergspitzen. Da ist er auch durchaus bis 5 Grad dabei. Wir starten mit relativ wenigen Wolken in der ersten Nachthälfte. Und da kann man sogar auch hier und da noch die Sterne sehen. Danach trübt sich das ein und wir haben dann auch verbreitet wieder Nebel oder Hochnebel, womit wir dann auch in den neuen Tag starten.
11: Danke, Diana. Tag der Deutschen Einheit im ehemaligen DDR-Ferienheim. Wie man in einem Kulturzentrum in Harzgerode auf den 3. Oktober blickt, ein Thema in der kommenden halben Stunde. Außerdem große Bühne Zeitz. Die Innenstadt wird heute Abend Schauplatz einer begehbaren Stadtoper und die Einwohner sind die Hauptdarsteller.
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12: Um 16.30 Uhr mit Caroline Vogt. Warnungen vor Extremismus und Populismus haben die Reden zum Tag der Deutschen Einheit geprägt. Beim Festakt in Bremen riefen Bundespräsident Frank-Walter Steinmeier und Bundesratspräsident Andreas Bovenschulte zu mehr Zusammenhalt und einer klaren Haltung gegen Demokratiefeinde auf. Steinmeier betonte, Deutschland durchlebe eine wirklich tiefgreifende Krise. Extremistische Kräfte gefährdeten nicht nur Freiheit und Demokratie, sondern auch die innere Einheit. Zugleich zeigte sich Steinmeier ratlos darüber, dass so viele Menschen die Errungenschaften der Wiedervereinigung aus dem Blick geraten seien. Deutschland könne aber auch diese Krisen meistern, wenn es sich auf seine Gestaltungskraft besinne. In Spanien gibt es landesweit neue Demonstrationen gegen Wohnungsnot. Nach Behördenangaben versammelten sich allein in Madrid mindestens 70.000 Menschen zu mehreren Demozügen. Die Organisatoren sprachen von bis zu 500.000. Auch in anderen Städten gab es Proteste. Aus Valencia wurden Auseinandersetzungen zwischen Demonstranten und Polizei gemeldet. Eine Sprecherin des Mieterverbandes erklärte, man werde nicht dulden, dass die Politik das Wohnungsproblem auf die lange Bank schiebe. Die linke Regierung von Ministerpräsident Pedro Sánchez war gestern mit 2 Dekreten zum besseren Mieterschutz im Parlament knapp gescheitert. In der Republik Moldau sind mehrere russische Drohnen und Raketen eingeschlagen. Staatspräsidentin Maja Sandu erklärte, insgesamt hätten 5 Angriffswaffen den Luftraum des Landes verletzt und seien am Boden explodiert. Auch die Armee bestätigte die Explosionen im Südosten Moldaus. Ob es Opfer oder Schäden gab, wurde bislang nicht mitgeteilt. Moldau hat eine lange Grenze zur Ukraine. Bei schweren Überschwemmungen im Südosten Spaniens ist eine 102-jährige Frau ums Leben gekommen. Wie spanische Medien berichteten, sei die Seniorin in ihrem überfluteten Haus in der Kleinstadt Madrigueras tot aufgefunden worden. Nach Angaben der Regionalregierung von Kastilien-La Mancha fielen dort seit gestern Nachmittag mindestens 140 Liter Regen pro Quadratmeter. Rettungskräfte seien im Einsatz. Die Wurstmarke Eberswalder will künftig in Zerbst in Sachsen-Anhalt produzieren. Wie Geschäftsführer Sebastian Kühn mitteilte, übernimmt das dortige Werk der Anhalter Fleischwaren GmbH künftig den Großteil der Produktion. Dort arbeiten fast 700 Beschäftigte. Eberswalder hatte Anfang des Jahres in Brandenburg seine Wurstfabrik geschlossen. Das waren die Nachrichten.
13: Zum Wetter mit den Temperaturen von 16 Uhr. In Artern bedeckt 18 Grad, Dresden stark bewölkt 20, Eisenach wolkig 20, Erfurt wolkig 17, Gardelegen stark bewölkt 20 Grad. Hoyerswerda fast wolkenlos 21, Magdeburg wolkig 20, Neuhaus am Rennweg stark bewölkt 15 Grad. Oschatz wolkig 20, Plauen stark bewölkt 17, Wernigerode stark bewölkt 19, Lutherstadt-Wittenberg 18 Grad. Am Abend teils wolkenlos, teils bedeckt und trüb bei 13 bis 17 Grad. In der Nacht verbreitet Nebel und Hochnebel 11 bis 6 Grad. Morgen wenig Sonne, häufig bewölkt, im Tagesverlauf Schauer 16 bis 20 Grad. Am Montag weniger Wolken und Nebel und leichter Temperaturanstieg. MDR aktuell Verkehrsdienst. Die A2 Richtung Hannover ist zwischen Netzen und Brandenburg nach einem Unfall gesperrt. Zurzeit Stau bis Lenin. A17 Richtung Prag zwischen Gottleuba und Grenzübergang Breitenau-Schönwald Behinderungen durch ein Fahrzeug. Nach Unfällen sind folgende Straßen gesperrt. Im Landkreis Bautzen die Straße zwischen dem Abzweig Skaska und Ossling. Im Landkreis Harz in Rübeland die Hasselfelder Straße Höhe Friedhof und im Wartburgkreis die Straße zwischen Etterwinden und Rula. In Arnstadt ist die Ortrufer Straße zwischen Goethe- und Treniusstraße wegen eines Feuerwehreinsatzes gesperrt. Und ganz frisch reingekommen, Vorsicht auf der A4 Frankfurt Richtung Dresden zwischen Wilsdruff und Dreieck Dresden-West. Hier liegen nach einem Unfall Fahrzeugteile auf der Fahrbahn. Soweit der MDR Aktuell Verkehrsdienst. Die Zeit 16.35 Uhr.
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11: Ich bin Jens Henninger, einen schönen guten Tag. Bremen richtet in diesem Jahr die offiziellen Feierlichkeiten zum Tag der Einheit aus, mit einem Bürgerfest, mit Gottesdiensten und dem offiziellen Festakt im Konzerthaus. Der Bremer Bürgermeister und Bundesratspräsident Bovenschulte betonte dabei den Geist der Einheit.
14: Das Versprechen der Einheit gilt für Ost und West, für Stadt und Land. Es gilt für Menschen, deren Familien seit Generationen hier leben, und für jene, die später zu uns gekommen sind. Es wird eingelöst, wenn Herkunft nicht darüber entscheidet, wer gehört wird. Dafür brauchen wir Zuversicht und den Mut, den die Menschen 1989 bewiesen haben. Noch nie seit Gründung der Bundesrepublik Deutschland hatten Kräfte, die unsere freiheitlich-demokratische Grundordnung in Frage stellen, so viel Zuspruch wie heute. Kräfte, die Menschen nach ihrer Herkunft sortieren und ihnen gleiche Rechte absprechen, die unabhängige Richter, freie Medien und Wissenschaft verächtlich machen, denen der Unterschied zwischen Wahrheit und Lüge gleichgültig ist und die den politischen Gegner zum Feind erklären. Meine Damen und Herren, dagegen müssen wir uns wehren und dagegen werden wir uns wehren.
11: Soweit der Bundesratspräsident Bovenschulte heute in Bremen. Zu DDR-Zeiten konnten im Betriebsferienheim eines Bau- und Montagekombinats in Harzgerode bis zu 180 Kinder Ferien machen. Nach der Wende verfiel das Gebäude und stand über 20 Jahre leer, bis der Harzgeröder Kent Erich Weisheit das Objekt kaufte und daraus einen Ort für Kultur im Harz machte. Heute gibt es im BMK Harzgerode Lesungen, Theater und Konzerte, etwa vom lokalen Männerchor. Der hat im BMK für heute ein Konzert am Tag der Deutschen Einheit geprobt. Für die Chormitglieder ist dieser 3. Oktober auch ein ganz besonderer Tag, wie Jonas Gretel berichtet.
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17: Einsingen bei der Probe des Männerchors Harzgerode. Vor der versammelten Mannschaft steht und dirigiert Kent Erich Weisheit.
18: Ihr müsst da wirklich vorpreschen, ja? Punktierte Achtel, 16. punktierte Viertel. Bam, bam, bada, das ist wie so eine Trommel vorne.
17: Der 38-Jährige leitet nicht nur den Chor, sondern er besitzt auch das Gebäude, in dem geprobt wird. Das BMK Harzgerode, ein alter DDR-Bau aus den 70ern. Das Haus war früher Betriebsferienheim eines volkseigenen Baubetriebs. Bis zu 180 Kinder konnten hier gleichzeitig Ferien im Harz machen, erklärt Kent Erich Weisheit.
25: Die kamen aus der ganzen Welt, kann man so sagen. Es war ein besonderer Ort für Kinder aus Afrika, aus Frankreich, aus damals Westdeutschland. Also es sollte auch gezeigt werden, wie schön das den Kindern in der DDR geht.
17: politisch gesteuerte Ferien. Bekocht wurden die Kinder alle von derselben Küchenchefin, Weisheitsoma.
25: Meine Oma hat erzählt, dass es immer ein sehr glücklicher Ort war, mit wenig Streit. Überwiegend war es glücklich und eine schöne Zeit mit dankbaren Kindern, die immer gerne bei ihr gegessen haben.
17: Bis zur Wende, denn Anfang der 90er war im BMK Harzgerode nach über 40 Jahren Schluss. Kent Erich Weisheitsoma ging in den Vorruhestand, das Gebäude kaufte ein ausländischer Investor von der Treuhand und ließ es verfallen. 20 Jahre lang stand das Objekt leer. Sehr zum Leidwesen der ehemaligen Köchin.
25: Sie hat ja jeden angeschraubten Schalter gesehen und jede Tapetenbahn. Und dann hat sie auch gesehen, wie es langsam vergammelte und immer schlechter wurde. Und hat dann einfach nicht dran geglaubt, dass man es so verhältnismäßig schnell auch wieder sauber und gut hinbekommt.
17: Der gelernte Beleuchtungstechniker dagegen glaubte an das Objekt. Schon an seinem 18. Geburtstag gab er ein erstes Angebot ab.
25: Weil ich mir sicher war, das wird gut, oder weil ich mir auch sicher war, wir brauchen das. Also mich hat vor allen Dingen das Ziel und der Wille angetrieben, einen Kulturort zu schaffen, der jedem zugänglich ist.
17: Der Kaufprozess zog sich über 10 Jahre. 2017 endlich bekam er den Zuschlag und begann mit der Renovierung. Entstanden ist ein modernes Kulturzentrum, aber mit DDR-Charme.
25: Wir haben versucht, alles, was noch ging, auch im Sinne der Nachhaltigkeit zu erhalten und auch dann für die Nachwelt zu konservieren, aus Kostengründen und dann auch aus vielleicht auch aus nostalgischen Gründen.
17: Ein Erinnerungsort an seine Oma oder gar an die DDR soll das BMK heute aber nicht sein, sondern ein Kulturort für alle Harzgeröder, die hier zu Konzerten zusammenkommen, zu Lesungen oder Theateraufführungen. In der Stadt wird das angenommen.
25: Es ist einfach schön, dass es funktioniert, was man sich vorgestellt hat, diesen Ort wieder mit Leben zu füllen. Es könnte ja auch sein, dass hier 3 traurige Gestalten sitzen und nichts passiert und keiner will mit uns zu tun haben. Aber es ist so schön, dass die Vereine so warmherzig den Ort mit Leben füllen.
17: Einer dieser Vereine ist der Männerchor Harzgerode, der heute für sein Konzert am Tag der Deutschen Einheit probt. Auf den 3. Oktober blicken die Chormitglieder mit gemischten Gefühlen.
0: Einerseits ist es schön, andererseits ist vieles auch schiefgelaufen und das merken wir auch jetzt noch.
1: Wir haben viel erlebt in den vielen Jahren, was hier so passiert ist, in der alten Zeit und in der neuen Zeit. Und wir sind sehr dankbar, dass wir also uns doch hier kulturell noch zusammenfinden dürfen.
17: Auch für Kent Erich Weisheit, Jahrgang 1988, steht das Positive der deutschen Einheit im Vordergrund. Er will loskommen vom Ost-West-Denken.
25: Die Frage, ob ich stolz auf irgendwas bin, ein Ossi zu sein oder so, das ist, könnte man meinen. Aber ich bin eher stolz auf das, was wir hier selbst geschaffen haben. Und ich bin stolz, Harzgeröder zu sein. Ist mir ganz egal, in welchem Teil der Welt dieser Ort liegt.
17: In die Zukunft blickt er voller Optimismus. Er setzt auf Zusammenhalt und Dialog. Sowohl im BMK Harzgerode als auch in der Gesellschaft.
25: Kultur kann ein Miteinander schaffen und kann die Menschen verbinden. Und kann vielleicht auch Brücken bauen.
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22: Mit Thorsten vom Wege und wir beginnen mit Volleyball. Da gibt es nämlich heute ein besonderes Spiel, den Supercup der Frauen. Und da treffen Suhl und Dresden aufeinander. Warum eigentlich, Raimo Hinsdorf? Suhl ist doch Meister und Pokalsieger.
19: Ja, aber der Vizemeister, der kommt aus Dresden, jene Mannschaft, die den Damen des VfB Suhl in der Finalserie glatt in 3 Spielen unterlegen war. Und da man ja dann dem Vizemeister nach einer ganzen Saison das Anrecht gibt, im Supercup zu starten, ist es also logisch, der Dresdner SC, also gegen den erstmaligen deutschen Meister, den VfB Suhl, der gleichzeitig Pokalsieger ist. Also das Double geholt hatte, beide Mannschaften vertreten sozusagen ja auch den Deutschen Osten dann auch in der Champions League im Herbst.
22: Jetzt haben beide Mannschaften ihr Gesicht ja doch einigermaßen verändert im Vergleich zur Vorsaison. Kann man da schon Favoriten ausmachen oder ist das heute eine Standortbestimmung?
19: Standortbestimmung ist das richtige Wort, glaube ich. Im Volleyball ist es eigentlich üblich, spätestens nach 2 Jahren den halben Kader auszuwechseln. Das betrifft den Dresdner SC auf, habe ich mal nachgezählt, 9 Positionen. Dann ist es ja jedes Jahr so, dass die auch 1 oder 2 Spielerinnen aus dem eigenen Nachwuchs hochziehen, wie in diesem Jahr Lena Olligis, die Zuspielerin. Beim VfB Suhl hat der Spielerwechsel nicht ganz so zugeschlagen. 6 neue im Team von Trainer Laszlo Hollosz. Regie. Die Suhlerinnen können zumindest in Block und Annahme auf einen gewissen zuverlässigen Riegel bauen. Rosa Lakonen etwa, Lara Nagels, die Zuspielerin, Laura Berger, alles stützen der vorangegangenen Meistersaison. Allerdings haben sie eine sehr, sehr wichtige Spielerin, eine ihrer erfolgreichsten Angreiferinnen, Mackenzie Foley, ausgerechnet an den mitteldeutschen Rivalen aus Dresden verloren. Die steht also heute auf der anderen Seite des Netzes. Und dann ging ja auch noch eine Monika Brandzuska, Diagonalangreiferin des VfB Suhl, nach Italien. Da muss ich also auch im Angriff einiges finden bei den Suhlerinnen.
22: Raimund, Hand aufs Herz, wer gewinnt?
19: Da möchte ich mich gar nicht festlegen. Beide Trainer haben so ein bisschen versucht, dem Gegner die Favoritenrolle ein bisschen zuzuschustern. Alexander Weigel sagt, Suhl ist ein bisschen weiter in der Vorbereitung. Da stimmt vieles eher. Ich glaube aber, dass vom Gesamtpotenzial beider Mannschaften der Dresdner SC individuell vielleicht ein bisschen stärker ist. Ob er es heute bei dieser ersten, wie du mit Recht sagtest, Standortbestimmung schon auf die Platte bringen kann, das werden wir natürlich sehen.
22: Genau, und hören, wenn man es vor allen Dingen den Raimo Hinsdorf überträgt für uns von diesem Spiel. Jetzt kommen wir zum Fußball. RB Leipzig, die haben sich den Frust von der Seele geschossen, die Leipziger Fußballerinnen, denn es gab ein klares 5:0 gegen Mainz 05, wie der Name schon sagt. Florian Alp hat die Einzelheiten.
4: Gegen den Tabellenletzten aus Mainz nutzte RB 7 starke Minuten nach der Pause zu gleich 3 Toren und stellte damit die Weichen. Erst traf Top-Torschützin Boboy per Kopf. In der ersten Halbzeit war sie noch am Pfosten gescheitert. Danach zeigte die Niederländerin Alike Thuin, was für einen feinen Fuß sie hat. Aus 20 Metern streichelte sie den Ball überlegt über die Mainzer Schlussfrau. Ebenso sehenswert das 3:0 durch Annabel Schasching mit einem direkt verwandelten Freistoß in der 55. Minute. Nach der klaren Führung verteidigte Leipzig kontrolliert. Bei einigen Mainzer Chancen war Verlass auf Torhüterin Elvira Herzog. In der 82. Minute erhöhte wiederum Annabel Schasching per Elfmeter auf 4:0. Das 5:0 fiel kurz vor Schluss durch Chiara Pustai. 5:0 am Ende. Jubel bei knapp 900 Leipziger Fans. Der zweite Saisonsieg und der höchste Bundesligasieg ist vor der anstehenden Länderspielpause für RB Leipzig perfekt.
22: So, nun schauen wir noch zum Tennis. Da ist nämlich Alexander Zverev im Schnelldurchgang ins Viertelfinale der China Open eingezogen. Marc Eschweiler.
5: Tennisstar Alexander Zverev steht im Viertelfinale der China Open. Der Hamburger gewann im Achtelfinale mühelos 6:0 und 6:3 gegen den Chinesen Zhang Yuncheng. Er benötigte dafür nur 55 Minuten und baute seine beeindruckende Bilanz gegen Linkshänder weiter aus. Seit den French Open 23 hat er 48 von 49 Spielen gegen Linkshänder gewonnen. Beim 500er ATP-Turnier in Peking trifft Zverev jetzt im Viertelfinale auf die frühere Nummer 1 Novak Djokovic. Der Serbe kann in Peking eine außergewöhnliche Bilanz vorweisen. Alle 31 Spiele dort hat er bisher gewonnen. Er holte damit schon 5 Titel bei den China Open. Körperlich machte Djokovic bei seinen letzten Spielen aber nicht den stabilsten Eindruck. Durch seinen Viertelfinaleinzug kommt Zverev auch dem Ziel, die Nummer 1 der Welt zu werden, ein Stück näher. Der Führende der ATP-Rangliste, Jannik Sinner, hat die Teilnahme am Masters in Shanghai nächste Woche aufgrund von anhaltenden Kniebeschwerden abgesagt. Wenn Zverev aktuell in Peking und dann in Shanghai die fehlenden 1370 Punkte aufholt, wäre er die erste deutsche Nummer 1 in der ATP-Rangliste seit Boris Becker 1991.
11: 16.46 Uhr ist es, wir hören MDR aktuell, unsere wichtigste Meldung heute Nachmittag. Zum Tag der deutschen Einheit wurde vor Extremismus und Populismus gewarnt. Beim Festakt in Bremen riefen Bundespräsident Steinmeier und Bundesratspräsident Bovenschulte zu mehr Zusammenhalt und einer klaren Haltung gegen Demokratiefeinde auf. Weitere Meldungen jetzt mit Ines Hermann.
20: Die technische Störung bei der Bundesagentur für Arbeit geht nicht auf einen Hackerangriff zurück. Eine Sprecherin der Behörde sagte, der Fehler sei gefunden und werde bearbeitet. Noch sei aber unklar, bis wann die Störung behoben sein werde. Ein IT-Problem hatte dafür gesorgt, dass die Online-Dienste der Arbeitsagentur teilweise nicht funktionieren. Wegen eines defekten Aufzugs haben Besucher des Berliner Funkturms gestern Abend stundenlang auf der Aussichtsplattform festgesessen. Laut Feuerwehr trauten sich einige Besucher nicht, über eine Notfalltreppe von der Plattform abzusteigen. Deshalb seien Höhenretter angerückt. Mit einer Schiffsparade auf der Elbe bei Dresden sind die Feiern zum 190. Bestehen der sächsischen Dampfschifffahrt beendet worden. Nach Angaben der Weißen Flotte gingen 9 geschmückte Dampfschiffe auf Jubiläumsfahrt. Tausende Menschen verfolgten das Spektakel vom Ufer aus. Das Wetter am Abend teils wolkenlos, teils bedeckt und trüb bei 13 bis 17 Grad. In der Nacht dann verbreitet Nebel und Hochnebel, die Tiefstwerte 11 bis 6 Grad. Morgen wenig Sonne, häufig bewölkt oder trüb, im Tagesverlauf einzelne Schauer bei 16 bis 20 Grad maximal. MDR Aktuell Verkehrsdienst, die A2 Richtung Hannover ist zwischen Netzen und Brandenburg nach einem Unfall gesperrt, zurzeit Stau bis Lenin. Vorsicht auf der A4 Frankfurt Richtung Dresden, zwischen Wilsdruff und Dreieck Dresden-West liegen nach einem Unfall Fahrzeugteile auf der Fahrbahn. A17 Richtung Prag, zwischen Bad Gottleuba und Grenzübergang Breitenau-Schönwald, Behinderungen durch ein Fahrzeug. Nach Unfällen sind gesperrt im Landkreis Bautzen die Straße zwischen dem Abzweig Skarska und Osling, im Landkreis Harz in Rübeland die Hassefelder Straße in Höhe Friedhof und im Wartburgkreis die Straße zwischen Etterwinden und Rula. Und in Arnstadt ist die Ordrufer Straße zwischen Goethe- und Triniusstraße wegen eines Feuerwehreinsatzes gesperrt. Soweit der MDR Aktuell Verkehrsdienst, die Zeit 16.48 Uhr.
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11: Heute wird eine ganze Stadt zur Bühne und die Einwohner werden zu Hauptdarstellern. Die Innenstadt von Zeitz verwandelt sich in eine riesige, begehbare Stadtoper. Unter dem Titel Stimmen haben der Künstler Lutz-Rainer Müller und die Musikerin Niki Palm ein außergewöhnliches Kulturprojekt geschaffen. An Plätzen in Gassen und auf Türmen entstehen gleichzeitig musikalische Szenen. Das Besondere gestaltet wird das Ganze im Rahmen des Reallabors Zekiva von den Bürgern, Chören und

0: weil es gibt ja auch schöne Ecken.
1: Remis Vater Marvin steht neben seinem Sohn und trommelt auf dem Boden einer grünen Plastikgießkanne herum. Mitmachen ist für ihn alles.
2: Er hat einen bongoartigen Klang. Gefühlt gab es lange Zeit ein bisschen kulturellen Stillstand. Und es ist schön, dass mehr und mehr aus der Leipziger Peripherie an Künstlern zu uns rüberströmt. Das ist jetzt hier durch das Stadtlabor organisiert. Endlich mal wieder offene Kultur für Zeit. So.
1: Mit dem Stadtlabor meint Marvin das Reallabor Zekiwa. Das Projekt ist eine Idee des Bauhauses Dessau. Es soll Leben in die Stadt bringen, vor allem nach der endgültigen Schließung des Kinderwagenherstellers. Und diese Neubelebung soll gemeinsam mit den Bürgern entstehen. Die Stadtoper Stimmen hat ein Kreativteam in nur 2 Monaten vorbereitet. Dafür ging der musikalische Leiter der Stadtoper ungewöhnliche Wege. Er ging Klinken putzen von Haustür zu Haustür. Lutz Rainer Müller.
3: Zeitz ist eine mittelgroße Stadt mit einer über 1000-jährigen Geschichte, auch einer Musikgeschichte. Und das gilt es eigentlich wieder zu beleben. Zeitz ist natürlich auch ein Ort, der nicht unbedingt ein Gewinner der Wiedervereinigung war. Und in dieser Stadt passiert aber viel und das wollen wir zum Hören bringen.
1: Türen öffneten sich bei Laien, Profis, Vereinen und Bürgern. Nun kommen sie alle zusammen, um gemeinsam zu musizieren. Für die Leipziger Musikerin Niki Palm ist die Stadtoper somit vor allem eins: gelebte Inklusion.
4: Hier singt ein Förderschulkind mit einem erfahrenen Gymnasiumkind mit einem ukrainischen. Hier passieren spannende Momente unter Profimusikern und Amateuren. Von einer Dame, Edda, die spielt Saxophon total gerne und macht mit seit 4 Wochen. Und alle bringen ihr Gefühl mit. Und das ist das Ziel des Ganzen, ins Gefühl zu kommen, in dieses Vielstimmige. Und dass wir einander zuhören und einander Dinge weitergeben. Und das entsteht gerade oder ist sehr gut entstanden.
1: Allein 2 ukrainische Chöre hat die Stadt Zeitz mit ihren rund 23.000 Einwohnern. Für die Vorsitzende des ukrainischen Zentrums, Ludmila Kapustina, war es dann auch selbstverständlich, an der Oper mitzuwirken.
5: Es gibt sehr viele unterschiedliche Gruppen, die ganz viele Sachen machen, die manchmal nicht so sichtbar sind. Und ich entdecke immer noch neue Kulturorte, neue Vereine, die etwas schaffen. Und ich denke, das ist diese Gelegenheit, dass man diese Vielfältigkeit nach außen zeigt. Deswegen, wir machen gerne mit.
1: Auch Karin Kretschmer und Barbara Walter vom Gospelchor Celebrate hasten am wildbewachsenen Klinkerbau der Nikolaikirche Zeitz zur Probe. Sie treibt die Neugierde hierher.
6: 20 Jahre singen wir im Gospelchor und der gehört zu Zeitz. Eine super Idee, auch für die Stadt Zeitz.
7: Also die Leute sind mit so viel Freude dabei. Es hat uns eigentlich angesteckt und haben gesagt, nee, da machen wir mit.
1: Für die Stadtoper in Zeitz wurde extra ein Marschthema komponiert. Der Rest wird improvisiert, sagt Lutz Rainer Müller.
3: Das wird weit weg sein von einer Oper, die 50 Mal geprobt worden ist. Sie wird in ihrer Gänze nicht einmal geprobt worden sein. Und da verlassen wir uns auf die Menschen. Und wenn was schief geht, dann ist das Teil des Projekts, weil so leben wir ja auch zusammen.
1: Und so bekommt die Idee des Reallabors, also die Idee des Zusammen-etwas-Erschaffens, eine ganz neue Bedeutung. Und Musik verbindet ja sowieso. Das ist in Zeitz deutlich zu spüren.
8: Und die Stadtoper beginnt heute in Zeitz ab 18:30 Uhr, zeitgleich am Neumarkt, Rossmarkt und in der Braustraße. Und der Eintritt ist frei.

0: Der Mann, um den es jetzt geht, hat eine der berühmtesten Tanzbewegungen der Popgeschichte bekannt gemacht, den Twist. Chubby Checker zeigte den Tanz 1960 erstmals im Fernsehen auf der Bühne und löste damit regelrecht einen Tanzboom aus. Inzwischen ist er in der Rock and Roll Hall of Fame verewigt und auch im hohen Alter mit 85 immer noch als Musiker unterwegs, wie Gabi Biesinger berichtet.
1: Ladies and gentlemen, here's Chubby Checker. Hey, Chubby!
2: Sein erster Auftritt am 6. August 1960 in der US-Fernsehsendung American Bandstand änderte alles auf amerikanischen Tanzflächen, erklärte Chubby Checker rückblickend.
3: That appearance on American Bandstand changed everything.

0: And little did we know that the twist was going to change the dance floor.
1: Aber natürlich ahnte er das damals noch nicht, als er mit 18 Jahren auf der Bühne im schnellen Rhythmus die Hüften schwang und die Ladies kreischten. Die Faszination des Twists im Gegensatz zum gesitteten Paartanz beschrieb Checker in Interviews so.
0: Now I get a chance to look at that girl and her sexy stuff and I'm doing my thing in front of her, but we're not touching.
1: Man kann zugucken, wie sich die sexy Frau gegenüber bewegt und ich kann ihr meine Moves zeigen, ohne dass wir uns berühren. Als Chubby Checker 2025 endlich in die Rock'n'Roll Hall of Fame aufgenommen wurde, wurde ihm bescheinigt, dass sein Twist die Jugend in den 1960er Jahren befreite. Sie konnte endlich die Hüften schwingen, worüber man vorher bei Elvis noch die Nase gerümpft hatte.
2: For teenagers, it liberated dancing by mainstreaming the use of their hips, something that was looked down upon when Elvis performed live on television a few years earlier.
1: Geboren 1941 als Ernest Evans in South Carolina, nahm seine Mutter ihn schon als kleinen Jungen mit zu Konzerten. Seit er 4 war, träumte Ernest immer nur davon, auf der Bühne zu stehen.
0: From the time I was 4 years old, all I could think about is being on stage.
1: Den Namen Chubby, mollig, handelte er sich als 10-Jähriger ein. Als er später in einem Song Fats Domino kopierte, wurde sein Künstlername in Anlehnung an den Musikerkollegen komplett.
0: Chubby like Fats and Checker like Domino, and I became Chubby Checker.
1: Zwischen 1960 und 1966 hatte Checker 32 Hits und spielte in 2 Musikfilmen mit. Und er machte noch andere Tänze populär.
0: The Twist, The Pony, The Fly, The Shake and The Hucklebuck.
1: Ende der 1960er Jahre geriet fröhliche Tanzmusik ins Abseits. Mit folkigen und psychedelischen Platten hatte Checker wenig Erfolg. Doch er tingelte weiter durch Nachtclubs und stieg parallel ins Süßwarengeschäft ein, vermarktete Schokoriegel und Beef Jerky Trockenfleisch-Snacks unter seinem Namen. 1988 verhalf ihm dann die Hip-Hop-Band Fat Boys mit einer Rap-Version des Twists noch einmal zu einem Comeback.

0: Und 2007 war er nach langer Zeit mit Knock Down the Walls in den USA wieder auf Platz 1 der Dancecharts. Man muss sich Chubby Checker, der seit Jahrzehnten mit einer ehemaligen Miss World verheiratet ist, als zufriedenen Mann vorstellen. Und auch mit 85 Jahren steht er noch auf der Bühne und meint, seine Musik sei wie ein Schokoriegel, der schon lange im Regal liegt, dessen Geschmack aber immer noch alle lieben würden.
1: I'm like a candy bar that's sitting on the shelf. It just keeps its flavor and everybody don't get tired of the taste.
2: Und von Chubby Checker kommen wir zu Diana Smikala im MDR Aktuell Wetterstudio. Diana, kommen wir denn trocken durch den Abend?
3: Ja, im weitesten Sinne schon. Wir haben ja diese dichten Wolken, ich sag mal so in diesem Dreieck zwischen Saale und Elbe. Da ist so viel Feuchtigkeit auch in der Luft, dass da hier und da mal so ein bisschen so Sprühregen in der Luft sein kann. Der ist aber so gering, dass sich das auf meinen Wetterkarten hier nicht niederschlägt. Also ja, im weitesten Sinne trocken. Wir kommen aber auch mit ein bisschen Sonne bis zum Sonnenuntergang daher, nämlich im Osten von Sachsen und auch so zwischen Westthüringen bis hoch in die Region Stendal. Da sind durchaus die Wolkenlücken so groß, dass man auch die Sonne noch im Moment auch schön sehen kann. Die Temperaturen liegen jetzt noch zwischen 18, 17 und 22 Grad. Am Abend werden sie runtergehen auf 14 bis 17 Grad.
2: Die Wetterprognose von und mit Diana Smikala. Schönen Dank.
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2: Teures Wohnen, was sich Studierende noch leisten können, das wird ein Thema sein in der kommenden halben Stunde. Und außerdem berichten wir natürlich von den Feierlichkeiten zum Tag der Deutschen Einheit in Bremen.
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7: Um 17 Uhr mit Ines Hermann. Warnungen vor Extremismus und Populismus haben die Reden zum Tag der Deutschen Einheit geprägt. Beim Festakt in Bremen riefen Bundespräsident Frank-Walter Steinmeier und Bundesratspräsident Andreas Bovenschulte zu mehr Zusammenhalt und einer klaren Haltung gegen Demokratiefeinde auf. Steinmeier betonte, Deutschland durchlebe eine tiefgreifende Krise. Extremistische Kräfte gefährdeten nicht nur Freiheit und Demokratie, sondern auch die innere Einheit. Zugleich zeigte sich Steinmeier ratlos darüber, dass so viele Menschen die Errungenschaften der Wiedervereinigung aus dem Blick verloren hätten. Deutschland könne aber auch diese Krise meistern, wenn es sich auf seine Gestaltungskraft besinne. Die Fraktionsspitze der Grünen fordert eine neue Strategie gegen die AfD. Wie der Spiegel berichtet, haben die Vorsitzenden Katharina Dröger und Britta Hasselmann dazu ein mehrseitiges Papier verfasst. Darin heiße es, alle demokratischen Parteien trügen Verantwortung für das Erstarken der AfD, auch die Grünen. Statt nur für die Demokratie zu werben, müssten konkrete Lösungen für die Probleme der Menschen im Alltag angeboten werden. Der französische Autobauer Renault will in den kommenden 5 Jahren mehr als 10 Milliarden Euro in seinem Heimatmarkt investieren. Konzernchef François Provost sagte, das Geld solle in Elektrofahrzeuge und erschwinglichere Autos fließen. Die Nachfrage nach Elektroautos ist in Frankreich zuletzt stark gestiegen. Im September waren 42% aller Pkw-Neuzulassungen E-Autos. In der Sächsischen Schweiz hat ein junger Mann aus Leipzig einen 90-Meter-Sturz überlebt. Wie die Bergwacht dem MDR bestätigte, gehörte der 20-Jährige zu einer Gruppe, die nachts in den Affensteinen unterwegs war. Dort sei er über eine Felswand 70 Meter in die Tiefe gefallen und dann noch 20 Meter einen Abhang hinuntergerutscht. Bergretter aus Bad Schandau und Pirna hätten sich den Zugang zu dem Schwerverletzten in unwegsamen Gelände mit Motorsägen verschaffen müssen. Nach fast 7 Jahren Sanierung ist das Schlossmuseum in Quedlinburg heute wieder eröffnet worden. Nach Angaben der Stadt wurde die Ausstellungsfläche auf 2300 Quadratmeter verdreifacht. Gezeigt werden mehr als 300 Exponate zur über 1000-jährigen Geschichte der Stadt und des Damenstifts. Die Gesamtinvestitionen beliefen sich auf über 51 Millionen Euro. Museumsleiterin Uta Siebrecht sprach von einem großen Besucherandrang zur Neueröffnung. Das waren die Nachrichten. Das Wetter, der Blick auf die Temperaturen. Auf dem Brocken stark bewölkt 11 Grad, in Chemnitz bedeckt 17, Dresden stark bewölkt 20 Grad, in Eisenach wolkig 19, in Erfurt wolkig bei 17 Grad, auf dem Fichtelberg stark bewölkt 15, Gera stark bewölkt 16 Grad, Görlitz leicht bewölkt 22, in Leipzig und Halle stark bewölkt bei jeweils 18 Grad, Magdeburg wolkig 20 und in Meiningen wolkig bei 18 Grad. Heute Abend abseits von Nebel oder dichten Wolken locker oder gering bewölkt, dazu trocken bei 13 bis 17 Grad. In der Nacht dann in Ostsachsen meist sternenklar, sonst verbreitet Nebel oder Hochnebel, regnen wird's nicht. Die Tiefstwerte 11 bis 6 Grad. Morgen zum Start in der Oberlausitz noch Sonne, sonst die meiste Zeit bewölkt und trüb, vereinzelt gibt Schauer. Dazu maximal 16 bis 20 Grad. MDR-Verkehrsdienst A2 Richtung Hannover zwischen Lenin und Brandenburg Stau nach einem Unfall. A4 Frankfurt Richtung Dresden zwischen Wilsdruff und Dreieck Dresden West Behinderungen nach einem Unfall. Nach Unfällen sind gesperrt im Landkreis Bautzen die Straße zwischen dem Abzweig Skaska und Ostling, im Landkreis Harz in Rübeland die Hassefelder Straße in Höhe Friedhof und im Wartburgkreis die Straße zwischen Etterwinden und Rula. Soweit der MDR-Verkehrsdienst, die Zeit 17.04 Uhr.
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2: Mein Name ist Jens Hinniger. Einen schönen guten Tag. Beim Festtag zum Tag der Deutschen Einheit hat der Bundespräsident vor den Risiken für die Demokratie in Deutschland gewarnt. Die politische Demagogie extremistischer Kräfte gefährde die Einheit, so Frank-Walter Steinmeier. Die zentrale Feier zur Einheit findet in diesem Jahr in Bremen statt. Über den Auftritt des Staatsoberhauptes im Bremer Konzerthaus Birgit Sagemann.
8: Die deutsche Wiedervereinigung war ein Glücksmoment in der deutschen Geschichte, so Bundespräsident Frank-Walter Steinmeier beim Festakt in Bremen. Aber die aktuelle Stimmungslage in Deutschland bereitet ihm Sorgen.
9: Bald 4 Jahrzehnte nach der deutschen Einheit, nach vielfachen, ich glaube, historisch beispiellosen Anstrengungen, erklären große Teile der Bürgerschaft ihr Misstrauen gegen die politische Ordnung der Bundesrepublik.
8: Die Demokratie sei bedroht, warnte der Bundespräsident und rief politische Entscheidungsträger zu Nachdenklichkeit auf. Man müsse sich fragen, was Regierungen in Bund und Ländern in den letzten 3,5 Jahrzehnten versäumt hätten, dass so viele Menschen sich abwenden. Gründe für Selbstkritik gäbe es, sagte Steinmeier.
9: Aber eine besinnungslose Diffamierung der Bundesrepublik, des wiedervereinigten demokratischen Staates, ist eine Propagandalüge des Extremismus. Und diesen Stolz verdient unser Land, dass wir uns das nicht gefallen lassen, weder von äußeren Mächten, die uns spalten und schwächen wollen, noch von Extremisten im Inneren, die unsere Demokratie verhöhnen.
8: Die Botschaft des Bundespräsidenten, trotz mancher Schwächen sei Deutschland ein gutes Land. Doch populistische Parteien aller Couleur destabilisierten die Demokratie, schürten Stimmungen. Die Bildung stabiler Regierungen werde von Wahl zu Wahl schwieriger, das Regieren auch. Und gleichzeitig würden demokratische Verfahren diskreditiert und Kompromisse diffamiert.
9: Und das geschieht alles in einer Zeit, in der wir überlegte, stetige, professionelle, durchhaltefähige Regierungspolitik dringender brauchen denn je. Auch, meine Damen und Herren, um die tieferen ökonomischen, sozialen Ursachen der Verunsicherung erfolgreich zu bearbeiten.
8: Die Angst vor dem sozialen Abstieg, davor, dass das Leben nicht mehr bezahlbar sei und es den Kindern und Enkelkindern schlechter gehen werde, sieht Steinmeier als wesentlichen Grund dafür, dass so viele Menschen empfänglich sind für die Botschaften populistischer Parteien. Der Schlüssel zu einer Trendwende der öffentlichen Stimmung ist aus Sicht des Bundespräsidenten ein wirtschaftlicher Aufschwung. Und dafür seien Reformen nötig. Sein Appell an die Adresse der Bundesregierung:
9: Reformen sind immer ein Wagnis. Aber das ist meine Erfahrung in der Politik. Wo das Ziel stimmt, muss man Kurs halten. Das wird sich auszahlen, wenn auch mit Verzögerung. Bleibt entschlossen, gerade jetzt, wenn uns der Wind ins Gesicht weht. Wir haben viel zu verlieren. Aber wir haben noch mehr zu gewinnen. Habt Mut zur Erneuerung.
8: Für seine gut 50-minütige Rede erhielt der Bundespräsident stehende Ovationen. Es war das letzte Mal, dass Frank-Walter Steinmeier am Tag der Einheit sprach. Seine Amtszeit endet im kommenden Jahr.
2: Die Mieten in Deutschland steigen immer weiter und damit auch der sogenannte Studentenwohnpreisindex. Beim bundesweiten Spitzenreiter München liegt die Miete für ein typisches WG-Zimmer zum Semesterstart bei über 850 Euro. Die geplante Erhöhung der BAföG-Pauschale wurde auf das kommende Jahr verschoben. Damit belasten die hohen Wohnkosten besonders junge Menschen aus finanziell schwächeren Elternhäusern und internationale Studenten. Langfristig warnen Experten daher von Nachteilen für die Bildungsgerechtigkeit und den Wissenschafts- und Wirtschaftsstandort Deutschland. Monika Haas berichtet.
10: Die BAföG-Wohnkostenpauschale von aktuell 380 Euro ist längst viel zu niedrig, um ein Studentenzimmer zu finanzieren. Nur noch Studierende in Chemnitz können damit die Warmmiete einer 30 Quadratmeter Musterwohnung begleichen. Deshalb warnen die Experten des aktuellen Studentenwohnheimreports des Finanzdienstleisters MLP und des Instituts der deutschen Wirtschaft vor den Folgen. Hohe Wohnkosten dürften nicht darüber entscheiden, welche Bildungswege jungen Menschen offen stehen. In München ist ein WG-Zimmer durchschnittlich am teuersten, mit rund 850 Euro Warmmiete. Alexander Schiller vom Arbeitskreis Wohnen, einer Initiative von Studierenden der Münchner Hochschulen, weiß, wie teures Wohnen das Studium beeinflusst.
11: Ich komme jetzt ins fünfte Semester, ich bin in München geboren und habe auch, als ich angefangen habe zu studieren, noch zu Hause gewohnt. Jetzt wohne ich in einer WG und ich brauche ungefähr 40 Minuten mit der S-Bahn in die Uni. Ich zahle 730 Euro für 9 Quadratmeter. Wenn man das auf den Quadratmeter runterrechnet, dann kommen dann auch schon mal so 60, 70 Euro raus. Da sind zwar Nebenkosten auch mit drin, aber das ist natürlich schon relativ happig. Ich kann das auch nur finanzieren, indem ich einfach 15 Stunden pro Woche nebenbei noch arbeite als Schulassistenz in einer Inklusionsschule.
10: Laut Statistischem Bundesamt sind 2/3 der studentischen Haushalte von den Wohnkosten überfordert. Schiller kritisiert:
11: Wenn es einfach abhängig ist davon, ob deine Eltern dich unterstützen, dass du ein gutes Studium bekommen kannst und aufs Studium konzentrieren kannst, dann ist es einfach ungerecht. Wir fordern, dass die geförderten Wohnheimplätze ausgebaut werden. Wohnheime, die weiterhin auch günstig bleiben. Vielleicht kann man dafür auch Leerstand nutzen, zum Beispiel im alten Strafjustizzentrum in München. Ansonsten fordern wir eine BAföG-Pauschale, die sich einfach an den Realitäten orientiert. Die muss dann einfach höher sein und regional angepasst.
10: Die BAföG-Erhöhung auf 440 Euro soll im Sommersemester 2027 kommen. Das Deutsche Studierendenwerk warnt: Sobald die Wohnkosten über 40-50% des studentischen Budgets steigen, wird das sogenannte Studienrisiko größer. Beispielsweise überlange Studiendauer oder die Wahrscheinlichkeit, das Studium abzubrechen. Bislang existiert aber kein Grenzwert bei Wohnkosten, der nachweislich eine Schwelle für soziale Auslese darstellt, erklärt Annabelle Daniel. Sie forscht zu Bildungsübergängen an der Ludwig-Maximilians-Universität und betont:
12: Das müssen wir untersuchen, ob wir da jetzt wirklich so einen Trend sehen, dass es nochmal eine Verschärfung der Ungleichheiten gibt, die, und das ist mir wichtig, aber eben auch schon vorher bestanden haben. Die Unterschiede, die wir jetzt sehen, sprechen zwar dafür, dass sozial selektiv gewählt wird, wo ich studiere. Es wäre zu früh, jetzt davon zu sprechen, dass wir an einzelnen Hochschulstandorten sowas wie eine Homogenisierung haben, ja, dass wir an einzelnen Hochschulstandorten bestimmtes soziales Milieu wiederfinden.
10: Bei gleicher Studienberechtigung studieren allerdings bereits heute rund dreimal so viele Akademikerkinder wie Kinder ohne akademische Herkunft. Das zeigte zuletzt der Bildungsbericht 2024 des Deutschen Zentrums für Hochschul- und Wissenschaftsforschung. Für mehr Chancengleichheit sorgt deshalb eine Initiative des Bayerischen Wissenschaftsministeriums. Angesichts der stetig steigenden Mieten erlaubt das Bayerische Hochschulinnovationsgesetz jetzt auch Hochschulen, eigene Wohnheime zu bauen. Auch vom Freistaat geförderte modulare Wohnheime der Studentenwerke, von denen das erste gerade in Rekordzeit im Raum Nürnberg-Erlangen entsteht, könnten die Wohnungssituation der Studierenden künftig entspannen.
2: Der Bericht von Monika Haas. In Lettland sind heute deutsche Eurofighter im Einsatz, nicht wegen eines militärischen Konflikts, sondern weil das kleine EU-Land im Baltikum seine Parlamentswahl absichern will. Zuletzt waren mehrfach Drohnen in den lettischen Luftraum eingedrungen. Gleichzeitig geht es bei der heutigen Wahl um hohe Lebenshaltungskosten und die Frage, wie eng Lettland weiter zur Ukraine und dem Westen stehen will. Arne Bartram dazu.
13: 4 deutsche Eurofighter und rund 40 Soldaten der Bundeswehr sollen in Lettland heute für Ruhe sorgen. Denn die Sorge vor möglichen Provokationen ist groß. Regierungschef Andris Kulbergs. Solche Ereignisse wie Wahlen oder Veranstaltungen bieten unserem Nachbarn eine willkommene Gelegenheit, Unruhe zu stiften. Wir waren 50 Jahre lang besetzt. Wir wissen genau, wozu unser Nachbar fähig ist. Cyberangriffe gehören zu seinen Stärken. Das hat unser Nachbar schon in vielen Ländern demonstriert. Dieser Nachbar ist Russland. Im Zweiten Weltkrieg wurde Lettland von russischen Truppen besetzt und zwangsweise Teil der Sowjetunion. Seit der Unabhängigkeit 1991 gibt es immer wieder Sorge vor zu viel Einfluss des östlichen Nachbarn. Rund ein Drittel der lettischen Bevölkerung spricht bis heute Russisch zu Hause. Die aktuelle konservative Regierung setzt auf klare Abgrenzung zu Russland. Doch diesen Kurs teilen nicht alle, weiß auch Ministerpräsident Andris Kulbergs. Es gibt einen ziemlich großen Teil der Gesellschaft, der Russland nicht als Bedrohung wahrnimmt. Diese Menschen verstehen nicht, warum die Regierung so große Summen in die Verteidigung, in die Sicherheit und in den Grenzschutz investiert. Ihre Haltung ist, warum? Das ist unser Nachbar. Wir sollten Freunde sein. So denken viele von ihnen. Und ich glaube, dass sie damit falsch liegen. Die Regierung in Riga wirft Russland und seinem Verbündeten Belarus immer wieder Provokationen vor. Drohnen, die über lettisches Staatsgebiet fliegen, oder Migranten, die gezielt an die Grenze gelockt werden, um illegal in die EU einzureisen. Die Regierung will deshalb ab 2027 mindestens 5% der Wirtschaftsleistung für Verteidigung ausgeben. Gleichzeitig kämpfen die Letten auch mit hohen Lebenshaltungskosten und einem Gesundheitssystem, dem Geld fehlt. Von dieser Stimmung versucht die rechtspopulistische Partei Lettland zuerst zu profitieren. Kandidatin Olga Petkevica von Lettland zuerst. Ich sage nicht, dass die Ukraine schlecht oder Russland gut ist. Aber in erster Linie denke ich darüber nach, wie wir hier leben. Und ich sehe, wie alles den Bach runtergeht. Noch weiter geht die Partei Souveräne Macht, die sich dagegen stellt, die Ukraine weiter militärisch zu unterstützen. Die Vorsitzende Julia Stepanenko. Wir sind dafür, hier vor Ort allen Menschen zu helfen, die Hilfe brauchen, den Opfern des Krieges. Aber Geld schicken, Schulden aufnehmen und unser Budget belasten, absolut nicht. Doch mit ihrer vergleichsweise offenen Haltung zu Russland steht die Partei isoliert da und hat wohl keine Chance, an einer Regierungskoalition beteiligt zu werden. Eine neue Regierung zu bilden, dürfte aber trotzdem schwierig werden, bei 14 Parteien und Wahllisten, die antreten. Zumindest die Wahl an sich soll heute möglichst ungestört ablaufen. Auch dank Absicherung durch die deutsche Bundeswehr.
2: 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Unsere wichtigste Meldung heute Nachmittag. Zum Tag der Deutschen Einheit gab es viele Warnungen vor Extremismus und Populismus. Beim Festakt in Bremen riefen Bundespräsident Steinmeier und Bundesratspräsident Bovenschulte zu mehr Zusammenhalt und einer klaren Haltung gegen Demokratiefeinde auf. Weitere Meldungen jetzt mit Ines Hermann.
7: 2 Wochen nach der Wahl in Berlin ist weiter unklar, ob und wann der Wahlsieger Linke, die Grünen und die SPD in Sondierungsgespräche zur Regierungsbildung eintreten. Nach einem zweiten Vorgespräch teilten die Parteien mit, man habe sich auf einen weiteren gemeinsamen Weg verständigt. Details wurden aber nicht genannt. Italien hat seine Wachstumsprognosen angehoben. Wirtschaftsminister Giancarlo Giorgetti erklärte, das Bruttoinlandsprodukt werde in diesem Jahr um 1% zulegen. Bislang war die Regierung von 0,6% ausgegangen. In der thailändischen Urlaubsregion Khao Lak sind zwei deutsche Urlauber ums Leben gekommen. Wie örtliche Medien berichten, wurden die Frau und der Mann an einem Fußgängerüberweg von einem Auto überfahren. Der Fahrer sei vom Unfallort geflüchtet. Woher die beiden in Deutschland genau kamen, blieb zunächst unklar. Das Wetter am Abend teils wolkenlos, teils bedeckt und trüb, 13 bis 17 Grad. In der Nacht dann verbreitet Nebel und Hochnebel, die Tiefstwerte 11 bis 6 Grad. Morgen wenig Sonne, häufig ist es bewölkt oder trüb, im Tagesverlauf einzelne Schauer bei maximal 16 bis 20 Grad. MDR aktuell Verkehrsdienst, A2 Richtung Hannover, zwischen Lenin und Brandenburg stockender Verkehr nach einem Unfall und A4 Richtung Dresden, zwischen Wilsdruff und Dreieck Dresden-West, Behinderungen nach einem Unfall. Soweit der MDR aktuell Verkehrsdienst, die Zeit gleich 17.17 Uhr.
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14: Mit Thorsten vom Wege am Mikrofon und wir sind gleich mal beim Volleyball. Supercup Suhl gegen Dresden. Das ist die Begegnung, die seit ein paar Minuten läuft. Und wenn ich es so einigermaßen mitverfolgen kann, Raimo Hinsdorf, dann sehen wir in der Startphase zumindest ein ausgeglichenes Spiel.
15: Ja, und zwar in Coburg, in der Arena dort. Der VfB Suhl als Meister und Pokalsieger Gastgeber für diesen Supercup. Aber die eigene Halle genügt, sage ich mal, vermarktungstechnisch nicht den Ansprüchen sowohl der nationalen Liga als auch der Champions League. Deswegen werden die Suhlerinnen hier auch ihre Champions League-Spiele austragen. Und wenn sie es so gut machen, dann in der Königsklasse wie jetzt gerade gegen den Dresdner SC, dann sollte da was drin sein. Rosa Lakonen, die Finnin, eine der Stützen der Meistersaison, ist ja geblieben mit dem Punkt zum 4:4. Wie gesagt, ausgeglichene Sache. Lakonen jetzt am Aufschlag. Ja, bisschen wackelige Annahme von Patricia Nestler beim DSC. Und da ist das erste Mal Jette Kolpers, die Niederländerin vom Dresdner SC, mit ihrem ersten Punkt und dem 5:4 der Führung für die Mannschaft des Dresdner SC gegen den VfB Suhl. Weiter geht's mit Dresdner Aufschlag. Beide ja gut durch die Vorbereitung gekommen, weitestgehend ohne Verletzungen, mit vielen neuen Spielerinnen. Der DSC sein letztes Spiel in der Vorbereitung mit 4:0 gegen Vajas Budapest gewonnen. Die Suhlerinnen mit einem Trainingslager in Italien, Tests gegen zwei starke italienische Erstligisten, beide verloren, und der Generalprobe dem 2:3 gegen den Meisterschaftsmitfavoriten Allianz MTV Stuttgart. 6:4 für den Dresdner SC im ersten Satz gegen Suhl.
14: Danke, Raimo. Dresden ist das Stichwort. Wir bleiben nämlich bei einer Dresdner Mannschaft, aber es ist eine völlig andere Sportart. Wir sind beim deutschen Super Bowl, kann man das so sagen, Henrik Proske, im American Football, Dresden gegen Potsdam.
16: Sagt man ja gern. Es ist der GFL Bowl, aber es ist genau wie der Super Bowl, das Finale. Das Finale der laufenden Saison 2026, der GFL Bowl. Früher hieß das Ding mal German Bowl, da gibt es Namensstreitereien im Hintergrund, aber egal. Es ist der Bowl, es geht um den Titel, es geht um die Meisterschaft, und zum dritten Mal hintereinander stehen sich eben diese Dresden Monarchs den Potsdam Royals gegenüber. Die Potsdam Royals haben die letzten beiden Finals gewonnen. Also, aller guten Dinge sind drei, hoffentlich für Dresden heute.
14: Ganz schön adelige Angelegenheit, also die Monarchs gegen. Aber sei es drum, man spielt ja im großen Habichtstadion. Wie gut gefüllt ist das?
16: Das füllt sich langsam sehr gut. Also der Vorverkauf lief wieder sehr gut. Wir erinnern uns, im letzten Jahr gab es hier an dieser Stelle dann die Zahl 22.000 Besucher. In diesem Jahr haben wir extra sogar noch den K-Block zumindest zum Teil geöffnet. Also dieser Block hier im Dynamo-Stadion, wo in der Regel die harten Ultras stehen. Der ist auch geöffnet, Stehplatz-Tickets sind auch gut weggegangen. Also auch der Block sieht im Moment ganz gut aus. Es geht ja jetzt noch so dreiviertel Stündchen, bis das Spiel beginnt. Im Moment sind die Spieler beider Mannschaften auf dem Feld und machen sich warm.
14: Hendrik, jetzt komme ich mal so ein bisschen laienhaft daher. American Football heißt ja American Football, weil es eben eine der Ursportarten in Amerika ist, in den Vereinigten Staaten. Dann hat man zu Zeiten, als ich noch so um die 50 Kilo jünger war, versucht, die Sache hinzubekommen und in Deutschland einzuführen. Und jetzt haben wir tatsächlich die Situation, dass ein zweiter Versuch unternommen worden ist, American Football in Deutschland populär zu machen. Da versuchen es aber eben die Jungs aus der NFL immer wieder. Und ich höre gerade, dass unsere Leitung jetzt ein bisschen auseinandergeflogen ist. Und wir müssen dann mal gucken, dass wir das in einer Stunde wieder hinstellen. Und ich sag's mal so, wir probieren dann Hendrik Proske wieder zu erreichen. Also erstmal danke, Hendrik. Und damit gehen wir mal schnell zum Fußball. Und das ist ja die eigentliche, nachdem ich hier so ein bisschen rumgestottert habe, die eigentliche Sportart der Deutschen und nicht der American Football. Da ist die Nationalmannschaft gefordert. Und zwar morgen in Thessaloniki gegen Griechenland. Und da ist die große Frage, Wunsch und Wirklichkeit im neuen DFB-Team. Man hat einen XXL-Test gemacht und Philipp Weiskirch hat sich mal umgehört.
17: Florian Wirtz hat einen Wunsch. Er weiß zwar, dass der wohl niemals in Erfüllung gehen wird, aber geäußert hat er ihn trotzdem. Was also wünscht sich Wirtz, wenn er ins DFB-Trikot schlüpft und seine allerbestmögliche Leistung abrufen will?
18: Am besten in jedem Spiel unheimlich viel Platz, dass ich das machen kann, was ich will.
17: So weit wird es nicht kommen, denn die ganze Fußballwelt weiß, der Wirtz kann ja quasi schon auf der Grundfläche einer Besenkammer machen, was er will. Zu sehen beim Spiel gegen die Serben, als Wirtz dem Wunsch von Jürgen Klopp nachkam, nämlich endlich wieder zu zocken und zu zaubern.
18: Ja, natürlich will er, dass ich wieder den Fußballspiele, den man von mir gewöhnt ist. Und wir haben das ein oder andere Gespräch auf jeden Fall gehabt. Und er hat mir auf jeden Fall ein paar Sachen mitgegeben, die ich ja auf jeden Fall mitnehme.
17: Wirtz passt zum Kloppschen Fußballansatz. In Topform und auf seiner Position im offensiven Halbraum ist er der Unterschiedsspieler im deutschen Team. Gegen Serbien harmonierte Wirtz mit Alexander Pavlovic und auch mit Tom Bischoff. Sind die drei also nun das neue Wunschmittelfeld der deutschen Mannschaft? Der Bundestrainer verneint. Und denkt da ein bisschen anders.
19: Wir können in unterschiedlichsten Konstellationen, das ist der Plan, in unterschiedlichsten Konstellationen eine bestimmte Art von Fußball spielen. Der Fußball muss konstant bleiben. Die Aufstellung kann es nicht, weil Spieler sich verletzen. So, und es passiert ja ständig im Laufe einer Saison. Wenn dann einer ausfällt und wir stehen dann da und gucken doof und er sagt, okay, wir können nur so spielen, wenn der und der auf dem Platz ist, dann macht das ja keinen Sinn.
17: Also erst die Spielidee, dann das Personal. Und das könnte sich auch in der nächsten Partie gegen Griechenland wieder stark verändern. Klopp hat ja noch nicht alle Jungs aus seinem riesigen Kader spielen sehen. Aber klar, jemand wie der junge Tom Bischoff, der für die Zukunft steht, der hofft natürlich, dass er gleich direkt nochmal ran darf, um sich wieder zu beweisen.
18: Ja, ich glaube, genau das brauchen wir auch. Den Konkurrenzkampf, den erlebe ich ja auch bei Bayern und jetzt auch hier. Und der pusht einfach uns alle nach vorne und bringt uns ans Leistungslimit, dass jeder Gas geben muss. Und das ist auch hier so. Ich glaube, jeder sieht das, was wir für Spieler hier haben. Jetzt, ich nenne es mal den ersten Kader, waren ja auch brutale Spieler dabei und jetzt auch. Deswegen freue ich mich auf die Zukunft.
17: Ein junger Nationalspieler, der maximal motiviert und positiv nach vorne schaut, mehr kann sich Fußball Deutschland doch erstmal gar nicht wünschen.
14: Das war mein Kollege Philipp Weiskirch. Wir bleiben beim Fußball, wechseln allerdings zu den Frauen. Da gab es ein Spiel in der Bundesliga. Eins haben wir dann heute übrigens noch, und zwar natürlich das Topspiel zwischen der Frankfurter Eintracht und dem FC Bayern München. Aber schon am frühen Nachmittag waren die Damen von RB Leipzig gefordert. Die spielten nämlich gegen Aufsteiger Mainz 05. Und die Leipzigerinnen sind ja eher, sagen wir mal so, lala in die Saison reingekommen. Aber gegen Mainz hat man sich den Frust so ein bisschen von der Seele geschossen. Und Mainz 05 heißt vielleicht auch Mainz 05, weil es ein 0:5 gab in Leipzig. Die Einzelheiten hat Florian Eib.
20: Gegen den Tabellenletzten aus Mainz nutzte RB 7 starke Minuten nach der Pause zu gleich 3 Toren und stellte damit die Weichen. Erst traf Top-Torschützin Boboy per Kopf. In der ersten Halbzeit war sie noch am Pfosten gescheitert. Danach zeigte die Niederländerin Alike Thuin, was für einen feinen Fuß sie hat. Aus 20 Metern streichelte sie den Ball überlegt über die Mainzer Schlussfrau. Ebenso sehenswert das 3:0 durch Annabel Schasching mit einem direkt verwandelten Freistoß in der 55. Minute. Nach der klaren Führung verteidigte Leipzig kontrolliert. Bei einigen Mainzer Chancen war Verlass auf Torhüterin Elvira Herzog. In der 82. Minute erhöhte wiederum Annabel Schasching per Elfmeter auf 4:0. Das 5:0 fiel kurz vor Schluss durch Chiara Pustai. 5:0 am Ende. Jubel bei knapp 900 Leipziger Fans. Der zweite Saisonsieg und der höchste Bundesligasieg ist vor der anstehenden Länderspielpause für RB Leipzig perfekt.
14: Mit Vollgas ins Viertelfinale. Alexander Zverev hat beim ATP-Turnier in Peking im Eiltempo das Kracherduell mit Novak Djokovic perfekt gemacht. Der US-Open-Sieger aus Hamburg ließ dem überforderten Chinesen Shang Yongcheng beim 6:0 und 6:3 in nur 55 Minuten keine Chance und machte den nächsten Schritt auf dem Weg zur neuen Nummer 1 der Weltrangliste. In der Runde der besten 8 wartet allerdings mit Grand-Slam-Rekord-Champion Djokovic ein harter Brocken auf Zverev, zumal der Serbe in Peking eine außergewöhnliche Bilanz von 31 Siegen bei keiner Niederlage vorweisen kann. Djokovic hat nämlich in der chinesischen Hauptstadt bei all seinen 4 Turnierteilnahmen triumphiert. Körperlich wirkt Djokovic allerdings bei seinen letzten Auftritten nicht ganz stabil. Stabil wirken garantiert die Volleyballerinnen aus Suhl und Dresden. Deswegen schalten wir jetzt wieder nach Coburg zu Raimo Hensdorf und hören mal, wie sich dieses Spiel im ersten Satz weiterentwickelt hat.
15: Ja, Thorsten, ziemlich stabil, denn wir haben in 11:11 zu stehen. Dresden eben mit 4 Punkten weg in diesem ersten Satz gegen den VfB Suhl. Aber dann kam eine krachende Aufschlagserie der Suhler Diagonalangreiferin Hanna Hartmann. Dresden hatte seine liebe Mühe und Not in der Annahme. Und so ist Suhl jetzt erstmal vorbeigezogen auf 12:11. Eben noch der Punkt von Jette Kolpers. Erneut wechselt die Aufgabe hinüber zu den Damen des VfB Suhl, bei dem ja eine der Neuzugänge, Lucy Herdova, die Slowakin, außerordentlich gut gefällt. Also da haben sie als Ersatz für Mackenzie Fawley oder auch die Diagonalangreiferin Monika Branzuska, die nach Italien gewechselt ist, doch ganz guten Ersatz bekommen. Die Truppe von Trainer Laszlo Hologi. Jetzt wieder ein Punkt für den Dresdner SC. Der Ausgleich zum 12:12 in diesem Supercup, in diesem deutschen Supercup der Volleyballerinnen in einer Halle, in der sonst Männerhandball in der zweiten Bundesliga gespielt wird, von der HSG Coburg. Nun war Suhl die Halle den Anforderungen der deutschen Volleyball-Bundesliga nicht genügte. Also dieser Supercup auswärts in Coburg, aber immer noch offiziell ein Heimspiel für den VfB Suhl. In der Saison geht es ja dann in der Bundesliga in der nächsten Woche los. Und der Dresdner SC, der eben punkten konnte zum 13:12, der hat ein richtig knackiges Auftaktprogramm, beginnt nämlich nächste Woche gegen Allianz MTV Stuttgart, den mehrfachen Meister, gefolgt von einem Auswärtsspiel beim SSC Palmberg Schwerin. Suhl hat es ein bisschen einfacher, aber hier haben sie es sehr schwer im Supercup. Der erste Satz 13:12 für Dresden.
14: Danke, Raimo. Wir sind da natürlich weiterhin dabei. Die Damen spielen in Coburg. Wer wissen will, wie in Coburg das Wetter ist, der sollte sich an Südthüringen orientieren. Und da werden wir vielleicht jetzt gleich mal hören, wie es da ist.
2: Diana Smikala ist im MDR aktuell Wetterstudio, aber auf Südthüringen ist sie vermutlich nicht vorbereitet. Oder kannst du sagen, wie dort gerade die Temperaturen sind?
0: Ja, die Temperaturen liegen in Südthüringen, also sagen wir mal südlich des Thüringer Waldes entlang der Werra, bei 18 bis 19 Grad. Und es ist sonnig dort. Man glaubt es kaum, wenn man hier aus der Leipziger Region sendet, wo ja doch den Tag über die Anmutung neblig trüb ist. Und wir haben es tatsächlich sehr unterschiedlich. Im Osten von Sachsen noch immer viel Sonnenschein und die höchsten Temperaturen bis 21 Grad. Und ansonsten so vom Norden von Sachsen-Anhalt bis eben nach Südthüringen jetzt auch immer mehr Auflockerungen neben den Wolken, aber auch Sonnenschein. Eine Stunde lang werden wir es jetzt dann ja noch zu sehen bekommen.
2: Und wenn immer mehr Auflockerungen kommen, dann müsste es doch in der Nacht auch kälter werden.
0: Ja, es ist richtig. Wir haben vor allem in der ersten Nachthälfte haben wir kaum Bewölkung und teilweise ist auch sternenklar. Die Tiefstwerte gehen zurück auf 10 bis 8 Grad, so im Bergland und auf den Bergspitzen. Auch darunter teilweise so auch 5 Grad sind so die niedrigsten Temperaturen, die ich erwarte. In der zweiten Nachthälfte, da bildet sich dann wieder Nebel und so starten wir dann auch in den neuen Tag.
2: Danke, Diana.
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2: Tag der Deutschen Einheit ist ja heute und das ist für uns mal Anlass nachzudenken über unser Verhältnis zu Stolz und Fahne und das machen wir in der kommenden halben Stunde hier im Programm. Außerdem ein Thema graue Eminenz. Belgien wird von einer Katze mitregiert, denn die ist stets an der Seite des Premierministers.
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7: Um 17.30 Uhr mit Ines Herrmann. Warnungen vor Extremismus und Populismus haben die Reden zum Tag der Deutschen Einheit geprägt. Beim Festakt in Bremen riefen Bundespräsident Frank-Walter Steinmeier und Bundesratspräsident Andreas Bovenschulte zu mehr Zusammenhalt und einer klaren Haltung gegen Demokratiefeinde auf. Steinmeier betonte, Deutschland durchlebe eine wirklich tiefgreifende Krise. Extremistische Kräfte gefährdeten nicht nur die Freiheit und Demokratie, sondern auch die innere Einheit. Zugleich zeigte sich Steinmeier ratlos darüber, dass so viele Menschen die Errungenschaften der Wiedervereinigung aus dem Blick geraten seien. Deutschland könne aber auch diese Krise meistern, wenn es sich auf seine Gestaltungskraft besinne. Im einst geteilten Dorf Mödlareuth haben der Thüringer Ministerpräsident Mario Vogt und sein bayerischer Amtskollege Markus Söder an einer Einheitsfeier teilgenommen. Söder sprach von einer großartigen Leistung der Menschen, die in der DDR auf die Straße gegangen seien. Etwas mehr Stolz, Patriotismus und Optimismus könne das Land auch heute brauchen. Vogt betonte, Deutschland benötige keine Ostalgie, sondern Klartext. Parallel zu der Feier gab es eine AfD-Veranstaltung. Laut Polizei verlief alles ruhig. In vielen spanischen Städten hat es neue Demonstrationen gegen Wohnungsnot gegeben. Nach Behördenangaben versammelten sich allein in Madrid mindestens 70.000 Menschen. Aus Valencia wurden Auseinandersetzungen zwischen Demonstranten und der Polizei gemeldet. Eine Sprecherin des Mieterverbands erklärte, man werde nicht dulden, dass die Politik das Wohnungsproblem auf die lange Bank schiebe. Die linke Regierung von Ministerpräsident Pedro Sánchez war gestern im Parlament mit zwei Dekreten zum besseren Mieterschutz knapp gescheitert. In der Republik Moldau sind mehrere russische Drohnen und Raketen eingeschlagen. Staatspräsidentin Maya Sandu erklärte, insgesamt hätten 5 Angriffswaffen den Luftraum des Landes verletzt und seien am Boden explodiert. Auch die Armee bestätigte die Explosionen im Südosten Moldaus. Ob es Opfer oder Schäden gab, wurde bislang nicht mitgeteilt. In Sachsen-Anhalt ist die Zahl der Krankheitsfälle durch Zeckenbisse deutlich zurückgegangen. Wie das Landesamt für Verbraucherschutz mitteilte, wurden in diesem Jahr bislang 5 Fälle von SFME-Erkrankungen registriert. Im gleichen Zeitraum des Vorjahres waren es 9. Auch die Zahl der gemeldeten Borreliose-Fälle ging von rund 1.350 auf unter 1.000 zurück. Das waren die Nachrichten. Das Wetter, die aktuellen Temperaturen in Artern fast wolkenlos bei 19 Grad, Dresden fast wolkenlos ebenfalls 19, in Eisenach leicht bewölkt bei 19 Grad, Erfurt stark bewölkt 17, in Gardelegen bedeckt 19, Hoyerswerda stark bewölkt 21 Grad, in Magdeburg wolkig 20, Neuhaus am Rennweg stark bewölkt 14, in Oschatz bedeckt 19 Grad, Plauen stark bewölkt 17 und in Wernigerode bedeckt bei 19 Grad. Heute Abend abseits von Nebel oder dichten Wolken locker oder gering bewölkt. Es ist trocken bei 13 bis 17 Grad. In der Nacht in Ostsachsen meist sternenklar, sonst verbreitet Nebel oder Hochnebel. Regnen wird's nicht. Die Tiefstwerte 11 bis 6 Grad. Morgen zum Start in der Oberlausitz noch Sonne, sonst die meiste Zeit über bewölkt und trüb, vereinzelt Schauer. Maximal 16 bis 20 Grad dazu und am Montag weniger Wolken und Nebel, dafür mehr Sonne, es bleibt trocken und die Temperaturen steigen etwas an. MDR aktuell Verkehrsdienst A2 Richtung Hannover zwischen Lenin und Brandenburg stockender Verkehr nach einem Unfall und A4 Richtung Dresden zwischen Wilsdruff und Dreieck Dresden West Behinderungen nach einem Unfall. Soweit der MDR aktuell Verkehrsdienst. Die Zeit 17.34 Uhr.
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2: Ich bin Jens Hinniger. Einen schönen guten Tag. Deutschland feiert die Einheit und das gleich 3 Tage lang. In Bremen gibt es das zentrale Fest zum Tag der Deutschen Einheit, aber auch in Mitteldeutschland sind Veranstaltungen angesetzt und über allem schwebt ein Thema, das der Fußball-Bundestrainer kürzlich aufgemacht hat. Wem gehören eigentlich an einem Tag wie heute Stolz und Fahne? Georg Schwarte.
1: Der Stolz ist zurück. Ein bisschen jedenfalls. Nicht erst seit der Mann, der einer von 83 Millionen Bundestrainern sein will, ihn folgenreich thematisierte.
3: Ich möchte Nationalstolz nicht den falschen Leuten überlassen, um ehrlich zu sein. Aber ich weiß nicht mehr, ob man das Wort überhaupt so benutzen kann, darf. Das bin mir gar nicht sicher, ohne dass es falsch verstanden wird. Es wurde mir dann gesagt, man könne es als positiven Patriotismus bezeichnen. Gerne.
1: Jürgen Klopp und der Nationalstolz. Aber nicht erst seit Klopp redet diese Nation über Stolz, Fahne, Heimat und Vaterland.
22: Heimat, Vaterland, Nation.
5: Das sind keine rechtsextremen Begriffe.
1: 2001 war das, als der Fraktionschef Merz aussprach, was damals polarisierte. Heute redet der Kanzler Merz, dass wir durchaus stolz sein dürfen.
5: Ich möchte, dass wir uns wieder auf die Zukunft freuen können, dass wir stolz sein können auf unser schönes und modernes Land.
1: Der Nationalstolz des deutschen Volkes, ein schwieriges Terrain. Dabei hatte schon ein gewisser Willy Brandt vor vielen Jahren seiner SPD das hier zugerufen.
6: Und kein Volk kann auf die Dauer ohne Stolz leben.
1: Aber wer darf worauf stolz sein? Der damalige Bundespräsident Rau erhielt viel Prügel damals, weil er mit dem Satz »Ich bin stolz, Deutscher zu sein« wenig anfangen konnte.
22: Man kann nur stolz auf etwas sein, wozu man selber beigetragen hat.
1: Beitragen zur Demokratie etwa, zum Gelingen einer rechtsstaatlichen Gesellschaft. Kanzler Schröder wollte damals schon den Stolz aus der braunklebrigen Gestrigkeitsecke befreien.
23: Wir werden nicht zulassen, dass Stolz auf das eigene Land zu einer Floskel wird, die sich Rechtsradikale auf die Glatze schreiben, um sich damit als Sachwalter nationaler Interessen aufzuspielen.
1: Heute ist der Stolz wieder da. Als Wort und als Hoffnung auch eines Bundespräsidenten Steinmeier, der diesem Land einen geraden Rücken wünscht.
24: Ich wünsche mir ein Deutschland, das im Zusammenleben unterschiedlicher Menschen seinen Wert, sein Selbstbewusstsein, sogar seinen Stolz findet.
1: Da sind die Symbole dieser Nation, die deutsche Fahne. AfD-Politiker tragen sie demonstrativ als Pin am Anzug Revers. Auf Parteitagen baden sie in Schwarz-Rot-Gold und die AfD-Politikerin Beatrix von Storch sagt, die Fahne, sie gehört jetzt uns. Die anderen meint, sie können ihre Regenbogenfahne schwenken.
25: Die haben den Kompass verloren und sie haben die Fahne verloren. Die Regenbogenfahne, das ist die Fahne von allen anderen. Und von allen anderen heißt von links über Grün und SPD bis zur CDU. Und die Deutschlandfahne ist unsere Fahne. Die tragen wir.
1: Der SPD-Politiker Dirk Wiese widerspricht mit patriotischem Furor.
26: Wer zu Hause in der Kellerbar die alte Reichskriegsflagge hängen hat, der soll mir nicht irgendwie was erklären mit Schwarz-Rot-Gold oder Regenbogenfahnen. Die stehen für Demokratie, Rechtsstaat, für die Vielfalt in diesem Land. Das vertreten sie nicht.
1: Und auch Grünen-Co-Chefin Brandner will Schwarz-Rot-Gold nicht einer AfD als nationale Projektionsfläche überlassen.
27: Und ich weiß, dass manche das mittlerweile schon fast mit der AfD identifizieren, aber das dürfen wir nicht zulassen. Ja? Das sind die Farben der Demokratie und ich bin stolz darauf.
1: Wem also gehört die Fahne? Der Bundestrainer sagt, er wolle sie zurückholen, von wem auch immer.
3: Ich würde mir oder uns gerne die Fahne zurückholen, wenn ich ganz ehrlich bin. Ich möchte, dass, wenn man sie schwingt, dass niemand denkt, was mit dir nicht in Ordnung.
1: SPD-Co-Chef Klingbeil jedenfalls sagt heute, ein bisschen mehr Stolz auf das, wie wir sind, sollten wir uns schon zutrauen, auch als stolze Deutsche.
28: Als Jürgen Klopp neulich die rhetorische Frage gestellt hat, kann man stolz darauf sein, Deutscher zu sein und trotzdem offen, vielfältig, trotzdem nett und freundlich sein, kann man trotzdem Mitgefühl haben, hundertprozentig ja, habe ich nur gedacht, dem kann ich mich anschließen.
2: Sagt der SPD-Co-Vorsitzende Klingbeil und aus Berlin berichtete Georg Schwarte. In Spanien hat es heute landesweit Demonstrationen gegen die zunehmende Wohnungsnot gegeben. Auslöser der Proteste ist das Scheitern eines Gesetzpaketes, das die Wohnungskrise lindern sollte. Die Opposition hatte die Maßnahmen im Parlament blockiert. In Spanien herrscht seit Tagen große Empörung, nachdem die Wohnung einer Rentnerin zwangsgeräumt worden war. Hans-Jürgen Kellner berichtet.
29: Während die meisten Demonstrationen friedlich abliefen, wurden in Valencia nach Polizeiangaben 6 Beamte verletzt, als ein Teil der Protestierenden ein Immobilienforum stürmen wollte. Am Samstagabend und am Sonntag sind weitere Wohnungsproteste im ganzen Land angekündigt. Die größte Kundgebung fand in Madrid statt, wo den Behörden zufolge 70.000 Menschen, nach Veranstalterangaben hingegen 500.000 Menschen auf die Straße gegangen sind. Aufgerufen dazu hatte die Vereinigung Mieterinnengewerkschaft. Eine Sprecherin erklärte, es gebe bereits Gespräche mit den großen Gewerkschaften für einen Generalstreik. Seit rund 2 Wochen kommt es in Spanien zu Protesten gegen die Auswüchse auf dem Mietwohnungsmarkt. Auslöser war die Zwangsräumung der Wohnung einer 87-jährigen Rentnerin in Madrid. Am Freitag hatte die Regierung dem Parlament 2 Dekrete zur Stärkung des Mieterschutzes vorgelegt. Demnach sollten solche Zwangsräumungen im Falle von sozialen Notlagen der Betroffenen ausgesetzt werden, wenn die Behörden keine alternative Wohnung anbieten können. Eine Mehrheit aus konservativer Volkspartei, der ultrarechten Vox sowie der katalanischen Unabhängigkeitspartei Junts hatte die Dekrete mit ihren Stimmen jedoch zu Fall gebracht. Spaniens Ministerpräsident Pedro Sánchez erwägt nun, die Parlamentswahl vom Sommer nächsten Jahres vorzuziehen. Seine Entscheidung wird am Montag erwartet.
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14: Mit Thorsten vom Wege und einem durchaus spannenden Supercup, so viel steht schon mal fest, im ersten Satz sind wir nämlich immer noch zwischen Sud und Dresden. Raimund Hinsdorf, bitte.
15: Ja, super spannend dieser Supercup. Wir sind noch im ersten Satz, aber es steht 24-24 und die Meisterin und Pokalgewinnerin vom VfB Suhl haben so ihren zwei Satzbälle versemmelt. Dresden hat die also abwehren können, diese Satzbälle. Jetzt aber wieder durch die Neue im Team Lucy Herdova, die Slowakin, erfolgreich der VfB Suhl zum 25-24 und da haben sie sich ihren dritten Satzball erkämpft, aber es ist wirklich eine super spannende Angelegenheit. Bei beiden Mannschaften passt noch nicht alles in dieser Woche vor der Saison. Dresden hat ja eine alte neue Zuspielerin wieder zurückbekommen. Sarah Straube ist zurück aus Italien. Da ist noch ein bisschen bessere Abstimmungsarbeit vonnöten zu ihren Angreiferinnen. Jetzt macht Suhl den 26. Punkt und gewinnt den ersten Satz mit 26-24.
14: Naja, sind ja noch mindestens zwei weitere Sätze zu spielen. Jetzt kommen wir zum Fußball und der Fußball schreibt ja wie der Sport insgesamt schöne Geschichten, wie das so heißt. Und eine richtig schöne Geschichte, das ist die von Mika Bauer. Der debütierte nämlich in der deutschen Nationalmannschaft beim 2:0 gegen Serbien. Falls einem beim Namen Bauer das eine oder andere einfällt, hören wir gleich, denn Tim Brockmeier hat sich der schönen Geschichte angenommen.
4: Mit ihm zu sprechen bedeutet auch immer ein bisschen über seinen Papa zu sprechen.
8: Mein Papa hat erfolgreich Handball gespielt, würde ich mal sagen.
4: Ja, kann man ganz sicher sagen. 2004 Europameister der Papa und 2007
9: Weltmeister, ein ganz großes Ding für Handball Deutschland.
4: Der Papa also von ihm hier.
8: Ich mache gerade eine aufregende Zeit durch.
4: Von Mika Bauer ist Markus Bauer, eine Handballlegende in Deutschland, aber Handball für den 1,72 großen Mika.
8: Ich komme da eher nach der Mama.
4: Nicht so das Ding.
8: So dann den Ball lieber am Fuß als in der Hand zu haben, das war dann schon eher meins.
4: Mit dem Ball am Fuß war er im Nachwuchs des VfB Stuttgart und SC Freiburg unterwegs. Letzte Saison dann zweite Liga, Paderborn inklusive Bundesliga-Aufstieg, aber Mika Bauer will sich weiterentwickeln und wechselt im Sommer zu Celtic Glasgow.
8: Paderborn zu Celtic ist schon ein Sprung. Ich habe viel auch auf der persönlichen Ebene mitgenommen, weil mein neues Land zu kommen mit 21, 22 ist dann schon auch ein Schritt. Auch in der Persönlichkeit hilft es enorm.
4: Man hört es schon. Da steht ein ziemlich cleverer, reflektierter und wacher Kerl, der zudem richtig gut kicken kann. Zentrales Mittelfeld am liebsten. Flügel geht aber auch.
8: Ich bin einer, der gerne den Ball am Fuß hat und trotzdem weiß, dass der Spaß auch in der Arbeit gegen den Ball liegt. Im Dreckigen, im Fighten.
4: Naja, und genau deswegen wurde der Bundestrainer auf diesen Mika Bauer, den sonst wirklich keiner auf dem Zettel hatte, aufmerksam.
10: Wahnsinnig schlauer Spieler, technisch unglaublich gut, fantastische Einstellung. Ich freue mich sehr, ihn weiter zu beobachten, dahin zu gucken, weil das sieht echt vielversprechend aus.
4: Als der Anruf, die Einladung von Jürgen Klopp kam,
8: ja, der Anruf war ein bisschen aus dem Nichts,
4: ging es natürlich sofort rund in der Sportfamilie Bauer.
8: Ich habe dann natürlich direkt einen Gruppenanruf in der Family-Gruppe gestartet und erzählt, dass was Verrücktes passiert ist. Ja.
4: Kollektive Freude bei der Mama, beim Bruder, der kickt im Nachwuchs des SC Freiburg, bei der Schwester, einst Handball-Junioren-Nationalspielerin und natürlich beim Papa, der mal erfolgreich Handball gespielt hat und der auch gleich Tipps für den Junior parat hatte.
8: Saug's einfach auf, hab Spaß, lächel viel, sei nicht zu aufgeregt.
4: Und das funktioniert. Der wirklich ständig lächelnde Mika Bauer ist locker, saugt auf und genießt über die Maßen den Adler auf der Brust.
8: Der Adler bedeutet schon sehr viel. Der macht schon was, sobald man die Klamotten anzieht.
4: Und der sorgte dafür, dass Mika Bauer seinen Bundestrainer im Training derart überzeugte, dass er gegen Serbien tatsächlich eingewechselt der 1000. Nationalspieler in der Historie des DFB wurde.
8: Unbeschreiblich.
4: Und was für eine Story, für die Mika Bauer auch direkt eine Schlagzeile parat hatte.
8: Das ist ja mal eine schöne Geschichte.
4: Absolut. Und nur mal so, Mika Bauer, Sohn des Handball-Europa- und Weltmeisters Markus Bauer. Die nächste Fußball-EM ist in 2, die nächste WM in 4 Jahren.
14: Das war doch mal eine schöne Geschichte. Jetzt sind wir noch bei einer anderen schönen Geschichte, nämlich beim Tennis. Und da ist Alexander Zverev ins Viertelfinale der China Open gestürmt. Marc Eschweiler.
11: Tennisstar Alexander Zverev steht im Viertelfinale der China Open. Der Hamburger gewann im Achtelfinale mühelos 6:0 und 6:3 gegen den Chinesen Zhang Yuncheng. Er benötigte dafür nur 55 Minuten und baute seine beeindruckende Bilanz gegen Linkshänder weiter aus. Seit den French Open 23 hat er 48 von 49 Spielen gegen Linkshänder gewonnen. Beim 500er ATP-Turnier in Peking trifft Zverev jetzt im Viertelfinale auf die frühere Nummer 1 Novak Djokovic. Der Serbe kann in Peking eine außergewöhnliche außergewöhnliche Bilanz vorweisen. Alle 31 Spiele dort hat er bisher gewonnen. Er holte damit schon 5 Titel bei den China Open. Körperlich machte Djokovic bei seinen letzten Spielen aber nicht den stabilsten Eindruck. Durch seinen Viertelfinaleinzug kommt Zverev auch dem Ziel, die Nummer 1 der Welt zu werden, ein Stück näher. Der Führende der ATP-Rangliste, Jannik Sinner, hat die Teilnahme am Masters in Shanghai nächste Woche aufgrund von anhaltenden Kniebeschwerden abgesagt. Wenn Zverev aktuell in Peking und dann in Shanghai die fehlenden 1370 Punkte aufholt, wäre er die erste deutsche Nummer 1 in der ATP-Rangliste seit Boris Becker 1991.
2: 17.45 Uhr ist es. Sie hören MDR aktuell, unsere wichtigste Meldung heute Nachmittag. Die zentralen Feierlichkeiten zum Tag der Deutschen Einheit sind ja in Bremen und dort haben Warnungen vor Extremismus und Populismus die Reden geprägt. Weitere Meldungen jetzt mit Ines Ermann.
0: Die technische Störung bei der Bundesagentur für Arbeit geht nicht auf einen Hackerangriff zurück. Eine Sprecherin der Behörde sagte, der Fehler sei gefunden und werde bearbeitet. Noch sei aber unklar, bis wann die Störung behoben sein werde. Ein IT-Problem hatte dafür gesorgt, dass die Online-Dienste der Arbeitsagentur teilweise nicht funktionieren. Mit einer Schiffsparade auf der Elbe bei Dresden sind die Feiern zum 190-jährigen Bestehen der sächsischen Dampfschifffahrt beendet worden. Nach Angaben der Weißen Flotte gingen 9 geschmückte Dampfschiffe auf Jubiläumsfahrt. Tausende Menschen verfolgten das Spektakel vom Ufer aus. Bei einer Verfolgungsfahrt im Burgenlandkreis ist ein Funkstreifenwagen von der Straße abgekommen und gegen eine Hauswand geprallt. Die Polizisten wollten einen Autofahrer kontrollieren, der aber flüchtete. Die Beamten folgten ihm. In Burghessler passierte dann der Unfall. Sie blieben unverletzt, der verfolgte Autofahrer entkam. Das Wetter in der kommenden Nacht verbreitet Nebel oder Hochnebel. Die Tiefstwerte liegen bei 11 bis 6 Grad. Morgen dann nur wenig Sonne, oft bewölkt oder trüb. Es kann auch mal regnen. Maximal gibt es dazu 16 bis 20 Grad. MDR aktuell Verkehrsdienst A2 Richtung Hannover. Zwischen Lenin und Brandenburg stocken der Verkehr nach einem Unfall. Und die B247 ist zwischen Heroldeshausen und Bad Langensalza nach einem Unfall gesperrt. Soweit der MDR aktuell Verkehrsdienst. Die Zeit 17.47 Uhr.
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2: Wer häufiger durch die Thüringer Wälder geht, dem fallen die Folgen des Klimawandels seit Jahren ins Auge. Erst rafften Dürre und Borkenkäfer die Fichten großflächig hin, dann bekamen auch Laubbäume immer mehr Probleme. Buchen in Not, Wald im Klimawandel. Unter diesem Titel gab es in der vergangenen Woche in Eisenach eine Försterwanderung. Rund 40 Personen hatten sich am Eingang zur Drachenschlucht versammelt und mit dabei war auch Ruth Breer.
7: Ich begrüße Sie sehr herzlich im Revier Wartburg, Forster Marc Suhl. Mein Name ist Stefan Wichmann. Ich bin seit 2010 hier und habe tatsächlich die Ehre, diesen Wald zu bewirtschaften.
12: Der Förster geht auf Zeitreise durch die Waldgeschichte, erklärt Baumarten, aber auch den Treibhauseffekt und die Folgen für sein Revier, das stark von Buchen geprägt ist.
7: Ich habe im Studium noch gelernt, Klimawandel kann kommen, Buche, breite Klimaamplitude, wird schon. Nein. Auch die Buche braucht Wasser.
12: Und selbst im Totalreservat sterben die alten Buchen. Was tun?
7: Das Ziel ist eigentlich, 5 Baumarten auf einer Fläche zu haben. Warum 5 Baumarten? Ich habe eine Risikostreuung. Fällt eine aus, habe ich 4 weitere.
12: Aber wie schafft er den Umbau? Vor einem jungen Wald zückt Wichmann eine Spraydose.
7: Haben Sie eine Idee, was das sein könnte?
13: Kennzeichen.
7: Das ist mein wichtigstes Werkzeug.
13: Markierungsspray.
7: Genau. Ich gucke mir jetzt schöne Bäume aus. Schön heißt groß, dick, große Krone, vital und Mischbaumarten. Dann markiere ich die Bäume, die den Baum ärgern.
12: Die müssen weichen. Dann führt der Förster die Gruppe zu einer umzäunten Lichtung. Eine Lichtlinse, die Idee eines jungen Kollegen.
7: Wir bauen Lichtlinsen in den jüngeren Buchenwäldern, wo noch keine kleinen Buchen drunter sind. Schön nach Südwesten raus, picken uns ein paar Mischbaumarten raus, die da gut klarkommen als Initialzündung. Von da aus sollen die sich vermehren.
12: Das funktioniert schon ganz gut. Was die Besucher nach mehr als 2 Stunden mit nach Hause nehmen?
16: Viele interessante Fakten nebenbei, die man so gar nicht erfahren würde.
17: Ich habe gesehen, es sieht schlimm aus, aber es kommt was nach. Das dauert halt 50 Jahre, ja, das werden wir nicht mehr erleben.
18: Dass wir immer optimistisch bleiben. Unsere Kinder werden wieder einen schönen Wald haben.
2: Ruth Breer berichtete. Nach Schulschluss geht's ab in die Seniorentagesstätte. Was in Japan fast schon Standard ist, ist in Deutschland immer noch die Ausnahme. Kommen die Kinder vorbei, ist Leben in der Bude, die Senioren blühen auf, die Kinder haben Spaß und gut für die seelische Gesundheit ist das auch noch, erklärt eine Heimleiterin in Tokio. Und

0: Trubel nicht. Sie hat ein breites Lächeln im Gesicht.
1: Wir alle schöpfen viel Energie aus den Kindern. Es macht Spaß, hierher zu kommen. Es kommen viele Kinder und erzählen uns allerlei Dinge.
0: Ihre beste Freundin ist satte 89 Jahre jünger. Fuka ist 9, geht in die 3. Klasse.
2: Sie malt oft mit mir in Malbüchern und schreibt mir Briefe. Ich beantworte sie, wenn Sasamoto-san schreibt. Ich berichte von meinen Reisen und was mir so Spaß macht.
0: Die Senioren, die hier den Tag verbringen, brauchen alle Unterstützung. Beim Baden etwa oder beim Essen. Vor allem aber genießen sie die Lebendigkeit, die die Kinder in die gemeinsame Einrichtung bringen, erklärt Pflegerin Tomoko Yoshida.
3: Die Kinder sind eine willkommene Abwechslung für die Senioren. Auch ihr Gesichtsausdruck hält sich auf. Manche kommen sogar extra in die Tagesstätte, weil sie ein bestimmtes Kind sehen wollen.
0: Genau das ist die Motivation von Emiko. Die 98-Jährige rafft sich auch dann auf, wenn sie sich nicht ganz fit fühlt. Aktionen wie gemeinsames Pizza oder Kuchenbacken mit den Kindern oder Spiele spielen treiben sie an.
1: Wenn es mir nicht gut ging und ich mich hinlegen musste, hat mein Mädchen besorgt nach mir gefragt und mir einen Glücksbringer gebastelt, damit es mir wieder besser geht.
0: Die Kinder machen das freiwillig und immer ist auch eine Pflegerin oder ein Pfleger in der Nähe. Heimleiterin Michiko Oshikiri hat einen Ort der seelischen Fürsorge geschaffen. Für Kinder und Senioren, sagt sie selbst.
4: Der Vorteil für ältere Menschen besteht darin, dass sie ein erfülltes und langes Leben führen können, da die Betreuung weniger als medizinische Versorgung, sondern mehr als freundschaftliche Begleitung verstanden wird, die ihnen seelischen Beistand bietet.
0: Derartige Einrichtungen gibt es in Japan schon seit über 20 Jahren. Landesweit werden es Jahr für Jahr mehr, die Konzepte ähnlich. Die Reaktionen der Senioren immer gleich positiv. In manchen Häusern kommen Mütter sogar mit ihren wenige Monate alten Säuglingen vorbei. Oder es sind eben die Schulkinder, wie in Tokio. Jeden Tag um 13:45, wenn die Türe aufgeht und die Kinder in die Seniorentagesstätte strömen.
5: 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Wer Achterbahnen liebt, sucht den ganz besonderen Kick und den maximalen Nervenkitzel. Aber was spektakulär ist, kann auch zu viel werden. In Kalifornien zieht ein Freizeitpark jetzt die Reißleine und schließt dauerhaft eine seiner bekanntesten Attraktionen. Hintergrund sind Berichte über gesundheitliche Probleme bei Fahrgästen nach der Fahrt. Gabi Biesinger, was war das denn für eine Achterbahn, die sogenannte X2?
6: Ja gut, wir können gerade mal reinhören. No way. Oh my God, what is happening? Also so klingt das, wenn man mit rund 120 Stundenkilometern, in diesem Fall rückwärts, etwa 65 Meter in die Tiefe stürzt. Die Leute haben da regelmäßig sehr lange angestanden für diesen Nervenkitzel. Der X2, das war eine sogenannte 4D-Achterbahn, davon gibt es nur wenige. Und dabei werden die Sitze mit 360 Grad Drehungen durch die Luft geschleudert. Ja, und rund 1 Million Menschen sind da in Kalifornien jedes Jahr eingestiegen.
5: Und welche Probleme hatten die Menschen nach so einer Fahrt?
6: Ja, seit Jahren hat es immer wieder Gerichtsverfahren gegeben, in denen Fahrgäste wegen erlittener Gehirnerschütterungen, Schädeltraumata, aber auch Hirnblutungen geklagt haben. Rund 400 Fälle hat eine Anwaltskanzlei erfasst und 2 Menschen sind sogar an den Folgen der Hirnschäden gestorben. Mediziner sagen, dass diese extremen Geschwindigkeiten, die rotierenden Sitze und diese abrupte Beschleunigung und das Bremsen, dass dabei empfindliches Hirngewebe und die Blutgefäße eben auf gefährliche Weise verdreht, gequetscht und gedehnt werden können und das dann zu diesen Hirnschädigungen führt. Erst im Juli waren wieder 2 Frauen innerhalb einer Woche mit lebensbedrohlichen Hirnblutungen in derselben Notaufnahme gelandet. Und dass die Betreiber der Achterbahn jetzt nach 20 Jahren sagen, wir legen das Ding still, das findet die Mutter von Christopher, das ist eins der Todesopfer, beruhigend.
7: You know, relief that it finally gonna be gone forever. That ride should have been closed before Christopher had a chance to ride it.
6: Ann Hawley sagt aber auch, das hätte viel früher passieren müssen, bevor ihr Sohn überhaupt jemals in diese Achterbahn hätte steigen können. Die Parkbetreiber haben übrigens immer wieder gesagt, die Achterbahn hätte immer alle Sicherheitstests bestanden und sei bei ordnungsgemäßer Nutzung ungefährlich.
5: Die Informationen von Gabi Biesinger. Vor einem Jahr hat Kater Max

0: Sie muss als pelziger Assistent des belgischen Premierministers De Wever mit seiner politischen Arbeit begonnen. Er unterschreibt keine Gesetze, aber hatte schon zahlreiche Einsätze auf internationaler Bühne und half auch dabei, unpopuläre Entscheidungen in der Öffentlichkeit charmant abzufedern. Wie sieht die Bilanz bisher aus? Andreas Meyer-Feist über die graue Eminenz an der Seite des Premiers.
1: Maximus ist offizieller Regierungsberater für Schlafen und Schnurren. Vor einem Jahr fand man ihn ausgesetzt im Wald. Er landete im Tierheim und wurde vom belgischen Regierungschef Bart De Wever einfach mitgenommen. Maximus mischt die Politik auf. Die Bilanz nach einem Jahr im Amt fällt ganz gut aus. Er hat mehr Follower als sein Besitzer. Nur einmal haben sich beide nicht vertragen. Als Bart De Wever auf die irre Idee kam, den Kater als eine Art Dudelsackersatz zu bespielen wegen seiner schottischen Wurzeln. Bart De Wever bewundert die stoische Ruhe seines tierischen Beraters.
2: Rüstig bleiben und ihn nicht opwinden in nix.
1: Ruhig bleiben und sich nicht wegen jeder Kleinigkeit aufregen. Bei der Fußball-WM diente Maximus als tierisches Orakel, dafür bekam er Spezialfutter. Maximus schläft gerne auf Regierungsdokumenten und er hat alles, ein Schlafzelt und sogar ein Laufrad. Das Trimm-Dich-Gerät im Amtszimmer sollte seiner Figur gut tun, aber Maximus nahm ebenso wenig ab wie sein Besitzer, der Premierminister. Maximus mag es langsam.
2: Dus die legt nicht das Werk neer, aber wel heel graag zichzelf, maar draagt eigenlijk wel op zijn manier heel veel bij tot wat er hier gebeurt.
1: Er legt zwar nicht die Arbeit nieder, aber gerne sich selbst. Maximus ist die graue Eminenz bei Verhandlungen. Durch gut getimtes Jammern, Maunzen und Schnurren beeinflusste er schwierige Koalitionsverhandlungen. Bis jetzt hält die Koalition. Das Tauziehen um Sozialkürzungen, Rentenreform, Steuerreform und Gesundheitsvorsorge hat Maximus mitentschieden. Am Ende standen samtpfötige Kompromisse. Belgiens Premier Bart De Wever sagt, er sieht mir ähnlich, denkt aber komplett anders.
2: Und ehrlich gesagt, ich denke nicht, dass Maximus viel politische Opinies hat, buiten het feit, dass es hier nicht vorausgeht und dass er zu viel Sagen findet und durch das System lopen.
1: Ehrlich gesagt, ich glaube nicht, dass Maximus viele politische Meinungen hat, sagt sein Besitzer, abgesehen davon, dass hier viel zu viele Jammerlappen durch das Regierungsviertel laufen.
2: Listen, politics is not a softball game, huh? It's hardball.
1: Politik ist kein Zuckerschlecken, das ist ein hartes Geschäft mit Krallen, sagt der belgische Premier. Maximus ist der Star auf Instagram. Diese Dialoge kennt fast jeder in Belgien. Maximus, schläfst du? Jetzt nicht mehr.
0: Aus Brüssel war das Andreas Meyer-Feist und wir wechseln nach Leipzig zu Diana Smikala ins MDR Aktuell Wetterstudio. Diana, wie geht denn dieser 3. Oktober, der Tag der Deutschen Einheit, wettertechnisch zu Ende?
3: Also ruhig, herbstlich, teilweise auch trüb, so wie wir eigentlich durch den Tag gekommen sind. Die Regionen, die Sonnenschein hatten, die werden auch noch den Sonnenuntergang sehen. Das passiert ja so in der nächsten halben, dreiviertel Stunde. Die Regionen, die unter dem fast unbeweglichen Wolkendeckel liegen, die haben es heute nicht so mit der Fröhlichkeit, jedenfalls vom Wetter her. Die Temperaturen werden am Abend noch zwischen 14 Grad so in der Altmark und Nordthüringen und 17 Grad in Ostsachsen liegen und gehen in der Nacht zurück auf 10 bis 8 Grad. In der Nacht allerdings, da klart es in der ersten Hälfte zumindest auch auf, sodass hier und da die Sterne zu sehen sind. Danach tritt immer mehr Nebel auf und dieser Nebel und die Hochnebelfelder, die sind auch sehr verbreitet, sodass wir morgen früh also auch damit in den Tag hinein starten.
0: Danke, Diana. Tag der Deutschen Einheit. Bundespräsident Steinmeier ruft zum Zusammenhalt auf und mahnt Reformen an. Das wird ein Thema sein in der kommenden halben Stunde. Außerdem Regierung in Erklärungsnot. Ein Finanzskandal erschüttert die Türkei und bringt dabei viele Kleinanleger auf die Palme.
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5: Um 18 Uhr mit Ines Herrmann. Warnungen vor Extremismus und Populismus haben die Reden zum Tag der Deutschen Einheit geprägt. Beim Festakt in Bremen riefen Bundespräsident Frank-Walter Steinmeier und Bundesratspräsident Andreas Bovenschulte zu mehr Zusammenhalt und einer klaren Haltung gegen Demokratiefeinde auf. Steinmeier betonte, Deutschland durchlebe eine tiefgreifende Krise. Extremistische Kräfte gefährdeten nicht nur Freiheit und Demokratie, sondern auch die innere Einheit. Zugleich zeigte sich Steinmeier ratlos darüber, dass so viele Menschen die Errungenschaften der Wiedervereinigung aus dem Blick verloren hätten. Deutschland könne aber auch diese Krise meistern, wenn es sich auf seine Gestaltungskraft besinne. Die Fraktionsspitze der Grünen fordert eine neue Strategie gegen die AfD. Wie der Spiegel berichtet, haben die Vorsitzenden Katharina Dröge und Britta Hasselmann dazu ein mehrseitiges Papier verfasst. Darin heiße es, alle demokratischen Parteien trügen Verantwortung für das Erstarken der AfD, auch die Grünen. Statt nur für die Demokratie zu werben, müssten konkrete Lösungen für die Probleme der Menschen im Alltag angeboten werden. Die neue Moschee der Ahmadiyya-Gemeinde in Erfurt hat zum Tag der offenen Moschee rund 100 Besucher empfangen. Nach Angaben des Imams kamen viele Gäste dabei erstmals mit Muslimen ins Gespräch. Die Einrichtung im Stadtteil Marbach ist Thüringens erster Moschee-Neubau. Er wurde erst im Februar nach jahrelanger Bauzeit und trotz Anfeindungen eröffnet. Bundesweit öffneten heute mehr als 700 Moscheen ihre Türen. Der Aktionstag soll Begegnungen fördern und Vorurteile abbauen. Der französische Autobauer Renault will in den kommenden 5 Jahren mehr als 10 Milliarden Euro in seinem Heimatmarkt investieren. Konzernchef François Provost sagte, das Geld solle in Elektrofahrzeuge und erschwinglichere Autos fließen. Die Nachfrage nach Elektroautos ist in Frankreich zuletzt stark gestiegen. Im September waren 42% aller Pkw-Neuzulassungen E-Autos. Nordkorea hat eine Mittelstreckenrakete getestet, die ihre Flugbahn mit Hilfe von künstlicher Intelligenz verändern kann. Das teilte Kim Yo-jong mit, die einflussreiche Schwester von Machthaber Kim Jong-un. Die Rakete sei in der Lage, in geringer Höhe auszuweichen und damit schwer abzufangen. Zuvor hatten Südkorea und Japan über den Raketentest informiert. Das waren die Nachrichten. Das Wetter. Die aktuellen Temperaturen auf dem Brocken stark bewölkt 11 Grad, in Chemnitz bedeckt 16, Dresden fast wolkenlos 19 Grad, in Eisenach leicht bewölkt 19, Erfurt 17 Grad und stark bewölkt, auf dem Fichtelberg dunstig 13 Grad, Gera stark bewölkt 16, in Görlitz fast wolkenlos 21 Grad, in Halle und Leipzig bedeckt bei jeweils 18 Grad, Magdeburg wolkig 20 und in Meiningen leicht bewölkt bei 18 Grad. Die Vorhersage: in der Nacht erstmal häufig klar und trocken, später dann vielerorts Nebel oder Hochnebel. Die Tiefstwerte liegen bei 11 bis 6 Grad. Morgen anfangs neblig, später häufig bewölkt und trüb. Vereinzelt gibt's Schauer. Erst gegen Abend von Westen her Auflockerungen, maximal dazu 16 bis 20 Grad. In die neue Woche geht's dann recht freundlich und weitgehend trocken und es wird etwas wärmer. MDR-Verkehrsdienst A2 Richtung Hannover, zwischen Lenin und Brandenburg stockender Verkehr nach einem Unfall. A73 Richtung Suhl, Vorsicht in Höhe Breitengüßbach Nord liegen Fahrzeugteile auf allen Fahrspuren. Und die B247 ist zwischen Heroldeshausen und Bad Langensalza nach einem Unfall gesperrt. Soweit der MDR-Verkehrsdienst, die Zeit gleich 18.04 Uhr.
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0: Mein Name ist Jens Hinniger, einen schönen guten Abend. Der Tag der Deutschen Einheit wird in diesem Jahr im kleinsten der 16 Bundesländer gefeiert, in Bremen. Zur Einheitsfeier gibt es dort das gesamte Wochenende über ein Bürgerfest. Am Vormittag fanden die protokollarischen Feierlichkeiten statt mit Festakt, Gottesdienst und reichlich Prominenz aus Politik und Gesellschaft. Emmy Thume berichtet aus Bremen.
6: Katja Riemann und die geladenen Gäste im Bremer Konzerthaus Glocke waren überwältigt. Nach der Rede von Bundespräsident Frank-Walter Steinmeier.
7: So Leute, ich glaube, jetzt brauchen wir eigentlich eine Pause oder ein Glas Tee.
6: Steinmeier hatte mehr als 50 Minuten lang gesprochen und deutliche Worte gefunden. Er sieht in Deutschland Freiheit, Demokratie und auch die innere Einheit bedroht.
8: Wähler, die zu den Extremen gehen, pochen laut auf die eigenen Rechte, während sie bereit sind, die Rechte anderer zur Disposition zu stellen. Und das alles wird begleitet durch eine unerträgliche politische Demagogie extremistischer Kräfte, die eine Lust an der Zerstörung ausleben, andere Menschen verhöhnen und bedrohen.
6: Mahnend richtete er sich auch an die schwarz-rote Bundesregierung.
8: Wo das Ziel stimmt, muss man Kurs halten. Das wird sich auszahlen, wenn auch mit Verzögerung. Deutschland wird sicherer sein und stärker. Wir werden mehr Kraft haben für Solidarität und Zusammenhalt. Ich sage also, bleibt entschlossen, gerade jetzt, wenn uns der Wind ins Gesicht weht.
6: Vor Steinmeier war Bremens Bürgermeister Andreas Bovenschulte ans Rednerpult getreten. Er rief dazu auf, die freiheitlich-demokratische Grundordnung entschlossen zu verteidigen.
9: Das Versprechen der Einheit gilt für Ost und West, für Stadt und Land. Es gilt für Menschen, deren Familien seit Generationen hier leben, und für jene, die später zu uns gekommen sind. Es wird eingelöst, wenn Herkunft nicht darüber entscheidet, wer gehört wird. Dafür brauchen wir Zuversicht und den Mut, den die Menschen 1989 bewiesen haben.
6: Vor dem Festakt waren mehrere hundert geladene Gäste im Bremer Dom für einen ökumenischen Gottesdienst zusammengekommen. Der Osnabrücker Bischof Dominikus Meyer rief zu mehr Solidarität mit Schwächeren auf.
10: Dass Menschen wieder zur Stärke finden, das darf nicht einfach dem Zufall überlassen werden. Es darf auch nicht sein, dass diese Erfahrungen umgekehrt werden zu der Botschaft, jeder und jede ist ja seines eigenen Glückes Schmied. Hauptsache, man strengt sich an.
6: Neben Festakt und Gottesdienst waren viele tausend Besucherinnen und Besucher beim Bürgerfest in der Bremer Innenstadt und an der Weser unterwegs. Bei bestem Feiertagswetter besuchten viele neugierig die Stände und genossen Musik und die kostenlose Anreise mit dem Nahverkehr, wie Petra Opila aus dem Landkreis Cuxhaven.
11: Also wir sind mit dem Zug gekommen, das war schon mal gut, und sind dann hier in die Stadt gelaufen, haben eben hier vorm Rathaus gestanden, haben dann gesehen, wie Merz und Steinmeier und Schwesig und so die Ministerpräsidenten reinkamen. Und wir wollen uns jetzt auf den Weg machen in Richtung Ländermeile. Also super, Wetter könnte nicht besser sein, richtig toll.
6: Der Feiertag geht in Bremen mit einem Konzert der Fantastischen Vier zu Ende. Das Bürgerfest in der Stadt geht morgen noch den ganzen Tag über weiter.
0: Und aus Bremen berichtete Emmy Thume. Die Bundesagentur für Arbeit kämpft mit einem IT-Ausfall, der bisher nicht behoben werden konnte. Inzwischen sei aber der Fehler gefunden, teilte die Behörde mit. Inga Pflug berichtet aus Nürnberg.
12: Ursache für die anhaltenden Probleme sei eine technische Störung. Ein Hackerangriff kann laut Bundesagentur für Arbeit ausgeschlossen werden. An der Fehlerbehebung wird weiter gearbeitet. Wann die Online-Dienste der Behörde wieder zur Verfügung stehen, ließ sich aber noch nicht sagen. Auch seit wann die Störung besteht, blieb unklar. Betroffene hatten bereits in der Nacht zum Freitag Schwierigkeiten bei einigen Online-Verfahren der Bundesagentur bemerkt. Der Ausfall betrifft unter anderem die Arbeitslosmeldung. Betroffene, die sich deswegen nicht zum Stichtag 1. Oktober arbeitslos melden konnten, sollen aber keine Nachteile haben. Die Bundesagentur will Kundinnen und Kunden Anfang der Woche darüber informieren, wie solche Fälle geregelt werden.
0: Die Einführung einer Steuer auf zuckerhaltige Getränke ist in Deutschland, zumindest noch umstritten. In Großbritannien aber gibt es schon eine solche Steuer. Unsere Korrespondentin Franziska Hoppen berichtet, wie es im United Kingdom mit der Zuckersteuer läuft.
13: Also die Zuckersteuer bezieht sich hier auf süße Getränke, Softdrinks, Energydrinks, Fruchtgetränke und funktioniert so, dass Hersteller eine Abgabe zahlen, wenn der Zuckergehalt in ihren Getränken pro 100 Milliliter bei 5 Gramm und mehr liegt. Dann zahlen sie 20 Pence pro Liter. Bei 8 Gramm Zucker und mehr müssen sie schon 26 Pence zahlen. Das ist also ein Anreiz, dass die Hersteller weniger süß produzieren. Und laut verschiedenen Gesundheitsstudien zur Zahngesundheit oder zu Übergewicht sind tatsächlich auch leichte positive Effekte zu beobachten. Zum Beispiel weniger Zahnarzttermine, gerade bei kleinen Kindern, und ein leichter Rückgang von Übergewicht bei Mädchen zwischen 10 und 11 Jahren. Man muss aber dazu sagen, im Großen und Ganzen ist der Zuckerkonsum laut britischer Regierung immer noch viel zu hoch. Und deshalb sagen auch einige Gesundheitsexperten, die Zuckersteuer gehe noch nicht weit genug.
0: Und was passiert mit dem Geld, das der Staat zusätzlich einnimmt?
13: Ja, letztes Jahr hat der Staat umgerechnet etwa 400 Millionen Euro eingenommen. Und ursprünglich hat die Regierung auch angekündigt, dass diese Einnahmen ganz gezielt für Kinder- und Gesundheitsförderung eingesetzt werden. In England ist das Geld auch zum Beispiel in Frühstücksclubs an Schulen geflossen oder in Sportprogramme an Grundschulen. Mittlerweile ist es aber nicht mehr rechtlich zweckgebunden, sondern die Zuckersteuer, die wird als allgemeine Staatseinnahme eingenommen. Und nächstes Jahr könnte auch wieder mehr Geld reinkommen, denn dann wird der Schwellenwert für die Steuer nochmal von 5 auf 4,5 Gramm gesenkt. verschenkt.
0: Nun können die Hersteller ja Geld sparen, wenn sie weniger Zucker einsetzen. Tun sie das?
13: Ja, das ist tatsächlich so. Also 89% der Softdrinks hier auf dem Markt haben weniger als 5 Gramm Zucker pro 100 Milliliter. Die Hersteller haben eben ihre Rezepturen angepasst, um diese Steuer zu umgehen. Und tatsächlich nimmt die Regierung auch weniger Zuckersteuer ein, als sie eigentlich mal gedacht haben. Und mir persönlich fällt das jetzt im Alltag gar nicht auf, dass die Getränke irgendwie weniger süß schmecken würden.
0: Erklärt Franziska Hoppen über die Zuckersteuer in Großbritannien. Die Türkei wird derzeit von einem Finanzskandal erschüttert. Es geht um ein mutmaßliches Schneeballsystem und Insiderhandel rund um türkische Investmentfonds. Nahezu wertlose Papiere wurden zu einer Milliardenblase aufgepumpt. Die ist jetzt geplatzt. Mindestens 450.000 Anleger müssen befürchten, große Teile ihres investierten Gelds verloren zu haben, darunter auch viele Kleinanleger. Auf der anderen Seite soll es aber auch große Gewinner geben, unter anderem in der Regierungspartei von Staatspräsident Erdogan. Dort gab es inzwischen den ersten Rücktritt. Aus Istanbul, Christian Buttgereit.
14: Die Nachricht hatte Sprengkraft. Fatma Betül Sayankaya, stellvertretende Vorsitzende der Regierungspartei AKP, trat von allen politischen Ämtern zurück. Kaya selbst äußerte sich nicht. Doch nach Angaben der Opposition sollen Kaya und ihr Ehemann an den Spekulationen rund 2 Milliarden Lira verdient haben, umgerechnet rund 36 Millionen Euro. Oppositionsführer Özgür Özel von der Yeni Party spricht von einem Raubzug beispiellosen Ausmaßes.
15: Während Frau Fatma und ihr Ehemann mit dem investierten Geld 27 Wohnungen hätten kaufen können, reichte der Betrag, den sie 5 Monate später abgehoben haben, für 367 Wohnungen.
14: Die Rentnerin Ramine Yücel wollte sich nur eine Wohnung kaufen, doch stattdessen investierte sie das Ersparte in einen der Fonds auf Anraten ihres Bankberaters.
16: Er hat mir sehr viel Sicherheit vermittelt und alles sehr überzeugend erklärt. Er sagte ausdrücklich, ihr Geld wird auf keinen Fall verloren gehen.
14: Nun sei ihr ganzes Geld weg, sagt die 78-Jährige. Dabei habe sie es doch nicht in einer dubiosen Hinterhofbude angelegt, sondern in einem staatlich kontrollierten Fonds. Der Staat räumt bisher jedoch keine Versäumnisse ein, sondern distanziert sich von möglichem Fehlverhalten Einzelner. So wie Staatschef Recep Tayyip Erdogan einige Tage nach dem Rücktritt seiner Parteifreundin Kaya, ohne diese beim Namen zu nennen.
15: Wir werden niemandem gegenüber undankbar sein, der sich zum Wohle unserer Partei eingesetzt hat. Aber mit jemandem, der sich am Eigentum des Staates oder am Eigentum unseres Volkes vergreift, wollen wir nichts zu tun haben.
14: Erdogan kündigte eine Untersuchung an, geleitet vom Vizepräsidenten, unterstützt von Fachleuten. Für die AKP steht viel auf dem Spiel, sagt der Istanbuler Finanzmarktexperte Onur Canakçı dem ARD-Studio Istanbul.
15: Rund 70% der Geschädigten dieser Fonds haben weniger als 1 Million türkische Lira investiert. Das ist die eigene Wählerschaft. Deshalb muss die Regierung das Vertrauen wiederherstellen.
14: Oppositionsführer Özgür Özel von der Yeni Party behauptet, dass noch mehr prominente AKPler in den Skandal verstrickt seien. Tatsächlich stammen einige der in Untersuchungshaft befindlichen Verdächtigen aus dem Umfeld von Partei und Regierung. Özel spricht von einer Staatskrise, für die Erdogan verantwortlich sei.
15: Wenn Sie davon wussten, tragen Sie die direkte Verantwortung. Wenn Sie nichts davon wussten, sind Sie nicht mehr in der Lage, dieses Land zu regieren.
14: Finanzexperte Onur Canakçı spricht zumindest von einer ernsthaften Krise, die auch Staatschef Erdogan gefährlich werden könnte.
15: Herr Erdogan muss dafür sorgen, dass die Vorgänge vollständig aufgeklärt werden. Andernfalls würde die Regierungspartei mit einem sehr großen Leck in ihrem Schiff in den nächsten Wahlkampf gehen.
14: Um Kleinanleger wie die Rentnerin Ramine Yücel zumindest teilweise zu entschädigen, sollen Anleger bis zu 1 Million Lira sofort erstattet bekommen. Um das zu finanzieren, hofft der Staat auf die Reue jener, die mit den Fonds das große Geld gemacht haben. Auch an der Börse laufen Ermittlungen. Oberstes Ziel der Regierung, sie will den Ruf des Finanzplatzes Türkei retten, aber auch sich selbst.
0: Die Informationen von Christian Buttgereit. 18.15 Uhr ist es, Sie hören MDR aktuell. Unsere wichtigste Meldung heute Abend sind die Feierlichkeiten zum Tag der Deutschen Einheit in Bremen. Dort haben die Redner vor Extremismus und Populismus gewarnt. Weitere Meldungen jetzt mit Ines Hermann.
5: US-Präsident Donald Trump hat mehr als 20 Millionen Rentnern eine Einmalzahlung über $90 versprochen. Sie soll die gestiegenen Kosten der Seniorenkrankenversicherung Medicare abmildern. Die Ankündigung ist die jüngste in einer Reihe von finanziellen Versprechungen, die Trump im Vorfeld der Wahlen gegeben hat. 2 Wochen nach der Wahl in Berlin ist weiter unklar, ob und wann der Wahlsieger Linke, die Grünen und die SPD in Sondierungsgespräche zur Regierungsbildung eintreten. Nach einem zweiten Vorgespräch teilten die Parteien mit, man habe sich auf einen weiteren gemeinsamen Weg verständigt. Details wurden aber nicht genannt. Ein 9 Jahre altes Kind ist in Chemnitz von einem Auto erfasst und verletzt worden. Laut Polizei hatte das Mädchen hinter einem haltenden Bus die Straße überqueren wollen. Der Autofahrer habe zwar noch gebremst, erfasste mit seinem Fahrzeug aber dennoch das Mädchen. Es wurde in ein Krankenhaus gebracht. Das Wetter in der Nacht verbreitet Nebel oder Hochnebel, die Tiefstwerte 11 bis 6 Grad. Morgen nur wenig Sonne, oft bewölkt oder trüb, es kann auch mal regnen. Maximal gibt es dazu 16 bis 20 Grad. MDR aktuell Verkehrsdienst. Vorsicht auf der A9 Richtung München. Zwischen Münchberg Nord und Münchberg Süd liegt eine Motorhaube auf der Fahrbahn. A2 Richtung Hannover. Zwischen Lenin und Brandenburg stockender Verkehr nach einem Unfall. Und die B247 ist zwischen Heroldeshausen und Bad Langensalza nach einem Unfall gesperrt. Soweit der MDR aktuell Verkehrsdienst. Die Zeit gleich 18.17 Uhr.
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17: Mit Thorsten vom Wege und wir wollen uns gar nicht lange bei der Vorrede aufhalten. Als erstes sind wir nämlich mal beim Fußball und da beim Spiel der Griechen gegen das deutsche Team. Nicht nur für die Deutschen hat das Spiel eine besondere Bedeutung, auch für die Gastgeber. Und deswegen ist die Vorfreude in Griechenland richtig groß. Jasper Riemann.
18: Die Tickets waren sehr schnell ausverkauft. Vor dem griechischen Heimspiel gegen Deutschland in Thessaloniki sind Vorfreude und Euphorie in Griechenland groß. Vor allem im Norden. Dort hat es seit langer Zeit keine offiziellen Spiele dieser Bedeutung mehr gegeben. Seit Montag ist die griechische Nationalmannschaft schon dort. Erwartet wird, dass das Team mit seiner kompakten Abwehr wieder versuchen wird, die Angriffe der DFB-Elf im vergangenen Spiel auszubremsen. Zwar hat Trainer Ivan Jovanovic darauf hingewiesen, dass mit Siegen wie dem zuletzt gegen Deutschland auch die Erwartungen steigen und längst nicht klar ist, ob das Team auch langfristig sein Niveau halten kann, trotzdem hoffen viele Fans, dass Jovanovic mit seinen vielen jungen Talenten an die goldenen Zeiten anknüpfen kann. Viel wird in diesen Tagen geredet über den einstigen Nationaltrainer Otto Rehhagel, hier übrigens liebevoll King Otto genannt, und den sensationellen Gewinn der Europameisterschaft 2004. Damals hatte Angelos Charisteas das Siegtor gegen Portugal erzielt. Jetzt sagte Charisteas in der Bild, es sei ein guter Moment für die griechische Nationalmannschaft, wieder oben anzukommen. Und fügte hinzu, alle warten in Thessaloniki.
17: Wir warten natürlich mit. Anstoß morgen 20.45 Uhr. Jetzt sind wir beim Volleyball. Supercup, Suhl gegen Dresden. Die Thüringerinnen hatten ja den ersten Satz für sich entschieden. Raimo, sag mal, wie ist das Spiel weitergegangen?
19: Ja, äußerst spannend. Der Dresdner SC im zweiten Satz meist in Führung. Und an einer Stelle sogar mit 17 zu 11 und zum Schluss lagen sie auch knapp in Führung und haben 5 Satzbälle und haben alle diese 5 Satzbälle hergeschenkt. Die Damen von Trainer Alexander Weibel und mit dem ersten eigenen Satzball macht Suhl tatsächlich den Sack im zweiten Satz zu und gewinnt den mit 29 zu 27. Also wenn die Bundesliga-Saison zumindest in den Duellen zwischen den Spitzenmannschaften so verläuft wie dieser Supercup heute in Coburg, dann können wir uns auf einiges gefasst machen. Toller Schlagabtausch zwischen beiden Mannschaften. Natürlich kann noch nicht alles stimmen, insbesondere in der Abstimmung bei den Angriffen. Da merkt man gerade beim Dresdner SC nach der Rückkehr von Sarah Straube, dem Eigengewächs, dass das Verhältnis noch nicht mit jeder Angreiferin so optimal stimmt. Da geht der ein oder andere Pass schon mal ein paar Millimeter nach rechts oder nach links. Aber trotzdem eine ausgeglichene Partie. Suhl führt mit 2:0 nach Sätzen gegen den Dresdner SC.
17: Danke, Raimo. Kann also weiterhin spannend bleiben, kann natürlich auch nach 3 Sätzen dann schon mal ganz schnell zu Ende sein. Sind wir gespannt. Die Chance von Alexander Zverev auf den baldigen Nummer-1-Platz in der Tennis-Weltrangliste, die ist weiter gestiegen. Der aktuell noch führende Jannik Sinner kündigte nun seinen Verzicht für das Masters-Turnier in Shanghai vom 7. bis 18. Oktober an. In Peking, wo Zverev im Viertelfinale steht, fehlt der 25-Jährige auch. Der Italiener muss wegen Knieproblemen pausieren. Jetzt sind wir bei den American Footballs GFL, Dresden gegen Potsdam. Und mein Kollege Henry Proske, der hört mich hoffentlich.
20: Eine Minute 21 sind noch zu spielen in diesem ersten Viertel im GFL Bowl 2026. Sie hören im Hintergrund den Lärm. Es ist ein voll besetztes, gut besetztes Rudolf-Harbig-Stadion. Die Dresden Monarchs spielen zum dritten Mal in diesem Finale um die deutsche Meisterschaft gegen die Potsdam Boys. Im Moment ist noch nicht wirklich was passiert, was Punkte angeht. Steht 0-0. Beide Teams tasten sich ein wenig ab. Es gibt noch nicht unbedingt den Moment, wo man sagen könnte, hier hat ein Team einen Vorteil oder das andere nicht. Zumindest haben die Dresden Monarchs schon mal ein Ausrufezeichen gesetzt, indem sie einen Pass vom Quarterback der Potsdam Royals, Bay Harvey, gerade vor ein paar Minuten abfangen konnten. Das war Logan Mobellini mit seiner ersten Interception. Das war so ein Moment, wo man gehofft hat, daraus könnte Dresden vielleicht etwas Profit schlagen. Das ist auch das, was sie sich vorgenommen haben. Der Defense-Coach Martin Schmidt hat das vor dem Spiel sehr deutlich gesagt. Dieser Quarterback, Bay Harvey, der hat uns noch nicht gesehen. Der ist erst zur Hälfte der Saison nach Potsdam gekommen. Der hat noch nie so eine gute Defense hier in Deutschland gesehen. Den wollen wir stressen, den wollen wir Druck machen, auf dass er Fehler macht. Wir wollen ihn zu Fehlern zwingen und das ist zumindest einmal schon gelungen. Jetzt haben wir hier nach wie vor einen Drive der Potsdam Royals, aber die werden sich wieder, wie schon zum dritten Mal, relativ schnell von ihrem Angriffsrecht trennen müssen. Die Monarchs Defense steht im Moment hervorragend. 0-0, noch 12 Sekunden im ersten Viertel.
17: Danke an Henrik Proske. Da sind wir natürlich ebenfalls im Rudolf-Harbig-Stadion weiter dabei. Das bleibt mich beim 0-0, da bin ich mir relativ sicher. 0-0, ja, da gehen alle Spiele los, auch im Frauenfußball. Heute gab es ein 5-0 für RB Leipzig gegen Aufsteiger Mainz 05. Und zur Stunde stehen sich die Damen von Eintracht Frankfurt und Bayern München gegenüber. Ein echtes Spitzenspiel also. Martina Knief verfolgt für uns die Partie und die wird uns jetzt sagen, ob es in dieser Begegnung schon Tore gegeben hat.
21: Es ist auch in diesem Spitzenspiel in Frankfurt, wie so oft, wenn das Star-Ensemble von der Isar antritt, es reicht eine gelungene Aktion und zack steht es 1-0 seit der 18. Spielminute. Clara Bühl war die Torschützin für die Münchnerinnen vorausgegangen. Jetzt wollen wir erst einmal wieder schauen. Clara Bühl ist im 16er drin, abgewehrt der Ball von der Frankfurter Verteidigerin Clara Krumbiegel. Also Clara Bühl war auf die Reise geschickt worden nach einer Ecke der Frankfurterin, die abgefangen wurde und machte dann den Treffer, jetzt nochmal die Möglichkeit für Alara aus dem 16er heraus, aus der Drehung. Aber Lina Altenburg, die Frankfurter Keeperin, war zur Stelle beim 0-1. Aus ihrer Sicht aus der 18. Minute von Clara Bühl konnte sie nichts machen. Und man hat so ein bisschen das Gefühl, seit dieser Führungstreffer für Bayern München haben die Münchnerinnen das Spiel einfach auch im Griff, weil die Frankfurterinnen doch ebenbürtig waren. Und jetzt haben sie schon wieder den Ball in der Vorwärtsbewegung verloren. Abschlussmöglichkeit da für Edna Imade. Aber Lina Altenburg, die Torhüterin von Eintracht Frankfurt, ist unten und holt sich den Ball da ganz sicher. Die Frankfurterinnen aber nicht so mehr im Spiel drin, keine gelungenen Aktionen mehr. Ein Distanzschuss von Larissa Mühlhaus, das ist dann auch schon alles. Das reicht nicht, um diese Münchnerinnen da noch einmal zu pieksen in dieser ersten Halbzeit. 27,5 Minuten sind jetzt gespielt. Das machen sie ganz, ganz souverän zurückgespielt auf ihre Torhüterin Ena Mamutovic, die ja eines von beiden Länderspielen bekommen wird, Japan oder Australien. Beim anderen wird es die Johannes, das deutsche Tor hüten. Heute hat sie sicher das gehalten, was sie bisher halten muss. Und vor allen Dingen ihren Kasten sauber. Denn München führt in Frankfurt mit 1-0.
17: Danke, Martina. Auch da werden wir hin und wieder mal vorbeischauen bei diesem Spiel. Jetzt hatte ich gerade mit Alexander Zverev begonnen beim Tennis, der ja nur Nummer 1 werden kann in den Weltranglisten. Und das wäre dann der zweite Deutsche nach Boris Becker, der ja 1991 mal für 12 Wochen an der Spitze der Tennis-Weltrangliste gestanden hat. Wie nah dran ist, hat Zverev jetzt bewiesen, denn er ist mit Vollgas ins Viertelfinale gekommen und hat beim ATP-Turnier in Peking im Eiltempo das Kracher-Duell mit Novak Djokovic perfekt gemacht. Der ist Open-Sieger aus Hamburg, ließ dem überforderten Chinesen Zhang Yungcheng beim 6-0 und 6-3 in nur 55 Minuten keine Chance und machte den nächsten Schritt auf dem Weg zur neuen Nummer 1. In der Runde der besten 8 wartet aber nun mit dem Grand-Slam-Rekord-Champion Djokovic ein außergewöhnlich harter Brocken auf Zverev, zumal der Serbe in Peking eine ganz besondere Serie vorweisen kann. Djokovic hat in der chinesischen Hauptstadt bei all seinen vorherigen 4 Turnierteilnahmen triumphiert, 31 Spiele am Stück gewonnen. In Peking. Körperlich wirkte Djokovic allerdings bei seinen jüngsten Auftritten nicht ganz stabil. Damit sind wir beim Radsport und da gab es ja die Welttitelkämpfe in Montreal vor ein paar Tagen und interessanterweise gibt es nahezu anschließend die Europameisterschaften und Da ist mein Kollege Holger Gerska natürlich der entsprechende Experte und der kann uns sagen, wie das Straßenrennen der Frauen heute bei dieser EM ausgegangen ist.
1: Noch souveräner als vor einer Woche beim WM-Gold in Montreal verteidigte Demi Vollering ihren Europameistertitel erfolgreich. Die Niederländerin attackierte am letzten Berg rund 14 Kilometer vor dem Zielstrich, fuhr schnell einen großen Vorsprung heraus und ist mehr denn je die Fahrerin der Saison. Demi Vollering gewann sowohl den Giro d'Italia als auch die Tour de France und rundete ihren ersten WM-Titel nun mit dem zweiten Gold bei Europameisterschaften ab. Das hat noch keine Frau geschafft. Die 28-Jährige profitierte auch von der Klasse ihrer Mannschaft, die zuvor alle Attacken neutralisiert hatte und mit Puk Pieterse auch noch die EM-Zweite stellte. Am offensivsten fuhr aber das deutsche Team. Franziska Koch, die WM-Dritte im Zeitfahren, attackierte 28 Kilometer vor dem Ziel. Später folgte noch Liane Lippert. Beide waren aber der niederländischen Mannschaftstaktik chancenlos ausgeliefert. So fuhr Antonia Niedermayer mit der ersten Verfolgergruppe Richtung Ziel, wurde aber durch einen Sturz der Polin Kasia Niewiadoma aufgehalten und konnte als Fünfte nicht mehr mit um die Medaillen sprinten. Franziska Koch wurde Achte.
17: Morgen gibt es dann weitere Entscheidungen. Jetzt sind wir nochmal bei der Formel 1. Max Verstappen hat sich zum ersten Mal in dieser Saison die Pole Position gesichert. Der viermalige Formel 1-Weltmeister raste in der Qualifikation für den großen Preis von Bahrain. Die allerdings wird in Malaysia ausgefahren, souverän auf Startplatz 1. Der 29-Jährige verwies im Red Bull Rekordweltmeister Lewis Hamilton, im Ferrari auf Platz 2. WM-Spitzenreiter Kimi Antonelli kam im Mercedes auf den vierten Platz. Nico Hülkenberg schied bereits im ersten Zeitabschnitt des Qualifyings als insgesamt 17. aus. Die Formel 1 will ihren Rennkalender wegen des Iran-Kriegs nicht erneut umbauen und bleibt bei ihrem Plan für das Saisonfinale. Geschäftsführer Stefano Domenicali bestätigte in einem Interview mit dem Sender Sky Italia, dass die Grand Prix in Katar am 29. November und in Abu Dhabi am 6. Dezember wie geplant stattfinden sollen. Damit ist die Ersatzlösung Imola für das letzte Rennen der Saison erst einmal vom Tisch. So, jetzt haben wir genügend Sport gemacht. Jetzt können wir, glaube ich, zum Wetter kommen und mal schauen, wie sich es in den nächsten Stunden entwickelt.
0: Ja, und die Frage gebe ich weiter an Diana Smikala im MDR Aktuell Wetterstudio. Wie sieht's denn aus an diesem Tag der Einheit mit dem Wetter am Abend in Sachsen, Sachsen-Anhalt und Thüringen?
3: Also am Himmel wenig Bewegung, eine typisch ruhige herbstliche Wetterlage. Diese dichte Wolkendecke zwischen Saale und Elbe wird uns also auch bis in die Nacht hinein begleiten. Erst dann gibt es auch dort Auflockerung, sodass man hier und da auch mal die Sterne sehen kann. In der Nacht gibt es Tiefstwerte zwischen 10 und teilweise in den Bergen 5 Grad. Wir starten dann morgen mit viel und verbreitet Nebel und auch Hochnebel. Das heißt, diese werden sich auch länger halten, die lösen sich erst zögerlich auf. Und dann gibt es viele und auch häufig dicht stehende Wolken. Also die Sonne macht sich morgen eher rar, sodass die Anmutung auch verbreitet eher neblig trüb ist. Auflockerungen sind, wenn mal, so zwischendurch dabei und dann aber erst in Richtung späteren Nachmittag, Abend und die Höchstwerte liegen zwischen 18 und 21 Grad.
0: Und wenn wir den morgigen Tag nun schon abgefrühstückt haben, wie sieht's denn aus dann zum Wochenstart? Ist dann wieder mehr Sonne im Spiel?
3: Ja, in der Tat, Montag und Dienstag auf jeden Fall. Da haben wir zwar früh auch immer noch mal Nebel- und Hochnebelfelder, aber schon wieder deutlich weniger. Und tagsüber, da sind zwar auch Wolken unterwegs, aber die Sonne hat deutlich mehr Spiel, sodass auch die Temperaturen ansteigen in einen sehr milden Bereich bis zu 23 Grad sind drin, am Mittwoch sogar bis 24 Grad und danach kommt erst die Wetteränderung am Donnerstag.
0: Danke, Diana.
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0: Fahrradausflug im rutschigen Herbst, wie ein Anti-Blockiersystem E-Bikes sicherer macht, das wird ein Thema sein in der kommenden halben Stunde hier.
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5: um 18.30 Uhr mit Ines Hermann. Warnungen vor Extremismus und Populismus haben die Reden zum Tag der Deutschen Einheit geprägt. Beim Festakt in Bremen riefen Bundespräsident Frank-Walter Steinmeier und Bundesratspräsident Andreas Bovenschulte zu mehr Zusammenhalt und einer klaren Haltung gegen Demokratiefeinde auf. Steinmeier betonte, Deutschland durchlebe eine wirklich tiefgreifende Krise. Extremistische Kräfte gefährdeten nicht nur Freiheit und Demokratie, sondern auch die innere Einheit. Zugleich zeigte sich Steinmeier ratlos darüber, dass so vielen Menschen die Errungenschaften der Wiedervereinigung aus dem Blick geraten seien. Deutschland könne aber auch diese Krise meistern, wenn es sich auf seine Gestaltungskraft besinne. Im einst geteilten Dorf Mödlareuth haben der Thüringer Ministerpräsident Mario Vogt und sein bayerischer Amtskollege Markus Söder an einer Einheitsfeier teilgenommen. Söder sprach von einer großartigen Leistung der Menschen, die in der DDR auf die Straße gegangen seien. Etwas mehr Stolz, Patriotismus und Optimismus könne das Land auch heute brauchen. Vogt betonte, Deutschland benötige keine Ostalgie, sondern Klartext. Parallel zu der Feier gab es eine AfD-Veranstaltung. Laut Polizei verlief alles ruhig. Moldau hat nach der Explosion mehrerer Raketen und Drohnen den russischen Botschafter einbestellt. Das Außenministerium erklärte, man habe Moskau aufgefordert, derartige Vorfälle zu verhindern. Präsidentin Maja Sandu hatte zuvor betont, dies zeige, dass der Krieg Russlands in der Ukraine auch Moldau erreiche. Nach Armeeangaben waren im Südosten des Landes 5 russische Flugkörper niedergegangen und explodiert. Es habe leichte Sachschäden gegeben. Bei Überschwemmungen ist im Südosten Spaniens eine 102-jährige Frau ums Leben gekommen. Spanische Medien berichteten, die Seniorin sei in ihrem überfluteten Haus in der Kleinstadt Madrigueras tot aufgefunden worden. Nach Angaben der Regionalregierung von Kastilien-La Mancha fielen dort seit gestern Nachmittag mindestens 140 Liter Regen pro Quadratmeter. Rettungskräfte seien im Einsatz. In Sachsen-Anhalt ist die Zahl der Krankheitsfälle durch Zeckenbisse deutlich zurückgegangen. Wie das Landesamt für Verbraucherschutz mitteilte, wurden in diesem Jahr bislang 5 Fälle von FSME-Erkrankungen registriert. Im gleichen Zeitraum des Vorjahres waren es 9. Auch die Zahl der gemeldeten Borreliose-Fälle ging von rund 1.350 auf unter 1.000 zurück. Das waren die Nachrichten. Das Wetter. Die aktuellen Temperaturen in Atern leicht bewölkt 18 Grad, in Dresden leicht bewölkt ebenfalls 18 Grad. Eisenach kaum Wolken bei 19 Grad, in Erfurt bewölkt 16, Gardelegen bedeckt 19 Grad, in Hoyerswerda 20 Grad und wolkig. Magdeburg fast wolkenlos 19 Grad, Neuhaus am Rennweg dunstig 14, in Oschatz bedeckt 18 Grad, Plauen bedeckt 16 und in Wernigerode wolkig bei 18 Grad. Die Vorhersage in der Nacht erstmal häufig klar und trocken, später vielerorts Nebel oder Hochnebel, die Tiefstwerte 11 bis 6 Grad. Morgen anfangs neblig, später dann häufig bewölkt und trüb, vereinzelt gibt Schauer, erst gegen Abend dann von Westen her Auflockerungen, maximal dazu 16 bis 20 Grad. Und in die neue Woche geht's recht freundlich und weitgehend trocken und es wird etwas wärmer. MDR aktuell Verkehrsdienst mit einer Meldung von der B247. Die Bundesstraße ist zwischen Heroldeshausen und Bad Langensalza nach einem Unfall gesperrt. Soweit der MDR aktuell Verkehrsdienst. Die Zeit, es wird 18.34 Uhr.
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0: Ich bin Jens Hinniger. Einen schönen guten Tag. Zu DDR-Zeiten konnten im Betriebsferienheim eines Bau- und Montagekombinats in Harzgerode bis zu 180 Kinder Ferien machen. Nach der Wende dann verfiel das Gebäude und stand über 20 Jahre leer, bis der Harzgeröder Kent Erich Weisheit das Objekt kaufte und daraus einen Ort für Kultur im Harz machte. Heute gibt's im BMK Harzgerode Lesungen, Theater und Konzerte, etwa vom lokalen Männerchor. Der hat im BMK für ein Konzert heute am Tag der Deutschen Einheit geprobt. Für die Chormitglieder ist dieser 3. Oktober auch ein ganz besonderer Tag, wie Jonas Gretel berichtet.
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8: Einsingen bei der Probe des Männerchors Harzgerode. Vor der versammelten Mannschaft steht und dirigiert Kent Erich Weisheit.
9: Ihr müsst da wirklich vorpreschen, ja? Punktierte Achtel, 16. punktierte Viertel.
6: Bam, bam, bada, das ist wie so eine Trommel vorne.
8: Der 38-Jährige leitet nicht nur den Chor, sondern er besitzt auch das Gebäude, in dem geprobt wird. Das BMK Harzgerode, ein alter DDR-Bau aus den 70ern. Das Haus war früher Betriebsferienheim eines volkseigenen Baubetriebs. Bis zu 180 Kinder konnten hier gleichzeitig Ferien im Harz machen, erklärt Kent Erich Weisheit.
9: Die kamen aus der ganzen Welt, kann man so sagen. Es war ein besonderer Ort für Kinder aus Afrika, aus Frankreich, aus damals Westdeutschland. Also es sollte auch gezeigt werden, wie schön das den Kindern in der DDR geht.
8: Politisch gesteuerte Ferien. Bekocht wurden die Kinder alle von derselben Küchenchefin, Weisheits Oma.
9: Meine Oma hat erzählt, dass es immer ein sehr glücklicher Ort war, mit wenig Streit. Überwiegend war es glücklich und eine schöne Zeit mit dankbaren Kindern, die immer gerne bei ihr gegessen haben.
8: Bis zur Wende, denn Anfang der 90er war im BMK Harzgerode nach über 40 Jahren Schluss. Kent Erich Weisheits Oma ging in den Vorruhestand, das Gebäude kaufte ein ausländischer Investor von der Treuhand und ließ es verfallen. 20 Jahre lang stand das Objekt leer. Sehr zum Leidwesen der ehemaligen Köchin.
9: Sie hat ja jeden angeschraubten Schalter gesehen und jede Tapetenbahn. Und dann hat sie auch gesehen, wie es langsam vergammelte und immer schlechter wurde. Und hat dann einfach nicht dran geglaubt, dass man es so verhältnismäßig schnell auch wieder sauber und gut hinbekommt.
8: Der gelernte Beleuchtungstechniker dagegen glaubte an das Objekt. Schon an seinem 18. Geburtstag gab er ein erstes Angebot ab.
9: Weil ich mir sicher war, das wird gut. Oder weil ich mir auch sicher war, wir brauchen das. Also mich hat vor allen Dingen das Ziel und der Wille angetrieben, einen Kulturort zu schaffen, der eben zugänglich ist.
8: Der Kaufprozess zog sich über 10 Jahre. 2017 endlich bekam er den Zuschlag und begann mit der Renovierung. Entstanden ist ein modernes Kulturzentrum, aber mit DDR-Charme.
9: Wir haben versucht, alles, was noch ging, auch im Sinne der Nachhaltigkeit zu erhalten und auch dann für die Nachwelt zu konservieren, aus Kostengründen und dann auch aus vielleicht auch aus nostalgischen Gründen.
8: Ein Erinnerungsort an seine Oma oder gar an die DDR soll das BMK heute aber nicht sein, sondern ein Kulturort für alle Harzgeröder, die hier zu Konzerten zusammenkommen, zu Lesungen oder Theateraufführungen. In der Stadt wird das angenommen.
9: Es ist einfach schön, dass es funktioniert, was man sich vorgestellt hat, diesen Ort wieder mit Leben zu füllen. Es könnte ja auch sein, dass hier drei traurige Gestalten sitzen und nichts passiert und keiner will mit uns zu tun haben. Aber es ist so schön, dass die Vereine so warmherzig den Ort mit Leben füllen.
8: Einer dieser Vereine ist der Männerchor Harzgerode, der heute für sein Konzert am Tag der Deutschen Einheit probt. Auf den 3. Oktober blicken die Chormitglieder mit gemischten Gefühlen.
10: Einerseits ist es schön, andererseits ist vieles auch schiefgelaufen und das merken wir auch jetzt noch.
11: Wir haben viel erlebt in den vielen Jahren, was hier so passiert ist, in der alten Zeit und in der neuen Zeit. Und wir sind sehr dankbar, dass wir also uns doch hier kulturell noch zusammenfinden dürfen.
8: Auch für Kent Erich Weisheit, Jahrgang 1988, steht das Positive der deutschen Einheit im Vordergrund. Er will loskommen vom Ost-West-Denken.
9: Die Frage, ob ich stolz auf irgendwas bin, Ossi zu sein oder so, das ist, könnte man meinen. Aber ich bin eher stolz auf das, was wir hier selbst geschaffen haben. Und ich bin stolz, Harzgeröder zu sein. Ist mir ganz egal, in welchem Teil der Welt dieser Ort liegt.
8: In die Zukunft blickt er voller Optimismus. Er setzt auf Zusammenhalt und Dialog. Sowohl im BMK Harzgerode als auch in der Gesellschaft.
9: Kultur kann ein Miteinander schaffen und kann die Menschen verbinden. Und kann vielleicht auch Brücken bauen.
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0: Der Bericht von Jonas Gretel.
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17: Mit Thorsten vom Wege und mit Radsport. Nach der WM ist vor der EM. Jetzt haben wir die WM hinter uns gelassen und die EM ist in vollem Gange. Heute gab es das Straßenrennen der Frauen. Und da hat Holger Gasker zugeschaut.
1: Noch souveräner als vor einer Woche beim WM-Gold in Montreal verteidigte Demi Vollering ihren Europameistertitel erfolgreich. Die Niederländerin attackierte am letzten Berg rund 14 Kilometer vor dem Zielstrich, fuhr schnell einen großen Vorsprung heraus und ist mehr denn je die Fahrerin der Saison. Demi Vollering gewann sowohl den Giro d'Italia als auch die Tour de France und rundete ihren ersten WM-Titel nun mit dem zweiten Gold bei Europameisterschaften ab. Das hat noch keine Frau geschafft. Die 28-Jährige profitierte auch von der Klasse ihrer Mannschaft, die zuvor alle Attacken neutralisiert hatte und mit Puk Pieterse auch noch die EM-Zweite stellte. Am offensivsten fuhr aber das deutsche Team. Franziska Koch, die WM-Dritte im Zeitfahren, attackierte 28 Kilometer vor dem Ziel. Später folgte noch Liane Lippert. Beide waren aber der niederländischen Mannschaftstaktik chancenlos ausgeliefert. So fuhr Antonia Niedermayer mit der ersten Verfolgergruppe Richtung Ziel, wurde aber durch einen Sturz der Polin Kasia Niewiadoma aufgehalten und konnte als Fünfte nicht mehr mit um die Medaillen sprinten. Franziska Koch wurde Achte.
17: So, und damit ganz schnell zum Fußball. Frauen-Bundesliga Frankfurt gegen Bayern in der ersten Halbzeit. Martina Knief.
21: Manchmal reicht halt eine Torchance aus, um ein Spiel auf seine Seite zu ziehen. Und das war in der 18. Minute der Fall, als Clara Bühl das 1:0 machte für Bayern München. Ecke für die Frankfurterinnen. Fast alle waren aufgerückt. Die war schlecht und wurde abgefangen von den Münchnerinnen. Und Clara Bühl auf der linken Seite auf die Reise geschickt. Und da zeigte sie ihre Weltklasse und zeigte, warum die meisten Top-Clubs sie als Top Nummer 1 auf ihrem Wunschzettel haben für die kommende Saison. Und alle hoffen, dass sie in der Bundesliga halten bleiben. Bleibt jetzt eine weite Flanke in den Frankfurter Strafraum. Das Clara Bühl wieder, weil sich Paulina Krumbiegel verschätzt hat. Aber die verteidigen mit allen, sogar mit ihrer Stürmerin Hayley Raiso, die Frankfurterinnen. Da jetzt eine Minute Nachspielzeit hier am Brentanobad angezeigt wurde. Es fehlt noch so ein bisschen Wumms. Es fehlt Esprit auf beiden Seiten in dieser Partie, damit das wirklich ein Spitzenspiel ist. Aber man sieht halt einfach auch den Respekt der Frankfurterinnen. Da Clara Bühl den Ball jetzt in die Mitte bringt, Pernille Harder. Allerdings nicht findet, sodass die Frankfurterinnen sich möglicherweise in der Nachspielzeit dieser ersten Halbzeit noch einmal aus ihrer Umklammerung befreien können. Sie hatten einen Distanzschuss von Larissa Mühlhaus, den Ena Mahmutovic da prima parieren konnte. Mehr war da aber noch nicht. Vielleicht jetzt nochmal über die linke Seite, über Rebecca Blomqvist. Legt er zurück auf den Meter. Rebecca Blomqvist bekommt nochmal den Ball in die Mitte. Da verpassen sie alle. Und dann geht der Ball nicht ins Tor hinein. Hayley Raiso nochmal in die Mitte gelegt. Und noch einmal quergelegt. Und dann können sie verteidigen, die Münchnerinnen, im Schlussakkord dieser ersten Halbzeit die beste Möglichkeit für Eintracht Frankfurt, hier zum Ausgleich zu kommen. Und das war dann auch der Schlussakkord dieser ersten Halbzeit, der Mut macht für die zweite. Die Zuschauer vor mir auf der Haupttribüne stehen auf und applaudieren. Auf jeden Fall geht Bayern München mit einem 1:0 bei Eintracht Frankfurt in die Pause.
17: Danke, Martina Knief. Jetzt sind wir bei den Dresden Monarchs gegen Potsdam mit Henrik Broske.
20: Reichlich 5 Minuten noch zu spielen in diesem zweiten Viertel im JFL-Ball hier in Dresden im Rudolf-Harbig-Stadion. Und die Dresden Monarchs liegen in Führung mit 7:0. Das war ein mustergültiger Drive, den sie da hier auf den Rasen gebracht haben. Und auch jetzt wieder erleben wir einen Catch von Montego Mosler. Pass von Rocky Lombardi, allerdings ist da eine Flagge auf dem Feld. Was war passiert? Das war zu Beginn des zweiten Viertels. Schöner, kurzer, schneller Drive der Dresden Monarchs. Rocky Lombardi zunächst mit einem schönen Pass auf Ethan Gento. Das ist ein Tight End mit portugiesischem Pass. Der hat richtig Raumgewinn geschafft. Und dann standen sie irgendwann nach einer Pass-Interference, also nach einer Strafe gegen die Potsdam Royals, an der 5-Yard-Linie vor der Royals Endzone. Und diese Einladung wollte sich dann Rocky Lombardi nicht entgehen lassen und lief selbst zum ersten Touchdown. Dann der Extrapunkt von Royal Pink. Und deswegen steht es eben 7:0. Die Dresden Monarchs setzen sich ein kleines bisschen ab, wirklich nur ein kleines bisschen in diesem Bowl. Das ist wirklich stark. Es gibt so ein paar Zahlen, auf denen man rumreiten darf. Die sonst so starke Offense der Potsdam Royals hat bis jetzt ein einziges mageres First Down auf dem Feld zustande gebracht. Die Dresdner Defense steht gut und hindert sie immer wieder, aber auch die Potsdamer Defense ist natürlich wieder gut. Sie hat jetzt gerade die Offense der Dresden Monarchs da hinten an ihrer eigenen Endzone festgenagelt. Zweiter Versuch. Nein, erster Versuch wird wiederholt wegen einer Strafe von Rocky Lombardi und der Pass ist incomplete. Und deswegen wird auch dieser Drive wahrscheinlich keine große Zeit für die Dresden Monarchs bringen. Es sei denn, sie schaffen jetzt noch irgendeinen Wunderwurf. Also, 5 Minuten 32 noch zu spielen, 7:0 führen die Dresden Monarchs.
17: Danke an den Kollegen Henrik Prosker. Und von der einen Dresdner Mannschaft zur anderen Dresdner Mannschaft. Für diese sah es aber gar nicht so gut aus in den ersten beiden Sätzen. Wir reden vom Volleyball Supercup, denn da sind die Damen aus der sächsischen Metropole ja zu Gast bei den Suhlerinnen, genauer gesagt in Coburg im Fränkischen, weil die Halle da eben einfach den Anforderungen besser entspricht. Und die ersten beiden Sätze haben sie knapp verloren, die Dresdner Damen. Deswegen 0:2 der Rückstand. So hatten wir uns verabschiedet von Raimo Hinsdorf. Raimo, wie ist es denn weitergegangen?
19: Ja, und auch im dritten Satz führt Suhl äußerst knapp. mit 15-14, aber auch diese Führung ist jetzt schon wieder Vergangenheit. Dresden ist wieder rangekommen, 15-15, auch dieser dritte Satz eine richtig enge Angelegenheit und es lassen sich überhaupt bei diesem Supercup sehr, sehr wenige feine kleine Unterschiede nur finden zwischen beiden Mannschaften. Ich glaube, der deutsche Meister und Pokalgewinner, der VfB Suhl, etwas besser in Block- und Feldabwehr. Die Annahme gefällt mir bei den Suhlerinnen etwas besser, gibt auch die Statistik durchaus her, viel mehr perfekt. Annahmen bei Suhl als auch beim Dresdner SC. Und dann haben sie eine Hanne Hartmann, Diagonalangreiferin vom VfB Suhl, die immer wieder mit ihren harten Sprungaufgaben für einige Verwirrung sorgt in der Dresdner Annahme. Schon 3 direkte Punkte auch damit gemacht hat, 3 Asse geschlagen hat. 16-15 Führung wieder für den VfB Suhl. Svea Naujak mit dem nächsten Ass und damit wieder 2 Punkte Vorsprung für die Suhlerinnen, die in diesem dritten Satz den Sack zubinden können und mit 13-0 diesen prestigeträchtigen Supercup gewinnen würden, hat noch nicht so viel zu sagen für die Saison. Aber der erste Pokal ist in Reichweite für den VfB Suhl.
17: Na, wollen wir mal gucken, ob sie vielleicht nicht nur hingucken, sondern auch anfassen. Kurz vor 7 sind wir dann nochmal mit dem Raimo verbunden und lassen uns sagen, wie es ausgegangen ist oder ob es noch weitergeht. Das war der Sport zu dieser Stunde.
0: 18.46 Uhr ist es hier in MDR aktuell. Unsere wichtigste Meldung heute Abend beschäftigt sich mit den Feierlichkeiten zum Tag der Deutschen Einheit. Und dort haben die Redner vor Extremismus und Populismus gewarnt. Weitere Meldung jetzt mit Ines Hermann.
5: Mehrere tausend Menschen haben in Berlin und Stuttgart gegen Aufrüstung und eine mögliche Wehrpflicht demonstriert. Die Berliner Polizei sprach am Nachmittag von rund 5.800 Teilnehmern, die Organisatoren dagegen von mehr als 20.000. In Stuttgart kamen laut den Organisatoren etwa 15.000 Menschen auf den Schlossplatz. Nach einem Wohnungsbrand in Arnstadt sind 2 Menschen mit einer Rauchvergiftung ins Krankenhaus gebracht worden. Laut Polizei war das Feuer im 2. Stock eines Mehrfamilienhauses ausgebrochen. Die Feuerwehr verhinderte, dass die Flammen auf angrenzende Häuser übergriffen. Die Brandursache ist unklar. Mehr als 1000 Jahre nach seinem Tod ist der bulgarische Nationalheld Zar Samuel zurück in seiner Heimat. In einer öffentlichen Zeremonie wurden die sterblichen Überreste des Herrschers vom griechischen Thessaloniki aus in die bulgarische Hauptstadt Sofia überführt. Samuel war im 11. Jahrhundert einer der letzten Zaren Bulgariens. Sein Sarkophag war 1969 in Griechenland entdeckt worden. Das Wetter: in der Nacht verbreitet Nebel oder Hochnebel. Die Tiefstwerte liegen bei 11 bis 6 Grad. Morgen dann nur wenig Sonne. Oft ist es bewölkt oder trüb. Es kann auch mal regnen. Maxima gibt es dazu 16 bis 20 Grad. MDR aktuell Verkehrsdienst. Die B247 ist zwischen Heroldishausen und Bad Langensalza nach einem Unfall gesperrt. Soweit der MDR aktuell Verkehrsdienst. 18.47 Uhr.
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0: Fahrradfahrer leben gefährlich. Sie haben keine Knautschzone und fahren ohne Schutzausrüstung, oft auch ohne Helm. Und das, obwohl Fahrräder durch E-Antrieb immer schneller werden. Nicht jeder, der früher mal Fahrradfahren gelernt hat, kann die Geschwindigkeit eines E-Bikes richtig einschätzen. Das kann gerade jetzt im Herbst, wo die Straßen nass und rutschig sein können, besonders gefährlich werden. Da kommt es auf die richtige technische Hilfe an, wie ABS, ein Antiblockiersystem also. Das gibt es auch beim Fahrrad. Stefan Röntle klärt mal auf, wie Bikes sicherer gemacht werden können.
12: Fahrradunfälle sind oftmals sehr viel mehr als ein einfacher Sturz, gerade jetzt im Herbst, wenn es rutschig wird. Nach Angaben von Unfallforschern gibt es jedes Jahr etwa 25.000 Schwerverletzte. Das hat auch damit zu tun, dass rund 2/3 auf dem Rad keinen Helm tragen, sagt Siegfried Brockmann von der Unfallforschung der Björn-Steiger-Stiftung.
13: Wir haben über viele Jahre beim Fahrradunfall ungefähr 400 Getötete, mal mehr, mal etwas weniger. Und die Zahl bleibt über Jahre konstant. Allerdings muss man sagen, wir wollten ja eigentlich eine deutliche Reduktion. Das findet deswegen nicht statt, weil wir natürlich zunehmend Elektrofahrräder haben, die deutlich schneller sind, die andere Benutzergruppen haben und die diesen Effekt wieder konterkarieren.
12: Genau deswegen haben Forscher technische Möglichkeiten entwickelt, die diese Fahrräder in kritischen Situationen sicherer machen. Sei es auf der Mountainbike-Strecke oder auf dem Radweg. Und zwar durch eine Technik, die bei Autos und Motorrädern schon lange Standard ist, bei E-Bikes aber immer noch die Ausnahme: ABS. Das Antiblockiersystem sorgt dafür, dass auch Radfahrer im Notfall voll in die Eisen steigen können, ohne zu stürzen. Und so hört sich das an. Eine der klassischen Unfallsituationen, das sogenannte Dooring, wenn also Autofahrer ihre Tür aufreißen, ohne zu schauen. Der Leidtragende ist immer der Radfahrer. Entweder er knallt in die Tür oder er verunglückt nach einer Panikbremsung mit Stoppy. Tobias Horn ist Fahrertestfahrer bei Bosch und erklärt:
3: Ein Stoppy ist, wenn mein Vorderrad blockiert auf Asphalt und dadurch mein Hinterrad abhebt und ich Gefahr laufe, über meinen Lenker zu gehen.
12: Denn der gefährlichste Moment beim Fahrradfahren ist das Bremsen. Auch wegen des hohen Schwerpunktes kommt es oft zum Sturz. Fahrräder mit ABS nutzen den Bremsweg aber optimal aus, sagt Oliver Meyer, der bei Bosch die Entwicklungen in dem Bereich leitet.
14: Das ABS hat zwei Funktionen. Einmal eine Antiblockierfunktion, was man auch vom Auto oder vom Motorrad kennt. Dabei wird verhindert, dass das Vorderrad stehen bleibt und das Rad zur Seite wegrutscht. Und zum anderen, bedingt durch den kurzen Radstand und den hohen Schwerpunkt, ist es so, dass wir eine Anti-Überschlagsfunktion ebenfalls mit drin haben, was dann eben den Sturz über den Lenker abschwächt.
12: Meyer hat das System am Institute for Smart Bicycle Technology der Hochschule Pforzheim mitentwickelt.

0: Jürgen Wrede.
1: Der Schwerpunkt ist höher. Das ABS muss leichter sein, es muss billiger sein, es muss kompakter sein, es muss ins Design integrierbar sein. Das waren so die Herausforderungen. Deswegen haben wir uns auf ein Einkanalsystem konzentriert, was nur die Vorderachse regelt. Man kann Vorderradbremse voll betätigen, ohne Angst haben zu müssen, dass das Rad blockiert.
0: Nur der Bremshebel. Gerade für Ältere eine Frage der Gewöhnung. Früher war die Vorderradbremse rechts, so wie auch heute noch bei Mopeds und Motorrädern. Bei neuen Fahrrädern ist die aber schon seit längerem links angebracht. Wer das nicht weiß und den falschen Hebel zieht, riskiert ohne ABS einen Sturz. Auch deswegen forschen die Pforzheimer gerade an Kombi-Bremssystemen für vorne und hinten. Auf den Bremshebel kommt es dann nicht mehr an. ABS bei E-Bikes ist im Verhältnis zu den Anschaffungskosten für ein neues Fahrrad nicht sehr teuer. Es kostet knapp 500 Euro Aufpreis, ist aber trotzdem vermutlich wegen der Zusatzkosten noch nicht sehr verbreitet. Fest steht aber, ABS ist eine der wichtigsten Errungenschaften, um Unfälle beim Bremsen zu verhindern, gerade jetzt im Herbst, wenn Laub von den Bäumen fällt und Straßen und Radwege immer wieder nass und rutschig sind.
2: MDR aktuell. 18.52 Uhr ist es. Der Mann, um den es jetzt geht, hat eine der berühmtesten Tanzbewegungen der Popgeschichte bekannt gemacht, den Twist. Chubby Checker zeigte den Tanz 1960 erstmals im Fernsehen auf der Bühne und damit löste er einen regelrechten Tanzboom aus. Inzwischen ist er in der Rock'n'Roll Hall of Fame verewigt und auch im hohen Alter, mit immerhin 85, noch als Musiker unterwegs. Gabi Biesinger berichtet.
3: Ladies and Gentlemen, here's Chubby Checker.
4: Sein erster Auftritt am 6. August 1960 in der US-Fernsehsendung American Bandstand änderte alles auf amerikanischen Tanzflächen, erklärte Chubby Checker rückblickend.
5: That appearance on American Bandstand changed everything. And little did we know that the twist was going to change the dance floor.
4: Aber natürlich ahnte er das damals noch nicht, als er mit 18 Jahren auf der Bühne im schnellen Rhythmus die Hüften schwang und die Ladies kreischten. Die Faszination des Twists im Gegensatz zum gesitteten Paartanz beschrieb Checker in Interviews so.
5: Now I get a chance to look at that girl and her sexy stuff and I'm doing my thing in front of her, but we're not touching.
4: Man kann zugucken, wie sich die sexy Frau gegenüber bewegt und ich kann ihr meine Moves zeigen, ohne dass wir uns berühren. Als Chubby Checker 2025 endlich in die Rock'n'Roll Hall of Fame aufgenommen wurde, wurde ihm bescheinigt, dass sein Twist die Jugend in den 1960er Jahren befreite. Sie konnte endlich die Hüften schwingen, worüber man vorher bei Elvis noch die Nase gerümpft hatte.
6: For teenagers, it liberated dancing by mainstreaming the use of their hips, something that was looked down upon when Elvis performed live on television a few years earlier.
4: Geboren 1941 als Ernest Evans in South Carolina, nahm seine Mutter ihn schon als kleinen Jungen mit zu Konzerten. Seit er 4 war, träumte Ernest immer nur davon, auf der Bühne zu stehen.
5: From the time I was 4 years old, all I could think about is being on stage.
4: Den Namen Chubby, mollig, handelte er sich als 10-Jähriger ein. Als er später in einem Song Fats Domino kopierte, wurde sein Künstlername in Anlehnung an den Musikerkollegen komplett.
5: Chubby like Fats and Checker like Domino, and I became Chubby Checker.
4: Zwischen 1960 und 1966 hatte Checker 32 Hits und spielte in 2 Musikfilmen mit. Und er machte noch andere Tänze populär.
5: The Twist, The Pony, The Fly, The Shake and The Hucklebuck.
4: Ende der 1960er Jahre geriet fröhliche Tanzmusik ins Abseits. Mit folkigen und psychedelischen Platten hatte Checker wenig Erfolg. Doch er tingelte weiter durch Nachtclubs und stieg parallel ins Süßwarengeschäft ein, vermarktete Schokoriegel und Beef Jerky Trockenfleisch-Snacks unter seinem Namen. 1988 verhalf ihm dann die Hip-Hop-Band Fat Boys mit einer Rap-Version des Twists noch einmal zu einem Comeback.

Und 2007 war er nach langer Zeit mit Knock Down the Walls in den USA wieder auf Platz 1 der Dancecharts. Man muss sich Chubby Checker, der seit Jahrzehnten mit einer ehemaligen Miss World verheiratet ist, als zufriedenen Mann vorstellen. Und auch mit 85 Jahren steht er noch auf der Bühne und meint, seine Musik sei wie ein Schokolade.

0: Riegel, der schon lange im Regal liegt, dessen Geschmack aber immer noch alle lieben würden.
1: I'm like a candy bar that's sitting on the shelf. It just keeps its flavor and everybody don't get tired of the taste.
2: So, wissen wir das also auch. Und eine süße Sache ist sicherlich das Gewinnen beim Supercup. Und da haben die Suhlerinnen ganz gute Karten, denn sie haben die ersten beiden Sätze zu ihren Gunsten entschieden und der dritte ist in der Phase der Entscheidung. So können wir das hier zumindest konstatieren. Raimo Hinsdorf, wie weit ist es denn noch bis zum Erfolg für die Suhler?
3: Ein Matchball haben sie gerade versemmelt, die Suhlerinnen. Oder besser gesagt, formulieren wir es ja positiv, aus Sicht der Dresdnerinnen. Maja Dvoracek, die Amerikanerin, die neue Diagonalangreiferin, mit der linken Klebe in den hinteren Teil des Suhler Feldes. Den Ball tot gemacht, wie die Volleyballer so schön sagen. Deshalb nur noch 24-23. Aufschlag Dresden. Sichere Annahme beim VfB Suhl. Und der Angriff von Svea Naujok, weggeblockt durch die Dresdnerin. Erneut versucht sich Svea Naujok. Dresden kriegt das Ding im Hinterfeld und dann im Nachfassen ist Suhl erfolgreich und macht den 25. Punkt. 25-23. Was für ein Supercup, was für ein Vorgeschmack auf die neue Saison. Drei super enge, super spannende Sätze. 26-24, 29-27 und jetzt 25-23. Und siehe da, der Überraschungsmeister der Vorsaison hat sich schon wieder eine neue Trophäe geholt, schon vor Beginn der neuen Bundesliga-Spielzeit. Suhl holt im fränkischen Coburg den Supercup der Dresdner SC, nur zweiter Sieger.
2: Danke, Raimo. Damit hat sich der Favorit, wenn man das so will, durchgesetzt, auch wenn es natürlich jetzt personell völlige Veränderungen gab. Jetzt sind wir beim Wetter.
4: Und Diana Smikala, die heute Abend ja Dienst hat im MDR Aktuell Wetterstudio. Diana, es ist dunkel geworden, es waren heute relativ milde Temperaturen. Wird der Abend uns auch noch etwas milder begleiten?
5: Ja, also im Moment liegen die Temperaturen noch zwischen 19 und 16 Grad. Die werden jetzt natürlich mit dem Sonnenuntergang dann auch schnell absteigen. Und zwar in der Nacht dann auf 10 bis 8 Grad. Im Bergland sind bis zu 5 Grad drin. Wir hatten heute einen Tag, der gemischt war, von neblig trüb anhaltend bis Sonnenschein und herbstlich gülden. Das wird morgen ähnlich nochmal so sein. Der Tag morgen ist nämlich ein Abziehbild von dem heutigen. Wir starten also mit viel Hochnebel und Nebel, der sich auch sehr verbreitet länger hält. Also das heißt, morgen erstmal ein trüber Start in den Tag, vielleicht etwas zum Zuhause einkuscheln und die Familie pflegen. Dann im Verlauf gibt es ein paar Auflockerungen, die kommen aber erst im Laufe des Nachmittags zögerlich von Nordwesten heran. Die Höchstwerte sind morgen wieder so im milden Bereich zwischen 18 und 21 Grad. Ja, und den Sonnenschein, den muss man leider morgen ein bisschen suchen.
4: Die Wetterprognose von und mit Diana Smikala. Schönen Dank.
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4: Tag der Deutschen Einheit. Nachdenkliche Töne beim Festakt und beim Gottesdienst in Bremen. Eines der Themen in der kommenden halben Stunde. Außerdem Wärmewende. Wo steht Deutschland bei der Umstellung seiner Energieproduktion? Auch darauf gibt es Antworten in den nächsten 30 Minuten.
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7: Um 19 Uhr mit Ines Herrmann. Warnungen vor Extremismus und Populismus haben die Reden zum Tag der Deutschen Einheit geprägt. Beim Festakt in Bremen riefen Bundespräsident Frank-Walter Steinmeier und Bundesratspräsident Andreas Bovenschulte zu mehr Zusammenhalt und einer klaren Haltung gegen Demokratiefeinde auf. Steinmeier betonte, Deutschland durchlebe eine tiefgreifende Krise. Extremistische Kräfte gefährdeten nicht nur Freiheit und Demokratie, sondern auch die innere Einheit. Zugleich zeigte sich Steinmeier ratlos darüber, dass so viele Menschen die Errungenschaften der Wiedervereinigung aus dem Blick verloren hätten. Deutschland könne aber auch diese Krise meistern, wenn es sich auf seine Gestaltungskraft besinne. Die Fraktionsspitze der Grünen fordert eine neue Strategie gegen die AfD. Wie der Spiegel berichtet, haben die Vorsitzenden Katharina Dröge und Britta Hasselmann dazu ein mehrseitiges Papier verfasst. Darin heiße es, alle demokratischen Parteien trügen Verantwortung für das Erstarken der AfD, auch die Grünen. Statt nur für die Demokratie zu werben, müssten konkrete Lösungen für die Probleme der Menschen im Alltag angeboten werden. Die neue Moschee der Ahmadiyya-Gemeinde in Erfurt hat zum Tag der offenen Moschee rund 100 Besucher empfangen. Nach Angaben des Imams kamen viele Gäste dabei erstmals mit Muslimen ins Gespräch. Die Einrichtung im Stadtteil Marbach ist Thüringens erster Moschee-Neubau. Er wurde erst im Februar nach jahrelanger Bauzeit und trotz Anfeindungen eröffnet. Bundesweit öffneten heute mehr als 700 Moscheen ihre Türen. Der Aktionstag soll Begegnungen fördern und Vorurteile abbauen. Er wurde 1997 auf Initiative des Zentralrats der Muslime in Deutschland ins Leben gerufen. Der französische Autobauer Renault will in den kommenden 5 Jahren mehr als 10 Milliarden Euro in seinem Heimatmarkt investieren. Konzernchef François Provost sagte, das Geld solle in Elektrofahrzeuge und erschwinglichere Autos fließen. Die Nachfrage nach Elektroautos ist in Frankreich zuletzt stark gestiegen. Im September waren 42% aller Pkw-Neuzulassungen E-Autos. Nach fast 7 Jahren Sanierung ist das Schlossmuseum in Quedlinburg heute wieder eröffnet worden. Nach Angaben der Stadt wurde die Ausstellungsfläche auf 2300 Quadratmeter verdreifacht. Gezeigt werden mehr als 300 Exponate zur über 1000-jährigen Geschichte der Stadt und des Damenstifts. Die Gesamtinvestitionen beliefen sich auf über 51 Millionen Euro. Museumsleiterin Uta Siebrecht sprach von einem großen Besucherandrang zur Neueröffnung. Das waren die Nachrichten. Das Wetter in der Nacht erstmal häufig klar und trocken, später vielerorts Nebel oder Hochnebel, die Tiefstwerte 11 bis 6 Grad. Morgen wenig Sonne, oft trüb und bedeckt bei 16 bis 20 Grad. Es ist 19.03 Uhr. MDR Verkehrsdienst DB 247 ist zwischen Heroldeshausen und Bad Langensalza nach einem Unfall gesperrt. Soweit der MDR Verkehrsdienst.
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4: Mein Name ist Jens Hinninger, einen schönen guten Abend. Der Tag der Deutschen Einheit wird in diesem Jahr im kleinsten der 16 Bundesländer gefeiert, in Bremen. Zur Einheitsfeier gibt es dort das gesamte Wochenende ein Bürgerfest. Am Vormittag fanden die protokollarischen Feierlichkeiten statt mit Festakt, Gottesdienst und reichlich Prominenz aus Politik und Gesellschaft. Emmy Thume berichtet für uns aus Bremen.
8: Katja Riemann und die geladenen Gäste im Bremer Konzerthaus Glocke waren überwältigt. Nach der Rede von Bundespräsident Frank-Walter Steinmeier.
9: So Leute, ich glaube, jetzt brauchen wir eigentlich eine Pause oder ein Glas Tee.
8: Steinmeier hatte mehr als 50 Minuten lang gesprochen und deutliche Worte gefunden. Er sieht in Deutschland Freiheit, Demokratie und auch die innere Einheit bedroht.
10: Wähler, die zu den Extremen gehen, pochen laut auf die eigenen Rechte, während sie bereit sind, die Rechte anderer zur Disposition zu stellen. Und das alles wird begleitet durch eine unerträgliche politische Demagogie extremistischer Kräfte, die eine Lust an der Zerstörung ausleben, andere Menschen verhöhnen und bedrohen.
8: Mahnend richtete er sich auch an die schwarz-rote Bundesregierung.
10: Wo das Ziel stimmt, muss man Kurs halten. Das wird sich auszahlen, wenn auch mit Verzögerung. Deutschland wird sicherer sein und stärker. Wir werden mehr Kraft haben für Solidarität und Zusammenhalt. Ich sage also, bleibt entschlossen, gerade jetzt, wenn uns der Wind ins Gesicht weht.
8: Vor Steinmeier war Bremens Bürgermeister Andreas Bovenschulte ans Rednerpult getreten. Er rief dazu auf, die freiheitlich-demokratische Grundordnung entschlossen zu verteidigen.
11: Das Versprechen der Einheit gilt für Ost und West, für Stadt und Land. Es gilt für Menschen, deren Familien seit Generationen hier leben und für jene, die später zu uns gekommen sind. Es wird eingelöst, wenn Herkunft nicht darüber entscheidet, wer gehört wird. Dafür brauchen wir Zuversicht und den Mut, den die Menschen 1989 bewiesen haben.
8: Vor dem Festakt waren mehrere hundert geladene Gäste im Bremer Dom für einen ökumenischen Gottesdienst zusammengekommen. Der Osnabrücker Bischof Dominikus Meyer rief zu mehr Solidarität mit Schwächeren auf.
12: Dass Menschen wieder zur Stärke finden, das darf nicht einfach dem Zufall überlassen werden. Es darf auch nicht sein, dass diese Erfahrungen umgekehrt werden zu der Botschaft, jeder und jede ist ja seines eigenen Glückes Schmied. Hauptsache, man strengt sich an.
8: Neben Festakt und Gottesdienst waren viele tausend Besucherinnen und Besucher beim Bürgerfest in der Bremer Innenstadt und an der Weser unterwegs. Bei bestem Feiertagswetter besuchten viele neugierig die Stände und genossen Musik und die kostenlose Anreise mit dem Nahverkehr, wie Petra Opila aus dem Landkreis Cuxhaven.
13: Also wir sind mit dem Zug gekommen, das war schon mal gut und sind dann hier in die Stadt gelaufen, haben eben hier vorm Rathaus gestanden, haben dann gesehen, wie Merz und Steinmeier und Schwesig und so die Ministerpräsidenten reinkamen. Und wir wollen uns jetzt auf den Weg machen in Richtung Ländermeile. Also super, Wetter könnte nicht besser sein, richtig toll.
8: Der Feiertag geht in Bremen mit einem Konzert der Fantastischen Vier zu Ende. Das Bürgerfest in der Stadt geht morgen noch den ganzen Tag über weiter.
4: Aus Bremen berichtet Emmy Thume. MDR Verkehrsdienst, Vorsicht auf der A72, eine Sofortmeldung. Hof Richtung Leipzig führt diese Autobahn zwischen Stolberg Nord und Chemnitz Süd in beiden Richtungen. Achtung, Personen werfen Steine auf die Fahrbahn. A72, Hof Leipzig zwischen Stolberg Nord und Chemnitz Süd. Die meisten Heizungen hierzulande werden noch immer mit fossilem Gas oder Öl betrieben und heizen damit auch das Klima auf, besonders wenn die Häuser noch schlecht gedämmt sind. Das muss sich ändern. Schließlich soll Deutschland bis 2045 klimaneutral werden. Dafür braucht es eine Wärmewende. Und da ist noch viel zu tun, berichtet Stefanie Peik.
14: Bei der Wärmewende ist der Weg noch weit, zum Beispiel wenn es um die Sanierung von Häusern geht. Ein gut gedämmtes Haus bekommt man viel leichter warm und kann so Energie sparen. Aber in dem Bereich fehlt es deutlich an Tempo, meint Uta Weiß von der Denkfabrik Agora Energiewende.
15: Was wirklich schade ist, denn Wärmedämmung hilft ja nicht nur im Winter, sondern wenn wir die Gebäude besser dämmen, dann können wir sie auch gleich sehr gut vor Hitze im Sommer schützen. Das heißt, es ist auch ein ganz wichtiges soziales Thema und ein gesundheitliches Thema.
14: Auch einfachere Maßnahmen seien schon eine Menge wert.
15: Wir sollten da mehr Richtung schnell, günstig, für alle ermöglichend denken.
14: Das kann zum Beispiel heißen, erstmal nur auf dem Dachboden Dämmmatten auszulegen, statt gleich das ganze Haus zu dämmen. Wo es derzeit deutlich besser läuft als bei der Sanierung von Häusern, ist beim Umstieg auf zukunftsfähige Heizungen. Zwar wird heute in Deutschland noch meist mit fossilem Gas und Heizöl geheizt, aber der Absatz von Wärmepumpen wächst, so Björn Schreinermacher vom Bundesverband Wärmepumpe. Wärmepumpen sind in der Anschaffung teuer, die staatliche Förderung senkt die Kosten aber deutlich.
16: Die Hälfte aller verkauften Heizungen waren Wärmepumpen im letzten Jahr. In diesem Jahr werden wir das nochmal ein gutes Stück überschreiten, vielleicht so in Richtung 60%.
14: Wärmepumpen werden mit Strom betrieben und sind deutlich klimaschonender als fossile Heizungen. Letztes Jahr war immerhin jede 11. Zentralheizung in Gebäuden eine Wärmepumpe, Tendenz steigend. Auf Wärmepumpen bauen auch die Kommunen in ihren kommunalen Wärmeplänen, langfristigen Fahrplänen für die Wärmewende. Fast alle Großstädte über 100.000 Einwohner haben ihre Planung inzwischen abgeschlossen und die kleineren Kommunen ziehen nach. Eine Studie des Fraunhofer Instituts für Solare Energiesysteme ISE und des Öko-Instituts hat kommunale Wärmepläne aus ganz Deutschland ausgewertet. Studienautor Christoph Kost vom Fraunhofer ISE in Freiburg.
17: Je kleiner die Kommune ist, desto mehr wird auf Wärmepumpen gesetzt. Und je größer die Kommune ist, also je größer auch die Bevölkerungsdichte ist, je engstehender die Häuser sind, desto mehr auf Wärmenetze.
14: Bei denen zum Beispiel ein ganzer Stadtteil mit der Abwärme einer Fabrik beheizt wird. Die Wärmeplanung ist Pflicht und das hat tatsächlich deutschlandweit dazu geführt, dass Menschen das Thema Wärme auf dem Schirm haben. Allerdings gibt es Zweifel, wie realistisch die fertigen Wärmepläne sind. Bis überall klimaneutral geheizt wird, wird's noch dauern. Aber Deutschland hat sich auf den Weg gemacht.
4: Die russische Armee hat erneut eine wichtige Brücke in der ukrainischen Hauptstadt Kiew angegriffen. Daraufhin habe die wegen Schäden an Fahrbahn und Oberleitung gesperrt werden müssen, heißt es aus der Kiewer Stadtverwaltung. Christoph Johansen berichtet.
18: Seit Tagen weitet Russland seine Angriffe auf die ukrainische Infrastruktur aus. Zuletzt hat die Armee mehrere Brücken über den Dnipro in Kiew ins Visier genommen. Heute früh traf es die nördlichste Querung. Aufnahmen in sozialen Medien sollen den Augenblick des Einschlags zeigen, während Fahrzeuge über die Brücke fahren. Es ist bereits der dritte Tag in Folge mit solchen Angriffen. Der Dnipro fließt mitten durch Kiew und teilt die Stadt in zwei Hälften. Russland macht geltend, die Brücken würden auch für den Transport von Soldaten und militärischer Ausrüstung genutzt. Gleichzeitig meldet die russische Armee weitere Geländegewinne im Osten der Ukraine. In der vergangenen Woche wurden demnach 17 Ortschaften in den Regionen Charkiw, Saporischschja, Donetsk und Sumy erobert. Die Angaben lassen sich nicht unabhängig überprüfen. Und auch die Ukraine setzt ihre Drohnenangriffe auf Russland fort. Offenbar setzte das Militär in der vergangenen Nacht mehr als 200 Flugkörper ein. In Russland und den besetzten Gebieten sollen mehrere Zivilisten getötet worden sein.
4: Eine mutmaßliche Gruppenvergewaltigung an einer US-Elite-Universität beschäftigt die Staaten. Eine ehemalige Studentin der Cornell University wirft 7 Männern aus einer Studentenverbindung vor, sie vor 2 Jahren mit Ketamin betäubt und anschließend vergewaltigt zu haben. Die Vorwürfe richten sich inzwischen nicht nur gegen die mutmaßlichen Täter, auch Universität und Behörden stehen inzwischen in der Kritik. Aus New York, Martin Ganselmeier.
19: Auf einer kurzfristig einberufenen Pressekonferenz kündigte die demokratische Gouverneurin des Bundesstaates New York, Kathy Hochul, an, dass die Umstände der mutmaßlichen Gruppenvergewaltigung im Haus einer Studentenverbindung restlos aufgeklärt werden. Als Gouverneurin werde ich es nicht zulassen, dass dieser Fall unter den Teppich gekehrt wird.
20: And as governor, I will not allow anyone to sweep this case under the rug.
19: Die strafrechtlichen Ermittlungen übernimmt ab sofort die aus ihren rechtlichen Auseinandersetzungen mit US-Präsident Trump bekannte Generalstaatsanwältin Letitia James, sagte Hochul. Ihr Vertrauen in die eigentlich zuständige Staatsanwaltschaft in Tompkins County sei erschüttert. Warum in aller Welt hat der Staatsanwalt weder die Studentin noch andere Beteiligte befragt? Diese junge Frau hat unaussprechliches Leid erlitten. Anschließend wurde sie bei jeder Gelegenheit von den Menschen im Stich gelassen, die sie eigentlich beschützen müssen. In den vergangenen Tagen kamen immer mehr Einzelheiten über die Geschehnisse vor 2 Jahren ans Tageslicht. Danach war die Studentin bereits in alkoholisiertem Zustand in das Gebäude der Studentenverbindung gekommen. Auf der vermeintlichen Party wurde ihr dann das Narkosemittel Ketamin verabreicht. Anschließend soll sie in wehrlosem Zustand von mehreren Mitgliedern der Studentenverbindung vergewaltigt worden sein. Über eine Chatgruppe wurden sogar weitere Studenten eingeladen, sich an der jungen Frau zu vergehen. Insgesamt waren 7 Studierende beteiligt, wobei 3 von ihnen eine Beteiligung abstreiten. Die 4 anderen ließen über ihre Anwälte erklären, der Sex sei einvernehmlich gewesen. Dem widerspricht der Anwalt der Studentin, Thomas Jufra, entschieden. Zu keinem Zeitpunkt war es einvernehmlich. Sie kam schon in betrunkenem Zustand ins Verbindungshaus. Dann wurden ihr auch noch Drogen verabreicht. Sie konnte gar keine Zustimmung äußern. Genau dies könnte jedoch in einem Strafverfahren zum Problem für die Studentin werden. Denn nach geltendem Gesetz im Bundesstaat New York ist es für eine Frau, die freiwillig Alkohol getrunken hat, sehr schwierig, jemanden als Vergewaltiger anzuklagen. Dieses Gesetz müsse dringend geändert werden, forderte Gouverneurin Hochul. Freiwilliges Betrunkensein darf kein Freifahrtschein für sexuellen Missbrauch oder Gruppenvergewaltigungen sein.
21: Voluntary intoxication. Is not a license for sexual assault or gang rape.
19: Noch aber gilt das bestehende Gesetz, das vergewaltigte Frauen benachteiligt, wenn sie vorher alkoholisiert waren. Die Studentin hat mittlerweile die Cornell University verlassen. Die Studentenverbindung wurde verboten. Einige der Verbindungsstudenten mussten gehen. Bei den anderen blieb es bei disziplinarischen Maßnahmen.
4: 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Unsere wichtigste Meldung heute Abend beschäftigt sich mit den Feierlichkeiten zum Tag der Deutschen Einheit in Bremen. Dort waren die Reden mit Warnungen vor Extremismus und Populismus beschäftigt. Weitere Meldungen jetzt mit Ines Hermann.
7: US-Präsident Donald Trump hat mehr als 20 Millionen Rentnern eine Einmalzahlung über $90 versprochen. Sie soll die gestiegenen Kosten der Seniorenkrankenversicherung Medicare abmildern. Die Ankündigung ist die jüngste in einer Reihe von finanziellen Versprechen, die Trump im Vorfeld der Wahlen gegeben hat. Zwei Wochen nach der Wahl in Berlin ist weiter unklar, ob und wann der Wahlsieger Linke, die Grünen und die SPD in Sondierungsgespräche zur Regierungsbildung eintreten. Nach einem zweiten Vorgespräch teilten die Parteien mit, man habe sich auf einen weiteren gemeinsamen Weg verständigt. Details dazu wurden aber nicht genannt. Ein 9 Jahre altes Kind ist in Chemnitz von einem Auto erfasst und verletzt worden. Laut Polizei hatte das Mädchen hinter einem haltenden Bus die Straße überqueren wollen. Der Autofahrer habe zwar noch gebremst, erfasste mit seinem Fahrzeug aber dennoch das Mädchen. Es wurde in ein Krankenhaus gebracht. Das Wetter in der Nacht verbreitet Nebel oder Hochnebel, die Tiefstwerte 11 bis 6 Grad. Morgen dann nur wenig Sonne, es ist oft bewölkt oder trüb, kann auch mal regnen. Dazu gibt es maximal 16 bis 20 Grad. MDR aktuell Verkehrsdienst, Vorsicht auf der A72 Hof Leipzig zwischen Stolberg Nord und Chemnitz Süd. In beiden Richtungen Achtung, hier werfen Personen Steine auf die Fahrbahn. Und die B247 ist zwischen Heroldeshausen und Bad Langensalza nach einem Unfall gesperrt. Soweit der MDR aktuell Verkehrsdienst, die Zeit 19.17 Uhr.
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2: Mit Thorsten vom Wege und wir wollen uns eigentlich jetzt gleich nochmal dem Finale im American Football zwischen Dresden und Potsdam in der sächsischen Landeshauptstadt widmen. Zuvor aber kann ich Ihnen sagen, dass es schon eine Entscheidung gegeben hat am heutigen Tag und zwar im Volleyball. Der Siegeszug der Suhler Volleyballerinnen setzt sich in der neuen Saison fort. Trotz des kleinen Ergebnisses war der Supercup sehr umkämpft, denn der VfB Suhl hat zum ersten Mal in der Vereinsgeschichte diesen gewonnen und in einer Neuauflage des Meisterschaftsfinals den Dresdner SC mit 3:0 besiegt. 26 zu 24, 29 zu 27 und 25 zu 23 hieß es nach Sätzen und damit verhinderten die Suhlerinnen den dritten Supercup-Triumph der Titelverteidigerinnen aus Sachsen. Svea Naujak war mit 16 Zählern die erfolgreichste Punktesammlerin von Suhl. Für Dresden war Mackenzie Foley, die im Vorjahr noch mit Suhl Erfolge feiern konnte, mit 12 Punkten am erfolgreichsten. Beide Mannschaften aber mit neuen Teams im Vergleich zur Vorsaison. So, jetzt sind wir in Dresden und da sieht's für die Elbestädter besser aus, denn die führen hier unmittelbar vor Ende der ersten Halbzeit mit 14 zu 6 gegen die Royals aus Potsdam. Hören wir mal rein bei Hendrik Proske. Mal sehen, wie lange 8 Sekunden wir sind nämlich noch zu spielen dauern.
1: Spielzeit. Wir sind kurz vor der Halbzeitpause. Die Potsdam Royals haben den Ball und sie liegen im Moment 14 zu 6 zurück. Und jetzt haben sie zwar einen sehr guten Spielzug, das ist ein Catch, aber die Uhrzeit ist fast abgelaufen. Ich glaube, sie haben in letzter Sekunde noch eine Auszeit genommen. Eine Sekunde ist noch auf der Uhr. Der Ball liegt da so mehr oder weniger genau an der Mittellinie. Was ist passiert in der Zwischenzeit? Die Potsdam Royals hatten das erste Score der Dresden Monarchs gekontert. Schöner Touchdown-Lauf von Chris Mankay, diesem jungen Running Back, der in Berlin bei den Berlin Adler in der Jugend seine Ausbildung begonnen hat, dann irgendwann mal nach Hamburg gegangen ist und so ein bisschen semi-professionell spielen wollte, da nur eine Saison gespielt hat und dann zu den Potsdam Royals gekommen ist. Das hat er recht getan. Er hat diese Saison als Running Back dominiert und er hat eben, wie gesagt, hier die ersten Punkte für Potsdam aufs Board gebracht. Danach wollten sie eine sogenannte Two-Point-Conversion machen, 2 Punkte plus. Das ging schief. Da hatten die Dresden Monarchs aufgepasst, deswegen nur 6 Punkte. Und dann antworteten die Dresden Monarchs kurz vor Ende dieser ersten Halbzeit, die ja gerade noch läuft, also vor ein paar Sekunden, mit dem zweiten Touchdown. Das war dann seinerseits der Running Back der Dresden Monarchs, Tofunmi Lala, mit einem beherzten kurzen Lauf in die Endzone. Dazu der Zusatzkick von Kicker Florian Finke zum 14 zu 6. Eine Sekunde ist noch zu spielen hier in dieser ersten Halbzeit. Man könnte jetzt mal sehen, ob die Potsdam Royals hier noch irgendwas aus ihrer Zauberbüchse holen und vielleicht noch mal scoren. Ansonsten bleibt es bei diesem Spielstand und in der zweiten Hälfte kriegen dann die Dresden Monarchs den Ball als erstes zurück.
2: Danke an Henrik Proska. Also in einer Sekunde noch was machen, das halte ich für fast nicht so zu, wie soll ich sagen, zu wahrscheinlich. Also jetzt ist es auch rum. Wir sind dann wieder beim American Football, wenden uns jetzt dem klassischen europäischen Fußball zu. Frauenfußball, Eintracht Frankfurt gegen Bayern München und da hat ja zur Halbzeit Die Mannschaft aus München mit 1:0 geführt. Jetzt sind wir in Hälfte 2. Martina Knief.
3: Eintracht Frankfurt hat einige personelle Wechsel vorgenommen, dadurch Umstellungen im Team, beziehungsweise hat die Personen ein bisschen anders reinsortiert. Larissa Mühler aus in der ersten Halbzeit etwas defensiver. Die Nationalspielerin spielt jetzt etwas weiter vorne. Einziges hat auf der Anzeigetafel noch nichts gebracht, denn da führt, und das auch natürlich, was das Spiel betrifft, Bayern München nach wie vor mit 1:0. Clara Bühl, die Torschützin in der 18. Minute. Man muss aber fairerweise sagen, dass auch Lina Altenburg, die Frankfurter Keeperin, die am 0:1 nichts machen konnte, auch nicht so richtig beschäftigt wird. Ena Mahmutovic, die Nationaltorhüterin, die war in der zweiten Halbzeit schon eher mal mit ihren Fingern gefragt, an den Ball zu kommen. Aber so eine richtig gute 100-prozentige Torchance ist für die Eintracht noch nicht herausgekommen. Mehr Ballbesitz, mehr Aufenthalt in des Gegners Hälfte. Aber bis jetzt verteidigen es die Münchnerinnen noch richtig weg. Haben mit Linda Dallmann und Momoko Tanikawa, der japanischen Nationalspielerin, doch zwei exquisite Offensivspielerinnen eingewechselt. Kommen jetzt über Clara Bühl, die ist auf der linken Seite schon über die Mittellinie, nähert sich dem Strafraum, legt dann nochmal quer auf Pernille Harder. Aber die Dänin kommt nicht heran, sondern Laura Freigang, und die spielt für die Frankfurter Eintracht. Jetzt können es mal schnell gehen über die linke Seite. Aber da haben sie über Julia Quinn, die Kapitänin der deutschen Nationalmannschaft, aufgepasst. Die hat den Ball in Empfang genommen und beruhigt das Spiel ihrer Mannschaft sofort wieder. 68 Minuten sind gespielt. Ob die Münchnerinnen sich jetzt noch 22 Minuten ausruhen können, das wage ich zu bezweifeln. Sie führen aber in Frankfurt immer noch mit 1:0.
2: So, und zur Schlussphase dieser Partie, so viel ist sicher, sind wir dann nochmal in Frankfurt dabei. Jetzt schauen wir auf den Fußball der Männer. Und der schreibt ja immer wieder Geschichten, meistens schöne, hofft man zumindest. Eine richtig schöne ist die Geschichte von Mika Bauer. Der debütierte nämlich gestern in der deutschen, nicht gestern, der debütierte natürlich beim Spiel gegen Serbien in Deutschlands Fußballnationalmannschaft. Und da beim 2:0 wurde er eingewechselt, war ein Jubiläumsdebütant, wenn man das so sagen darf. Und das alleine ist schon eine richtig schöne Geschichte. Tim Brockmeier erzählt sie in Gänze.
5: Mit ihm zu sprechen bedeutet auch immer ein bisschen über seinen Papa zu sprechen.
22: Mein Papa hat erfolgreich Handball gespielt, würde ich mal sagen.
5: Ja, kann man ganz sicher sagen. 2004 Europameister der Papa und 2007
23: Weltmeister! Ein ganz großes Ding für Handball Deutschland!
5: Der Papa also von ihm hier.
22: Ich mache gerade eine aufregende Zeit durch.
5: Von Mika Bauer ist Markus Bauer. Eine Handballlegende in Deutschland, aber Handball für den 1,72 großen Mika.
22: Ich komme da eher nach der Mama.
5: Nicht so das Ding.
22: So dann den Ball lieber am Fuß als in der Hand zu haben, das war dann schon eher meins.
5: Mit dem Ball am Fuß war er im Nachwuchs des VfB Stuttgart und SC Freiburg unterwegs. Letzte Saison dann zweite Liga, Paderborn inklusive Bundesliga-Aufstieg. Aber Mika Bauer will sich weiterentwickeln und wechselt im Sommer zu Celtic Glasgow.
22: Paderborn zu Celtic ist schon ein Sprung. Ich habe viel auch auf der persönlichen Ebene mitgenommen, weil mein neues Land zu kommen mit 21, 22 ist dann schon auch ein Schritt. Auch in der Persönlichkeit hilft es enorm.
5: Man hört es schon. Da steht ein ziemlich cleverer, reflektierter und wacher Kerl, der zudem richtig gut kicken kann. Zentrales Mittelfeld am liebsten. Flügel geht aber auch.
22: Ich bin einer, der gerne den Ball am Fuß hat und trotzdem weiß, dass der Spaß auch in der Arbeit gegen den Ball liegt. Im Dreckigen, im Fighten.
5: Naja, und genau deswegen wurde der Bundestrainer auf diesen Mika Bauer, den sonst wirklich keiner auf dem Zettel hatte, aufmerksam.
24: Wahnsinnig schlauer Spieler, technisch unglaublich gut, fantastische Einstellung. Freue mich sehr, ihn weiter zu beobachten, dahin zu gucken, weil das sieht echt vielversprechend aus.
5: Als der Anruf, die Einladung von Jürgen Klopp kam,
22: ja, der Anruf war ein bisschen aus dem Nichts,
5: ging es natürlich sofort rund in der Sportfamilie Bauer.
22: Ich habe dann natürlich direkt einen Gruppenanruf in der Family-Gruppe gestartet und erzählt, dass was Verrücktes passiert ist. Ja.
5: Kollektive Freude bei der Mama, beim Bruder, der kickt im Nachwuchs des SC Freiburg, bei der Schwester, einst Handball-Junioren-Nationalspielerin, und natürlich beim Papa, der mal erfolgreich Handball gespielt hat und der auch gleich Tipps für den Junior parat hatte.
22: Sorg's einfach auf, hab Spaß, lächel viel, sei nicht zu aufgeregt.
5: Und das funktioniert. Der wirklich ständig lächelnde Mika Bauer ist locker, saugt auf und genießt über die Maßen den Adler auf der Brust.
22: Der Adler bedeutet schon sehr viel. Der macht schon was, sobald man die Klamotten anzieht.
5: Und der sorgte dafür, dass Mika Bauer seinen Bundestrainer im Training derart überzeugte, dass er gegen Serbien tatsächlich eingewechselt der 1000. Nationalspieler in der Historie des DFB wurde.
22: Unbeschreiblich.
5: Und was für eine Story, für die Mika Bauer auch direkt eine Schlagzeile parat hatte.
22: Das ist ja mal eine schöne Geschichte.
5: Absolut. Und nur mal so, Mika Bauer, Sohn des Handball-Europa- und Weltmeisters Markus Bauer. Die nächste Fußball-EM ist in 2, die nächste WM in 4 Jahren.
2: Und das nächste Länderspiel der Deutschen schon morgen gegen Griechenland. Und da gibt es nicht nur bei den Deutschen viel Vorfreude und ja auch was gut zu machen nach der Heimniederlage gegen Hellas, sondern auch in Griechenland freut man sich auf das Spiel gegen die Deutschen. Jasper Riemann.
6: Die Tickets waren sehr schnell ausverkauft. Vor dem griechischen Heimspiel gegen Deutschland in Thessaloniki sind Vorfreude und Euphorie in Griechenland groß. Vor allem im Norden. Dort hat es seit langer Zeit keine offiziellen Spiele dieser Bedeutung mehr gegeben. Seit Montag ist die griechische Nationalmannschaft schon dort. Erwartet wird, dass das Team mit seiner kompakten Abwehr wieder versuchen wird, die Angriffe der DFB-Elf wie im vergangenen Spiel auszubremsen. Zwar hat Trainer Ivan Jovanovic darauf hingewiesen, dass mit Siegen wie dem zuletzt gegen Deutschland auch die Erwartungen steigen und längst nicht klar ist, ob das Team auch langfristig sein Niveau halten kann. Trotzdem hoffen viele Fans, dass Jovanovic mit seinen vielen jungen Talenten an die goldenen Zeiten anknüpfen kann. Viel wird in diesen Tagen geredet über den einstigen Nationaltrainer Otto Rehhagel, hier übrigens liebevoll King Otto genannt, und den sensationellen Gewinn der Europameisterschaft 2004. Damals hatte Angelos Charisteas das Siegtor gegen Portugal erzielt. Jetzt sagte Charisteas in der Bild, es sei ein guter Moment für die griechische Nationalmannschaft, wieder oben anzukommen. Und fügte hinzu, alle warten in Thessaloniki.
2: Auch die Frauen von RB Leipzig haben heute gespielt, in der Fußball-Bundesliga der Frauen gegen Mainz 05, Florian Eipatz Spiel gesehen.
9: Gegen den Tabellenletzten aus Mainz nutzte RB 7 starke Minuten nach der Pause zugleich 3 Toren und stellte damit die Weichen. Erst traf Top-Torschützin Boboy per Kopf, in der ersten Halbzeit war sie noch am Pfosten gescheitert. Danach zeigte die Niederländerin Alike Thuin, was für einen feinen Fuß sie hat. Aus 20 Metern streichelte sie den Ball überlegt über die Mainzer Schlussfrau. Ebenso sehenswert das 3:0 durch Annabel Schasching mit einem direkt verwandelten Freistoß in der 55. Minute. Nach der klaren Führung verteidigte Leipzig kontrolliert. Bei einigen Mainzer Chancen war Verlass auf Torhüterin Elvira Herzog. In der 82. Minute erhöhte wiederum Annabel Schasching per Elfmeter auf 4:0. Das 5:0 fiel kurz vor Schluss durch Chiara Pustai. 5:0 am Ende. Jubel bei knapp 900 Leipziger Fans. Der zweite Saisonsieg und der höchste Bundesligasieg ist vor der anstehenden Länderspielpause für RB Leipzig perfekt.
2: Damit sind wir beim Tennis. Alexander Zverev gewinnt weiter, diesmal in China. Marc Eschweiler.
10: Tennisstar Alexander Zverev steht im Viertelfinale der China Open. Der Hamburger gewann im Achtelfinale mühelos 6:0 und 6:3 gegen den Chinesen Zhang Yuncheng. Er benötigte dafür nur 55 Minuten und baute seine beeindruckende Bilanz gegen Linkshänder weiter aus. Seit den French Open 23 hat er 48 von 49 Spielen gegen Linkshänder gewonnen. Beim 500er ATP-Turnier in Peking trifft Zverev jetzt im Viertelfinale auf die frühere Nummer 1 Novak Djokovic. Der Serbe kann in Peking eine außergewöhnliche Bilanz vorweisen. Alle 31 Spiele dort hat er bisher gewonnen. Er holte damit schon 5 Titel bei den China Open. Körperlich machte Djokovic bei seinen letzten Spielen aber nicht den stabilsten Eindruck. Durch seinen Viertelfinaleinzug kommt Zverev auch dem Ziel, die Nummer 1 der Welt zu werden, ein Stück näher. Der Führende der ATP-Rangliste, Jannik Sinner, hat die Teilnahme am Masters in Shanghai nächste Woche aufgrund von anhaltenden Kniebeschwerden abgesagt. Wenn Zverev aktuell in Peking und dann in Shanghai die fehlenden 1.370 Punkte aufholt, wäre er die erste deutsche Nummer 1 in der ATP-Rangliste seit Boris Becker 1991.
2: Und jetzt sind wir noch beim Radsport, Europameisterschaft. Die Straßenrennen der Frauen gab es heute, Holger Gasgarzi gesehen.
11: Noch souveräner als vor einer Woche beim WM-Gold in Montreal verteidigte Demi Wollering ihren Europameistertitel erfolgreich. Die Niederländerin attackierte am letzten Berg rund 14 Kilometer vor dem Zielstrich, fuhr schnell einen großen Vorsprung heraus und ist mehr denn je die Fahrerin der Saison. Demi Wollering gewann sowohl den Giro d'Italia als auch die Tour de France und rundete ihren ersten WM-Titel nun mit dem zweiten Gold bei Europameisterschaften ab. Das hat noch keine Frau geschafft. Die 28-Jährige profitierte auch von der Klasse ihrer Mannschaft, die zuvor alle Attacken neutralisiert hatte und mit Puk Pieterse auch noch die EM-Zweite stellte. Am offensivsten fuhr aber das deutsche Team. Franziska Koch, die WM-Dritte im Zeitfahren, attackierte 28 Kilometer vor dem Ziel. Später folgte noch Liane Lippert. Beide waren aber der niederländischen Mannschaftstaktik chancenlos ausgeliefert. So fuhr Antonia Niedermayer mit der ersten Verfolgergruppe Richtung Ziel, wurde aber durch einen Sturz der Polin Kasia Niewiadoma aufgehalten und konnte als Fünfte nicht mehr mit um die Medaillen sprinten. Franziska Koch wurde Achte.
12: Zum Wetter in der Nacht erst gering bewölkt oder klar und trocken, dann zunehmend neblig 11 bis 6 Grad, morgen oft neblig trüb oder stark bewölkt, selten Schauer 16 bis 20 Grad. Tag der Deutschen Einheit. Bundespräsident Steinmeier ruft zum Zusammenhalt auf und mahnt Reformen an. Ein Thema der kommenden halben Stunde. Außerdem Regierung in Erklärungsnot. Ein Finanzskandal erschüttert die Türkei und bringt viele Kleinanleger auf die Palme.
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7: Um 19.30 Uhr mit Ines Hermann. Warnungen vor Extremismus und Populismus haben die Reden zum Tag der Deutschen Einheit geprägt. Beim Festakt in Bremen riefen Bundespräsident Frank-Walter Steinmeier und Bundesratspräsident Andreas Bovenschulte zu mehr Zusammenhalt und einer klaren Haltung gegen Demokratiefeinde auf. Steinmeier betonte, Deutschland durchlebe eine wirklich tiefgreifende Krise. Extremistische Kräfte gefährdeten nicht nur Freiheit und Demokratie, sondern auch die innere Einheit. Zugleich zeigte sich Steinmeier ratlos darüber, dass so vielen Menschen die Errungenschaften der Wiedervereinigung aus dem Blick geraten seien. Deutschland könne aber auch diese Krise meistern, wenn es sich auf seine Gestaltungskraft besinne. Im einst geteilten Dorf Mödlareuth haben der Thüringer Ministerpräsident Mario Vogt und sein bayerischer Amtskollege Markus Söder an einer Einheitsfeier teilgenommen. Söder sprach von einer großartigen Leistung der Menschen, die in der DDR auf die Straße gegangen seien. Etwas mehr Stolz, Patriotismus und Optimismus könne das Land auch heute brauchen. Vogt betonte, Deutschland benötige keine Ostalgie, sondern Klartext. Parallel zu der Feier gab es eine AfD-Veranstaltung. Laut Polizei verlief alles ruhig. Moldau hat nach der Explosion mehrerer Raketen und Drohnen den russischen Botschafter einbestellt. Das Außenministerium erklärte, man habe Moldau aufgefordert, derartige Vorfälle zu verhindern. Präsidentin Maja Sandu habe zuvor betont, dies zeige, dass der Krieg Russlands in der Ukraine auch Moldau erreiche. Nach Armeeangaben waren im Südosten des Landes 5 russische Flugkörper niedergegangen und explodiert. Es habe leichte Sachschäden gegeben. Bei schweren Überschwemmungen ist im Südosten Spaniens eine 102-jährige Frau ums Leben gekommen. Spanische Medien berichteten, die Seniorin sei in ihrem überfluteten Haus in der Kleinstadt Madrigueras tot aufgefunden worden. Nach Angaben der Regionalregierung von Kastilien-La Mancha fielen dort seit gestern Nachmittag mindestens 140 Liter Regen pro Quadratmeter. Rettungskräfte seien im Einsatz. In Sachsen-Anhalt ist die Zahl der Krankheitsfälle durch Zeckenbisse deutlich zurückgegangen. Wie das Landesamt für Verbraucherschutz mitteilte, wurden in diesem Jahr bislang 5 Fälle von FSME-Erkrankungen registriert. Im gleichen Zeitraum des Vorjahres waren es 9. Auch die Zahl der gemeldeten Borreliose-Fälle ging von rund 1.350 auf unter 1.000 zurück. Das waren die Nachrichten. Das Wetter, die Temperaturen in Atern leicht bewölkt, 16 Grad, Dresden bedeckt 17, in Eisenach stark bewölkt bei 17 Grad, Erfurt leicht bewölkt 15, in Gardelegen wolkig 17, Hoyerswerda stark bewölkt 17 Grad, in Magdeburg fast wolkenlos 16, Neuhaus am Rennweg dunstig 13 Grad, Oschatz stark bewölkt 17, in Plauen bedeckt 15 und in Wernigerode leicht bewölkt bei 15 Grad. Die Vorhersage in der Nacht erstmal häufig klar und trocken, später dann vielerorts Nebel oder Hochnebel, die Tiefstwerte 11 bis 6 Grad. Morgen anfangs neblig, später häufig bewölkt und trüb. Vereinzelt kann es regnen, erst gegen Abend von Westen her Auflockerungen und maximal gibt es dazu 16 bis 20 Grad. In die neue Woche geht es dann recht freundlich und weitgehend trocken und es wird etwas wärmer. MDR aktuell Verkehrsdienst, Vorsicht auf der A72 Hof Leipzig. Zwischen Stolberg Nord und Chemnitz Süd werfen Personen Steine auf die Fahrbahn. Ich wiederhole nochmal, Vorsicht auf der A72 Hof Leipzig. Zwischen Stolberg Nord und Chemnitz Süd werfen Personen Steine auf die Fahrbahn. Soweit der MDR aktuell Verkehrsdienst, die Zeit 19.34 Uhr.
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12: Ich bin Jens Hinninger, einen schönen guten Abend. Beim Festakt zum Tag der Deutschen Einheit hat der Bundespräsident vor den Risiken für die Demokratie in Deutschland gewarnt. Die politische Demagogie extremistischer Kräfte gefährde die Einheit, so Frank-Walter Steinmeier. Die zentrale Feier zur Einheit findet in diesem Jahr in Bremen statt. Über den Auftritt des Staatsoberhaupts im Bremer Konzerthaus berichtet Birgit Sagemann.
8: Die deutsche Wiedervereinigung war ein Glücksmoment in der deutschen Geschichte, so Bundespräsident Frank-Walter Steinmeier beim Festakt in Bremen. Aber die aktuelle Stimmungslage in Deutschland bereitet ihm Sorgen.
13: Bald 4 Jahrzehnte nach der deutschen Einheit, nach vielfachen, ich glaube, historisch beispiellosen Anstrengungen, erklären große Teile der Bürgerschaft ihr Misstrauen gegen die politische Ordnung der Bundesrepublik.
8: Die Demokratie sei bedroht, warnte der Bundespräsident und rief politische Entscheidungsträger zu Nachdenklichkeit auf. Man müsse sich fragen, was Regierungen in Bund und Ländern in den letzten 3,5 Jahrzehnten versäumt hätten, dass so viele Menschen sich abwenden. Gründe für Selbstkritik gäbe es, sagte Steinmeier.
13: Aber eine besinnungslose Diffamierung der Bundesrepublik, des wiedervereinigten demokratischen Staates, ist eine Propagandalüge des Extremismus. Und diesen Stolz verdient unser Land, dass wir uns das nicht gefallen lassen, weder von äußeren Mächten, die uns spalten und schwächen wollen, noch von Extremisten im Inneren, die unsere Demokratie verhöhnen.
8: Die Botschaft des Bundespräsidenten, trotz mancher Schwächen sei Deutschland ein gutes Land. Doch populistische Parteien aller Couleur destabilisierten die Demokratie, schürten Stimmungen. Die Bildung stabiler Regierungen werde von Wahl zu Wahl schwieriger, das Regieren auch. Und gleichzeitig würden demokratische Verfahren diskreditiert und Kompromisse diffamiert.
13: Und das geschieht alles in einer Zeit, in der wir überlegte, stetige, professionelle, durchhaltefähige Regierungspolitik dringender brauchen denn je. Auch, meine Damen und Herren, um die tieferen ökonomischen, sozialen Ursachen der Verunsicherung erfolgreich zu bearbeiten.
8: Die Angst vor dem sozialen Abstieg, davor, dass das Leben nicht mehr bezahlbar sei und es den Kindern und Enkelkindern schlechter gehen werde, sieht Steinmeier als wesentlichen Grund dafür, dass so viele Menschen empfänglich sind für die Botschaften populistischer Parteien. Der Schlüssel zu einer Trendwende der öffentlichen Stimmung ist aus Sicht des Bundespräsidenten ein wirtschaftlicher Aufschwung. Und dafür seien Reformen nötig. Sein Appell an die Adresse der Bundesregierung:
13: Reformen sind immer ein Wagnis. Aber das ist meine Erfahrung in der Politik. Wo das Ziel stimmt, muss man Kurs halten. Das wird sich auszahlen, wenn auch mit Verzögerung. Bleibt entschlossen, gerade jetzt, wenn uns der Wind ins Gesicht weht. Wir haben viel zu verlieren, aber wir haben noch mehr zu gewinnen. Habt Mut zur Erneuerung.
8: Für seine gut 50-minütige Rede erhielt der Bundespräsident stehende Ovationen. Es war das letzte Mal, dass Frank-Walter Steinmeier am Tag der Einheit sprach. Seine Amtszeit endet im kommenden Jahr.
12: Der Bericht aus Bremen von Birgit Sagemann. 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Es ist 19.37 Uhr. Wer häufiger durch die Thüringer Wälder geht, dem fallen die Folgen des Klimawandels seit Jahren schon ins Auge. Erst rafften Dürre und Borkenkäfer die Fichten großflächig hin, dann bekamen auch Laubbäume immer mehr Probleme. Buchen in Not, Wald im Klimawandel. Unter diesem Titel gab es jetzt in Eisenach eine Försterwanderung und an der hat auch Ruth Breer teilgenommen.
15: Ich begrüße Sie sehr herzlich im Revier Wartburg, Forster Marc Suhl. Mein Name ist Stefan Wichmann, ich bin seit 2010 hier und habe tatsächlich die Ehre, diesen Wald zu bewirtschaften.
16: Der Förster geht auf Zeitreise durch die Waldgeschichte, erklärt Baumarten, aber auch den Treibhauseffekt und die Folgen für sein Revier, das stark von Buchen geprägt ist.
15: Ich habe im Studium noch gelernt, Klimawandel kann kommen, Buche, breite Klimaamplitude, wird schon. Nein, auch die Buche braucht Wasser.
16: Und selbst im Totalreservat sterben die alten Buchen. Was tun?
15: Das Ziel ist eigentlich, fünf Baumarten auf einer Fläche zu haben. Warum 5 Baumarten? Ich habe eine Risikostreuung. Fällt eine aus, habe ich 4 weitere.
16: Aber wie schafft er den Umbau? Vor einem jungen Wald zückt Wichmann eine Spraydose.
15: Haben Sie eine Idee, was das sein könnte?
17: Ja,
15: das ist mein wichtigstes Werkzeug.
17: Ja, Markierung.
15: Genau. Ich gucke mir jetzt schöne Bäume aus. Schön heißt groß, dick, große Krone, vital und Mischbaumarten. Dann markiere ich die Bäume, die den Baum ärgern.
16: Die müssen weichen. Dann führt der Förster die Gruppe zu einer umzäunten Lichtung, eine Lichtlinse, die Idee eines jungen Kollegen.
15: Wir bauen Lichtlinsen in den jüngeren Buchenwäldern, wo noch keine kleinen Buchen drunter sind, schön nach Südwesten raus, picken uns ein paar Mischbaumarten raus, die da gut klarkommen als Initialzündung, von da aus holen die sich schon mehr.
16: Das funktioniert schon ganz gut. Was die Besucher nach mehr als 2 Stunden mit nach Hause nehmen?
14: Viele interessante Fakten nebenbei, die man so gar nicht erfahren würde.
17: Ich habe gesehen, es sieht schlimm aus, aber es kommt was nach. Das dauert halt 50 Jahre, ja, das werden wir nicht mehr erleben.
18: Dass wir immer optimistisch bleiben. Unsere Kinder werden wieder einen schönen Wald haben.
20: Von der Försterwanderung berichtete Ruth Breer.
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2: Thorsten Vermeger am Mikrofon und wir wollen mal das Geschehene, was wir bisher erlebt haben, so ein kleines bisschen zusammenfassen und Revue passieren lassen. Da wäre zunächst mal die Entscheidung im Supercup der Frauen im Volleyball. Der Meister Suhl und auch der Pokalsieger Suhl kämpfte dagegen den Meisterschaftszweiten, den Dresdner SC. Und die Thüringerinnen gewannen klar mit 3:0. Raimo Hinzdorf hat die Einzelheiten.
21: Die erste Trophäe der neuen Volleyballsaison haben sich die Damen des VfB Suhl auch schon wieder geholt. Im fränkischen Coburg schlugen sie den alten Rivalen Dresdner SC mit 3:0. Dieses Match allerdings in den Sätzen eine ganz enge Geschichte. Die ersten beiden Durchgänge sozusagen in der Verlängerung. Und in beiden Sätzen hatte Suhl das bessere Ende für sich. Mit 26:24 und 29:27, obwohl die Dresdnerinnen im zweiten Satz schon auf 6 Punkte weg waren. Einen starken Eindruck hinterließen beim Doublegewinner der Vorsaison die beiden Angreiferinnen Svea Naujak und Hanna Hartmann mit 16 bzw. 14 Punkten auch erfolgreichste Suhlerinnen. Der Dresdner SC mit der zurückgekehrten Zuspielerin Sarah Straube bäumte sich im dritten Satz nochmal auf, aber Suhl verwandelte den Matchball zum 25:23 und holte sich den Supercup.
2: Und damit den ersten Titel in dieser Saison, die ja noch gar nicht begonnen hat. Im Titel mitspielen will RB Leipzig sicherlich bei den Frauen in der Fußball-Bundesliga noch nicht, aber ein bisschen besser in die Saison starten können, als man es getan hat, das wäre schon das Ziel für die Leipzigerinnen gewesen. Heute ging es gegen einen Aufsteiger, gegen Mainz 05 und mein Kollege Florian Eib hat das Spiel gesehen.
9: Gegen den Tabellenletzten aus Mainz nutzte RB 7 starke Minuten nach der Pause zugleich 3 Toren und stellte damit die Weichen. Erst traf Top-Torschützin Boboy per Kopf. In der ersten Halbzeit war sie noch am Pfosten gescheitert. Danach zeigte die Niederländerin Alike Thuin, was für einen feinen Fuß sie hat. Aus 20 Metern streichelte sie den Ball überlegt über die Mainzer Schlussfrau. Ebenso sehenswert das 3:0 durch Annabel Schasching mit einem direkt verwandelten Freistoß in der 55. Minute. Nach der klaren Führung verteidigte Leipzig kontrolliert. Bei einigen Mainzer Chancen war Verlass auf Torhüterin Elvira Herzog. In der 82. Minute erhöhte wiederum Annabel Schasching per Elfmeter auf 4:0. Das 5:0 fiel kurz vor Schluss durch Shara Pustay. 5:0 am Ende. Jubel bei knapp 900 Leipziger Fans. Der 2. Saisonsieg und der höchste Bundesligasieg ist vor der anstehenden Länderspielpause für RB Leipzig perfekt.
2: Zum Tennis. Alexander Zverev steht im Viertelfinale der China Open. Marc Eschweiler.
10: Tennisstar Alexander Zverev steht im Viertelfinale der China Open. Der Hamburger gewann im Achtelfinale mühelos 6:0 und 6:3 gegen den Chinesen Zhang Yuncheng. Er benötigte dafür nur 55 Minuten und baute seine beeindruckende Bilanz gegen Linkshänder weiter aus. Seit den French Open 23 hat er 48 von 49 Spielen gegen Linkshänder gewonnen. Beim 500er ATP-Turnier in Peking trifft Zverev jetzt im Viertelfinale auf die frühere Nummer 1 Novak Djokovic. Der Serbe kann in Peking eine außergewöhnliche Bilanz vorweisen. Alle 31 Spiele dort hat er bisher gewonnen. Er holte damit schon 5 Titel bei den China Open. Körperlich machte Djokovic bei seinen letzten Spielen aber nicht den stabilsten Eindruck. Durch seinen Viertelfinaleinzug kommt Zverev auch dem Ziel, die Nummer 1 der Welt zu werden, ein Stück näher. Der Führende der ATP-Rangliste, Jannik Sinner, hat die Teilnahme am Masters in Shanghai nächste Woche aufgrund von anhaltenden Kniebeschwerden abgesagt. Wenn Zverev aktuell in Peking und dann in Shanghai die fehlenden 1370 Punkte aufholt, wäre er die erste deutsche Nummer 1 in der ATP-Rangliste seit Boris Becker 1991.
2: Jetzt Radsport mit Holger Gerska.
20: Noch souveräner als vor einer Woche beim WM-Gold in Montreal verteidigte Demi Wollering ihren Europameistertitel erfolgreich. Die Niederländerin attackierte am letzten Berg rund 14 Kilometer vor dem Zielstrich, fuhr schnell einen großen Vorsprung heraus und ist mehr denn je die Fahrerin der Saison. Demi Wollering gewann sowohl den Giro d'Italia als auch die Tour de France und rundete ihren ersten WM-Titel nun mit dem 2. Gold bei Europameisterschaften ab. Das hat noch keine Frau geschafft. Die 28-Jährige profitierte auch von der Klasse ihrer Mannschaft, die zuvor alle Attacken neutralisiert hatte und mit Puk Pieterse auch noch die EM-Zweite stellte. Am offensivsten fuhr aber das deutsche Team. Franziska Koch, die WM-Dritte im Zeitfahren, attackierte 28 Kilometer vor dem Ziel. Später folgte noch Liane Lippert. Beide waren waren aber der niederländischen Mannschaftstaktik chancenlos ausgeliefert. So fuhr Antonia Niedermayer mit der ersten Verfolgergruppe Richtung Ziel, wurde aber durch einen Sturz der Polin Kasia Niewiadoma aufgehalten und konnte als Fünfte nicht mehr mit um die Medaillen sprinten. Franziska Koch wurde Achte.
2: Martina Knef ist beim Fußball, Frankfurt gegen München.
1: Es gilt für Bayern München hier die Nachspielzeit noch zu überstehen. 3 Minuten sind es noch von 4 angezeigten Minuten, dieses 1:0 mit nach Hause in den Süden der Republik zu nehmen. Clara Bühl, die Torschützin in der 18. Minute. Es war nicht ganz so das feurige Spitzenspiel zweiter Frankfurt gegen Tabellenführer Bayern München, was wir uns alle erhofft haben. Sehr viel Taktik, vor allen Dingen in der ersten Halbzeit. Da fiel auch das Tor durch Clara Bühl, die jetzt wieder am Ball ist. Geht in die Mitte mit dem rechten Fuß am Ball, spielt nochmal quer auf Barbara Dunstner, das wäre es ja gewesen. Wenn die lange bei Frankfurt agierende Österreicherin Babsi, wie sie hier so gern genannt wird, oder Dunsti das Tor gemacht hätte, aber die nach ihrem Kreuzbandriss genesene Nationalspielerin Österreichs bleibt da an den Defensivbeinen der Eintracht hängen. Aber es gibt noch einmal Einwurf für die Bayern, Sarah Satrasil, auch sie von einem Kreuzbandriss genesen, auf die eingewechselte Japanerin Tanikawa. Boah, das war ein schöner Chipball auf Pernille Harder, kommt aber nicht richtig an. Die Frankfurterinnen haben Mühe, da zu klären, war ein Handspiel dabei. Ja, war ein Handspiel dabei von der eingewechselten Dilara Acigörc, ist hier unabsichtlich an den Arm gehüpft, aber damit hat sie sich natürlich einen Vorteil verschafft, 17 Meter vor dem eigenen Tor. Und das ist jetzt, da wir noch 2 Minuten der Nachspielzeit auf der Uhr haben, nochmal eine sehr, sehr gute Gelegenheit für Bayern München. So etwa einen Meter nach rechts vom rechten Torpfosten der Frankfurter Eintracht. Ideal für einen Linksfuß, diese Position, 18 Meter vom Tor entfernt für Clara Bühl. Die steht da auch ganz alleine, die weiß genau, sie macht den jetzt mit links um die 3-Frauen-Mauer der Eintracht herum, hebt den rechten Arm nochmal, mit links zirkelt sie den Ball genau auf Nina Altenburg. Die Torhüterin der Frankfurter Eintracht, die es jetzt natürlich nochmal eilig hat, versucht da Laura Freigang mit ins Spiel zu nehmen, aber Sarah Satrasil, die Österreicherin, gerade eingewechselt für Bayern München, die hat da aufgepasst, den Ball aus der Gefahrenzone geschlagen. Jetzt haben wir noch 1:10 Bayern München auf dem Weg zum 48. Spiel saisonübergreifend in der Frauenfußball-Bundesliga ungeschlagen zu bleiben. Ich glaube, das können sie schon mal einen Haken dran machen. Ob es aber auch ein Sieg wird, das wird jetzt die letzte Minute zeigen. Denn nochmal Ballbesitz für die Frankfurter Eintracht über Nina Lürsen. Natürlich hoch und weit in den 16er hinein. Aber da muss man erst einmal an Franzi Kett vorbei, der Außenverteidigerin von Bayern München. Die hat den Ball zumindest mal aus der eigenen Gefahrenzone geschlagen. Bayern führt hier immer noch 1:0 in Frankfurt. Jetzt haben sie sich den Ball sogar erkämpft auf der linken Seite, auf der rechten Angriffsseite, also der Frankfurter Eintracht. Und wieder war da Franziska Kett, die junge Außenverteidigerin, sehr, sehr aufmerksam, hat den Ball da lange am Fuß gehabt. Jetzt spielt sie ihn nochmal zurück. 20 Sekunden haben wir noch und die Münchnerinnen noch einmal im Vorwärtsgang über Pernille Harder. Heute so ein bisschen unauffällig, die Dänen den Ball auf die linke Seite gelegt, auf Barbara Dunst nochmal zurück, auf Momoko Tanikawa, die Japanerin, die ja in einer Woche dann auch gegen die deutsche Nationalmannschaft antreten wird in Bremen im Stadion. Vorher geht es für die DFB-Auswahl noch gegen Österreich. Jetzt in 4 Minuten Nachspielzeit rum. Die Frankfurter Eintracht erkämpft sich nochmal den Ball, bekommt da jetzt auch nochmal einen Freistoß. Und da gibt es nochmal eine gelbe Karte gegen Barbara Dunst, weil sie ihre ehemalige Kameradin Laura Freigang doch da ziemlich umgegrätscht hat. Bisschen wildes, hektisches Treiben da noch am Ende und der Freistoß wird nicht mehr ausgeführt, denn Davina Lutz beendet dieses Spitzenspiel der Frauenfußball-Bundesliga. Abklatschen und Erleichterung bei den Münchnerinnen. Abklatschen und hängende Köpfe bei Eintracht Frankfurt. Bayern München baut die Tabellenführung aus, gewinnt durch den Treffer von Clara Bühl mit 1:0 in Frankfurt.
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3: Sie helfen denen, die es ohnehin schon nicht leicht haben im Leben, Jugendlichen, die irgendwann mal auf die schiefe Bahn geraten sind, verurteilt worden sind und nun Sozialstunden ableisten müssen. In Weimar gibt es einen Verein namens Boje, der einen Laden betreibt, in dem die Kids arbeiten dürfen. Conny Maurona hat sich das mal angeschaut.
4: Er ist unscheinbar und fast ein bisschen versteckt im Erdgeschoss eines Plattenbaus in der Warschauer Straße. Dein Laden, so heißt das Geschäft, in dem Jenny Fedora ehrenamtlich arbeitet. Das Angebot an Klamotten ein wenig düster, aber spannend.
19: Also alles so aus Rock, Metal, Punk, Gothic, also sehr schwarz, sagen wir es mal so.
4: Kleidung für den kleinen Preis.
19: Also T-Shirts fangen bei uns 5 Euro an, Pullover 5 Euro.
4: Es ist Neuware, Retouren oder Messestücke gespendet von einem Unternehmen, aufbereitet von straffällig gewordenen Jugendlichen.
19: Die sortieren dann wirklich hier die Sachen, machen die Preisschildchen dran. Jedes Teil wird wirklich gebügelt, gewaschen wird hier.
4: Und natürlich verkauft. Wer hier arbeitet, ist entweder schon mal mit dem Gesetz in Konflikt gekommen oder aber er ist ehrenamtlich hier. Einfach, weil es Spaß macht.
19: Na, ich zu Hause sitze. Ich habe zwar noch einen Garten, aber trotzdem, ich helfe ja gerne. Bügeln ganzen Tag oder Wäsche waschen, aufhängen, alles.
4: Es fällt viel an. Auch abseits vom eigentlichen Laden und dem Verkauf, erzählt Jenny. Die Jugendlichen, sie bringen Themen mit.
19: Wir gucken dann immer, was haben sie für Probleme, vielleicht auch mal eine Bewerbung mitschreiben oder Rechnungen vorsortieren, Anträge, da helfen wir auch mit oder vermitteln halt wirklich an die Stellen.
4: Sie versuchen zu helfen, wo sie können, allerdings ist das nicht immer einfach. Nicht alle Kids sind wirklich zuverlässig.
19: Mal kommen sie nicht. Das ist manchmal.
4: Unterm Strich aber sind die Jugendlichen treu. Und das ist es auch, warum Jenny und all die anderen Ehrenamtlichen ihre Freizeit gern im Verein verbringen.
19: Es ist mein Herzensprojekt, den Jugendlichen mitzuhelfen. Und wenn man dann sieht, dass sie irgendwo eine Arbeit gefunden haben oder eine Ausbildung machen, ist, glaube ich, lohnend genug.
22: Sagt die Helferin im Bericht von Conny Marona.

Die Türkei wird derzeit von einem Finanzskandal erschüttert. Es geht um ein mutmaßliches Schneeballsystem und Insiderhandel rund um türkische Investmentfonds. Nahezu wertlose Papiere wurden zu einer Milliardenblase aufgepumpt. Die ist nun geplatzt. Mindestens 450.000

0: haben, umgerechnet rund 36 Millionen Euro. Oppositionsführer Özgür Özel von der Yeni Parti spricht von einem Raubzug beispiellosen Ausmaßes.
1: Fatma Hanım eşiyle birlikte.
2: Während Frau Fatma und ihr Ehemann mit dem investierten Geld 27 Wohnungen hätten kaufen können, reichte der Betrag, den sie 5 Monate später abgehoben haben, für 367 Wohnungen.
0: Die Rentnerin Ramine Yücel wollte sich nur eine Wohnung kaufen, doch stattdessen investierte sie das Ersparte in einen der Fonds, auf Anraten ihres Bankberaters.
3: Er hat mir sehr viel Sicherheit vermittelt und alles sehr überzeugend erklärt. Er sagte ausdrücklich, ihr Geld wird auf keinen Fall verloren gehen.
0: Nun sei ihr ganzes Geld weg, sagt die 78-Jährige. Dabei habe sie es doch nicht in einer dubiosen Hinterhofbude angelegt, sondern in einem staatlich kontrollierten Fonds. Der Staat räumt bisher jedoch keine Versäumnisse ein, sondern distanziert sich von möglichem Fehlverhalten Einzelner. So wie Staatschef Recep Tayyip Erdogan einige Tage nach dem Rücktritt seiner Parteifreundin Kaya, ohne diese beim Namen zu nennen.
2: Wir werden niemandem gegenüber undankbar sein, der sich zum Wohle unserer Partei eingesetzt hat. Aber mit jemandem, der sich am Eigentum des Staates oder am Eigentum unseres Volkes vergreift, wollen wir nichts zu tun haben.
0: Erdogan kündigte eine Untersuchung an, geleitet vom Vizepräsidenten, unterstützt von Fachleuten. Für die AKP steht viel auf dem Spiel, sagte Istanbuler Finanzmarktexperte Onur Çanakçı dem ARD-Studio Istanbul.
2: Rund 70% der Geschädigten dieser Fonds haben weniger als 1 Million türkische Lira investiert. Das ist die eigene Wählerschaft. Deshalb muss die Regierung das Vertrauen wiederherstellen.
0: Oppositionsführer Özgür Özel von der Yeni Parti behauptet, dass noch mehr prominente AKPler in den Skandal verstrickt seien. Tatsächlich stammen einige der in Untersuchungshaft befindlichen Verdächtigen aus dem Umfeld von Partei und Regierung. Özel spricht von einer Staatskrise, für die Erdogan verantwortlich sei.
2: Wenn Sie davon wussten, tragen Sie die direkte Verantwortung. Wenn Sie nichts davon wussten, sind Sie nicht mehr in der Lage, dieses Land zu regieren.
0: Finanzexperte Onur Çanakçı spricht zumindest von einer ernsthaften Krise, die auch Staatschef Erdogan gefährlich werden könnte.
2: Herr Erdogan muss dafür sorgen, dass die Vorgänge vollständig aufgeklärt werden. Andernfalls würde die Regierungspartei mit einem sehr großen Leck in ihrem Schiff in den nächsten Wahlkampf gehen.
0: Um Kleinanleger wie die Rentnerin Ramine Yücel zumindest teilweise zu entschädigen, sollen Anleger bis zu 1 Million Lira sofort erstattet bekommen. Um das zu finanzieren, hofft der Staat auf die Reue jener, die mit den Fonds das große Geld gemacht haben. Auch an der Börse laufen Ermittlungen. Oberstes Ziel der Regierung, sie will den Ruf des Finanzplatzes Türkei retten, aber auch sich selbst.
4: Aus Istanbul war das Christian Buttgereit. Wenn es um den Schutz der Meere geht, spielen Wale eine besondere Rolle. Wie es um ihre Bestände steht und welche Schutzmaßnahmen nötig sind, darüber wurde diese Woche bei der Internationalen Walfangkommission beraten. Die fand im australischen Bundesstaat Tasmanien statt, in Hobart. Rund 300 Delegierte aus mehr als 60 Mitgliedstaaten waren dort. Auf der Tagesordnung stand unter anderem ein neues Walschutzgebiet im Südatlantik. Über die Ergebnisse der Konferenz berichtet Jennifer Johnston.
5: Das geplante Schutzgebiet im Südatlantik wäre mehr als doppelt so groß gewesen wie die USA. Doch es ist erneut gescheitert. Sie sei sehr enttäuscht, sagt die Meeresbiologin Franziska Salmann von Greenpeace, die bei den Verhandlungen im australischen Hobart vor Ort war. Es fehlten nur 4 Stimmen für die nötige Dreiviertelmehrheit.
6: Auf der anderen Seite steht eben die Walfanglobby, die hier interessanterweise auch aus vielen karibischen und afrikanischen Staaten besteht, weil dort Finanzmittel auch aus Japan hinfließen und die sozusagen hier die Stimmen offen dieser Länder.
5: Japan hat die Internationale Walfangkommission 2019 verlassen. Trotz eines weltweiten Moratoriums, das den Walfang verbietet, halten Norwegen, Island und Japan an der kommerziellen Jagd fest. Die Länder argumentieren, Wale müssten grundsätzlich nutzbar sein. Die Bestände bestimmter Arten seien groß genug, um eine begrenzte Jagd zu verkraften, und Walfleisch stehe in ihren Ländern traditionell auf dem Speiseplan. Eine Einigung aller Mitglieder gab es bei der Konferenz im australischen Hobart bei Walstrandungen. Hier soll der Datenaustausch international verbessert werden, also wann, wo und wie kam es zu einer Strandung. Ziel ist, Walstrandungen besser zu verstehen und in Zukunft möglichst

0: verhindern. Bei Kollisionen von Schiffen und Walen sterben jedes Jahr tausende Tiere, besonders Großwale. Hier haben die Delegierten eine Resolution verabschiedet, die darauf abzielt, dass unter anderem Schiffsrouten angepasst werden, erklärt Meeresbiologin Salmann.
1: Also, dass man Hotspots, wo viele Wale vorkommen, wo man weiß, da haben sie ihre Nahrungsgebiete, da haben sie ihre Fortpflanzungsgebiete, dass die umgangen werden und umschifft werden. Und ansonsten kann auch ganz simpel die Reduzierung der Geschwindigkeit dazu beitragen, dass weniger Wale gerammt werden. Also das sind zwei Wege, auf die die Resolution auch eingeht als konkrete Vorschläge und als konkrete Maßnahmen.
0: Zudem wurde eine Resolution verabschiedet, die den Beifang von Kleinwalen und Delfinen in Fischernetzen verringern soll. Sie geraten oft mit in die Netze, wenn Fischer auf der Jagd nach sogenannten Schwimmblasen sind, einem inneren Organ des Fisches, das ihm hilft zu schwimmen. In Asien werden diese in der traditionellen Medizin eingesetzt und zu hohen Preisen verkauft, erklärt Mona Schweizer, Biologin der Tierschutzorganisation Pro Wildlife.
2: Die kann man dann getrocknet kaufen auf dem asiatischen Markt. Je nach Art ist das halt unterschiedlich teuer und kann eben bei bestimmten Arten sehr, sehr teuer werden. Das ist dann im Kilopreis, erzielt das mehr als der Kilopreis in Gold sozusagen. Also da stehen schon entsprechende finanzielle Interessen dahinter.
0: Die Resolution solle Druck auf die Länder ausüben, Maßnahmen zu ergreifen und den Handel mit Schwimmblasen bestenfalls zu verbieten. Die Gespräche mit den USA seien nicht einfach gewesen, hat Schweizer vor Ort beobachtet.
2: Wir haben das Problem mit der USA, dass die nicht inhaltlich an sich dagegen sind, aber tatsächlich zum Ausdruck gebracht haben bei der Konferenz, dass sie Formulierungen nicht mittragen können, die entweder auf die UN Sustainable Development Goals verweisen oder etwas zum Thema Klimaschutz sagen.
0: Worte wie Klimawandel oder Treibhausgase hätten gestrichen werden müssen, damit es zu einer Annahme der Resolution durch die USA kommen konnte. Die Resolutionen der Walfangkommission sind rechtlich nicht bindend. Sie geben aber politische Empfehlungen und können Druck auf die Mitgliedstaaten ausüben.
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6: Tag der Deutschen Einheit. Nachdenkliche Töne beim Festakt und beim Gottesdienst in Bremen. Das wird ein Thema sein in der kommenden halben Stunde hier.
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7: Um 20 Uhr mit Ines Herrmann. Bei strahlendem Sonnenschein haben Hunderttausende in Bremen den Tag der Deutschen Einheit gefeiert. Rund 800 Veranstaltungen stehen insgesamt bis morgen auf dem Programm. Beim Festakt rief Bundespräsident Frank-Walter Steinmeier zu mehr Zusammenhalt und einer klaren Haltung gegen Demokratiefeinde auf. Extremistische Kräfte gefährdeten Einheit und innere Freiheit. Er sei ratlos darüber, dass so viele Menschen die Errungenschaften der Wiedervereinigung aus dem Blick verloren hätten. Am Abend übergab Bremens Regierungschef Andreas Bovenschulte den Staffelstab für die Feier im kommenden Jahr an NRW-Ministerpräsident Hendrik Wüst. Bei der Parlamentswahl in Lettland zeichnet sich ein klarer Sieg des Wahlbündnisses von Ministerpräsident Andris Kulbergs ab. Das meldeten der Lettische Rundfunk und die Nachrichtenagentur Leta nach Schließung der Wahllokale. Die Mitte-Rechts-Gruppierung könne mit 35,6% der Stimmen rechnen und stärkste Kraft im neuen Parlament in Riga werden. Die populistische Partei Lettland zuerst kommt nach der Prognose mit 11% auf Platz 2. Die neue Moschee der Ahmadiyya-Gemeinde in Erfurt kann zum Tag der offenen Moschee rund 100 Besucher empfangen. Nach Angaben des Imams kamen viele Gäste dabei erstmals mit Muslimen ins Gespräch. Die Einrichtung im Stadtteil Marbach ist Thüringens erster Moschee-Neubau. Er wurde erst im Februar nach jahrelanger Bauzeit und trotz Anfeindungen eröffnet. Bundesweit öffneten heute mehr als 700 Moscheen ihre Türen. Der Aktionstag soll Begegnungen fördern und Vorurteile abbauen. Der französische Autobauer Renault will in den kommenden 5 Jahren mehr als 10 Milliarden Euro in seinem Heimatmarkt investieren. Konzernchef François Prouveau sagte, das Geld solle in Elektrofahrzeuge und erschwinglichere Autos fließen. Die Nachfrage nach Elektroautos ist in Frankreich zuletzt stark gestiegen. Im September waren 42% aller Pkw-Neuzulassungen E-Autos. Nach fast 7 Jahren Sanierung ist das Schlossmuseum in Quedlinburg heute wieder eröffnet worden. Nach Angaben der Stadt wurde die Ausstellungsfläche auf 2300 Quadratmeter verdreifacht. Gezeigt werden mehr als 300 Exponate zur über 1000-jährigen Geschichte der Stadt und des Damenstifts. Die Gesamtinvestitionen beliefen sich auf über 51 Millionen Euro. Museumsleiterin Uta Siebrecht sprach von einem großen Besucherandrang zur Neueröffnung. Das waren die Nachrichten. Das Wetter in der Nacht erstmal häufig klar und trocken, später dann vielerorts Nebel oder Hochnebel, die Tiefstwerte 11 bis 6 Grad. Morgen anfangs neblig, später häufig bewölkt und trüb, vereinzelt Schauer, erst gegen Abend von Westen her Auflockerungen, maximal gibt es dazu 16 bis 20 Grad. Es ist 20.03 Uhr. MDR Verkehrsdienst, aktuell liegen uns da keine Meldungen vor Ihnen unterwegs. Eine gute Fahrt. Soweit der MDR Verkehrsdienst.
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6: Mein Name ist Jens Hinniger, einen schönen guten Abend. Der Tag der Deutschen Einheit wird in diesem Jahr im kleinsten der 16 Bundesländer gefeiert, in Bremen. Zur Einheitsfeier gibt es dort das gesamte Wochenende über ein Bürgerfest. Und am Vormittag, da gab es die protokollarischen Feierlichkeiten mit Festakt, Gottesdienst und reichlich Prominenz aus Politik und Gesellschaft. Emmy Thume berichtet aus Bremen.
8: Katja Riemann und die geladenen Gäste im Bremer Konzerthaus Glocke waren überwältigt. Nach der Rede von Bundespräsident Frank-Walter Steinmeier.
9: So Leute, ich glaube, jetzt brauchen wir eigentlich eine Pause oder ein Glas Tee.
8: Steinmeier hatte mehr als 50 Minuten lang gesprochen und deutliche Worte gefunden. Er sieht in Deutschland Freiheit, Demokratie und auch die innere Einheit bedroht.
10: Wähler, die zu den Extremen gehen, pochen laut auf die eigenen Rechte, während sie bereit sind, die Rechte anderer zur Disposition zu stellen. Und das alles wird begleitet durch eine unerträgliche politische Demagogie extremistischer Kräfte, die eine Lust an der Zerstörung ausleben, andere Menschen verhöhnen und bedrohen.
8: Mahnend richtete er sich auch an die schwarz-rote Bundesregierung.
10: Wo das Ziel stimmt, muss man Kurs halten. Das wird sich auszahlen, wenn auch mit Verzögerung. Deutschland wird sicherer sein und stärker. Wir werden mehr Kraft haben für Solidarität und Zusammenhalt. Ich sage also, bleibt entschlossen, gerade jetzt, wenn uns der Wind ins Gesicht weht.
8: Vor Steinmeier war Bremens Bürgermeister Andreas Bovenschulte ans Rednerpult getreten. Er rief dazu auf, die freiheitlich-demokratische Grundordnung entschlossen zu verteidigen.
11: Das Versprechen der Einheit gilt für Ost und West, für Stadt und Land. Es gilt für Menschen, deren Familien seit Generationen hier leben und für jene, die später zu uns gekommen sind. Es wird eingelöst, wenn Herkunft nicht darüber entscheidet, wer gehört wird. Dafür brauchen wir Zuversicht und den Mut, den die Menschen 1989 bewiesen haben.
8: Vor dem Festakt waren mehrere hundert geladene Gäste im Bremer Dom für einen ökumenischen Gottesdienst zusammengekommen. Der Osnabrücker Bischof Dominikus Meyer rief zu mehr Solidarität mit Schwächeren auf.
12: Dass Menschen wieder zur Stärke finden, das darf nicht einfach dem Zufall überlassen werden. Es darf auch nicht sein, dass diese Erfahrungen umgekehrt werden zu der Botschaft, jeder und jede ist ja seines eigenen Glückes Schmied. Hauptsache, man strengt sich an.
8: Neben Festakt und Gottesdienst waren viele tausend Besucherinnen und Besucher beim Bürgerfest in der Bremer Innenstadt und an der Weser unterwegs. Bei bestem Feiertagswetter besuchten viele neugierig die Stände und genossen Musik und die kostenlose Anreise mit dem Nahverkehr, wie Petra Opila aus dem Landkreis Cuxhaven.
13: Also wir sind mit dem Zug gekommen, das war schon mal gut, und sind dann hier in die Stadt gelaufen, haben eben hier vorm Rathaus gestanden, haben dann gesehen, wie Merz und Steinmeier und Schwesig und so die Ministerpräsidenten reinkamen. Und wir wollen uns jetzt auf den Weg machen in Richtung Ländermeile. Also super, Wetter könnte nicht besser sein, richtig toll.
8: Der Feiertag geht in Bremen mit einem Konzert der Fantastischen Vier zu Ende. Das Bürgerfest in der Stadt geht morgen noch den ganzen Tag über weiter.
6: Der Bericht von Emmy Thume. Wir bleiben beim Thema. Zu DDR-Zeiten konnten im Betriebsferienheim eines Bau- und Montagekombinats in Harzgerode bis zu 180 Kinder Ferien machen. Nach der Wende verfiel das Gebäude und es stand über 20 Jahre leer. Bis der Harzgeröder kennt Erich Weisheit das Objekt kaufte und daraus einen Ort für Kultur im Harz machte. Heute gibt es im BMK Harzgerode Lesungen, Theater und Konzerte, etwa vom lokalen Männerchor. Und für diese Chormitglieder ist der 3. Oktober ein ganz besonderer Tag, wie Jonas Gretel berichtet.
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15: Einsingen bei der Probe des Männerchors Harzgerode. Vor der versammelten Mannschaft steht und dirigiert kennt Erich Weisheit.
16: Ihr müsst da wirklich vorpreschen, ja? Punktierte Achtel, 16. punktierte Viertel. Bam, bam, bada, das ist wie so eine Trommel vorne.
15: Der 38-Jährige leitet nicht nur den Chor, sondern er besitzt auch das Gebäude, in dem geprobt wird. Das BMK Harzgerode, ein alter DDR-Bau aus den 70ern. Das Haus war früher Betriebsferienheim eines volkseigenen Baubetriebs. Bis zu 180 Kinder konnten hier gleichzeitig Ferien im Harz machen, erklärt Kent Erich Weisheit.
17: Die kamen aus der ganzen Welt, kann man so sagen. Es war ein besonderer Ort für Kinder aus Afrika, aus Frankreich, aus damals Westdeutschland. Also es sollte auch gezeigt werden, wie schön das den Kindern in der DDR geht.
15: Politisch gesteuerte Ferien. Bekocht wurden die Kinder alle von derselben Küchenchefin, Weisheits Oma.
17: Meine Oma hat erzählt, dass es immer ein sehr glücklicher Ort war, mit wenig Streit. Überwiegend war es glücklich und eine schöne Zeit mit dankbaren Kindern, die immer gerne bei ihr gegessen haben.
15: Bis zur Wende, denn Anfang der 90er war im BMK Harzgerode nach über 40 Jahren Schluss. Kent Erich Weisheits Oma ging in den Vorruhestand, das Gebäude kaufte ein ausländischer Investor von der Treuhand und ließ es verfallen. 20 Jahre lang stand das Objekt leer. Sehr zum Leidwesen der ehemaligen Köchin.
17: Sie hat ja jeden angeschraubten Schalter gesehen und jede Tapetenbahn. Und dann hat sie auch gesehen, wie es langsam vergammelte und immer schlechter wurde. Und hat dann einfach nicht dran geglaubt, dass man es so verhältnismäßig schnell auch wieder sauber und gut hinbekommt.
15: Der gelernte Beleuchtungstechniker dagegen glaubte an das Objekt. Schon an seinem 18. Geburtstag gab er ein erstes Angebot ab.
17: Weil ich mir sicher war, das wird gut. Oder weil ich mir auch sicher war, wir brauchen das. Also mich hat vor allen Dingen das Ziel und der Wille angetrieben, einen Kulturort zu schaffen, der jedem zugänglich ist.
15: Der Kaufprozess zog sich über 10 Jahre. 2017 endlich bekam er den Zuschlag und begann mit der Renovierung. Entstanden ist ein modernes Kulturzentrum, aber mit DDR-Charme.
17: Wir haben versucht, alles, was noch ging, auch im Sinne der Nachhaltigkeit zu erhalten und auch dann für die Nachwelt zu konservieren, aus Kostengründen und dann auch aus vielleicht auch aus nostalgischen Gründen.
15: Ein Erinnerungsort an seine Oma oder gar an die DDR soll das BMK heute aber nicht sein, sondern ein Kulturort für alle Harzgeröder, die hier zu Konzerten zusammenkommen, zu Lesungen oder Theateraufführungen. In der Stadt wird das angenommen.
17: Es ist einfach schön, dass es funktioniert, was man sich vorgestellt hat, diesen Ort wieder mit Leben zu füllen. Es könnte ja auch sein, dass hier drei traurige Gestalten sitzen und nichts passiert und keiner will mit uns zu tun haben. Aber es ist so schön, dass die Vereine so warmherzig den Ort mit Leben füllen.
15: Einer dieser Vereine ist der Männerchor Harzgerode, der heute für sein Konzert am Tag der Deutschen Einheit probt. Auf den 3. Oktober blicken die Chormitglieder mit gemischten Gefühlen.
18: Einerseits ist es schön, andererseits ist vieles auch schiefgelaufen und das merken wir auch jetzt noch.
19: Wir haben viel erlebt in den vielen Jahren, was hier so passiert ist, in der alten Zeit und in der neuen Zeit. Und wir sind sehr dankbar, dass wir also uns doch hier kulturell noch zusammenfinden dürfen.
15: Auch für Kent Erich Weisheit, Jahrgang 1988, steht das Positive der deutschen Einheit im Vordergrund. Er will loskommen vom Ost-West-Denken.
17: Die Frage, ob ich stolz auf irgendwas bin, Ossi zu sein oder so, das ist, könnte man meinen. Aber ich bin eher stolz auf das, was wir hier selbst geschaffen haben. Und ich bin stolz, Harzgeröder zu sein. Ist mir ganz egal, in welchem Teil der Welt dieser Ort liegt.
15: In die Zukunft blickt er voller Optimismus. Er setzt auf Zusammenhalt und Dialog, sowohl im BMK Harzgerode als auch in der Gesellschaft.
17: Kultur kann ein Miteinander schaffen und kann die Menschen verbinden und kann vielleicht auch Brücken bauen.
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6: Der Bericht aus Harzgerode von Jonas Gretel. Die Bundesagentur für Arbeit kämpft mit einem IT-Ausfall, der bisher nicht behoben werden konnte. Allerdings sei der Fehler inzwischen gefunden worden, teilte die Behörde mit. Inga Pflug aus Nürnberg.
20: Ursache für die anhaltenden Probleme sei eine technische Störung. Ein Hackerangriff kann laut Bundesagentur für Arbeit ausgeschlossen werden. An der Fehlerbehebung wird weiter gearbeitet. Wann die Online-Dienste der Behörde wieder zur Verfügung stehen, ließ sich aber noch nicht sagen. Auch seit wann die Störung besteht, blieb unklar. Betroffene hatten bereits in der Nacht zum Freitag Schwierigkeiten bei einigen Online-Verfahren der Bundesagentur bemerkt. Der Ausfall betrifft unter anderem die Arbeitslosmeldung. Betroffene, die sich deswegen nicht zum Stichtag 1. Oktober arbeitslos melden konnten, sollen aber keine Nachteile haben. Die Bundesagentur will Kundinnen und Kunden Anfang der Woche darüber informieren, wie solche Fälle geregelt werden.

0: Es ist 20.13 Uhr. In Spanien hat es heute landesweit Demonstrationen gegen die zunehmende Wohnungsnot gegeben. Auslöser der Proteste ist das Scheitern eines Gesetzpaketes, das die Wohnungskrise lindern sollte. Die Opposition hatte die Maßnahme im Parlament blockiert. In Spanien herrscht seit Tagen große Empörung, nachdem die Wohnung einer Rentnerin zwangsgeräumt worden war. Hans-Jürgen Kellner über den Protesttag in Spanien.
1: Während die meisten Demonstrationen friedlich abliefen, wurden in Valencia nach Polizeiangaben 6 Beamte verletzt, als ein Teil der Protestierenden ein Immobilienforum stürmen wollte. Am Samstagabend und am Sonntag sind weitere Wohnungsproteste im ganzen Land angekündigt. Die größte Kundgebung fand in Madrid statt, wo den Behörden zufolge 70.000 Menschen, nach Veranstalterangaben hingegen 500.000 Menschen auf die Straße gegangen sind. Aufgerufen dazu hatte die Vereinigung Mieterinnengewerkschaft. Eine Sprecherin erklärte, es gebe bereits Gespräche mit den großen Gewerkschaften für einen Generalstreik. Seit rund 2 Wochen kommt es in Spanien zu Protesten gegen die Auswüchse auf dem Mietwohnungsmarkt. Auslöser war die Zwangsräumung der Wohnung einer 87-jährigen Rentnerin in Madrid. Am Freitag hatte die Regierung dem Parlament 2 Dekrete zur Stärkung des Mieterschutzes vorgelegt. Demnach sollten solche Zwangsräumungen im Falle von sozialen Notlagen der Betroffenen ausgesetzt werden, wenn die Behörden keine alternative Wohnung anbieten können. Eine Mehrheit aus konservativer Volkspartei, der ultrarechten Vox sowie der katalanischen Unabhängigkeitspartei Junts hatte die Dekrete mit ihren Stimmen jedoch zu Fall gebracht. Spaniens Ministerpräsident Pedro Sánchez erwägt nun, die Parlamentswahl vom Sommer nächsten Jahres vorzuziehen. Seine Entscheidung wird am Montag erwartet.
0: Aus Madrid war das Hans-Günther Kellner und das war es für heute von MDR Aktuell hier. Hier übernehmen gleich die Kollegen von der ARD, vom ARD-Infoabend. Das übernehmen die Kollegen des Norddeutschen Rundfunks. Jens Hinniger wünscht Ihnen dabei viel Spaß.

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1: Elefanten sind in Südafrika streng geschützt und eine Touristenattraktion. Aber für viele Bäuerinnen und Bauern auf dem Land können die Tiere zu einer echten Gefahr werden. Elefanten verwüsten in kürzester Zeit ganze Felder und stoßen Bäume um. Immer wieder trampeln sie auch Menschen zu Tode. Vor allem im Umfeld des weltberühmten Krüger-Nationalparks kommt es oft zu Konflikten. Mit verschiedenen Strategien wird hier versucht, Elefanten von Dörfern und Äckern fernzuhalten. Eine neue Idee wird gerade ausprobiert. Sie setzt auf eine unerwartete Verbündete, nämlich auf die Honigbiene. Stefan Überbach berichtet.
2: Palo Beni am nordwestlichen Rand des Krüger Nationalparks. Hier sind immer wieder Elefanten unterwegs. Im weitläufigen Buschland, aber auch in den Feldern ganz in der Nähe der kleinen Dörfer. Manchmal einzelne Tiere, meistens ganze Herden. Sie werden angelockt von Maispflanzen, Getreide oder Wassermelonen.
3: At night the elephant was here inside around 3 a.m. So when we came to motivate them, they just walked through to the other farm.
2: Heute Nacht, so gegen 3, waren die Elefanten hier auf dem Feld. Als wir kamen, um sie zu vertreiben, sind sie einfach zur nächsten Farm weitergezogen, sagt Chepon Gubeni. Er arbeitet als Elefantenhirte. Seine Aufgabe, die Tiere zu verjagen und dafür zu sorgen, dass sie während der Dunkelheit nicht allzu viel Schaden anrichten. Dabei setzen Chepon Gubeni und seine Kollegen keine scharfen Schusswaffen ein, sondern Licht und Lärm. Knallkörper etwa oder Signalraketen. Nach Tagesanbruch folgt dann die Bestandsaufnahme.
3: In the morning we just come back to.
4: Morgens kommen wir zurück, um die Schäden zu kontrollieren, einen Bericht zu erstellen und die Menschen zu informieren, die hier Landwirtschaft betreiben, dass sich ein Elefant in der Nähe befindet. Wir wollen keine Konflikte zwischen den Menschen und diesen Elefanten.
3: A conflict between people and those elephants.
2: Viele Elefanten, die hier auf den Feldern auftauchen, kommen direkt aus dem Krüger. Der Zaun um den weltberühmten Nationalpark hat nämlich Löcher, vor allem nach Stürmen oder Hochwasser. Dass sich die Tiere frei bewegen können, ist für den Park wichtig, für die Menschen außerhalb aber ein Risiko, sagt Sam Ferreira, der schon seit Jahren als Wildhüter im Krüger arbeitet und als einer der besten Elefantenkenner in der Parkverwaltung gilt.
5: Wenn Elefanten sich frei durch die Landschaft bewegen, kommen sie immer häufiger mit Menschen in Kontakt, insbesondere mit Landwirten. Für uns ist die Begegnung mit Elefanten etwas Schönes. Für jemanden, dessen Existenz vom Ackerbau abhängt, kann ein Elefant jedoch eine Katastrophe bedeuten. Wenn ein Elefant in ein Feld trampelt, kann die gesamte Jahresernte verloren gehen. Und das ist ein großes Problem.
2: Umgestürzte Bäume, abgegraste Wiesen, zertrampelte Felder. In der Region ist deutlich zu sehen, was Elefanten in der Natur so alles anrichten können, selbst wenn es nur einzelne Tiere sind. Parkranger Sam Ferreira.
6: Like you and me, we've got certain food we like.
5: Wie die Menschen haben auch Elefanten bestimmte Vorlieben beim Essen. Nicht alle Bäume sind für Elefanten gleich attraktiv. Manche Arten mögen sie deutlich lieber als andere. Das stellt uns vor Herausforderungen. Selbst wenn ich die Zahl der Elefanten stark reduzieren würde, im Moment leben so um die 30.000 im Krüger, dann würden die verbleibenden Tiere immer noch bevorzugt die besonders attraktiven Bäume aufsuchen. Wir nennen solche Bäume manchmal auch Eiscreme-Bäume.
2: Die Schäden für Bäume und Vegetation können enorm sein. Denn ein ausgewachsener Elefant braucht pro Tag etwa 200 Kilo Futter und 200 Liter Wasser. Um die drohenden Gefahren rechtzeitig zu erkennen, setzen Elefantenhirten in Palo Beni wie Chepon Gubeni moderne Ortungstechnik ein. Denn viele der Tiere tragen Halsbänder mit Sendern, deren Signale in ein digitales System eingespeist werden.
4: Wir nutzen ein System namens Earth Ranger, um die Bewegungen zu verfolgen. Wenn sich die Tiere Feldern, Farmen, Camps oder Gemeinden nähern, in denen sie nicht sein sollten, können wir das sehen. Wir kontrollieren ihre Position ständig, ungefähr jede Stunde. Wenn wir feststellen, dass sie eine Straße überqueren oder ein Gebiet betreten, in das sie nicht gehen sollten, fahren wir sofort dorthin und vertreiben sie.
3: quickly go there and ambush and chase them away.
2: Der Krüger-Nationalpark, der gerade sein 100-jähriges Bestehen gefeiert hat, ist das größte Wildschutzgebiet in Südafrika und heute mit einer ganzen Reihe privater Reservate und Schutzgebiete in den Nachbarländern Simbabwe und Mosambik verbunden. Artenschutz und Tourismus auf der einen Seite, die Sicherung von Existenzgrundlagen auf der anderen. Um Konflikte zwischen Menschen und Elefanten zu entschärfen oder sie gar nicht erst entstehen zu lassen, suchen die Verwaltung des Krügerparks, Partnerorganisationen und die umliegenden Gemeinden nach geeigneten Wegen. Weil die gefährdete Tierart unter Schutz steht, wird dabei ganz bewusst auf den Einsatz tödlicher Methoden verzichtet. Ein Abschuss von Elefanten kommt nur im allergrößten Notfall in Frage. Stattdessen wird versucht, die Tiere von Dörfern und Feldern fernzuhalten. Parkranger Sam Ferreira.
5: Ich habe über 40 verschiedene Ansätze untersucht. Dazu gehören aktive Methoden wie Lärm oder Abschreckung. Diskutiert wurden sogar Aufnahmen menschlicher Stimmen. Es gibt auch passive Maßnahmen wie Zäune oder Drahtkonstruktionen zum Schutz einzelner Bäume. Das zentrale Problem besteht darin, den Elefanten das Gefühl zu vermitteln, dass ein Ort unangenehm ist oder gefährlich. Dabei muss die Gefahr möglichst unvorhersehbar sein.
2: Für die Praxis heißt das, es gibt nicht die eine Lösung, sondern einen Mix verschiedener Maßnahmen, sagt Michelle Henley von der Naturschutzorganisation Elephants Alive, übersetzt so viel wie lebende Elefanten.
7: We combine various methods because elephants are smart. It's like playing chess with them and you've actually got to keep changing your game plan.
2: Wir kombinieren verschiedene Methoden, weil Elefanten intelligent sind. Es ist wie ein Schachspiel mit ihnen. Man muss seine Strategie ständig verändern. Blechstreifen bewegen sich im Wind und machen Krach. Spiegel reflektieren die Sonne. In der Nacht kommen blinkende Solarstrahler zum Einsatz. Außerdem wird Elefantendung verbrannt, der mit Chili-Pulver versetzt ist, was einen scharfen Rauch erzeugt, den die empfindlichen Geruchsorgane der Tiere überhaupt nicht mögen. Genauso wenig wie den Gestank von Lappen, die in altem Motoröl getränkt und ausgelegt werden. Alles Ideen, die sich anderswo in Afrika schon bewährt haben.
8: Es gibt eine ganze Reihe davon, aber wir haben 4 Methoden aus verschiedenen afrikanischen Ländern ausgewählt. Da ist zunächst der Metallstreifenzaun aus Kenia, dann gibt es das stark riechende Elefantenabwehrmittel aus Uganda. Dazu kommen die Chili-Lappenzäune aus Tansania und schließlich die Blinklichtsysteme, die in Botswana eingesetzt werden.
2: Neuerdings experimentiert die Gemeinde Palubeni an der Nordwestgrenze des Krüger-Nationalparks auch mit einer ganz anderen biologischen Abschreckung, nämlich mit Honigbienen. Entlang der Felder hängen Bienenstöcke, die durch Drähte miteinander verbunden sind. Dazwischen stehen Attrappen, die echten Stöcken ähnlich sehen. Elefantenhirte Chepo Ngubeni.
4: Die Elefanten kommen zwar weiterhin in die Gegend, aber sie benutzen nicht den Weg, an dem die Bienenstöcke stehen. Dort, wo keine Bienenstöcke aufgestellt wurden, gehen sie hindurch. Das zeigt mir, dass Elefanten und Bienen keine Freunde sind. Man könnte sogar sagen, dass die Bienen hier der Boss sind. Die Elefanten haben Angst vor ihnen und werden nicht auf die andere Seite rübergehen.
2: Die kleinen Honigbienen können für die großen Elefanten in der Tat ziemlich unangenehm sein, sagt Vincent Mabunda. Er koordiniert das Projekt Elephant Peace, übersetzt so viel wie Frieden mit den Elefanten in einem der betroffenen Dörfer.
9: This is one.
10: Die Bienen gehören zu den wichtigsten Mitteln, die wir einsetzen, um Elefanten davon abzuhalten, in unsere Felder einzudringen. Bienen und Elefanten sind nämlich große Feinde. Wenn eine Biene einen Elefanten in den Rüssel sticht, kann das lebensgefährlich werden. Der Rüssel schwillt an und weil er den zum Fressen braucht, fürchtet der Elefant die Bienen sehr und kommt dann nicht.
2: Elefanten haben ein gutes Gedächtnis. Sie können sich schmerzhafte Erfahrungen merken und ihr Verhalten oder ihre Wanderrouten entsprechend anpassen. Das System arbeitet mit einer Art Stolperdraht. Berührt ein Elefant diesen Draht, setzt er damit eine Kettenreaktion in Gang.
9: If the elephant can touch
10: Wenn ein Elefant diesen Draht bewegt, wird die Bewegung unmittelbar auf den Bienenstock übertragen. Der Bienenstock beginnt zu schwanken. Dadurch werden die Bienen aktiviert. Sie fliegen direkt zu dem Störenfried und stechen ihn. Dann rennt der Elefant weg. Er flüchtet sofort. So verhindern die Bienen, dass die problematischen Tiere in unsere Felder kommen.
2: Der Bienenzaun dient aber nicht nur der Elefantenabschreckung, sondern erfüllt einen doppelten Zweck. Denn für die Dorfgemeinschaft, die sich um die nützlichen Insekten kümmert, bietet er eine zusätzliche Einkommensquelle.
3: There's a time, let me say September times, because
10: vor allem im September gibt es viele Blüten, dann sind die Bienen sehr aktiv und dann ernten wir den Honig. Diesen Honig füllen wir in Flaschen ab, die wir etikettieren und verkaufen. Dadurch verdienen wir Geld. Auf diese Weise schlagen wir zwei Fliegen mit einer Klappe. Wir nutzen die Bienen als Schutz gegen Elefanten und machen damit gleichzeitig Geld.
2: Das Projekt hilft damit auch dabei, die Armut im Dorf zu verringern. Und es zieht inzwischen viele interessierte Menschen an, vor allem Jüngere.
10: Am Anfang waren wir 35 Personen. Das Interessante war, dass immer mehr Menschen begeistert wurden, als Elephants Alive begann, uns mit den Bienen, den Pflanzen und dem gesamten Projekt zu unterstützen. Immer mehr Menschen kamen freiwillig dazu. Heute haben wir mehr als 70 Beteiligte, insbesondere junge Menschen.
3: More than 70 people, more especially youth.
2: Parallel dazu setzt die Naturschutzorganisation Elephants Alive auf eine zweite natürliche Barriere, nämlich auf Pflanzen, die Elefanten lieber meiden. Projektleiterin Michelle Henley steht mitten in einem großen Beet.
7: Yeah, we've got blue basil, which is an elephant unpalatable crop.
8: Hier haben wir blaues Basilikum. Das ist eine Kulturpflanze, die Elefanten nicht gerne fressen. Genau diese aromatischen Pflanzen schrecken Elefanten ab oder überdecken den Geruch der Nahrungspflanzen, die Elefanten besonders gern fressen, wie Wassermelonen, Kürbisse, Mais und all die anderen Dinge, die Elefanten lieben. Deshalb pflanzen wir diese für Elefanten unattraktiven Pflanzen als Schutzbarriere rund um die Nahrungspflanzen.
2: Auch die Pflanzen zur Abschreckung der Elefanten bieten der Dorfgemeinschaft die Möglichkeit, sich etwas Geld hinzuzuverdienen. Aus manchen der Gewächse, die für Elefanten unangenehm riechen, lassen sich nämlich hochwertige Öle machen.
7: We've also got a lemongrass there, which also makes a very good essential oil.
8: Dort drüben haben wir auch Zitronengras, aus dem sich ein ätherisches Öl gewinnen lässt. Auf dieser Seite wachsen Lavendel und Rosmarin. All diese Pflanzen wurden getestet und gelten für Elefanten als sehr unattraktiv.
2: Neben diesen natürlichen und rein pflanzlichen Barrieren kommen auch die anderen Methoden aus verschiedenen Ländern Afrikas zum Einsatz. Die Metallstreifenzäune, die Blinklichter, die stark riechenden Abwehrmittel. Damit schafft die Organisation Elephants Alive ein gestaffeltes Schutzsystem mit mehreren Abwehrlinien vor den Feldern mit den eigentlichen Nahrungspflanzen. Die Kombination aus Aufklärung, dem Einsatz von Hirten und dem physischen Schutz der Felder hat schon klar messbare Effekte erzielt. Da, wo Bienenzäune, Pflanzenbarrieren und Frühwarnsysteme im Einsatz sind, müssen keine problematischen Tiere mehr getötet werden. Das Dorf Palobeni zeigt als Positivbeispiel, wie gut dieser Ansatz funktionieren kann, sagt Michelle Henley von der Naturschutzorganisation Elephants Alive.
8: In Palobeni waren wir sehr erfolgreich. Bevor wir dort tätig wurden, wurden 26 Elefanten geschossen. Seitdem wurde kein einziger mehr getötet. Diese Menschen verstehen inzwischen, dass Bienenzäune und für Elefanten unattraktive Nutzpflanzen langfristig nachhaltige Möglichkeiten bieten, ihre Nahrungsgrundlage zu schützen.
2: Bienenzäune und aromatische Barrieren sind kein Allheilmittel. Das ist allen Beteiligten natürlich bewusst. Genauso wenig wie Ortungssysteme, Lichtanlagen oder Chilischwaden. Sie zeigen aber, dass sich Konflikte zwischen Menschen und Elefanten mit vergleichsweise einfachen Mitteln entschärfen lassen. Und wenn es gelingt, die Elefanten frühzeitig von Feldern und Dörfern fernzuhalten, sinkt die Gefahr für Leib und Leben, sowohl für die Menschen als auch für die Tiere.
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9: Um 20:30 Uhr mit Sönke Peters. Bundespräsident Steinmeier hat in Bremen beim zentralen Festakt zum Tag der Deutschen Einheit die Bürger aufgerufen, sich nicht spalten zu lassen. Populistische Parteien aller Couleur destabilisierten die Demokratie, warnte er. Aus Bremen Birgit Sagemann.
11: Die Bildung stabiler Regierungen werde von Wahl zu Wahl schwieriger, das Regieren auch. Und gleichzeitig würden demokratische Verfahren diskreditiert und Kompromisse diffamiert. Der Schlüssel zu einer Trendwende der öffentlichen Stimmung ist aus Steinmeiers Sicht eine Trendwende in der Wirtschaft. Und dafür seien Reformen nötig. Wo das Ziel stimmt, muss man Kurs halten, so der Bundespräsident an die Adresse der Bundesregierung und rief dazu auf, Mut zur Erneuerung zu haben und auch im Gegenwind entschlossen zu bleiben.
9: In vielen deutschen Städten haben heute Menschen für einen politischen und gesellschaftlichen Neustart demonstriert. Unter dem Motto »Es brennt« waren Aktionen in mehr als 100 Städten geplant. Die Veranstalter sprachen am Mittag von 19.000 Teilnehmern, die verschiedene Menschenketten mit einer Länge von rund 20 Kilometern gebildet hätten. Im Norden waren unter anderem Braunschweig und Schwerin dabei. Aufgerufen zu der Aktion hatten Naturschutz- und Klimaschutzorganisationen, Kirchen und Gewerkschaften. Die russische Armee hat erneut eine wichtige Brücke in der ukrainischen Hauptstadt Kiew angegriffen. Wie Bürgermeister Klitschko mitteilte, musste die Brücke wegen Schäden an Fahrbahn und Oberleitung gesperrt werden. Aus der NDR-Nachrichtenredaktion Christoph Johansen.
12: Aufnahmen in sozialen Medien sollen den Augenblick des Einschlags zeigen, während Fahrzeuge über die Brücke fahren. Es ist bereits der dritte Tag in Folge mit solchen Angriffen. Der Dnipro fließt mitten durch Kiew und teilt die Stadt in zwei Hälften. Russland macht geltend, die Brücken würden auch für den Transport von Soldaten und militärischer Ausrüstung genutzt. Gleichzeitig meldet die russische Armee weitere Geländegewinne im Osten der Ukraine. In der vergangenen Woche wurden demnach 17 Ortschaften in den Regionen Charkiw, Saporischschja, Donetsk und Sumy erobert. Die Angaben lassen sich nicht unabhängig überprüfen.
9: In Lettland ist ein neues Parlament gewählt worden. Laut Nachwahlbefragungen hat die Mitte-Rechts-Gruppierung von Ministerpräsident Kulbergs gute Chancen, stärkste Kraft zu werden. Sie käme danach auf rund 35% der Stimmen. Das offizielle Ergebnis wird erst morgen veröffentlicht. Im Mittelpunkt des Wahlkampfs standen das Verhältnis zu Russland sowie wirtschaftliche Schwierigkeiten. Aus Sorge vor Gefahren aus der Luft hatte Lettland seine NATO-Verbündeten um Unterstützung gebeten, um die Wahl sicher abhalten zu können. Das Wetter in Deutschland. In der Nacht Nebel, gebietsweise in Nordseenähe Schauer möglich, Tiefstwerte 15 bis 2 Grad. Morgen bewölkt, im Nordwesten und Südwesten etwas Regen möglich, höchstens 17 Grad in Lübeck und bis 24 Grad im Breisgau. Am Montag freundlich, im Norden bewölkt, an den Alpen Schauer 17 bis 25 Grad. Das waren die Nachrichten.
13: Frühjahr 2026, Washington DC. Es ist laut und hektisch. Überall Menschen in Anzügen und mit Aktentaschen.
14: I think we need to wait until we pass this.
15: Oh, sorry. Just the audio. I'm not thinking about the audio, right?
13: Brody Mullins gibt uns heute eine kleine Stadttour.
15: And every building along here, as far as you can see, are doing the same thing.
13: Brody ist Investigativjournalist, hat ein Buch geschrieben.
15: The Bulls of K Street.
13: Angelehnt an den Wolf of Wall Street, diesen Film mit Leonardo DiCaprio über skrupellose Investmentbanker, die unsagbar reich werden. Nur geht's in Brodys Buch nicht um die Wall Street, sondern um diese Straße hier, die K Street. Nicht ganz so berühmt, aber vielleicht genauso mächtig. Statt Banken sitzen hier die größten Lobbyfirmen des Landes.
15: So here's an example here, Arendt, Fox, Schiff, huge lobbying firm and law firm. A bunch of former US senators work there.
13: Brody zeigt auf eine Glaswand. Viele der Lobbyisten hier, sagt er, waren früher US-Senatoren. Auch wenn es sich so anfühlt, als wäre das schon immer so gewesen, Brody Mullins sagt, all diese Leute, diese ganzen Lobby- und PR-Firmen, die gab es hier bis in die 70er Jahre fast gar nicht. Es gab davor eine recht klare Aufgabenteilung. Politiker haben Politik gemacht, Unternehmen haben sich größtenteils rausgehalten. Kaum ein Unternehmen hatte überhaupt Vertreter in D.C.
15: They didn't have lobbyists. They weren't making campaign donations. They didn't have friends in D.C. And that was another time when they realized, we need to get better. And by getting better, it's hiring all these people.
13: Wir laufen weiter zu dem Ort, den alle aus Bildern kennen. Das Weiße Haus.
14: It's so close. If you live somewhere else. It always seems like kind of a fictional place.
15: Yeah, right. Yeah.
13: Viel kleiner, als man sich das so vorstellt, wenn man es in den Nachrichten sieht.
15: And there it is. It's kind of like things always look better on TV, you know.
13: Vor dem Zaun Touristen, Schulklassen, ein Prediger mit einer Boombox.
15: You want to take some pictures?
14: Yeah, I'm gonna take some.
13: Brody sagt, schon witzig, dass alle vom Weißen Haus Fotos machen und total übersehen, was direkt hinter ihnen ist. Die Chamber of Commerce, die Handelskammer. Ein riesiger weißer Klotz mit Säulen wie ein antiker griechischer Tempel.
15: They're the biggest battering ram on behalf of all industry.
13: Der größte Rambock der Industrie, sagt Brody. Und das eigentliche Zentrum der Macht. Das ist Reich, das Geschäft mit dem Zweifel. Ich bin Janne Knödler.
16: Und ich, Patrick Stegemann. Episode 2, Fackel der Freiheit. Für Richard Berman ist Washington D.C. in dieser Zeit also genau der richtige Platz. Fernab von den bescheidenen Verhältnissen, in denen er in New York, in der Bronx, aufwächst. Sein Vater hat eine Tankstelle. Im Sommer verdient er sich dort etwas Geld dazu. Zu Beginn seiner Karriere in D.C. arbeitet Berman in dem Tempel, den wir auf der Stadttour gesehen haben, gegenüber vom Weißen Haus. Die Handelskammer, der Rambock der Industrieinteressen. Aber Berman merkt schnell, wenn er wirklich Einfluss nehmen will, dann muss er raus aus dem schmuckvollen Gebäude. Er muss rein ins echte Businessleben. 1975 bekommt Berman genau diese Möglichkeit. Er wechselt zu Steak and Ale, einer riesigen Gastronomiekette mit Restaurants im ganzen Land. Berühmt für die Erfindung der Salatbar und Ohrwürmer wie diesen. Steak and Ale ist damals riesig, mit Restaurants überall im Land. Hunderte Filialen, mehrere 10.000 MitarbeiterInnen. Damals, als Richard Berman dort ankommt, übernimmt die Firma gerade alle Burger Kings im Land. Der größte Konkurrent? McDonald's. Die andere Burgerkette, die viel größere, beliebtere. Die Werbeleute bei Burger King, die wollen dem großen Konkurrenten Marktanteile abkämpfen und zetteln, so wird das später genannt, einen Krieg an.
17: Witness the Battle of the Burgers.
16: Den Burger War. This is a Burger King Town. Die Mittel? Sehr, sehr aggressives Marketing.
18: When I order a burger at McDonald's, they make it with 20% less meat than Burger King. Unbelievable.
16: Der wahre Feind aber, das wahre Risiko, sagt der Chef, das ist nicht die Konkurrenz, sondern die Regierung. Keine strengeren Regeln für gesundes Essen, keine fürs Trinken und vor allem keine für die Beschäftigten. Berman wird als Experte in Government Affairs eingestellt. Übersetzt, er soll dafür sorgen, dass die Politik dem Unternehmen nicht in die Quere kommt. Dafür muss er Einfluss gewinnen in der Politik. Am besten so, dass es keiner merkt. Einer seiner ersten Schritte ist ein Trick, der damals brandneu ist. Er gründet einen PAC. In den USA dürfen Unternehmen kein Geld direkt an Politiker geben. Ein PAC ist der Weg drumherum. Ein politischer Spendentopf, gefüllt von den Chefs, ausgegeben für die richtigen politischen Kandidaten. Berman macht sich also schnell einen Namen in Washington. Ein Freund beschreibt ihn später als One-Man-Wrecking-Crew, ein Gewerkschafter als Straßenkämpfer. Im Gegensatz zu traditionellen Lobbyisten, sagt Berman über sich selbst, hat er immer ein Messer zwischen den Zähnen. Nur als in den 80ern eine Bürgerbewegung auftaucht, die das Trinken regulieren möchte, da fällt ihm lange nicht viel ein. Das Messer zwischen den Zähnen, es hilft nicht im Kampf gegen Gott, Mütter und Apfelkuchen. Nicht im Kampf gegen Matt.
14: How did you end up working with Rick?
13: Candace Leitner und Richard Berman, die lernen sich Anfang der 80er kennen. Candace startet damals gerade mit Matt durch. Und Berman?
19: He was working for a restaurant chain.
13: Berman arbeitet dann noch bei der Restaurantkette Steak and Ale. Gegen McDonald's und Regulierung aller Art. Candace erzählt, dass sie immer wieder mit Restaurants zusammenarbeitet, Schulungen für Kellner und Barkeeper konzipiert. Sowas wie, Wie man einem betrunkenen Gast möglichst schonend erklärt, dass er keinen Drink mehr kriegt. Wann man lieber ein Taxi ruft, statt den Gast selbst fahren zu lassen. Berman findet das damals interessant.
14: What was your first impression of him?
13: Candace sagt, sie fand ihn charmant.
19: I think that he was sexy.
13: Sogar sexy. Sie ist irgendwie beeindruckt von ihm.
19: He was intelligent and could see both sides of an issue and was incredibly bright. I mean, really smart.
13: Intelligent. Er konnte immer beide Seiten eines Themas sehen. Einfach smart.
19: I mean, we just clicked.
13: Über die Jahre haben die beiden lose Kontakt. Rick macht sich selbstständig, gründet sein American Beverage Institute. Candace verlässt Matt.
19: I mean, I truly was burned out.
13: Sie sagt, sie brauchte dringend eine Pause. Immer wieder erzählt Berman ihr von seinem neuen Institut. Und immer wieder fragt er sie, magst du nicht mitmachen? Lernen, wie man lobbyiert, mit richtig Geld und Manpower im Rücken.
19: I thought, you know, I wouldn't mind learning how to do this and I think it might be kind of fun and I like him and I wouldn't mind working with him.
13: Da denkt sie sich, könnte ich schon was lernen. Vielleicht macht's ja sogar Spaß.
19: So I finally said yeah.
13: So wie Candace das erzählt, hat sie sich nicht unglaublich viele Gedanken darüber gemacht. Als wäre das nicht der Rede wert, dass die Frau, deren Kind wegen Alkohol am Steuer getötet wurde, plötzlich von der Alkohollobby bezahlt wird.
14: Some people said you switched sides when you worked for the alcohol industry then.
19: No, I don't know.
13: Candace sagt, die Seiten gewechselt? Quatsch.
19: I mean, we weren't against alcohol, we were against people driving and drinking and driving.
13: Sie ist fast ein bisschen trotzig, als sie heute darüber spricht. Die Alkoholindustrie, sagt sie, das sind doch nicht die Feinde. Sowieso, ein Drink und dann Auto fahren, hat sie kein Problem mit. Für Candace ist das alles kein so großes Ding. Da sei kein Sinneswandel, kein Seitenwechsel. Sie sagt, sie hat einfach das verteidigt, woran sie glaubt. Grenzen setzen und dann auf den gesunden Menschenverstand vertrauen. In einem Interview sagt sie einmal, Matt sei neoprohibitionistisch geworden. Anders, als sie sich das vorgestellt hatte. ...1994 tritt sie im Parlament von Virginia auf. Es geht um ein Gesetz, für das Matt schon lange kämpft. Das soll unter anderem die Promillegrenze am Steuer senken. Die ist zu diesem Zeitpunkt bei 1,0. Doppelt so hoch wie in Deutschland heute. Matt will sie auf 0,8. Dagegen ist die Alkoholindustrie. Die schießt schon seit einer Weile gegen Matt. Nennt sie emotional, anti-Alkohol, prohibitionistisch. Und dagegen ist jetzt auch Candace Leitner. Ihr Auftritt im Ausschuss in Virginia geht ziemlich durch die Decke.
19: God, this was front page news. I had the press waiting for me when I opened the door to my home.
13: Die Medien lieben die Geschichte dieser unerwarteten Wendung. Überall, wo sie hingeht, folgen ihr Kameraleute. Lange bleibt Candace nicht bei der Alkohollobby. Die Aufmerksamkeit, die Kritik, das wird ihr alles schnell zu viel.
19: It was absolutely horrible and miserable.
13: Weniger als ein Jahr nach ihrem ersten Auftritt verlässt sie Bermans Firma wieder. Sie sagt, sie hat viel gelernt bei ihm. Wie man Lobbyarbeit für andere Themen macht und wie man dafür recherchiert, Statistiken auswertet. Sie arbeitet danach immer wieder für verschiedene NGOs. Weniger öffentlich, weniger skandalös. Weniger Aufregung. Für Richard Berman ist Candaces Kurzauftritt ein Geschenk. Das sieht man in einer Szene sehr gut.
20: Joining us now is Rick Berman. He's president of the PR firm.
13: Das ist einer dieser Fernsehauftritte von Rick Berman. Dieses Mal grillt ihn die Moderatorin ziemlich.
21: Thank you for letting me come on.
20: All right, so tell me what I just said there that is not true. I want to give you the chance to correct the record first.
13: Berman ist damals bekannt für seine aggressive PR-Arbeit. Er gründet Tarnorganisationen, Fake-Institute. Die Moderatorin konfrontiert ihn. Berman, der macht das ziemlich gut. Lächelt viel, sehr freundlich. Der Eindruck, den er offenbar erwecken will, hier ist ein Mann, der mit sich selbst und seiner Arbeit im Reinen ist. Zum Höhepunkt des Interviews, nach so 10 Minuten,
1: Okay, but you are being paid to say them as well by people who have a vested interest in what you...
13: Die Moderatorin wirft ihm vor, Menschen anzugreifen, die weniger rauchen, weniger Alkohol fordern. Die beiden schaukeln sich hoch.
1: You're against mothers against drunk driving. You're against PETA. You're against Acorn.
6: Wrong. Listen.
13: Er, Berman, der kämpfe sogar gegen MAD, die Mütter gegen Alkohol am Steuer. Und Berman, der hat den besten Konter, den er sich wünschen kann. Wenn selbst die Gründerin von Mothers Against Drunk Driving auf seiner Seite steht, wer kann da noch was gegen sagen? Noch 20 Jahre später wird Berman diese Geschichte von Candice Leitner stolz vor sich hertragen. Was er da gemacht hat, ist ja auch ziemlich clever. Denn es ist ja so, beweisen, dass Alkohol am Steuer ungefährlich ist, das kann Berman nicht. Stimmt ja auch nicht. Was er stattdessen macht, er teilt die Bewegung in zwei Seiten. Einerseits ist da MAD, Leute, die Alkohol verbieten wollen, die radikal sind, die von Emotionen geleitet werden, statt von Fakten. Und andererseits Menschen wie Candice Leitner, die auch das Richtige wollen, aber eben nicht übertreiben. So verschiebt Berman die Debatte. Plötzlich geht's nicht mehr um die Wirkung von Alkohol auf den Körper, um Dinge, die man messen kann, sondern um Begriffe wie Freiheit versus Verbote, den gesunden Menschenverstand.
16: Es gibt eine Industrie, die dieses Spiel seit fast 100 Jahren perfektioniert hat. Die Tabakindustrie. Was die damals entwickelt, wird später in anderen Bereichen wieder auftauchen, bei Zucker, bei Öl und Gas. Und bei denen, die heute behaupten, der Mensch habe mit der Erderwärmung eigentlich nichts zu tun. Wie den Alkaloiden in Halle. Das Ziel ist nicht, eine unbequeme Wahrheit zu widerlegen. Es reicht, sie so unsicher wirken zu lassen, dass am Ende keiner was tut. Mitte der 90er Jahre also klopft ein großer Tabakkonzern bei Richard Berman an, Philip Morris. Da hat Berman gerade sein Meisterstück mit Candice Leitner vollbracht. Jetzt soll er für Philip Morris arbeiten. Und er bekommt dafür einen Werkzeugkasten, den die Industrie über Jahrzehnte gebaut hat. Ein ganzes Handbuch der PR.
22: Hallo.
23: Herr Bentele, hallo. Schön haben Sie es hier.
22: Ja, schön ruhig.
16: Vorstadtromantik in Berlin. Wir sind verabredet mit Günther Bentele bei ihm zu Hause. Bentele ist Professor für PR, mittlerweile in Ruhestand. Er weiß sehr genau, wer, wie, wann, welche Methoden erfunden hat, die Berman später nutzt.
22: So, wir gehen runter in meine Arbeitsschuhe.
23: Hier lassen.
16: Im Gespräch wird Bentele immer wieder aufstehen, zu seinen Büchern gehen und mir vorlegen. Das hier,
22: Edward L. Bernays,
16: Neffe von Sigmund Freud. Und von seinem Onkel übernimmt er eine Idee. Menschen entscheiden nicht nur mit dem Verstand, sondern mit dem, was darunter liegt. Mit Wünschen, mit Sehnsüchten, mit dem, was sie verdrängen. Und genau das, glaubt Bernays, kann man ansprechen und lenken.
22: Übrigens, das war sein erstes Buch hier.
23: Propaganda.
22: Richtig.
16: Nach dem Zweiten Weltkrieg ist der Begriff verbrannt. Propaganda hat einen schlechten Ruf und klingt nach Nazi-Deutschland. Bernays benennt sein Konzept und Buch um mit der gleichen Idee, wie man Menschen begeistert für ein Produkt oder eine Idee. Er nennt es Public Relation. Und Bernays zeigt gleich, wie mächtig die ist an einem Produkt, das es bis heute gibt.
22: Damals war das öffentliche Rauchen von Frauen ein absolutes No-Go, auch in den USA. Also es hat man nicht getan. Also eine Frau, die öffentlich raucht.
16: Quasi 50% der Bevölkerung fallen als Kunden weg, weil es sich nicht schickt, in der Öffentlichkeit zu rauchen. Die Zigarettenfirma, die will das ändern und heuert einen Mann an, Edward Bernays. Sein Plan? Es ist die Zeit der ersten Frauenbewegung in den USA. Frauen kämpfen für Gleichberechtigung, mehr Einfluss in der Politik. Und Bernays?
22: Er hat inszeniert, dass Frauen auf der Fifth Avenue geraucht haben. Bezahlt wurde die Kampagne von der Zigarettenindustrie.
16: Ihr wollt Gleichberechtigung? Dann nehmt eine Zigarette. Bernays Trick?
22: Torches of Freedom.
16: Er nennt Zigaretten Fackeln der Freiheit. Bernays versendet Pressemitteilungen, füttert Journalisten, lädt Fotografen ein. Niemand weiß, dass in Wahrheit ein Tabakkonzern hinter allem steht. Und zack, überall in den USA erscheinen die rauchenden Frauen in den Medien. Eine Frau, die raucht, das ist plötzlich eine freie Frau. Mutig genug, um mit Konventionen zu brechen. Eine emanzipierte Frau. Es ist ein Bild, das bis heute bleibt. Rauchen bedeutet irgendwie Freiheit. Diese Strategien bescheren der Tabakindustrie einige richtig lukrative Jahrzehnte. Rauchen ist überall, in jedem Restaurant, jedem Zug und jedem Flugzeug. Bis in den 60er Jahren ein Gegner auftaucht, der droht, den Spaß für immer zu beenden. Immer öfter sitzen im Fernsehen Ärzte, die Horrorszenarien ausbreiten. Von Lungenkrebs, Asthma, anderen Krankheiten, von Tod. Und was macht die Industrie?
4: They're particular about the brand they choose.
16: Die setzt einfach ihren eigenen Arzt daneben.
4: More doctors smoke Camels than any other cigarette.
16: Ein Arzt, der empfiehlt, Camel ist die beste aller Zigaretten.
5: Dr. Ian, do you believe that cigarettes play any role in the production of lung cancer? No, I don't.
16: Oder einen, der sagt, Rauchen ist nicht besonders gefährlich.
5: Certainly no more important a role than the eating of tomatoes.
16: Jedenfalls nicht gefährlicher als Tomaten. Diese Strategie

0: lässt Helgo Magnussen Rauch über die Gummischläuche in den Raum ein.
1: Dazu 11 Kinder im Alter von 8 bis 13 Jahren.
0: Magnussen erzeugt in dem Raum, wissenschaftlicher Begriff Schadstoffkammer, Kneipenluft. Und setzt dann die 11 Kinder da ein paar Stunden rein.
1: Besonderheit.
0: Mit einem ganz besonderen Kniff.
1: Die Kinder sind asthmakrank.
0: Magnussen will herausfinden, ob sich in dieser Zeit die Lungenfunktion der Kinder verändert. Und er findet heraus,
2: alle Kinder fühlten sich nicht wohl, wenn geraucht wurde.
0: Magnussen schaut bei diesem Satz sehr fachmännisch in die Fernsehkamera.
2: Die Hauptbeschwerden sind allerdings im Bereich der Augen gewesen. Das war ein ganz erhebliches Augenbrennen vorhanden.
0: So ganz gut gefällt den 8- bis 13-jährigen asthmakranken Kindern der Rauch nicht. Ihre Augen tränen, Lunge tut ein bisschen weh.
2: Aber die Funktionswerte, die ein Spiegel dessen sind, was angegeben wird, waren bei der ersten Gruppe von Kindern, die wir untersucht haben, stets normal.
0: Magnussen will mit seinem Experiment zeigen, Passivrauchen ist nicht so schlimm. Nicht mal für asthmakranke Kinder. Die Botschaft ist im Fernsehen. Und damit in der Welt. Mit Hilfe der PR-Firmen gelingt der Tabakindustrie etwas schier Unglaubliches. Die erdrückenden Hinweise auf die Gefährlichkeit des Rauchens werden zu einer Interpretation. Die andere Interpretation liefern die Wissenschaftler der Industrie. Beweise gibt's noch nicht. Die Industrie gründet sogar ein eigenes Forschungsinstitut, das Tobacco Industry Research Committee. Klingt seriös. Und genauso gehen Medien auch mit ihm um. Sie zitieren es als seriöse Quelle. Die PR-Firmen nennen diese Strategie selbst die White Coat Strategy, die Strategie des weißen Kittels. Wissenschaft gegen Wissenschaft. In einem internen Papier schreibt ein Verantwortlicher der Tabakindustrie damals, Doubt is our product. Ihr eigentliches Produkt ist gar nicht Tabak, sondern der Zweifel.
3: Wie die Tabakindustrie damals gearbeitet hat, das wissen wir heute ziemlich genau. Und zwar wegen einer Kiste, die 1994 plötzlich vor dem Büro von Stanton Glantz steht. Glantz ist damals Professor an der Uni in San Francisco und ein berühmter Kritiker der Tabakindustrie. Er sitzt damals immer wieder im Fernsehen und diskutiert mit den White Coats der Industrie. Er nennt das
4: Hand-to-Hand Combat.
3: Nahkampf. Die Industrie nennt ihn einen Anti-Rauchen-Nazi. Eines Morgens im Jahr 1994 dann, er bereitet sich gerade auf die Vorlesung vor, da steht plötzlich diese Kiste vor seiner Tür.
4: It's like it was, you know, a box like a case of paper-sized box.
3: Eine Kiste voller Unterlagen. Glantz blättert sie durch.
4: I tell people it was like an archaeologist stumbling into an old tomb.
3: Wie ein Archäologe, der zufällig in ein altes Grab voller Schätze stolpert.
5: When was the first time you realized this is something big?
4: Oh, the minute I started reading them.
3: Was Glantz in den Händen hält, sind interne Dokumente der Tabakindustrie. E-Mails, Memos, Notizen. Jahrzehnte davon. Ein Whistleblower hatte sie kopiert. Es wird die erste Sammlung in einem neuen Archiv, das Glantz aufbaut. Die Truth Tobacco Industry Documents. Er und Kollegen sammeln ab da Leaks aus der Industrie. Dokumente, die in Gerichtsverfahren aufgedeckt werden. Und wenn man da scrollt, bekommt man einen ziemlich guten Überblick darüber, wie die Tabakindustrie in den Jahrzehnten davor gearbeitet hat. Dass Sylvester Stallone $500.000 bekommen hat, um in Filmen zu rauchen. Dass die Industrie gezielt Jugendliche angesprochen hat. Man kann Namen dort eingeben, zum Beispiel Helgo Magnussen, der Hamburger Lungenarzt.
2: Die Funktionswerte waren stets normal.
3: Und dann findet man 242 Dokumente, inklusive dem Aufsatz über die Asthmakinder. Und der Beleg. Er wurde von der Tabakindustrie bezahlt. Man kann auch diesen Namen dort eingeben. Richard Berman. 12.679 Treffer. Zum Beispiel der Briefwechsel mit Philip Morris, inklusive seiner Bezahlung. Berman hatte mit dem Geld des Konzerns ein eigenes Institut gegründet. Der Konzern zahlt $600.000 im ersten Jahr, $300.000 im zweiten. Am Ende über $2 Millionen. Aber man findet auch,
4: if you put in Berman,

0: Foreman's name, for example, you not only get all of his tobacco collections, but you get everything in there that's on global warming and food and everything else.
1: Glenns Dokumente zeigen nicht nur, was die Tabakindustrie verschwiegen hat, sondern auch, dass die gleichen Akteure, die Tabak vertreten haben, die gleichen PR-Leute, die gleichen Wissenschaftler, auch woanders ihre Finger im Spiel haben. Skills wie man Zweifel herstellt, wie man Wissenschaft gegen Wissenschaft ausspielt, wie man einen Mann im weißen Kittel vor eine Kamera setzt. Das funktioniert überall. Man muss nur das Produkt austauschen.
0: They have an infinite amount of money and you just never know.

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1: Um 21 Uhr mit Ines Hermann. Bei strahlendem Sonnenschein haben Hunderttausende in Bremen den Tag der Deutschen Einheit gefeiert. Rund 800 Veranstaltungen stehen insgesamt bis morgen auf dem Programm. Beim Festakt rief Bundespräsident Frank-Walter Steinmeier zu mehr Zusammenhalt und einer klaren Haltung gegen Demokratiefeinde auf. Extremistische Kräfte gefährdeten Freiheit und innere Einheit. Er sei ratlos darüber, dass so viele Menschen die Errungenschaften der Wiedervereinigung aus dem Blick verloren hätten. Am Abend übergab Bremens Regierungschef Andreas Bovenschulte den Staffelstab für die Feier im kommenden Jahr an NRW-Ministerpräsident Hendrik Wüst. Bei der Parlamentswahl in Lettland zeichnet sich ein klarer Sieg des Wahlbündnisses von Ministerpräsident Andris Kulbergs ab. Das meldeten der Lettische Rundfunk und die Nachrichtenagentur Leta nach Schließung der Wahllokale. Die Mitte-Rechts-Gruppierung könne mit 35,6% der Stimmen rechnen und stärkste Kraft im neuen Parlament in Riga werden. Die populistische Partei Lettland zuerst kommt nach der Prognose mit 11% auf Platz 2. Moldau hat nach der Explosion mehrerer Raketen und Drohnen den russischen Botschafter einbestellt. Das Außenministerium erklärte, man habe Moskau aufgefordert, derartige Vorfälle zu verhindern. Präsidentin Maja Sandu hatte zuvor betont, dies zeige, dass der Krieg Russlands in der Ukraine auch Moldau erreiche. Nach Armeeangaben waren im Südosten des Landes 5 russische Flugkörper niedergegangen und explodiert. Es habe leichte Sachschäden gegeben. Der französische Autobauer Renault will in den kommenden 5 Jahren mehr als 10 Milliarden Euro in seinem Heimatmarkt investieren. Konzernchef François Pavot sagte, das Geld solle in Elektrofahrzeuge und erschwinglichere Autos fließen. Die Nachfrage nach Elektroautos ist in Frankreich zuletzt stark gestiegen. Im September waren 62% der Pkw-Neuzulassungen E-Autos. In Seifen im Erzgebirge ist das Spielzeugmuseum nach umfangreichen Baumaßnahmen wieder geöffnet. Seit April wurden unter anderem das Mauerwerk trockengelegt sowie die Fassade und die Fußböden erneuert. Das Projekt kostete 800.000 Euro. Nach Angaben des Museums wurde die Dauerausstellung zur Entwicklung der erzgebirgischen Holzkunst und Spielwarentradition nicht verändert. Neu sei eine Sonderschau, in der die erzgebirgische Klapperpuppe auf die Barbie treffe. Das waren die Nachrichten. Das Wetter in der Nacht erstmal häufig klar und trocken, später vielerorts Nebel oder Hochnebel, die Tiefstwerte 11 bis 6 Grad. Morgen dann anfangs neblig, später häufig bewölkt und trüb. Vereinzelt gibt's Schauer, erst gegen Abend von Westen her Auflockerungen, maximal dazu 16 bis 20 Grad. In die neue Woche geht's dann recht freundlich und weitgehend trocken, es wird etwas wärmer. Es ist 21.03 Uhr.
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2: Die Hamburger Anwältin Gülpinar ist Gleitschirmfliegen in den Dolomiten, als sie ein überraschender Anruf erreicht. Ab sofort gibt es Wichtigeres als den Rausch der Lüfte. Sie fährt zurück. Es gibt diesen einen Mandanten, den sie unbedingt vertreten will. Und den besucht sie jetzt in U-Haft, im Hochsicherheitsgefängnis Celle.
3: Das war dann mein erster Besuch, den ich überhaupt mitgemacht habe, mit einer Trennzelle. Also mit so einer Trennscheibe, was ja für terroristische Verfahren üblich ist.
2: Der Mann, den sie da jetzt trifft, das ist Abdel Ghani Massoudi. Ein mutmaßlicher Helfer der Terroristen. Er soll die Attentäter vom 11. September unterstützt haben. Die Todespiloten von Hamburg. Sein Fall. Das ist der Fall, den Gülpinar unbedingt haben will. Ein Terrorprozess. Sie sitzt ihm gegenüber und greift zum Telefonhörer. Den braucht sie, um mit Massoudi sprechen zu können. Durch die Trennscheibe. Ihr hört Pearl Harburg, Deutschland nach 9/11. Ein Podcast von Charlotte Horn und mir, Constanze Nastarowitz. Das hier ist Folge 4. Angeklagt.
3: Im Grunde hat er nur gesagt, das darf ich schon sagen, das, schön, Sie zu sehen.
2: Gülpinar fragt ihren Mandanten, wie es ihm geht.
3: Herr Massoudi ist ein sehr reaktionsarmer Mensch, also auch kaum Mimik tatsächlich, ein sehr langsamer Mensch, so dass man überhaupt nicht einschätzen kann, was er eigentlich denkt und fühlt. Es ist eigentlich immer gleichbleibend gewesen.
2: Die Anklage wirft dem 30-jährigen Marokkaner vor, Mitglied in der sogenannten Hamburger Zelle gewesen zu sein. Also in der Gruppe rund um die Todespiloten von New York. Massoudi soll die Gruppe unterstützt haben, mit verschiedenen Hilfsleistungen, so die Ankläger. Und sie glauben, dass Massoudi ideologisch ähnlich tickt wie die Terroristen. In der Wohnung des Angeklagten hat die Polizei nämlich unter anderem ein Video mit Hetzreden eines Islamisten gefunden. Und Gülpinar, die will sich jetzt für ihn einsetzen, seine Rechte verteidigen. Ich finde das echt heftig. Also die Vorstellung, einen vermeintlichen Terrorhelfer zu verteidigen. Ich glaube, ich könnte das nicht. Ich hätte auch keine Lust, mit dem in der Öffentlichkeit in eine Ecke gestellt zu werden. Aber Gülpinar, der ist das, glaube ich, ziemlich egal, was andere über sie denken. Die macht einfach, was sie für richtig hält. Scheiß auf die Konsequenzen. Und das schon lange.
3: Ich habe einem kleinen Faschisten die Nase gebrochen.
2: Okay. Naja, also dieser Vorfall, das war auf einem Markt in Bagdeheide. Da war Pinar noch ein Teenie. Als sie 15 war, ist sie nämlich mit ihrer Mutter aus Istanbul nach Schleswig-Holstein gezogen.
3: Und da waren so junge Neonazis. Und der eine sagte zu mir, Türken müsste man vergasen. Und da ist mir die Hand ausgerutscht.
2: Später an der Uni als Jurastudentin hat sie sich die Haare rot gefärbt und Punkmusik gehört. Sowas hier zum Beispiel, die goldenen Zitronen. Sie erinnert sich noch ganz genau an einen großen Studentenstreik Ende der 80er.
3: Ich besetzte damals das Präsidentenbüro.
2: Na klar, was sonst? Heute im Interview mit mir in ihrer Kanzlei in Hamburg, da sind die Haare nicht mehr rot. Da sitzt sie mir im eleganten Nadelstreifenjackett gegenüber. Aber an der Wand hängt ein Bild eines Boxkampfes. Und dieses angriffslustige Funkeln in den Augen, das ist auf jeden Fall noch da, finde ich. Auf ihren großen Terrorprozess 2003 bereitet sie sich akribisch vor. Aber so selbstbewusst Pinar auch ist, ihr ist auch schnell klar:
3: Ich kann diesen Prozess nicht alleine führen, dafür bin ich viel zu jung und viel zu unerfahren.
2: Pinar holt sich einen erfahrenen Verteidigerkollegen mit ins Boot. Michael Rosenthal. Gülpinar und ihr Kollege Rosenthal, die müssen sich jetzt mehr als 100 Akten drauf schaffen. 3 hohe Billigregale voller Akten, um genau zu sein.
3: Dann sind Rosenthal und ich für 2 Wochen aufs Land gefahren und haben überlegt, wie wir diesen Prozess beginnen.
2: 2 Verteidiger, ein Haus auf dem Land und stapelweise Aktenordner. Klingt fast ein bisschen wie der Anfang einer romantischen Komödie.
3: Das war im Wendland in einem Bauernhaus mit einem riesigen Garten und einer riesigen Eiche. Und unter der Eiche stand eine Bierbank, auf der wir unsere Akten. Es war auch super schönes Wetter.
2: Idyllischer geht's ja kaum. Wobei ich in so einem Setting lieber ein gutes Buch lesen würde als Ermittlungsakten zum 11. September. Naja.
3: Da ist ja nicht überall was Wichtiges drin. Aber was für uns wichtig sein kann, in welche Richtung die Ermittlungen gingen und so weiter. Und erst gegen Ende hatten wir tatsächlich die Idee, okay, wir müssen hier mit einem Opening Statement beginnen, um zu zeigen von Anfang an, das geht hier in Richtung Freispruch.
2: Freispruch. Den will Pinar und nichts anderes. Ein ziemlich hochgestecktes Ziel. Kurz zuvor hatte es nämlich schon ein vielbeachtetes 9-11-Terrorverfahren in Hamburg gegeben. Gegen Munir el-Motassadek, einen Bekannten von Massoudi. Und Motassadek bekam keinen Freispruch, sondern eine Gefängnisstrafe. So soll es für Pinar und ihren Mandanten möglichst nicht laufen. Und da unter der Eiche im Wendland, da studiert sie dieses Vorgängerverfahren gegen Motassadek deshalb jetzt ganz genau.
4: Und hier ganz am Ende aber gleich ist eine sehr unscheinbare Tür, eine Stalltür.
2: Das ist Elke, Elke Spanner, eine Gerichtsreporterin und NDR-Kollegin von uns. Sie will uns eine ganz besondere Tür zeigen, am Strafjustizgebäude in Hamburg. Eine dicke, wuchtige Tür mit ganz schön vielen Warnschildern dran. Bitte einzeln eintreten. Fotografieren und Filmen nicht gestattet. Gepäck verboten. Und diese Tür, die ist der Besuchereingang in den Gerichtssaal 237. Den Saal für Prozesse mit der allerhöchsten Sicherheitsstufe. Und deshalb auch mit verschärften Einlassregeln. Da, in diesem Gerichtssaal, hat er stattgefunden. Der weltweit erste 9-11-Prozess. Der mit einer Haftstrafe endete. Einige Monate vor dem Prozess gegen Abdelghani Massoudi, also Gülpinars Mandanten. Und Elke, die ist damals mit dabei. Genauso wie über 100 weitere Journalistinnen und Journalisten aus Deutschland und der ganzen Welt. In diesem Saal 237, der für den Riesenprozess und den Riesenandrang extra nochmal aufgerüstet wurde, sicherheitstechnisch. Der Prozess gegen Munir El-Mutasadek.
5: Der 27-jährige Marokkaner soll die Hamburger Gruppe um den mutmaßlichen Attentäter Mohammed Atta logistisch unterstützt haben.
2: Munir El-Mutasadek kam Mitte der 90er aus Marokko nach Deutschland. Er hat Elektrotechnik an der TU Hamburg-Harburg studiert und dann irgendwann Mohammed Atta kennengelernt, den mutmaßlichen Kopf der 9-11-Gruppe in Hamburg. Dass Mutasadek jetzt, im Oktober 2002, hier im Saal 237 vor Gericht erscheinen muss, das ist ein Riesending. Weil es das erste Mal ist, dass man einem mutmaßlichen Unterstützer der Attentäter vom 11. September den Prozess macht. Und dann auch noch in Hamburg. In der Stadt, in der drei der Todespiloten lebten.
4: Man wollte natürlich, dass Hamburg jetzt hier die Attentäter, die da in der Vorbereitung eingebunden waren, jetzt natürlich dann auch hart aburteilt.
2: Gerichtsreporterin Elke Spanner beobachtet das Verfahren damals für die Tageszeitung Taz. Sie sitzt im Zuschauerbereich. Der ist durch eine kugelsichere Glaswand vom eigentlichen Gerichtssaal getrennt. Elke ist von Anfang an klar, in diesem Prozess, da darf sie keine Minute verpassen.
4: Weil es alles schien so wahnsinnig von Bedeutung zu sein, was da passiert ist.
2: Sie ist auch dabei, als die Bundesanwaltschaft die Anklage gegen Mutasadek verliest. Wegen Mitgliedschaft in einer terroristischen Vereinigung und Beihilfe zum Mord in über 3000 Fällen. Elke weiß noch genau, wie der Terrorverdächtige das erste Mal in den Gerichtssaal geführt wird.
4: Der kam so rein und ich glaube, so wegen seiner Statur sah der halt unheimlich harmlos aus. Ja, so ein kauziger Technikstudent irgendwie.
2: Ein kauziger Technikstudent, der auch mal ins Trainingslager von Al-Qaida nach Afghanistan gereist ist. Und dem vorgeworfen wird, eine Kontovollmacht für einen der späteren Todespiloten gehabt zu haben. Im Gerichtsprozess ist dann Thema, was Mutasadek sonst noch alles für Hilfsdienste für seine Bekannten rund um Mohammed Atta geleistet haben soll, während die im Ausland waren. Also in Afghanistan und beim Flugunterricht in den USA, kurz vor den Anschlägen. Er hat die Miete für sie beglichen, hat ihre Gasrechnung gezahlt, einen Handyvertrag gekündigt und ihren Semesterbeitrag übernommen. Aber das ist ja noch nicht automatisch kriminell, sollte man meinen.
4: Also er hatte ja keine Flugausbildung gemacht, er hat nicht im Flugzeug gesessen, deswegen hat er ja noch gelebt, sondern er hat andere Sachen gemacht.
2: Aber Mutasadek soll eben gewusst haben, dass das von ihm überwiesene Geld durchaus auch für die Pilotenausbildung der späteren Attentäter genutzt wird. Die Unterstützungshandlungen scheinen in diesem Fall eben doch nicht so harmlos zu sein, wie sie erstmal klingen.
4: Es wurde gesagt, das war eine Unterstützungsleistung, weil er dadurch, dass er den Semesterbeitrag überwiesen hat, zum Beispiel verschleiert hat, dass der andere gar nicht in Hamburg war, sondern dass er gerade sonst wo unterwegs war, um Terroranschläge vorzubereiten. Und um solche Sachen ging es. Also so eigentlich alltägliche Handlungen, die aber in einem Kontext, in dem das Ganze stand, dann als Terrorunterstützung ausgelegt wurden seitens der Bundesanwaltschaft.
2: Aber dafür muss die Bundesanwaltschaft beweisen, dass der Angeklagte wirklich eingeweiht war in die Anschlagspläne. Die Verteidigung wiederum beharrt darauf, dass Mutasadek unschuldig ist, dass seine Hilfsdienste also quasi nur harmlose Freundschaftsdienste waren. Und auch er selbst bestreitet vor Gericht, in die Pläne der Attentäter eingeweiht gewesen zu sein.

0: Anklage und Verteidigung, das sind ja immer die beiden Fronten in so einem Prozess. Das kennt die Gerichtsreporterin und Juristin Elke natürlich. Aber in diesem Prozess, da kommen ihr die Fronten irgendwie besonders verhärtet vor. Weil die Dimension so riesig ist, glaubt sie. Über dem Prozess hängt so ein Gefühl.
1: Entweder klären wir hier gerade so ein Weltereignis auf und wir verurteilen jemanden, der für dieses Weltereignis verantwortlich ist. Oder hier passiert gerade ein großes Unrecht, weil der wirklich nur eine Banküberweisung getätigt hat. Und dazwischen bewegte sich das.
0: Die Beweislage ist nämlich ziemlich schwierig, auch wegen der mangelnden Kooperation der Amerikaner. Die hatten zu dem Zeitpunkt ja auch schon einige Terrorverdächtige in Gewahrsam und auch schon einige Verhöre geführt. Aber die Protokolle dieser Verhöre, die kriegen die Prozessbeteiligten nicht immer vollständig zu lesen. Was wirklich problematisch ist, weil da ja vielleicht wichtige Details drin gesteckt hätten für den Prozess in Hamburg. Entlastende Details vielleicht auch. Stattdessen landen jetzt oft Dokumente vor Gericht, die teilweise geschwärzt sind. Elke bekommt den Eindruck, hier wird gefiltert.
1: Das war tatsächlich irgendwie ein Dilemma, ne? Dass man auf der einen Seite so eine Erwartungshaltung schon gespürt hat. Deutschland soll die Attentäter jetzt verurteilen, weil sie aus Deutschland kommen. Auf der anderen Seite haben aber diejenigen, die die Erwartungen ausgedrückt haben, letztendlich Beweismittel zurückgehalten. Also das widersprach sich und das war auch immer mal wieder Thema im Prozess.
2: Guten Abend, meine Damen und Herren. Weltweit zum ersten Mal hat ein Gericht einen Angeklagten wegen der Anschläge vom 11. September verurteilt. Das Hamburger Oberlandesgericht sprach den Marokkaner Elmotar Sadek der Beihilfe zum Mord in mehr als 3000 Fällen für schuldig und verhängte die Höchststrafe, 15 Jahre Gefängnis.
0: Diesen Prozess und dieses Urteil hat die Hamburger Anwältin Gül Pinar also im Kopf, im Sommer 2003. Als sie und ihr Kollege im niedersächsischen Wendland im Garten mit der großen Eiche sitzen und sich auf die Verteidigung ihres Mandanten im 9-11-Prozess Nummer 2 vorbereiten. Die beiden überlegen jetzt, was sie anders machen könnten bei ihrem Terrorverdächtigen, Abdel Ghani Massoudi.
3: Weil wir eben ganz anders starten wollten als die öffentliche Meinung zum Murtasadeh-Prozess.
0: Sie suchen die beste Strategie, ihn rauszuhauen. Auch wenn die Zeichen wo eher gegen sie stehen. Die beiden wollen ja einen Freispruch und keine Haftstrafe. Sie brauchen ein richtig gutes Opening Statement. So ein Opening Statement, das ist so eine Art erste Ansprache der Verteidiger vor Gericht und kann helfen, um den Ton zu setzen am Anfang eines Prozesses. Heute gibt's das häufiger, aber zu der Zeit, 2003, da ist das noch eher ungewöhnlich, erklärt mir Gül Pinar. Auf diesen großen Moment bereitet sich Pinar ganz genau vor, auch optisch.
3: Ich hatte das allererste Mal in meinem Leben ein Kostüm an.
0: Und so steht sie dann da, am ersten Prozesstag, am 14. August 2003, im Gerichtssaal 237. Über dem schwarzen Kostüm mit Rock und Blazer trägt sie noch die dunkle Anwaltsrobe. Neben ihr ihr Verteidigerkollege Rosenthal und ihr Mandant, Abdel Ghani Massoudi. Ein eher unauffälliger Mann, schmale Schultern, ungewöhnlich hohe Stirn. Er blickt verstohlen zu den Kameras.
3: Die gesamte internationale Presse. Und dann wir.
0: Bevor Gül Pinar ihr Opening Statement halten kann, ist erstmal der Bundesanwalt dran. Der verliest die Anklage. Wegen Mitgliedschaft in einer terroristischen Vereinigung und Beihilfe zum Mord in rund 3000 Fällen. Für die Bundesanwaltschaft scheint ganz schön viel gegen Pinars Mandanten zu sprechen. Alle im Gerichtssaal erfahren jetzt, genau wie andere Mitglieder der Hamburger Zelle ist auch Massoudi nach Afghanistan gereist, in ein Ausbildungslager von Al-Qaida. Und in Hamburg wiederum, da soll er, um es mit den etwas sperrigen Worten der Bundesanwaltschaft zu sagen, eine maßgebliche Rolle bei der Verschleierung der Lebensverhältnisse von Mitgliedern der Hamburger Zelle gehabt haben. Also ähnlich wie Murtaza Sadek, der erste 9-11-Angeklagte. Auch Massoudi soll Krankenkassenbeiträge, Studiengebühren oder die Rundfunkgebühr übernommen haben. Irgendwann ist die Anklage verlesen und manch einer im Gerichtssaal denkt sich vielleicht, ziemlich klarer Fall, ziemlich erdrückende Beweislage. So geht's mir zumindest, wenn ich das so höre. Aber dann sind Göpinar und ihr Kollege Rosenthal dran mit ihrem Opening Statement. Und darin säen sie ordentlich Zweifel. Hier mal ein paar Beispiele. In der Marienstraße 54 waren zeitweilig ca. 30 Personen gemeldet. Dies lässt sich durch eine Einwohnermeldeamtsanfrage nachvollziehen. Sind das alles Terroristen? Und es geht noch weiter. Ich zitiere: Die Anklageschrift zieht den muslimischen Glauben des Herrn Massoudi heran. Eine 7 Jahre alte, vereinzelt gebliebene vermeintliche Bemerkung, dass er allgemein Anschläge gegen die USA befürworte. Sowie den islamistischen Inhalt einiger Videokassetten, die angeblich im Zusammenhang mit dem Angeklagten stehen. Islamismus und Anti-Amerikanismus lassen sich aber heutzutage bei einer Vielzahl junger marokkanischer Männer finden. Daraus eine ideologische Einbindung des Herrn Massoudi in die Gruppe um Atta zu schließen, geht fehl. Die Verteidiger gehen danach auch noch weiter in die Offensive. Pinar wirft der Anklage zum Beispiel vor, dass es ihr an kultureller Sensibilität fehle.
3: Weil einer der Beweise der Bundesanwaltschaft war, dass Massoudi gläubig ist, dass er 5-mal am Tag betet. Wo wir dann Beweisanträge gestellt haben, dass in Marokko Schulen unterbrechen, damit die Kinder beten. Und dass es nichts damit zu tun hat, dass sie dann zu Terroristen erzogen werden, sondern dass es eben dazu gehört, wie hier sonntags in die Kirche zu gehen.
0: Massoudi selbst sagt nur über sein eigenes Leben aus, nicht zu den Tatvorwürfen. Er erzählt dem Gericht von seiner Kindheit in Marokko, dass er schon früh den Koran für sich entdeckt hat. Der Vater Beamter, die Mutter Hausfrau. Sie habe ihm die guten Werte des Islams vermittelt. Ehrlich sein, nicht stehlen, nicht töten. Die Richter müssen jetzt also beurteilen, ist Massoudi einfach nur ein gläubiger Muslim, der nach den guten Werten des Islams lebt, oder ein fanatischer Terrorist? Und das ist genau die Frage, die sich auch die Öffentlichkeit außerhalb des Gerichtssaals stellt. Pinar hat das Gefühl, dass die Zweifel, die sie gesät hat, auch in den Medien angekommen sind. Sie findet, die Journalisten sind kritischer geworden.
3: Es gab da auf jeden Fall mehr Zwischentöne.
0: Das liegt aber vielleicht auch daran, dass die Stimmung in Deutschland sich grundsätzlich etwas verändert hat. Die Deutschen beäugen den sogenannten War on Terror, den Krieg der USA gegen den Terror, mittlerweile ziemlich kritisch. Erst der Einsatz 2001 in Afghanistan und 2003 der Irakkrieg. Beim zweiten Mal sagt Deutschland Nein zu einem Militäreinsatz. Ist also nicht mehr uneingeschränkt an der Seite der USA. Und immer wieder hört man jetzt auch Berichte von Menschenrechtsverstößen in dem Gefangenenlager Guantanamo auf dem US-Militärstützpunkt auf Kuba. In der Wahrnehmung vieler Deutscher ist da ein quasi rechtsfreier Raum entstanden. Alles im Namen des War on Terror. Über Wochen beantragt Göpinar immer wieder neue Infos aus den USA. Dokumente, die er vielleicht auch entlasten könnten. Kriegt immer wieder die Info, dass das nicht möglich ist oder nur mit erheblichen Schwärzungen. Aber dann wendet sich das Blatt. Am 11. Dezember 2003, da geht im Hamburger Gericht ein dreiseitiges Fax ein. Es kommt vom Bundeskriminalamt. Dort liegen nämlich Infos aus den USA vor. Details darf das BKA nicht weitergeben, aber es gibt den Richtern zumindest einen entscheidenden Hinweis. Der stammt aus der Aussage einer wichtigen Auskunftsperson. Im Fax heißt es,
3: dass die zwar die Interviews nicht freigeben dürfen, aber letztendlich sagen müssen für unseren Prozess, dass dort auch Entlastendes für Massoudi sind.
0: Aus dem Verhör wurde geschlossen, dass Massoudi offenbar nicht in die Anschlagspläne eingeweiht war.
3: Und damit hatten wir irgendwas in der Hand, womit dieses Gericht sagen konnte, also es sind so viele schwarze Löcher und was Entlastendes, wir können ihn nicht verurteilen.
0: Nach wochenlangem Druck, zumindest ein paar Infos. Und die helfen.
4: Der Angeklagte Massoudi wurde überraschend aus der Untersuchungshaft entlassen. Er bleibt im weiteren Verfahren zunächst auf freiem Fuß.
0: Das ist noch nicht das finale Urteil, aber der entscheidende Etappensieg für Pinar.
5: Deshalb entschied das Gericht heute aufgrund der vorliegenden Indizien und Aussagen in dubio pro reo, im Zweifel für den Angeklagten.
3: Das war der absolute Hammer. Wir hatten auch nicht so 100% damit gerechnet, auch wenn wir so siegessicher aufgetreten waren.
0: Ein paar Monate später wird Massoudi dann freigesprochen. Im Sommer 2005 wird das Urteil rechtskräftig. Und Massoudi reist einige Tage später nach Marokko aus.
6: Mussten Sie sich in der Öffentlichkeit manchmal verteidigen, dass Sie jemanden wie Massoudi verteidigen?
3: Ja, wie kann man Islamisten vertreten? Das ist ja, weil ich verteidige keine Faschisten und keine Vergewaltigungsverfahren. Wo ist denn der Unterschied? Stimmt auch irgendwie. Aber wie kann man Islamisten? Erstens als Frau und zweitens politisch ist ja völlig gegen deine Meinung, was ja auch stimmt. Ich fand, dass im Grunde genommen die islamistischen Verfahren derzeit im Grunde die interessanten politischen Verfahren waren und deswegen fand ich es spannend.
0: Die Anschläge vom 11. September rücken in den nächsten Jahren mehr und mehr in den Hintergrund. Aber sicherer wird die Welt gefühlt nicht. Ganz im Gegenteil. Wenige Jahre nach 9/11 schlägt der Terror auch in Europa zu. In Madrid im März 2004. Und in London im Juli 2005. 10 Jahre später in Paris, in einem Konzertsaal und am Rande eines Fußball-Länderspiels. Während des Spiels gab es in Paris Detonationen. Und dann häufen sich die Anschläge in gleich mehreren europäischen Städten im Jahr 2016. Bis der Terror dann auch Deutschland trifft.
7: Hallo, wir sind jetzt hier am Breitscheidplatz, an der Gedächtniskirche, am Weihnachtsmarkt.
0: Ein Terrorist fährt mit einem Auto in eine Menschenmenge.
7: Es liegen hier leider Verletzte rum. Er ist hier durchgefahren. Das ist wirklich ein sehr grausames Bild.
0: Dieser Anschlag, der trifft auch mich bis ins Mark. Terror. In meiner Heimatstadt Berlin. Die Islamisten, die sich nach 2001 in Europa in die Luft jagen, in Menschenmassen fahren und um sich schießen, die sind oftmals keine Al-Qaida-Kämpfer mehr, wie noch beim 11. September. Und einige gehören dann schon zu einer neuen Generation von Terroristen. Einer, der diese Terroristen jetzt ganz genau beobachtet. Das ist der Mann, der noch als Schüler kurz nach dem 11. September eine Demo in Hamburg organisiert hat. Gegen den US-Einsatz in Afghanistan. Behnam. Das war Pearl Harburg, Deutschland nach 9/11. 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Ich bin Konstanze Nastarowitz, Host und Autorin dieses Podcasts. Meine Co-Autorin ist Charlotte Horn. Die Redaktion hatte Christoph Heinzle.

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1: Um 21.30 Uhr mit Ines Hermann. Bei strahlendem Sonnenschein haben Hunderttausende in Bremen den Tag der Deutschen Einheit gefeiert. Rund 800 Veranstaltungen stehen insgesamt bis morgen auf dem Programm. Beim Festakt rief Bundespräsident Frank-Walter Steinmeier zu mehr Zusammenhalt und einer klaren Haltung gegen Demokratiefeinde auf. Extremistische Kräfte gefährdeten Freiheit und innere Einheit. Er sei ratlos darüber, dass so viele Menschen die Errungenschaften der Wiedervereinigung aus dem Blick verloren hätten. Am Abend übergab Bremens Regierungschef Andreas Bovenschulte den Staffelstab für die Feier im kommenden Jahr an NRW-Ministerpräsident Hendrik Wüst. Im einst geteilten Dorf Mödlareuth haben der Thüringer Ministerpräsident Mario Vogt und sein bayerischer Amtskollege Markus Söder an einer Einheitsfeier teilgenommen. Söder sprach von einer großartigen Leistung der Menschen, die in der DDR auf die Straße gegangen seien. Etwas mehr Stolz, Patriotismus und Optimismus könne das Land auch heute brauchen. Vogt betonte, Deutschland benötige keine Ostalgie, sondern Klartext. Parallel zu der Feier gab es eine AfD-Veranstaltung. Laut Polizei verlief alles ruhig. Bei der Parlamentswahl in Lettland zeichnet sich ein klarer Sieg des Wahlbündnisses von Ministerpräsident Andris Kulbergs ab. Das meldeten der lettische Rundfunk und die Nachrichtenagentur Leta nach Schließung der Wahllokale. Die Mitte-Rechts-Gruppierung könne mit 35,6% der Stimmen rechnen und stärkste Kraft im neuen Parlament in Riga werden. Die populistische Partei Lettland zuerst kommt nach der Prognose mit 11% auf Platz 2. In vielen spanischen Städten hat es neue Demonstrationen gegen Wohnungsnot gegeben. Nach Behördenangaben versammelten sich allein in Madrid mindestens 70.000 Menschen. Aus Valencia wurden Auseinandersetzungen zwischen Demonstranten und Polizisten gemeldet. Eine Sprecherin des Mieterverbands erklärte, man werde nicht dulden, dass die Politik das Wohnungsproblem auf die lange Bank schiebe. Die linke Regierung von Ministerpräsident Pedro Sanchez war gestern im Parlament mit 2 Dekreten zum besseren Mieterschutz knapp gescheitert. In Sachsen-Anhalt ist die Zahl der Krankheitsfälle durch Zeckenbisse deutlich zurückgegangen. Wie das Landesamt für Verbraucherschutz mitteilte, wurden in diesem Jahr bislang 5 Fälle von FSME-Erkrankungen registriert. Im gleichen Zeitraum des Vorjahres waren es 9. Auch die Zahl der gemeldeten Borreliose-Fälle ging von rund 1.350 auf unter 1.000 zurück. Das waren die Nachrichten. Das Wetter in der Nacht erstmal häufig klar und trocken, später vielerorts Nebel oder Hochnebel, die Tiefstwerte 11 bis 6 Grad. Morgen anfangs neblig, später häufig bewölkt und trüb, vereinzelt gibt's Schauer. Erst gegen Abend von Westen her Auflockerungen, maximal dazu 16 bis 20 Grad. Es ist 21.33 Uhr.
2: Ich bin Henrik Bolz.
3: Und ich bin Don Pablo Mulemba.
2: Das ist Springerstiefel, Alpha oder Opfer.
4: Wir saßen in der Bushaltestelle und haben mir dann sämtliche Sachen an den Kopf geschmissen.
3: Das ist Clemens. Clemens ist 24 und wohnt in der Altmark, einer Region an der Grenze zwischen Sachsen-Anhalt und Brandenburg.
4: Ich kann jetzt nicht mehr wiedergeben, was es war. Ich weiß halt, wie gesagt, dass es aber nur mich in diesem Moment wirklich eingeschüchtert hat, weil ich zum ersten Mal mit dieser Situation auseinandergesetzt worden bin.
3: Clemens macht Drag. Das heißt, er spielt in seinen Performances mit Geschlechterrollen. Er trägt Perücken, Kleider und Absatzschuhe.
4: Mein Outfit ist dann eher so ein bisschen goldenes Zwanziger basierend. Also es war auch nur so ein schwarzes Kleidchen mit so einer Perlenkette, mit so einem kleinen Kopfschmuck.
3: In dieser Nacht 2019 hat Clemens gerade seinen ersten Auftritt hinter sich. Er war super aufgeregt und hat vieles gar nicht bedacht.
4: Dadurch, dass es mein erstes Mal war, hatte ich keine Wechselklamotten bei und auch kein Abschminkzeug, nichts, gar nichts.
3: Clemens hatte auch nicht bedacht, dass ein Kleid ja keine Hosentaschen hat. Seine Wertsachen hat er deshalb einer Freundin in die Hand gedrückt. Die Freundin ist mittlerweile aber bei Freunden. Und Clemens muss da jetzt alleine in seinem Drag-Outfit hinlaufen. Als er am Busbahnhof vorbeikommt, pöbeln ihn 2 Personen an.
4: Mit meiner Mutter hat er auch schon immer sich Sorgen gemacht und bin halt auch immer mit diesem Mindset schon so ein bisschen reingegangen, dass ich mir gesagt habe, okay, es könnte was passieren. Hab's dann zwar durch diese ganzen positiven Gefühle in den Armen verdrängt, aber das kam dann halt natürlich in dem Moment sofort wieder hochgeschossen.
2: Was für ein Mann will ich sein? Diese Frage stellen sich in dieser Episode 2 junge Männer. Und sie finden völlig verschiedene Antworten.
3: Clemens merkt aus seinem Dorf in Sachsen-Anhalt früh, er ist anders als die Jungs um ihn herum. Also baut er eine Fassade auf.
2: In der letzten Episode hat Leo erzählt, dass er nicht mit allen Aussagen von Influencern wie Andrew Tate mitgeht. Ein paar Aspekte mag er und alles andere blendet er aus. Ich frage mich, ob das wirklich so einfach ist und was passiert, wenn man deren Weltbild übernimmt, so wie Elias.
5: Dieser Typ da in deinem Handy, der dir erzählt, dass du eigentlich alles, was du brauchst, hast, um erfolgreich zu werden, also das lässt sich dann besser fühlen im Sinne von, okay, eigentlich bin ich gar nicht so scheiße.
2: Ich bin Hendrik Bolz.
3: Und ich bin Don Pablo Mulemba.
2: Das ist Springerstiefel, Alpha oder Opfer, Episode 2, anders als die anderen.
6: Hi.
7: Hallo Clemens.
6: Hi.
7: Pablo, freut mich.
6: Können gerne reinkommen.
7: Danke.
6: Guten Tag gefunden.
3: Als ich bei Clemens zu Hause im Örtchen Hindenburg stehe, fühle ich mich direkt willkommen. In der Ecke chillt eine Katze.
6: Der eigentliche Name, den ich an sich für sie gedacht habe, war Nike, wie die Siegesgöttin. Aber ich will nicht draußen stehen und nach Schuhen rufen, weshalb wir ihr da eigentlich nur Spitznamen geben.
3: Und Clemens Mutti ist auch dabei.
8: Na klar, immer rein. Nur darauf achten bei der Größe.
6: Ja.
8: Alles niedrig.
3: Wir sitzen in der Stube, es gibt starken Kaffee und Schnittchen. Alles ganz gemütlich. Aber die Themen, über die ich hier mit ihm sprechen will, sind eher unbequem. Mittlerweile geht Clemens sehr offen damit um, dass er schwul ist. Aber trotzdem gibt es immer wieder Situationen, wo er vorsichtig wird.
4: Also ich bin ein bisschen eingeschüchtert, wenn neue Männer hier zum Beispiel im Dorf leben oder auf den Dorffeiern sind. Dann bin ich natürlich mehr eingenommen. Probiere dann so auf die Signale zu achten, wie die so gehen, weil viele Männer haben so diese Probleme mit Femininität.
3: Clemens steht zu seiner Femininität, obwohl er Angst vor doofen Sprüchen oder sogar Ablehnung hat. Weil eben viele ein Problem damit haben, wenn ein Mann zu feminin ist. Clemens ist das jüngste von 4 Geschwistern. Das Küken, sagt er selber. 2 Brüder und eine Schwester. Die Brüder sind um die 20 Jahre älter als er. Als Clemens in der ersten Klasse ist, trennen sich seine Eltern und sein Vater zieht zu seiner neuen Freundin.
4: Und dadurch ist ein bisschen das Verhältnis zwischen mir und meinem Vater in die Brüche gegangen. Und hatten dann halt auch wenig Kontakt, also halt nur mal so zum Geburtstag, zu Weihnachten oder Ostern mal so geschrieben, hier, frohe Ostern, und das war's eigentlich. Mit meinen Brüdern habe ich halt auch nicht so dieses große Verhältnis, dass ich mit denen irgendwie miteinander über solche tiefen Thematiken rede, sondern wirklich eigentlich nur so oberflächlich.
3: Mit seiner Mutter kann Clemens aber schon gut reden und vor allem auch mit seiner großen Schwester.
4: Sie ist halt wirklich mit die wichtigste Person in meinem Leben und hat mir auch immer in allen schwierigen Zeiten zur Seite gestanden und mich unterstützt. Und sie hatte eine große Posterwand, wo dann auch zum Beispiel Poster von den aktuellen Girlgroups aus ihrer Zeit da waren. Also zum Beispiel kann ich mich daran erinnern, dass da ein Pussycat Dolls Poster da war und das ist mit einer meiner Lieblingsbands und das ist schon so prägend gewesen.
3: Ja, Pussycat Dolls sind jetzt, sage ich mal, nicht die typische Band, die man als Junge cool findet. Clemens liebt die aber. Und dass er irgendwie anders ist als die anderen, fällt seiner Mutter Regina schon früh auf.
9: Ganz doll ist das aufgefallen. Clemens hatte seine Freunde, die er hatte, waren ganz viele Mädels. Die waren ganz heiß auf Clemens. Er war lieb, er war feinfühlig, zart. Fußball, Autos, es hat ihm überhaupt nicht interessiert. Und unsere Oma hat Clemens immer die Fingernägel lackiert im Kindergarten schon. Das fand er schon immer toll. Da haben wir schon gemerkt, halt stopp. Irgendwas ist da anders.
3: Und dieses Anderssein wird für Clemens bald zu einem Problem. Nach unserem Gespräch bei ihm zu Hause fahren wir nach Osterburg, eine kleine Stadt um die Ecke. Hier ist Clemens bis zur 9. Klasse aufs Gymnasium gegangen. Ich muss sagen, super idyllisch hier. Die Sonne scheint, die Vöglein zwitschern und während wir zu seiner alten Schule spazieren, lässt Clemens seine Schulzeit Revue passieren. Mit gemischten Gefühlen.
4: Weil ich halt, sag jetzt mal nicht ich selbst war auf dieser Schule, sondern eher so meine Fassade da komplett gespielt hatte. Weil es halt wirklich diese Phase war, wo ich halt mit am meisten gekämpft habe in meinem Leben. Wo dieser innere Kampf einfach am meisten stattgefunden hat.
3: Clemens redet in unserem Gespräch viel über diesen inneren Kampf. So wie ich es verstehe, stand einfach das, was normal für Jungs galt, sehr in Konflikt mit dem, wie er sich gefühlt hat.
4: Ich musste ja erstmal selbst damit kämpfen, mich selbst zu akzeptieren, das überhaupt wahrzunehmen, dass ich schwul bin. Beziehungsweise wusste ich das damals noch nicht, ob ich überhaupt schwul bin oder was ich bin. Ich bin ja selbst noch gerade aktuell in der Phase, mich wirklich zu 100% kennenzulernen. Damals wusste ich ja noch weniger, wer ich bin.
3: Aber klar, der Struggle ist natürlich nicht nur innerlich. Auf der Schule sieht Clemens, was mit denen passiert, die nicht reinpassen.
4: Also wir hatten auch in unserem Jahrgang, da geht es mal, glaube ich, zwei Sonderlinge in Anführungsstrichen. Sie waren natürlich offensichtliche Ziele für die Leute, die dann zum Mobbing tendiert hatten. Und da hat man natürlich auch Angst, dass man da selbst als Ziel nachrücken würde.
3: Ey, wir alle waren noch in der Schule und wissen, wie schnell das gehen kann. Ein Fehltritt, eine peinliche Situation und man wird zur Zielscheibe. Manchmal braucht's nicht mal das. Kinder können fies sein.
4: Also ich weiß noch, dass ich mal so eine rote Stoffhose hatte, dazu ein gelbes T-Shirt und so einen roten, rot-weiß karierten Schal, was halt schon eine wilde Kombi ist, finde ich. Aber damals dachte ich, das sieht toll aus. Und dieser Schal wurde halt so verspottet, weil ich als Mann auch außerhalb des Winters einen Schal getragen habe. War halt kein cooles Gefühl, weil wenn man so schon sehr unsicher ist und mit sich kämpft, ist es einfach nur eine Förderung der Unsicherheit und man zieht sich dann noch schneller zurück.
3: Und genau das macht er dann auch.
4: Ein großer Vorteil von mir war halt, dass ich sehr unsichtbar war zu der Zeit, weil ich so unsicher mit mir selbst war und halt so wenig mich geäußert habe, sehr introvertiert war und dann halt schnell in Anführungsstrichen Vergessenheit geraten bin und halt nur so ein Anhängsel war und die mich viele Leute da gar nicht so wirklich kannten auf der Schule.
3: Nach 10 Minuten kommen wir bei Clemens alter Schule an. Auf dem Schulhof fällt uns direkt ein Schild auf.
4: Willkommen an alle Menschen, alle Geschlechter, alle Sprachen, alle Religionen, jedes Aussehen, jede Liebe.
7: War dieses Schild hier schon damals so oft, als du hier auf der Schule warst?
4: Nee, dieses Schild war noch nicht da.
7: Wie fühlt sich das an, wenn du das jetzt hier im Nachhinein liest?
4: Gemischte Gefühle. Also ich finde es gut, dass es jetzt da ist. Aber ich denke, als jugendlicher, unsicherer Mensch hätte ich mir gewünscht, dass diese Unterstützung da schon da gewesen wäre.
3: Ich bekomme in diesem Moment das Gefühl, in Clemens arbeitet es. Dass dieser Ort nicht die besten Erinnerungen bei ihm wachrüttelt. Und dass ihn dieses Schild auch irgendwie ärgert. Vielleicht, wäre er diese Worte damals als Schüler selbst richtig dringend gebraucht hätte.
4: Also so ein bisschen habe ich Angst, dass ich viele Sachen in meinem Leben verpasst habe, einfach nur, weil ich diesen Kampf mit mir selbst hatte und ich dadurch sehr introvertiert war. Und diese Zeit kommt halt einfach nicht zurück. Das ist halt eine Schulzeit, die hast du einmal in deinem Leben. Und ab dem Punkt, wenn du, sag ich mal, dich da nicht ausgelebt hast, hast du halt die Zeit nicht wieder.
3: Nach der 9. Klasse geht er vom Gymnasium ab und fängt kurz darauf eine Ausbildung zum Industriekaufmann an. Und 2019, also 3 Jahre später, trifft er plötzlich eine Entscheidung, die alle in seinem Umfeld extrem überrascht.
4: Die Musik ging dann los und dann habe ich angefangen. War natürlich sehr unsicher, war ein bisschen wackelig.
3: Clemens und ich sitzen jetzt in einer Sporthalle in Osterburg. Genau hier hatte er seinen allerersten Drag-Auftritt. Und das direkt vor 1000 Leuten auf der Abi-Feier von seinem ehemaligen Jahrgang. Das Motto der Feier war Wilde 20er. Und es sollte eine Drag-Performance geben. Er erzählt mir, dass seine beste Freundin ihn dafür vorgeschlagen hat. Und er sagt ja und plant eine Performance zu Work Bitch von Britney Spears.
7: Das ist ja schon, sag ich ja denn mal, etwas, ein sehr extrovertierter Move zu sagen, ey, ich stelle mich jetzt von meinen ehemaligen Mitschülern, von meiner ehemaligen Klasse einfach auf eine Bühne und mach das. Was hat dir so letzten Endes dann doch so diesen Anstupser ergeben, dass du gesagt hast, Alter, ich mach das jetzt einfach?
4: Ich habe mich da gerade wirklich viel mit Drag befasst und habe wirklich viel Drag Race geguckt und mich auch auf sozialen Medien mit Drag befasst.
10: Gentlemen! 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
3: Das ist die Catchphrase aus RuPaul's Drag Race, einer Reality-Wettbewerbsshow der US-amerikanischen Drag-Ikone RuPaul. Die Drag Queens treten in verschiedenen Challenges gegeneinander an, also zum Beispiel Lip-Sync-Performances, Outfits, Comedy, bis am Ende eine als America's Next Drag Superstar gekrönt wird. Hier in der Sporthalle kommen auch bei mir Erinnerungen an die Schulzeit hoch. Irgendwie sehen auch alle Schulsporthallen in Deutschland gleich aus. Die gleichen bunten Linien auf dem grauen Boden, Basketballkörbe an der Wand, Sprossenwände, Kletterstangen und der obligatorische Mattenwagen. Ihr kennt's vielleicht. 2 der blauen Matten haben wir uns zum Draufsitzen auf den Boden gelegt.
4: Das war ja nicht nur das erste Mal in Drag, wo ich mitschülern war, auch ein großer Schritt für mich selbst. ein großer Schritt in meine eigene Femininität zu akzeptieren. Ich habe meine Beine komplett rasiert an den Armen, damit ich halt wirklich so die feminine Illusion so gut wie möglich treffe. Hab dann eine Netzstrumpfhose angehabt, ein lilanes Kleid, das so ein bisschen oben offen war. Hatte dann schon eine Perücke, die war tatsächlich sehr grell neongrün. Ich weiß nicht, was diese Entscheidung getroffen hatte, aber die war sehr grell und neongrün. Hat aber auch gut im Blaulicht geleuchtet gehabt. Das war tatsächlich sehr geil.
3: Geschminkt wird Clemens von seiner besten Freundin. Dann fahren sie gemeinsam zur Halle. Eine Stunde vor dem Auftritt kommen sie dort an.
4: Und da bin ich ja schon vollkommen fertig, in voller Montur hier reingekommen in die Halle. Und dann war schon so diese erste große Moment für mich, mich meinen ganzen ehemaligen Mitschülern zu präsentieren. So vor allem so mit den Jungs aus meiner Klasse, wo ich doch schon so ein bisschen auf Problematiken damals gestoßen bin, mit dem, wer ich nun mal bin. Genau, aber von denen kamen halt alle gute Rückmeldungen und weshalb ich da eigentlich auch ein gutes Mindset hatte.
3: Alle sind gut drauf, Clemens fühlt sich wohl. Aber da ist ja noch der Auftritt.
4: Und dann kam halt dieser Moment, dass ich aufgerufen wurde von dem Moderator. Der Halbkreis war da, ich musste dann von dem Publikum aus auf die Bühne alleine gehen und da fing dann schon ein Jubel an, wo ich dann schon gemerkt habe, okay, das ist ein Push. Das boostet mich nochmal so ein bisschen. Die Musik ging dann los und dann habe ich angefangen. Und bis ich dann wirklich diese Jubelrufe gehört habe, dass es den Leuten, auch wenn es viel Großteil von meinen Freunden kam, die dann mich einfach nur unterstützt haben, hat mir das so einen Boost gegeben, dass ich es dann durchgezogen habe und immer mehr geben wollte. Immer mehr geben wollte mit jedem weiteren Jubelruf.
3: Clemens hat mir ein Video von dem Auftritt geschickt. Ich habe es mir angeschaut und gedacht, hier zeigt Clemens allen, wer er wirklich ist. Er, der er am liebsten gar nicht bemerkt werden wollte, um nicht ins Visier zu geraten. Und jetzt steht er da als Drag Queen und zieht eine super Performance ab.
4: War dann halt wirklich danach fix und fertig. Der Geschrei war halt groß, also im positiven Sinne der Geschrei. Und war halt ein toller Moment.
3: Leider hält die positive Stimmung nicht den ganzen Abend über. Das habt ihr am Anfang dieser Folge schon gehört. Auf dem Weg zu seiner besten Freundin wird Clemens am Busbahnhof angepöbelt.
4: Die mich angepöbelt haben, die saßen in der Bushaltestelle und haben mir dann sämtliche Sachen an den Kopf geschmissen. Ich weiß halt, wie gesagt, dass es aber nur mich in diesem Moment wirklich eingeschüchtert hat, weil ich zum ersten Mal mit dieser Situation auseinandergesetzt worden bin.
7: Ich würde sagen, diese Situation, diese Anfeindung, hat das auch nachhaltig irgendwas mit dir gemacht, verändert?
4: Ja, ich habe ja gesagt, ich möchte mindestens einmal mein Leben Drag machen, was ich an dem Tag gemacht habe. Und dann ging es halt für die Entscheidung, machst du es weiter oder machst du es nicht weiter. Mhm. Und bei der Entscheidung ist natürlich genau dieser Moment mit reingeflossen, weil war halt nun mal negatives Feedback, also wirklich tolle negativ, wo es mich halt total eingeschüchtert hat, wo sich dann auch natürlich auch Angst ausgebildet hat. Aber im Endeffekt waren dann diese positiven Gefühle, die ich an diesem Abend gekriegt habe, dieses Gefühl selbst, was in mir drin war, viel größer als die Angst, die sich generiert hatte. Wo ich durch dann natürlich gesagt habe, ich mache das weiter, auch wenn die Leute so reagieren können.
3: Gleich bei seinem ersten Auftritt erlebt er, wie gut sich das anfühlt, vom Publikum als der Clemens gefeiert zu werden, der Drag macht. Und gleichzeitig ist da jetzt diese Angst.
4: Ab dem Zeitpunkt war mir halt klar, ich gehe nie wieder alleine in Drag unterwegs. Ich suche mir immer Leute, mit denen ich entweder telefonieren kann oder mit denen ich bei mir dabei habe. Ich achte halt mehr auf meine Sicherheit. Vor allem, wenn ich auch in dieser Region wie hier unterwegs bin, wo diese Chance ist, nur mal angefeindet zu werden.
3: Ein paar Monate nach seinem großen Drag-Auftritt in der Sporthalle kommt der erste Lockdown. Da ist Clemens gerade 18. Auf einmal sind junge Menschen isoliert und können nicht einfach rausgehen, Freunde treffen, feiern gehen. Für Clemens ist es aber auch eine Zeit, in der er sich das erste Mal so richtig mit seiner Identität auseinandersetzt.
4: Ich wusste halt lange Zeit nicht, wohin ich mich einordne. Ich wusste zwar, ich bin anders, auch anders in Anführungsstrichen, anders als die normalen Kinder in meiner Region, weil ich kannte halt einfach nur mal nicht viel anderes. Und ich habe halt diese dolle, ausgeprägte feminine Ader bei mir gespürt und die hat mich sehr verwirrt als Jugendlicher, weil ich halt wirklich nicht wusste, wo steckst du die hin.
3: Und diese Verwirrung geht so weit, dass er auch kurz in Frage stellt, ob er überhaupt ein Mann ist.
4: Bin ich vielleicht transsexuell oder bin ich nun wirklich ein Mann, bin ich nur eine Frau, bin ich irgendwas dazwischen, was bin ich? Und Drag hat mir halt bei der Antwort sehr dolle geholfen, weil ich gemerkt habe, ich kann einfach mal meine innere Queen, meine innere Diva rausholen und das hat mir halt irgendwie sehr viel Gleichgewicht reingebracht in mein Leben. Auch wirklich zu 100% sicher sage, dass ich ein Cis-Mann bin und ich dazu auch stehe. Und es einfach wirklich nur eine Verwirrung war, weil ich diese feminine Seite nicht wirklich zuordnen konnte.
3: Clemens muss für sich herausfinden, ob es nicht auch noch ein anderes Männerbild gibt, als das, was er als Kind und Jugendlicher auf dem Dorf kennengelernt hat.
4: Und da hat mir Corona-Zeit dolle geholfen, weil ich halt wirklich die Zeit nutzen konnte und die in mich selbst investieren konnte. Und dann wirklich auch diesen entscheidenden Schritt gegangen, dass ich gesagt habe, okay, ich fange jetzt mit meinem Outing an.
3: Clemens hat seinen ersten Drag-Auftritt vor seinem Coming-out. Erst durch diese Erfahrung und die Corona-Zeit kann er all seine Gefühle und Gedanken überhaupt erst sortieren. Und das will er dann auch den Menschen mitteilen, die ihm am nächsten stehen.
9: Und dann kam Clemens dann irgendwann und hat gesagt, Mutti, wir müssen mal beide reden. Innerlich habe ich gedacht, alle klar.
4: Ich dachte mir so, okay, du musst es jetzt einfach sagen. Du Mutti, ja, ich bin schwul. Und sie guckt mich nur so an und sagt so, ja, cool, möchtest du jetzt eine Umarmung haben? Also komplett normal, ohne dass da eine Problematik war, dass es irgendwas Besonderes wäre.
9: Dann habe ich gesagt, Clemens, sag ich, das ist doch egal. Wo ist es wichtig? Für mich nicht. Sag ich, du bist mein Kind. Ich hab dich lieb.
3: Clemens hat einen langen Weg hinter sich, weil so wie Männer in seinem Umfeld sein sollen, so war er nie. Das zu akzeptieren war ein oft einsamer Kampf. Statt sich zu verstecken, steht Clemens jetzt auf Bühnen. Er zeigt, wer er ist und ist glücklich damit.
11: Etwa zur gleichen Zeit, in der Clemens sich dazu entscheidet, Drag zu machen, also 2019, sitzt 600 Kilometer weiter ein 13-Jähriger vor seinem Bildschirm. Und der findet auch jemanden, der ihm sagt, du bist okay.
5: Du bist besonders, aber du bist besonders, weil die anderen so schlecht sind. Die anderen Männer, die verhalten sich alle so weiblich. Der Rest der Gesellschaft ist verkommen.
11: Und während Clemens versucht, sich von den ganzen Klischees darüber, wie Männer zu sein haben, zu befreien und endlich einfach er selbst zu sein, eignet sich Elias zur gleichen Zeit immer mehr von genau diesen starren Vorstellungen an.
5: Das kam so schleichend. Das waren anfangs immer nur so ganz harmlose Videos, nur so geile Videos, keine Ahnung, zum Beispiel jetzt, wie die ihren Lamborghini vorfahren oder wie die irgendeine krasse Story erzählen.
11: Ich sitze in Berlin im Studio. Vor mir auf dem Bildschirm Elias aus seinem Jugendzimmer in Reutlingen. Süddeutschland also. Mittlerweile ist er 19, freundliches Lächeln auf dem Gesicht, Typ, sympathischer Sportstudent. Er erzählt mir, wie sein Leben mit 13 so war.
5: Ich hatte einen ganz normalen Schulalltag eigentlich zu der Zeit. Klar, ich war auf dem Gymnasium, 7. Klasse,

0: bisschen im Gaming drin, in verschiedene Richtungen, alles Mögliche. Das ist so mein erster Kontakt mit YouTube und so gewesen und auch mit dann später TikTok eben oder auch Instagram war dann immer über Gaming und YouTube und Influencer und so. Das war so mein Einstieg ins Social Media.
1: Und dann bleibt er immer öfter auf ganz bestimmten Content hängen.
0: Also ursprünglich waren es ja harmlose Videos und da ging es eigentlich meistens um Lifestyle und Erfahrung und Erfolg im Endeffekt. Und das hat mich am Anfang gecatcht. Ich bin ja, sag ich mal, in einem relativ normalen Haushalt groß geworden, nicht wirklich, also nicht wohlhabend. Dementsprechend fand ich das, was sie da alles hatten und was sie da erreicht haben, sehr, sehr beeindruckend. Und das war für mich dann so ein bisschen, okay, das ist cool, das will ich auch schaffen.
1: Elias Mutter ist aus der Slowakei. Er ist zweisprachig aufgewachsen und meint, das hat ihm generell dabei geholfen, Sprachen zu lernen. Sein Vater arbeitet viel, ist oft weg und in Elias Leben nicht sehr präsent. Hat das auch Antworten auf Fragen gegeben, die du dir gestellt hast oder irgendwie auch was geliefert, wonach du da auf der Suche warst?
0: Also ja, das hat mir auf jeden Fall so eine Art, ja, Vorbildrolle, klar, auf jeden Fall. Aber auch durch diesen Motivational Talk, dieser Typ da in deinem Handy, der dir erzählt, dass du eigentlich alles, was du brauchst, hast, um erfolgreich zu werden und dass du das auch schaffen kannst, wenn du dich dafür anstrengst.
1: Der Typ im Handy, von dem Elias spricht, das ist jemand, über den ich auch in Schwerin mit Leo gesprochen habe. Der Manosphere-Influencer Andrew Tate. Tate hat oft erzählt, wie das bei ihm war. Er war zwar ein erfolgreicher Kickboxer, aber trotzdem quasi pleite, weil ihn das System, die Matrix, wie er es nennt, unten halten wollte. Also hat er zusammen mit seinem Bruder Tristan Tate ein Webcam-Business aufgebaut. Frauen zogen sich dort vor der Kamera gegen Geld aus, während vor allem die Brüder daran verdient haben. Das Geld steckte er in Kryptowährungen. Später hat er eine Plattform für Online-Kurse aufgebaut. Junge Männer sollten dort lernen, wie sie es ebenfalls aus dem System schaffen und reich wie er werden. So das Versprechen.
0: Also das lässt sich dann besser fühlen im Sinne von, okay, wenn der Typ, der das schon geschafft hat, mir sagt, eigentlich kann ich das auch schaffen, dann muss da ja was dran stimmen. Die so selber dieses Gefühl gibt, okay, eigentlich bin ich gar nicht so scheiße.
1: Du kannst das schaffen. Und wenn du weißt, wie die Welt funktioniert, gehörst du zu den Gewinnern. In seinem echten Leben fühlt sich Elias zu der Zeit aber eher machtlos.
0: Also unter anderem durch meinen damaligen Sitznachbar in der Schule habe ich mich einfach sozial gesehen in der Schule einfach nicht wohlgefühlt, weil ich das Gefühl hatte, dass ich mit der Situation nicht zufrieden bin und ich habe versucht, so drastisch Sachen zu ändern, auch wenn das keinen Einfluss auf das hatte, was mich am Ende gestört hat. Das hat mich dann halt auch relativ unglücklich gemacht, weil ich gemerkt habe, egal was ich irgendwie ändere, ich werde irgendwie mit der Situation trotzdem nicht glücklicher oder es ändert nichts daran.
1: Elias wird in der Schule von einem Sitznachbarn fertig gemacht. Deshalb geht es ihm immer schlechter. Er sucht nach Hilfe und glaubt, er findet sie bei Manosphere-Influencern. Er versinkt geradezu in deren Content. Und irgendwann fühlen sie sich wie Bekannte an.
0: So ein großer Bruder, aber wie so ein Typ auf deiner Schulter, der dir gut einredet im Endeffekt. Er gibt dir Komplimente, er sagt dir, dass du es schaffen kannst. So, er sagt, er glaubt an dich und das resoniert in dir.
1: Am Anfang geht es um lustige Anekdoten, Lifestyle, Erfolg, um Geld, um Selbstbewusstsein. Zumindest wirkt es so. Aber je länger Elias diese Videos schaut, desto weniger geht es darum, wie er sein Leben verbessern soll. Und desto mehr darum, wer angeblich dafür verantwortlich ist, dass es ihm schlecht geht. Denn wenn du selbst nicht das Problem bist, dann muss es wohl jemand anderes sein. Und da macht es Klick.
0: So ist der Rest der Gesellschaft, so ist der Rest der Masse. Und das ist falsch. Und das ist das Problem in der Gesellschaft. Und diese spezielle Gruppe an Menschen macht Fehler, die die Gesellschaft zerstören. Diese Menschengruppe macht die Gesellschaft schlechter im Endeffekt.
1: Elias ist immer überzeugter, dass nicht er schuld an seinen Problemen ist. Es sind schwache Männer, es sind Homosexuelle, es sind Frauen, es sind Ausländer. Was als Motivationscontent beginnt, führt Elias bald in rechtsextreme Ideologien. Wie schnell das passiert, erzählt er mir in der nächsten Folge.
2: Und ich spreche in der nächsten Episode mit Clemens darüber, wie es heute für ihn ist, als offen schwuler Mann in der Altmark zu leben. In einer Zeit, in der es immer mehr Angriffe gegen queere Veranstaltungen gibt.
3: Da haben Außenstehende so Wasserballons gemacht mit Kuhurin und diese halt in die Menschenmasse geschmissen und halt aber auch probiert, den Wagen vorne zu treffen und da stand ich halt drauf.
2: Wir hören uns. Das war Springerstiefel, Alpha oder Opfer.
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1: Um 22 Uhr mit Sönke Peters. In Bremen ist mit einem offiziellen Festakt der Tag der Deutschen Einheit gefeiert worden. Zusätzlich gab es ein Bürgerfest in der Innenstadt, zu dem viele tausend Menschen kamen. Aus Bremen Jens Otto.
2: Bei bestem Feiertagswetter informierten sich die Besucherinnen und Besucher zum Beispiel auf der Blaulichtmeile über Polizei und Feuerwehr oder sie genossen an den Ständen der Bundesländer regionale Spezialitäten aus allen Teilen Deutschlands. Beim Festakt am Mittag schlug Bundespräsident Frank-Walter Steinmeier ernste Töne an. In einer mehr als 50-minütigen Rede warnte er vor einem Scheitern der Demokratie und Gefahren durch politischen Extremismus. Bremens Bürgermeister Andreas Bovenschulte rief dazu auf, die Freiheit demokratische Grundordnung entschlossen zu verteidigen.
1: In Lettland ist ein neues Parlament gewählt worden. Laut Nachwahlbefragungen hat die Mitte-Rechts-Gruppierung von Ministerpräsident Kulbergs gute Chancen, stärkste Kraft zu werden. Sie käme danach auf rund 35% der Stimmen. Das offizielle Ergebnis wird erst morgen veröffentlicht. Im Mittelpunkt des Wahlkampfs standen das Verhältnis zu Russland sowie wirtschaftliche Schwierigkeiten. Aus Sorge vor Gefahren aus der Luft hatte Lettland seine NATO-Verbündeten um Unterstützung gebeten, um die Wahl sicher abhalten zu können. Die russische Armee hat erneut eine wichtige Brücke in der ukrainischen Hauptstadt Kiew angegriffen. Wie Bürgermeister Klitschko mitteilte, musste die Brücke wegen Schäden an Fahrbahn und Oberleitung gesperrt werden. Aus der NDR-Nachrichtenredaktion Christoph Johansen.
3: Aufnahmen in sozialen Medien sollen den Augenblick des Einschlags zeigen, während Fahrzeuge über die Brücke fahren. Es ist bereits der dritte Tag in Folge mit solchen Angriffen. Der Dnipro fließt mitten durch Kiew und teilt die Stadt in zwei Hälften. Russland macht geltend, die Brücken würden auch für den Transport von Soldaten und militärischer Ausrüstung genutzt. Gleichzeitig meldet die russische Armee weitere Geländegewinne im Osten der Ukraine. In der vergangenen Woche wurden demnach 17 Ortschaften in den Regionen Charkiw, Saporischschja, Donetsk und Sumy erobert. Die Angaben lassen sich nicht unabhängig überprüfen.
1: Heftige Regenfälle haben auf Kreta zu Überschwemmungen und Erdrutschen geführt. In der Umgebung der Hafenstadt Hierapetra an der Südostküste steckten Menschen in ihren Autos fest. Im Hafen der Stadt Kanea beschädigten riesige Wellen mehrere Restaurants. Manche Straßen auf der griechischen Mittelmeerinsel sind wegen angespülten Gerölls unpassierbar. Das waren die Nachrichten. Das Wetter. In der Nacht gebietsweise Nebel, in Nordseenähe vereinzelt Schauer, Tiefstwerte 15 bis 2 Grad. Morgen bewölkt, im Nordwesten und Südwesten etwas Regen möglich, höchstens 17 Grad in Lübeck und bis 24 Grad im Breisgau. Es ist 22.03 Uhr.
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4: Unser Blick auf die Straßen beginnt auf der A1 Münster Richtung Dortmund. Zwischen Kamenzentrum und Kreuz Dortmund-Unna ist die A1 wegen einer Fahrbahnerneuerung bis Montag früh gesperrt. Die A40 Duisburg Richtung Essen ist zwischen Kreuz Duisburg und Kreuz Kaiserberg wegen Bauarbeiten in beiden Richtungen bis Montag gesperrt. Dann die A42 Kamp-Lindfort Richtung Dortmund ist zwischen Herne-Krange und Herne-Baukau in beiden Richtungen bis Dienstag früh gesperrt. Dort wird an Hochspannungsleitungen gearbeitet. Jetzt die A59 Köln Richtung Düsseldorf, die ist zwischen Monheim und Dreieck Düsseldorf Süd wegen Bauarbeiten gesperrt. Die A61 Mönchengladbach Richtung Venlo ist zwischen Kaldenkirchen und Grenzwald gesperrt. Der Grund sind Bauarbeiten. Sperrung hier bis Montag früh. Und letzte Meldung, A81 Stuttgart Richtung Heilbronn. Der Engelbergtunnel ist zwischen Dreieck Leonberg und Stuttgart-Feuerbach wegen Wartungsarbeiten in beiden Richtungen bis 10 Uhr gesperrt. Gute und sichere Fahrt.
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4: Aus Hamburg, aus den Studios von NDR Info und mit Philipp Kaver heute am Tag der Deutschen Einheit. Willkommen. Bundespräsident Frank-Walter Steinmeier hat die Menschen im Land heute zum aktiven Einsatz für die Demokratie aufgerufen. Zum 36. Jahrestag des Einigungsvertrags zwischen der DDR und der Bundesrepublik sprach er von einer Gefährdung des Zusammenhalts durch Extremismus. Viele stärken ein Land. Das war das Motto der zentralen Einheitsfeierlichkeiten. Die haben diesmal in Bremen stattgefunden und dort appellierte der Bundespräsident an die Bürgerinnen und Bürger, sich nicht spalten zu lassen. In einer fast einstündigen Rede warnte Steinmeier ausdrücklich vor der politischen Demagogie extremistischer Kräfte. Birgit Sagemann berichtet.
5: Die deutsche Wiedervereinigung war ein Glücksmoment in der deutschen Geschichte, so Bundespräsident Frank-Walter Steinmeier beim Festakt in Bremen. Aber die aktuelle Stimmungslage in Deutschland bereitet ihm Sorgen.
6: Bald 4 Jahrzehnte nach der deutschen Einheit, nach vielfachen, ich glaube, historisch beispiellosen Anstrengungen, erklären große Teile der Bürgerschaft ihr Misstrauen gegen die politische Ordnung der Bundesrepublik.
5: Die Demokratie sei bedroht, warnte der Bundespräsident und rief politische Entscheidungsträger zu Nachdenklichkeit auf. Man müsse sich fragen, was Regierungen in Bund und Ländern in den letzten 3,5 Jahrzehnten versäumt hätten, dass so viele Menschen sich abwenden. Gründe für Selbstkritik gäbe es, sagte Steinmeier.
6: Aber eine besinnungslose Diffamierung der Bundesrepublik, des wiedervereinigten demokratischen Staates, ist eine Propagandalüge des Extremismus. Und diesen Stolz verdient unser Land, dass wir uns das nicht gefallen lassen, weder von äußeren Mächten, die uns spalten und schwächen wollen, noch von Extremisten im Inneren, die unsere Demokratie verhöhnen.
5: Die Botschaft des Bundespräsidenten, trotz mancher Schwächen sei Deutschland ein gutes Land. Doch populistische Parteien aller Couleur destabilisierten die Demokratie, schürten Stimmungen. Die Bildung stabiler Regierungen werde von Wahl zu Wahl schwieriger, das Regieren auch. Und gleichzeitig würden demokratische Verfahren diskreditiert und Kompromisse diffamiert.
6: Und das geschieht alles in einer Zeit, in der wir überlegte, stetige, professionelle, durchhaltefähige Regierungspolitik dringender brauchen denn je. Auch, meine Damen und Herren, um die tieferen ökonomischen, sozialen Ursachen der Verunsicherung erfolgreich zu bearbeiten.
5: Die Angst vor dem sozialen Abstieg, davor, dass das Leben nicht mehr bezahlbar sei und es den Kindern und Enkelkindern schlechter gehen werde, sieht Steinmeier als wesentlichen Grund dafür, dass so viele Menschen empfänglich sind für die Botschaften populistischer Parteien. Der Schlüssel zu einer Trendwende der öffentlichen Stimmung ist aus Sicht des Bundespräsidenten ein wirtschaftlicher Aufschwung. Und dafür seien Reformen nötig. Sein Appell an die Adresse der Bundesregierung:
6: Reformen sind immer ein Wagnis. Aber das ist meine Erfahrung in der Politik. Wo das Ziel stimmt, muss man Kurs halten. Das wird sich auszahlen, wenn auch mit Verzögerung. Bleibt entschlossen, gerade jetzt, wenn uns der Wind ins Gesicht weht. Wir haben viel zu verlieren, aber wir haben noch mehr zu gewinnen. Habt Mut zur Erneuerung.
5: Für seine gut 50-minütige Rede erhielt der Bundespräsident stehende Ovationen. Es war das letzte Mal, dass Frank-Walter Steinmeier am Tag der Einheit sprach. Seine Amtszeit endet im kommenden Jahr.
4: Die Rede von Bundespräsident Frank-Walter Steinmeier beim Festakt zum 3. Oktober in Bremen. Der Tag der deutschen Einheit, für manche einfach ein gesetzlicher Feiertag, für andere dagegen ein echter Feiertag, der mit Freude begangen werden kann. Professor Ulrich Eid ist Politologe an der Universität Freiburg. Meine WDR-Kollegin Ulrike Römer hat ihn gefragt, worüber wir uns am Tag der deutschen Einheit besonders freuen können.
7: Ja, ich glaube, wir können uns darüber freuen, dass wir, wenn man es mit etwas Abstand, wenn man es nüchtern betrachtet, doch in einem Deutschland leben, in dem wir allen Turbulenzen zum Trotz doch bislang sehr sicher leben und auch wirtschaftlich auf einem ganz guten Niveau bei allen sozialen Problemen. Aber der Vergleich mit anderen Ländern, glaube ich, zeigt es sehr deutlich.
8: In welchen Bereichen haben wir eine Form von Einheit erreicht, auf die wir Ihrer Ansicht nach stolz sein können?
7: Naja, wir haben die gemeinsame Verfassungsordnung und den gemeinsamen Rechtsrahmen. Das ist, glaube ich, schon mal ein ganz, ganz wichtiger Punkt, dass wir in einer freiheitlich-pluralistischen Demokratie leben und dass unsere Institutionen auch funktionieren. Und gleichzeitig zeigt sich natürlich, dass doch ein nicht unbeträchtlicher Teil, und der ist etwas größer im Osten als im Westen, mit der aktuellen Situation eben auch gar nicht zufrieden ist.
8: Könnte es auch sein, dass 36 Jahre Einheit diese Einheit nicht unbedingt dauerhaft zukunftsfest gemacht haben?
7: Also das hoffe ich im Moment noch nicht, aber es sind auf jeden Fall Fehler gemacht worden und die kann man sehr klar beschreiben. Also wir haben beispielsweise bei einem Teil der Bürgerinnen und Bürger in den östlichen Bundesländern einfach ein massives Gefühl der persönlichen Benachteiligung. Ich spitze es mal zu, manche sagen, wir sind immer noch Bürger zweiter Klasse und das macht sich fest etwa an dem, was die Ostbeauftragte der Bundesregierung ja gerade erst offengelegt hat, etwa der Anteil ostdeutscher in Führungspositionen Positionen, die Unterschiede bei dem Vermögen, was vererbt wird und so weiter und so fort. Das sind Faktoren. Und ein zweites kommt natürlich hinzu, das muss man auch sehr klar sagen, dass unsere westlich geprägten Parteien, die Parteien der demokratischen Mitte in Ostdeutschland einfach nicht präsent sind, dass sie im Moment wahrgenommen werden mit Kürzungsprogrammen, mit Reformen, die letztlich Streichungen bedeuten. Und Parteien am politischen Rand setzen sehr viel mehr auf emotionale Zugehörigkeit, auf Wahrnehmung der Menschen. Und das verfängt im Moment. Und das ist natürlich keine beruhigende Situation.
8: Sie sagen es, Einheit und das Gefühl von Einheit hat im Moment jedenfalls sehr viel mit Gefühl zu tun. Inwieweit kann Politik da überhaupt nüchtern gegensteuern, also an deutscher Einheit und ihrer Komplettierung zielgerichtet arbeiten?
7: Ich glaube, es gibt zwei Punkte. Die Notwendigkeit von Reformen wird ja eigentlich gar nicht bestritten. Mhm. Aber man muss sich natürlich fragen, wozu? Was ist denn die Zielvorstellung, wo wir hinwollen? Was bringen diese Reformen, damit wir auch in 10, 15 Jahren in diesem Land sicher leben können, was etwa die Gesundheitsversorgung angeht, was auch die nächste Generation angeht, wenn es um die Renten geht und so weiter und so fort. Also es geht nicht einfach nur um Streichen, um Sparen, sondern da muss eine Vision dahinter stehen, die auch klar benannt wird. Das ist, glaube ich, der eine Punkt. Und der zweite Punkt ist, das ist meine Sicht der Dinge. Ich glaube, dass in den ostdeutschen Bundesländern die Aufarbeitung der DDR-Vergangenheit, das Aufwachsen in einem autoritären Fürsorgestaat auch noch nicht vollumfänglich wirklich diskutiert worden ist. Das kennen wir aus Westdeutschland. Das war in den 50er, 60er, Anfang 70er Jahren bei uns genauso. Das ist aber auch ein ganz wichtiger Punkt. Was bedeutet es, Demokratin, Bürgerin zu sein? Was für Erwartungen habe ich an den Staat? Wie realistisch sind die? Wo bin ich selber mit Eigeninitiative gefragt? Das sind alles ganz wichtige Punkte, auch für unsere Demokratie.
8: Ist das ein Punkt, der uns nach 36 Jahren im Grunde immer noch trennt?
7: Ja, leider schon. Das sieht man sehr schon, dass es doch einen Teil der Menschen gibt, die in einer großen Passivität inzwischen verharren. Das hat Gründe, über die wir jetzt ausführlicher nicht sprechen können. Aber die müssen wir wieder als aktive Bürgerinnen und Bürger gewinnen. Das heißt, sie müssen sich selber wahrnehmen, sie müssen vorkommen, sie müssen sich zugehörig fühlen. Und wir müssen auch darüber sprechen, welche Erwartungen habt ihr denn in einer Demokratie an den Staat? Und sind die realistisch? Und da ist das Erbe der DDR natürlich auch noch präsent in Teilen unserer ostdeutschen Bevölkerung.
4: Sankt Ulrich Eid, er ist Politologe an der Universität Freiburg. Zum Tag der Deutschen Einheit gehört immer auch das Bürgerfest. An rund 350 Ständen haben die Menschen noch bis morgen die Möglichkeit, sich zum Gastgeberland Bremen, zu den Verfassungsorganen oder zu den anderen 15 Bundesländern zu informieren. Aus Bremen berichtet Mario Neumann.
9: Mit knapp 20 Metern ist die Warteschlange am Glücksrad neben dem Bundesratspavillon eine der längeren auf dem Bürgerfest zum Tag der Deutschen Einheit in Bremen. Wenn es stehen bleibt, muss erstmal Wappen und Kürzel dem passenden Bundesland zugeordnet werden.
10: Rheinland-Pfalz.
11: Und wie heißt da die Landeshauptstadt?
10: Mainz.
11: Richtig.
9: Nicht weit entfernt ist die Blaulichtmeile, unter anderem mit Tretautos.
12: Ich stehe hier und ich schaue zu, wie mein Kind mit ihr THW-Unimog fährt.
10: Mit
12: Blinklicht, ja. Das macht Spaß.
9: Die Präsentation unterschiedlicher Fahrzeuge und Institutionen kommt weitgehend gut an.
13: Dass es alles so zusammensteht. DRK, Johanniter, Malteser, das ist schon sehr interessant. Dass es das so gibt, dass es alles funktioniert, dass wir das so in Deutschland die Möglichkeit haben, der Rettung für jeden.
9: Blaues Blinklicht ist auch auf der Ausstellungsfläche der Bundeswehr zu sehen. Auf der Bühne wird über Jobmöglichkeiten gesprochen. Einige hören interessiert zu. Andere sind eher entsetzt.
12: Ich finde es ein bisschen besorgniserregend irgendwie, dass es so normal ist, sehr viele Leute in so Tarnfarben. Ich finde es schlecht, ich möchte keinen Krieg.
9: Schlangen an beliebten Verpflegungsbuden, warten auf die Familie im Riesenrad, zwischendurch Politprominenz und auch Feierlaune.
12: Die Ländermeile fand ich bisher am besten. Tatsächlich Bayern hat das erste Mal für mich das symbolisiert, was das Fest ja auch sein soll, dass es für ein Fest steht. Man kam rein und es war gleich Musik und es war gleich gute Stimmung.
14: Wir haben schon Herrn Klingbeil getroffen, wir haben schon Herrn Lies, der hat uns schon begrüßt. Also es ist auch die Prominenz hier vertreten und gibt sich volksnah.
15: Wenn mir einer 1991 oder 95 gesagt hätte, dass ich mal Verteidigungsminister werden würde, würde, hätte ich ihm wahrscheinlich den Vogel gezeigt.
9: Auf dem Podium im Stand des Bundestags spricht Verteidigungsminister Pistorius. Vor dem Lautsprecher am Eingang steht eine Menschentraube. Die Reaktionen sind gemischt.
16: Pistorius finde ich gut. Er spricht halt genau die Themen an, die uns alle bewegen und kümmert sich darum, dass es weitergeht. Richtung Frieden.
13: Finde ich schwierig, dass quasi eine Vergrößerung der Truppengröße jetzt hier als einzige Option irgendwie diskutiert wird.
17: Und es wurde nicht darüber gesprochen, wie Frieden gesichert werden kann, und es wurde nur über Verteidigung gesprochen, was nicht dasselbe ist. Also Frieden erhalten war überhaupt kein Thema mehr in der Diskussion. Das hat mich gestört.
9: Apropos stören. Einzelne Menschen haben die Veranstaltung durch Proteste gestört, werden von der Polizei zur Feststellung der Personalien festgehalten. Es gibt nichts zu feiern, stand auf einem Flyer, der von einer Polizistin einkassiert wurde. Ohne Aggression, aber mit Erstaunen.
18: Ich bin völlig überrascht, weil wir haben das von oben vom Deich gesehen, dass die Frau abgetastet wurde. Und jetzt sehe ich da ein paar Aufkleber, das war lächerlich, völlig überflüssig. Also überall Polizei, es sollte ein Fest der Freude sein, es sollte ein Fest der deutschen Einheit sein und kein Tag der Polizei, tut mir leid. Also.
9: Ebenfalls aus Protest ertönen düstere Schiffshorntöne, haben Aktivisten auf der anderen Weserseite ein Banner entrollt. Arbeiterregierung statt Kriegsregierung steht unter anderem darauf.
19: Also Aufmerksamkeit bekommen sie auf jeden Fall.
9: Es überwiegt aber deutlich eine friedliche, fröhliche Atmosphäre und ein Miteinander von Groß und Klein.
20: Vom Wetter her eigentlich ganz nice, finde ich. Und dass es zwischendurch immer mal wieder was für Kinder zu tun gibt. Das ist auch ganz nett. Es gab einen ganzen Stand für Schwarzwälder Kirschtorte, fand ich sehr gut. Und eine Hüpfburg für Kinder.
21: Ich fand richtig cool, diese Seifenkistenrennsache zu beobachten. Das hat Spaß gemacht.
20: Und trotzdem finde ich schade, dass so viel Geld hier ausgegeben wird, weil einfach der Sozialstaat so gekürzt wird. Überall wird Geld eingespart, aber hier wird es rausgeknallt.
9: 11 Millionen Euro kostet der Tag der Deutschen Einheit das Land Bremen. Hinzu kommt eine weitere Million von Sponsoren sowie das Engagement der Ausstellenden. Das Fest geht noch bis Sonntagabend.
4: Das offizielle Bürgerfest zum Tag der Deutschen Einheit in Bremen. Jetzt ist es 22.16 Uhr.
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4: Die Ereignisse an Bord des Fly-Dubai-Flugs von Dubai nach Israel machen weiter Schlagzeilen. Der Co-Pilot habe einen Terrorakt geplant, heißt es aus der Generalstaatsanwaltschaft der Vereinigten Arabischen Emirate. Das hätten die bisherigen Ermittlungen ergeben. Angaben zum Motiv der Tat machte der Generalstaatsanwalt nicht. Es werde weiter ermittelt. Aus Kairo Moritz Behrendt.
22: Wie der Staatsanwalt der staatlichen emiratischen Nachrichtenagentur mitteilte, griff der Co-Pilot den Piloten mit einem Notfallbeil an und versuchte, die Kontrolle über das Flugzeug zu erlangen, um es zum Absturz zu bringen. Mehrere US-amerikanische Medien berichten, dass der Co-Pilot bei seinem vorherigen Arbeitgeber Oman Air wegen extremistischer Einstellungen aufgefallen sein soll. Die Airline habe darauf ein Flugverbot gegen ihn verhängt. Warum die Fluggesellschaft Fly Dubai ihn dennoch eingestellt und auf der sensiblen Strecke nach Tel Aviv eingesetzt hat, dürfte eine zentrale Frage der weiteren Ermittlungen sein. Eine weitere ist, ob der Co-Pilot Hintermänner hatte. Medienberichten zufolge hatte er auf sozialen Medien Inhalte mit Bezug zu Al-Qaida gepostet. Die Staatsanwaltschaft in den Emiraten äußerte sich nicht zur Identität und Nationalität des Co-Piloten. Erkenntnisse würden mitgeteilt, sobald dafür notwendige Ermittlungen abgeschlossen seien. Israelische Regierungsvertreter und Medien hatten zuvor bereits gemeldet, der mutmaßliche Täter sei ein omanischer Staatsbürger, der sich auch längere Zeit in Syrien aufgehalten habe. Am Mittwoch musste die Maschine von Dubai nach Tel Aviv in Saudi-Arabien notlanden, nachdem der Co-Pilot den aus Indien stammenden Piloten Smit Machtschar angegriffen hatte. Dieser schilderte gestern vom Krankenhausbett aus in einem Videotelefonat mit dem indischen Premierminister Modi, wie er die Situation erlebt hat. Als ich auf dem Boden lag, habe ich gespürt, dass das Flugzeug absackt. Und während ich geschlagen wurde, habe ich mir gesagt, Smit, das ist der letzte Kraftakt, die Tür ist gleich da. Ihm sei es gelungen, die Tür zum Cockpit zu öffnen. Mehreren israelischen Passagieren gelang es daraufhin, den Co-Piloten zu überwältigen. Er habe versucht, sich selbst zu retten, so der Pilot im Gespräch mit Modi, aber er habe auch gewusst, dass er die mehr als 170 Passagiere nicht hätte sterben lassen dürfen. Die israelischen Reisenden wurden noch am selben Tag mit einer Ersatzmaschine von Saudi-Arabien nach Israel ausgeflogen. Pilot und Co-Pilot wurden nach erster ärztlicher Versorgung in die Emirate gebracht. Der einflussreiche emiratische Regierungsberater Anwar Gargash bezeichnete die Tat als Terror. Im Netzwerk X betonte er, der Anschlag habe gezeigt, dass Extremismus in der Region kein Randphänomen sei. Der Vorfall unterstreiche die Haltung seiner Regierung, dass es gegenüber Extremismus keine Toleranz geben dürfe. Die Fluggesellschaft Fly Dubai hat angekündigt, ihre Flüge nach Tel Aviv auszusetzen, solange die Ermittlungen andauern.
4: In der ARD-Infonacht schauen wir jetzt nach Frankreich. Mehr als 5000 Festnahmen sind es dort mittlerweile. Seit Tagen demonstrieren Schülerinnen und Schüler gegen die Zustände in Bildungseinrichtungen. Und immer wieder kommt es dabei zu Ausschreitungen. Auch wenn es zuletzt etwas ruhiger blieb, das Land ist geschockt von der Brutalität der Auseinandersetzungen zwischen Demonstranten und Polizei. Aus Paris berichtet unsere Korrespondentin Julia Borutta.
1: Ein Lehrer, der versucht, die Randalierer aufzuhalten, wird mit Benzin übergossen. Ein vermummter junger Mann attackiert eine Passantin mit einem Bunsenbrenner. Auf einer Autobahnbrücke schmeißen Randalierer eine große Mülltonne in die Tiefe und verfehlen ein vorbeifahrendes Auto nur knapp. Diese entfesselte Gewalt macht viele Menschen in Frankreich fassungslos. Innenminister Laurent Nunez versprach am Abend, weiter hart gegen die Randalierer vorzugehen. Es gibt keinerlei Anweisung an die Polizisten, sich zurückzuhalten oder zu beschränken. Alle nicht tödlichen Waffen dürfen eingesetzt werden. Sobald es sich um Krawalle handelt, kommen alle nicht tödlichen Waffen zum Einsatz, um die Gewalt zu beenden. Die Vertreter der Schülerinnen und Schüler distanzierten sich deutlich von der Gewalt. Nach einem Treffen mit dem Bildungsminister sagte etwa Nathanael Combary, Sprecher der Schülerbewegung Renouveau Lycéen: Diese Gewaltszenen sind absolut abstoßend. Ich sende heute Abend eine Botschaft an meine Mitschüler und Mitschülerinnen. Seid verantwortungsvoll und macht nicht mit bei dieser Gewalt. Die hilft unseren Forderungen nicht und ist Wasser auf die Mühlen all derjenigen, die unsere Bewegung delegitimieren wollen. Gegen 5 Polizisten wird wegen überzogener Gewalt intern ermittelt. Die Regierung wirft der Linkspartei LFI vor, die Proteste für ihren Wahlkampf zu instrumentalisieren. LFI wird von rund 40% der unter 24-Jährigen gewählt. Diese Wähler will man im beginnenden Präsidentschaftswahlkampf an sich binden. Bildungsminister Edouard Geffray erklärte nach seiner Unterredung mit Schülervertretern am Abend:
2: Je peux vous dire que vous êtes écoutés, que vous êtes entendus.
1: Wir hören euch zu, wir glauben euch und wir verstehen eure Ängste, eure Sorgen, Forderungen und Hoffnungen. Wir werden jetzt einen strukturierten Dialog und einen Zeitplan auflegen, der es uns erlaubt, auf einen Teil eurer Forderungen, so hoffe ich, Antworten zu geben. Der geplante Haushalt für 2027 sieht zwar eine Steigerung des Bildungsetats um 1,2 Milliarden Euro vor, doch Vertreter der linken Opposition kritisieren, dass diese Mittel nicht einmal ausreichten, um die Inflation aufzufangen. Bildungsminister Geffray will sich in einem ersten Schritt um den massiven Unterrichtsausfall kümmern. Es ist inakzeptabel, wenn erkrankte Lehrer und Lehrerinnen in Prüfungsfächern über Monate hinweg nicht vertreten werden. Doch diese Zusage reicht den Schülern nicht aus, um nun die Proteste einzustellen. Schülervertreter Louis Le Toublon, Vizepräsident der Vereinigung Les Lycéens, bekräftigte: Wir rufen dazu auf, weiter zu demonstrieren. Wir müssen das Kräftemessen aufrechterhalten. Nur dadurch werden wir konkrete Zusagen vom Minister erhalten. Für Dienstag, den 6. Oktober, haben die Schülervereinigungen gemeinsam mit den großen Gewerkschaften zu einer landesweiten Demo aufgerufen.
4: Morgen am 4. Oktober feiern die Kirchen Erntedank. Doch so mancher Landwirt hat vor allem zu klagen. Vielerorts war es so trocken, dass die Erträge klein ausfallen. Zum Beispiel in Unterfranken. Dort gab es den Sommer über wenig Regen, sodass die Ernte mickrig ist. Verständlich, dass Dankbarkeit diesmal nicht das vorherrschende Gefühl ist. Simon Berninger war zu Besuch auf einem besonders betroffenen Bauernhof in Unterfranken.
3: Es ist traurig, dass man sowas dann nur rausholt.
23: Jochen Schandl hält eine Zuckerrübe hoch. Nur mit Mühe hat sie der 24-jährige Landwirt aus Großwallstadt im unterfränkischen Landkreis Miltenberg aus seinem viel zu trockenen Ackerboden bekommen. Ein kritischer Blick auf die Rübe.
3: Hier sieht man durch die Trockenheit, die Blätter sind abgestorben, keine Flüssigkeit mehr drin. Dann wird bei der halt auch der Zuckergehalt dann fehlen.
23: Viel zu wenig hat es in diesem Sommer geregnet. Bayernweit war es in Unterfranken mit am trockensten. Das Nachsehen haben die Landwirte der Region, auch die Schandls in Großwallstadt. Und was an einem Ende fehlt, das hat auch Folgen an anderer Stelle auf dem Hof.
3: Wir tun sie nur noch anbauen für die Zuckergewinnung. Früher haben wir als mal noch welche verfüttert.
23: denn die Schandls sind im Haupterwerb Milchbauern. Auch frisches Gras gibt es auf den vertrockneten Wiesen in der Region viel zu wenig, um die rund 150 Tiere im Kuhstall der Schandls satt zu bekommen.
3: Also wir werden demnächst noch einige verkaufen zum Schlachten, haben auch den Monat schon 5 Stück fort.
23: Unterm Strich hat der Junglandwirt, der mitten im Hitzesommer in den väterlichen Betrieb eingestiegen ist, wenig Grund, dankbar zu sein für die diesjährige Ernte. Oder vielleicht ist Erntedank unter solchen Bedingungen sogar umso wichtiger, überlegt Jochen Schandl.
3: Man muss dankbar dafür sein, was es trotzdem noch gegeben hat, für das, was eigentlich an Wasser gekommen ist von oben. Aber man wäre dankbarer, wenn es mehr gewesen wäre.
23: Im Nachbarlandkreis Aschaffenburg kennt Pfarrer Erich Sauer die Sorgen der Landwirte genau. Der katholische Seelsorger ist selbst in einer Landwirtsfamilie aufgewachsen.
5: Und mir ist es schon bewusst, was das heißt, wenn das Wetter nicht passt, wenn die Gegebenheiten einfach nicht die sind, dass der Erfolg eigentlich auch der hineingesteckten Arbeit wirklich vorhanden wäre.
23: Trotzdem oder gerade wegen des Hitzesommers sei Erntedank wichtig.
5: Dass wir ein Bewusstsein dafür wecken, dass nicht selbstverständlich ist, dass nicht einfach alles so wächst auf den Feldern.
23: Untergangsfantasien will der Pfarrer aber nicht befeuern.
5: Und ich denke, wir müssen diese Hoffnung auch pflegen, zu motivieren, dass auch alle, die da in der Landwirtschaft tätig sind, ihr Auskommen haben.
4: Simon Berninger berichtete aus Unterfranken.
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4: Ein Unentschieden, eine Niederlage, ein Sieg. Bisher war alles dabei in den drei Länderspielen des Bundestrainers Jürgen Klopp. Morgen Abend steht Spiel Nummer 4 an in der Nations League in Griechenland. Christina Schröder.
6: Gegen die Griechen hatte es ja die 0:1 Niederlage gegeben. Dafür will sich das Team von Bundestrainer Jürgen Klopp morgen Abend in Thessaloniki revanchieren. Und vor der Partie kam Klopp mit einer kleinen Überraschung um die Ecke. Er setzt im Tor erneut auf Jonas Obić, so wie bereits beim Sieg gegen Serbien. Dass Finn Dahmen und Noah Atubolu sich nicht zeigen dürfen, da hat laut Klopp folgende Gründe.
7: Bei Jonas ist es so tatsächlich, dass die anderen Jungs, die jetzt dabei waren, die alle regelmäßig spielen und das hat Jonas nicht getan, deshalb bekommt er das Spiel auch. Ein Finn Dahmen spielt regelmäßig, Noah Atubolu spielt regelmäßig, alle spielen regelmäßig und deswegen machen wir das mit dem zweiten Spiel oder so, haben wir das geplant. Hat mit dem Nummer 1 Status tatsächlich nichts zu tun, sondern normalerweise kriegen die Spieler woanders Spielpraxis, bei uns gibt es das in der Nationalmannschaft, so all inclusive.
6: Ja, und mit Blick auf den angepeilten Viertelfinaleinzug in der Nations League wäre ein Sieg gegen Griechenland auch wichtig. Aktuell steht Deutschland hinter Griechenland auf Platz 2 und nur die ersten beiden Teams ziehen in die K.O.-Runde ein. Während die Bundesliga der Männer wegen der Länderspiele pausiert, läuft bei den Frauen der Regelbetrieb. Heute hat der FC Bayern im Topspiel bei Verfolger Eintracht Frankfurt mit 1:0 gewonnen. Martina Knief hat die Partie verfolgt.
8: Bayern München hat souverän und sicher in Frankfurt gewonnen, spielerisch jedoch nur selten geglänzt. Es reichte ein guter Moment, als Clara Bühl in der 18. Minute nach einer Frankfurter Ecke mit einem Konter das 1:0 erzielte. In der zweiten Halbzeit hatte die Eintracht mehr vom Spiel, konnte aber die sich bietenden Chancen nicht nutzen. In den entscheidenden Momenten fehlten das Glück und die letzte Entschlossenheit. So bleiben die Münchnerinnen nicht nur in dieser Saison ungeschlagen, sondern haben jetzt auch das 48. Spiel in Folge in der Bundesliga nicht verloren. Den Frankfurterinnen bleibt erstmal nur die Verfolgerrolle.
6: Für die Bayern gab es allerdings einen Wermutstropfen. Julia Gwin knickte um und verließ humpelnd den Platz. Eigentlich ist die DFB-Kapitänin für die beiden Tests des Nationalteams Mitte Oktober fest eingeplant. Und noch die Ergebnisse aus den anderen Partien. Leipzig dominierte gegen Aufsteiger Mainz mit 5:0. Leverkusen gewann gegen Bremen und Freiburg siegte in Köln. In der Handball-Bundesliga der Männer bleibt Flensburg-Handewitt auch im 7. Ligaspiel ungeschlagen und übernimmt vorerst die Tabellenführung. Die Norddeutschen gewannen 32:27 gegen Göppingen. Rudi Dautwitz war für uns in der Halle dabei.
24: Die SG Flensburg-Handewitt bleibt als einzige Mannschaft der Handball-Bundesliga auch nach dem 7. Spiel ungeschlagen. Allerdings tat sich die Mannschaft beim 32:27 Erfolg über Frischauf-Göppingen sehr schwer. In der Anfangsphase lief es gut im Angriff, aber man konnte sich nicht absetzen, weil sich in der Abwehr viel zu große Lücken auftaten. Nach der knappen 18:17 Pausenführung verhinderte Torhüter Simon Möller mit seinen am Ende 13 Paraden, dass Göppingen die Chance zur Überraschung besaß. Und als in der Schlussphase der achtfache Torschütze Simon Püttling noch einmal so richtig aufdrehte, war der 32:27 Sieg perfekt. Und auch wenn es keine überzeugende Vorstellung war, übernehmen die Flensburger mit diesem Erfolg wieder die Tabellenführung.
6: Unterdessen hat Rekordmeister THW Kiel nach 2 sieglosen Partien gegen Gummersbach mit 29-26 gesiegt. Melsungen setzte sich gegen Tabellennachbarn Hannover Burgdorf durch. Die Füchse Berlin feierten in Bietigheim ihren 4. Ligasieg in Folge. Und zum Schluss noch in der Basketball-Bundesliga hat der deutsche Meister Alba Berlin den nächsten Rückschlag kassiert. Eine Woche nach der klaren Niederlage gegen Bayern München verloren die Berliner 83-98 gegen Pokalsieger Bamberg Baskets.
10: Der Sportüberblick war das. Vielen Dank, Christina Schröder.
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11: Um 22.30 Uhr mit Sönke Peters. Bundespräsident Steinmeier hat am Tag der Deutschen Einheit an die Glücksmomente erinnert, die das Jahr 1989 gebracht hat. Diese Momente dürfe man niemals vergessen, sagte Steinmeier in seiner Rede während der zentralen Feierlichkeiten in Bremen. Er warnte zugleich vor einem Erstarken extremistischer Kräfte in Deutschland und rief dazu auf, die Demokratie zu verteidigen. Das Staatsoberhaupt versuchte Mut zu machen. Es habe in den vergangenen Jahrzehnten viele Krisen gegeben, die gelöst worden seien. Der Schlüssel sei ein politischer Wille, eingefahrene Routinen zu verlassen, so Steinmeier. An den Feiern in der Bremer Innenstadt nehmen Hunderttausende Menschen teil. Es gibt ein buntes Programm mit Infoständen, Seifenkistenrennen und Kletterwänden. Das Bürgerfest geht morgen noch weiter. In Spanien haben erneut zehntausende Menschen gegen hohe Mieten demonstriert. Aktueller Anlass ist, dass das Parlament gestern 2 Dekrete für mehr Mieterschutz abgelehnt hat. Aus Madrid Hans-Günther Kellner.
12: Während die meisten Demonstrationen friedlich abliefen, wurden in Valencia nach Polizeiangaben 6 Beamte verletzt, als ein Teil der Protestierenden ein Immobilienforum stürmen wollte. Die größte Kundgebung fand in Madrid statt, wo den Behörden zufolge 70.000 Menschen, nach Veranstalterangaben hingegen 500.000 Menschen auf die Straße gegangen sind. Aufgerufen dazu hatte die Vereinigung Mieterinnengewerkschaft. Eine Sprecherin erklärte, es gebe bereits Gespräche mit den großen Gewerkschaften für einen Generalstreik.
11: Zahlreiche Bundesbürger haben den Tag genutzt, um Moscheen zu besuchen. Muslimische Gemeinden laden seit 30 Jahren am Tag der Deutschen Einheit zu Führungen, Gesprächen und Diskussionsrunden ein. Mehr als 700 Moscheen haben sich heute daran beteiligt. Die Holocaust-Überlebende Irene Butter ist tot. Sie starb nach NDR-Informationen gestern mit 95 Jahren in den USA. Die gebürtige Berlinerin floh als 7-Jährige mit ihrer Familie vor den Nationalsozialisten in die Niederlande, wurde aber nach der deutschen Besetzung von dort ins KZ Bergen-Belsen deportiert. Sie überlebte den Holocaust, emigrierte in die USA und wurde Wirtschaftswissenschaftlerin. Erst Jahrzehnte später begann sie, über ihre Vergangenheit zu sprechen, vor allem mit Schülerinnen und Schülern in den USA und in Deutschland. Für ihre Friedensarbeit erhielt sie 2024 das Bundesverdienstkreuz. Das Wetter in Deutschland: in der Nacht gebietsweise Nebel, in Nordseenähe vereinzelt Schauer, Tiefstwerte 15 bis 2 Grad. Morgen bewölkt, im Nordwesten und Südwesten etwas Regen möglich, höchstens 17 Grad in Lübeck und bis 24 Grad im Breisgau. Am Montag freundlich, im Norden bewölkt, an den Alpen Schauer 17 bis 25 Grad. Das waren die Nachrichten.
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10: Zwei aktuelle Meldungen: die A5 Darmstadt Richtung Heidelberg ist zwischen Heppenheim und Hemsbach nach einem Unfall gesperrt. Und die A59 Köln Richtung Düsseldorf ist zwischen Monheim und Dreieck Düsseldorf Süd wegen Bauarbeiten gesperrt. Gute Fahrt!
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10: Mit Philipp Kaver. Der internationale Strafgerichtshof sieht sich Angriffen von Donald Trump ausgesetzt. Der US-Präsident nennt Richter in Den Haag korrupt und hat Sanktionen gegen sie erlassen. Wie kann sich die EU wehren und ihre demokratischen Werte schützen? Um diese Frage geht es jetzt im Podcast .eu mit unseren Brüssel-Korrespondenten Jean-Marie Magro und Katrin Schmitz.
13: US-Präsident Trump befindet sich auf einem sehr bemerkenswerten Kreuzzug.
14: The United States is equally opposed to the out-of-control institution known as the International Criminal Court. They're an evil group of people. I call on all nations that are members of the ICC to officially resign from this rogue institution immediately.
13: Also Hasstirade von Trump. Er will den Internationalen Strafgerichtshof Stück für Stück zerstören und fordert alle Staaten auf, auszutreten. Ja, und während sich manche noch verwundert fragen, ob der Präsident in Washington nicht ganz andere Probleme hat, spüren einige Richter in Den Haag es schon am eigenen Leib.
15: Ich glaube, die première fois où j'ai eu un exemple concret de l'application des sanctions, c'est quand j'ai voulu réserver une chambre d'hôtel et que ça a bloqué en amont.
13: Also dieser französische Richter hat gemerkt, als er ein Hotel buchen wollte, dass quasi nichts mehr geht. Und er ist kein Einzelfall.
16: Also Nicolas Guillou ist eine Person, die eigentlich ein ganz normales Leben, so wie wir alle geführt haben, bis ihm dann schließlich bei einer Hotelbuchung dann aufgefallen ist, da stimmt irgendetwas nicht.
15: Et tout d'un coup, j'ai une fenêtre qui est apparue qui m'a demandé beaucoup d'informations sur mon état civil, sur adresse ou autre. Et donc j'ai compris en fait à ce moment-là que le service de compliance arrivait et allait bloquer la transaction. Et ensuite, j'ai essayé de faire des transactions avec d'autres plateformes du type Expedia et la transaction a été annulée. Donc je me suis dit à partir de ce moment-là que c'est ce qui allait m'arriver pour toutes les plateformes.
16: Nicolas Guillou fällt das dann aber eben nicht nur auf an dem Punkt, dass er keine Hotels mehr über Seiten wie Airbnb und Booking.com buchen kann, sondern ihm werden mehrere amerikanische Dienste, also eigentlich alle, auf die wir heute im täglichen Leben zugreifen, wie Uber etwa, gesperrt und dann kommen dann aber eben auch noch Dinge des täglichen Bedarfs hinzu. Ich sage jetzt mal Kreditkarten zum Beispiel. Die sind ja häufig in der Hand von Mastercard und Visa, also amerikanische Anbieter. Denen wird untersagt, mit Personen, die auf Sanktionslisten stehen, auf amerikanischen Sanktionslisten, Geschäfte zu machen, sprich kein Zugriff mehr auf die Kreditkarte. Und so kann man das nacheinander durchdeklinieren und Guillou sagt eben, er sei quasi in das 20. Jahrhundert, in die 1990er Jahre zurückgeworfen worden. Dazu kommen dann eben auch noch Reiseverbote in die USA, seine Kinder dürften nicht mehr in den USA studieren, also das alles sind Bestandteile der Sanktionen.
13: Hätte nicht zur WM fahren können, zum Beispiel, wenn er Fußballfan ist.
16: Nee. Ja, hat er leider auch nicht den Titel der Franzosen verpasst. Ja. So ist das nun mal. Auf der anderen Seite ist es aber auch so, dass sich auch europäische Unternehmen an diesen Sanktionen teilweise beteiligt haben. Nicolas Guillou ist ja Richter am Internationalen Strafgerichtshof. Dort ist es so, dass wie in vielen Unternehmen es sozusagen einen übergeordneten Krankenversicherer gibt. In diesem Fall ist das AXA. Das ist ein französisches Unternehmen. Jetzt hat mir Nicolas Guillou erzählt, er war bei einem niederländischen Zahnarzt. Der lebt ja in Den Haag. Das heißt, ein Franzose geht zu einem niederländischen Zahnarzt, hat einen französischen Versicherer und am Ende der Veranstaltung steht, AXA möchte die Zahnarzt Rechnungen nicht bezahlen. Warum? Weil AXA auch Geschäfte in den USA macht und die das Risiko nicht eingehen wollen, mit einer Person, die auf einer Sanktionsliste der USA steht, Geschäfte zu machen. Und
13: so
16: insofern
13: vorauseilender Gehorsam fast.
16: Vorauseilender Gehorsam, ja. In der Tat. Und deshalb wird dann eben die Rechnung an Nicolas Guillou zurückgegeben und er muss die Zahnarztrechnung selbst zahlen.
13: Das ist irre. Ich meine, da steckt so viel drin, was wir im Großen auch immer besprechen. Ne? Was wäre, wenn auf einmal Mastercard hier nicht mehr funktioniert, weil Trump das nicht mehr will, so in verkürzter Form gesagt. Und er erlebt das sozusagen alles am eigenen Leib. Klingt erstmal wie ein bisschen wie ein Einzelfall, aber du hast ja recherchiert, es ist kein Einzelfall. Ne?
16: In der Tat, also im Internationalen Strafgerichtshof sind es 13 Richterinnen und Ankläger, darunter jetzt eben seit neuestem, also seit dem Sommer, seitdem ich diese Recherche gemacht habe, auch die Präsidentin des Gerichts Tomoko Akane, eine Japanerin, die auch eigentlich überhaupt nicht mit den Fällen beschäftigt ist, die die USA so aufregen, weshalb diese Sanktionen überhaupt erlassen wurden. Und das ist natürlich, sage ich mal, die Vorstufe vor dem, wovor sich viele fürchten, unter anderem eben auch die Bundesregierung, dass die USA es wagen würden, den gesamten Internationalen Strafgerichtshof unter Sanktionen zu stellen.
13: Und da steckt auch wieder so viel drin, einerseits, dass es so viele Menschen dann treffen würde, aber eben auch natürlich, der Internationale Strafgerichtshof hat ja eine extreme Bedeutung auch, um Europas Werte, Demokratie zu schützen, kommen wir gleich drauf. Aber Jean-Marie, wir haben Trump schimpfen gehört, Criminal Court und so weiter und so fort. Warum regt er sich so auf über das Gericht in Den Haag?
16: Also es gibt eine kürzere Geschichte und dann gibt es noch eine längere Geschichte, weil die USA,
13: ich nehme die Mitte.
16: Die USA waren daran beteiligt, im Jahr 2002 den Internationalen Strafgerichtshof mit zu gründen. Sie waren nie Mitglied dieses Internationalen Strafgerichtshofs. Das ist wichtig zu betonen. Und es ist eben so, dass wenn man nicht Mitglied des Internationalen Strafgerichtshofs ist, dann beschäftigt sich normalerweise eben dieser Gerichtshof nicht mit Verbrechen, die in diesen Ländern stattfinden. Ja? Was aber passieren kann, ist, wenn Staatsangehörige eines Landes, das nicht Mitglied ist, Verbrechen begeht auf dem Gebiet eines Landes, das Mitglied ist, könntest du tatsächlich verfolgt werden vom Internationalen Strafgerichtshof. Und das ist ja auch so bei uns Privatpersonen. Ja, also wir sind deutsche Bundesbürger, wir arbeiten aber in Brüssel. Wenn ich hier jemanden mit dem Auto tot umfahre, dann werde ich hoffentlich nicht. Ja. Ich habe auch kein Auto. Aber dann mit dem Fahrrad ist es ein bisschen schwieriger. Aber dann werde ich nach belgischem Recht bestraft.
13: Ja.
16: So, und genauso ist es mit dem Internationalen Strafgerichtshof auch.
13: Das heißt, es könnte also Amerikaner treffen, wenn sie sich was zu Schulden kommen lassen, sage ich jetzt mal so ganz flapsig, obwohl die Amerikaner da nicht Mitglied sind.
16: Sozusagen. In der Tat. Mhm. Und das erkennen die Amerikaner nicht an. Und es steht eben diese Bedrohung, sage ich mal, im Raum, weil Afghanistan ist Mitglied des Internationalen Strafgerichtshofs. Dort hat der Internationale Strafgerichtshof eben Verfahren angestrengt, um Kriegsverbrechen, Verbrechen gegen die Menschlichkeit zu untersuchen, vor allem gegen die Taliban. Aber es geht eben auch um Verbrechen, die die afghanische Armee, die ja unterstützt wurde durch die US-Armee, verbrochen haben könnte. Ja. So, und deshalb könnten sozusagen US-Amerikaner vor einem Gericht in Den Haag landen. Und dagegen wollen die USA vorgehen und versuchen eben alles Mögliche, um diesen Gerichtshof zu diskreditieren. Und dazu kommt dann eben auch noch ein Haftbefehl gegen Benjamin Netanyahu unter anderem, den israelischen Premierminister, wegen möglicher Verbrechen gegen die Menschlichkeiten im Gazastreifen. Aber Israel ist ja der starke Verbündete der USA und auch deshalb hat Donald Trump eben erneut Sanktionen erlassen im Jahr 2024.
13: Mhm. Weil unter anderem das jetzt ja für Benjamin Netanyahu heißt, er ist im Prinzip wahnsinnig eingeschränkt in seiner Reisetätigkeit, weil eigentlich in jedem Moment, wo er den Fuß auf einen Boden setzt, eines Landes, das Mitglied ist im Internationalen Strafgerichtshof, könnte er festgenommen werden. Und das hat ja auch schon die Bundesregierung in Verdrückung gebracht, beziehungsweise würde es weiterhin bringen, weil Deutschland nun ja Mitglied ist im Internationalen Strafgerichtshof. Und ich erinnere mich, wie zum Beispiel der jetzige Bundeskanzler Friedrich Merz auch zu Anfang sagte, er möchte Benjamin Netanyahu einladen und er sucht nach Mitteln und Wegen, um ihm zuzusichern, dass er in Deutschland nicht festgenommen werden würde. Das ist natürlich auch ein sehr schwieriges Bild, würde der israelische Premierminister in Deutschland aufgrund dieser Sachlage festgenommen werden. Aber rein faktisch müsste es so laufen.
16: Rein faktisch muss es so laufen. Ja. Und das ist ja auch das Problem der deutschen Position in dieser ganzen Frage. Also auf der einen Seite hat ja auch Johann Wadephul, der deutsche Außenminister, wieder hochgehalten, wir als Deutsche setzen uns für die Rechtsstaatlichkeit ein. Wir setzen uns auch für diese internationalen Institutionen ein, die unsere Werte hochhalten. Und auf der anderen Seite deutet man aber eben an, genau das Gegenteil zu tun. Und das ist tatsächlich auch einer der Gründe dafür gewesen, sagen viele, dass Länder vor allem in Afrika, aber auch in Südamerika nicht dafür waren, dass Deutschland einen Platz im Sicherheitsrat der Vereinten Nationen bekommt.
13: Also eine super komplexe Geschichte auf jeden Fall, die Arbeit des Gerichtshofs da auch nicht einfacher macht. Ich habe deshalb, Jean-Marie, auch mit einem Experten, der gewissermaßen auch bei der Entstehung dabei war, gesprochen, Kai Ambos. Er ist Straf- und Völkerrechtler an der Uni Göttingen und ich habe ihn erst nochmal gefragt, warum gibt es diesen ICC, diesen Internationalen Strafgerichtshof überhaupt?
17: Nein, der Strafgerichtshof beruht ja auf einem völkerrechtlichen Vertrag, wie viele Dinge, also zum Beispiel auch das Pariser Klimaschutzabkommen. So machen wir im Völkerrecht eben Recht. Die Staaten machen Verträge und die Staaten, die dabei sein wollten, damals auch die USA, auch Russland, auch China, die haben in diesem Prozess, der dann 1998 in Rom zu der Verabschiedung dieses sogenannten römischen Statuts geführt hat, dieses völkerrechtlichen Vertrags, haben mitgewirkt. Insofern ist das ein lehrbuchartiger Prozess von Völkerrechtsentstehung, Ja, und es ist viel besser als das Nürnberger Tribunal, also diese Besatzungsgerichte, die wir hatten. Also heute haben wir ja, ich habe heute Morgen schon ein Interview gegeben zu 80 Jahre Nürnberg. Das ist ja die Mutter des Ganzen oder der Vater, je nachdem, wie man sieht. Und das war ja ein Gericht, was die Alliierten eingesetzt haben, als Besatzungsgericht. Ja, genauso wie das sogenannte Jugoslawien-Tribunal. Denken Sie mal an den Fall Mladic, der jetzt ja auch viel uns beschäftigt in der EU.
13: Ja, klar, ganz aktuell.
17: Also das Begräbnis von dem Mladic, der ja vom Jugoslawien-Tribunal verurteilt wurde. Und das war ein Gericht, das hat der UN-Sicherheitsrat eingesetzt. Diese Gerichte haben also viel weniger demokratische Legitimation und sind auch sehr problematisch, weil sie ja rückwirkend agieren. Also zum Beispiel Nürnberg hat ja die Verbrechen der Nazis ab 1939 judiziert, ist aber erst 1945 entstanden. Also, und das war bei allen Gerichten so, bis wir den ständigen Internationalen Strafgerichtshof gegründet haben, der geht nur in die Zukunft. Also es können überhaupt nur die Verbrechen eines Staates vor dieses Gericht kommen, wenn dieser Staat Vertragspartei ist. Und erst ab diesem Moment, jetzt, man kann zum Beispiel nicht die Verbrechen in Chile während der Pinochet-Diktatur aburteilen, weil die weit vor dem Inkrafttreten des Gerichts und des Beitritts Chiles liegen. Ja?
13: Wenn Sie jetzt sagen, ist im Prinzip eines der am besten legitimierten Gerichte. Und anfangs, Sie beschreiben ja auch, wie Sie dabei waren in den Abstimmungen, waren auch die allermeisten Staaten an Bord. Wo kam dann jetzt der Turning Point? Wir haben schon drüber gesprochen. Die USA sind ja nicht mehr Mitglied, Russland nicht, Israel nicht. Wann war das?
17: Na, also Israel hat auch schon damals mit den USA bei der entscheidenden Abstimmung 1998 war da dabei, dagegen gestimmt mit irgendwie 5, 6 anderen Staaten. Das war dann so eine kleine Minderheit von Staaten. Die Russen haben sich damals enthalten. Das war ja noch unter Gorbatschow. Da waren noch ganz andere Zeiten. Und man muss jeden Staat anders betrachten. Die Position Russlands oder genauer gesagt Putins ist, dieser Gerichtshof hat mich auf dem Kieker. Dieser Gerichtshof hat einen Haftbefehl erlassen gegen Putin. Und seit diesem Moment wird dieser Gerichtshof massiv angegriffen von Russland. In anderer Weise. Also die Russen verurteilen in Abwesenheit letztendlich Regimekritiker oder Personen, die sie nicht mögen. Und das bedeutet natürlich, dass diese Personen, ich kenne einige von denen, extrem gefährdet sind. Ja, also zum Beispiel der ehemalige Präsident des Gerichts, Hofmanski, ein polnischer Kollege, lebt heute in Spanien, immer noch unter Schutz mit Bodyguards, ist nicht mehr am ISTGH, aber er ist natürlich derjenige, der damals in einem Video den Haftbefehl gegen Putin verkündet hat. Die USA machen es jetzt eben mit einer Dismantling Policy, indem sie Sanktionen verhängen gegen Personen, vielleicht diese Tage auch so befürchten wir alle gegen das Gericht als Ganzes, und indem sie eben auf Staaten zugehen und die unter Druck setzen und sagen, tretet aus.
13: Soweit also der Experte Kai Ambos, werden gleich noch ein bisschen mehr von ihm hören. Aber Jean-Marie, wir haben es jetzt auch noch mal aufgedröselt bekommen, ja, kein europäisches Gericht, und trotzdem hat man irgendwie das Gefühl, es steht vor allem für was Europa auch im Großen eigentlich steht. Und deshalb kann man sagen, ist jetzt auch besonders viel Auftrieb. Wir haben zig Reden gehört bei den Vereinten Nationen jetzt gerade, wo es darum ging, hochzuhalten von den Europäern, wie wichtig der Internationale Strafgerichtshof ist. Und dann ist auch der deutsche Außenminister Johann Wadephul gleich die Tage danach hier in unser Berichtsgebiet gereist, nach Den Haag, und hat eben auch dort gesprochen, und das hörte sich dann so an.
9: Den Haag ist wie keine andere Stadt ein Ort des internationalen Rechts. Für Deutschland ist die Wahrung der Arbeitsfähigkeit der internationalen Gerichtshöfe eine Verantwortung, die auch aus unserer Geschichte erwächst. Und wir wollen gemeinsam mit unseren europäischen und internationalen Partnern sicherstellen, dass er seine Arbeit fortsetzen kann.
13: Gut, also soweit Johann Wadephul, der das in Den Haag nochmal betont hat. Deswegen sind wir auch so nah dran. Jean-Marie, das gehört hier im Studio Brüssel ja mit zu unserem Berichtsgebiet. Niederlande, Luxemburg, muss man immer noch mal zusagen. Den Haag, gibt es eigentlich einen besonderen Grund? Den Haag, warum sitzt das ganze Ding hier, wenn es ja kein europäisches Gericht ist?
16: Naja, Den Haag, würde ich sagen, ist so etwas wie die juristische Hauptstadt der Welt. Und das liegt auch eben daran, dass nach der Gründung der Vereinten Nationen der Internationale Gerichtshof nach Den Haag verlegt wurde. Jetzt ist vielleicht auch kurz mal die Zeit, Verwechslungsgefahr, kurz die Zeit dafür zu erklären, der Internationale Strafgerichtshof ist nicht gleich der Internationale Gerichtshof. Vor dem Internationalen Gerichtshof werden Verhandlungen geführt, beziehungsweise können Staaten andere Staaten anklagen. Das ist ja zum Beispiel jetzt mit einer Klage eben gegen Israel von Südafrika. Südafrika hat den Case gemacht, Israel begehe im Gazastreifen einen Völkermord. So, das richtet sich gegen das Land Israel. Das hat aber nichts mit dem Haftbefehl zu tun, der gegen Benjamin Netanyahu eben genau wegen dieser Verbrechen erlassen wurde. Das sind zwei unterschiedliche Gerichtshöfe, unterschiedliche Verhandlungen, die völlig unabhängig voneinander funktionieren. So, und das ist eben das Wichtige. Internationaler Gerichtshof, Staat gegen Staat, internationaler Strafgerichtshof, da klagt man Einzelpersonen an, die für die schlimmsten Verbrechen, die man sich in der Menschheit vorstellen kann, vor Gericht gezerrt werden. Eben zum Beispiel Völkermord, Verbrechen gegen die Menschlichkeit, Verbrechen gegen das Kriegsrecht und so weiter und so fort.
13: Also Den Haag, was das angeht, Nabel der Welt, wenn man so möchte. Und deshalb, einen können wir noch mal hören, Rob Jetten ist da sozusagen dann der Hausherr, also nicht beim Strafgerichtshof, aber eben Premierminister der Niederlande. Und der hat sich jetzt in diesen Tagen auch noch mal richtig da deutlich zu Wort gemeldet.
18: Because international law either works for everyone or for no one. Take the attempts we've seen to undermine the International Criminal Court, which is based in my country, in my city. And I believe there can be only one response, to say hands off the ICC and all those other institutions that protect the international legal order.
13: War jetzt nur noch beispielhaft Rob Jetten. Wir hätten noch einige mehr zeigen können. Was wir merken, die europäischen Staats- und Regierungschefs wehren sich, weil sie wirklich merken, es geht diesem Strafgerichtshof echt an den Kragen. Jetzt aber die Frage, jetzt kann man sich natürlich verbal duellieren. Trump wird auch nochmal wieder nachlegen, so wie wir ihn kennen, und will das ja absolut nicht, will den Gerichtshof da Stück für Stück zerstören. Die Frage ist, was haben die Europäer faktisch in der Hand? Und auch das habe ich Kai Amboss, den Straf- und Völkerrechtler der Uni Göttingen, für den Europa-Podcast gefragt.
19: Ja, ganz viel. Also wir können erstmal auch bilateral mit Staaten sprechen. Das haben wir schon gemacht in den 90er Jahren in der Bush-Regierung, wo auch gegen den Gerichtshof geschossen wurde. Nicht in dieser Form, aber wo die USA damals bilaterale Abkommen gemacht hat zur Nichtüberstellung US-amerikanischer Staatsbürger mit Staaten und wie die EU eine ganz klare Position hatte, dass das mit den Werten der EU nicht vereinbar ist. Und damals waren wir ja noch in der Osterweiterung und da haben viele osteuropäische Staaten auch davon abgesehen, so ein Abkommen abzuschließen. Die EU kann also über ihre bilateralen Möglichkeiten, also mit Staaten als großer Block in Kontakt treten und sagen, hört mal, wenn ihr jetzt dem Folge leisten wollt, was Herr Rubio sagt, dann finden wir das aber nicht gut und überlegt euch das nochmal. Und dann kann man ja die Eskalationsspirale hochdrehen und da kommt eben die berühmte Blocking-Verordnung ins Gespräch, die wir ja schon haben, die gibt es ja.
13: Ja, müssen wir aber wahrscheinlich auch nochmal genau erklären.
19: Die Blocking-Verordnung ist eine Verordnung, die gemacht wurde 1996 und zwar bezogen auf Sanktionen gegen Kuba und gegen Libyen und Iran durch die USA. Ja? Die bezieht sich konkret auf Gesetze, die es verbieten, mit Kuba Handel zu betreiben und Investitionsstopp, keine Einfuhr nach Güter und so weiter. Und damals hat die Europäische Union eine Verordnung gemacht, die wörtlich sagt, zum Schutz vor den Auswirkungen der extraterritorialen Anwendung von einem Drittland erlassener Rechtsakte. Das Drittland ist hier die USA, das ist jetzt sehr technisch. Also der Rechtsakt der USA, sei es ein Gesetz oder eine Verordnung, wie zum Beispiel die Verordnung des Präsidenten, auch hier jetzt bezogen auf den ISTGH, die dazu führt, dass Interessen der Europäischen Union betroffen sind. Damals, weil die Außenpolitik der Union war, wir mögen vielleicht das kubanische Regime auch nicht, aber wir sanktionieren die nicht. Und deswegen haben sie eben als Antwort diese Blockenverordnung gemacht. Da gab es auch einen bekannten Fall, der hat in Hamburg gespielt. Da hat nämlich die Deutsche Telekom den Telefonvertrag mit der iranischen Botschaft gekündigt, in Erfüllung dieser Sanktionen. Und dann hat die iranische Botschaft, Iran, geklagt gegen die Telekom. Und das wurde zum EuGH nach Luxemburg geschickt und der EuGH hat gesagt in dieser Entscheidung, grundsätzlich hat die EU das Recht, den ansässigen, in der EU ansässigen natürlichen Personen und juristischen Personen zu verbieten, solchen Sanktionen Folge zu leisten. Aber es besteht ein Konflikt mit der unternehmerischen Freiheit des Unternehmens, weil die Telekom sagt natürlich, oder nehmen Sie eine deutsche Bank, da wird es noch viel drastischer, die ist zwar nicht direkt an die Sanktionen gebunden, weil sie

0: Maßnahmen des Gerichtshofs. Wir haben ja jetzt nur gesprochen, weil Sie gucken ja aus der Sicht der EU da drauf, was kann die EU machen, außer reine Lippenbekenntnisse. Das ist ja genau der Punkt. Da haben Sie ja genau den Punkt getroffen. Auch rein reden nützt natürlich nichts bei Trump. Man muss was machen. Und machen bedeutet, wir ziehen das Register einer Wirtschaftsmacht wie der EU. Und die Maßnahmen sind dann Gegensanktionen und natürlich, das wäre noch eine zweite Sache, wirtschaftlicher Zwang, das hatten wir auch mal bei Fall China gegen Litauen, wegen Taiwan. Also wir haben da Instrumente, kurz gesagt, die wir auspacken können. Wir haben einen Instrumentenkasten, den gleichen Instrumentenkasten, den wir aufgefahren haben beim Fall Grönland, den wir aufgefahren haben beim Fall der Zolldrohung von Trump, ja, indem wir Gegenzoll erhöhen und erheben und so weiter und so fort. Das wäre natürlich eine Eskalation. Die EU müsste im Grunde eine politische Entscheidung treffen, ob ihr der internationale Strafgerichtshof so wichtig ist, dass sie dieses Instrument, was sie wie gesagt im Falle Iran, Libyen und auch im Falle China gegen Litauen schon benutzt hat, das einzusetzen. Also begründen ließe sich das, denn es geht um grundaußenpolitische Interessen der EU. Wir haben das bei dem Austritt Ungarns von unter Orban noch, der dann rückgenommen wurde von Peter Maja, gesehen. Die EU hat gesagt, das ist europarechtswidrig, was Orban gemacht hat, aus dem ICC auszutreten. Ja, erinnern Sie sich, er hat Netanjahu empfangen dort in Budapest und ist ausgetreten. Warum? Weil wir im EU-Primärrecht sagen, die Menschenrechte und auch der Kampf gegen Straflosigkeit sind Werte der Außenpolitik der EU. Und deswegen kann man natürlich schon sagen, die US-amerikanische Regierung greift direkt die EU in ihrem Wertverständnis an. Und da kann man politisch argumentieren, da müssen wir was tun. Und rechtlich kann man das auch dann konstruieren, ein passgenaues Instrument.
1: Also Jean-Marie, abschließend, er spricht ja auch diese Blocking-List an. Siehst du denn den politischen Willen, aber wenn man sich hier so umhört, dass man das jetzt anwendet, um zu sagen, irgendwas müssen wir ja machen?
2: Genau, also dieses Blocking-Statut, also dass man europäischen Unternehmen verbietet, amerikanische Sanktionen anzuwenden, das ist etwas, was von mehreren Europaparlamentariern gefordert wird. So, ich hatte mit René Repasi gesprochen, dem Leiter der Delegation der Sozialdemokraten, hier mit Daniel Freund, einem Grünen. Die sind eben dafür, dass dieses Blocking-Statut angewandt wird. Es gibt eben jetzt gerade nicht so die große Überzeugung von Seiten der Europäischen Kommission und auch nicht von Seiten der Mitgliedstaaten, dass man das wirklich zur Anwendung bringt, weil das würde ja bedeuten, dass man sich wirklich in einen Kampf mit Donald Trump begeben würde. So, also deshalb ist eher die Strategie, sich unabhängiger von den USA zu machen, was natürlich sehr lange dauert.
1: Leichter gesagt als getan, wie wir wissen, bei vielen Themen.
2: In der Tat. Also der Internationale Strafgerichtshof versucht das ja schon seit einiger Zeit. Ja. So, also da ist es ja eben so, sanktionierte Personen können ja zum Beispiel nicht einmal ein Word-Dokument oder Outlook öffnen, weil das ist ja Microsoft. Also hat man gesagt, okay, wir steigen um auf eine europäische Alternative. Die haben ein Open-Source-Modell, das in Deutschland mitentwickelt wurde, eben dann gewählt. Schleswig-Holstein.
1: Gern genanntes Beispiel.
2: Genau. Open-Source, ja. Öffentliche Verwaltung auf Open-Source umgestellt. Das sind so die Vorreiter und dann gibt es auf europäischer Ebene natürlich diese Altbekannten, über die wir auch schon tolle Folgen gemacht haben, Fälle wie der digitale Euro, der kommen soll, damit man eben nicht mehr auf Mastercard, PayPal und Co. angewiesen ist, aber all das dauert.
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0: Die Band Oasis gehört zu den Superstars der Musikszene. Im Spielfilm Creation Stories spielt aber ein anderer die Hauptrolle, die schillernde Figur ihres Entdeckers, Alan McGee. Im Gespräch mit einer Journalistin schaut der schottische Labelgründer zurück auf seine Jugend im Glasgow der 70er Jahre.
1: Ist das hier dieser Punkrock-Scheiß, von dem die ganze Welt redet? Ha? Das ist ein anständiges Haus, hörst du?
2: Ja.
1: Hey, wenn ich hier auch nur einmal die Worte Sexy Pistols höre, dann wirst du es bitter bereuen.
0: Der musikbegeisterte Junge rebelliert, beißt sich durch, gründet das Plattenlabel Creation Records. Alan McGee hat bereits Bands wie Primal Scream unter Vertrag, als er 1993 durch Zufall zur rechten Zeit am rechten Ort ist. In einem Club in Glasgow, wo eine unbekannte Band namens Oasis als Vorgruppe auftritt.
3: Wisst ihr, Noel hatte Songs geschrieben, seit er 16 war. Und Liam war einfach der geborene Rockstar.
0: Das Biopic erzählt vom kometenhaften Aufstieg der Band Oasis und folgt McGee auf seinem Weg durch seine Zusammenbrüche und Drogenexzesse. Creation Stories, der Mann, der Oasis entdeckte, steht für 30 Tage in der ARD-Mediathek.

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1: Um 23 Uhr mit Sönke Peters. Bundespräsident Steinmeier hat in Bremen beim zentralen Festakt zum Tag der Deutschen Einheit den Zusammenhalt in der Gesellschaft beschworen. Zugleich warnte er vor einer zunehmenden Bedrohung der Demokratie durch populistische Parteien und Extremismus. Aus der NDR-Nachrichtenredaktion Diane Batani.
2: Der Tag der Deutschen Einheit sei dafür da, sich die Gefühle und die mutigen Menschen vom 3. Oktober 1990 ins Gedächtnis zu rufen, sagte Steinmeier. Doch viele Menschen in Ost und West zeigten sich in ihren Erwartungen enttäuscht. Die Politik müsse sich ohne Schonung fragen, was versäumt wurde. Steinmeier sprach in dem Konzerthaus die Glocke vor etwa 1000 geladenen Gästen. Noch bis morgen gibt es zum Tag der Deutschen Einheit in der Bremer Innenstadt und an der Weser ein Bürgerfest mit Musik, Theater und Diskussionsrunden.
1: Am Rande der Feierlichkeiten in Bremen hat die Polizei eine Kundgebung gestoppt. Von Teilnehmern war eine Deutschlandflagge verbrannt worden, wie ein Polizeisprecher mitteilte. 4 Beamte wurden leicht verletzt. Als sie die Personalien aufnehmen wollten, sind sie mit Fahnenstangen angegriffen worden. Die Demonstration richtete sich gegen Militarismus und Kriegstreiberei. In Lettland ist ein neues Parlament gewählt worden. Laut Nachwahlbefragung hat die Mitte-Rechts-Gruppierung von Ministerpräsident Kulbergs gute Chancen, stärkste Kraft zu werden. Sie käme danach auf rund 35% der Stimmen. Das offizielle Ergebnis wird erst morgen veröffentlicht. Im Mittelpunkt des Wahlkampfs standen das Verhältnis zu Russland sowie wirtschaftliche Schwierigkeiten. Aus Sorge vor Gefahren aus der Luft hatte Lettland seine NATO-Verbündeten um Unterstützung gebeten, um die Wahl sicher abhalten zu können. In der Straße von Hormus sind iranischen Angaben zufolge heute 2 Öltanker beschossen worden. Damit erhöht sich die Zahl der angegriffenen Handelsschiffe innerhalb der vergangenen Tage auf 8. Aus Istanbul, Christian Buttgereit.
3: Nach Angaben der iranischen Nachrichtenagentur Fars wurde der zuletzt beschossene Öltanker von US-Kriegsschiffen Richtung Oman eskortiert. Einzelheiten zu Schäden sind noch nicht bekannt. Zuvor war ein offenbar unter griechischer Flagge fahrender Tanker 4 Seemeilen östlich des Oman durch ein Projektil getroffen worden. Am vergangenen Dienstag hatte der Sprecher der iranischen Revolutionsgarden erklärt, jedes Schiff werde Schaden erleiden, wenn es versuche, die Straße von Hormus ohne Genehmigung des Iran und außerhalb der von ihm festgelegten Routen zu durchfahren.
1: Das waren die Nachrichten. Das Wetter in Deutschland: nachts gebietsweise Nebel, in Nordseenähe vereinzelt Schauer, Tiefstwerte 15 bis 2 Grad. Morgen bewölkt. Im Nordwesten und Südwesten ist etwas Regen möglich, höchstens 17 Grad in Lübeck und bis 24 Grad im Breisgau. Am Montag freundlich, im Norden bewölkt, an den Alpen Schauer 17 bis 25 Grad. Es ist 23.03 Uhr.
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4: Die A1 Münster Richtung Dortmund ist zwischen Kamenzentrum und Kreuz Dortmund-Unna wegen einer Fahrbahnerneuerung bis Montag früh gesperrt. Die A5 Darmstadt Richtung Heidelberg ist zwischen Heppenheim und Hemsbach nach einem Unfall gesperrt. Jetzt die A40 Duisburg Richtung Essen. Die Strecke ist zwischen Kreuz Duisburg und Kreuz Kaiserberg wegen Bauarbeiten in beiden Richtungen bis Montag gesperrt. A42 Kamp-Lindfort Richtung Dortmund, zwischen Herne-Krange und Herne-Baukau, Sperrung in beiden Richtungen und das bis Dienstag früh. Hier wird an Hochspannungsleitungen gearbeitet. Die A59 Köln Richtung Düsseldorf ist zwischen Monheim und Dreieck Düsseldorf Süd wegen Bauarbeiten gesperrt. A61 Mönchengladbach Richtung Venlo ist zwischen Kaldenkirchen und Grenzwald wegen Bauarbeiten bis Montag früh gesperrt. Und letzte Meldung: A81 Stuttgart Richtung Heilbronn. Der Engelbergtunnel ist wegen Wartungsarbeiten in beiden Richtungen bis 10 Uhr gesperrt. Das war's vom Verkehr. Gute Fahrt!
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4: Mit Philipp Kader von NDR Info in Hamburg. Ich wünsche Ihnen einen guten Abend. Noch eine knappe Stunde lang ist Tag der Deutschen Einheit. Doch die Feierlichkeiten gehen noch das ganze Wochenende über. In diesem Jahr finden sie im kleinsten der 16 Bundesländer statt, in Bremen. Bis morgen gibt es dort ein Bürgerfest. Protokollarischer Höhepunkt war gestern heute Vormittag ein Festakt, an dem Prominente und Politiker teilgenommen haben. Für Bundespräsident Frank-Walter Steinmeier war es wahrscheinlich die letzte große Rede seiner Amtszeit. Er zog eine Bilanz mit mahnenden Untertönen. Emmy Thume aus Bremen fasst den Tag zusammen.
5: Katja Riemann und die geladenen Gäste im Bremer Konzerthaus Glocke waren überwältigt. Nach der Rede von Bundespräsident Frank-Walter Steinmeier.
6: So Leute, ich glaube, jetzt brauchen wir eigentlich eine Pause. Oder ein Glas Tee.
5: Steinmeier hatte mehr als 50 Minuten lang gesprochen und deutliche Worte gefunden. Er sieht in Deutschland Freiheit, Demokratie und auch die innere Einheit bedroht.
7: Wähler, die zu den Extremen gehen, pochen laut auf die eigenen Rechte, während sie bereit sind, die Rechte anderer zur Disposition zu stellen. Und das alles wird begleitet durch eine unerträgliche politische Demagogie extremistischer Kräfte, die eine Lust an der Zerstörung ausleben, andere Menschen verhöhnen und bedrohen.
5: Mahnend richtete er sich auch an die schwarz-rote Bundesregierung.
7: Wo das Ziel stimmt, muss man Kurs halten. Das wird sich auszahlen, wenn auch mit Verzögerung. Deutschland wird sicherer sein und stärker. Wir werden mehr Kraft haben für Solidarität und Zusammenhalt. Ich sage also, bleibt entschlossen, gerade jetzt, wenn uns der Wind ins Gesicht weht.
5: Vor Steinmeier war Bremens Bürgermeister Andreas Bovenschulte ans Rednerpult getreten. Er rief dazu auf, die freiheitlich-demokratische Grundordnung entschlossen zu verteidigen.
8: Das Versprechen der Einheit gilt für Ost und West, für Stadt und Land. Es gilt für Menschen, deren Familien seit Generationen hier leben und für jene, die später zu uns gekommen sind. Es wird eingelöst, wenn Herkunft nicht darüber entscheidet, wer gehört wird. Dafür brauchen wir Zuversicht und den Mut, den die Menschen 1989 bewiesen haben.
5: Vor dem Festakt waren mehrere hundert geladene Gäste im Bremer Dom für einen ökumenischen Gottesdienst zusammengekommen. Der Osnabrücker Bischof Dominikus Meyer rief zu mehr Solidarität mit Schwächeren auf.
9: Dass Menschen wieder zur Stärke finden, das darf nicht einfach dem Zufall überlassen werden. Es darf auch nicht sein, dass diese Erfahrungen umgekehrt werden zu der Botschaft, jeder und jede ist ja seines eigenen Glückes Schmied. Hauptsache, man strengt sich an.
5: Neben Festakt und Gottesdienst waren viele tausend Besucherinnen und Besucher beim Bürgerfest in der Bremer Innenstadt und an der Weser unterwegs. Bei bestem Feiertagswetter besuchten viele neugierig die Stände und genossen Musik und die kostenlose Anreise mit dem Nahverkehr, wie Petra Opila aus dem Landkreis Cuxhaven.
10: Also wir sind mit dem Zug gekommen, das war schon mal gut und sind dann hier in die Stadt gelaufen, haben eben hier vorm Rathaus gestanden, haben dann gesehen, wie Merz und Steinmeier und Schwesig und so die Ministerpräsidenten reinkamen. Und wir wollen uns jetzt auf den Weg machen in Richtung Ländermeile. Also super, Wetter könnte nicht besser sein, richtig toll.
4: Viele, die heute im mittleren oder höheren Lebensalter sind, haben ihre ganz eigene Geschichte, was die Zeit des Umbruchs vor 36 Jahren angeht. Markus Achtelig wurde in Ost-Berlin geboren. Wie hat er den Mauerfall und die deutsche Einheit erlebt? Hören wir mal rein in seine Erfahrungen und Gefühle zur deutschen Einheit.
11: Als die Mauer gefallen ist, war ich 13 Jahre alt. Ich hätte kein Abitur machen dürfen. Und deswegen war es für mich der perfekte Zeitpunkt, weil ich auf die Art und Weise dann aufs Gymnasium wechseln konnte, Abitur machen konnte und am Ende dann auch studieren konnte. Das war ganz verrückt. Also wir haben das alle nicht geglaubt. Das war ein Zustand der Euphorie, kann man so sagen. Ja, wir auf einmal aus dem Nichts heraus, aus einer Protestbewegung, ja, in der wir mit dem System gehadert haben, in der wir stillen Widerstand geleistet haben, Kerzen ins Fenster gestellt haben, in die Gethsemane-Kirche gegangen sind und uns versammelt haben und demonstriert haben gegen ein System, was nicht funktioniert hat, ging auf einmal der Vorhang auf. Für mich war es halt persönliche Freiheit. Wir konnten dann eben tatsächlich reisen, das haben wir auch gemacht. Es war toll. Der 3. Oktober bedeutet für mich Einheit, deutsche Einheit. Meine Frau kommt aus West-Berlin und deswegen ist es natürlich naturgegeben, dass ohne die deutsche Einheit es unsere Beziehung nicht gegeben hätte und natürlich auch unsere vier Kinder nicht gegeben hätte. Also das wäre mehr als traurig gewesen. Für meine Kinder bedeutet Ost-West nichts mehr. Das kann man einfach so sagen. Ich glaube, das ist für sie völlig unwichtig.
4: Sagt Markus Achtelig, der den Mauerfall als 13-jähriger Ostberliner miterlebt hat. Seit 36 Jahren ist die schwarz-rot-goldene Flagge ohne Hammer, Zirkel und Ehrenkranz deutsche Nationalflagge. Und um deren Bedeutung ist jüngst wieder eine Debatte entbrannt, die unser Verhältnis zu den Nationalfarben dauerhaft verändern könnte. Sebastian Hesse über eine Neubewertung.
12: Vor rund 14 Tagen passierte etwas ganz und gar Unerwartetes, ausgerechnet ein Profisportler. Kein geringerer als Bundestrainer Jürgen Klopp plädierte leidenschaftlich für ein neues Verhältnis der Deutschen zu ihrer Nationalflagge.
13: Ich würde mir oder uns gerne die Fahne zurückholen.
12: Doch auch Klopp weiß natürlich um das schwierige Verhältnis der Deutschen zu Nationalsymbolen im Allgemeinen und zur Flagge im Besonderen.
13: Ich möchte Nationalstolz nicht den falschen Leuten überlassen, um ehrlich zu sein. Aber ich weiß nicht mehr, ob man das Wort überhaupt so benutzen kann, darf. Das bin ich mir gar nicht sicher, ohne dass es falsch verstanden wird. Es wurde mir dann gesagt, man könne es als positiven Patriotismus bezeichnen. Gerne.
12: Positiver Patriotismus. In einem Begriff wie diesem sieht auch der Sozialpsychologe Ulrich Wagner die Chance, ein vorwärtsgewandtes, einendes Verständnis vom eigenen Land zu entwickeln.
14: Wenn es uns gelingt, tatsächlich diese Flagge mit einer anderen Bedeutung zu versehen als dieser klassischen, auch abgelehnten nationalistischen Orientierung, wir besser als die anderen. Wenn es tatsächlich gelingt, sozusagen auf die Ursprünge von Schwarz-Rot-Gold zurückzugehen, wir wollen zusammen etwas Positives für uns alle herstellen. Auf die Art und Weise könnte es tatsächlich gelingen, die Flagge wieder zu einem positiv konnotierten Symbol zu machen.
12: Die erwähnten Ursprünge von Schwarz-Rot-Gold gehen auf die Befreiungskriege gegen Napoleon und die französische Besatzung 1813 bis 1815 zurück, auf das Freikorps von Lützow. Das trug schwarze Uniformen mit roten Aufschlägen und goldenen Knöpfen. Unmittelbar danach wurde die Trikolore zum Symbol für einen geeinten deutschen Staat, aber auch für Freiheit und Demokratie. Der Dreiklang Schwarz-Rot-Gold erklang erstmals 1817 in einem Jenaer Studentenlied von August Daniel von Binzer.
15: Das Band ist zerschnitten.
12: Bezeichnenderweise ist die schwarz-rot-goldene Flagge dann sowohl von der Monarchie, dem Kaiserreich ab 1871 und dem Faschismus, den Nationalsozialisten ab 1933, verboten worden. Hier ein kleines Flaggenecho aus Leipzig.
16: Die hat eine lange Tradition. Das ist ja kein Thema des 20. Jahrhunderts. Die kommt ja letztendlich aus der 1848er Bewegung. Insofern fühle ich mich damit verbunden.
17: Ja. Wenn man in Kanada ist, da ist es ganz normal, dass überall die Flaggen sind. Und da stört sich keiner dran.
18: Früher hat es für mich so WM-EM-Vibes gehabt. Und heutzutage, muss ich sagen, manchmal leider so ein bisschen so ein schwieriges Gefühl.
12: In der einen Antwort klang es bereits an, seit der Weltmeisterschaft 2006 können schwarz-rot-goldene Flaggenmeere auch wieder unverdächtiger Bestandteil deutscher Stadtbilder sein. Das freut auch den emeritierten Marburger Professor für Sozialpsychologie Ulrich Wagner.
14: Wir haben das ja bei der Weltmeisterschaft schon erlebt gehabt. Da gab es ja alle möglichen Symbole in Schwarz-Rot-Gold. Das nahm schon so eine Wendung, aber es hatte noch nicht diese Diskussion, die wir ganz aktuell haben, nämlich die Besinnung auf positiven Patriotismus oder Verfassungspatriotismus. Das scheint mir wirklich etwas Neues zu sein und das scheint mir auch etwas zu sein, was einen breiten politischen Konsens erzielen kann.
12: Der von Intellektuellen wie Dolf Sternberger und Jürgen Habermas geprägte Begriff Verfassungspatriotismus meint einen Patriotismus, der sich weniger auf Abstammung und ethnische Zugehörigkeit bezieht, als vielmehr auf die Identifikation mit der freiheitlich-demokratischen Verfassung. Also genau damit, wofür Schwarz-Rot-Gold, die deutsche Trikolore, von Anbeginn an steht.
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4: Und von Schwarz-Rot-Gold kommen wir jetzt zu den 12 goldenen Sternen auf blauem Hintergrund. Es geht um Europa. Es gibt längst eine europäische Leitkultur. Das Denken der Aufklärung, das sagt der frühere Diplomat Volker Stanzel. Er warnt dabei aber auch vor einer Renationalisierung. Europa könne in der aktuellen Gefahrenlage nur gemeinsam bestehen. In der Reihe Denke ich an Europa hat meine WDR-Kollegin Andrea Oster Volker Stanzel zunächst gefragt, welche Rolle Europa für ihn ganz persönlich spielt.
19: Europa steht für mich ganz vorne, wenn ich über Problemlösungen für uns in Europa, in Deutschland und darüber hinaus in Westeuropa und natürlich auch in den neu hinzugekommenen Ländern nachdenke. Der Grund liegt darin, es gibt wenige Regionen in der Welt, die so erfahren darin sind, Krisen auf friedlichem Weg zu lösen. Natürlich haben wir immer wieder Streit und es gibt Uneinigkeiten und wir wissen auch nicht, wohin wir gehen werden. Aber diese Erfahrung, glaube ich, ist ein enormes Plus für uns.
20: Sie sind 1948 geboren, wenn ich das sagen darf. Sie haben die Entstehung einer europäischen Gemeinschaft also als Kind, als Jugendlicher, als Erwachsener genau miterlebt. Gab es für Sie besondere Momente in dieser Geschichte?
19: Ja, gab es eine ganze Reihe, aber ich würde das gerne unterstreichen, was Sie eben sagten. Ich glaube, nicht nur ich selbst, meine ganze Generation ist europäisch aufgewachsen, soweit wir in Westeuropa aufgewachsen sind. Und da gehören solche Momente dazu. Natürlich de Gaulle. De Gaulle in Deutschland, die Deutschlandreise, die Gründung von immer neuen Institutionen im Rahmen der EU, bis es die EU geworden ist. Also es gibt eigentlich keinen Mangel an herausragenden Momenten in der Entwicklung Europas, soweit wie ich das empfinde.
20: Der Zerfall der Sowjetunion hat Europa ja sehr verändert. Wie fänden Sie die Idee, wenn man nicht nur die deutsche Einheit feiert, sondern auch eine europäische Variante davon? Also West und Ost sind ja nicht nur in Deutschland zusammengerückt.
19: Das wäre ein guter Ansatz, das könnte man mal probieren. Das Problem, auf das wir stoßen würden, wäre A, dass es in erster Linie eine westeuropäische Angelegenheit würde, um die Zustimmung der anderen neuen Mitgliedstaaten Europas, der EU zu bekommen. Ich glaube, ich würde es lange Diskussionen bedürfen.
20: Warum sind Sie da aber so skeptisch?
19: Sie sehen ja an sowas wie dem Weimarer Dreieck, dass Gedanken dieser Art, wie Sie es eben formuliert haben, immer wieder auftauchen, obwohl die Substanz dahinter noch nicht ausreicht, um das zum Erfolg zu machen.
20: Aber warum sind Sie da so skeptisch, Herr Stanzel? Also ich meine, wenn man sich anguckt, die osteuropäischen Länder möchten ja auch in die Europäische Union. Die Ukraine möchte unbedingt in die Europäische Union. Also warum sollten die da nicht mitziehen?
19: Mit dem Zustandekommen eines neuen, geeinigten, friedlichen Europas in den 1990er Jahren haben wir zugleich begonnen, eine politische, wirtschaftliche, durchaus auch gesellschaftlich zu charakterisierende Auflösung in unseren Orientierungslinien zu erleben. Also wenn ich mit einem polnischen Freund über das künftige Europa spreche, da müssen wir immer zuerst definieren, worüber wir ganz genau sprechen. Und das dann auf einer Ebene zu machen, die es uns erlauben würde, einen Tag der europäischen Einheit in die Welt zu setzen, glaube ich, wäre sehr schwer und würde Zeit bedeuten. Womit ich nicht meine, dass wir Ihren Gedanken nicht weiterverfolgen sollten. Da kann man ja auch dran arbeiten und vielleicht haben wir dann 10 Jahre später einen großen, schönen Erfolg.
20: Ja, guck mal, die Großbriten denken ja auch wieder darüber nach, in die EU zurückzukommen. Sie sind ja viel in der Welt rumgekommen. Sie waren Botschafter in China und Japan. Ist man da nur deutscher Botschafter oder ist man da auch Europäer in dem Amt?
19: Nein, man ist auch Europäer. Das liegt einmal rein funktionell daran, dass die europäischen Botschafter sich in den Gastländern jeweils auch immer in ihren Auftritten abstimmen. Natürlich auf der Grundlage dessen, was sie von zu Hause vorgeschrieben bekommen. Aber das ist etwas, was dazu führt, dass man als Europäer nicht nur als Deutscher wahrgenommen wird. Das Zweite ist das eigene Verhalten. Wenn jemand sich als so in der Wolle gefärbter Europäer empfindet, wie beispielsweise ich das bin, aber wie das auch bei anderen Kollegen der Fall ist, dann spricht man aus sich heraus schon in jeden Diskussion immer mit so einem Nebensatz. Übrigens ist das auch sonst in Europa so oder anders. Mhm. Man erklärt auch Europa, fühlt sich verpflichtet, Europa zu erklären neben der deutschen Position.
20: Sie machen sich Sorgen, dass das Gesetz des Dschungels wieder mehr um sich greift in der Welt. Was verstehen Sie darunter?
4: Muss einmal kurz unterbrechen für den Verkehrsservice in der ARD-Infonacht. Achtung, Falschfahrer auf der A44, Kassel Richtung Dortmund. Zwischen Kreuz Kassel-West und Kassel-Bad Wilhelmshöhe kommt Ihnen ein Falschfahrer entgegen. Fahren Sie äußerst rechts und überholen Sie nicht auf der A44, Kassel Richtung Dortmund. Zwischen Kreuz Kassel-West und Kassel-Bad Wilhelmshöhe. Hier ist ein Falschfahrer unterwegs. Äußerste Vorsicht hier in beiden Richtungen. Und nun geht es weiter in der ARD-Infonacht mit dem Gespräch mit dem früheren Diplomaten Volker Stanzel.
19: Ja, wir haben internationale Ordnung auf der Grundlage der vielen Vereinbarungen seit der Gründung der Vereinten Nationen. Und die gehen davon aus und sind so strukturiert, dass man eigentlich jedes größere Problem durch multilaterale Verhandlungen zumindest einer Lösung wird näher bringen können. Jetzt haben wir aber in unserer Welt die Erscheinung, dass es immer mehr Staaten gibt. Und damit meine ich jetzt nicht nur die ganz großen Weltmächte, aber es gibt immer mehr Staaten, die sicher sind, ihre Ziele auch auf eigene Faust erreichen zu können. Und da gibt es Staatenbünde wie die BRICS zwischen solchen Staaten. Und das führt zu einer Atmosphäre in der internationalen Politik, die darauf hinausläuft, dass man so halb akzeptiert, der Stärkere wird sich schon durchsetzen. Mhm. Der Stärkere, der dann auch noch mit Drohungen arbeitet, wie das Donald Trump tut, wie es auch Putin tut und wie es auch Xi Jinping tut.
20: Wie sehen Sie da Europa? Welche Rolle müssten die Europäer da einnehmen? Oder welche haben Sie?
19: Naja, Europa ist ja immer noch ein, sagen wir mal, international begehrter Partner. Gucken Sie drauf, wie viele Staaten gerne Freihandelsabkommen mit Europa abschließen wollen, wie stark die europäische Wirtschaft noch immer ist und wie die, sagen wir mal, Human Resources, die Ausstattung an Experten im Forschungsbereich und so weiter ist. Europa ist ein begehrter Partner und das ist eigentlich eine Grundlage für uns oder könnte eine Grundlage für uns sein, um auch in Richtung neue Stärkung des Multilateralismus, neue Stärkung des Grundgedanken der Vereinten Nationen gemeinsam etwas erreichen könnten, zumindest eine Zeit lang in diese Richtung arbeiten könnten.
20: Könnten. Sie haben es jetzt zweimal im Konjunktiv gesagt. Da höre ich eine gewisse Skepsis raus.
19: Ja, in der Tat. Ist, glaube ich, kein Wunder. Wir sind innerhalb Europas einerseits viel stärker als noch 1990 geworden. Auf der anderen Seite erleben wir ja diese Auflösung der Orientierungslinien für uns. Wir sind uns insgesamt noch nicht wirklich einig, nicht mal so weit, dass wir einen Tag der europäischen Einheit uns ausdenken würden. Mhm. Und mit diesem Zerfall, dieser Auflösung, müssen wir zuerst fertig werden können, bevor wir auf die internationale Bühne gemeinsam treten und die und die und die Vorschläge machen, um dem Gesetz des Dschungels gegenzuarbeiten.
20: Wie könnten wir das denn erreichen? Also was müssten wir tun?
19: Wir brauchen Verbündete. Es ist ja immer wieder die Rede davon gewesen, dass Staaten mittlerer Stärke, das war bei uns ein Außenminister, es ist der kanadische Premierminister, die das tun, dass Staaten ungefähr vergleichbarer Größe sich zusammentun müssten, um ihre Stärke zu koordinieren, so wie das auch im wirtschaftlichen Bereich durch Freihandelszonen und deren Schaffung geschieht. Also wir müssen gemeinsam arbeiten und dazu bedarf es eines intensiven Ausgleichs auf einer Grundlage, die wir formulieren müssen zuerst. Dazu hat in der Tat der kanadische Premierminister beigetragen. Dazu kam auch aus England in den letzten Jahren, sagen wir mal, Gedanken und Vorstellungen. Und es gibt auch in Osteuropa Menschen wie Sikorski, den polnischen Außenminister oder auch den polnischen Premierminister Tusk oder den neuen ungarischen Regierungschef, die in diese Richtung denken. Mhm. Und da müssen wir dran ansetzen, um auch hier gemeinsam ein Stückchen weiterzukommen.
20: Wenn Dinge passieren, die den europäischen Werten komplett zuwiderlaufen, dann steht man überwiegend zusammen, ist meine These. Beispiel die Demütigung des ukrainischen Präsidenten im Weißen Haus. Warum machen Sie sich trotzdem Sorgen, dass wir uns selber klein machen und nicht gemeinsam stark sind?
19: Weil das Bekenntnis alleine nicht ausreicht. Dem müssen auch Taten folgen. Und wenn Sie die Ukraine ansprechen, dann können Sie auch gleich eine ganze Liste an Beispielen aufführen, wo wir zwar uns grundsätzlich einig sind, die Ukraine muss unterstützt werden und wir werden alles tun, um das auch zu erreichen. Aber wenn es dann um konkrete Fragen geht, Einzelfragen geht, wer liefert was an Waffen, wer engagiert sich finanziell so und so weit, dann fallen Ihnen gleich Beispiele ein, wo wir nicht so weit sind, dass wir sagen könnten, jawohl, wir entsprechen unseren eigenen Ansprüchen. Dabei, vielleicht darf ich das noch anfügen, dabei ist Grundlage der europäischen Einheit, sagen wir mal, im nicht nur praktischen Sinne, nicht nur wirtschaftlichen Sinne, sondern auch darüber im Verständnissinne, ist unsere Bereitschaft, Verantwortung zu übernehmen. Unsere Bereitschaft, eine vernunftorientierte Politik zu verfolgen. Ich sage Bereitschaft, weil wir auch das noch nicht wirklich neu verwirklichen. Also die 50er Jahre sind weit zurück und wir müssen hier eine Menge nachholen.
4: In der Reihe Denke ich an Europa war das der frühere Diplomat Volker Stanzel.
2: Sport. Mit Christina Schröder. In der kurzen Amtszeit von Bundestrainer Jürgen Klopp war bereits alles dabei. Unentschieden, Niederlage, Sieg. Die Niederlage hatte es gegen Griechenland im Hinspiel gegeben. Morgen Abend folgt die Revanche in Thessaloniki. Dabei wird Klopp wahrscheinlich auf extreme Rotation verzichten. Etwas überraschend, dass Klopp nun doch auf personelle Konstanz setzen könnte, oder? Die Antwort hat DFB-Reporter Thomas Kunze.
21: Ja, so ein bisschen überraschend ist es schon, muss man ganz ehrlich sagen. Denn eigentlich war ja angekündigt, im Rahmen dieser vier Nations League Spiele in diesem ersten Block so viele Spieler wie möglich zu sehen und zu testen. Und von diesem Vorsatz ist der Vorsitzende der Spielerfindungskommission, also der Bundestrainer, nun ein wenig abgerückt, weil ihm das Ergebnis am Ende eben doch auch wichtig ist und ein Großteil der Spieler, die gegen Serbien in München gewonnen haben, es eben auch sehr gut gemacht haben. Jonas Orbich im Tor, der wird stehen bleiben. Das ist hart für Finn Dahmen, den Augsburger zum Beispiel, der ja die ganze Zeit über bei beiden Kadern mit dabei war. Und auch im Mittelfeld, das Trio Pavlovic-Bischof-Wirtz war so gut, dass wir jetzt damit rechnen müssen, dass Jürgen Klopp da nichts verändern wird. Er hat schon vorab mal sorry gesagt, ganz laut auf der Pressekonferenz, all denjenigen gegenüber, die nicht an die Reihe kommen werden in Griechenland. Aber man spürt, so langsam scheint sich da eben auch ein Puzzle im Kopf des Jürgen Klopp zusammenzusetzen. Und damit hat er zwar die Vorsätze ein bisschen über Bord geworfen, auf der anderen Seite aber eben auch flexibel, variabel reagiert. Und der Rest, das ist wie immer dasselbe. Der Rest zeigt sich auf dem Rasen im lauten, engen Tumba-Stadion von Thessaloniki.
2: Und da wäre ein Sieg wichtig, um einen der ersten beiden Gruppenplätze zu festigen, denn nur die ersten beiden Teams ziehen ins Viertelfinale ein. Ja, Länderspielpause in der Männerbundesliga, Regelbetrieb bei den Frauen. Der deutsche Meister FC Bayern hat sich im Topspiel bei Eintracht Frankfurt mit 1:0 durchgesetzt. Torschützin Clara Bühl und ihr Team sind damit seit 48 Ligaspielen ungeschlagen.
22: Ehrlich gesagt freuen wir uns über jeden Sieg, den wir einfahren. Erstens, weil es ein gutes Gefühl ist, es ist ein schönes Gefühl. Es gibt Selbstvertrauen und ich glaube, wir können unglaublich stolz drauf sein, wenn wir die Spiele so hintereinander gewinnen. Das zeigt einfach unsere Qualität und vor allem unsere Konstanz, die wir ja auf den Platz bringen.
2: Ja, in der Schlussphase verletzte sich allerdings Nationalspielerin Julia Gwynn und humpelte vom Platz. Eigentlich ist die DFB-Kapitänin fest für die beiden Länderspieltests gegen Australien und Japan Mitte Oktober eingeplant. Und noch die Ergebnisse aus den anderen Partien. Leipzig dominierte gegen Aufsteiger Mainz mit 5:0. Leverkusen gewann gegen Bremen und Freiburg siegte in Köln. Max Verstappen hat die Pole Position für den Grand Prix in Malaysia erobert. Vor dem 16. Saisonrennen drehte der Niederländer die schnellste Runde. Erstmals steht er damit auf dem ersten Startplatz in dieser Saison. Achim Scheu blickt voraus.
23: Wenn um 9 Uhr die Ampeln auf grün schalten, steht Max Verstappen auf Startplatz 1. Der ehrgeizige Niederländer greift nach seinem ersten Sieg in dieser Saison. Der Vierfach-Weltmeister steht vor Lewis Hamilton im Ferrari. Dann erst von Rang 3 aus geht der WM-führende Kimi Antonelli ins Rennen. Dessen Mercedes-Teamkollege George Russell startet gar nur als Siebter. Hatte er doch durch seinen Sieg am vergangenen Wochenende in Baku wieder Hoffnungen im Titelkampf. Die Stimmung bei Mercedes ist in Malaysia gedrückt. Das Team hatte Aerodynamik-Upgrades ans Auto gebracht, wollte ein paar Zehntel schneller sein. Letztlich sind die Silbernen aber ein paar Zehntel langsamer geworden. Das wird spannend in Malaysia, das Duell der Red Bull gegen Mercedes, denen die Ferrari versuchen werden, den Sieg streitig zu machen.
2: Und zum Schluss noch eine Meldung von der Straßenrad-Europameisterschaft der Frauen. Nur eine Woche nach ihrem WM-Sieg hat die Niederländerin Demi Vollering auch ihren EM-Titel erfolgreich verteidigt. Neben diesen beiden Titeln gewann Vollering sowohl den Giro d'Italia als auch die Tour de France. Das hat bisher keine Fahrerin vor ihr geschafft. Die deutschen Fahrerinnen gingen bei der EM leer aus. Antonia Niedermayer wurde Fünfte, Franziska Koch belegte Platz 8.
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1: Um 23.30 Uhr mit Katja Kindermann. In Bremen ist mit einem offiziellen Festakt der Tag der Deutschen Einheit gefeiert worden. Zusätzlich gab es ein Bürgerfest in der Innenstadt, zu dem viele tausend Menschen kamen. Aus Bremen, Jens Otto.
2: Bei bestem Feiertagswetter informierten sich die Besucherinnen und Besucher zum Beispiel auf der Blaulichtmeile über Polizei und Feuerwehr oder sie genossen an den Ständen der Bundesländer regionale Spezialitäten aus allen Teilen Deutschlands. Beim Festakt am Mittag schlug Bundespräsident Frank-Walter Steinmeier ernste Töne an. In einer mehr als 50-minütigen Rede warnte er vor einem Scheitern der Demokratie und Gefahren durch politischen Extremismus. Bremens Bürgermeister Andreas Bovenschulte rief dazu auf, die freiheitliche demokratische Grundordnung entschlossen zu verteidigen.
1: Die russische Armee hat erneut eine wichtige Brücke in der ukrainischen Hauptstadt Kiew angegriffen. Wie Bürgermeister Klitschko mitteilte, musste die Brücke wegen Schäden an Fahrbahn und Oberleitung gesperrt werden. Aus der Nachrichtenredaktion Christoph Johansen.
3: Aufnahmen in sozialen Medien sollen den Augenblick des Einschlags zeigen, während Fahrzeuge über die Brücke fahren. Es ist bereits der dritte Tag in Folge mit solchen Angriffen. Der Dnipro fließt mitten durch Kiew und teilt die Stadt in zwei Hälften. Russland macht geltend, die Brücken würden auch für den Transport von Soldaten und militärischer Ausrüstung genutzt. Gleichzeitig meldet die russische Armee weitere Geländegewinne im Osten der Ukraine. In der vergangenen Woche wurden demnach 17 Ortschaften in den Regionen Charkiw, Saporischschja, Donetsk und Sumy erobert. Die Angaben lassen sich nicht unabhängig überprüfen.
1: Heftige Regenfälle haben auf Kreta zu Überschwemmungen und Erdrutschen geführt. In der Umgebung der Hafenstadt Hierapetra an der Südostküste steckten Menschen in ihren Autos fest. Im Hafen der Stadt Chania bestätigten riesige Wellen mehrere Restaurants. Manche Straßen auf der griechischen Mittelmeerinsel sind wegen angespülten Gerölls unpassierbar. In der Samaria-Schlucht mussten sich Mitarbeiter des Nationalparks an einen sicheren Ort begeben, da sie das Gebiet wegen hoher Wasserstände nicht verlassen können. Der US-Bundesstaat Hawaii ist um eine Touristenattraktion ärmer. Der Holai-Felsbogen an der wellenumtosten Küste von Big Island ist eingestürzt. Das hat die Nationalparkverwaltung mitgeteilt. Möglicherweise habe der Tropensturm Nolo die 27 Meter hohe Felsformation zum Einsturz gebracht. Die Behörden warnten Besucher, sich der Stelle zu nähern. Der Holai-Felsbogen ist vor etwa 550 Jahren entstanden und war ein beliebtes Fotomotiv. Das Wetter in Deutschland. In der Nacht gebietsweise Nebel, in Nordseenähe vereinzelt Schauer. Tiefstwerte 15 bis 2 Grad. Morgen bewölkt, im Nordwesten und Südwesten etwas Regen möglich. Höchstens 17 Grad in Lübeck bis 24 Grad im Breisgau. Am Montag oft freundlich, im Norden bewölkt, an den Alpen Schauer 17 bis 25 Grad. Und am Dienstag heiter bis wolkig, Richtung Norden etwas Regen 18 bis 25 Grad. Das waren die Nachrichten.
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4: Zunächst mit der Entwarnung für die A44 Kassel Richtung Dortmund. Kein Falschfahrer mehr zwischen Kreuz Kassel West und Kassel Bad Wilhelmshöhe. Auf der A9 Halle Leipzig Richtung Nürnberg kommt es zwischen Hermsdorfer Kreuz und Rudolfstein in beiden Richtungen zu Nebelbildungen mit Sichtweiten unter 50 Metern. Die A59 Köln Richtung Düsseldorf ist zwischen Monheim und Dreieck Düsseldorf Süd wegen Bauarbeiten gesperrt. Das war's vom Verkehr. Ihnen eine gute Fahrt.
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4: Mit Philipp Kaver. 36 Jahre nach der deutschen Wiedervereinigung gibt es immer noch viele Unterschiede zwischen Ost und West, etwa bei Löhnen, aber auch was die Anerkennung von Lebensleistungen angeht. Mit der Wende hatten viele Menschen das erste Mal Gelegenheit, den jeweils anderen Teil Deutschlands kennenzulernen und konnten Lebensverhältnisse und Lebensgeschichten miteinander vergleichen. Die Wahrnehmung kultureller Differenzen zwischen Ost und West ist zwar kein frauenspezifisches Problem, doch die Potsdamer Historikerin Annette Schumann hat speziell über ostdeutsche Frauen geforscht, Frauen verschiedener Generationen und Regionen. Ihr Buch »Wir sind anders, wie die DDR Frauen bis heute prägt« ist gerade erschienen. Meine Kollegin Ulrike Bieritz vom RBB hat mit ihr gesprochen und sie gefragt, was sie den Leuten sagt, wenn sie nach ihrer eigenen Herkunft gefragt wird.
5: Ja, das ist eine interessante Frage. Das habe ich nämlich auch alle Frauen gefragt und selber erst viel später drüber nachgedacht. Ich erkläre schon, dass ich aus Berlin und dann aus Ost-Berlin komme.
6: Sie haben ja genau diese Frage all den Frauen auch am Ende gestellt, nach den Gesprächen, die Sie mit ihnen geführt haben. Und ich fand die Ergebnisse wirklich tatsächlich erstaunlich, weil das viele so gesagt haben.
5: Ja, manche mit großem Stolz, manche mit Trotz auch. Und es kommen ja nicht alle aus Berlin, aber sie erklären dann, wenn es Orte sind wie, weiß nicht, Zwickau oder Dessau oder gerade das Syrau, das Dorf, wo niemand weiß, wo das liegt, da kamen dann solche Erklärungen nach. Beziehungsweise auch, gerade wenn es um Thüringen geht, dann erklären die Frauen, die zwei, dass sie eigentlich aus Berlin eher kommen, weil sie da auch gelebt haben. Also es ist jetzt keine glatte Lüge, aber aufgrund des Rufes, den bestimmte Ostgegenden inzwischen haben oder Gegenden in der ehemaligen DDR, ist ihnen das nicht so angenehm.
6: Hat das diese über 30 Jahre gebraucht, die Zeit, um das wieder zuzugeben, wo man herkommt?
5: Ich glaube, es braucht grundsätzlich mindestens eine Generation, bis Menschen bereit sind zu sprechen, sich zu erinnern auch, beziehungsweise ihre Eltern und Großeltern zu fragen. Also man hat es auch in anderen Ländern gesehen nach Diktaturen, dass es ein großes Schweigen gibt. Das hat man auch in Deutschland ja erlebt. Also bis zu Beginn der 70er Jahre haben die meisten, die erwachsen waren während der Kriegszeit, nichts erzählt oder wenig erzählt. Ja.
6: Haben Sie eine Erklärung dafür, warum plötzlich wir uns so intensiv mit Frauen beschäftigen? Es gibt einen Podcast dazu hier aus unserem Haus. Es gab auch noch andere Bücher, dass wir jetzt doch expliziter nochmal auf die Frauen gucken, die in der DDR groß geworden sind oder deren Eltern.
5: Naja, ich glaube, dass es eine gesamtgesellschaftliche Entwicklung gibt hin zu Gleichstellung und Emanzipation, die natürlich noch längst nicht vollzogen ist. Dass es Forschung gibt, die zum Beispiel gerade was in Bezug auf DDR-Frauen herausgefunden hat, dass das, also die Frauen diejenigen waren, die der Arbeit hinterhergewandert sind, die politisch aktiver waren in ihren Orten und trotz der Mehrfachbelastung, die sie immer getragen haben. Also es ist natürlich ein interessantes Objekt, sage ich mal, die Frau an und für sich. Und vielleicht müssen wir auch was aufholen, was in den letzten 150, 2000 Jahren nicht geschehen ist.
6: Die Auswahl Ihrer Gesprächspartnerin ist ja wirklich sehr breit. Vom Jahrgang 1936 bis 2001. Frauen, die irgendwann im Westen gelandet sind, wieder hergekommen sind, die hier geblieben sind. Ganz, ganz unterschiedlicher Herkunft tatsächlich. Wie haben Sie denn diese Frauen ausgewählt?
5: Ganz wichtig war mir, dass es kein Gruppenporträt wird. Ich komme ja aus dem Prenzlauer Berg, bin dort groß geworden. Da kann man sagen, ja, die Bohemen und dieser mythologische KünstlerInnenbezirk, das hat mich nicht interessiert, überhaupt nicht. Also ich wollte auch nicht nur ArbeiterInnen oder AkademikerInnen, sondern was mir wichtiger war, war die Jahrgänge. Also zu sehen, dass die gesamte Zeit der DDR, der Existenz der DDR abgedeckt ist und auch die nachfolgenden Generationen, weil das ist besonders spannend. In den 90er Jahren, gerade Anfang der 90er Jahre, war selbst unter HistorikerInnen, die hätten es besser wissen müssen, die Meinung weit verbreitet, in 10 Jahren interessiert sich kein Mensch mehr dafür. Das ist egal, wo wir herkommen. Solange wir weiß sind, ist es völlig egal, ob Ost oder West. Und damals fand ich das schon wirklich anmaßend. Und ich merke es immer wieder, dass Weststimmen oft sagen, na ja, aber wir haben doch alle die gleichen Bedingungen, wir sind alle Deutsche und so weiter. Das stimmt nicht. Also es gibt diese Unterschiede und es kommt die Generation, das ist deutlich geworden im Jahr 2023 mit unglaublich viel exzellenter belletristischer Literatur, Charlotte Gneuss, Anne Rabe, Matthias Jügler, wo die Generation praktisch meiner Kinder fragt, was habt ihr eigentlich gemacht in dieser Diktatur? Wie habt ihr euch verhalten? Also im Grunde ein ähnlicher Prozess wie der 68er in der Bundesrepublik stattfindet, dass die Jungen, die Nachfolgenden, die die DDR gar nicht mehr wach erlebt haben oder sogar danach geboren wurden, fragen, ja, wie habt ihr euch dazu verhalten? Wie habt ihr euch im Ernstfall verhalten? Wart ihr still? Wart ihr widerständig? Habt ihr resigniert? Wolltet ihr weg und konntet nicht und so weiter?
6: Das ist ja das eine, dass die junge Generation fragt. Das andere andere ist ja tatsächlich, jetzt nach 30 Jahren muss doch mal endlich Schluss sein mit dieser Ost-West-Geschichte. Das ist ja so ein Vorwurf, den man ganz oft hört. Warum redet ihr immer noch davon? Und für mich ist das Phänomen der jüngeren Frauen, mit denen Sie gesprochen haben, dass die sich als ostdeutsch empfinden, obwohl alle immer gesagt haben, das wird sich irgendwann in der jüngeren Generation ausgeschlichen haben.
5: Ja, also es gibt ja diesen Spruch William Faulkner, glaube ich, die Vergangenheit vergeht nicht. Sie ist auch nicht tot. Sie ist nicht tot und sie wird auch nicht vergehen. Also es ist natürlich völliger Humbug zu behaupten, dass es so Zäsuren gibt, die uns von der Vergangenheit abschneiden und wo wir nichts mehr mit zu tun haben. Ob bewusst oder unbewusst, natürlich prägt uns die Vergangenheit und zwar uns alle. Also nicht nur die Ostfrauen, die ich da porträtiert habe. Bei den jüngeren Frauen, um auf Ihre Frage einzugehen, warum sagen die immer noch, sie sind Ostfrauen? Da werden die Antworten ein wenig diffus. Und jetzt kann man sagen, ja, es ist Zufall, weil ich habe ja eine Wohngemeinschaft in Lichtenberg und da wohnten nun mal hauptsächlich Ostler. Es ist kein Zufall, wenn man bedenkt, dass all diese Frauen, diese jungen Frauen von Eltern sozialisiert wurden, Großeltern, Lehrerinnen, Kindergärtnerinnen, die natürlich aus der DDR stammen und diese Zeit miterlebt haben. Also ist es wahrscheinlich ähnlich, wie wenn man auf einem schwäbischen Bauernhof groß wird, dass diese Tradition der Familie, auch ihr Verhalten im NS und in der neuen Bundesrepublik, diese Kinder prägt. Also ich glaube, es ist jetzt nichts Besonderes, dass die sie sind ja nicht ostsozialisiert, sondern in einer ostsozialisierten Umgebung groß geworden sind, sagen, ja, sie kommen aber aus dem Ostteil.
6: Und sie haben Verhaltensweisen zum Teil, die als ostdeutsch beschrieben werden. Das ist für mich das ganz große Phänomen, wo ich mich selbst auch wiedererkannt habe beim Lesen der Porträts. Eine ganz große Gemeinsamkeit, dass sie eigentlich alle sagen, wir erzählen viel mehr von uns. Wir geben viel mehr Privates preis. Das haben die Jungen gesagt und das haben die Älteren gesagt. Ist das wirklich so was typisch Ostdeutsches?
5: Ja, ich streite mich immer mit meinen westdeutsch sozialisierten FreundInnen darüber, weil die sagen, ja, aber das ist doch Quatsch, das ist doch bei uns ganz genauso. Ich würde sagen, es gibt schon diesen roten Faden ja in den Porträts, aber auch in den ostdeutschen Erzählungen über sich selbst, dass es einen größeren Grad an Verbindlichkeit gab, dass es eine größere Nähe gab oder weniger Angst vor Nähe auch und dass bestimmte Themen, also gerade krisenbesetzte Themen, sage ich jetzt mal, Konflikte in der Familie, Krankheiten, Unglück, Geld, Sexualität, alles, was ein bisschen schwieriger ist in der Kommunikation, dass es leichter ging und geht unter ostdeutsch Sozialisierten. Ich glaube, es ist zum Teil ein Mythos. Also das in jedem Fall. Dann gibt es dieses Phänomen, was wir ja alle oft im Ausland erleben, wenn wir zu Besuch sind oder auch dort eine Weile arbeiten. Wir erkennen auf einmal die anderen Deutschen, egal wo sie herkommen, und auf einmal entsteht eine Nähe, die wahrscheinlich hier auf der Schönhauser Allee oder am Theodor-Heuss-Platz gar nicht entstanden wäre. Aber man ist sozusagen wie im Exil gemeinsam. Ne? Und diese Umbruchserfahrung, die ja alle Familien, alle Menschen betraf, die schafft natürlich auch nochmal ein anderes Verständnis dafür, was eigentlich jedem und jeder passiert ist und dass etwas passiert ist. Und zum anderen gibt es einen Begriff, ich nenne den jetzt mal Privatsphäre, der in der Bundesrepublik sehr geschützt ist und sehr geschützt war. Und das gab es ja schon allein von der staatlichen Seite und aufgrund des Repressionsapparates in der DDR nicht.
6: Aber für mich ist wirklich das Phänomen bei der Geschichte, dass das sich so wirklich in diese nächsten Generationen so weitergetragen hat. Das sind ja zum Teil sehr junge Frauen, Jahrgang 2001, ja. Das ist ja echt sehr jung und die erzählen ja das Gleiche.
5: Na, sie erzählen nicht ganz das
6: oder
5: Gleiche.
6: Ähnlich,
5: ne? Und sie erzählen oft davon, dass sie das, was in den 90er Jahren passiert ist, was sie ja gar nicht selber miterlebt haben, sagen, sie haben es nicht miterlebt, aber Lena zum Beispiel, Jahrgang 95, sagt, sie ist immer davon ausgegangen, dass ihre Eltern das gut geschafft haben, in dieser Transformationszeit auch zurechtzukommen, erinnert sich aber später daran, dass es dauernd um Themen wie Arbeitslosigkeit, um Fortbildung, um Abzahlung von Krediten und so weiter ging. Und das natürlich, als Kind nimmt man das anders wahr, aber als Erwachsene kann man das reflektieren. Und dann, glaube ich, merken, das ist auch nichts Ungewöhnliches, merken diese Kinder, so nenne ich sie jetzt mal, in dem Moment, wo sie in die Welt gehen, nämlich nach draußen gehen, Unterschiede. Also solange man zu Hause lebt und mit den Verwandten und Bekannten zu tun hat, in die gleiche Schule geht wie alle anderen Kinder der Umgebung, wird darüber nicht nachgedacht. Aber wenn es um Herkünfte geht, fängt das oft im Erwachsenenalter an. Und dann gibt es ganz klassische Themen wie Erbschaft zum Beispiel. Lena erzählt ja beispielsweise, wenn sie mit ihren jungen Freunden zusammensitzen und über mögliche Hausprojekte sprechen, ist sie diejenige, die da nichts finanziell jedenfalls nicht viel einbringen kann. Sie wird nicht erben.
6: Die älteren Frauen vor allem haben sich ja tatsächlich nach dem Mauerfall wirklich nochmal neu erfinden müssen. Da gibt es ja Brüche in den Biografien, aber es ist ja keine dabei, die irgendwie nichts gemacht hat. Neue Berufe, alle neu nochmal durchgestartet. Und das war ja wirklich eine schwierige Zeit, wenn man so Jahrgang, ja auch die 60er Jahre oder so, in den 50er, 60er Jahre sind. Woher kam die Kraft der Frauen? Wie haben die das geschafft?
5: Also erstmal glaube ich, dass Frauen selten nichts machen, sondern dass sie machen, also schneller machen. Und dann ist es ja so, dass es ja Vorgeschichten gab, wie bei Beate beispielsweise, die immer Lehrerin werden wollte. Das wurde immer von staatlicher Seite verhindert. Ich glaube, man darf nicht vergessen, wie viel Hoffnung auch damit verbunden war, endlich das tun zu können, was man will. Ja, also in diesem Fall, also bei Beate, ist es ganz, ganz deutlich. Natürlich hat sie, wie sie selber sagt, das, was sie dann im Studium gelernt hat, hatte keinen großen Mehrwert, weil das konnte sie ja schon alles. Aber das, und das ist, glaube ich, sehr frauentypisch, ich muss da durch, weil ich will das. Also das ist ja nicht umsonst so, dass die Statistiken uns klar machen, dass Frauen in den 90er Jahren der Arbeit hinterhergewandert sind. Das heißt, wir müssen arbeiten, weil wir haben Kinder, wir müssen diese Kinder durchbringen, also gehen wir dahin, wo die Arbeit ist und wir machen das einfach.
6: Es wäre keine von Ihnen auf die Idee gekommen, gar nicht zu arbeiten. Das beschreiben ja auch viele, trotz Kinder schnell wieder in den Job.
5: Ja.
6: Ist das so was typisch Ostdeutsches?
5: Ich glaube, dass es natürlich was ausmacht, wenn man aus einer Familie kommt, wo alle Frauen immer gearbeitet haben. Ich glaube, keiner ist gern in einer Ausnahmesituation oder in der Minderheit. Ich kann mir gar nicht vorstellen, wie das Leben als Hausfrau in der DDR hätte ausgesehen. Also und ich habe die Frauen auch gefragt, ob sie von anderen Kindern beispielsweise in der Schule Mütter kannten, die zu Hause waren, und sowas kannte man nicht, sage ich jetzt mal, kannte Frau nicht.
6: Ich spreche mit Annette Schumann, Mitarbeiterin am Leibniz-Zentrum für zeithistorische Forschung in Potsdam, die sich in ihrer Forschung unter anderem ja mit der DDR, mit anderen Themen auch beschäftigt hat, dem Sozialismus und kürzlich jetzt auch mit den in der DDR sozialisierten Frauen.
4: Einmal muss ich kurz unterbrechen für den Verkehrsservice in der ARD-Infonacht. Achtung, Falschfahrer auf der A215 Kiel Richtung Neumünster. Zwischen Kiel-Mitte und Kreuz Kiel-West kommt Ihnen ein Falschfahrer entgegen. Fahren Sie äußerst rechts hier und überholen Sie nicht auf der A215 Kiel Richtung Neumünster. Zwischen Kiel-Mitte und Kreuz Kiel-West. Hier ist ein Falschfahrer unterwegs. Äußerste Vorsicht in beiden Richtungen. Und nun weiter mit dem Interview mit der Potsdamer Historikerin Annette Schumann, die ein Buch geschrieben hat über Frauen in der DDR.
6: Sie selbst sind kurz vor dem Mauerfall aus der DDR ausgereist. Und ich kann mich noch erinnern, dass ich noch lange nach dem Mauerfall eben versucht habe, alles zu tun, damit das niemand merkt, dass ich aus dem Osten komme. Wie sind Sie denn im Westen angekommen?
5: Also erstmal wusste ja niemand, dass die Mauer fällt. Also alle, die das behaupten, die würde ich als HochstaplerInnen bezeichnen. Ich hatte den Antrag gestellt im Januar 1987 und konnte im Juli 1989 über eine Hochzeit, über eine Heirat ausreisen. Wie ich angekommen bin im Westen, ich glaube mit großer, riesiger Verunsicherung, weil auch ich natürlich diesem Irrtum unterlag. Wir sprechen dieselbe Sprache und es sind 500 Meter von meinem ursprünglichen Wohnort bis in den Westen. Was soll da jetzt groß sein? Und ich hatte das Empfinden, dass alles anders war im Westen. Alles. Und ich kam, ich muss schon sagen, die ersten zwei Jahre nicht gut klar. Also ich war verängstigt und verschüchtert, habe die WestberlinerInnen oder Westdeutschen, ich habe ja an der Freien Universität ziemlich früh dann angefangen zu studieren und fand das interessant, dieses Selbstverständnis, mit dem die Menschen dort an der Uni sich bewegten, weil für mich war das ja ein 6-7 Jahre langer Kampf, um überhaupt studieren zu können, und das ging ja nicht in der DDR. Aber alles war für für die Kids, sage ich mal so, selbstverständlich. Also, dass sie studieren können und dass sie ausgestattet werden von ihren Eltern. Die Quote der BAföG-EmpfängerInnen war ja sehr, sehr gering. Und gerade in den geisteswissenschaftlichen Fächern nochmal mehr. Ja, ich habe mich vor allen Dingen fremd und einsam gefühlt. Obwohl ich natürlich Leute kannte und Freunde hatte. Aber es war ein Fremdheitsgefühl, ein überwältigendes Fremdheitsgefühl.
6: Dass Sie sich dann in Ihrer Forschung aber mit ostdeutschen Themen jetzt beschäftigen, seit einiger Zeit, war das wirklich geplant oder hat sich das dann irgendwann ergeben? Ich kenne das jetzt auch von türkischen Kolleginnen und Kollegen, dass die sich immer mit den Migrationsthemen beschäftigen müssen und das manchmal gar nicht wollen. Mhm. Und Ostdeutsche müssen immer die ostdeutschen Themen machen. Wie war das bei Ihnen?
5: Ja, ich weiß, mir hat ein Historikerkollege mal, er hat mich mal gefragt, ob ich krank bin, warum ich immer wieder auf dieses DDR-Thema komme. Also grundsätzlich ist es ja so, dass ich als Kind und junge Jugendliche, heute würde man sagen, sehr systemnah war. Ich war auf einer Kinder- und Jugendsportschule. Meine Eltern lehnten die DDR in großen Teilen ab. Und ich als Pubertierende, das war schon allein der Grund, dieses System gut zu finden. Und was mich interessiert hat, war die Utopie, die dahinter steckt. Also, dass der real existierende Sozialismus nicht ideal ist, das war auch mir klar. Ich bin an der Mauer groß geworden. Aber die DDR war ja ein propagandistisch und ideologisch ein Zukunftsstaat. Also es war ganz klar, es ist ja nur ein Zwischenstadium, die sozialistische Gesellschaft, und läuft auf den Kommunismus hin. Das hat mich sehr interessiert. Und als ich dann anfing zu studieren, merkte ich natürlich, es gab einen pragmatischen Grund. Also ich habe 9 oder 10 Jahre Russisch gelernt und eben nicht Französisch und nur wenig Englisch. Das heißt, dass um frühe Neuzeit zu studieren oder mittelalterliche Geschichte, wäre Latein und Französisch schon eine große Hilfe. Ich habe dann lediglich einen kleineren Lateinabschluss machen müssen fürs Studium, aber konnte nur mit meinen Russischkenntnissen punkten. Und da lag es dann nahe, sich zumindest auf den ostmitteleuropäischen Raum zu konzentrieren. Und am Ende ist es so, dass mich diese Geschichte der DDR auch nicht losgelassen hat, weil sie aus vielen Geschichten besteht. Ja. Und natürlich gab es, und das ist sehr interessant für HistorikerInnen, eine unglaubliche Archivfreiheit. Die Akten wurden freigegeben. Es ist ja nicht parallel mit der Bundesrepublik passiert, aber die Akten waren frei. Also wir konnten uns da wirklich eingraben und ja, auch manchmal Perlen finden.
6: Wir erleben seit einigen Jahren, gerade mit dem Blick auf die DDR, verstärkt doch nochmal so eine Debatte über die Spaltung der Gesellschaft. Wir sind ja doch nicht zusammen. Die ganzen Probleme, natürlich wird das dann immer, die Ossis haben die Demokratie nicht gelernt. Also diese ganze Debatte, die wir jetzt auch haben mit Blick auf die großen Zustimmungswerte der AfD. Mhm. Wie schauen Sie denn auch gerade mit dem zeithistorischen Blick auch auf so eine Debatte? Warum haben wir die gerade jetzt, nach über 30 Jahren eigentlich zusammen?
5: Na gut, die Wahlergebnisse der AfD sind natürlich ein Push-Faktor, der immer wieder den Blick lenkt auf die Gebiete der ehemaligen DDR. Aber wenn wir jetzt die Landtagswahlen oder Kommunalwahlen in Nordrhein-Westfalen sehen, die Ergebnisse in Gelsenkirchen beispielsweise, dann würde ich doch dazu raten, den Blick auf ein anderes Phänomen zu wenden, was nämlich die Gesellschaft wirklich spaltet. Das ist die soziale Frage. Und das ist nicht Ost und West, sondern wir haben einfach eine enorme soziale Spaltung. Die fängt im Bildungsbereich an, bei den unterschiedlichen Berufsgruppen und bei der Tatsache, dass es, also mein alter Chef Peter Hübner, ein exzellenter Kenner der Industriearbeiterschaft der DDR, der hat mal gesagt, dass jedes kapitalistische, moderne kapitalistische Industrieland sich 30% Abgehängte leistet. Das wird in Kauf genommen. Und ich würde sagen, damit sollte man dringend aufhören. Und ob das nur 30% sind, inzwischen würde ich auch in Frage stellen. Also die Spaltung der Gesellschaft, wenn es eine Spaltung der Gesellschaft gibt, auch da gibt es ja den Soziologen Steffen Mau, den ich wirklich jedem nur ans Herz legen kann, zu lesen. Wenn es diese Spaltung denn wirklich gibt, dann gab es die auch schon vorher, und zwar entlang der sozialen Frage.
6: Aber es wird eben immer wieder Richtung Ostdeutsche halt gespielt und geschrieben. Also undankbar, jetzt guck mal, da ist das schön renoviert bei euch und warum wählt ihr trotzdem alle AfD? Ist ja ein Vorwurf, den man sehr oft eben von Leuten aus dem Westen hört.
5: Natürlich, also es ist so, auch ich rede nicht mit Nazis und bin auch sehr erstaunt darüber, dass gerade Menschen aus der DDR mit einer Diktaturerfahrung in diese Richtung blicken und sich von da an heil und ich weiß nicht was versprechen. Ich denke,

0: sei jahrelang. Die werden nicht abgewickelt, die werden subventioniert. Das hat man in der DDR nicht gemacht, sondern man hat sie abgewickelt. Man brauchte sie nicht mehr und hat sich eingebildet, natürlich lediglich einen maroden Betrieb abzuwickeln. Was man aber abgewickelt hat, war eine komplette soziale Infrastruktur. Ich stoße immer wieder bei Westdeutschen darauf, dass sie die Funktion von Betrieben, unter anderem auch landwirtschaftlichen Produktionsgenossenschaften, überhaupt nicht kennen. Da sind die Krippenplätze, die Kindergartenplätze, die Ferienplätze. Da findet Wohnungsverteilung statt. Da gibt es den Mikrokosmos der Brigaden, die ja schon zum Teil familienähnliche Strukturen hatten. Klar, Kontrollgremium, aber auch Hilfe, gegenseitige Hilfe. Na? Also ich glaube, diese Idee, wir wickeln dann lediglich eine Produktionsstrecke ab, die ist falsch, die war einfach falsch. Und dazu kommt natürlich auch, mit welchem, also immer wieder, und das hat ja auch die soziologische Forschung, aber auch die zeithistorische Forschung inzwischen nachgewiesen, mit welcher Arroganz westdeutsche Unternehmer und UnternehmerInnen auftraten. Und davon berichten übrigens auch die Frauen.
1: Wollte ich gerade sagen, genau davon berichten die Frauen. Davon erzählen sie auch. Und das ist ja auch sowas, was durch die Generation ja auch weiter erzählt wird und gespürt wird. Es hat ja fast jede ostdeutsche Familie einen Langzeitarbeitslosen in der Familie.
0: In jedem Fall.
1: Ne. Meine Frage zum Schluss ist tatsächlich jetzt über 35 Jahre. Sind wir jetzt zusammen? Wir erzählen uns unsere Geschichten. Wie lange werden wir die noch erzählen müssen, um das zu verstehen?
0: Also wir werden sie noch lange erzählen, aber wir werden sie anders erzählen. Unsere Kinder werden diese Geschichte einfach anders erzählen. Mit mehr Distanz und weniger Zorn und Eifer. Aber die sind noch längst nicht auserzählt, diese Geschichten.
2: Die Potsdamer Historikerin Annette Schumann, Autorin des Buches »Wir sind anders, wie die DDR Frauen bis heute prägt«.
3: Kultur.
2: Nicht nur am Tag der deutschen Einheit stellt sich die Frage, wie einig ist dieses Land wirklich? Während die historische Mauer Geschichte ist, steht eine andere politisch im Dauerfeuer, die Brandmauer zur AfD. Nach den jüngsten Wahlerfolgen der Partei wird die strikte Abgrenzung im Alltag immer schwieriger. Wie sich dieser Spagat anfühlt, beschreibt Monchi, der Sänger der Punkband Feine Sahne Fischfilet, in seinem Buch und Hörbuch Jenseits der Brandmauer. Er lebt in einem kleinen Dorf in Mecklenburg-Vorpommern. Seine Erfahrung: auf dem Land kennt jeder jeden, da funktioniert keine theoretische Brandmauer.
4: Brandmauer? Das ist ehrlich gesagt einer dieser Begriffe aus der Großstadt. Ein Politikkonzept, das in der Provinz völlig weltfremd wirkt.
5: Monchi lebt jenseits der Brandmauer. Mit bürgerlichem Namen heißt er Jan Gorko, hat sein Hörbuch aber unter seinem Spitznamen Monchi veröffentlicht und es nach seinem Wohnortgefühl benannt, jenseits der Brandmauer. Er lebt in Jarmen, einem Ort zwischen Neubrandenburg und Greifswald in Mecklenburg-Vorpommern. Bei der letzten Bundestagswahl haben 54% der Menschen aus Jarmen ihr Kreuz bei der AfD gemacht. Dass sie bei der Landtagswahl stärkste Kraft werden wird, weiß Monchi noch nicht, als er dieses Hörbuch verfasst, aber er ahnt es. Und er macht sich Gedanken, macht sich Sorgen, denn in seinem Ort kennt jeder jeden. Da kann sich niemand einigeln. Und so fragt er sich überall beim Bäcker im Supermarkt, hat er oder hat er nicht? Hat sie auch? Monchi redet mit den Leuten, sucht nach Gründen. Warum wählen die Menschen eine Partei, die zwar in Mecklenburg-Vorpommern nicht wie andere Ostlandesverbände als gesichert rechtsextrem eingestuft wird, aber deren Abgeordnete dennoch mit rassistischen Aussagen auffallen und völkischer Ideologie nahestehen?
4: Die einen haben Angst vorm Krieg mit Russland, die anderen haben Angst um die Wirtschaft. Die einen beschäftigt die Energiekrise, die anderen fürchten sich vor dem sozialen Abstieg. Oftmals geht es einfach ums Geld. Die Arbeitslosen bekommen zu viel. Die Flüchtlinge, egal ob aus der Ukraine oder Afghanistan, sollen zurück. Selten geht es um die Reichen. Man kennt all die Gründe, die ich hier nicht aufzählen muss. Angst in ihren unterschiedlichsten Formen, die ist omnipräsent. Und gegen Angst kann man schlecht argumentieren.
5: Monchi schreibt und spricht, wie ihm der Schnabel gewachsen ist. Das macht den Reiz des Hörbuchs aus. Der Mehrwert im Vergleich zur gedruckten Version ist hier noch offensichtlicher als bei anderen Hörbüchern, weil es ein so persönlicher Text ist. Monchi ist dieses Buch wirklich wichtig. Er hängt an seinem Heimatort und den Leuten dort. Wenn die abdriften, ist ihm das alles andere als egal.
4: Für die Menschen was machen und nicht in erster Linie gegen eine Partei. Mit offener Art und klarer Haltung gegen jegliche menschenverachtende Scheiße. Nicht von oben herab. Man quatscht nicht wie so ein Lehrer, sondern gibt auch was von sich rein. Das könnte was bringen. Es beeindruckt auch viele Leute, wenn man sich gerade macht, wo andere sich nicht gerade machen. Erst wenn es der Politik wirklich um mehr geht als nur um die Wahlergebnisse, können auch die Wahlergebnisse besser werden. Aber die Stimmung, die Atmosphäre in

0: Gemeinden. Die könnt ihr noch beeinflussen. Und das wäre schon extrem viel wert.
1: Monchi wägt ab, ist verzweifelt, motiviert, verärgert und begeistert. All das kann man deutlich hören. Man muss nicht mit allem einverstanden sein, was er sagt, aber bedenkenswert ist es allemal. Jenseits der Brandmauer ist das beste Beispiel dafür, dass man mit den Menschen reden sollte und nicht über sie. Und wenn die zu weit weg erscheinen, kann man zumindest schon mal dieses Hörbuch hören.
2: Leonie Berger über Monchis Hörbuch Jenseits der Brandmauer. Erschienen ist es im Argon Verlag.

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1: Um 0 Uhr mit Katja Kindermann. Bundespräsident Steinmeier hat beim zentralen Festakt in Bremen zum Tag der Deutschen Einheit den Zusammenhalt in der Bundesrepublik beschworen. Zugleich warnte das Staatsoberhaupt vor einer zunehmenden Bedrohung der Demokratie durch populistische Parteien und Extremismus. Der Tag der Deutschen Einheit sei dafür da, sich die Gefühle und die mutigen Menschen vom 3. Oktober 1990 ins Gedächtnis zu rufen. Doch viele Menschen in Ost und West zeigen sich in ihren Erwartungen enttäuscht, so Steinmeier. Bei einer Demonstration am Rande der Feierlichkeiten waren in Bremen 4 Polizisten leicht verletzt worden. Die Kundgebung sei gestoppt worden, als von Teilnehmern eine Deutschlandflagge verbrannt wurde, sagte ein Sprecher. Bei einem israelischen Luftangriff im Gazastreifen sind nach Angaben palästinensischer Rettungskräfte mindestens 5 Menschen getötet worden. Zudem gab es laut medizinischen Quellen bei dem Angriff auf ein Haus im Westen der Stadt Gaza mindestens 5 Verletzte. Unter den Trümmern werde nach weiteren möglichen Opfern gesucht. Ein Militärkorrespondent des israelischen Senders Kan berichtete auf der Plattform X, israelische Streitkräfte hätten ein hochrangiges Mitglied der islamistischen Hamas gezielt attackiert. Ob er überlebt hat, ist unklar. In Lettland ist ein neues Parlament gewählt worden. Laut Nachwahlbefragungen hatte die Mitte-Rechts-Gruppierung von Ministerpräsident Kulbergs gute Chancen, stärkste Kraft zu werden. Sie käme danach auf rund 35% der Stimmen. Das offizielle Ergebnis wird heute veröffentlicht. Im Mittelpunkt des Wahlkampfs standen das Verhältnis zu Russland sowie wirtschaftliche Schwierigkeiten. Die deutsche Fußballnationalmannschaft der Männer spielt heute Abend in der Nations League gegen Griechenland. Das Hinspiel vor einer Woche hatte die DFB-Elf verloren. Thomas Kunze in Thessaloniki erzählt, was Bundestrainer Klopp von der heutigen Partie erwartet.
2: Erstens natürlich die Vollendung des Personaltests innerhalb dieses 44-Mann-Kaders und zweitens auch ein ordentliches Ergebnis verbunden mit einer guten Leistung, damit in dieser Nations League-Gruppe nicht schon nach dem ersten Block alle Züge abgefahren sind. Und Punkt 2 ist eben das große Personalpuzzle. Da wird wohl ein neuer Keeper zwischen den Pfosten stehen, Atubolo oder Damen. Die Außenverteidiger Raum und Baku aus Leipzig dürften links wie rechts vielleicht auch eine Chance bekommen. Dann haben wir da noch Finn Jeltsch in der Innenverteidigung. Und ich glaube, der Bundestrainer und sein Trainerteam, die ziehen dieses Casting auch knallhart durch und werden gegen Griechenland wieder eine ziemlich umgestellte Mannschaft aufstellen.
1: Das waren die Nachrichten. Das Wetter in Deutschland. Gebietsweise Nebel, in Nordseenähe vereinzelt Schauer, Tiefstwerte 15 bis 2 Grad. Am Tage bewölkt, im Nordwesten und Südwesten etwas Regen möglich. Höchstens 17 Grad in Lübeck bis 24 Grad im Breisgau. Am Montag oft freundlich, im Norden bewölkt, an den Alpen Schauer. 17 bis 25 Grad. Und am Dienstag heiter bis wolkig, Richtung Norden etwas Regen. Die Temperaturen liegen dann bei 18 bis 25 Grad. Die Zeit, es ist jetzt 0 Uhr und 3 Minuten.
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3: Achtung, Falschfahrer auf der A215 Kiel Richtung Neumünster. Zwischen Kiel Mitte und Kreuz Kiel West kommt Ihnen ein Falschfahrer entgegen. Fahren Sie äußerst rechts und überholen Sie nicht auf der A215 Kiel Richtung Neumünster. Zwischen Kiel Mitte und Kreuz Kiel West ist ein Falschfahrer unterwegs. Vorsicht in beiden Richtungen. Die A1 Münster Richtung Dortmund ist zwischen Kamen Zentrum und Kreuz Dortmund Unna wegen einer Fahrbahnerneuerung bis morgen früh gesperrt. Auf der A9 Halle-Leipzig Richtung Nürnberg kommt es zwischen Hermsdorfer Kreuz und Rudolfstein in beiden Richtungen zu Nebelbildungen mit Sichtweiten unter 50 Metern. Die A40 Duisburg Richtung Essen ist zwischen Kreuz Duisburg und Kreuz Kaiserberg gesperrt. Der Grund sind Bauarbeiten, Sperrung noch bis morgen in beiden Richtungen. Die A52 Kamp-Lindfort Richtung Dortmund ist zwischen Herne-Krange und Herne-Baukau in beiden Richtungen bis Dienstag früh gesperrt. Hier wird an Hochspannungsleitungen gearbeitet. Jetzt die A59 Köln Richtung Düsseldorf. Die Strecke ist zwischen Monheim und Dreieck Düsseldorf Süd wegen Bauarbeiten gesperrt. Autobahn 61 München-Gladbach Richtung Venlo ist zwischen Kaldenkirchen und Grenzwald wegen Bauarbeiten bis morgen gesperrt. Und eine Meldung noch aus Baden-Württemberg, A81 Stuttgart Richtung Heilbronn. Der Engelberg-Tunnel ist wegen Wartungsarbeiten in beiden Richtungen bis 10 Uhr gesperrt. Kommen Sie gut und sicher an Ihr Ziel.
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3: Und hier ist auch schon die Entwarnung für die A215 Kiel Richtung Neumünster. Kein Falschfahrer mehr zwischen Kiel Mitte und Kreuz Kiel West. Die ARD Infonacht kommt von NDR Info in Hamburg. Mein Name ist Philipp Kaber und inzwischen ist Sonntag, der 4. Oktober. Am Tag der Deutschen Einheit hat Bundespräsident Frank-Walter Steinmeier die Menschen im Land gestern zum aktiven Einsatz für die Demokratie aufgerufen. Zum 36. Jahrestag des Einigungsvertrags zwischen der DDR und der Bundesrepublik sprach er von einer Gefährdung des Zusammenhalts durch Extremismus. Viele Stärken, ein Land. Das war das Motto der zentralen Einheitsfeierlichkeiten. Die haben diesmal in Bremen stattgefunden und dort appellierte der Bundespräsident an die Bürgerinnen und Bürger, sich nicht spalten zu lassen. In einer fast einstündigen Rede warnte Steinmeier ausdrücklich vor der politischen Demagogie extremistischer Kräfte. Birgit Sagemann berichtet.
4: Die deutsche Wiedervereinigung war ein Glücksmoment in der deutschen Geschichte, so Bundespräsident Frank-Walter Steinmeier beim Festakt in Bremen. Aber die aktuelle Stimmungslage in Deutschland bereitet ihm Sorgen.
5: Bald 4 Jahrzehnte nach der deutschen Einheit, nach vielfachen, ich glaube, historisch beispiellosen Anstrengungen, erklären große Teile der Bürgerschaft ihr Misstrauen gegen die politische Ordnung der Bundesrepublik.
4: Die Demokratie sei bedroht, warnte der Bundespräsident und rief politische Entscheidungsträger zu Nachdenklichkeit auf. Man müsse sich fragen, was Regierungen in Bund und Ländern in den letzten 3,5 Jahrzehnten versäumt hätten, dass so viele Menschen sich abwenden. Gründe für Selbstkritik gäbe es, sagte Steinmeier.
5: Aber eine besinnungslose Diffamierung der Bundesrepublik, des wiedervereinigten demokratischen Staates, ist eine Propagandalüge des Extremismus. Und diesen Stolz verdient unser Land, dass wir uns das nicht gefallen lassen, weder von äußeren Mächten, die uns spalten und schwächen wollen, noch von Extremisten im Inneren, die unsere Demokratie verhöhnen.
4: Die Botschaft des Bundespräsidenten, trotz mancher Schwächen sei Deutschland ein gutes Land. Doch populistische Parteien aller Couleur destabilisierten die Demokratie, schürten Stimmungen. Die Bildung stabiler Regierungen werde von Wahl zu Wahl schwieriger, das Regieren auch. Und gleichzeitig würden demokratische Verfahren diskreditiert und Kompromisse diffamiert.
5: Und das geschieht alles in einer Zeit, in der wir überlegte, stetige, professionelle, durchhaltefähige Regierungspolitik dringender brauchen denn je. Auch, meine Damen und Herren, um die tieferen ökonomischen, sozialen Ursachen der Verunsicherung erfolgreich zu bearbeiten.
4: Die Angst vor dem sozialen Abstieg, davor, dass das Leben nicht mehr bezahlbar sei und es den Kindern und Enkelkindern schlechter gehen werde, sieht Steinmeier als wesentlichen Grund dafür, dass so viele Menschen empfänglich sind für die Botschaften populistischer Parteien. Der Schlüssel zu einer Trendwende der öffentlichen Stimmung ist aus Sicht des Bundespräsidenten ein wirtschaftlicher Aufschwung. Und dafür seien Reformen nötig. Sein Appell an die Adresse der Bundesregierung:
5: Reformen sind immer ein Wagnis. Aber das ist meine Erfahrung in der Politik. Wo das Ziel stimmt, muss man Kurs halten. Das wird sich auszahlen, wenn auch mit Verzögerung. Bleibt entschlossen, gerade jetzt, wenn uns der Wind ins Gesicht weht. Wir haben viel zu verlieren. Aber wir haben noch mehr zu gewinnen. Habt Mut zur Erneuerung.
4: Für seine gut 50-minütige Rede erhielt der Bundespräsident stehende Ovationen. Es war das letzte Mal, dass Frank-Walter Steinmeier am Tag der Einheit sprach. Seine Amtszeit endet im kommenden Jahr.
3: Die Rede von Bundespräsident Frank-Walter Steinmeier beim Festakt gestern in Bremen. Der Tag der Deutschen Einheit, für manche einfach ein gesetzlicher Feiertag, für andere dagegen ein echter Feiertag, der mit Freude begangen werden kann. Professor Ulrich Eid ist Politologe an der Universität Freiburg. Meine WDR-Kollegin Ulrike Römer hat ihn gefragt, worüber wir uns am Tag der Deutschen Einheit besonders freuen können.
6: Ja, ich glaube, wir können uns darüber freuen, dass wir, wenn man es mit etwas Abstand, wenn man es nüchtern betrachtet, doch in einem Deutschland leben, in dem wir allen Turbulenzen zum Trotz doch bislang sehr sicher leben und auch wirtschaftlich auf einem ganz guten Niveau bei allen sozialen Problemen. Aber der Vergleich mit anderen Ländern, glaube ich, zeigt es sehr deutlich.
7: In welchen Bereichen haben wir eine Form von Einheit erreicht, auf die wir Ihrer Ansicht nach stolz sein können?
6: Naja, wir haben die gemeinsame Verfassungsordnung und den gemeinsamen Rechtsrahmen. Das ist, glaube ich, schon mal ein ganz, ganz wichtiger Punkt, dass wir in einer freiheitlich-pluralistischen Demokratie leben und dass unsere Institutionen auch funktionieren. Und gleichzeitig zeigt sich natürlich, dass doch ein nicht unbeträchtlicher Teil, und der ist etwas größer im Osten als im Westen, mit der aktuellen Situation eben auch gar nicht zufrieden ist.
7: Könnte es auch sein, dass 36 Jahre Einheit diese Einheit nicht unbedingt dauerhaft zukunftsfest gemacht haben?
6: Also das hoffe ich im Moment noch nicht, aber es sind auf jeden Fall Fehler gemacht worden und die kann man sehr klar beschreiben. Also wir haben beispielsweise bei einem Teil der Bürgerinnen und Bürger in den östlichen Bundesländern einfach ein massives Gefühl der persönlichen Benachteiligung. Ich spitze es mal zu, manche sagen, wir sind immer noch Bürger zweiter Klasse und das macht sich fest etwa an dem, was die Ostbeauftragte der Bundesregierung ja gerade erst offengelegt hat, etwa der Anteil ostdeutscher Entführungspositionen, die Unterschiede bei dem Vermögen, was vererbt wird und so weiter und so fort. Das sind Faktoren. Und ein zweites kommt natürlich hinzu, das muss man auch sehr klar sagen, dass unsere westlich geprägten Parteien, die Parteien der demokratischen Mitte in Ostdeutschland einfach nicht präsent sind, dass sie im Moment wahrgenommen werden mit Kürzungsprogrammen, mit Reformen, die letztlich Streichungen bedeuten. Und Parteien am politischen Rand setzen sehr viel mehr auf emotionale Zugehörigkeit, auf Wahrnehmung der Menschen. Und das verfängt im Moment. Und das ist natürlich keine beruhigende Situation.
7: Sie sagen es, Einheit und das Gefühl von Einheit hat im Moment jedenfalls sehr viel mit Gefühl zu tun. Inwieweit kann Politik da überhaupt nüchtern gegensteuern, also an deutscher Einheit und ihrer Komplettierung zielgerichtet arbeiten?
6: Ich glaube, es gibt zwei Punkte. Die Notwendigkeit von Reformen wird ja eigentlich gar nicht bestritten. Mhm. Aber man muss sich natürlich fragen, wozu? Was ist denn die Zielvorstellung, wo wir hinwollen? Was bringen diese Reformen, damit wir auch in 10, 15 Jahren in diesem Land sicher leben können, was etwa die Gesundheitsversorgung angeht, was auch die nächste Generation angeht, wenn es um die Renten geht und so weiter und so fort. Also es geht nicht einfach nur um Streichen, um Sparen, sondern da muss eine Vision dahinter stehen, die auch klar benannt wird. Das, glaube ich, der eine Punkt. Und der zweite Punkt ist, das ist meine Sicht der Dinge, ich glaube, dass in den ostdeutschen Bundesländern die Aufarbeitung der DDR-Vergangenheit, das Aufwachsen in einem autoritären Fürsorgestaat auch noch nicht vollumfänglich wirklich diskutiert worden ist. Das kennen wir aus Westdeutschland, das war in den 50er, 60er, Anfang 70er Jahren bei uns genauso. Das ist aber auch ein ganz wichtiger Punkt. Was bedeutet es, Demokratin, Bürgerin zu sein? Was für Erwartungen habe ich an den Staat? Wie realistisch sind die? Wo bin ich selber mit Eigeninitiative gefragt? Das sind alles ganz wichtige Punkte, auch für unsere Demokratie.
7: Ist das ein Punkt, der uns nach 36 Jahren im Grunde immer noch trennt?
6: Ja, leider schon. Das sieht man sehr schon, dass es doch einen Teil der Menschen gibt, die in einer großen Passivität inzwischen verharren. Das hat Gründe, über die wir jetzt ausführlicher nicht sprechen können. Aber die müssen wir wieder als aktive Bürgerinnen und Bürger gewinnen. Das heißt, sie müssen sich selber wahrnehmen, sie müssen vorkommen, sie müssen sich zugehörig fühlen. Und wir müssen auch darüber sprechen, welche Erwartungen habt ihr denn in einer Demokratie an den Staat? Und sind die realistisch? Und da ist das Erbe der DDR natürlich auch noch präsent in Teilen unserer ostdeutschen Bevölkerung.
3: Sagt Ulrich Eid, er ist Politologe an der Universität Freiburg. Zum Tag der Deutschen Einheit gehört auch immer das Bürgerfest. An rund 350 Ständen haben die Menschen im Gastgeberbundesland Bremen noch bis heute, Sonntag, die Möglichkeit, sich zu den Verfassungsorganen oder zu den anderen 15 Bundesländern zu informieren. Aus Bremen berichtet Mario Neumann.
8: Mit knapp 20 Metern ist die Warteschlange am Glücksrad neben dem Bundesratspavillon eine der längeren auf dem Bürgerfest zum Tag der Deutschen Einheit in Bremen. Wenn es stehen bleibt, muss erstmal Wappen und Kürzel dem passenden Bundesland zugeordnet werden.
9: Rheinland-Pfalz.
10: Und wie heißt da die Landeshauptstadt?
9: Mainz.
10: Richtig.
8: Nicht weit entfernt ist die Blaulichtmeile, unter anderem mit Tretautos.
11: Ich stehe hier und ich schaue zu, wie mein Kind mit ihr THW-Unimog fährt. Mit Blinklicht, ja. So. Das macht Spaß.
8: Die Präsentation unterschiedlicher Fahrzeuge und Institutionen kommt weitgehend gut an.
12: Dass das alles so zusammensteht. DRK, Johanniter, Valteser, das ist schon sehr interessant. Dass es das so gibt, dass es alles funktioniert, dass wir das so in Deutschland die Möglichkeit haben, der Rettung für jeden.
8: Blaues Blinklicht ist auch auf der Ausstellungsfläche der Bundeswehr zu sehen. Auf der Bühne wird über Jobmöglichkeiten gesprochen. Einige hören interessiert zu. Andere sind eher entsetzt.
13: Ich finde es ein bisschen besorgniserregend irgendwie, dass es so normal ist, sehr viele Leute in so Tarnfarben. Ich finde es schlecht, ich möchte keinen Krieg.
8: Schlangen an beliebten Verpflegungsbuden, warten auf die Familie im Riesenrad, zwischendurch Politprominenz und auch Feierlaune.
13: Die Ländermeile fand ich bisher am besten. Tatsächlich Bayern hat das erste Mal für mich das symbolisiert, was das Fest ja auch sein soll, dass es für ein Fest steht. Man kam rein und es war gleich Musik und es war gleich gute Stimmung.
14: Wir haben schon Herrn Klingbeil getroffen, wir haben schon Herrn Lies, der hat uns schon begrüßt. Also es ist auch die Prominenz hier vertreten und gibt sich volksnah.
15: Wenn mir einer 1991 oder 95 gesagt hätte, dass ich mal Verteidigungsminister werden würde, hätte ich ihm wahrscheinlich den Vogel gezeigt.
8: Auf dem Podium im Stand des Bundestags spricht Verteidigungsminister Pistorius. Vor dem Lautsprecher am Eingang steht eine Menschentraube. Die Reaktionen sind gemischt.
16: Pistorius finde ich gut. Er spricht halt genau die Themen an, die uns alle bewegen und kümmert sich darum, dass es weitergeht. Richtung Frieden.
17: Finde ich schwierig, dass quasi eine Vergrößerung der Truppengröße jetzt hier als einzige Option irgendwie diskutiert wird.
18: Und es wurde nicht darüber gesprochen, wie Frieden gesichert werden kann, und es wurde nur über Verteidigung gesprochen, was nicht dasselbe ist. Also Frieden erhalten war überhaupt kein Thema mehr in der Diskussion. Das hat mich gestört.
8: Apropos stören. Einzelne Menschen haben die Veranstaltung durch Proteste gestört, werden von der Polizei zur Feststellung der Personalien festgehalten. Es gibt nichts zu feiern, stand auf einem Flyer, der von einer Polizistin einkassiert wurde. Ohne Aggression, aber mit Erstaunen.
19: Ich bin völlig überrascht, weil wir haben das von oben vom Deich gesehen, dass die Frau abgetastet wurde. Und jetzt sehe ich da ein paar Aufkleber, das war lächerlich, völlig überflüssig. Also überall Polizei, es sollte ein Fest der Freude sein, es sollte ein Fest der deutschen Einheit sein und kein Tag der Polizei, tut mir leid. Also.
8: Ebenfalls aus Protest ertönen düstere Schiffshorntöne, haben Aktivisten auf der anderen Weserseite ein Banner entrollt. Arbeiterregierung statt Kriegsregierung steht unter anderem darauf.
13: Also Aufmerksamkeit bekommen sie auf jeden Fall.
8: Es überwiegt aber deutlich eine friedliche, fröhliche Atmosphäre und ein Miteinander von Groß und Klein.
20: Vom Wetter her eigentlich ganz nice, finde ich. Und dass es zwischendurch immer mal wieder was für Kinder zu tun gibt. Das ist auch ganz nett. Es gab einen ganzen Stand für Schwarzwälder Kirschtorte, fand ich sehr gut. Und eine Hüpfburg für Kinder.
21: Ich fand richtig cool, diese Seifenkistenrennsache zu beobachten. Das hat Spaß gemacht.
20: Und trotzdem finde ich schade, dass so viel Geld hier ausgegeben wird, weil einfach der Sozialstaat so gekürzt wird. Überall wird Geld eingespart, aber hier wird es rausgeknallt.
8: 11 Millionen Euro kostet der Tag der Deutschen Einheit das Land Bremen. Hinzu kommt eine weitere Million von Sponsoren sowie das Engagement der Ausstellenden. Das Fest geht noch bis Sonntagabend.
3: Das Bürgerfest zum Tag der Deutschen Einheit in Bremen.
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3: Die Ereignisse an Bord des Fly-Dubai-Flugs von Dubai nach Israel machen weiter Schlagzeilen. Der Co-Pilot habe einen Terrorakt geplant, heißt es aus der Generalstaatsanwaltschaft der Vereinigten Arabischen Emirate. Das hätten die bisherigen Ermittlungen ergeben. Angaben zum Motiv der Tat machte der Generalstaatsanwalt nicht. Es werde weiter ermittelt. Aus Kairo Moritz Behrendt.
22: Wie der Staatsanwalt der staatlichen emiratischen Nachrichtenagentur mitteilte, griff der Co-Pilot den Piloten mit einem Notfallbeil an und versuchte die Kontrolle über das Flugzeug zu erlangen, um es zum Absturz zu bringen. Mehrere US-amerikanische Medien berichten, dass der Co-Pilot bei seinem vorherigen Arbeitgeber Oman Air wegen extremistischer Einstellungen aufgefallen sein soll. Die Airline habe darauf ein Flugverbot gegen ihn verhängt. Warum die Fluggesellschaft Fly Dubai ihn dennoch eingestellt und auf der sensiblen Strecke nach Tel Aviv eingesetzt hat, dürfte eine zentrale Frage der weiteren Ermittlungen sein. Eine weitere ist, ob der Co-Pilot Hintermänner hatte. Medienberichten zufolge hatte er auf sozialen Medien Inhalte mit Bezug zu Al-Qaida gepostet. Die Staatsanwaltschaft in den Emiraten äußerte sich nicht zur Identität und Nationalität des Co-Piloten. Erkenntnisse würden mitgeteilt, sobald dafür notwendige Ermittlungen abgeschlossen seien. Israelische Regierungsvertreter und Medien hatten zuvor bereits gemeldet, der mutmaßliche Täter sei ein omanischer Staatsbürger, der sich auch längere Zeit in Syrien aufgehalten habe. Am Mittwoch musste die Maschine von Dubai nach Tel Aviv in Saudi-Arabien notlanden, nachdem der Co-Pilot den aus Indien stammenden Piloten Smit Machtschar angegriffen hatte. Dieser schilderte gestern vom Krankenhausbett aus in einem Videotelefonat mit dem indischen Premierminister Modi, wie er die Situation erlebt hat. Als ich auf dem Boden lag, habe ich gespürt, dass das Flugzeug absackt. Und während ich geschlagen wurde, habe ich mir gesagt, Smith, das ist der letzte Kraftakt, die Tür ist gleich da. Ihm sei es gelungen, die Tür zum Cockpit zu öffnen. Mehreren israelischen Passagieren gelang es daraufhin, den Co-Piloten zu überwältigen. Er habe versucht, sich selbst zu retten, so der Pilot im Gespräch mit Modi, aber er habe auch gewusst, dass er die mehr als 170 Passagiere nicht hätte sterben lassen dürfen. Die israelischen Reisenden wurden noch am selben Tag mit einer Ersatzmaschine von Saudi-Arabien nach Israel ausgeflogen. Pilot und Co-Pilot wurden nach erster ärztlicher Versorgung in die Emirate gebracht. Der einflussreiche emiratische Regierungsberater Anwar Gargash bezeichnete die Tat als Terror. Im Netzwerk X betonte er, der Anschlag habe gezeigt, dass Extremismus in der Region kein Randphänomen sei. Der Vorfall unterstreiche die Haltung seiner Regierung, dass es gegenüber Extremismus keine Toleranz geben dürfe. Die Fluggesellschaft Fly Dubai hat angekündigt, ihre Flüge nach Tel Aviv auszusetzen, solange die Ermittlungen andauern.
3: 0.20 Uhr ist es und in der ARD-Infonacht schauen wir jetzt nach Frankreich. Mehr als 5000 Festnahmen sind es dort mittlerweile. Seit Tagen demonstrieren Schülerinnen und Schüler gegen die Zustände in französischen Bildungseinrichtungen. Und immer wieder kommt es dabei zu Ausschreitungen. Auch wenn es zuletzt etwas ruhiger blieb, das Land ist geschockt von der Brutalität der Auseinandersetzungen zwischen Demonstranten und Polizei. Aus Paris berichtet unsere Korrespondentin Julia Borutta.
1: Ein Lehrer, der versucht, die Randalierer aufzuhalten, wird mit Benzin übergossen. Ein vermummter junger Mann attackiert eine Passantin mit einem Bunsenbrenner. Auf einer Autobahnbrücke schmeißen Randalierer eine große Mülltonne in die Tiefe und verfehlen ein vorbeifahrendes Auto nur knapp. Diese entfesselte Gewalt macht viele Menschen in Frankreich fassungslos. Innenminister Laurent Nunez versprach am Abend, weiter hart gegen die Randalierer vorzugehen. Es gibt keinerlei Anweisung an die Polizisten, sich zurückzuhalten oder zu beschränken. Alle nicht tödlichen Waffen dürfen eingesetzt werden. Sobald es sich um Krawalle handelt, kommen alle nicht tödlichen Waffen zum Einsatz, um die Gewalt zu beenden. Die Vertreter der Schülerinnen und Schüler distanzierten sich deutlich von der Gewalt. Nach einem Treffen mit dem Bildungsminister sagte etwa Nathanael Combary, Sprecher der Schülerbewegung Renouveau Lycéen: Diese Gewaltszenen sind absolut abstoßend. Ich sende heute Abend eine Botschaft an meine Mitschüler und Mitschülerinnen. Seid verantwortungsvoll und macht nicht mit bei dieser Gewalt. Die hilft unseren Forderungen nicht und ist Wasser auf die Mühlen all derjenigen, die unsere Bewegung delegitimieren wollen. Gegen 5 Polizisten wird wegen überzogener Gewalt intern ermittelt. Die Regierung wirft der Linkspartei LFI vor, die Proteste für ihren Wahlkampf zu instrumentalisieren. LFI wird von rund 40% der unter 24-Jährigen gewählt. Diese Wähler will man im beginnenden Präsidentschaftswahlkampf an sich binden. Bildungsminister Edouard Geffray erklärte nach seiner Unterredung mit Schülervertretern am Abend: Wir hören euch zu, wir glauben euch und wir verstehen eure Ängste, eure Sorgen, Forderungen und Hoffnungen. Wir werden jetzt einen strukturierten Dialog und einen Zeitplan auflegen, der es uns erlaubt, auf einen Teil eurer Forderungen, so hoffe ich, Antworten zu geben. Der geplante Haushalt für 2027 sieht zwar eine Steigerung des Bildungsetats um 1,2 Milliarden Euro vor, doch Vertreter der linken Opposition kritisieren, dass diese Mittel nicht einmal ausreichten, um die Inflation aufzufangen. Bildungsminister Geffray will sich in einem ersten Schritt um den massiven Unterrichtsausfall kümmern. Es ist inakzeptabel, wenn erkrankte Lehrer und Lehrerinnen in Prüfungsfächern über Monate hinweg nicht vertreten werden. Doch diese Zusage reicht den Schülern nicht aus, um nun die Proteste einzustellen. Schülervertreter Louis Le Toublon, Vizepräsident der Vereinigung Les Lycéens, bekräftigte: Wir rufen dazu auf, weiter zu demonstrieren. Wir müssen das Kräftemessen aufrechterhalten. Nur dadurch werden wir konkrete Zusagen vom Minister erhalten. Für Dienstag, den 6. Oktober, haben die Schülervereinigungen gemeinsam mit den großen Gewerkschaften zu einer landesweiten Demo aufgerufen.
3: Aus Paris berichtete Julia Borutta. Heute an diesem Sonntag feiern die Kirchen das Erntedankfest. Doch so mancher Landwirt hat vor allem zu klagen. Vielerorts war es so trocken, dass die Erträge klein ausfallen. Zum Beispiel in Unterfranken. Dort gab es den Sommer über wenig Regen, entsprechend mickrig nun die Ernte. Verständlich also, dass Dankbarkeit diesmal nicht das vorherrschende Gefühl ist. Simon Berninger hat einen besonders betroffenen Bauernhof in Unterfranken besucht.
2: Es ist traurig, dass man sowas dann nur rausholt.
4: Jochen Schandl hält eine Zuckerrübe hoch. Nur mit Mühe hat sie der 24-jährige Landwirt aus Großwallstadt im unterfränkischen Landkreis Miltenberg aus seinem viel zu trockenen Ackerboden bekommen. Ein kritischer Blick auf die Rübe.
2: Hier sieht man durch die Trockenheit, die Blätter sind abgestorben, keine Flüssigkeit mehr drin. Dann wird bei der halt auch der Zuckergehalt dann fehlen.
4: Viel zu wenig hat es in diesem Sommer geregnet. Bayernweit war es in Unterfranken mit am trockensten. Das Nachsehen haben die Landwirte der Region, auch die Schandls in Großwallstadt. Und was an einem Ende fehlt, das hat auch Folgen an anderer Stelle auf dem Hof.
2: Wir tun sie nur noch anbauen für die Zuckergewinnung. Früher haben wir als mal noch welche verfüttert.
4: Denn die Schandls sind im Haupterwerb Milchbauern. Auch frisches Gras gibt es auf den vertrockneten Wiesen in der Region viel zu wenig, um die rund 150 Tiere im Kuhstall der Schandls satt zu bekommen.
2: Also wir werden demnächst noch einige verkaufen zum Schlachten, haben auch den Monat schon 5 Stück fort.
4: Unterm Strich hat der Junglandwirt, der mitten im Hitzesommer in den väterlichen Betrieb eingestiegen ist, wenig Grund, dankbar zu sein für die diesjährige Ernte. Oder vielleicht ist Erntedank unter solchen Bedingungen sogar umso wichtiger, überlegt Jochen Schandl.
2: Man muss dankbar dafür sein, was es trotzdem noch gegeben hat, für das, was eigentlich an Wasser gekommen ist von oben. Aber man wäre dankbarer, wenn es mehr gewesen wäre.
4: Im Nachbarlandkreis Aschaffenburg kennt Pfarrer Erich Sauer die Sorgen der Landwirte genau. Der katholische Seelsorger ist selbst in einer Landwirtsfamilie aufgewachsen.
5: Und mir ist es schon bewusst, was das heißt, wenn das Wetter nicht passt, wenn die Gegebenheiten einfach nicht die sind, dass der Erfolg eigentlich auch der hineingesteckten Arbeit wirklich vorhanden wäre.
4: Trotzdem oder gerade wegen des Hitzesommers sei Erntedank wichtig.
5: Dass wir ein Bewusstsein dafür wecken, dass nicht selbstverständlich ist, dass nicht einfach alles so wächst auf den Feldern.
4: Untergangsfantasien will der Pfarrer aber nicht befeuern.
5: Und ich denke, wir müssen diese Hoffnung auch pflegen, zu motivieren, dass auch alle, die da in der Landwirtschaft tätig sind, ihr Auskommen haben.
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23: Mit Christina Schröder. Bundestrainer Jürgen Klopp wird seine Torwartrotation in der Nations League in Thessaloniki gegen Griechenland vorerst beenden. Er setzt im Tor erneut auf Jonas Urbich, so wie bereits beim Sieg gegen Serbien. Dass sich die Torhüter Finn Dahmen und Noah Atubolu nicht zeigen dürfen, hat laut Klopp folgende Gründe.
24: Bei Jonas ist es so tatsächlich, dass die anderen Jungs, die jetzt dabei waren, die alle regelmäßig spielen. Und das hat Jonas nicht getan, deshalb bekommt er das Spiel auch. Ein Finn Dahmen spielt regelmäßig. Noah Atubolu spielt regelmäßig, alle spielen regelmäßig und deswegen machen wir das mit dem zweiten Spiel oder so, haben wir das geplant. Hat mit dem Nummer-1-Status tatsächlich nichts zu tun, sondern normalerweise kriegen die Spieler woanders Spielpraxis, bei uns gibt es das in der Nationalmannschaft, so all-inclusive.
23: Ja, im Hinspiel hatte Deutschland 0-1 gegen Griechenland verloren. Definitiv wolle die Mannschaft versuchen, ein deutlich besseres Ergebnis als im Hinspiel zu erzielen, betonte Klopp. Und das ist mit Blick auf den angepeilten Viertelfinaleinzug in der Nations League auch wichtig. Aktuell steht Deutschland nämlich hinter Griechenland auf Platz 2. Nur die beiden Gruppen Ersten ziehen in die K.O.-Runde ein. Ja, und während die Bundesliga der Männer wegen der Länderspiele pausiert, läuft bei den Frauen der Regelbetrieb. Der FC Bayern hat im Topspiel bei Verfolger Eintracht Frankfurt mit 1-0 gewonnen. Martina Knief hat die Partie im Stadion verfolgt.
25: Bayern München hat souverän und sicher in Frankfurt gewonnen, spielerisch jedoch nur selten geglänzt. Es reichte ein guter Moment, als Clara Bühl in der 18. Minute nach einer Frankfurter Ecke mit einem Konter das 1-0 erzielte. In der zweiten Halbzeit hatte die Eintracht mehr vom Spiel, konnte aber die sich bietenden Chancen nicht nutzen. In den entscheidenden Momenten fehlten das Glück und die letzte Entschlossenheit. So bleiben die Münchnerinnen nicht nur in dieser Saison ungeschlagen, sondern haben jetzt auch das 48. Spiel in Folge in der Bundesliga nicht verloren. Den Frankfurterinnen bleibt erstmal nur die Verfolgerrolle.
23: Außerdem dominierte Leipzig gegen Aufsteiger Mainz mit 5-0, Leverkusen gewann gegen Bremen und Freiburg siegte in Köln. In der Handball-Bundesliga der Männer bleibt Flensburg Handewitt. Auch im 7. Ligaspiel ungeschlagen und übernimmt vorerst die Tabellenführung. Die Norddeutschen gewannen 32-27 gegen Göppingen. Rudi Dautwitz war für uns in der Halle dabei.
6: Die SG Flensburg-Handewitt bleibt als einzige Mannschaft der Handball-Bundesliga auch nach dem 7. Spiel ungeschlagen. Allerdings tat sich die Mannschaft beim 32-27 Erfolg über Frischauf-Göppingen sehr schwer. In der Anfangsphase lief es gut im Angriff, aber man konnte sich nicht absetzen, weil sich in der Abwehr viel zu große Lücken auftaten. Nach der knappen 18-17 Pausenführung verhinderte Torhüter Simon Möller mit seinen am Ende 13 Paraden, dass Göppingen die Chance zur Überraschung besaß. Und als in der Schlussphase der 8-fache Torschütze Simon Püttling noch einmal so richtig aufdrehte, war der 32-27 Sieg perfekt. Und auch wenn es keine überzeugende Vorstellung war, übernehmen die Flensburger mit diesem Erfolg wieder die Tabellenführung.
23: Unterdessen hat Rekordmeister THW Kiel nach 2 sieglosen Partien gegen Gummersbach gesiegt. Melsung setzte sich gegen den Tabellennachbarn Hannover-Burgdorf durch und die Füchse Berlin feierten in Bietigheim ihren 4. Ligasieg in Folge. Und in der Basketball-Bundesliga hat der deutsche Meister Alba Berlin den nächsten Rückschlag kassiert. Eine Woche nach der klaren Niederlage gegen Bayern München verloren die Berliner 83-98 gegen den Pokalsieger Bamberg Baskets. Im Nordduell setzten sich außerdem die Rostock Seawolves gegen die Hamburg Towers durch. Ulm verlor beim MBC.
3: Und das war der Sport mit Christina Schröder. 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
7: Um 0.30 Uhr mit Katja Kindermann. In Bremen ist mit einem offiziellen Festakt der Tag der Deutschen Einheit gefeiert worden. Zusätzlich gab es ein Bürgerfest in der Innenstadt, zu dem viele tausend Menschen kamen. Aus Bremen, Jens Otto.
9: Bei bestem Feiertagswetter informierten sich die Besucherinnen und Besucher zum Beispiel auf der Blaulichtmeile über Polizei und Feuerwehr oder sie genossen an den Ständen der Bundesländer regionale Spezialitäten aus allen Teilen Deutschlands. Beim Festakt am Mittag schlug Bundespräsident Frank-Walter Steinmeier ernste Töne an. In einer mehr als 50-minütigen Rede warnte er vor einem Scheitern der Demokratie und Gefahren durch politischen Extremismus. Bremens Bürgermeister Andreas Bovenschulte rief dazu auf, die freiheitliche demokratische Grundordnung entschlossen zu verteidigen.
7: Heftige Regenfälle haben auf Kreta zu Überschwemmungen und Erdrutschen geführt. In der Umgebung der Hafenstadt Hierapetra an der Südostküste steckten Menschen in ihren Autos fest. Im Hafen der Stadt Chania bestätigten riesige Wellen mehrere Restaurants. Manche Straßen auf der griechischen Mittelmeerinsel sind wegen angespülten Gerölls unpassierbar. In der Samaria-Schlucht mussten sich Mitarbeiter des Nationalparks an einen sicheren Ort begeben, da sie das Gebiet wegen hoher Wasserstände nicht verlassen können. Der US-Bundesstaat Hawaii ist um eine Touristenattraktion ärmer. Der Holei-Felsbogen an der wellenumtosten Küste von Big Island ist eingestürzt. Das hat die Nationalparkverwaltung mitgeteilt. Möglicherweise habe der Tropensturm Nolo die 27 Meter hohe Felsformation zum Einsturz gebracht. Die Behörden warnten Besucher, sich der Stelle zu nähern. Der Holei-Felsbogen ist vor etwa 550 Jahren entstanden und war ein beliebtes Fotomotiv. In München geht heute Abend das Oktoberfest zu Ende. Bereits einige Stunden vor dem offiziellen Schluss wollen Festleitung, Polizei, Feuerwehr und Rettungsdienst Bilanz des Volksfests ziehen. Aus München, Birgit Grundner.
10: Am frühen Nachmittag wird man erfahren, ob beim größten Volksfest der Welt ein neuer Besucherrekord aufgestellt wurde. Der bisherige Rekord stammt aus dem Jahr 2023. Damals waren 7,2 Millionen Besucher gekommen. Bereits um 12 Uhr lässt man es beim Oktoberfest noch einmal so richtig krachen. 60 Böllerschützen, Männer wie Frauen, formieren sich auf den Treppenstufen unterhalb der Bavaria. Mit dem Böllerschießen wird das Oktoberfest traditionell beendet. Weiter gefeiert wird aber trotzdem noch bis kurz vor Mitternacht.
7: Und das Wetter in Deutschland. Gebietsweise Nebel, in Nordseenähe vereinzelt Schauer. Tiefstwerte 15 bis 2 Grad. Am Tage bewölkt, im Nordwesten und Südwesten etwas Regen möglich. Höchstens 17 Grad in Lübeck bis 24 Grad im Breisgau. Am Montag oft freundlich, im Norden bewölkt, an den Alpen Schauer. 17 bis 25 Grad. Und am Dienstag heiter bis wolkig, Richtung Norden etwas Regen. Die Temperaturen liegen dann bei 18 bis 25 Grad. Das waren die Nachrichten.
3: Der Verkehrsservice in der ARD-Infonacht. Und da habe ich für Sie nur die Entwarnung für die A215 Kiel Richtung Neumünster. kein Falschfahrer mehr hier zwischen Kiel-Mitte und Kreuz Kiel-West.
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3: Mit Philipp Kaver. In 3 Jahren sollen Bahnkunden aufatmen können. Das verspricht der neue Bundesverkehrsminister Steffen Bilger. Bis 2029 will der CDU-Politiker eine spürbare Verbesserung erreichen. Er kündigte auch ein neues Baustellenkonzept an, um große Streckensanierungen bei der Bahn künftig besser zu managen. Im ARD-Interview der Woche hat unser Hauptstadtkorrespondent Jan Zimmermann mit Steffen Bilger gesprochen. Und er hat den Verkehrsminister zunächst gefragt, wie bewertet er die Lage seiner Partei, der CDU, nach den zuletzt verlorenen Landtagswahlen?
11: Ganz klar, es ist eine schwierige Situation. Die Wahlergebnisse sind sehr unerfreulich, nicht nur für die CDU, sondern ich finde auch für unser Land. Also, dass ein AfD-Kandidat mit einer gewissen Wahrscheinlichkeit zum Ministerpräsidenten gewählt wird, ist nicht gut. Auch das Ergebnis der Linken in Berlin ist kein gutes Zeichen. Für uns als CDU natürlich auch ein harter Einschnitt, in Mecklenburg-Vorpommern nicht mehr im Landtag vertreten zu sein. Also es sind besondere Zeiten und die sorgen auch für viel Anspannung in der CDU. Aber unterm Strich bleibt für mich immer ganz klar, wir müssen unsere Arbeit machen. Dafür sind wir auch gewählt. Wir haben Verantwortung übernommen in der Bundesregierung mit der SPD zusammen und wir alle wissen, dass es einen Reformbedarf gibt, dass wir viel tun müssen. Darauf sollten wir uns konzentrieren.
12: Sie sitzen seit 2009 im Bundestag, Ihr Wahlkreis Ludwigsburg in Baden-Württemberg. Sie kennen das politische Geschäft, erfahrener Verkehrspolitiker. Nun ist die Verkehrsinfrastruktur, das Schienen, das Bahnnetz, die Brücken, sind in einem schlechten, zum Teil maroden Zustand. Fühlen Sie sich für diesen schlechten Zustand mitverantwortlich?
11: In der Politik gibt es sicher eine Verantwortung für den jetzigen Zustand. Es gibt viele Gründe, warum die Infrastruktur nicht in einem unseren Ansprüchen in Deutschland entsprechenden Zustand ist.
12: Und welche?
11: Das ist nicht nur das Geld. Also ich bin froh, dass wir jetzt so viel finanzielle Mittel zur Verfügung haben, um die Infrastruktur auf Vordermann zu bringen. Aber eine zweite wichtige Voraussetzung, die wir jetzt haben, sind Planungsbeschleunigungsgesetze, die beschlossen und umgesetzt wurden, die helfen, dass wir schneller werden bei der Instandsetzung und dem Ausbau unserer Infrastruktur. Aber es gibt dann auch andere Themen der Vergangenheit, beispielsweise, dass wir von der Bahn immer sehr viel erwartet haben. Also auch ich war in Koalitionsverhandlungen beteiligt, wo wir ambitionierte Ziele für die Bahn aufgeschrieben haben und dann die Infrastruktur diesen Zielen nicht gefolgt ist. Und wenn die Infrastruktur nicht so ausgebaut wird, dass man immer mehr Verkehr bewältigen kann, dann ist natürlich eine Herausforderung für das Schienennetz. Und da gibt es sicher dann auch eine Verantwortung der Verkehrspolitik in den vergangenen Jahren. Aber es kam vieles zusammen, auch dass wir sehr grundsätzliche Debatten hatten in der Vergangenheit über die Sinnhaftigkeit von Infrastrukturinvestitionen. Also es gab Zeiten, da musste man darüber diskutieren, ob es sinnvoll ist, bestimmte Straßen zu bauen, bestimmte Schienenstrecken. Und da merke ich jetzt nach ein paar Jahren in anderen Themenfeldern, wenn ich jetzt zurück bin in der Verkehrspolitik, schon einen Unterschied. Ich habe den Eindruck, dass Verkehrspolitik mittlerweile viel pragmatischer diskutiert wird, weniger diese ideologischen Kämpfe, sondern auch alle, zumindest es, sagen wir, einen ganz breiten Konsens gibt, dass Investitionen in die Infrastruktur notwendig sind und es eine gute Voraussetzung, dass jetzt mehr Konsens gibt in der Verkehrspolitik.
12: Aber das heißt kurzum, also nicht nur das Geld hat gefehlt, sondern auch der oder vor allem auch der politische Wille.
11: Allerdings eben auch viele Diskussionen in der Gesellschaft über Infrastruktur. Also sind nicht nur Versäumnisse, die die Politik zu verantworten hat, sondern es gab eben auch viele nicht ganz einfache Debatten in der Gesellschaft zu bestehen, die vielleicht auch dazu beigetragen haben, dass manches länger gedauert hat.
12: Aber das hört sich jetzt so ein bisschen an, als würden Sie das Versäumnis in Richtung Gesellschaft, in Richtung der Bürger schieben?
11: Ich will da keine Verantwortung wegschieben, aber wenn jeder sich mal so überlegt, wie wir vor einigen Jahren noch über Infrastrukturthemen diskutiert haben, ich glaube, dann kann sich jeder an Beispiele erinnern, wo es eben noch sehr grundsätzlich darum ging, ob sowas überhaupt sinnhaft ist. Und diese Diskussion führen wir heute nicht mehr. Aber natürlich gibt es eine Verantwortung der Politik für den Zustand der Infrastruktur. Und es hängt, wie gesagt, nicht nur mit zu wenig Finanzmitteln in der Vergangenheit zusammen, sondern eben auch mit zu langen Prozessen.
12: Was wird Ihre größte Herausforderung in diesem Amt, das glauben Sie?
11: Es gibt viele akute Themen, die mich beschäftigen. Da gehört die Niedrigwasserproblematik dazu. Es gehören solche Vorfälle wie in Leipzig mit der Drohne und der Gefährdung des Flugverkehrs dazu. Und dann gibt es aber auch die Themen, die dauerhaft mich sicherlich sehr intensiv beschäftigen werden. Also Zustand der Bahn, wo wir zu Verbesserungen kommen müssen, aber auch das viele Geld in die Umsetzung zu bringen, das jetzt für die Infrastruktur zur Verfügung steht. Und dann will ich auch einen Schwerpunkt noch setzen auf die Themen der Mobilität der Zukunft, weil da gibt es so viel Positives in Deutschland, so viele gute Ideen, die entwickelt werden, Forschungseinrichtungen, Autohersteller, Zulieferer, Initiativen auf kommunaler Ebene, auf Bundesebene, die sich für die Themen der Mobilität der Zukunft einsetzen. Da haben wir viel zu bieten und das will ich dann auch als Minister und mit unserem Ministerium unterstützen.
12: Herr Bilger, Sie haben kürzlich in einem Interview gesagt, dass Sie mit dem Sanierungstempo der Deutschen Bahn unzufrieden sind. Was stört Sie?
11: Es geht zum einen um die Korridorsanierung, die aus meiner Sicht eine gute Idee waren oder sind, nämlich
12: also das sind die
11: der Gedanke,
12: Totalsperrungen von wichtigen Strecken, um die dann komplett zu erneuern, das ist damit gemeint?
11: Genau, mit großen Belastungen für Pendler, die monatelang weite Umwege in Kauf nehmen müssen, Belastungen für den Güterverkehr, aber auch mit dem Versprechen, dass es danach richtig gut wird. Und dieses Versprechen wurde zu oft nicht eingehalten. Also beispielsweise auf der Strecke Hamburg-Berlin gab es danach eine Pünktlichkeit von 25%. Und da muss man erkennen, dass das Konzept so nicht funktioniert hat. Deswegen sind wir da intensiv im Gespräch mit der Bahn dazu, ein neues Konzept aufzustellen. Also auch weiterhin soll es Korridorsanierung geben. Aber wir müssen sicherstellen, dass es danach dann auch wirklich funktioniert.
12: Aber was heißt neues Konzept? Also was wollen Sie ändern?
11: Wir analysieren zurzeit mit der Bahn sehr genau, was bisher nicht funktioniert hat. Also es geht auch um die Leistungsfähigkeit unserer Bauindustrie. Denn das sind große Vorhaben. Wenn so eine Korridorsanierung, die auch sehr viel Geld kostet, umgesetzt wird, dann braucht es die beste Leistung von sehr vielen Beteiligten. Und bisher hat es eben nicht ausreichend funktioniert. Das sieht die Bahn genauso wie auch wir. Und deswegen arbeiten wir gemeinsam auch an einem neuen Konzept, das sicherstellt, dass wir in Zukunft bei der Umsetzung dieser Sanierungsmaßnahmen auch auf solche Großsanierungsmaßnahmen wie Korridorsanierung schnell zu einem guten Ergebnis kommen. Und da, ja, wie gesagt, arbeiten wir zurzeit intensiv daran, werden bald dann auch einen Vorschlag machen können.
12: Was schwebt Ihnen vor? Was könnte denn eine Lösung, ein neues Konzept sein?
11: Wir verhandeln zurzeit mit der Infrastruktursparte der Bahn über eine Leistungsvereinbarung. Und da geht es darum, wie viel Mittel wir für was in den kommenden 5 Jahren zur Verfügung stellen. Also es geht um hohen Milliardenbetrag, mehr als 80 Milliarden Euro für die kommenden 5 Jahre, doppelt so viel wie in den vergangenen 5 Jahren. Und damit verbinden wir die Erwartung, dass es spürbar besser wird in unserer Infrastruktur. Und man kann Schiene sanieren mit Korridorsanierung, man kann es aber auch so, wie es davor üblich war, im laufenden Betrieb mit kürzeren Sperrungen machen. Und jetzt geht es darum, dass wir ein bestmögliches Konzept finden, dass die Infrastruktur spürbar schnell besser wird und wir dieses viele Geld auch effizient einsetzen.
12: Wenn Sie mit dem Sanierungstempo bei der Bahn unzufrieden sind, dann heißt das, dass Sie auch mit Bahnchefin Evelyn Paller unzufrieden sind?
11: Ich habe mich gleich am ersten Tag im Amt mit Frau Paller getroffen. Wir hatten uns davor nicht gekannt, aber ich habe einen sehr guten Auftakt mit ihr gehabt und habe jetzt natürlich auch intensiv Kontakt mit ihr. Und ich habe den Eindruck, dass sie die relevanten Themen anpackt, auch bahnintern dort für effizientere Strukturen sorgt.
12: Aber sie ist ja dafür verantwortlich, dass dann die Sanierung nicht so ist, wie Sie sich das vorstellen.
11: Beispiel Korridorsanierung sind wir gemeinsam der Auffassung, dass das Konzept überarbeitet werden muss. Und natürlich ist es wichtig, dass wir als Bundesverkehrsministerium viel im Austausch sind mit der Bahn als unserem Bahnunternehmen. Da kann es auch mal unterschiedliche Auffassungen geben. Am Ende versuchen wir aber zu gemeinsamen Überzeugungen zu kommen. Und da habe ich bei ihr schon den Eindruck, dass sie die Defizite sieht und anpackt und wir so uns auch auf den Weg machen, dass wir wirklich eine Verbesserung erreichen, die auch bei den Bahnkunden, seien es die Privatreisenden, seien es Pendler, die viel unterwegs sind auf der Schiene oder auch den Güterverkehr dann auch wirklich so feststellen kann.
12: Für die Bahnkunden hat sich nach einem Jahr neue Bahnchefin nicht viel geändert. Zu viele Züge sind immer noch unpünktlich oder fallen gar aus, die Preise sind hoch, der Service oft schlecht. Also was macht Frau Paller besser als ihr Vorgänger?
11: Es wurde schon von meinem Vorgänger mit der Bahn vereinbart, dass wir bei der Pünktlichkeit bis 2029 auf 70% kommen. Das klingt jetzt nicht besonders ambitioniert, aber wenn man sieht, dass wir in den letzten Monaten bei etwas mehr als 50% Pünktlichkeit im Fernverkehr waren, dann sieht man, dass dieses Ziel schon vielleicht durchaus ambitioniert ist. Darauf dürfen wir uns dann auch nicht ausruhen. Das muss jetzt geschafft werden, dass wir bei der Pünktlichkeit besser werden. Zu einem positiven Bahnerlebnis trägt nicht nur das Thema Pünktlichkeit bei, wo wir definitiv besser werden müssen, sondern es geht eben auch um Sicherheit, es geht um Sauberkeit, es geht um Kundenkommunikation. Und da sind wir uns in der Analyse einig und arbeiten jetzt gemeinsam daran, dass es dann auch konkret besser wird.
12: Die Opposition und Experten machen Ihnen und der Bundesregierung Vorwürfe. Zwar stecken sie Geld in die Sanierung von Bahnstrecken, aber der Neu- und Ausbau, vor allem auf dem Land, komme kaum voran. Der Chef des Verkehrsausschusses des Bundestags, Tarek Al-Wazir von den Grünen, sagt Folgendes.
14: Wenn die Bahn wieder wirklich funktionieren soll, dann muss nicht nur viel saniert werden, dafür gibt es ja jetzt genügend Geld aus dem Sondervermögen, es müsste auch neu und ausgebaut werden. Und genau dafür ist wegen der Haushaltstricksereien der schwarz-roten Koalition nicht genug Geld da. Es wird eben nicht zusätzlich investiert aus dem Sondervermögen, sondern das Geld wurde aus dem Haushalt ins Sondervermögen verschoben und es kommt am Ende nicht insgesamt zusätzlich an. Und es wird Zeit, dass sich das ändert.
12: Herr Bilger, ändern Sie das?
11: Erhalt ist die klare Priorität. Wir müssen die bestehende Infrastruktur instand setzen, sodass wir sie bestmöglich nutzen können. Aber natürlich geht es auch weiter um Neu- und Ausbau. Und da gibt es viele Projekte, die zurzeit laufen. Aber wir bringen auch neue Projekte auf den Weg. Ich bin im Bundestag auch dankbar, dass erst kürzlich nochmal Mittel zur Verfügung gestellt wurden, dass wir bei wichtigen Schienen Neu- und Ausbaustrecken nochmal vorankommen. Aber natürlich, der Bedarf ist groß.
12: Und das Geld fehlt. Das hatte Ihr Vorgänger Patrick Schnieder schon gesagt und ja auch kritisiert, dass gerade für den Neu- und Ausbau zu wenig Geld vorhanden ist.
11: Ich will mich nicht über zu wenig finanzielle Mittel beklagen, denn es stehen jetzt in einem Zeitraum von 4 Jahren 170 Milliarden Euro für die Verkehrsinfrastruktur zur Verfügung.
12: Aber so vor allem viel für die Sanierung.
11: Ja, aber auch aus guten Gründen, denn wenn wir unser bestehendes Netz jetzt nicht auf Vordermann bringen, dann werden wir immer wieder die Probleme haben mit dem Zustand des Netzes. Also auch für Neubau, Ausbaumaßnahmen, die kommen sollen, ist es eine wichtige Voraussetzung, dass das bestehende Netz gut funktioniert. Aber natürlich brauchen wir auch den Neu- und Ausbau bei Projekten, die im Bundesverkehrswegeplan für die Schiene stehen. Und da bin ich dankbar für die Entscheidung, die der Bundestag zuletzt getroffen hat. Aber natürlich wird es auch in Zukunft noch einiges da zu diskutieren geben.
12: Weil ich frage mich, also wie wollen Sie die Verkehrswende schaffen? Wie wollen Sie mehr Menschen zum Bahnfahren bringen, wenn in vielen ländlichen Gebieten keine oder kaum Züge fahren?
11: Ich tue mich immer ein bisschen schwer mit dem Begriff der Verkehrswende, weil das ja irgendwie heißt, wir sind bisher in eine Richtung gefahren, jetzt muss es komplett alles anders werden. Ich sehe da eher so eine Evolution als eine Revolution. Und wir haben jetzt einen Passagierrekord bei der Bahn gehabt. Das zeigt, dass die Bahn durchaus ein attraktives Angebot ja bietet. Sicherlich gibt es auch einen Effekt mit den hohen Spritpreisen, der für einige dann doch die Entscheidung, mit der Schiene oder mit der Bahn unterwegs zu sein, nochmal etwas stützt. Aber es gibt weiter natürlich ein Potenzial für Umstieg auf die Schiene. Und deswegen machen wir auch diese ganzen Maßnahmen, auch die vielen Investitionen.
12: Aber Außen- Neubau betrifft ja vor allem das Land, die ländlichen Gebiete. Da gibt es ja entsprechend Defizite. Und ich höre heraus, also wenn das Geld nach wie vor nicht ausreichend vorhanden ist dafür, das heißt, die Menschen auf dem Land bleiben dann vermutlich noch viele Jahre von einem guten Bahnnetz abgeschnitten.
11: Es geht im ländlichen Raum ja nicht nur um die Schiene, sondern es gibt auch viele Angebote im öffentlichen Personennahverkehr über Busse. Wir haben auch Chancen durch die Mobilität der Zukunft bis hin zu Modellprojekten, wo autonomes Fahren mit kleinen Bussen ausprobiert wird als Ergänzung zum öffentlichen Personennahverkehr. Also da können, glaube ich, auch vor Ort die Kommunen und die Länder besser die Entscheidung treffen, was für die jeweilige Region ein gutes Angebot darstellt. Wir können auf jeden Fall feststellen, dass der Regionalverkehr auf der Schiene ein attraktives Angebot ist. Und da ist mir auch bewusst, dass es sehr große Unterschiede gibt, regional große Unterschiede gibt. Aber auch da gibt es eine gemeinsame Verantwortung mit den Ländern und Kommunen. Und wir können als Bund viel unterstützen mit Regionalisierungsmitteln, aber eben auch, wenn es um Ausbau der Schiene geht, mit dem Gemeindeverkehrsfinanzierungsgesetz und hohen Zuschüssen, die der Bund bereitstellt für Streckenreaktivierung oder auch für einen kompletten Neubau von Schienenstrecken.
12: Die Leute wollen ja ein Ziel vor Augen haben. Also wann wird das Bahnfahren in Deutschland spürbar besser?
11: Der Bundeskanzler hat bei der Pressekonferenz, als er meine Personalie verkündet, hat so schön gesagt, der neue Verkehrsminister kann auch keine Wunder versprechen. Und ja, da hat er natürlich recht. Aber diese spürbare Verbesserung, die will ich erreichen. Und die müssen wir bis 2029, also nach dem Ablauf dieser Legislaturperiode, erreichen. Denn wir sind ja angetreten in dieser Bundesregierung mit dem Versprechen, wir bringen die Infrastruktur wieder auf Vordermann, auch mit den vielen Schulden, die für das Sondervermögen gemacht wurden. Deswegen denke ich, kann man auch erwarten, dass bis 2029 zumindest eine spürbare Verbesserung eingetreten ist. Dazu gehört beispielsweise auch das Pünktlichkeitsziel im Fernverkehr.
12: 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Das Deutschland-Ticket spielt eine wichtige Rolle, wenn es um Verkehr in Deutschland geht. Wie klug ist es, weil das Ticket soll teurer werden, wie klug ist es in dieser Zeit, in der viele unter steigenden Kosten leiden, vor allem Energiekosten, auch noch den Preis für den öffentlichen Nahverkehr zu erhöhen, ausgerechnet jetzt?
11: Aus meiner Sicht gibt es eine gute Vereinbarung zwischen Bund und Ländern beim Deutschland-Ticket, nämlich dass der Bund genauso wie die Länder aus Haushaltsmitteln einen Teil der Kosten tragen. Aber wir brauchen eben auch den Beitrag der Kunden. Und es wurde vereinbart, dass immer nach den Preisentwicklungen, Energiekosten, Arbeitskosten, alles, was eben einfließt beim ÖPNV, dann auch die Preisentwicklung des Deutschlandtickets definiert wird. Nicht politisch entschieden, sondern nach fachlichen Kriterien. Und dieses Modell halte ich auch wirklich für sinnvoll. Also ich glaube, eine moderate Erhöhung des Deutschlandticketspreises ist in Ordnung, auch weil ansonsten ja alle Steuerzahler auch einen höheren Beitrag leisten müssen. Und das Deutschlandticket ist auch trotz der zuletzt umgesetzten Erhöhung immer noch ein sehr attraktives Angebot geblieben, gerade auch bei diesen Spritpreisen. Also auch in Zukunft werden viele Millionen Menschen in Deutschland das Deutschlandticket nutzen, auch wenn es jetzt nochmal etwas teurer wird. Aber ich denke, dass so eine moderate Erhöhung auch wirklich Akzeptanz finden wird.
12: Bundesverkehrsminister Steffen Bilger im ARD-Interview der Woche. In Deutschland gibt es rund 50 Millionen Autos, so viele wie noch nie zuvor. Der Anteil an E-Autos und Hybridfahrzeugen wächst, ist aber weiterhin gering. Rund 2 Millionen Elektroautos auf den deutschen Straßen, also weit hinter den Zielen, die sich Politiker gesetzt haben. Wie wollen Sie da Tempo reinbringen?
11: Ich glaube, dass es in Zukunft nicht mehr so entscheidend sein wird, den Kauf eines Elektroautos zu fördern. Also das bestehende Kaufprämienprogramm sollten wir weiter umsetzen, damit die Leute sich auch darauf verlassen können. Aber mittlerweile ist es in vielen Fällen die günstigere Variante, ein elektrisch angetriebenes Auto zu kaufen, als eins, das mit herkömmlichen Verbrenner unterwegs ist. Und deswegen braucht es aus meiner Sicht in Zukunft keine Förderung des Kaufs von Elektroautos mehr. Wir brauchen aber weiterhin Unterstützung für den Aufbau und Ausbau unserer Ladeinfrastruktur. Wir konnten am Montag den 100. Ladepark bei unserem Schnellladenetz entlang der Autobahn einweihen. 200 sollen insgesamt umgesetzt werden. Das werden wir bis Sommer nächsten Jahres erreichen. Und das trägt dann auch zur Verlässlichkeit für die Elektroautofahrer bei.
12: Jetzt haben Sie gesagt, die staatliche Förderung braucht es nicht mehr. Ab wann braucht es die nicht mehr, Ihrer Meinung nach?
11: Es gibt ja jetzt noch ein laufendes Programm, wo auch noch Mittel zur Verfügung stehen. Aber ich sehe nach diesem Programm keine Notwendigkeit, nochmal in Kaufprämien zu investieren. Wir sollten uns eher darauf konzentrieren, dass die Infrastruktur wirklich gut ausgebaut ist, sodass man überall zuverlässig laden kann. Und dann gibt es eben noch ein Riesenpotenzial beim LKW und auch bei Bussen. Bei Bussen gibt es mittlerweile auch sehr viele elektrisch angetriebene Busse oder auch Wasserstoffbusse, die im Stadtverkehr unterwegs sind. Aber es gibt auch da immer noch ein Potenzial und ich glaube, darauf sollten wir uns dann konzentrieren.
12: Aber hat die Förderung, haben diese staatlichen Prämien nicht gerade dazu geführt, dass der Verkauf von E-Autos angestiegen ist?
11: Ja, die waren auch auf jeden Fall sinnvoll, gerade in der Zeit, als die Elektroautos noch nicht so konkurrenzfähig waren, als auch die Reichweiten noch nicht so gut waren und es vor allem sich finanziell noch nicht so sehr gerechnet hat. Aber wenn man jetzt die Vergleiche sieht zwischen einem Mittelklassewagen mit elektrischem Antrieb und mit einem Verbrenner, dann ist es eben in ganz vielen Fällen so, dass jetzt schon das elektrisch angetriebene Auto auch ohne Kaufprämie das finanziell attraktivere ist und deswegen brauchen wir auch keine Dauersubventionierung.
12: Ein Kritikpunkt, den ich von E-Autofahrern immer wieder höre, ist, das Laden ist kompliziert. Es gibt verschiedene Anbieter mit unterschiedlichen Bedingungen. Die Preise sind oft schwer zu vergleichen, kaum Preistransparenz. Wann wird das Laden so einfach wie das Tanken?
11: Bei unserem Schnellladenetz entlang der Autobahn haben wir zum Beispiel als klare Vorgabe gemacht, dass man mit der Kreditkarte, mit seiner Bankkarte jederzeit zahlen können muss. Also man muss nicht Kunde des Anbieters sein, der genau diese Ladestation aufgebaut hat oder Karten von anderen Anbietern haben. Ein Problem, das es ja früher immer gab, dass man von seinem Stadtwerk oder von seinem Energieversorger die Karte dabei haben musste, um überhaupt die Ladesäule nutzen zu können. Das heißt, dieses Thema lösen wir jetzt. Also da sollte es in Zukunft kein Hemmnis mehr geben. Aber Sie sprechen zu Recht an das Thema Preistransparenz und das ist eins, auf das ich oft angesprochen werde von Elektroautofahrern, was ich auch gut nachvollziehen kann, weil es oft unübersichtlich ist, wenn man an die Ladesäule von einem Anbieter kommt und eben bisher nicht zu dem Kundenkreis gehört, einen sehr hohen Preis bezahlen muss. Die hohen Preise fürs Unterwegsladen sind auch ein Hemmnis noch bei der Elektromobilität und um die Preistransparenz müssen wir uns sicherlich auch nochmal kümmern, machen wir uns gerade aber auch unsere Gedanken als Verkehrsministerium dazu.
12: Was heißt das? kümmern? Also was kommt da und vor allem wann?
11: Ich kann jetzt noch keine Details sagen, aber es gibt ja unterschiedliche Vorstellungen, die da im Raum stehen. Also dass man wie an der Tankstelle eine Anzeige hat, die die Preise deutlich macht. Allerdings sind wir jetzt auch in Zeiten der Digitalisierung, wo ja ohnehin die allermeisten auch Apps nutzen oder zum Teil auch in ihrem Fahrzeug über solche Anzeigen verfügen. Auf jeden Fall muss sichergestellt sein, dass man diese Preistransparenz hat, wenn man als Elektroautofahrer unterwegs ist und laden muss, dass man sofort den Überblick hat, welche Möglichkeiten wo zur Verfügung stehen und auch zu welchem Preis. Das Thema ist auf jeden Fall adressiert und bei uns auf der Agenda und wir machen uns unsere Gedanken dazu.
12: Herr Bilgert, sind Sie seit 2 Monaten in diesem Amt als Verkehrsminister. Was hat Sie am meisten überrascht?
11: Positiv überrascht hat mich, dass die Diskussion viel pragmatischer geführt werden. Auch eine sehr gute Zusammenarbeit, die ich mit den Ländern erlebe, obwohl es ja oft auch unterschiedliche Interessen gibt. Also da sehe ich schon viel Positives. Sorgen kann einem machen, wie ja, wir uns diesen neuen Herausforderungen im Wettbewerb stellen können. Also es sind, wenn es um Autos, um Lkw, um Busse geht, auch viele Hersteller aus anderen Regionen der Welt mittlerweile sehr gut und da hängen einfach viele Arbeitsplätze für uns in Deutschland dran. Also Industriestandort Deutschland, Automobilstandort Deutschland, der kann einem

0: Es gibt ein Biopic über den Oasis-Entdecker Alan McGee, dann die bewegende Geschichte von Claude Monets Seerosengemälden und eine Impro-Serie über das tägliche Chaos im Mikrokosmos-Büro.
1: Schauplatz, ein ganz normales Büro in einem Berliner Bürgeramt.
2: Ich finde es so schön, dass jetzt auch mal was von uns gezeigt wird. Ne? Wir sind nämlich gar nicht so öde und langweilig, wie alle immer sagen.
1: Die Mockumentary 9to5, das Amt, tritt den Beweis an. Zwischen Formularchaos, Kundenbetreuung und Kantine will die ehrgeizige neue Fachbereichsleiterin, wunderbar gespielt von Friederike Kempter, mal so richtig durchgreifen.
3: Also wissen Sie, aus der freien Wirtschaft kommt, ich habe alles schon gesehen, wirklich. Ich komme ja aus einer ganz anderen Welt.
1: Dabei zuzusehen, wie die hinterlistige Karrieristin krachend scheitert und sich selbst dabei immer noch kräftig in die Tasche lügt, macht Spaß. Regisseur Leonard Fuchs, der auch die Impro-Comedy Die Discounter mitverantwortete, greift tief in die Kiste mit Amtsschimmelvorurteilen und überspitzt höchst vergnüglich. Da sind die Fleißige, das Mauerblümchen, die Fähige, die Mitglieder der Mir-Egal-Fraktion oder die ebenso dummbratzigen wie schikanösen Wachmänner. Dem charmant-chaotischen Haufen folgt man über die 8 knapp halbstündigen Folgen gerne. 9to5, das Amt, steht für ein Jahr im ZDF-Streaming-Portal. Die Band Oasis gehört zu den Superstars der Musikszene. Im Spielfilm Creation Stories spielt aber ein anderer die Hauptrolle, die schillernde Figur ihres Entdeckers, Alan McGee. Im Gespräch mit einer Journalistin schaut der schottische Labelgründer zurück auf seine Jugend im Glasgow der 70er Jahre.
4: Ist das hier dieser Punkrock-Scheiß, von dem die ganze Welt redet? Das ist ein anständiges Haus, hörst du?
3: Ja.
4: Hey, wenn ich hier auch nur einmal die Worte Sexy Pistols höre, dann wirst du es bitter bereuen.
1: Der musikbegeisterte Junge rebelliert, beißt sich durch, gründet das Plattenlabel Creation Records. Alan McGee hat bereits Bands wie Primal Scream unter Vertrag, als er 1993 durch Zufall zur rechten Zeit am rechten Ort ist. In einem Club in Glasgow, wo eine unbekannte Band namens Oasis als Vorgruppe auftritt.
5: Wisst ihr, Noel hatte Songs geschrieben, seit er 16 war. Und Liam war einfach der geborene Rockstar.
1: Das Biopic erzählt vom kometenhaften Aufstieg der Band Oasis und folgt McGee auf seinem Weg durch seine Zusammenbrüche und Drogenexzesse. Creation Stories, der Mann, der Oasis entdeckte, steht für 30 Tage in der ARD-Mediathek. Im Jahr 1952 besucht der US-Maler Ellsworth Kelly Claude Monets Atelier in der französischen Normandie. Da ist Monet bereits 26 Jahre tot.
6: Hinter einer Tür befand sich ein Raum voller Gemälde. Es waren sicher 50 Stück. Es waren große Seerosenbilder ohne Horizont. Man blickte direkt auf die Wasseroberfläche. Ich war mir ihrer Bedeutung sofort bewusst.
1: Kelly gehört zu den Ersten, die die Seerosenbilder zu Gesicht bekommen. Heute gehören sie zu den berühmtesten Gemälden weltweit und gelten als wegweisend für die Malerei der Moderne. Während Monets übriges Werk gefeiert wurde, schenkte man den Seerosen jahrzehntelang keine Aufmerksamkeit. Die neue Dokumentation Claude Monets Seerosen – Schönheit für die Ewigkeit fragt nach den Gründen, erzählt, welch enormen Aufwand Monet betrieb, um in seinem Garten eine Seerosenlandschaft anzulegen. Vom Einfluss seiner Gemälde auf die abstrakte Malerei in den USA und dass sie auch in Japan einen Nerv trafen. Die Doku ist Ende Januar in der Arte-Mediathek zu sehen.
0: Und eine wichtige Gefahrenmeldung. Achtung, Falschfahrer auf der B55A Köln-Riel Richtung Köln-Buchheim. Zwischen Zoobrücke in Köln-Innenstadt und Köln-Ost kommt Ihnen ein Falschfahrer entgegen. Fahren Sie äußerst rechts und überholen Sie nicht. Auf der B55A Köln-Riel Richtung Köln-Buchheim zwischen Zoobrücke in Köln-Innenstadt und Köln-Ost ist ein Falschfahrer unterwegs. Vorsicht in beiden Richtungen. Ich habe unsere Demokratie für gesichert gehalten und muss erfahren, dass sie neu angefochten wird. Worte von Frank-Walter Steinmeier. Für ihn war es die letzte Rede als Bundespräsident an einem Nationalfeiertag. Auch in diesem Wissen hat er eine besonders lange Rede gehalten. 50 Minuten etwa, eine Rede, für die es stehende Ovationen gab. Das Staatsoberhaupt warnte vor den Gefährdungen.

0: Gefährdungen durch Extremisten, politische Entscheidungsträger ermutigte Steinmeier zu Selbstkritik und Nachdenklichkeit. Auf diese Rede wollen wir noch mal genauer eingehen im Anschluss an die Nachrichten.
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2: Um 1 Uhr mit Katja Kindermann. Bundespräsident Steinmeier hat beim zentralen Festakt in Bremen zum Tag der Deutschen Einheit den Zusammenhalt in der Bundesrepublik beschworen. Zugleich warnte das Staatsoberhaupt vor einer zunehmenden Bedrohung der Demokratie durch populistische Parteien und Extremismus. Der Tag der Deutschen Einheit sei dafür da, sich die Gefühle und die mutigen Menschen vom 3. Oktober 1990 ins Gedächtnis zu rufen. Doch viele Menschen in Ost und West zeigen sich in ihren Erwartungen enttäuscht, so Steinmeier. Bei einer Demonstration am Rande der Feierlichkeiten waren in Bremen 4 Polizisten leicht verletzt worden. Die Kundgebung sei gestoppt worden, als von Teilnehmern eine Deutschlandflagge verbrannt wurde, sagte ein Sprecher. Bei einem israelischen Luftangriff im Gazastreifen sind nach Angaben palästinensischer Rettungskräfte mindestens 5 Menschen getötet worden. Zudem gab es laut medizinischen Quellen bei dem Angriff auf ein Haus im Westen der Stadt Gaza mindestens 5 Verletzte. Unter den Trümmern werde nach weiteren möglichen Opfern gesucht. Ein Militärkorrespondent des israelischen Senders Kan berichtete auf der Plattform X, israelische Streitkräfte hätten ein hochrangiges Mitglied der islamistischen Hamas gezielt attackiert. Ob er überlebt hat, ist unklar. In Lettland ist ein neues Parlament gewählt worden. Laut Nachwahlbefragungen hat die Mitte-Rechts-Gruppierung von Ministerpräsident Kohlbergs gute Chancen, stärkste Kraft zu werden. Sie käme danach auf rund 35% der Stimmen. Das offizielle Ergebnis wird heute veröffentlicht. Im Mittelpunkt des Wahlkampfs standen das Verhältnis zu Russland sowie wirtschaftliche Schwierigkeiten. Die deutsche Fußballnationalmannschaft der Männer spielt heute Abend in der Nations League gegen Griechenland. Das Hinspiel vor einer Woche hatte die DFB-Elf verloren. Thomas Kunze in Thessaloniki erzählt, was Bundestrainer Klopp von der heutigen Partie erwartet.
3: Erstens natürlich die Vollendung des Personaltests innerhalb dieses 44-Mann-Kaders und zweitens auch ein ordentliches Ergebnis verbunden mit einer guten Leistung, damit in dieser Nations-League-Gruppe nicht schon nach dem ersten Block alle Züge abgefahren sind. Und Punkt 2 ist eben das große Personalpuzzle. Da wird wohl ein neuer Keeper zwischen den Pfosten stehen, Atubolo oder Damen, die Außenverteidiger Raum und Baku aus Leipzig dürften links wie rechts vielleicht auch eine Chance bekommen. Dann haben wir da noch Finn Jeltsch in der Innenverteidigung und ich glaube, der Bundestrainer und sein Trainerteam, die ziehen dieses Casting auch knallhart durch und werden gegen Griechenland wieder eine ziemlich umgestellte Mannschaft aufstellen.
2: Das waren die Nachrichten. Das Wetter in Deutschland. Gebietsweise Nebel, in Nordseenähe vereinzelt Schauer. Tiefstwerte 15 bis 2 Grad. Am Tage bewölkt, im Nordwesten und Südwesten etwas Regen möglich. Höchstens 17 Grad in Lübeck bis 24 Grad im Breisgau. Am Montag oft freundlich, im Norden bewölkt, an den Alpen Schauer. 17 bis 25 Grad. Und am Dienstag heiter bis wolkig, Richtung Norden etwas Regen. Die Temperaturen liegen dann bei 18 bis 25 Grad. Die Zeit, es ist jetzt 1.03 Uhr.
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0: Achtung, Falschfahrer auf der B55A Köln-Riehl Richtung Köln-Buchheim. Zwischen Zoobrücke in Köln-Innenstadt und Köln-Ost kommt Ihnen ein Falschfahrer entgegen. Fahren Sie äußerst rechts und überholen Sie nicht. Das betrifft die B55A Köln-Riehl Richtung Köln-Buchheim. Zwischen Zoobrücke in Köln-Innenstadt und Köln-Ost. Dort ist ein Falschfahrer unterwegs. Äußerste Vorsicht hier in beiden Richtungen. Die A1 Münster Richtung Dortmund ist zwischen Kamen-Zentrum und Kreuz Dortmund-Unna wegen einer Fahrbahnerneuerung bis morgen früh gesperrt. Die A40 Duisburg Richtung Essen ist zwischen Kreuz Duisburg und Kreuz Kaiserberg wegen Bauarbeiten in beiden Richtungen gesperrt bis morgen noch. Die A42 Kamp-Lindfort Richtung Dortmund ist zwischen Herne-Krange und Herne-Baukau in beiden Richtungen bis Dienstag früh gesperrt. Dort wird an Hochspannungsleitungen gearbeitet. Autobahn 59 Köln Richtung Düsseldorf ist zwischen Monheim und Dreieck Düsseldorf Süd wegen Bauarbeiten gesperrt. Jetzt die A61 Mönchengladbach Richtung Venlo. Die Strecke ist zwischen Kaldenkirchen und Grenzwald wegen Bauarbeiten bis morgen gesperrt. Autobahn 81 Stuttgart Richtung Heilbronn. Hier ist im Engelbergtunnel wegen Wartungsarbeiten sind beide Richtungen gesperrt. Im Engelbergtunnel und das bis 10 Uhr am Sonntag. Die B83 Bückeburg Richtung Hameln ist zwischen Hessisch-Oldendorf und Fischbeck nach einem Wildunfall gesperrt. Und das war die letzte Meldung. Gute Fahrt für Sie.
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0: Von NDR Info aus Hamburg und mit Philipp Kaver im Studio. Willkommen. Die Feierlichkeiten zum gestrigen Tag der Deutschen Einheit, sie gehen auch heute noch weiter. In diesem Jahr finden sie im kleinsten der 16 Bundesländer statt, in Bremen. Bis heute gibt es dort ein Bürgerfest. Protokollarischer Höhepunkt war gestern Vormittag ein Festakt, an dem Prominente und Politiker teilgenommen haben. Für Bundespräsident Frank-Walter Steinmeier war es wahrscheinlich die letzte große Rede seiner Amtszeit. Er zog eine Bilanz mit mahnenden Untertönen. Emmy Thume aus Bremen fasst den Tag zusammen.
4: Katja Riemann und die geladenen Gäste im Bremer Konzerthaus Glocke waren überwältigt. Nach der Rede von Bundespräsident Frank-Walter Steinmeier.
5: So Leute, ich glaube, jetzt brauchen wir eigentlich eine Pause. Oder ein Glas Tee.
4: Steinmeier hatte mehr als 50 Minuten lang gesprochen und deutliche Worte gefunden. Er sieht in Deutschland Freiheit, Demokratie und auch die innere Einheit bedroht.
6: Wähler, die zu den Extremen gehen, pochen laut auf die eigenen Rechte, während sie bereit sind, die Rechte anderer zur Disposition zu stellen. Und das alles wird begleitet durch eine unerträgliche politische Demagogie extremistischer Kräfte, die eine Lust an der Zerstörung ausleben, andere Menschen verhöhnen und bedrohen.
4: Mahnend richtete er sich auch an die schwarz-rote Bundesregierung.
6: Wo das Ziel stimmt, muss man Kurs halten. Das wird sich auszahlen, wenn auch mit Verzögerung. Deutschland wird sicherer sein und stärker. Wir werden mehr Kraft haben für Solidarität und Zusammenhalt. Ich sage also, bleibt entschlossen, gerade jetzt, wenn uns der Wind ins Gesicht weht.
4: Vor Steinmeier war Bremens Bürgermeister Andreas Bovenschulte ans Rednerpult getreten. Er rief dazu auf, die freiheitlich-demokratische Grundordnung entschlossen zu verteidigen.
7: Das Versprechen der Einheit gilt für Ost und West, für Stadt und Land. Es gilt für Menschen, deren Familien seit Generationen hier leben und für jene, die später zu uns gekommen sind. Es wird eingelöst, wenn Herkunft nicht darüber entscheidet, wer gehört wird. Dafür brauchen wir Zuversicht und den Mut, den die Menschen 1989 bewiesen haben.
4: Vor dem Festakt waren mehrere hundert geladene Gäste im Bremer Dom für einen ökumenischen Gottesdienst zusammengekommen. Der Osnabrücker Bischof Dominikus Meyer rief zu mehr Solidarität mit Schwächeren auf.
8: Dass Menschen wieder zur Stärke finden, das darf nicht einfach dem Zufall überlassen werden. Es darf auch nicht sein, dass diese Erfahrungen umgekehrt werden zu der Botschaft, jeder und jede ist ja seines eigenen Glückes Schmied. Hauptsache, man strengt sich an.
4: Neben Festakt und Gottesdienst waren viele tausend Besucherinnen und Besucher beim Bürgerfest in der Bremer Innenstadt und an der Weser unterwegs. Bei bestem Feiertagswetter besuchten viele neugierig die Stände und genossen Musik und die kostenlose Anreise mit dem Nahverkehr, wie Petra Opila aus dem Landkreis Cuxhaven.
9: Also wir sind mit dem Zug gekommen, das war schon mal gut und sind dann hier in die Stadt gelaufen, haben eben hier vorm Rathaus gestanden, haben dann gesehen, wie Merz und Steinmeier und Schwesig und so die Ministerpräsidenten reinkamen. Und wir wollen uns jetzt auf den Weg machen in Richtung Ländermeile. Also super, Wetter könnte nicht besser sein, richtig toll.
0: Und das Bürgerfest in Bremen, es dauert weiter an. Auch am heutigen Sonntag ist es noch zu erleben. Viele, die heute im mittleren und höheren Lebensalter sind, haben ihre ganz eigene Geschichte, was die Zeit des Umbruchs vor 36 Jahren angeht. Der Berliner Jurist Markus Achtelig wurde in Ost-Berlin geboren. Heute ist er 50. Seine Familie war in der DDR oppositionell eingestellt. Wie hat er den Mauerfall und die deutsche Einheit erlebt? Hören wir mal rein in seine Erfahrungen und Gefühle zur deutschen Einheit.
10: Als die Mauer gefallen ist, war ich 13 Jahre alt. Ich hätte kein Abitur machen dürfen. Und deswegen war es für mich der perfekte Zeitpunkt, weil ich auf die Art und Weise dann aufs Gymnasium wechseln konnte, Abitur machen konnte und am Ende dann auch studieren konnte. Das war ganz verrückt. Also wir haben das alle nicht geglaubt. Das war ein Zustand der Euphorie, kann man so sagen. Ja, wir auf einmal aus dem Nichts heraus, aus einer Protestbewegung, ja, in der wir mit dem System gehadert haben, in der wir stillen Widerstand geleistet haben, Kerzen ins Fenster gestellt haben, in die Gethsemane-Kirche gegangen sind und uns versammelt haben und demonstriert haben gegen ein System, was nicht funktioniert hat, ging auf einmal der Vorhang auf. Für mich war es halt persönliche Freiheit. Wir konnten dann eben tatsächlich reisen, wir konnten, das haben wir auch gemacht. Es war toll. Der 3. Oktober bedeutet für mich Einheit, deutsche Einheit. Meine Frau kommt aus West-Berlin und deswegen ist es natürlich naturgegeben, dass ohne die deutsche Einheit es unsere Beziehung nicht gegeben hätte und natürlich auch unsere 4 Kinder nicht gegeben hätte. Also das wäre mehr als traurig gewesen. Für meine Kinder bedeutet Ost-West nichts mehr. Das kann man einfach so sagen. Ich glaube, das ist für sie völlig unwichtig.
0: Sagt Markus Achtelig, der den Mauerfall als 13-jähriger Ostberliner miterlebt hat. Seit 36 Jahren ist die schwarz-rot-goldene Flagge ohne Hammer, Zirkel und Ehrenkranz deutsche Nationalflagge. Um ihre Bedeutung ist jüngst wieder eine Debatte entbrannt. Eine Debatte, die unser Verhältnis zu den Nationalfarben dauerhaft verändern könnte. Sebastian Hesse über eine Neubewertung.
11: Vor rund 14 Tagen passierte etwas ganz und gar Unerwartetes, ausgerechnet ein Profisportler. Kein geringerer als Bundestrainer Jürgen Klopp plädierte leidenschaftlich für ein neues Verhältnis der Deutschen zu ihrer Nationalflagge.
12: Ich würde mir oder uns gerne die Fahne zurückholen.
11: Doch auch Klopp weiß natürlich um das schwierige Verhältnis der Deutschen zu Nationalsymbolen im Allgemeinen und zur Flagge im Besonderen.
12: Ich möchte Nationalstolz nicht den falschen Leuten überlassen, um ehrlich zu sein. Aber ich weiß nicht mehr, ob man das Wort überhaupt so benutzen kann, darf. Das bin mir gar nicht sicher, ohne dass es falsch verstanden wird. Es wurde mir dann gesagt, man könne es als positiven Patriotismus bezeichnen. Gerne.
11: Positiver Patriotismus. In einem Begriff wie diesem sieht auch der Sozialpsychologe Ulrich Wagner die Chance, ein vorwärtsgewandtes, einendes Verständnis vom eigenen Land zu entwickeln.
13: Wenn es uns gelingt, tatsächlich diese Flagge mit einer anderen Bedeutung zu versehen als dieser klassischen, auch abgelehnten nationalistischen Orientierung, wir besser als die anderen. Wenn es tatsächlich gelingt, sozusagen auf die Ursprünge von Schwarz-Rot-Gold zurückzugehen, wir wollen zusammen etwas Positives für uns alle herstellen. Auf die Art und Weise könnte es tatsächlich gelingen, die Flagge wieder zu einem positiv konnotierten Symbol zu machen.
11: Die erwähnten Ursprünge von Schwarz-Rot-Gold gehen auf die Befreiungskriege gegen Napoleon und die französische Besatzung 1813 bis 1815 zurück, auf das Freikorps von Lützow. Das trug schwarze Uniformen mit roten Aufschlägen und goldenen Knöpfen. Unmittelbar danach wurde die Trikolore zum Symbol für einen geeinten deutschen Staat, aber auch für Freiheit und Demokratie. Der Dreiklang Schwarz-Rot-Gold erklang erstmals 1817 in einem Jenaer Studentenlied von August Daniel von Binzer.
14: Das Band ist zerschnitten.
11: Bezeichnenderweise ist die schwarz-rot-goldene Flagge dann sowohl von der Monarchie, dem Kaiserreich ab 1871 und dem Faschismus, den Nationalsozialisten ab 1933, verboten worden. Hier ein kleines Flaggenecho aus Leipzig.
15: Die hat eine lange Tradition. Das ist ja kein Thema des 20. Jahrhunderts. Die kommt ja letztendlich aus der 1848er Bewegung. Insofern fühle ich mich damit verbunden.
16: Ja. Wenn man in Kanada ist, da ist es ganz normal, dass überall die Flaggen sind. Und da stört sich keiner dran.
17: Früher hat es für mich so WM-EM-Vibes gehabt. Und heutzutage muss ich sagen, manchmal leider so ein bisschen so ein schwieriges Gefühl.
11: In der einen Antwort klang es bereits an, seit der Weltmeisterschaft 2006 können schwarz-rot-goldene Flaggenmeere auch wieder unverdächtiger Bestandteil deutscher Stadtbilder sein. Das freut auch den emeritierten Marburger Professor für Sozialpsychologie, Ulrich Wagner.
13: Wir haben das ja bei der Weltmeisterschaft schon erlebt gehabt. Da gab es ja alle möglichen Symbole in Schwarz-Rot-Gold. Das nahm schon so eine Wendung, aber es hatte noch nicht diese Diskussion, die wir ganz aktuell haben, nämlich die Besinnung auf positiven Patriotismus oder Verfassungspatriotismus. Das scheint mir wirklich etwas Neues zu sein und das scheint mir auch etwas zu sein, was einen breiten politischen Konsens erzielen kann.
11: Der von Intellektuellen wie Dolf Sternberger und Jürgen Habermas geprägte Begriff Verfassungspatriotismus meint einen Patriotismus, der sich weniger auf Abstammung und ethnische Zugehörigkeit bezieht, als vielmehr auf die Identifikation mit der freiheitlich-demokratischen Verfassung. Also genau damit, wofür Schwarz-Rot-Gold, die deutsche Trikolore, von Anbeginn an steht.
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0: Eine mutmaßliche Gruppenvergewaltigung an einer US-Elite-Universität sorgt seit Tagen für Schlagzeilen in den USA. Es geht um eine frühere Studentin der Cornell University. Sie wirft 7 Mitgliedern einer Studentenverbindung vor, sie vor 2 Jahren betäubt und dann missbraucht zu haben. Die Gouverneurin des Bundesstaates New York hat der Staatsanwaltschaft und der Uni nun schwere Versäumnisse vorgeworfen. Sie will dafür sorgen, dass die Wahrheit ans Licht kommt. Ein heikler Fall, moralisch wie juristisch. Aus New York, Martin Ganselmeier.
18: Auf einer kurzfristig einberufenen Pressekonferenz kündigte die demokratische Gouverneurin des Bundesstaates New York, Kathy Hochul, an, dass die Umstände der mutmaßlichen Gruppenvergewaltigung im Haus einer Studentenverbindung restlos aufgeklärt werden. Als Gouverneurin werde ich es nicht zulassen, dass dieser Fall unter den Teppich gekehrt wird.
19: And as governor, I will not allow anyone to sweep this case under the rug.
18: Die strafrechtlichen Ermittlungen übernimmt ab sofort die aus ihren rechtlichen Auseinandersetzungen mit US-Präsident Trump bekannte Generalstaatsanwältin Letitia James, sagte Hochul. Ihr Vertrauen in die eigentlich zuständige Staatsanwaltschaft in Tompkins County sei erschüttert. Warum in aller Welt hat der Staatsanwalt weder die Studentin noch andere Beteiligte befragt? Diese junge Frau hat unaussprechliches Leid erlitten. Anschließend wurde sie bei jeder Gelegenheit von den Menschen im Stich gelassen, die sie eigentlich beschützen müssen. In den vergangenen Tagen kamen immer mehr Einzelheiten über die Geschehnisse vor 2 Jahren ans Tageslicht. Danach war die Studentin bereits in alkoholisiertem Zustand in das Gebäude der Studentenverbindung gekommen. Auf der vermeintlichen Party wurde ihr dann das Narkosemittel Ketamin verabreicht. Anschließend soll sie in wehrlosem Zustand von mehreren Mitgliedern der Studentenverbindung vergewaltigt worden sein. Über eine Chatgruppe wurden sogar weitere Studenten eingeladen, sich an der jungen Frau zu vergehen. Insgesamt waren 7 Studierende beteiligt, wobei 3 von ihnen eine Beteiligung abstreiten. Die 4 anderen ließen über ihre Anwälte erklären, der Sex sei einvernehmlich gewesen. Dem widerspricht der Anwalt der Studentin, Thomas Jufra, entschieden. Zu keinem Zeitpunkt war es einvernehmlich. Sie kam schon in betrunkenem Zustand ins Verbindungshaus. Dann wurden ihr auch noch Drogen verabreicht. Sie konnte gar keine Zustimmung äußern. Genau dies könnte jedoch in einem Strafverfahren zum Problem für die Studentin werden. Denn nach geltendem Gesetz im Bundesstaat New York ist es für eine Frau, die freiwillig Alkohol getrunken hat, sehr schwierig, jemanden als Vergewaltiger anzuklagen. Dieses Gesetz müsse dringend geändert werden, forderte Gouverneurin Hochul. Freiwilliges Betrunkensein darf kein Freifahrtschein für sexuellen Missbrauch oder Gruppenvergewaltigungen sein.
19: Voluntary intoxication is not a license for sexual assault or gang rape.
18: Noch aber gilt das bestehende Gesetz, das vergewaltigte Frauen benachteiligt, wenn sie vorher alkoholisiert waren. Die Studentin hat mittlerweile die Cornell University verlassen. Die Studentenverbindung wurde verboten. Einige der Verbindungsstudenten mussten gehen. Bei den anderen blieb es bei disziplinarischen Maßnahmen.
0: Zurück nach Deutschland. Erntedank ist heute. Doch dieses Jahr, es war für Landwirte ein schwieriges Jahr. Auch und besonders für Hopfenbauern. Denn der Hopfen gilt als eine anspruchsvolle Sonderkultur. Brauer auf der ganzen Welt sind auf gute Qualität angewiesen, um hochwertiges Bier herstellen zu können. In der Hallertau, dem größten zusammenhängenden Hopfenanbaugebiet der Welt, ist die Ernte nun vorbei. In diesem Jahr gab es dort besonders viele Schädlinge und nur wenige erlaubte Mittel, um sie zu bekämpfen. Anton Rauch hat bei einer Bauernfamilie nachgefragt.
20: 55 Hektar Hopfen hat Familie Merkel mit Hilfe von Saisonarbeitern ernten können, berichtet Silvia Merkel. Das eigentliche Problem liegt woanders.
21: Schädlinge haben wir heuer einen großen Druck gehabt, und zwar mit dem Erdfloh und mit der Blattlaus. Da war der Druck extrem und kann man ja dann auch quasi sehen, was der für einen Schaden angerichtet hat.
20: Während die grünen Hopfenreben in die Zupfmaschine gezogen werden, fallen auch gelbbraune verdorrte Zweige auf, die Max Merkel rauszieht. Der 17-jährige Sohn kennt die Problematik und die Schädlinge, die das machen.
22: Das ist der Erdfloh und die Laus. Das ist ein ziemliches Problem, der Erdfloh. Da gibt es noch genau ein Mittel zur Bekämpfung. Das ist lediglich im Frühjahr bis von einer Höhe der Pflanze von 50 cm. Die darf man nicht sprühen, die muss man gießen mit der Hand.
20: Ähnlich wie im Weinbau gibt es auch im Hopfen verschiedene Schädlinge und Krankheiten, aber insgesamt wenige Pflanzenschutzmittel, wenige Wirkstoffe und sehr strenge Auflagen, wie sie angewandt werden müssen. Oft gibt es diese Spritzmittel nur mit einer Notfallgenehmigung. Und in diesem Hitzejahr war es besonders schwierig. Wo Merkel nicht bewässert hat, zeigt die Erde tiefe Risse und der Hopfen ist regelrecht verkümmert. Das sehen wir, wenn er die Zweige nebeneinander hält. Martin Merkel hat Sorge, dass es immer schwieriger wird, den Hopfen vor Schädlingen und Pilzen zu schützen. Vom Bayerischen Landwirtschaftsministerium heißt es, die Anbaufläche von Hopfen ist um 1000 Hektar zurückgegangen seit dem letzten Jahr. Was die Pflanzenschutzmittel anlangt, hat uns das Ministerium mitgeteilt.
23: Wie in vielen anderen Kulturen ist auch im Hopfenbau die Verfügbarkeit zugelassener Pflanzenschutzmittel zunehmend eingeschränkt. Insbesondere für einzelne Schaderreger stehen nur noch wenige geeignete Wirkstoffe und Wirkstoffgruppen zur Verfügung. Dadurch werden notwendige Wirkstoffwechsel erschwert und das Risiko der Resistenzentwicklung erhöht. Einzelne Notfallgenehmigungen müssen bereits seit mehreren Jahren wiederholt beantragt werden, da regulär zugelassene Alternativen fehlen. Notfallzulassungen sind daher für die Bekämpfung wichtiger Krankheiten und Schädlinge im Hopfenbau inzwischen von erheblicher Bedeutung.
20: Martin Merkel hofft, dass sein 17-jähriger Sohn Max auch angesichts der Schwierigkeiten weitermachen kann. Auf dem Merkelhof wurde klar, entweder die Behörden lassen wieder mehr Pflanzenschutzmittel zu, es gelingt Pilze, Blattläuse, Erdfloh und rote Spinne chemisch zu bekämpfen, oder die Landwirte suchen ihr Heil in der Umstellung auf Bio.
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0: Radikale Transparenz und freier Zugang zu Informationen über öffentliche und geheime Missstände. Das ist das Ziel von WikiLeaks. Heute, vor 20 Jahren, ging die Enthüllungsplattform online. Katharina Gulaikow. Come on,
24: fire! Eine kurze Videosequenz erschüttert 2010 die Welt. Ein US-Militärhubschrauber greift Zivilisten im Irakkrieg an. Die 2006 gegründete Enthüllungsplattform WikiLeaks wird dadurch über Nacht weltberühmt.
25: 3 Jahre nach dem Vorfall gelingt es dem Webportal WikiLeaks, die vom Militär gesperrten Aufnahmen zu veröffentlichen.
24: Hinter WikiLeaks stehen Journalisten, Aktivisten, Programmierer, Menschenrechtsaktivisten, Anwälte. Um die 1000 weltweit. Ihr Ziel? Whistleblower sollen geheime Dokumente, Videos und Fotos anonym und sicher veröffentlichen können, erklärt der damalige WikiLeaks-Sprecher für Deutschland, Daniel Domscheit-Berg.
26: Wir haben ganz klare Kriterien, und diese Kriterien erfordern, dass das Material zensiert, geheim oder sonst wie zurückgehalten ist und auch nicht öffentlich ist, irgendwo anders.
24: Kopf und Gründer von WikiLeaks ist der australische Hacker und Journalist Julian Assange. Insgesamt erscheinen Hunderttausende geheime Dokumente zu Themen wie Korruption, Kriegsverbrechen oder über fragwürdige Verhörmethoden im US-Gefangenenlager Guantanamo. Um sie in die Öffentlichkeit zu bringen, arbeitet WikiLeaks mit etablierten Medien wie dem Guardian, der New York Times und dem Spiegel zusammen. Der US-amerikanische Investigativjournalist John Goetz war damals beim Spiegel.
27: Damals waren wir nicht sicher, ob das alles irgendwie stimmt, also ob die Unterlagen nicht gefälscht sind.
24: Während die Plattform weltweit an Einfluss gewinnt, wächst auch die Kritik und der Druck der US-Regierung, die gegen Assange wegen Spionage ermitteln. Nicht nur das. In Schweden werden Vergewaltigungsvorwürfe gegen ihn erhoben. Für Julian Assange beginnt eine jahrelange Flucht vor der Justiz. In den USA drohen ihm bis zu 175 Jahre Haft oder die Todesstrafe. Nach 7 Jahren im Asyl in der ecuadorianischen Botschaft in London wird Assange 2019 von der britischen Polizei inhaftiert.
2: Vor dem Gerichtsgebäude in London hatten sich etwa 200 Unterstützerinnen und Unterstützer versammelt.
24: 2024.
3: Im Fall Julian Assange gibt es eine überraschende Wende.
24: Julian Assange geht einen Deal mit der US-Regierung ein. Er wird verurteilt, kommt aber wegen der bereits in Haft verbrachten Jahre frei und kehrt in sein Heimatland Australien zurück.
4: Ich bin heute nicht frei, weil das System funktioniert hat. Ich bin heute nach Jahren der Haft frei, weil ich mich schuldig bekannt habe, Journalismus betrieben zu haben.
24: Mehr als ein Jahrzehnt nach den ersten großen Enthüllungen bleibt WikiLeaks ein Symbol für die Macht digitaler Informationen und dafür, wie viel Transparenz zugelassen wird. Die Plattform existiert bis heute. Ist jedoch wie Assange weitgehend verstummt. Gegründet wurde WikiLeaks am 4. Oktober 2006 mit der Online-Schaltung der Website wikileaks.org. Das war heute vor 20 Jahren.
0: Der Stichtag von Katharina Gulaikow.
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5: Mit Christina Schröder. In der kurzen Amtszeit von Bundestrainer Jürgen Klopp war bereits alles dabei. Unentschieden, Niederlage, Sieg. Die Niederlage hatte es gegen Griechenland im Hinspiel gegeben. Heute Abend folgt die Revanche in Thessaloniki und dabei wird Klopp wahrscheinlich auf extreme Rotation verzichten. Etwas überraschend, dass Klopp nun doch wahrscheinlich auf personelle Konstanz setzen könnte, oder? Die Antwort hat DFB-Reporter Thomas Kunze.
6: Ja, so ein bisschen überraschend ist es schon, muss man ganz ehrlich sagen, denn eigentlich war ja angekündigt, im Rahmen dieser 4 Nations League Spiele in diesem ersten Block so viele Spieler wie möglich zu sehen und zu testen. Und von diesem Vorsatz ist der Vorsitzende der Spielerfindungskommission, also der Bundestrainer, nun ein wenig abgerückt, weil ihm das Ergebnis am Ende eben doch auch wichtig ist und ein Großteil der Spieler, die gegen Serbien in München gewonnen haben, es eben auch sehr gut gemacht haben. Jonas Orbich im Tor, der wird stehen bleiben. Das ist hart für Finn Dahmen, den Augsburger zum Beispiel, der ja die ganze Zeit über bei beiden Kadern mit dabei war. Und auch im Mittelfeld, das Trio Pavlovic-Bischoff-Wirtz war so gut, dass wir jetzt damit rechnen müssen, dass Jürgen Klopp da nichts verändern wird. Er hat schon vorab mal sorry gesagt, ganz laut auf der Pressekonferenz, all denjenigen gegenüber, die nicht an die Reihe kommen werden in Griechenland. Aber man spürt, so langsam scheint sich da eben auch ein Puzzle im Kopf des Jürgen Klopp zusammenzusetzen. Und damit hat er zwar die Vorsätze ein bisschen über Bord geworfen, auf der anderen Seite aber eben auch flexibel, variabel reagiert. Und der Rest, das ist wie immer dasselbe. Der Rest zeigt sich auf dem Rasen im lauten, engen Tumba-Stadion von Thessaloniki.
5: Und da wäre ein Sieg wichtig, um einen der ersten beiden Gruppenplätze zu festigen, denn nur die ersten beiden Teams ziehen ins Viertelfinale ein. Ja, Länderspielpause in der Männerbundesliga, Regelbetrieb bei den Frauen. Der deutsche Meister FC Bayern hat sich im Topspiel bei Eintracht Frankfurt mit 1:0 durchgesetzt. Torschützin Clara Bühl und ihr Team sind damit seit 48 Ligaspielen ungeschlagen.
7: Ehrlich gesagt freuen wir uns über jeden Sieg, den wir einfahren. Erstens, weil es ein gutes Gefühl ist, es ist ein schönes Gefühl. Es gibt Selbstvertrauen und ich glaube, wir können unglaublich stolz drauf sein, wenn wir die Spiele so hintereinander gewinnen. Das zeigt einfach unsere Qualität und vor allem unsere Konstanz, die wir ja auf den Platz bringen.
5: Ja, in der Schlussphase verletzte sich allerdings Nationalspielerin Julia Gwynn und humpelte vom Platz. Eigentlich ist die DFB-Kapitänin fest für die beiden Länderspieltests gegen Australien und Japan Mitte Oktober eingeplant. Und noch die Ergebnisse aus den anderen Partien. Leipzig dominierte gegen Aufsteiger Mainz mit 5:0. Leverkusen gewann gegen Bremen und Freiburg siegte in Köln. Max Verstappen hat die Pole Position für den Grand Prix in Malaysia erobert. Vor dem 16. Saisonrennen drehte der Niederländer die schnellste Runde. Erstmals steht er damit auf dem ersten Startplatz in dieser Saison. Achim Scheu blickt voraus.
8: Wenn um 9 Uhr die Ampeln auf grün schalten, steht Max Verstappen auf Startplatz 1. Der ehrgeizige Niederländer greift nach seinem ersten Sieg in dieser Saison. Der Vierfach-Weltmeister steht vor Lewis Hamilton im Ferrari. Dann erst von Rang 3 aus geht der WM-führende Kimi Antonelli ins Rennen. Dessen Mercedes-Teamkollege George Russell startet gar nur als Siebter, hatte er doch durch seinen Sieg am vergangenen Wochenende in Baku wieder Hoffnungen im Titelkampf. Die Stimmung bei Mercedes ist in Malaysia gedrückt. Das Team hatte Aerodynamik-Upgrades ans Auto gebracht, wollte ein paar Zehntel schneller sein. Letztlich sind die Silbernen aber ein paar Zehntel langsamer geworden. Das wird spannend in Malaysia, das Duell der Red Bull gegen Mercedes, denen die Ferrari versuchen werden, den Sieg streitig zu machen.
5: Und zum Schluss noch eine Meldung von der Straßenrad-Europameisterschaft der Frauen. Nur eine Woche nach ihrem WM-Sieg hat die Niederländerin Demi Vollering auch ihren EM-Titel erfolgreich verteidigt. Neben diesen beiden Titeln gewann Vollering sowohl den Giro d'Italia als auch die Tour de France. Das hat bisher keine Fahrerin vor ihr geschafft. Die deutschen Fahrerinnen gingen bei der EM leer aus. Antonia Niedermayer wurde Fünfte, Franziska Koch belegte Platz 8.
0: Das war der Sport mit Christina Schröder.
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9: Um 1.29 Uhr mit Katja Kindermann. In Bremen ist mit einem offiziellen Festakt der Tag der Deutschen Einheit gefeiert worden. Zusätzlich gab es ein Bürgerfest in der Innenstadt, zu dem viele tausend Menschen kamen. Aus Bremen, Jens Otto.
10: Bei bestem Feiertagswetter informierten sich die Besucherinnen und Besucher zum Beispiel auf der Blaulichtmeile über Polizei und Feuerwehr oder sie genossen an den Ständen der Bundesländer regionale Spezialitäten aus allen Teilen Deutschlands. Beim Festakt am Mittag schlug Bundespräsident Frank-Walter Steinmeier ernste Töne an. In einer mehr als 50-minütigen Rede warnte er vor einem Scheitern der Demokratie und Gefahren durch politischen Extremismus. Bremens Bürgermeister Andreas Bovenschulte rief dazu auf, die Freiheit demokratische Grundordnung entschlossen zu verteidigen.
9: Die in der Koalition umstrittene Rentenreform muss aus Sicht von Bundeswirtschaftsministerin Reiche bis zum Jahresende beschlossen sein. Reiche forderte Arbeitsministerin Baas in der Bild am Sonntag auf, zügig einen Gesetzentwurf vorzulegen. Baas habe den Koalitionsbeschluss auch aktiv mitverhandelt. Die Arbeitsministerin habe zudem das Ergebnis der Rentenkommission gewürdigt. Reiche warnte davor, deren Empfehlungen aufzuweichen. Zwar werde über mögliche Härtefälle diskutiert, aber sie könne nicht zustimmen, wenn grundsätzlich Bausteine herausgenommen würden, so die Wirtschaftsministerin. Heftige Regenfälle haben auf Kreta zu Überschwemmungen und Erdrutschen geführt. In der Umgebung der Hafenstadt Yeprapatra an der Südostküste steckten Menschen in ihren Autos fest. Im Hafen der Stadt Chania bestätigten riesige Wellen mehrere Restaurants. Manche Straßen auf der griechischen Mittelmeerinsel sind wegen angespülten Gerölls unpassierbar. In der Samaria-Schlucht mussten sich Mitarbeiter des Nationalparks an einen sicheren Ort begeben, da sie das Gebiet wegen hoher Wasserstände nicht verlassen können. In München geht heute Abend das Oktoberfest zu Ende. Bereits einige Stunden vor dem offiziellen Schluss wollen Festleitung, Polizei, Feuerwehr und Rettungsdienst Bilanz des Volksfests ziehen. Aus München, Birgit Grundner.
12: Am frühen Nachmittag wird man erfahren, ob beim größten Volksfest der Welt ein neuer Besucherrekord aufgestellt wurde. Der bisherige Rekord stammt aus dem Jahr 2023. Damals waren 7,2 Millionen Besucher gekommen. Bereits um 12 Uhr lässt man es beim Oktoberfest noch einmal so richtig krachen. 60 Böllerschützen, Männer wie Frauen, formieren sich auf den Treppenstufen unterhalb der Bavaria. Mit dem Böllerschießen wird das Oktoberfest traditionell beendet. Weiter gefeiert wird aber trotzdem noch bis kurz vor Mitternacht.
9: Und das Wetter in Deutschland. Gebietsweise Nebel, in Nordseenähe vereinzelt Schauer, Tiefstwerte 15 bis 2 Grad. Am Tag bewölkt, im Nordwesten und Südwesten etwas Regen möglich. Höchstens 17 Grad in Lübeck bis 24 Grad im Breisgau. Am Montag oft freundlich, im Norden bewölkt, an den Alpen Schauer, 17 bis 25 Grad. Und am Dienstag heiter bis wolkig, Richtung Norden etwas Regen, 18 bis 25 Grad. Das waren die Nachrichten.
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0: Mit der Entwarnung für die B55A Köln-Riel Richtung Köln-Buchheim. Kein Falschfahrer mehr zwischen Zoobrücke in Köln-Innenstadt und Köln-Ost.
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0: Mit Philipp Kaver. 60% Speicherfüllstand, steigende Gaspreise. Wie sicher ist unsere Energieversorgung wirklich? Und wer verdient an der Angst vorm Winter? Die Gasspeicher sind ungewöhnlich leer und die Sorge vor Engpässen und steigenden Preisen, sie wächst. Die Bundeswirtschaftsministerin Katharina Reiche von der CDU fängt an, gegenzusteuern. Doch wie groß ist das tatsächliche Risiko für die Gasversorgung im kommenden Winter? Darum geht es jetzt im ARD-Podcast Plus Minus mit David Alf und Anna Planken vom SWR.
11: 60%. Über diese Zahl wird rauf und runter geredet im Moment. Aber wir verraten euch heute, wer überhaupt ein Interesse daran hat, dass uns diese 60% so sehr beunruhigen.
13: Ja, ich merke schon. Lass mich raten, wir reden heute über unsere Gasspeicher in Deutschland und die Füllstände, denn diese knapp 60%, die kamen mir sofort bekannt vor. Die hat doch die Bundesnetzagentur gerade noch mal vor ein paar Tagen verkündet. Füllstand 60%, was ja ziemlich niedrig ist, oder?
11: Ja, das ist die Frage, ob das jetzt ziemlich oder zu niedrig ist. Auf jeden Fall wird ja schon fast panisch über diese 60% diskutiert. Viele Medien und viele Menschen haben sofort aufgeschrien, Hilfe, nächste Energiekrise. Wir checken das heute für euch. Was ist denn dran an dieser Panik? Und ich kann direkt schon mal verraten, nix.
13: Oh, das hätte ich jetzt nicht mit gerechnet, dass du das einfach so raushaust und dass das auch das Resultat deiner Recherche ist. Gerade wenn du sagst, an dieser Panikmache ist gar nichts dran, dann lässt mich eine Irritation nicht los, weil eine Formulierung ist mir aus den letzten Tagen und Wochen wirklich im Kopf geblieben, nämlich historisch niedrige Füllstände.
11: Genau. 57% waren es vor ein paar Tagen. Die Zahl hat, hast du auch gesagt, die Bundesnetzagentur rausgegeben. Das sind so ungefähr 20% weniger als vor einem Jahr. Du hast das gerade gesagt, das ist ein Riesenthema in sämtlichen Nachrichten seit Wochen und zwar in allen Varianten zwischen Weltuntergang und ja, macht euch doch mal locker. Unser Plus-Minus-Team hat euch ein paar Beispiele rausgesucht. Nina Scheer zum Beispiel von der SPD, die sagt, alles ist so gerechnet, dass es auch bei frostigen Temperaturen klappt. Und dann ist da aber Sebastian Heinemann vom Speicherverband Ines, der sagt, Gasspeicher historisch niedrig gefüllt. Und die Bundesnetzagentur sagt, oh, Gasversorgung ist stabil. Michael Kellner von den Grünen, die Lage ist ernst.
13: Und was sagt jetzt zum Beispiel so ein Bundeskanzler dazu?
14: Wir bekommen klare Hinweise darauf, dass die Energieversorgung, dass insbesondere die Gasversorgung im Laufe des Winters in Deutschland gesichert ist.
13: Ja, aber das ist schon verrückt, ne? Mhm. Wie kommt das? Also alle haben dieselben Zahlen, haben dieselben Daten, aber trotzdem sind die Einschätzungen total unterschiedlich. Und du sagst, die Panikmacher haben Unrecht.
11: Ja, nach allem, was wir wissen und zusammengetragen haben, können wir sagen, und das ist ja auch mal ganz schön, wenn wir sowas sagen können. Tada! Es gibt keinen Grund zur Sorge. Wir werden keine Eisblumen von den Fenstern kratzen müssen, auch wenn die Gasspeicher nicht so voll sind. Die allermeisten Experten sind sich tatsächlich sicher, auch mit unseren 60% Gasfüllständen werden wir kein Versorgungsproblem bekommen. Und Bundeswirtschaftsministerin Katharina Reiche von der CDU hat jetzt auch das bundeseigene Energieunternehmen SEFE angewiesen, vermehrt Erdgas einzuspeichern. Das sei ein, Zitat, wichtiger zusätzlicher Beitrag, um die Resilienz der deutschen Gasversorgung zu erhöhen, hieß es aus dem Ministerium. Aber eins ist auch sicher, es wird leider richtig teuer. Das hat aber nichts mit den Füllständen, sondern mit der allgemeinen Lage auf dem Gasmarkt zu tun.
13: Und wer die letzten Plus-Minus-Podcast-Folgen gehört hat, wird es auch sofort verstehen, weil die Gaspreise und überhaupt die Energiepreise seit dem Iran-Konflikt gestiegen sind. Da hatten wir kürzlich schon unsere Folge zu Energiemärkten am Kipppunkt. Aber ich frage mich nach wie vor, warum hat sich bei mir so sehr der Eindruck verfestigt, und wahrscheinlich geht es auch vielen anderen so, dass die Versorgung im Winter schwierig werden könnte.
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11: Leere Gasspeicher. Warum wird so viel davor gewarnt und wer profitiert davon? Das klären wir jetzt.
13: Kannst du mich mal ganz vorn abholen? Warum sind die Speicher gerade überhaupt so viel leerer als sonst?
11: Weil sie auch im letzten Winter, also 25, 26, nicht so voll waren, wie sie hätten sein können. Und dann ist darauf noch dieser Januar gekommen. Der war kalt. Viel Gas ist aus den Speichern dann ins Netz gegangen. Und dann hat der Iran-Krieg dafür gesorgt, dass vor allem Öl und Gas teurer geworden sind. Und bis zum Herbst war Gas so teuer, dass die Händler und auch die Versorger einfach langsam gemacht haben und beim Einkaufen und Befüllen so ein bisschen auf die Bremse getreten sind. Sie haben darauf gesetzt, dass die Preise nochmal runtergehen und es dann billiger sein könnte mit dem Einlagern. Wurde aber nichts mit billiger und deshalb sind wir jetzt nur bei 57%. Zielvorgabe übrigens zum 1. November im Schnitt 70%.
13: Und Wenn wir also jetzt schon sagen, die Gasversorgung im Winter ist sicher, dann können die Speicher doch eigentlich gar nicht so wichtig sein, oder?
11: Genau, so wie Deutschland von der Energieversorgung her gesehen jetzt aufgestellt ist, sind die Speicher vor allem dazu da, sogenannte Spitzen abzufedern. Die bringen Gas ins Netz, wenn es ganz besonders kalt ist und die vorhandenen Mengen nicht ausreichen. Aber sie machen nicht den größten Teil unserer Gasversorgung im Winter aus. Die decken so ungefähr 25-30% des Erdgasbedarfs im Winter. Der viel, viel größere Teil, der stammt auch im Winter aus laufenden Lieferungen.
13: Und nicht mehr aus Russland, da hat sich ja seit dem Ukraine-Krieg ganz viel geändert.
11: Nee, genau. Unser Gas kommt jetzt vor allem aus Norwegen, den Niederlanden oder Belgien. Plus rund ungefähr so 10%, die kommen dann als Flüssigerdgas, LNG, an deutschen Terminals an. Das meiste davon aus den USA. Und das alles, das geht auch im Sommer und im Winter einfach so weiter und reicht normalerweise für den Großteil unserer Versorgung aus. Nur wenn es jetzt mal so ganz besonders kalt ist, dann buttern die Speicher ordentlich rein. An einzelnen Tagen im letzten Winter waren es 50%, im kalten Januar laut Speicherbetreibern 38%. Aber das ist jetzt mal ein Tag oder ein Monat, aber eben nicht der ganze Winter. Und die meisten Prognosen, die wir kennen, gehen davon aus, dass das, was wir gespeichert haben, für einen normalen Winter ausreicht und dass dann immer am Ende noch was drin bleibt.
13: Ich versuche ja aufzupassen und ich habe in diesem Fall aufgepasst. Und ja. Du sagst, die meisten Prognosen. Heißt das, es gibt auch andere, die vielleicht sagen, dass es kritisch wird?
11: Eine gibt's.
13: Ah ja.
11: Eine Prognose haben wir gefunden, die sagt, es könnte unter ganz bestimmten Umständen vielleicht doch nicht reichen, wenn der Winter besonders kalt wird. Und diese Prognose kommt vom Verband der Gasspeicherbetreiber. Ines, haben wir vorhin schon mal den Vertreter gehört. Die haben da so ein paar Modellrechnungen angestellt und eine davon rechnet mit extremer Kälte. Zum Beispiel mit sowas, wie wir im Dezember 2010 schon mal hatten. Das war der kälteste Dezember seit mehr als 30 Jahren. Und dann sagt Ines, dann sagen diese Gasspeicherbetreiber, könnte es im Januar und Februar Fehlmengen, so sagen sie, an Gas geben. Aber in anderen Prognosen, die wir gefunden haben, die haben sich auch kältere Winter angeguckt. Da bleibt auch nach deren Prognosen und auch nach den ganzen kalten Monaten immer noch Gas in unseren Speichern übrig.
13: Okay, also keine Panik. Das hast du bis hierhin super rausgearbeitet, finde ich. Und auch dieses natürlich wären 100% in den Gasspeichern super. Aber wenn es keine neue Eiszeit gibt, dann werden wir im Winter voraussichtlich keine Probleme haben.
11: Und jetzt kommt noch ein Punkt, der in dieser Diskussion viel zu kurz kommt.
13: Ich bin gespannt.
11: Das Leitungsnetz. Es reicht nämlich nicht, einfach nur sich diesen Füllstand anzugucken. Selbst wenn wir jetzt 100% hätten, dann könnte es theoretisch zu einem Engpass kommen, weil durch unser Gasnetz nur eine bestimmte Menge Gas durchpasst.
13: Das heißt, wenn es jetzt einen richtig eiskalten Tag gibt, minus 20 Grad, alle brauchen gleichzeitig Gas, Haushalte, Industrie, Gaskraftwerke, dann kann es trotzdem eng werden?
11: Sie. Sowas im letzten Winter teilweise, da waren einige Speicher nicht mehr ganz so voll. Andere mussten übernehmen, die aber für den Transport waren so ein bisschen ungünstig gelegen. Und deshalb waren bestimmte Strecken von West nach Ost, von Nord nach Süd zwischendurch maximal ausgelastet. Die Netzbetreiber haben dann so Verdichter zugeschaltet, also haben den Druck in den Leitungen erhöht, damit das Gas über längere Strecken transportiert werden konnte. Das hat dann alles geklappt. Wir haben auch noch zusätzlich Gas aus Österreich und Frankreich bekommen. Das war im Netz so wie am Gameboy früher so ein Tetris-Spiel. Die Betreiber haben auch anschließend gesagt, also noch eine weitere Kältewelle, dann hätte es Engpässe gegeben. Einfach weil die Transportwege so massiv beansprucht waren.
13: Ich stelle es mir so ein bisschen vor wie bei der Deutschen Bahn. Du hast 4, 5 Güterzüge mit ganz wichtigen Waren, aber eben nur 1,5 Strecken.
11: Ja. Genau so ist das. Das führt dann noch zu einem anderen Problem. Wenn ein Speicher noch viel Gas hat, aber eben strategisch ungünstig liegt, weil das Gas vielleicht gerade ganz woanders gebraucht wird. Oder wenn wir Gas zukaufen, die Möglichkeit gibt es ja auch noch. Ich habe gerade gesagt, ne, aus Österreich, aus Frankreich kam was. Dann muss das Gas immer an einer sinnvollen Stelle ins Netz geleitet werden und nicht einfach irgendwo.
13: Das habe ich verstanden. Ja, es macht überhaupt keinen Sinn, alleine nur auf den Füllstand zu gucken. Volle Speicher bedeuten nicht immer, dass die Gasversorgung reibungslos klappt. Also wenn ich zwar den richtigen Güterzug habe, aber an der falschen Stelle, dann bringt das eben nichts. Du hast vorhin Tetris gesagt und genauso kommt mir das inzwischen vor. Wie so ein riesiges Puzzle, bei dem alles perfekt zusammenpassen muss. Und das hat eben noch viel mehr Teile als nur das kleine Puzzleteil Füllstand. Jetzt haben wir ja aber am Anfang festgestellt, und das wissen ja auch alle, die uns heute hören, die Preise für Öl und Gas steigen und steigen seit Beginn des Iran-Konflikts. Lässt sich denn vorhersagen, wie teuer es wird, die Speicher noch auf, du hast es eben gesagt, mindestens 70% bis November zu bringen?
11: Ja, wenn wir da jetzt mal so eine kleine Rechnung aufmachen, nehmen den aktuellen Börsenpreis für Gas. Der liegt an manchen Tagen doppelt so hoch, wie er vor einem Jahr lag. Und dann schauen wir, wie viel Gas fehlt uns denn noch, bis wir bei diesen 70% wären. Dann würde das Befüllen 2,2 Milliarden Euro Pi mal Daumen kosten.
13: Jetzt sind die Speicher ja das eine, da hängen Verbraucherinnen und Verbraucher nicht direkt dran. Aber was wir gerade gehört haben, Gas ist im Moment einfach wahnsinnig teuer. Was heißt das denn generell für den kommenden Winter, für die Industrie, die ja viel Erdgas braucht und für alle, die mit Gas heizen?
11: Ja, das sind in Deutschland echt viele. Jeder zweite Haushalt. Dann haben wir ja noch die, haben wir auch gerade schon erwähnt, die mit der Fernwärme da auch mit dranhängen. Da steckt Gas drin und dann noch diese anderen 60%. Unsere Industrie. Und die merkt steigende Preise immer als erstes. Je nachdem, welche Gasverträge so ein Unternehmen hat und wie lange diese Verträge laufen. Wenn man zukaufen muss, dann wird es halt teuer. Und dann können auch die Produkte teuer werden. Und so kommt dann das teure Gas zeitverzögert auch bei allen anderen Verbrauchern an. Auch wenn die mit Gasheizung ansonsten nichts zu tun haben.
13: Ja, mir hat letztens eine Freundin erzählt, die hat von ihrem Gasversorger jetzt schon eine Erhöhung bekommen. Und zwar für den Preis pro Kilowattstunde um mehr als 60%.
11: Das ist krass, ne?
13: Und das ist halt wirklich krass. Einfach mehr als die Hälfte dessen, was du eh schon zahlst, on top. Bei ihr wären das gut 760 Euro pro Jahr. Und das wird ja einfach manche Haushalte vor echte Probleme stellen.
11: Ja, und das ist auch das wirkliche Achtung, das wir in dieser Folge loswerden wollen. Die Füllstände sind gar nicht das Problem. Es sind tatsächlich die Preise, die auf uns zukommen. Der Bundesverband der Deutschen Verbraucherzentralen sagt, wer mit Gas heizt, muss im kommenden Winter mit höheren Kosten rechnen. Das hört sich so schön nüchtern an. Und das heißt ganz konkret, wenn Energieverträge jetzt auslaufen, ja, dann kann man sich tatsächlich schon darauf einstellen, dass man die nicht mehr zu den alten Konditionen kriegen wird.
13: Also ich fasse das nochmal zusammen. Es ist genug Gas da, aber der Winter kann teuer werden für Großkunden, für Haushalte, die mit Gas heizen und eigentlich irgendwie auch für alle anderen, ne?
11: Ja, denn Gas steckt überall drin. Im Winter wird daraus viel mehr Strom gemacht, zum Beispiel als im Sommer. Ganz einfach, weil es weniger Sonnenstunden am Tag gibt und damit auch weniger Solarstrom.
13: Okay, also in gewisser Weise hast du mich ein bisschen beruhigt. Du hast super erklärt, dass wir aller Voraussicht nach gut durch den Winter kommen werden.
11: Außer wenn jetzt so eine Rieseneiszeit anbricht.
13: Ja, aber es ging doch bei der Wirtschaftsfrage der Woche vor allem auch um diese Panikmache. Und das weiß ich noch nicht. Wer hat denn jetzt ein Interesse daran, dauernd auf die Füllstände hinzuweisen? Wer verdient mit diesen Speichern Geld? Also wie funktioniert dieses ganze System eigentlich, über das wir hier reden?
11: Ja, genau dazu haben wir uns die beste Expertin eingeladen, Dr. Ann-Kathrin Klaas. Sie ist unabhängige Expertin für den Erdgasmarkt beim EWI, dem Energiewirtschaftlichen Institut an der Uni Köln. Hallo Frau Klaas.
15: Hallo. Danke für die Einladung.
11: Na, sehr gerne. Wir müssen doch mal einen Durchblick haben. Erklären Sie uns mal, wie das funktioniert mit diesen Gasspeichern. Wer entscheidet denn, ob die jetzt befüllt werden oder nicht?
15: Also grundsätzlich gibt es da zwei Arten von Unternehmen, die daran beteiligt sind. Das sind zum einen die Gasspeicherbetreiber, die vermarkten ihre Kapazität, befüllen aber nicht selber die Speicher. Die Befüllung der Speicher ist Aufgabe der Gashändler und dafür reservieren sie sich die Kapazitäten bei den Speicherbetreibern. Und die Händler wiederum haben Lieferverpflichtungen gegenüber Stadtwerken, gegenüber der Industrie und gegenüber den Haushaltskunden und müssen sich ausreichend absichern, um diese auch im Winter dann erfüllen zu können. Und dabei greifen sie, wie Sie ja schon gesagt haben, auf Pipeline-Importe, LNG-Importe, aber auch auf die eingespeicherten Mengen zurück.
11: Das heißt, es war jetzt eine ganz bewusste Entscheidung, dass die Gashändler einfach gesagt haben, oh, vielleicht ist ja der Iran-Krieg eher vorbei und dann kaufen wir unser Speichergas halt für viel weniger ein?
15: Das ist eine Entscheidung, die eben auch die Marktpreise widerspiegelt, wie Sie ja auch schon ausgeführt haben, da aktuell das Gas sehr teuer ist und die Futures, also die zukünftigen Preise für den Winter, niedriger liegen derzeit als die aktuellen Preise. Das heißt, dieser Sommer-Winter-Spread, von dem man beim Speicherbetrieb spricht, der ist aktuell negativ und die Gashändler würden Verluste machen, wenn sie jetzt einspeichern und im Winter ausspeichern.
11: Okay. Und wenn wir jetzt nochmal auf unsere Wirtschaftsfrage der Woche gucken, wer profitiert denn davon, wenn jetzt plötzlich so eine Panik losbricht und alle sagen, oh, jetzt müssen wir ganz schnell einspeichern, einspeichern, einspeichern?
15: Also die Speicherbetreiber verdienen grundsätzlich Erlöse, wenn sie ihre Kapazität vermarkten. Und wir sehen, dass aktuell Speicherkapazitäten deutlich kurzfristiger gebucht werden als noch vor 4, 5 Jahren. Die Händler und die Speichernutzer machen Gewinn, wenn sie eben das Gas zu einem höheren Preis verkaufen können, als sie es eingespeichert haben, plus Speicherkosten. Und die Versorger streben natürlich irgendwie die Absicherung der Lieferverpflichtungen an und die Verbraucher und die Industrie könnten indirekt davon profitieren, wenn jetzt Gas eingespeichert wird, dass dann im Winter das Gas weniger teurer wird.
11: Also wenn ich das jetzt richtig zusammenfasse, die Speicher sind deshalb nicht voll, weil die Preise so hoch sind, waren. Und man deshalb gesagt hat, okay, dann lohnt sich das für uns nicht, das einzuspeichern, weil wir hoffen auf geringere Preise und werden dann nochmal irgendwann die Karte ziehen. Aber es geht ja auch irgendwann um die Versorgung, um unsere Versorgung als Staat. Kann der Staat da irgendwie eingreifen, einspringen oder sagen, nee, aber das ist jetzt zu wenig?
15: Genau, die Bundesnetzagentur überwacht die Füllstände und kann, wenn eine Zielverfehlung absehbar ist, den Marktgebietsverantwortlichen, das ist bei uns Trading Hub Europe, also die THE, dazu auffordern, einzugreifen. Und da gibt es dann zwei Stufen. Zuerst kann die THE verschiedene marktbasierte Instrumente, sogenannte Befüllungsinstrumente, nutzen, um dann wiederum den Gashändlern einen Anreiz zu geben, einzuspeichern. Und wenn das nicht hilft, dann gibt es die zweite Stufe, dass die THE selber Gas beschafft und einspeichert.
13: Wenn jetzt der Staat wirklich einspringt, wer bezahlt das dann am Ende eigentlich?
15: Also bis Ende 2025 gab es die sogenannte Gasspeicherumlage, die auf alle Gaskunden verteilt wurden, wo die Kosten für die Einspeicherung im Krisenjahr 2022/23 dort verlagert wurden. Diese Gasspeicherumlage ist Anfang 2026 abgeschafft worden und aktuell würde der Bund, also der Bundeshaushalt, die Kosten übernehmen und dann indirekt dadurch natürlich die Steuerzahler.
11: Okay. Und wenn Sie jetzt mal mit Ihrem Fachblick auf diesen Markt gucken, hätte die Bundesregierung eher sagen sollen, jetzt speichert mal ein? Oder ist es einfach wirklich im Eigeninteresse der Speicherbetreiber, weil die mit ihrem Speicher einfach Geld verdienen wollen und die haben keine Lust, dass die Händler ihnen nur so kurzfristig da Gas reindrücken und sie gar nicht mehr so großzügig langfristig planen können?
15: Ich finde es wichtig, dass die Versorgungslage beobachtet wird und genau das macht ja die Bundesnetzagentur auch. Aber wir sehen auch, mit dem aktuellen Füllstand könnten wir die Gasversorgung für etwa 40 Tage in einem durchschnittlichen Winterwetter bereitstellen, wenn gar keine Importe mehr kämen. Aber wir importieren ja täglich auch aus Norwegen, aus Niederlande oder per LNG. Das heißt, ich glaube, eine Versorgungsmangellage ist aktuell auch eher unwahrscheinlich.
11: Und auch wenn ich jetzt auf diese Eis-Eis-Eis-Eis-Winter gucke, die ja immer so als Horrorszenario am Horizont stehen?
15: Dann gibt es die Möglichkeit, auch neben dem Speichern die LNG-Importe noch zu erhöhen. Da sind Kapazitäten frei. Wir nutzen aktuell nicht alle LNG-Importkapazitäten aus. Das muss aber dann auch der Weltmarkt hergeben. Und da ist das natürlich auch eine Frage des Preises.
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11: Dann kennen Sie ja vielleicht den Plus-Minus-Podcast, der heißt deshalb Plus und Minus. Also weil bei uns kein Experte rauskommt, ohne zu sagen, was ist denn Plus und was ist Minus für ihn. Bei Ihnen in diesem Fall würde ich sagen, finden Sie es richtig, dass wir so viel über diese Füllstände im Moment diskutieren und das nicht aus dem Auge verlieren, jetzt erst recht kurz vorm Winter, dann würden Sie sagen Plus oder sagen Sie, nee, Minus, das ist so übertrieben, diese ganze Diskussion ist interessengetrieben.
15: Ich finde es wichtig, dass die Versorgungslage beobachtet wird. Genau das macht die Bundesnetzagentur. Ich glaube, dass die aktuelle, etwas panikgetriebene Diskussion übertrieben ist und bin dann eher bei einem Minus als einem Plus.
11: Dr. Ann-Kathrin Klaas, unsere Expertin heute vom EWI an der Uni Köln. Und David, jetzt können wir nochmal zusammenfassen. Unser Plus, unser Minus.
13: Ja.
11: Ich finde ja, das liegt heute echt auf der Hand und hat sich durch die ganze Folge gezogen.
13: Total. Also mein Plus: keine Panik wegen der Speicherfüllstände. Deutschland bekommt auch im Winter weiter das meiste Gas über das sichere europäische Netz. Und selbst im letzten Winter, als das Netz auch schon mal an der Grenze war und der Januar kalt war, hat alles funktioniert.
11: Ja, und das Minus ergibt sich irgendwie auch von selbst. Gas ist sehr teuer im Moment. Das wird nicht nur das Befüllen der Speicher in den kommenden Monaten teuer machen, sondern sich im Winter nach und nach auf alle möglichen Bereiche auswirken. Industrie, Stromproduktion, Gasheizung zu Hause. Ich höre mal lieber auf.
13: Und ja, es ist natürlich wichtig, die Gasspeicher im Auge zu behalten. Haben wir gerade auch nochmal im Interview gehört. Aber wenn andauernd gemahnt, gerechnet, gewarnt wird, dann stecken dahinter auch einfach wirtschaftliche Interessen, wie zum Beispiel bei den Speicherbetreibern oder ihrem Lobbyverband. Denn die Betreiber, die verdienen halt Geld, wenn Gas bei ihnen gespeichert wird.
16: Das könnt ihr mitnehmen.
11: Und wie immer am Ende der Folge kriegt ihr noch konkrete Tipps für den Alltag, ein paar Takeaways, die ihr mitnehmen könnt. Und das Erste wäre natürlich sowieso immer, ne? Warum möchten Leute, dass wir was denken? Ja, warum werden solche Diskussionen geschürt, ist immer eine ganz wesentliche Frage, die man sich generell im Leben stellen darf.
13: Ja, und bezüglich der anderen Takeaways, die da jetzt kommen, schätze ich ja, die haben ganz viel mit Energie, mit Heizen und Gasverträgen zu tun, oder?
11: Ja, also erstens jetzt mal, Gasvertrag auf den Tisch. Wenn ihr zu Hause mit Gas heizt, wie viel zahlt ihr denn pro Kilowattstunde? Habt ihr eine Preisgarantie? Wie lange gilt die denn noch? Wann läuft dieser Vertrag aus? Und wenn

0: Energie sparen.
1: Ja, ach, das ist ein bisschen so ein Geht-Immer-Tipp, oder?
0: Aber der hat funktioniert. Im Jahr der großen Energiekrise 2022, da haben die Privatverbraucher und die kleinen Gewerbebetriebe tatsächlich diesen Aufruf der Bundesregierung geschafft und haben 12% weniger Gas verbraucht als die Jahre davor.
1: Okay, krass. 12%. Dann nehme ich das zurück. Ich spare mir meine zynischen Bemerkungen.
0: Ja, du weißt, wie das war mit dem Kurzduschen und für Haare schäumen aus und so weiter. Und hat wirklich was gebracht.
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2: Nicht nur am Tag der deutschen Einheit stellt sich die Frage, wie einig ist dieses Land wirklich? Während die historische Mauer Geschichte ist, reden alle von der Brandmauer, der zur AfD. Monchi, der Sänger der Punkband Feine Sahne Fischfilet, er nennt sein Buch und Hörbuch Jenseits der Brandmauer. Er selbst lebt in einem kleinen Dorf in Mecklenburg-Vorpommern und er hat die Erfahrung gemacht, da kennt jeder jeden, da funktioniert keine theoretische Brandmauer.
4: Brandmauer? Das ist ehrlich gesagt einer dieser Begriffe aus der Großstadt. Ein Politikkonzept, das in der Provinz völlig weltfremd wirkt.
5: Monchi lebt jenseits der Brandmauer. Mit bürgerlichem Namen heißt er Jan Gorko, hat sein Hörbuch aber unter seinem Spitznamen Monchi veröffentlicht und es nach seinem Wohnortgefühl benannt, jenseits der Brandmauer. Er lebt in Jarmen, einem Ort zwischen Neubrandenburg und Greifswald in Mecklenburg-Vorpommern. Bei der letzten Bundestagswahl haben 54% der Menschen aus Jarmen ihr Kreuz bei der AfD gemacht. Dass sie bei der Landtagswahl stärkste Kraft werden wird, weiß Monchi noch nicht, als er dieses Hörbuch verfasst, aber er ahnt es. Und er macht sich Gedanken, macht sich Sorgen, denn in seinem Ort kennt jeder jeden. Da kann sich niemand einigeln. Und so fragt er sich überall beim Bäcker im Supermarkt, hat er oder hat er nicht? Hat sie auch? Monchi redet mit den Leuten, sucht nach Gründen. Warum wählen die Menschen eine Partei, die zwar in Mecklenburg-Vorpommern nicht wie andere Ostlandesverbände als gesichert rechtsextrem eingestuft wird, aber deren Abgeordnete dennoch mit rassistischen Aussagen auffallen und völkischer Ideologie nahestehen?
4: Die einen haben Angst vor dem Krieg mit Russland, die anderen haben Angst um die Wirtschaft. Die einen beschäftigt die Energiekrise, die anderen fürchten sich vor dem sozialen Abstieg. Oftmals geht es einfach ums Geld. Die Arbeitslosen bekommen zu viel. Die Flüchtlinge, egal ob aus der Ukraine oder Afghanistan, sollen zurück. Selten geht es um die Reichen. Man kennt all die Gründe, die ich hier nicht aufzählen muss. Angst in ihren unterschiedlichsten Formen, die ist omnipräsent. Und gegen Angst kann man schlecht argumentieren.
5: Monchi schreibt und spricht, wie ihm der Schnabel gewachsen ist. Das macht den Reiz des Hörbuchs aus. Der Mehrwert im Vergleich zur gedruckten Version ist hier noch offensichtlicher als bei anderen Hörbüchern, weil es ein so persönlicher Text ist. Monchi ist dieses Buch wirklich wichtig. Er hängt an seinem Heimatort und den Leuten dort. Wenn die abdriften, ist ihm das alles andere als egal.
4: Für die Menschen was machen und nicht in erster Linie gegen eine Partei. Mit offener Art und klarer Haltung gegen jegliche menschenverachtende Scheiße. Nicht von oben herab. Man quatscht nicht wie so ein Lehrer, sondern gibt auch was von sich rein. Das könnte was bringen. Es beeindruckt auch viele Leute, wenn man sich gerade macht, wo andere sich nicht gerade machen. Erst wenn es der Politik wirklich um mehr geht als nur um die Wahlergebnisse, können auch die Wahlergebnisse besser werden. Aber die Stimmung, die Atmosphäre in den Gemeinden, die könnt ihr noch beeinflussen. Und das wäre schon extrem viel wert.
5: Monchi wägt ab, ist verzweifelt, motiviert, verärgert und begeistert. All das kann man deutlich hören. Man muss nicht mit allem einverstanden sein, was er sagt, aber bedenkenswert ist es allemal. Jenseits der Brandmauer ist das beste Beispiel dafür, dass man mit den Menschen reden sollte und nicht über sie. Und wenn die zu weit weg erscheinen, kann man zumindest schon mal dieses Hörbuch hören.
2: Leonie Berger über Monchis Hörbuch Jenseits der Brandmauer, erschienen im Argon Verlag. Die ARD-Infonacht bis hierhin mit Philipp Kaber nach den Nachrichten. Da übernimmt mein Kollege Detlef Karg und begleitet Sie weiter gut informiert durch diese Nacht.

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1: Um 2 Uhr mit Katja Kindermann. Die Deutsche Bahn bietet das Familienticket ab 1. November offenbar dauerhaft an. Entsprechend äußerte sich Bahnchefin Paller in der Bild am Sonntag. Aus der Nachrichtenredaktion Ulrike Ufer.
2: Die deutschlandweite Hin- und Rückfahrt für eine Familie.